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Ja, da bin ich wieder und diesmal haben wir jetzt auch schon eine Telefonleitung hergestellt, eben mit dem Hanfclub Werra Meißner aus Altenburschla, und wir haben über die Leine

0: über die Telefonleine sozusagen den Christoph und in seiner Funktion als Vorstandsvorsitzender des Vereins, des Social Clubs, eingeladen, mal den Verein vorzustellen. Und ich sag mal hallo. Hallo Christoph. Genau. Herzlich willkommen hier in der Gelzer Dubstation und ja, wir würden uns total freuen, wenn du mal dein Projekt vorstellst und was ihr schon erreicht habt. Erzählt mal, wer ihr seid und was eure welche Aufgabe der Social Club Hanfclub Werra-Meißner haben soll.
1: Genau, also wir sind Christoph Stelzer und Jessica Nietzsche aus Altenborschler. Wir haben hier vor 2 Jahren eine alte Gärtnerei gekauft und sind seitdem dran, eben das Wohngebäude zu sanieren. Und ja, hinten dran waren schon immer die Gewächshäuser, 1.500 Quadratmeter. Da haben wir die ganze Zeit über eigentlich nach einer guten Nutzungsmöglichkeit gesucht und unterschiedliche Ideen. Unterschiedliche Interessenten waren hier vor Ort. Tomatenanbau, Photovoltaik sind jetzt zum Beispiel einige, die sich da vorgestellt hatten. Und irgendwie ist da aber nie so richtig was draus geworden. Wir haben dann ungefähr ein Jahr lang jetzt nach anderen Interessenten gesucht, die das mit uns in Ordnung bringen, um Gemüse anzubauen auf dieser großen Fläche, weil das natürlich für uns viel zu viel ist. Da hat sich aber leider auch nicht so viel ergeben. Und jetzt seit der Gesetzesänderung sind wir halt von vielen Leuten und unterschiedlichen Interessen, Schwerpunkten angesprochen worden. Also da waren dann auch wieder welche dabei, nur für Gemüse, da waren welche für Tabak dabei, viele eben mit Cannabisanbau. Und da haben wir uns das ein bisschen durch den Kopf gehen lassen und sind dann zum Ergebnis gekommen, dass wir das einfach mal versuchen.
0: Ja. Also das heißt im Kern, ihr habt eigentlich jetzt die Strukturen für einen Social Club geplant.
1: Ganz genau.
0: Kann ich da fragen, also wie weit seid ihr da schon gediehen? Also so ein Social Club, den stampft man ja auch nicht irgendwie quasi über Nacht aus dem Boden sozusagen. Da steckt ja auch Arbeit drin. Wie weit seid ihr gekommen? Was ist eure Mission sozusagen? Also mit dem Club?
1: Ja, wir haben den Mitte Mai gegründet. Und sind seit April immer wieder hinterher, dass es eben jetzt als Verein eingetragen wird beim Amtsgericht. Also der Verein, das lasse ich am besten mal meine Frau erklären.
0: Hallo.
2: Hallo.
0: Herzlich willkommen hier im Radio.
2: Wir haben jetzt seit April wurden wir angesprochen und dann haben wir halt erstmal Mitglieder gesucht. Und Mitte Mai konnten wir endlich die Gründungsveranstaltung durchführen, damit der Verein dann eingetragen werden kann. Und genau, unsere Zielgruppe, das ist hauptsächlich Leute, die eigentlich Medizin haben wollen. Aber wir wollen auch andere Sorten anbieten. Wichtig ist halt nur, dass wir halt aktive Menschen haben, die begeistert sind, die das Ganze mit voranbringen wollen. Auch das Hanfgesetz, dass das nochmal aktualisiert wird, weil aktuell ist es halt sehr, sehr schwierig, wenn der Anbau genehmigt ist mit dem Gesetz, wie es aktuell ist, das alles im legalen Rahmen zu machen. Und da muss ich auf jeden Fall noch was verändern. Und dann suchen wir auf jeden Fall noch Leute, die Aufklärung betreiben wollen über Social Media oder halt eben in Jugendarbeit. Genau, das ist jetzt so der aktuelle Stand.
0: Und habt ihr da Rechtsberatung oder wie habt ihr euch da Hilfe geholt, sozusagen das alles umzusetzen, soweit wir jetzt gekommen seid? Das ist ja dann schon auch, sind ja schon auch Ergebnisse, die ihr erzielt habt, sozusagen, ne?
2: Ja, aktuell alles in Eigenregie. Geld ist da eben eine sehr große Hürde. Wir sind jetzt aktuell noch auf der Suche nach einem Anwalt, der irgendwie Lust hat, da mitzumachen. damit das alles ein bisschen noch vielleicht mehr Rang und Namen hat. Aber ansonsten arbeiten wir uns halt selber ein.
1: Okay. Ja, was ich dazu noch sagen kann, bei den Gewächshäusern, da gab es halt jetzt logischerweise durch die letzten 30 Jahre, die ungenutzt waren, einiges an Reparaturpotenzial. Da sind wir jetzt dabei, eben die Dachflächen auszubessern und den Zaun wieder in Stand zu setzen, die Sachen runterzuschneiden, was da jetzt an Sträuchern gewachsen ist. Und. Da haben wir jetzt einen alten Brunnen gefunden, der wieder in Stand gesetzt werden soll, dass das Wassersystem wieder aufgenommen werden kann. Das sind alles die Dinge, die jetzt halt laufen. Und das sieht halt schon ziemlich gut aus. Wir haben jetzt 3 von 14 Beeten wieder in Ordnung gebracht. Auf 2 wächst schon was. Auf 1 soll noch Tabak jetzt gepflanzt werden. Und ja, das, was da wächst, wächst richtig gut. Ja, wir haben aus vielen Interessenbereichen Leute gefunden, die da mitwirken wollen. Zum Beispiel jetzt aus dem Bereich Elektrotechnik, der dann die Steuerung macht. Oder ein Schlosser im fortgeschrittenen Alter, der sich darum gekümmert hat, dass die Fenster wieder funktionieren. Also dass die aufgehen und eine Belüftung funktioniert. Also wir sind halt auch tatkräftig da am Arbeiten. Es sind halt viele Dinge, die jetzt halt gleichzeitig irgendwie funktionieren müssen. Wie du schon sagst, das kann man nicht über Nacht aus dem Boden stampfen.
0: Ja, klingt ganz spannend. Klingt auch nach tatsächlich schon, wie gesagt, harter Arbeit und schwitzenden Händen in Mutter Erde sozusagen. Ich schmeiß mal kurz einen Tune dazwischen und dann reden wir nochmal gucken, was ihr noch so mit im Gepäck habt.
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0: Ja, so, da sind wir zurück mit Christoph und Franziska aus dem Hanfclub Werra Meißner oder vom Hanfclub Werra Meißner. Und ich habe noch ein, zwei Fragen, nämlich mich wird total interessieren, wie viele Mitglieder es denn schon aktuell gibt. Haben wir das schon, habt ihr das schon gesagt oder?
1: Ja, wir haben jetzt ungefähr 20 Mitglieder und ja, einige Interessenten mehr. Und da müssen wir eben mal gucken, wie sich das dann weiterentwickelt, wenn jetzt noch ein bisschen Zeitung und Radio gekommen ist.
0: Das heißt also, ihr seid aktiv quasi auf Mitgliedersuche.
1: Genau, wir sind auf Mitgliedersuche. Da gibt es einige Hürden. Einige Leute haben wir jetzt schon kennengelernt, die haben Angst, irgendwie in einem Zusammenhang in ein schlechtes Licht gerückt zu werden oder von anderen Leuten gesehen zu werden hier oder sowas. Genau, da müsste man vielleicht ein bisschen ja an der Außenwirkung arbeiten, also eben nochmal darauf aufmerksam machen, dass wir auch einen Schwerpunkt haben, eben die Medizin-Hanfleute ja zu bedienen. Ja, zu versorgen, wie auch immer. Dass es jetzt halt hier nicht irgendwie um oder vorwiegend um Drogen, Rausch und irgendwelche schlimmen Dinge geht oder so. Genau, da müssen wir noch ein bisschen Außenwirkung, ja, Arbeit leisten. Genau.
0: Ja, okay. Das kann ich direkt auch verstehen, dass ihr da sehr sensibel vorgehen wollt. Und ich finde das in großen Dingen auch ein ganz, ganz, ja, also man kann nicht, oder wir wollen eine Legalisierung und können nicht die Augen verschließen vor einer guten Aufklärungsarbeit, das geht eben nicht, ne? Das stimmt. Und wie, wenn ihr Mitglieder werben wollt, muss man euch ja auch erreichen können. Da habt ihr Kanäle, die ihr uns bestimmt auch nennen könnt. Wo kann man euch erreichen, wenn ich Mitglied werden will?
1: Genau, also eine Möglichkeit ist über Instagram. Da hat meine Frau den Hanfclub Werra Meißner ja, gegründet, seit ins Leben gerufen. Da kann man uns erreichen. Und ansonsten über meine Handynummer. Das ist die 0176 1023 9485. Da kann man mich einfach mal anrufen oder anschreiben, wenn man da Interesse hat. Und ja, wer mag, kann dann in die vorgeschaltete Vereinsgruppe kommen und ja, dann weitere Unterlagen oder Informationen anfordern und dann geht's eben weiter.
0: Genau. Cool. Das finde ich ist ein super spannendes Projekt und letztlich ist mir es ja natürlich, ist was mir jetzt auch super wichtig, euch hier heute mal reinzuholen und dass ihr berichtet von eurem Projekt, weil ja das auch ein Alltag ist, ne? Dass das jetzt legal ist und das gibt unterschiedliche Möglichkeiten, dass wir uns da eben nicht verstecken müssen. Deswegen der Hanfclub Werra Meißner. Ich sag herzlichen Dank und würde euch jetzt erstmal gleich abklemmen sozusagen, um einen neuen Tune anzuklemmen. Ja, freut mich, dass ihr da wart und ich denke, wir hören uns ganz bald wieder.
1: Jawohl, wir freuen uns auch. Vielen Dank.

Ja, Mann. Culture. Ach, ich musste, der musste jetzt sein, es tut mir leid. Keine Sorge. Entschuldigung. Also weiter geht's. Geht ein bisschen zügiger voran. Keine Sorge. Aber zuhören.

Samstagabend. Schön, dass ihr eingeschaltet habt. Heute Sommer-Special mit Baba Message, der ist gerade an den Decks. Shot Mike war vorhin. Später werde ich noch ein paar Platten schmeißen. Yesa. Schön, dass ihr da seid. Get it up Station. 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

Ergebnisse. Shot Mike an den Nix. Vielen Dank, Baba Message. Nice Tune gerade eben. Das waren die Twinkle Brothers mit One Head. Sehr nice. Jetzt Shot Mike. Kommt gleich noch. Oh, stimmt. Verrate alles vor. Yes, sir. Geld für Dart Station Samstagabend. Schön, dass ihr eingeschaltet habt. Wir sind jetzt in der letzten Stunde angekommen. Hier Witzenhausen.

Yes. Vielen Dank, Shop Mike. Feine Selection. Sommer Special. Wir hängen durch. Draußen ist ein wenig düster und dunkel. Es regnet aber trotzdem. Nice Tunes. Vielen Dank, Baba. Vielen Dank, Shot Mike. Jetzt werde ich noch ein paar Platten spielen. Seid gespannt. Staub. Geh weg. Ich drücke auf Play, Digga. Letzte Dreiviertelstunde. Geld Setup Station. Außenstudio. Witzenhausen, Hinterkammer, RFM. Man kennt uns. Ja, Mann. 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

0: Ja, so, wir nähern uns dem Ende und der Haier, der hat nochmal so richtig da einen hingebreddert. Geile Scheiße. Nächste Woche spiele ich mit Baba. Baba hat das organisiert, glaube ich, dass das mit Tano klappt. Also wir sind in Kassel nächste Woche und zwar am Freitagabend im Arm. War das Arm? Früher Arm heißt jetzt irgendwie AKA oder so, glaube ich. Kann das sein? Kommt uns besuchen. Das ist das letzte Mal da. Dann ist diese Location, glaube ich, geschlossen. Das mal da zu. Es gibt einen kleinen Workshop zu Dub-Musik.
1: Wo genau?
0: Das ist Adresse? In Kassel.
1: Helbertstraße 22, glaube ich, war es. Neben den damaligen Arm. Ihr findet das auf jeden Fall. Subrama kann ich nur empfehlen. Tano setzte Subrama im AKA. Feine Location, schaut vorbei. Und habt Spaß, Digga. Letzter Tune von mir. Und dann sage ich von mir aus schon mal tschüss, Get It Up Station. Das war wieder eine sehr schöne und feine Sendung. Danke, Mama Message. Short Mike, danke auch.
0: Tschüss.
1: Yes, macht's gut, Mann. Willst du nach Hause?

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4: Im Juni 2019 hat in Witzenhausen zum 13. Mal das Come Together Festival stattgefunden. Das Besondere an dieser Veranstaltung ist, dass es von jungen Menschen ehrenamtlich geplant und durchgeführt wird. Das Festival kostet keinen Eintritt und trägt sich über Spenden, Sponsoren, Zuschüsse der Stadt Witzenhausen und Förderprogramme. 14 Bands standen insgesamt an 2 Tagen auf der Bühne. Wir waren mit unserem Festivalradio vor Ort und haben die Auftritte für Sie mitgeschnitten. Bei Lane of Lion stehen 3 junge Frauen auf der Bühne, die sich sehr gut kennen. 2 von ihnen sind Schwestern und die 3. im Bunde ist ihre Cousine. Hin und wieder engagieren sie auch mal einen Mann zur instrumentalischen Unterstützung. Im Mittelpunkt jedoch steht immer die Frauenpower auf der Bühne. 2009 gründet sich die Band in Berlin-Neukölln, wo sie erstmal die klassische Clubtour begannen. Gemeinsam fanden die 3 Musikerinnen einen individuellen Sound, der seine Inspiration bei Bands wie den Beatles, Nelly Furtado, Florence and the Machine, Lana Del Rey oder Paramore sucht. Wie sie ihr Publikum auf dem Come Together Festival 2019 begeisterten, das hören Sie jetzt.

Halt sie auf!

0: Ja.
1: Cool, cool, cool. Wir sind so froh, wieder hier spielen zu dürfen. Es ist einfach nur cool. Wir haben eine coole Location, coole Leute und das ist einfach toll. Wir sind Land of Lion und ich will gar nicht lange quatschen. Der nächste Song heißt Still Waters Run Deep.

0: Vielen, vielen Dank. Der nächste Song ist gleich benannt wie unser erstes Debütalbum, Topsy Turvy. Das haben wir auch heute im Gepäck. Und wer Lust und Bock hat, kann danach gerne auf uns zukommen. Wir sind dann da am Merchstand. Und ja, viel Spaß mit Topsy Turvy.
1: Ich wollte gerade sagen, da hast du schon deine Leute.
0: Heute noch ein bisschen Ukulele.
1: Okay.

Ja, und die beste Tante.

Sollen wir gleich weiter mit was Rockigem machen? Okay. Dann kommt hier We Need a Victory.

0: Dank. Ja, wie schon erwähnt, wir hatten einen etwas längeren Anfahrtsweg. Wir kommen aus Berlin. Und aus Berlin, genau. Und ich weiß nicht, war schon mal einer von euch in Berlin? Oh, puh, das sind ja doch eine ganz schöne Menge. Wart ihr schon mal in Neukölln? Cool, hat's euch gefallen?
1: Oh, was?
2: Also da kommen wir her.
0: Genau, also wir leben alle in Neukölln. Also fast. Für drei Viertel. Und wir können euch sagen, da gibt es die schönste Straße von ganz Berlin. Und in die geht es in den nächsten Song.
3: Perfekt.

jetzt euer Part. Ihr habt vielleicht schon gesehen, dass wir so eine kleine Choreo eingebaut haben. Es geht immer einmal nach rechts und einmal nach links. Wollen wir es mal probieren? Es geht einmal nach rechts und dann nochmal nach links. Und nochmal nach rechts und nach links. Und wenn ihr richtig Bock habt, dürft ihr sogar auch mitsingen oder könnt mitsingen. Der Text ist auch ganz easy. Our Street Julius. Meint ihr, wir schaffen das? Wir probieren.

Der nächste Track ist auf unserem neuen Album, Say Goodbye.

0: Sie hören einen Konzertmitschnitt vom 13. Come Together Festival in Witzenhausen. Am 22. Juni standen Lane of Lion auf der Bühne.
1: Der nächste Song heißt Sugar Bowl und ist auch auf unserem zweiten Album Shiver and Shake. Sugar Bowl. Thank you.

0: Ja, in alle Fälle.
1: Direkt vor ihr auf die Knie.
0: Reicht.

0: Ich wollte gerade Apfel.
1: Apfel.
2: Apfel.

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0: Ich hab keine Ahnung.
1: Nein, die machen.
2: Okay, also ist eigentlich angedacht unser letzter Song. Es war wie immer richtig, richtig cool. Wir haben super Glück mit dem Wetter. Ich glaube, letztes Jahr war es ein bisschen kälter. Wer war denn von euch letztes Jahr schon dabei? Cool. Sehr schön.

0: Noch vor ihrem Konzert hat uns die Band Lane of Lion in unserem Sendestudio auf dem Festplatz Zitzenhausen besucht.
1: Vielen, vielen, vielen, vielen Dank.
2: Ihr habt euch gegründet 2010.
1: Richtig.
2: Und dann wäre die Frage darauf, wenn ihr euch 2010 gegründet habt, wie seid ihr zusammengekommen in dieser Konstellation?
1: Ja, eigentlich total einfach. Also wir sind damals zwei Schwesternpaare gewesen und untereinander Cousinen. Und unsere Eltern haben auch zusammen musiziert, also unser Onkel und unsere Mutter. Und genau, dann haben wir einfach gedacht, naja, das könnten wir ja auch mal probieren.
2: Ja, und ich habe es tatsächlich, ihr seid auf bandsintown.com seid ihr angemeldet. Und da hatten wir letzte Woche, habe ich den Ausschlag in Witzenhausen spielt in deiner Band. Warte mal, wer spielt denn hier? Oh, Lane of Lion, höre ich rein. Hört euch das mal an, habe ich mir gedacht. Sehr geil. Also mir gefällt euer ganzer Stil, also ohne Scheiß. Das ist sehr, sehr nice. Das ist, hat mir richtig gefallen. Der Tim, das ist der Tim Gunkel, der junge Mann mit dem leichten Vollbart. Der hat euch schon vor 2 Jahren schon interviewt.
3: Letztes
2: hat
3: er mir Jahr war es.
1: Genau, letztes Jahr.
3: Da wart ihr ja gerade dabei, euer neues Album noch aufzunehmen. Und das ist jetzt ja dann draußen seit Ende November.
1: Ende Dezember, ja. Oder?
3: Also ich habe was von Ende November hatte ich was gelesen.
1: Da ist unsere erste Single gekommen, genau, ja. Ja.
4: Shiver and Shake heißt das Ganze.
3: Genau. Und ich muss sagen, wirklich ein Spitzenalbum. Ging so zum ersten, finde ich, ist ein bisschen fokussierter auf jeden Fall. So ein bisschen mehr roter Faden. War euch das wichtig, dass es so ein bisschen, so dass ihr euren eigenen Stil auf jeden Fall entwickelt habt? Was ich auf jeden Fall finde, das erste Album war so für mich so ein bunter Mix und das zweite ist, also ich kenne keine Band, die ähnlich klingt wie ihr.
1: Oh, danke. Das ist natürlich ein Riesenkompliment. Ja, ich weiß gar nicht. Also ich glaube, so den eigenen Stil, ob wir den jemals haben oder ob wir den jemals so einen finden und uns festlegen, weiß ich gar nicht. Aber wir haben gerade auf jeden Fall was gefunden, mit dem wir sehr zufrieden sind, glaube ich.
5: Übrigens, ich habe euch noch nicht gehört. Könnt ihr so ein bisschen beschreiben, was ihr eigentlich für eine Musik macht? Weil der Tim geht hier so ins Fachwissen rein. Aber ich glaube, das Publikum im Radio ist jetzt ganz gespannt, was ihr eigentlich für eine Musik spielt.
1: Ja, ich weiß nicht, also es ist tatsächlich gar nicht so leicht zu beschreiben, glaube ich.
4: Ich denke, wir probieren einfach irgendwo alles immer so ein bisschen aus, aber genau, hauptsächlich eben Folk, Pop, Indie, Rock.
1: So ein genau, so haben wir uns drauf geeinigt, aber wir probieren einfach irgendwie so ein bisschen alles zu machen, was uns Spaß macht und wir mögen einfach jeden Musikstil, deshalb ist es immer so schwer, weil wir total gerne alles machen würden, aber ja, irgendwie am Ende wird es doch, glaube ich, immer so auf Folk, Pop hinauslaufen. Ja.
5: Und Tim, wie würdest du es beschreiben?
3: Also auf jeden Fall Inspirationsquelle, das habt ihr ja letztes Jahr schon gesagt, ist auf jeden Fall Florence in the Machine.
1: Ja.
3: So ein bisschen Ähnlichkeiten hört man da auf jeden Fall so teilweise raus. Das ist so ein bisschen so der Knackpunkt, wo man so ein bisschen sagen kann. Jetzt, auf jeden Fall, ich sage jetzt das zweite Mal hier hintereinander. Hat es euch letztes Jahr so gut gefallen, dass ihr gesagt habt, wir wollen auf jeden Fall wieder spielen beim Come Together? Oder wie ist das entstanden, dass ihr jetzt auf der großen Bühne sogar spielen wird nachher?
4: Ja, das ist natürlich sogar richtig, richtig cool. Aber auf jeden Fall hat es uns letztes Jahr so gut gefallen. Und dann habt ihr uns ja nochmal gefragt. Und da haben wir gar nicht lang gezögert. Und das war klar, dass wir nochmal herkommen. Auch einfach eine super Atmosphäre, super, super nette Leute. Und wir freuen uns auch nachher.
1: Total, ja. Also hier ist ein richtig gutes Klima und man wird so toll betreut und so. Und

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1: Stellen wir eine ganz besondere Bäre in den Mittelpunkt dieser Sendung. Herzlich willkommen zu dieser Sendung. Schön, dass Sie eingeschaltet haben. Mein Name ist Stefanie Müller und ich habe mir heute einen Studiogast eingeladen. Wir möchten heute über die Maulbeere sprechen. Thorsten Horn sitzt mir hier im Studio gegenüber. Er ist, ja, ich würde mal sagen, hier im Werra-Meißner-Kreis der Experte für die Maulbeere. Du hast sie wieder hierher geholt, du hast sie wieder in die Köpfe der Menschen hier im Werra-Meißner-Kreis gebracht und wir beide haben einfach gesagt, so, wir machen da jetzt eine Radiosendung drüber und erklären, was ist das eigentlich, warum fasziniert dich die Maulbeere so? Das wird Thema dieser Sendung sein, aber zuerst, lieber Thorsten, stell dich bitte mal vor, weil viele kennen dich als Musiker hier im Werra-Meißner-Kreis, als Steel-Drummer, als Schlagzeuglehrer auch in der Musikschule, ja, du hast stimmt. So viel gemacht hier, aber jetzt machst du, ja, zurück zu den Wurzeln eigentlich, du bist gelernter
2: Gärtner. Zierpflanzenbauer, genau gesagt.
1: Genau. Mhm. Erzähl, was du jetzt machst und wo du das machst und wie du da zur Maulbeere gekommen bist.
2: Ja, das will ich mal ganz gerne erzählen. Hallo Steffi. Thorsten Horn ist mein Name. Wie gesagt, ich war lange Zeit bei der Musikschule tätig. Jetzt im Moment bin ich bei Werraland Lebenswelten tätig und da bin ich irgendwie mehr oder weniger auf die Maulbeere gekommen. Und ja, der erste Kontakt mit der Maulbeere war eigentlich beim Schwimmbad, beim alten Schwimmbad Richtung Leuchtberg, Richtung Felsenkeller auf der linken Seite. Da habe ich irgendwann per Zufall zwei Maulbeerbäume entdeckt. Mhm. Ein schwarzer, das heißt die Früchte sind schwarz, und ein weißer. Und ich habe vorher auch nie Maulbeeren gesehen, das war so vor 7, 8 Jahren und war total baff.
1: Aber du hast sie gleich erkannt?
2: Nee, ich weiß gar nicht, ob ich sie erkannt habe. Ich musste schon irgendwie erstmal gucken, was ist das. Und ja. Dann habe ich mich auch bei der Stadt erkundigt und die wussten dann auch nicht so genau Bescheid. Und ich fragte dann, wer hat die denn gepflanzt oder wo kommen diese Bäume her? Da konnte mir keine Auskunft geben. Also die stehen da einfach und ich nehme mal stark an, dass sie so aus Kriegszeiten sind. Naja, auf jeden Fall, das war so der erste Kontakt zu Maulbeeren und ja, seitdem bin ich irgendwie ein Maulbeer-Enthusiast, wenn man so will.
1: Ja, manche kennen es schon. Ich habe, als ich dann auch so erzählt habe, wir haben uns ja schon vor längerer Zeit auch schon mal über die Maulbeere unterhalten und manche kennen sie tatsächlich auch Maulbeersaft oder als Rosine und andere wiederum haben noch nie was davon gehört. Das ist sehr faszinierend, diese Pflanze. Man kennt sie oder man hat noch nie was davon gehört, auch nicht mal ansatzweise.
2: Nein.
1: Finde ich ganz spannend.
2: Man verbindet ja auch immer irgendwie was Exotisches damit. Man kennt die oder man hat die irgendwo im Bioladen schon mal in der Packung gesehen, aber man glaubt nicht, dass die hier wachsen. Aber tatsächlich ist das so, dass Maulbeeren mittlerweile schon eine lange Geschichte in Deutschland haben und dass es gar nicht so abwegig ist, dass die hier kultiviert werden.
1: Ja, lass uns da mal ins Detail gehen. So grundsätzlich würde ich erstmal am Anfang, bevor wir ins Detail zur Maulbeere gehen, wie wichtig ist das für dich grundsätzlich, so alte, also ich bezeichne die Maulbeere jetzt mal als alte Sorte, die es schon ganz lange gibt, die aber irgendwie ein bisschen in Vergessenheit geraten ist.
2: Das kann man so sagen, ja.

0: Wie wichtig ist es für uns, für dich, für unsere Gesellschaft, für unser Leben, so alte Sorten zu bewahren und wieder vielleicht auch wieder ja in unsere Köpfe reinzubringen, dass die ja eigentlich gut sind?
1: Also alte Sorten, also Maulbeeren ist ja eine Art und keine Sorte. Also es gibt natürlich ganz viele Sorten, aber wir reden jetzt von der Art.
0: Ja.
1: Und Maulbeeren haben eine lange Geschichte in Deutschland. Die ist halt wirklich vergessen worden und vielleicht auch mit dem Ende des Zweiten Weltkriegs auch absichtlich irgendwie nicht weitergeführt worden.
0: Ja, sie hatte so einen Touch, ne? Die ist, ich habe das nachgelesen tatsächlich, ich wusste das auch nicht, dass man damit die Seidenspinnen gefüttert hat und rangezogen hat. Und diese Seide damals, weil man noch nicht diese synthetischen Stoffe hatte wie heute, hat man zum Beispiel eben für Fallschirme gebraucht,
1: genau,
0: die es im Krieg
1: die
0: brauchte.
1: Die
0: Seidenspinne.
1: Seidenspinne.
0: Ja.
1: Ne, das sind so kleine Maden.
0: Ja.
1: Die fressen eigentlich nur Maulbeerblätter. Und damals, 1936, gab es einen Reichserlass in Deutschland. Da wurden 20.000 Schulen damit beauftragt, Maulbeeren anzupflanzen, um halt eben diese Fallschirmseide zu produzieren. Das war schon im Vorfeld vom Zweiten Weltkrieg. Da wussten schon alle im Grunde, wo es hingeht. Und so war das auch hier bei uns hier im Werra-Meißner-Kreis und auch bei mir in Oberdünsebach, wo ich herkomme. Die Alten, so die in Oberdünsebach waren, also die ich so kennengelernt habe, die konnten mir noch sagen, wo die Maulbeeren standen. Ich bin dann auch losgelaufen, habe alles abgesucht, aber in Oberdünsebach steht absolut keine Maulbeere mehr.
0: Okay.
1: Also jetzt schon wieder,
0: jetzt wieder,
1: weil ich,
0: ne,
1: wieder welche angepflanzt habe, klar.
0: Ja, genau, deswegen hatte die vielleicht so einen negativen Touch, so eine,
1: genau,
0: negative Konnotation, um alles weg, was mit dem Regime damals zu tun hatte, und dann ist auch die Maulbeere, also der Baum, die Art in Vergessenheit.
1: Ja, die sind wirklich verschwunden
0: geraten
1: von der Bildfläche.
0: Ja.
1: Also hier im Kreisgebiet, sag ich mal, gibt es maximal vielleicht noch 10 Bäume so aus der Zeit.
0: Ja.
1: Die weiß ich, wo die stehen.
0: Ja. Und was ist so spannend, was findest du so faszinierend an der Maulbeere?
1: Naja, zum einen ist das ein Wildgehölz, was auch tatsächlich schmeckt. Also nicht so wie Aronia, was einem alles zusammenzieht oder was, ja, es gibt so einige Sachen, die als Wildgehölz irgendwie beworben werden, aber die man eigentlich kaum verwerten kann.
0: Ja.
1: Aber der Maulbeere ist wirklich so, die kann man gut verwerten. Die schmeckt gut, die hat ein ausgewogenes Säure-Zucker-Verhältnis. Und es ist eine ganze Vielfalt von Dingen mit der Maulbeere machbar. Und zudem ist die Maulbeere auch total gesund. Also für alle möglichen Erkrankungen.
0: Okay. Also man kann sie als Rosine, ne, getrocknet essen. Das habe ich schon so mitbekommen, als Rosine. Aber auch Tee aus den Blättern machen.
1: Genau. Man kann Tee machen aus den Blättern.
0: Ja.
1: Der soll bei Blutzucker irgendwie eine gute Wirkung haben. Da ist ein Stoff drin, den gibt es nur in der Maulbeere. Und der verhindert quasi die Zuckeraufnahme im Körper, dass zu viel Zucker aufgenommen wird.
0: Ja.
1: Ich selber habe keinen Zucker, deswegen kann ich da nicht wirklich was zu sagen. Aber es ist so eine Sache, die bemerkenswert ist, was die Blätter angeht. Und zudem haben die Blätter auch einen hohen Nährwert. Also man kann die sehr gut als Viehfutter oder ja in der Landwirtschaft verwenden. Und wie gesagt, die Frucht ist nutzbar. Das Holz ist irgendwann nutzbar. Wenn die Maulbeeren groß genug sind, ist auch ein schönes Holz. Ja, vielseitig verwendbar.
0: Vielseitig. Ja, und was ich auch spannend finde, es ist ja eigentlich ein südländisches Gewächs. Also eigentlich gar nicht ursprünglich bei uns heimisch. Aber dadurch, dass sich unser Klima so verändert, wächst die hier gut.
1: Genau.
0: War aber auch eigentlich nicht immer so.
1: Nee, die Maulbeere ist tatsächlich ein Klimagewinner. Also wenn es da auch Gewinner gibt auf der Seite. Das heißt, die kommt natürlich mit Hitze und mit Strahlung sehr gut klar. Also die haben zwar riesengroße Blätter, die sind auch wunderschön, aber die verbrennen im Sommer nicht und im Winter kommen die hier Gott sei Dank auch ganz gut klar. Also es gibt Sorten, die kann man bis minus 30 Grad ohne Probleme halten.
0: Ja, sehr schön. Wir hören Musik. Thorsten ist bekannt dafür, dass er Reggae mag, ja, Reggae selber spielt. Und du hast dir Musik gewünscht und ich weiß gar nicht, ich hoffe, ich spreche das richtig aus. Mellow Mood und Manjana.
1: Manjana heißt das Lied.
0: Genau, ja. Heißt das Lied. Spielen wir für dich natürlich sehr gerne.
1: Ja, super.
0: Und dann hören

0: Maulbeere ist heute unser Thema. Am Mikrofon für Sie ist Stefanie Müller und bei mir im Studio ist Thorsten Horn, mein Maulbeerexperte für heute. Und wir haben vorhin schon die Maulbeere, also diesen Baum, diese Sorte, diese Pflanze an sich vorgestellt und was man alles nutzen kann, die Früchte, die Blätter, auch später das Holz. Also sehr vielseitig und auch hier für unser Klima gut gedacht. Mittlerweile, muss man leider sagen. So, und Thorsten, du gehst jetzt los hier im Werra-Meißner-Kreis und hast jetzt überall Maulbeeren gepflanzt.
1: Genau,
0: also fast überall.
1: Ja.
0: Aber in Oberdünzelbach, wo du wohnst, auf den Streuobstwiesen, bei dir zu Hause natürlich.
1: Genau, so in meinem Umfeld pflanze ich natürlich Maulbeerbäume.
0: Bei Werraland oben, wo du arbeitest, gibt es auch ein paar Bäume. Was bezweckst du damit? Möchtest du hier wieder heimisch? Macht es Sinn, dass wir alle jetzt auf die Maulbeere kommen? Was ist dein Ansinnen, jetzt überall hier Maulbeeren, die Maulbeere wieder hier anzusiedeln sozusagen und an den Mann zu bringen, an die Frau?
1: Die meisten denken halt bei der Maulbeere daran, dass sie halt ein Klimabaum ist. Mhm. Das ist die eine Seite, der eine Aspekt. Die andere Seite ist eben, dass die Maulbeere sehr gesund ist. Die hat sehr viele wertvolle Inhaltsstoffe und ich denke einfach, dass es eine Frucht ist, die sich auch lohnt, dass man die wieder anpflanzt und anbaut. Mhm. Genau. Und ich versuche halt Sorten zu sammeln und brauche natürlich für die Sammlung auch irgendwo einen Standort. Und da gibt es bei mir verschiedene Möglichkeiten, die ich so mit der Zeit rausbekommen habe. Und ja, so das folgert quasi, dass in meiner Umgebung halt überall Maulbeerbäume stehen.
0: Aber das müssen wir jetzt, glaube ich, nochmal für die das nicht kennen. Also ist es wirklich ein Baum oder ein höherer Strauch? Ist es wirklich ein Baum?
1: Gute Frage. Das ist immer dieselbe Frage. Nein, das kommt natürlich, weil alle haben Angst, da kommt jetzt ein riesen Baum und wo soll ich den hinpflanzen? Das geht gar nicht.
0: Würde ja auch Schatten liefern, wenn er größer ist.
1: Genau, also die Maulbeere ist als Gewächs auch ziemlich flexibel. Also es gibt welche, die, sage ich mal, in der Größe von einer Justabeere irgendwie sind. Und es gibt welche, die auch richtig 15, 20 Meter hoch werden. Also dazwischen ist alles möglich. Mhm. Das ist nicht nur bei der Höhe so, das ist auch bei der Fruchtfarbe so, bei der Fruchtgröße, bei den Inhaltsstoffen. Das ist eigentlich bei ziemlich allem so, dass die Maulbeere sehr variabel ist. Und ja, wie gesagt, die Bäume, die ich damals als erstes kennengelernt habe, das sind richtig stattliche Bäume mit einem Stamm und oben eine richtige Krone und sind so ungefähr 15, 20 Meter hoch. Mhm. Aber für einen Hausgarten ist das natürlich nichts. Da sollte man vielleicht eine Pflanze pflanzen, die 5, 6 Meter wie ein kleiner Apfelbaum höchstens wird.
0: Aus Garten, Balkon?
1: Es gibt welche, die kann man natürlich auch im Kübel halten, aber das sind nicht so allzu viele Sorten. Und leider ist es so, dass die im Baumarkt, sag ich mal, so angepriesen werden für Kübelhaltung, die sind eigentlich ziemlich ungeeignet, weil die keine Form bilden und viel zu groß werden für das, was man eigentlich da versprochen bekommt.
0: Ja.
1: Da gibt's eine Zwergmaulbeere, Mulle heißt die. Die habe ich zu Hause im Garten angepflanzt. Die ist jetzt mittlerweile 5 Meter hoch.
0: Oh.
1: Die soll eigentlich für einen Kübel geeignet sein und das geht überhaupt nicht.
0: Nee. Okay, das heißt aber so ein bisschen testest du dich da jetzt auch durch. Also du pflanzt quasi verschiedene Variationen dieses Baumes, dieses Busches, dieser Art an und guckst, was dabei rauskommt.
1: Genau.
0: Das kann auch für dich eine Überraschung sein.
1: Ja, da sind Überraschungen dabei, genau.
0: Okay.
1: Also man lernt da nie aus. Ich sammle natürlich von überall her irgendwie Steckhölzer oder Pflanzen. Und da gibt es auch eine Community sozusagen, die sich mit Maulbeeren beschäftigt und man tauscht untereinander Sorten und Reiser und was auch immer. Und das ist zum einen ganz schön, weil man Kontakte hat, so mitunter auch im Ausland. Auf der anderen Seite, wie gesagt, ich sammle die, damit ich rauskriege, was für Sorten hier sehr gut wachsen und auch vielleicht irgendwann mal landwirtschaftlich nutzbar sind.
0: Ja.
1: Und da gibt es so gut wie keine Literatur drüber. Da gibt es eigentlich fast nichts, wo man sich irgendwie dran orientieren kann. Man muss das alles selber rausfinden. Ja, insofern bin ich da schon irgendwo ein kleiner Vorreiter. So.
0: Ja, wir müssen, glaube ich, zwischendurch immer mal Begriffe erklären, einfach für die Leute, die nicht so firm sind in deinem Beruf. Was ist ein Reiser?
1: Ach so, ein Reiser ist im Grunde so ein Stück Holz von einem einjährigen Trieb. Und ja, das kann man entweder stecken in die Erde und das zieht dann Wurzeln, oder man nimmt einfach ein Stück ab und kopuliert das irgendwo auf eine Unterlage und das nennt man dann veredeln.
0: Ja, und dann, ist das das, was ich unter Steckling kenne?
1: Na, Steckling ist halt eben, wenn man das Stück Holz direkt in die Erde steckt.
0: Ach so.
1: Und veredeln ist halt, wenn man das Stück Holz quasi anschneidet, mit einem anderen, mit einer Wurzel verbindet und dann in die Erde setzt. Also es gibt verschiedene Möglichkeiten, Maulbeeren zu vermehren.
0: Ja.
1: Es gibt die Möglichkeit, die im Frühjahr zu vermehren, so durch Steckhölzer oder durch Veredelung. Mhm. Oder das Einfachste ist eigentlich, dass man die im Sommer mit Reisern vermehrt von diesjährigen Trieben. Mhm. Weil im Sommer ist es schön warm und eine Maulbeere wurzelt am besten, wenn es richtig knalle heiß ist. Also die mögen es gerne so um die 30 Grad. Und dann muss man die in einen Topf machen. Das kann auch jeder zu Hause für sich machen. In einen Topf mit lockerer Erde und Steckhölzer rein, zwei Augen oben stehen lassen mit zwei halben Blättern und eine Plastiktüte drüber und dann irgendwo in die Ecke stellen. Und nach 6 Wochen kann man nachgucken, da sind garantiert Wurzeln dran.
0: Guck mal, hier kriegt man auch gleich die Gärtner-Tipps, das ist doch schön.
1: Ja.
0: wie lange muss ich warten? Wie lange dauert es, dass ich dann die erste Ernte habe?
1: Ja, das ist auch gut.
0: Also, auch das unterschiedlich.
1: Ist auch total unterschiedlich, genau.
0: Okay.
1: Ja, wie soll es sein? Also es gibt Maulbeeren, wenn ich die veredelt habe, dann haben die gleich direkt an dem Austrieb Beeren bekommen und die haben die auch dran behalten und die sind reif geworden. Das heißt, die sind direkt nach dem Veredeln quasi, konnte man die als fruchttragendes Gehölz quasi weggeben. Oder es gibt Maulbeeren, die brauchen ein paar Jahre, bis sie irgendwie was tragen. Also es ist ganz unterschiedlich. Aber im Allgemeinen kann man sagen, so im ersten Jahr, wenn man die vermehrt, dann bilden die quasi so ein Stecken, der irgendwie 1,50 Meter, 1,80 Meter hoch ist. Im zweiten Jahr kommt die erste Verzweigung und schon ab dem zweiten Jahr, wo die Verzweigung kommt, tragen die meistens schon in den unteren Blattachseln Früchte.
0: Mhm.
1: Das ist faszinierend, weil es geht ratzfatz bei Maulbeeren.
0: Ja.
1: Also nicht wie beim Hochstammapfelbaum, wo man 8 bis 10 Jahre warten muss, sondern, also ich sag mal 2 bis 3 Jahre, wenn es eine hartnäckige Sorte ist, dann auch mal 3, 4 oder 5 Jahre. Genau. So ungefähr.
0: Ja, ich sag mal es mal so, ohne jetzt was gegen den Apfel zu sagen, aber es sind vielleicht auch Chancen für Landwirte, oder? Da steckt
1: naja,
0: ja auch
1: der Apfel, was der kommt
0: drin.
1: Langsam in Schwierigkeiten bei unserem Klima hier.
0: Ja.
1: Und dann ist es schon eine Alternative, wenn man ein südländisches Gehölz hat, was bei den Klimabedingungen, die uns jetzt bevorstehen, auch noch klarkommt.
0: Ist es dem Apfel jetzt schon zu warm?
1: Das ist jetzt schon zu warm, klar.
0: Okay.
1: Also man sieht die Apfelbäume, wenn die diese schwarzen Flecken am Stamm haben oder wenn ja so Sporen quasi überall schwarz runterlaufen. Das ist im Grunde schon ein Hitzeschaden und eine Sekundärschädigung durch Pilze. Und ja, dem Apfelbaum geht es meistens nicht gut. Also es gibt wenige Sorten, die gut klarkommen, aber viele leiden auch ganz schön unter der Hitze.
0: Unter der Hitze und auch
1: unter der Strahlung auch, klar.
0: Strahlung?
1: Die Äpfel, die verbrennen auch in der Sonne.
0: Ja. Ne? Wassermangel? Ist das bei der Maulbeere dann auch anders, da die ja ursprünglich aus dem Süden kommt?
1: Also eine Maulbeere, die braucht natürlich auch Wasser, weil die halt riesen Blätter hat.
0: Ja.
1: Aber die hat so eine Herzwurzel. Das heißt, die erschließt sich auch das Wasser, wenn die lang genug steht. Das heißt, so die ersten 3 Jahre, jetzt kommt wieder so ein Gartentipp, die ersten 3 Jahre muss man die schon ordentlich hätscheln und wässern und, und um den Stamm herum auch quasi eine Kronentraufe, also frei halten, dass kein Grasbewuchs ist. Und wenn die 3 Jahre sitzt, dann ist sie meistens in Fahrt gekommen und dann geht eigentlich kaum noch was schief. Also dann sind die Wurzeln tief genug und die suchen sich das Wasser und dann kann es heiß und trocken werden, das ist dann egal.
0: Okay, das heißt, die ist einfach auch, die Maulbeere ist einfach auch robust, weil du schon sagtest, sie kann Kälte ab, sie kann unsere Winter ab, sie kann Frost ab, sie kann unsere Hitze ab im Sommer. Also die ist einfach robust genug, dass sie da so ein bisschen auch, weil gut, ja, wir wollen jetzt nicht schwarz malen, aber wenn man mal ehrlich ist, so richtig ganz aufhalten können wir es nicht mehr. Wir können nur versuchen, es zu begrenzen, hoffentlich schaffen wir das, aber richtig aufhalten, zurück Das glaube ich nicht mehr.
1: Man sieht das ja an den Zahlen so. Ja. Der Klimawandel, der ist kaum noch zu leugnen.
0: Genau. Ja, zu leugnen sowieso nicht. Die Frage ist halt, ja, lässt sich noch was zurückdrehen oder geht es jetzt nur noch darum, noch Schlimmeres zu vermeiden? Mhm. Aber das heißt, wir haben jetzt schon ein Problem, was unsere Früchte, was unsere Felder, was der Bewuchs auf den Feldern betrifft. Ja. Und die Maulbeere wäre eine Chance, eine Möglichkeit,
1: genau. Man muss halt nur,
0: Alternativen zu schaffen. Ja.
1: Also kommt dann drauf an, auf was man so Wert legt oder wie man das quasi vermittelt. Mhm. Wenn man die als medizinische Pflanze irgendwie verwenden kann, ist das schon mal ein Aspekt. Und wenn man Produkte aus der Maulbeere machen kann, die auch einen Abnehmer finden, dann ist es halt auch nicht schlecht. Also das heißt, wenn man Früchte bekommt, die groß genug sind, dass man die gut trocknen kann und dass die ansehnlich sind und gut schmecken, so, dann kann man die auch verwerten und verkaufen. Mhm. Klar.
0: Torst, wir spielen nochmal Musik und zwar hast du dir gewünscht, auch wieder ein Reggae-Titel, Chronix, Shankin Sweet.
1: Ja genau, das stimmt.
0: Das hören wir jetzt an und danach sprechen wir weiter über die Maulbeere.

0: So, wir sind wieder da. Wir haben einen schönen Reggae-Titel gehört von dir, Thorsten, den du dir gewünscht hast, von meinem Studiogast. Und wir sprechen über die Maulbeere. Aber ich würde gerne einen kleinen Schlenker machen hin zur Streuobstwiese, wo ich dich gerade hier im Studio habe. Ali, weil auch du vorhin schon erzählt hast, dass du auf den diversen Streuobstwiesen, die du betreust, die du angelegt hast hier im Werra-Meißner-Kreis, vor allem, glaube ich, auch in Oberdünzebach, aber auch noch in anderen Orten hier im Kreis, die auch zertifiziert sind, ne? Also wirklich offizielle Streuobstwiesen anerkannte als solche. Mhm. Auch da hast du natürlich Maulbeeren gepflanzt. Deswegen würde ich gerne diesen Schlenker, diesen Ausflug mal kurz machen. Was ist eine Streuobstwiese? Warum ist dir das so wichtig? Und was macht eine Streuobstwiese aus?
1: Ich bin ja im Vorstand von der Streuobstinitiative und da ist es so, dass wir die Wiesen, die wir betreuen, quasi alle zertifiziert haben. Also das sind biozertifizierte Wiesen. Und eine Streuobstwiese an sich ist halt quasi ein Biotop, was schützenswert ist. Das heißt, man sagt so ungefähr, dass 5000 Arten da irgendwie vorkommen. Ich weiß jetzt aber nicht genau, das ist so ein Ding, das liest man immer in der Literatur, wenn man das ganze Bodenleben erfasst und alles drumherum, könnten das durchaus auch noch mehr sein. Eine Streuobstwiese dient natürlich zum Erhalt alter regionaler Apfelsorten und auch andere Obstsorten. Und da sind halt ganz viele Vögel, das sind ganz viele kleine Lebewesen, Insekten und so, die da rummachen. Also es ist einfach, ja, erhaltenswert. Früher war das halt so, dass die Leute quasi überall selbst ihr Obst her hatten, also das selbst angebaut hatten. Da gab es das nicht, dass das Obst aus Spanien oder sonst woher das ganze Jahr über verfügbar war. Und heute ist das auch ein bisschen in Vergessenheit geraten. Das heißt, diese Streuobstwiesen, die es mal 1950 gab, die sind reduziert worden, vielleicht auf ein Bruchteil von dem, was damals war. Also es gibt ganz wenige davon. Und deswegen unbedingt erhaltenswert.
0: Ich hab immer gedacht, Streuobstwiese, Streuobst, also ich weiß nicht, ob das stimmt, aber ich dachte immer, das kommt davon, dass eben so das Obst dann da so verstreut auf der Wiese rumliegt. Aber ich glaube, das ist es gar nicht darum, dass die Bäume nicht so in Reihe und Glied stehen, sondern einfach wachsen, wie der Natur der Schnabel gewachsen ist, oder?
1: Puh, dieser Begriff Streuobstwiese, das ist natürlich jetzt auch eine Frage, wie die Begriffsdefinition ist.
0: Es ist halt das komplette Gegenteil von einer Plantage. Es ist halt Natur, natürlich.
1: Belassen. Ja, aber die stehen ja schon auch irgendwie in der Reihe, weil der Sinn war ja schon früher auch, dass man dazwischen irgendwie eine Unternutzung hatte. Das heißt, man hat irgendwie das Gras gemäht oder man hat vielleicht Vieh auf der Weide gehabt und auf der Wiese gehabt sozusagen. Also Streu, das ist halt... Ich habe es mal irgendwann gelesen, aber ich kann es dir gar nicht genau sagen. Es ist halt eine relativ lose Ansammlung von Bäumen unterschiedlichem Alters, unterschiedlicher Arten und unterschiedlicher Sorten auch so.
0: Aber es ist schon so, dass ihr die Äpfel oder was auch immer, Maulbeeren an den Bäumen und Sträuchern wächst, dass ihr das schon abpflückt und auch verwendet.
1: Also auf den Streuobstwiesen sind die Maulbeeren noch relativ selten, eher auf den Wiesen, die neu angelegt werden. Mhm. Weil, das ist aber immer nicht so ganz klar, da gibt es immer noch mal so Überlegungen, ob das nicht so ist, dass Äpfel und heimische Pflanzen eher auf einer Streuobstwiese angebracht sind. Aber tatsächlich ist es so, dass der Landesnaturschutzbeirat quasi empfohlen hat, dass Maulbeeren mittlerweile auch auf Streuobstwiesen gepflanzt werden sollen, bis zum gewissen Grad so. Weil die Maulbeeren natürlich als Klimabaum dazu beitragen, dass die Streuobstwiesen überhaupt als solches erhalten bleiben.
0: Aber um zurück zu meiner Frage zu kommen, die Äpfel, Maulbeeren, was auch immer da, Birnen, Kirschen, ihr erntet das auch. Genau. Also es wird schon verwertet. Also es ist jetzt nicht so, wir lassen es fallen und gucken, was passiert.
1: Also was die Streuobstinitiative angeht, da wird halt überwiegend eine Verwertung von Äpfeln angepeilt. Und ja, da gibt es verschiedene Schienen. Also der Apfel, der kann zu Saft verwertet werden oder können Apfelchips von gemacht werden, beziehungsweise Es gibt noch andere Möglichkeiten, dass eine Apfelschorle davon gemacht wird. Ja, das sind so die drei Verwertungswege, die wir jetzt so gerade anstreben und auch schon quasi machen.
0: Ja. Und es gibt, finde ich auch interessant, Ströbswiesen, also diese Bio-Zertifizierten, von denen du gesprochen hast, in Bad Sohn-Allendorf, Motzenrode, Niederdünselbach und Oberdünselbach.
1: Ja, das sind die Wiesen, die der BUND hat. Und der BUND ist als solches auch Mitglied in der Ströbs-Initiative, beziehungsweise die Initiative stammt ursprünglich vom BUND. Mhm. Und genau, das sind die Wiesen, die der BUND betreibt. Ja. Und ja,
0: also es gibt eigentlich noch viel mehr.
1: Ströbswiesen, Besitzer gibt es mehr. Und in dem Verein jetzt sind ungefähr 50 Mitglieder.
0: Ja.
1: Und ich sag mal, davon sind bestimmt 30 Aktive, also die auch aktiv noch eine Wiese bewirtschaften.
0: Ja,
1: ja, und davon wird dann halt das gemacht, was ich eben so erwähnt habe.
0: Mhm. Ja. Ja, und wenn du jetzt sagst, also... Du bist ja auch ein Stück weit, ohne jetzt, dass du das jetzt auf deine Stirn geschrieben hast, aber du bist jetzt auch ein bisschen so der Botschafter für die Ströbswiese, für die Vielfalt, für alte Sorten, für die Maulbeere. Kann man sich an dich wenden, wenn man irgendwie Fragen hat, wenn man einen Reißer möchte, wie ich gelernt habe? Kann man sich an dich wenden und sagen, hey, ich möchte dann doch irgendwie auf dem Balkon was machen oder ich habe ein Hochbeet, darf auch nicht so hoch werden oder vielleicht möchte, was weiß ich, im Botanischen Garten, die haben ja auch regelmäßig Schulprojekte, vielleicht wollen die was mit der Maulbeere machen. Können die sich an dich wenden?
1: Also auf jeden Fall. Streuobstwiesen, das heißt natürlich, das sind alles Bäume mit Hochstämmen. Das sind keine Bäume, die man irgendwo im Garten pflanzt. Natürlich kann sich jeder, der irgendwie einen Reiser sucht oder eine Sorte sucht oder irgendwas für seinen Garten sucht, der kann sich schon an mich wenden, beziehungsweise an die Streuobstinitiative. Und ja, ich denke, wir sind da ganz gut aufgestellt, dass wir da auch Rat und Tat geben können.
0: Und jetzt hast du arbeitest ja hauptamtlich bei Werraland in der Garten- und Landschaftsgruppe, ja, genau. Gala.
1: Gala.
0: genau.
1: Ja, früher, wo ich Musik gemacht habe, da bin ich auch immer auf Galas gefahren.
0: Ja.
1: Das war aber eine andere
0: Geschichte. Genau, das muss man jetzt immer dazu sagen, was wir mit Gala meinen, genau. und da oben hast du ja auch quasi eine Baumwiese angelegt. Da oben hast du dich auch.
1: Sortengarten könnte man das nennen.
0: Sortengarten, genau. Und du bist eine Kooperation mit einer Baumschule eingegangen. Mhm. Wie kam das zustande?
1: Ich bin informiert hier.
0: Ja.
1: Sehr gut. genau. Die Frage war, also irgendwann habe ich dann angefangen, Maulbeeren zu vermehren so oder habe versucht rauszubekommen, wie man die gut vermehren kann. Genau, dann hatte ich in dem ersten Jahr 4 Stecklinge, die ich irgendwie rangezogen habe zu Bäumen und die habe ich dann verteilt. Einer sitzt oben irgendwo auf dem Hessenring auf einer Wiese und 2 sind aufs Gut Werragut gekommen zu dem Verein Resola, der damals noch gar nicht aktiv war. Und eine muss ich überlegen. Ach, eine ist im Sophiengarten, genau.
0: Oh.
1: Die haben wir da gepflanzt. Da gab es dann auch einen kleinen Bericht drüber in der Zeitung.
0: Ja.
1: Genau. Und dann habe ich natürlich weiter versucht, die zu vermehren. Und dann bin ich zum Veredeln übergegangen, weil das auch sehr einfach ist. Und genau, weil ich dann, ja, weil es einfach gut funktioniert hat und ich gedacht habe, das macht auch Spaß und das ist vielleicht auch eine Maßnahme, was die Beschäftigten von der Werkstatt irgendwie bearbeiten können. Dann sind wir dazu übergegangen oder beziehungsweise hatte ich den Kontakt zu Sascha Walter und habe ihn gefragt, wie ist denn das, wenn wir hier Maulbeeren vermehren? Hast du da Interesse dran? Und er hat gleich gesagt, ja, klar, können wir machen. Und wir haben dann angefangen, da Maulbeeren für Sascha Walter zu veredeln und das quasi als Dienstleistung anzubieten und sind dann mit den Beschäftigten in die Gärtnerei gefahren nach Wischmannshausen und haben dann da halt veredelt.
0: Ja.
1: Und genau, zum einen war es so, dass die Beschäftigten dann auch mal rausgekommen sind aus
0: also
1: der Werkstatt.
0: Also von den Werraland Lebenswelten, genau.
1: Genau.
0: Ja.
1: Und zum anderen, ja, war das auch interessant, mal richtig in der Gärtnerei zu arbeiten. Ne? Mhm. So in einem Folientunnel, wo es warm ist und so ein bisschen feine Gärtnerarbeit zu machen.
0: Ja. Ja, und halt auch so als nächster Schritt, es weiter hier im Werra-Meißner-Kreis zu verbreiten oder überhaupt?
1: Ja, mittlerweile sind das schon einige hundert, die so unterwegs sind, die wir veredelt haben. Ja, letztes Jahr waren es 280 Pflanzen, die wir veredelt hatten. Klar, die stehen denn irgendwo hier in der Gegend, weil das ist ja auch keine Versandbaumschule. Ja. Das ist eine Baumschule, die sesshaft ist und die stationär quasi die Pflanzen verkauft. Klar. Und die Pflanzen stehen denn irgendwo hier im Umfeld, ja.
0: Und dann freust du dich über jede Pflanze, die du, jedes Bäumchen, was du hier irgendwo stehen siehst, du erkennst das und sagst, oh. Bestimmt eine von mir. Also, kann ja nur von dir sein.
1: Ja, stimmt. Am Anfang habe ich dann noch irgendwie versucht, das nachzuvollziehen, was da irgendwie rausgeht und habe mir jeden Namen aufgeschrieben und jede Adresse, wo die Pflanzen hingekommen sind. Ja. Irgendwann war das denn so viel, dass ich gesagt habe, nee, das kann ich jetzt nicht mehr alles notieren, wo die so wer die kauft und wo die hingehen. Aber ich fahre dann klar durch die Landschaft und dann sehe ich hier und da steht ein Maulbeerbaum und dann denke ich, den hast du da veredelt. Ja.
0: Also hast du mal, weil du vorhin mal sagtest, es gibt gar nicht so viel Literatur und sie war ja nun auch lange vergessen, die Maulbeere. Hast du mal geguckt, ob es irgendwie deutschlandweit irgendwo noch Leute gibt, die sowas machen wie du? Das kannst, seid ihr vernetzt?
1: Ja, es gibt auch Leute, die machen das besser.
0: Maulbeeren-Community?
1: Ja, es gibt Leute, die machen das wesentlich besser. Der Gerd Meyer in Weißenburg, der hat eine Gärtnerei, da zieht der... Ich denke so an die 300 Sorten von Maulbeeren, aber der ist ja auch eine echte Koryphäe. Und dann wird es natürlich schon langsam eng. Da gibt es schon noch so ein paar, die irgendwie sammeln, aber so richtige Sortenwiesen oder eine Ansammlung von Maulbeeren, wo man mal die ganzen Unterschiede sehen kann, die gibt es halt wirklich nicht so oft.
0: Ja.
1: Also da ist bei Gerd Meyer ist eine schöne Wiese, aber sonst fällt mir keine ein. Und mittlerweile halt oben bei Werraland Lebenswelten, da ist halt eben auch ein Sortengarten, eine schöne Wiese mit vielen unterschiedlichen Maulbeeren.
0: Genau, das ist deine. Ja, was kann man denn noch aus diesen Maulbeeren machen? Also wir hatten schon Rosinen. Also ich meine, gut, aus den Blättern kann man Tee machen, aber jetzt wirklich aus der Beere. Wenn man sie trocknet, dann hat man Rosinen, die man natürlich lecker essen kann, verbacken kann, was man mit Rosinen halt so gerne macht.
1: Ja.
0: Was kann man noch machen mit diesen Beeren? Einfach, kann man die auch frisch essen, roh essen?
1: Also zunächst
0: so vom
1: einmal,
0: Baum pflücken und essen?
1: Ja, kann man auf jeden Fall. Aber zunächst einmal zu den Rosinen.
0: Ja.
1: Du sagst Rosinen, ja, das ist mir jetzt gar nicht so geläufig. Also sind auf jeden Fall Trockenfrüchte, die man damit machen kann. Und da gibt es ja schon zwei unterschiedliche Wege, wie man da hinkommt. Also man kann die Luft trocknen und das ist eine Möglichkeit. Dann schrumpeln die halt ein bisschen und verlieren auch ein bisschen an Aussehen und an Nährstoffen so.
0: Ja.
1: Und die feinere Art zu trocknen ist halt, wenn man die gefriertrocknet. Das heißt, die kommen in so einen extra Trockner, der nicht ganz billig ist. Und sehen dann nachher eigentlich genauso aus wie vorher, nur dass sie durch und durch trocken sind.
0: Ja.
1: Und ja, das ist eigentlich so eine Qualität, die ich halt schon gerne anstrebe. So.
0: Da kann man sie auch lagern wahrscheinlich.
1: Die kannst du unbegrenzt fast lagern,
0: ja.
1: Ne, wenn du die Vakuum verpackst. Und ja.
0: Ja.
1: Ja. Und was man noch machen kann, genau, wir haben letztes Jahr versucht, Wein davon herzustellen.
0: Oh.
1: Also wir heißt Valentin Behrendt aus Niederdünzebach, der sich auskennt mit Beeren, Obstwein.
0: Ja.
1: Der hat von mir Maulbeeren bekommen und hat 25 Flaschen, glaube ich, abgefüllt dann nach einem Jahr. Und ja, den Maulbeerwein, den habe ich dann quasi so als Werbegeschenk überall angebracht. Und er ist wirklich sehr gelungen. Also er schmeckt wirklich total gut.
0: Ja.
1: Man kann Konfitüre machen, man kann Marmelade machen, man kann so ein Sirup davon machen. Ja, da gibt es unheimlich viele Möglichkeiten.
0: Und ich habe mir sagen lassen, ein Vögelchen hat es gezwitschert, dass du so einen Gefriertrockner beantragt hast.
1: Wir haben einen beantragt. Du weißt aber wirklich alles.
0: Bei Werraland Lebenswelten kommt das Ding. Könnt ihr damit experimentieren?
1: Der kommt auch irgendwann, genau. Das ist jetzt so in der Vorplanung. Also das Geld ist bewilligt und wir müssen jetzt halt noch schauen, wo der steht nachher. Und genau, wie wir den auslasten. Also generell kann man den für die Maulbeeren nutzen, aber auch für alles andere, was an Beerenobst so anfällt.
0: Ja.
1: Und genau, da ist so die Frage, ob wir den auch für andere Sachen halt eben nutzen. Ja.
0: Also, ja. Ja, also mal abgesehen davon, dass das deine Leidenschaft ist und dass du das gerne machst und dass das ja auch einen wichtigen Hintergrund hat. Aber wenn ich jetzt nochmal zurückkomme auf die Werraland Lebenswelten, immer wieder dieser Bogen schließt sich ja immer wieder. Was ist immer so blöd zu fragen, aber was bringt es denn deinen Mitarbeitenden? Also, dass die auch mal mit sowas Kontakt haben und dass die da Teil des Ganzen sind, das finde ich ja auch so spannend, dass die Teil des Ganzen sind, weil du baust ja hier was auf, was es vorher nicht gab.
1: Das stimmt. Ja, also meine Idee, was die Beschäftigten angeht, ist halt einfach, dass sie im Gartenbau quasi eine Pflanze von Geburt an bis zur Ernte sozusagen verfolgen können. Und auch noch die Verwertung des Produktes, was da raus entsteht. Also das heißt, wir machen die Veredelung bzw. Stecklinge und wir ziehen die Pflanzen auf, schulen die auf, pflanzen die aus, pflegen die und nachher, wie gesagt, als Lohn dann die Ernte. Und dann werden die Früchte auch noch verwertet, mit einem Gefriertrockner vielleicht in Zukunft. Genau, und dann wird es auch vermarktet irgendwie. Also es ist so eine ganze Produktionsstrecke von Anfang bis zum Ende und das erlebt man also millimeterweise mit. Ne? Ja. Also wie die Pflanzen wachsen und wie alles gedeiht und wie es dann nachher umgesetzt wird, dass da auch wirtschaftlich was bei rauskommt.
0: Ja, und dass man es halt auch an den Mann, an die Frau, dass man es rausbringen muss. Ne? Genau, und dann auch da, dass er verkaufen muss. Auch.
1: Genau. Ja. Es gibt eine Menge Leute, die auch einfach gucken wollen, wie sieht denn so ein Sortengarten aus? Was ist denn das überhaupt? Die probieren wollen und das ist einfach toll.
0: Ja, du hast mich ja auch schon da durch deinen Sortengarten geführt und ich fand das auch, gut, es war kalt und aber trotzdem, es war trotzdem schön.
1: Also im Winter ist das natürlich nicht so besonders anschaulich.
0: Ja, ich muss noch mal im Sommer kommen, genau. Aber ich fand das trotzdem schon sehr beeindruckend.
1: Also die beste Zeit ist tatsächlich Mitte Juni, so direkt nach den Erdbeeren, kommen die Maulbeeren sozusagen und das ist Wahnsinn, wie unterschiedlich die Früchte sind und wie die auch unterschiedlich schmecken und wie die Bäume unterschiedlich aussehen und die Blattgrößen. Also es gibt von Rhabarberblatt bis irgendwie ganz kleine Herzen so. Also alle möglichen Variationen.
0: Jetzt muss ich doch mal ganz frech fragen, können denn die Leute um dich herum das Wort Maulbeere noch hören?
1: Ja, das ist tatsächlich, ich weiß nicht, ich neige dazu halt, was ich denn so mache, halt relativ intensiv zu betreiben.
0: Man merkt es, das ist schön.
1: Ja, das ist tatsächlich, ich versuche denn schon absichtlich ab und zu das Wort Maulbeeren irgendwie zu unterdrücken und versuche es irgendwie anders zu umschreiben. Aber ja, es ist so.
0: Es ist so. Das ist ja auch schön mit anzuhören und mit anzusehen. Gut, wir spielen noch mal ein Lied. Da waren wir uns vorhin jetzt nicht ganz einig, aber wir spielen, glaube ich, was von Coffee, oder?
1: Coffee, ja, Coffee. Das ist schön.
0: Das ist schön. Und das ist ja deine Musik. Ne?
1: Das ist meine Musik. Ich muss ehrlich sagen, ich bin da fast mit aufgewachsen. Ich bin zwar in Deutschland aufgewachsen, aber in meiner Kindheit bin ich immer zu Reggae-Fests gefahren, Festivals. Und zwar auf der Lorelei. Und ich weiß gar nicht, wie ich da immer hingekommen bin, aber irgendwie, also seit frühester Jugend, sag ich mal, bin ich regelmäßig auf Reggae-Festivals gefahren, auf die Lorelei. Und habe auch ganz viel gesehen, habe dann in irgendwelchen Reggae-Bands Schlagzeug gespielt. Ja, und das verfolgt mich einfach.
0: Ja, es ist aber auch schöne, schöne Musik. Genau, wir hören da mal rein in Coffee. Und genau, dann gibt es nochmal die Fakten zu der Maulbeere. Da sind wir auch schon fast am Ende unserer Sendung. Wir haben eine Stunde, das ist ja jetzt auch nicht gedacht, Thorsten, ne? Nee, als ich dann gesagt habe, komm, wir machen eine Sendung über Maulbeeren. Eine ganze Stunde.
1: Eine Stunde.
0: Hallo?
1: Was erzählen über Maulbeeren? Weiß gar nicht, wo ich das hernehme.
0: Spannend. Bis gleich.

0: kommen wir zurück aus dem musikalischen Süden.
1: Ja, war doch schön, oder?
0: War schön. Wieder zurück in unser Studio hier in Eschwege mit Stefanie Müller und mit Thorsten Horn, meinem Studiogast. Und wir haben jetzt über die Maulbeere gesprochen die ganze Zeit, auch über Streuobstwiesen. Und wir wollen jetzt einfach zum Schluss nochmal, liebe Hörer, Ihnen nochmal auch den Kontakt geben. Wenn Sie jetzt Interesse haben an der Maulbeere, vielleicht auch mal einfach sich das nur anzugucken, den Sortengarten bei dir, Thorsten, bei genau. Werderland Lebenswelten.
1: Kann man
0: oben
1: gerne machen.
0: Einfach
1: muss
0: mal
1: man
0: gucken.
1: Sich genau. an Werderland Lebenswelten wenden.
0: Genau.
1: Ja, genau. Und die verweisen euch dann quasi an die Gala. Das ist meine Arbeitsgruppe
0: genau,
1: sozusagen.
0: Die Garten- und Landschaftsgruppe.
1: Garten- und Landschaftspflege, ja.
0: Pflege, genau.
1: Pflege, genau. Da muss man Wert drauf legen.
0: Genau.
1: Aber ja, wir bauen halt, wie gesagt, da oben Maulbeeren an und die kann man sich gut anschauen. Gerne mit uns in Kontakt treten.
0: In Kontakt treten, genau. Dann einfach bei den Werderland Lebenswelten anrufen, nach Thorsten Horn fragen.
1: Genau.
0: Die wissen Bescheid.
1: Ja.
0: Thorsten ist oben bekannt, der flitzt auch immer irgendwo rum und hört, du hast auch überall Pflanzen stehen, auch welche, die du vor dem Frost reingerettet
1: genau,
0: hast sozusagen.
1: Genau, es gibt ja auch andere exotische Pflanzen ja. oder Fruchtgehölze, die mitunter auch sinnvoll sind.
0: Genau.
1: anzubauen oder mal nachzugucken, ob das was wird hier. Und die stehen aber teilweise bei mir in Kübeln irgendwo und die muss ich dann im Winter immer irgendwo reinräumen. Im Sommer stehen die dann quasi vor der Gala.
0: Ja,
1: ja sieht auch schön aus. Ja. Sind ganz viele exotische Sachen dabei, die meisten Leute auch nicht kennen.
0: Genau, ja, genau. Also wer zum Beispiel auch mal im Café Amelie oben mal zu Mittag ist, kann auch gucken. Also die
1: muss
0: Pflanzen,
1: aufpassen,
0: die da...
1: dass ihm nicht eine Maulbeere auf den Teller fällt.
0: Ja, genau. Also die Pflanzen, die da stehen, stehen auch unter deiner Regie sozusagen,
1: ja,
0: unter
1: genau.
0: deiner Betreuung. Genau. Thorsten, vielen lieben Dank. Es war eine
1: sehr
0: schöne Sendung, sehr informativ. Und was soll ich sagen? Wir wünschen dir alles Gute mit der Maulbeere und das immer...
1: Ja? Darf ich noch?
0: Na klar, immer.
1: Das ist aber sehr nett. Wer natürlich Pflanzen haben will, das mache ich jetzt mal als Werbeblock, der kann sich natürlich auch an Sascha Walter wenden, in Wischmannshausen, Baumschule Walter. Da werden die verkauft. Ne?
0: Genau. Und das sind ja auch welche von dir.
1: Ja, genau.
0: Die ihr veredelt habt.
1: So ist
0: und
1: es.
0: Sagt man züchten bei...
1: Züchten ist nochmal eine andere Geschichte.
0: Ja,
1: züchten,
0: ne?
1: Das wäre ja, wenn man zwei verschiedene Partner zusammenbringt und es...
0: Nee, also die ihr veredelt habt.
1: Genau,
0: die
1: veredelt.
0: Ihr,
1: ja,
0: genau.
1: Vermehren ist besser
0: vermehrt,
1: gesagt.
0: Genau, die ihr vermehrt habt. Das Wort hat mir gefehlt. Genau. Vielen Dank, Thorsten Horn.
1: Ja, danke dir.
0: Und ich hoffe, es gibt viele Rückmeldungen.
1: Ja, wäre schön, ja.
0: Und im Sommer besuchen wir dann alle deinen Sortengarten bei Werderland Lebenswelten.
1: Genau.
0: Mal
1: gucken,
0: Dank.
1: Wie das Wetter wird. Ich denke, es wird dieses Jahr gut zu werden. Und dann kann man alles sehen da bei uns oben.
0: Genau. Das war unsere Sendung hier bei RFM zur Maulbeere. Am Mikrofon waren Stefanie Müller und bei mir zu Gast war Thorsten Horn. Vielen Dank fürs Zuhören und bis zum nächsten Mal.
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9: Ja, hallo, liebe Hörerinnen und Hörer, wo immer Sie uns jetzt hören. Hier sind Thekla und
10: Rita.
9: Und wir starten heute mit unserem Podcast Die Pferdeschule. Und warum und wieso und was überhaupt ein Pferd ist, damit steigen wir heute ein. Es ist so, dass wir jetzt hier sitzen auf dem Hof von Rita, den sie gemeinsam mit Klaus führt. Und hier stehen viele Pferde, hier stehen auch Ziegen und hier sind eigentlich auch Hunde, die heute uns hier gerade nicht stören dürfen. Wir sitzen am plätschernden Bach. Zwei Gänse sind rechts von uns. Nur, dass Sie wissen, wir sitzen unter einem Dach, mitten im Grünen, zwischen Bäumen und einem plätschernden Bach, sagte ich schon. Und jetzt starten wir mit der Frage, warum Pferdeschule und was sind eigentlich Pferde für Tiere? Was haben die für eine Geschichte? Was kannst du uns erzählen, Rita?
10: Ja, auch hallo. Ich stelle mich jetzt noch mal ganz kurz vor. Thekla hat es ja schon angemahnt. Ich führe mit meinem Mann Klaus seit, ich glaube, bald 40 Jahren diesen Hof. Wir haben viele, viele Erfahrungen mit Pferden ganz unterschiedlichster Art gemacht und sind in Fortbildung, Ausbildung am Pferd, durch Pferde, ganz viel gelernt durch Pferde vor allen Dingen, so weit, dass wir jetzt sagen, wir sind zufrieden mit dem, wie wir hier mit unseren Pferden umgehen können, mit ihrer Art, mit ihrem Wesen. Und die haben mich ganz speziell in meiner Arbeit draußen als Sozialtherapeutin sehr geprägt.
9: Okay, also ihr habt viele Pferde. Wie viele Pferde sind aktuell hier?
10: Aktuell sind es 9 eigene und 2 Pferde, die hier Pensionspferde sind und trotzdem für uns genauso wichtig sind wie unsere eigenen.
9: Und ja, dieses Pferd, was hat dich an den Pferden angezogen? Wann bist du zum ersten Mal in deinem Leben mit Pferden in Kontakt gekommen?
10: Das ist eine lange Zeit schon her. Ich habe damals noch in der Stadt gewohnt, nämlich in Kassel, und hatte eine pferdeverrückte Freundin. Und ich war genauso infiziert. Und wir sind manchmal sonntags mit ihren Eltern, die damals schon ein Auto hatten, in den Habichtswald gefahren. Da waren Pferde auf der Sommerweide und wir haben uns kaum satt sehen können daran. Große Pferde in der Regel, Warmblüter, die früher eher so üblich waren.
9: Und was war es genau, was dich angezogen hat? Also war es eine sinnliche Wahrnehmung, war es die Kraft, die Pferde ausstrahlen, die Schönheit? Was hat dich angezogen? Was war sozusagen der Beginn des roten Fadens, der dich so weit bis hierhin geführt hat?
10: Es ist tatsächlich alles, was du gerade gesagt hast, Thekla. Es ist diese Wahrnehmung von Kraft, von einer attraktiven Erscheinung, von einer gewissen Gutmütigkeit, Eleganz natürlich, und diese Nähe immer wieder. Wir haben vorher schon ja mal kurz drüber gesprochen, auch der Geruch, dieses Wahrnehmen von, wie duften die denn? Und wenn sie gut gehalten sind, dann duften sie.
9: Ja gut, also ich zum Beispiel, ich habe immer eine Distanz zu Pferden gehabt. Ich hatte große Ehrfurcht, also ich habe auch ihre Kraft und ihre Stärke gesehen. Ich bin auf dem Dorf groß geworden und da gab es natürlich Pferde. Mhm. Und meine Freundinnen zum Teil haben Reitunterricht genommen und ich war viel zu ängstlich. Also ich hätte mir das überhaupt nie vorstellen können. Und irgendwann habe ich ja von Pferden geträumt. Da war ich dann schon fast 40 und

0: große Herde, tolle Hengste hatte, dann hatte er Anerkennung. Mhm. Ähnlich wie ein Harem, ja, so. Mhm. Da waren die Pferde fast mehr wert als die Frauen.
1: Da gehören ja auch bei den Arabern, fällt mir so ein, die Jagd mit Falken.
0: Genau.
1: Also das ist wirklich ein sehr männliches Gehabe, also ein männlicher Einsatz im Krieg auch. Und ich glaube auch, das war genau wie heute die Autos ein Statussymbol, oder?
0: Auf alle Fälle. Und es ist immer ein Ausdruck von Macht gewesen. Mhm. Ja? Bis Frauen sich tatsächlich da rein gewagt haben. Ich erinnere nur an das Reiten im Damensitz.
1: Genau, im Damensitz.
0: Ja, das galt als unschicklich, im Spreizsitz auf dem Pferd zu sitzen. Was haben sich Frauen angetan im Damensitz? Also tolle Frauen gab es auch damals schon, die gesprungen sind, die Jagden geritten sind, die Dressur gearbeitet haben. Also wirklich tolle Frauen, aber unter was für Anstrengungen die das tatsächlich leisten mussten. Mhm. Wir haben solche Sachen hier auch immer mal geübt. Ne? Wie ist das denn, wenn ich so seitlich sitze?
1: Wahnsinn.
0: Das ist der Wahnsinn, ganz genau. So. Und bis das dann tatsächlich auch sich ändern konnte im Laufe der Jahrzehnte, Jahrhunderte, hat es eine ganze Weile gedauert.
1: Sag mal, und diese Trakehner, also das sind da auch, waren das nicht auch Kriegspferde? Oder,
0: Ja, es waren Kriegspferde. Der ursprüngliche Trakehner kommt ja aus Ostpreußen. Da wurde ja viel drüber geschrieben und erzählt. Da wurde auch versucht, die Zucht zu erhalten. Mhm. Damals, als die Flüchtlinge hierher kamen, haben sie versucht, Pferde mitzunehmen. Mhm. Die waren zum Beispiel vielseitig einsetzbar. Die sind vom Flug gegangen, die sind vor der Kutsche gegangen, die sind im Krieg eingesetzt worden. Die waren Reittiere, was heutzutage sich auf viele Pferderassen verteilt. Mhm. Die Trakehner, der Ursprung Trakehner, ist ein mittelgroßes Pferd gewesen und sehr bodenständig, sehr klar im Kopf und trotzdem gut zu handeln, aber auch mit einer Präsenz, die man heute, finde ich, manchmal so in dieser Vielseitigkeit vergeblich sucht.
1: Sehr interessant. Das ist so quasi wie die Industrialisierung. Ja, also es war ja mal ganz anders, dass sozusagen diese Zerteilung, ne? Also diese in Arbeitsabschnitte, also nicht in einem ganzen Arbeitsablauf, sondern in Abschnitte. So stelle ich mir das vor, sind auch die Pferde anders eingeteilt worden. Und wir sind ja auch nochmal ganz anders. Und dann ist ja das ein absolut großes Wunder, überhaupt das Pferd zu finden, was mit mir zusammenarbeiten will. Oder wie stelle ich mir das vor? Also wie geht das?
0: Ja, das geht, glaube ich, nur, indem ich bereit bin, für dieses Pferd da zu sein. Mhm. Das heißt, das ist so unser Leitsatz hier, bin ich bereit, Veränderungen einzugehen, dann kann ich mit einem Pferd arbeiten. Ich kann nicht das Pferd umswitchen. Mhm. Denn ich habe es ja gerade eben schon genannt, heute gibt es ja eine Vielzahl von Rassen, fast immer für sportliche Zwecke mittlerweile, in dem Freizeitreiterbereich natürlich auch, aber keins ist besser oder schlechter als das andere. Der Knackpunkt ist für uns immer wieder, wie komme ich mit diesem Pferd zu dem, was ich mir vorstelle? Mhm. Und, du hast völlig recht, ist es das richtige Pferd für mich?
1: Das ist ja schon, also ich finde, die autoaffin, sag ich jetzt mal, die gucken ja genau hin, welcher Autotyp ist ja wieder PS.
0: Genau.
1: Passt zu mir. Also bin ich SUV-Typ, bin ich der Sportliche, bin ich eher der eine schwere Karosserie unter sich braucht, viel Raum um sich herum,
0: Stabilität,
1: ja. Schutz. Also dass ich weiß, mein erstes Auto, was ich mir selbst gekauft habe, bin ich mit ganz anderen Fragestellungen rausgegangen, als ich mir früher Gebrauchte gekauft habe. Dann nimmt man das, was günstig ist und
0: genau.
1: So. Aber dann war es wirklich die Entscheidung, wie fühle ich mich am Steuer? Fühle ich mich sicher? Mhm. Ist da was drumherum? Wie liegt der auf der Straße? Mhm. Und das muss doch auch ein Mensch, der sich ein Pferd anschafft oder der sich entscheidet, irgendwo zu reiten, muss das doch genauso wissen. Also ich darf das nicht abgenabelt von mir und dem Pferd. Wenn ich denke, mal einen Sportwagen sitzen würde, diesen kleinen das wäre für mich ein Verhängnis wahrscheinlich. Ich wäre schon 10-mal tot gewesen und vorm Baum gelandet. Ich darf keine schnellen Autos fahren. Und ich war immer sehr glücklich mit Pferden, die nicht so

0: wie soll ich sagen?
1: Heißblütig.
0: Heißblütig, ja. Genau. Ja. Ja, also ist das so, ne?
2: Ja,
0: also.
2: Das stimmt. Du hast das eben gut, finde ich, verglichen mit dem Auto. Wenn du dann in dem Auto sitzt, was hast du für ein Gefühl dabei? Ja? Und dann kommt der nächste Schritt, du machst dich kundig. Wieso geht die Lenkung links nicht so gut wie rechts oder so? Und dann fragst du ja nach. Du holst dir Rat.
0: Genau.
2: Im Sinne einer Werkstatt oder dem Verkäufer oder was weiß ich auch immer. So halten wir das ja hier auch. Das heißt, wenn jemand auf uns zukommt und sagt, ich wünsche mir ein Pferd, haben wir ja neulich auch in dem Radiobeitrag nochmal angewiesen, dass im Oktober, glaube ich, ist das Seminar von der VHS, ich wünsche mir ein Pferd, wohin soll es gehen? Das finde ich ganz entscheidend, denn du hast eben gesagt, was habe ich im Kopf, was ist meine Vision und ist sie tatsächlich realistisch mit dem, was ich leisten kann?
0: Genau.
2: Ja?
0: Und was ich auch, was ich brauche, um überhaupt leistbar oder um bereit zu sein zu leisten. Ne?
2: Ganz genau. Das ist wirklich entscheidend. Natürlich kann man Wünsche haben. Wie oft sind mir Leute begegnet, die gesagt haben, boah, ich finde Friesen so toll und so. Stimmt. Die sind auch toll, keine Frage. Groß, schwarz, mit einer unglaublichen optischen Präsenz. Und dann kommt da so ein kleines buntes Pony um die Ecke. Ich gucke gerade so auf eins unserer Einstellpferde hier. Ja, die symbolisiert was ganz anderes. Mhm. Die Halterin, ich versuche immer zu vermeiden, dass es Besitzer sind, sondern es ist eine Halterin, die hat ganz viel Empathie in dieses Pferd investiert. Und dieses Pferd und sie sind eine Verbindung. Die bricht manchmal, weil das Pferd eben auch noch ein eigenständiges Wesen ist. Aber die Grundlagen, die hat sie hergestellt. Und die war bereit dazu.
0: Das heißt, es ist sozusagen, wenn ich mich entscheide, eine Beziehung mit einem Pferd einzugehen, also ob ich eine Reitbeteiligung mache oder ob ich eben einen Hof auswähle, wo ich reiten lernen will, dann muss ich diese Frage auch für mich berücksichtigen. Also ist das passende Pferd für mich, also für meine Zielsetzung, für mein Interesse? Ne?
2: Genau. Wir schalten ja grundsätzlich eine sogenannte Schnupperstunde vorweg. Ich habe kürzlich wieder einen Anruf bekommen von einer jungen Frau, die furchtbar gerne wieder reiten würde, hat aber im Moment eine körperliche Einschränkung, muss sich davon erst erholen und fragte mich wirklich sehr ausführlich, wie gehen wir denn da vor? Und dann habe ich ganz klar gesagt, hier kommt nicht jeder sofort aufs Pferd, sondern wir gucken, haben wir das passende Angebot, haben wir das passende Pferd, passt die Chemie zwischen uns und der Interessentin und dann zu schauen, was braucht sie auf dem Weg zu einer Idee von, ich will wieder aufs Pferd. Diese Wege besprechen wir. Ist es Bodenarbeit, ist es freies Training, ist es draufsitzen, geführt werden. Also Geschichten, die waren ihr wichtig im Vorfeld schon mal abzuklären, weil es letztendlich ja auch um ihre Sicherheit geht.
0: Aber da sagst du ja jetzt was ganz Wichtiges. Also als ich damals, ich bin ja sehr naiv hierher gekommen, ich habe mir diese Fragen ja überhaupt nicht gestellt. Ich habe von Pferden geträumt und bin auf den Pferdehof gegangen. Okay. Und der lag halt zufällig auf dem Weg nach Hause. Und ich habe irgendwie einen Flyer von euch gefunden und dann bin ich halt hier gelandet. Und das war ja eher so, als hätte ich gerade den Führerschein, oder hätte noch nicht mal den Führerschein, sondern ich weiß, als ich ihn noch nicht hatte, bin ich mit dem Auto von meinem Freund gefahren. Das war Mercedes und dann in Hertingshausen auf dem Übungsplatz. Ich bin gleich rausgewunken worden, weil ich zu schnell gefahren bin. ich war ja völlig naiv. Ja, also ich wusste ja gar nichts über Pferde. Und was du ja jetzt sagst, ist, also es geht ja nicht nur darum, mit dem Pferd zu reiten oder es gibt ja auch verschiedene Formen, Westernreiten und da musst du auch nochmal was zu sagen. Auch das muss ich wissen, was bin ich für eine, was erfüllt mich da drin oder will ich in die Natur oder will ich in der Halle reiten? Also das sind alles Fragestellungen. Sag mal, mit welchen Fragestellungen muss ich mich vorher schon beschäftigen? Ungefähr jedenfalls. Was muss ich wissen?
2: Ja, also da finde ich tatsächlich diesen Anruf sehr hilfreich von dieser jungen Frau, die ja nicht ganz unbedarft war. Ne? Sie ist ja wohl schon geritten als junge Frau oder Jugendliche und wollte so diese Sicherheit abklären. Das finde ich total wichtig. Also, dass eine Person, die Interesse daran hat, mit Pferden einen einen Kontakt einzugehen, dass sie sich absichert. Und da ist die Erfahrung, Erwachsene, sag ich immer, arbeiten mit dem Kopf. Kinder kommen und sagen, Ruf aufs Pferd. Ne? Mhm. Die leben mit dem Bauch. Und das ist genauso in Ordnung. Der entscheidende Punkt ist eher so, was können wir dafür tun, dass es trotzdem, egal mit welcher Herangehensweise die da kommen, dass es eine Sicherheit gibt. Mhm. Einen schnellen Zugang zu dem, wie gehe ich auf ein Pferd zu, wie begrüße ich das, was nehme ich auf an Kontakt, an Wahrnehmung. Wir haben vorher drüber gesprochen. Und dann zu schauen, ja, was können wir heute in dieser Einheit dafür tun? Mhm. Und das kann manchmal über eine Stunde hinweg gehen, weil wir das wichtig finden, tatsächlich das als Ganzes zu betrachten. Mhm. Mit einer Nachbesprechung. Mhm. Wie ging es dir heute? War das richtige Pferd für dich? Warum hat es da vielleicht gehakelt? Mhm. So. Das ist aber aufgrund unserer Erfahrung und Kenntnis, dass wir das so einschätzen können.
0: Das heißt also, es ist so, jetzt gehe ich wieder aufs Auto, wie in der Fahrschule.
2: Genau.
0: Also eigentlich, also früher gab es ja nicht so die Auswahl an Fahrschulen, nicht wahr? Da gab es in einer Gemeinde halt einen Fahrlehrer und mit denen musstest du leben. Ne? Und heute kann man sich ja umhören. Man kann gucken, ist das eine gute Fahrschule? Ich mache da mal eine Schnupperstunde, wie du das auch gerade beschrieben hast. Und bin ich, also wenn ich eine sozusagen, wenn sich die Nackenhaare sträuben bei dem Fahrlehrer, ist dann wahrscheinlich das Beste, ich gehe dann woanders hin, weil er muss es mir ja beibringen. Das heißt, wichtig ist auch der Lehrer oder die Lehrerin, die dich erwartet auf dem Platz. Also ja, weil die dich dem Pferd ja näher bringt. Also das heißt, ich muss auch genau hinfühlen und hingucken, wie gut kann ich mit der Person.
2: Genau, deswegen ja diese Schnupperstunde. Mhm. Und ich sag's nochmal, fast 40 Jahre sind es nun und ich glaube, wir haben ein großes Spektrum an Menschen kennenlernen können. Mhm. Pferde sowieso, aber Menschen, das war schon auch bisher eine große, große Bandbreite. Mhm. Und manche sind dann auch nicht wiedergekommen, weil wir das nicht wollten. Wenn jemand sagt, ich will nur eine Stunde auf einem Quarter und er kriegt keinen Quarter, weil wir sagen, der ist noch nicht so weit, dann ist es leider blöd gelaufen für ihn. Aber für uns und unser Pferd in diesem Fall gut gelaufen. Ja? Der entscheidende Knackpunkt ist meiner Ansicht nach, komme wieder drauf, wie bereit ist der Mensch, Dinge zu lernen und aufzunehmen. Mhm. Und ich komme ja aus der Sozialtherapie und Pädagogik und da ist es oft so, mit den Erfolgen, die ich da auch Gott sei Dank verzeichnen konnte, wenn die Menschen sagen, gut, dass du das mit mir gemacht hast, dann sage ich immer, ja, ich habe die Impulse gesetzt, aber du warst bereit, das aufzunehmen. Mhm. Und genauso sehe ich das hier auch.
0: Mhm. Das heißt also, wichtig ist schon, eine Vorstellung zu haben, aber nicht zu fest. Mhm. Also nicht, wie du sagst, ich will auf ein Quarter reiten, sondern ich will mich Pferden nähern. Genau. Ne? Ich will gucken, wie ich die Pferdesprache erlernen kann. Mhm. Ich brauche jemanden, der das dolmetscht. Also ich bin sozusagen, ich habe das noch nicht. Das ist so wie wenn man wirklich ins Ausland reist, um die Kultur auch kennenzulernen und nicht nur den Strand und die wunderschönen Sehenswürdigkeiten, sondern sagt, also da gibt es Menschen und ich habe keine Ahnung, wie ticken Italiener, wie ticken Franzosen. Passen die überhaupt zu mir, also zu meinem Temperament? Ja, werde ich mich da wohlfühlen? Also ich kann die Rechnung nie ohne das Lebewesen machen. Das heißt sowohl Lehrer, Lehrerin, als auch eben das Objekt meiner Begierde, was immer das dann stimmt. Und so, liebe Hörerinnen und Herren, nochmal im Vergleich. Ich weiß nicht, liebe Frauen, ob Sie sich den Mann Ihrer Träume wirklich schaffen konnten oder ob es eher, also bei mir war es eher so, dass ich bei einem gelandet bin, stand gar nicht auf meiner Agenda und ich habe erst 15 Jahre später begriffen, dass das ein Heißblütler ist und nicht eher so eine Kaltblütlerin, ich bin auch eine Heißblüterin, aber ob das überhaupt zusammen passt, ja, also ich hätte mir auch manchmal einen Dolmetscher gewünscht, der dazwischen steht und das ein bisschen erklärt und ich glaube, Sie können das jetzt gut nachempfinden, weil das sind ja Lebewesen, ne? Also der Reitlehrer, die Reitlehrerin genauso wie das Pferd.
2: Ja,
0: ja, also liebe Rita, das sind ja wichtige Ausgangspunkte.
2: Unbedingt. Mhm. Lebewesen, beide, ich habe es vorher schon mal gesagt, wie ein Tanz. Mhm. Ja, wer führt, wohin, in welche Richtung, und auf Augenhöhe zu begegnen.
0: Was ist denn die Zielsetzung dieser kleinen Pferdeschule, die da jetzt ja, wir haben beschlossen, dass die zweimal im Monat erscheint, einmal im Rundfunk Meißner und darüber hinaus auch. Und damit diejenigen, die uns jetzt zufällig das erste Mal hören, auch den Anreiz bekommen, weiter mal reinzuhören. Mhm. Was ist so das Ansinnen? Was willst du vor allen Dingen vermitteln? Was ist dir ein Anliegen?
2: Mein Anliegen tatsächlich, oder unser Anliegen, kann ich ja auch sagen, ist tatsächlich, Leute, Menschen wieder darauf hin zu weisen, dass es mehr gibt als YouTube. Und ich kann mir das von außen angucken und habe dann alles schon begriffen, sondern die Bodenständigkeit mit dem Tanz, mit dem Pferd tatsächlich zu starten unter dem Aspekt, ich habe Lust darauf, ich habe Interesse, ich bin neugierig. Pferde sind immer neugierig, die können noch so alt sein und erfahren, sie haben immer noch diese bodenständige Neugier, und das zusammenzubringen, das ist unser Anliegen.
0: Und welche Lektionen sind da zu erwarten? Also worüber werden wir uns unter anderem vielleicht unterhalten? Hast du schon so eine Ahnung? Vertrauensarbeit, also was sind so Schlagworte?
2: Genau, Vertrauen ist ganz, ganz wichtig, das A und O. Wie kann ich lernen, das Pferd dazu zu bringen, mir zu vertrauen? Und natürlich die Verantwortung auch dafür. Also wenn ich das Vertrauen habe, habe ich Verantwortung. Heißt, wie mit einem Kind, wir sagen hier immer, Pferde sind Dauerkinder, die fragen immer wieder nach, ne, stimmt das, was du gestern von mir wolltest? Gilt es heute auch noch? Also habe ich die Verantwortung, möglichst gleichbleibend, das ist nämlich nicht nur eine Pferde, sondern auch eine Menschenschule, gleichbleibend mit dem Pferd verlässlich umzugehen.
0: Ja, liebe Hörerinnen und Hörer, ich hoffe, wir haben Sie jetzt neugierig gemacht. Unsere erste halbe Stunde ist gleich beendet. Pferdeschule. Sie werden erfahren, ob ein Pferd und vor allen Dingen welches vielleicht für Sie passt und wie ein Umgang, ein liebevoller, ein respektvoller Umgang zwischen Mensch und Tier und wie ein Tanz zwischen Ihnen und einem Pferd aussehen kann. Unter Berücksichtigung von Verantwortung, Vertrauen und vielen anderen Dingen. Bleiben Sie gespannt. Vielen Dank fürs Zuhören. Rita,
2: tschüss auch.
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0: Ja, hallo liebe Hörerinnen und Hörer. Hier ist wieder
2: Rita
0: und Thekla mit dem Podcast Die Pferdeschule. Im ersten Teil unseres kleinen Podcasts haben wir ja über das Pferd an sich gesprochen und die Verbindung zwischen Mensch und Tier, und ich habe ein bisschen den Vergleich gezogen, wenn man sich ein Auto aussuchen will, das ja auch PS hat, ist immer die Frage, welches Auto passt zu mir, kann ich eine Vorstellung haben, aber wenn ich drin sitze, spüre ich eigentlich erst, so ein Sportwagen ist zwar toll, aber mein rechter Fuß ist doch recht schwer, und ob das so gesund für mich ist und den Wagen sei dahingestellt, also kleiner Heißblütler. Oder brauche ich eher so was Schweres, Mercedes oder wie auch immer, was mich trägt und erträgt und auch schützt und wo ich vielleicht auch ein Tempomat drin habe, dass die Pferdestärken nicht so mit mir durchgehen. Und so hat Rita erklärt, es gibt eben nordische Pferde und südliche Pferde. Es gibt Heißblütler und es gibt Kaltblütler. Und die Pferde haben sich den Regionen angepasst, haben sich den Bedürfnissen angepasst, da den Bedarfen angepasst. Mussten sie trittsicher sein oder ging es darum, wirklich schnell zu reiten über eine Steppe? Welche Aufgaben hatten sie? Und darüber haben wir gesprochen und auch ein bisschen über die Geschichte des Pferdes. Und Rita hat erklärt, natürlich gehört dazu auch, passt der Fahrlehrer, also in dem Fall der Reitlehrer, der Übersetzer der Pferdesprache, wie kann ich das Pferd genau kennenlernen? Und in einen Tanz zu kommen mit dem Pferd. Und da sind wir jetzt. Und ich habe erzählt so ein bisschen über meine ersten Erfahrungen mit Pferden, wie ich hier auf dem Hof gelandet bin. Wir sitzen immer noch oder immer wieder an diesem wunderschönen Plätscherboden. Die Vögel zwitschern unter Bäumen und rings um uns sind die Pferde und die Ziegen und die Natur. Und das ist wunderschön, es ist Sommer. Ja, Rita, ich bin hier gelandet und habe das erste Pferd in meinen Händen gehabt, die Hufe. Und dann war die große, große Aufgabe von deinem Mann Klaus, das Vertrauen zwischen uns herzustellen. Also ist das der Einstieg? Was ist der Einstieg, wenn ich jetzt hierher komme, mit Wissen, mit Zielen oder auch ohne?
2: Du hast eben ein Stichwort genannt, nämlich du hast von Klaus das Vertrauen quasi übersetzt bekommen. Mhm. Klaus war dein Vertrauenspartner, weil das Pferd für dich ja noch unbekannt war. Das heißt, wir als Reitpädagogen haben eine unglaubliche Verantwortung, euch als Interessenten sicher mit dem Pferd umgehen zu lassen. So, das ist das A und O. Vertrauen herstellen in der Kenntnis und der Vermittlung von Kenntnis, die wir haben, damit der Mensch, dieser interessierte Mensch, tatsächlich mit einem, ich sag jetzt mal, schon auch ein Glücksgefühl wieder hier rausgeht. Merkt, oh Mann, das ist heute passiert, das ist ja unglaublich. Also das Pferd ist mir gefolgt, ohne dass ich weiter irgendwas dazu tun musste. Das stimmt so ja nicht. Wir haben angeleitet dazu, klar zu sein in dieser Beziehung, in diesem Vertrauensaufbau, damit dieser interessierte Mensch tatsächlich dem Pferd vermitteln kann, hey, du kannst dich auf mich verlassen. Mhm. Ja, ich führe dich. Mhm. Und das sind so diese erhebenden, ich sage immer Sternsekunden, so, die so ein Glücksgefühl bei uns Menschen auslösen. Aber der Weg ist natürlich lang, keine Frage. Manche haben viel Talent, manche sind sehr bereit, manche brauchen ein paar Umwege, das ist völlig in Ordnung. Aber Vertrauen erwirtschaftet sich tatsächlich nur durch Klarheit. Mhm. Klare Haltung, klares Auftreten, klare Signale. Dann weiß das Pferd als Herdentier, wo es steht. Mhm. In der freien Wildbahn folgt eine Herde einer Leitstute. Mhm. Diese Leitstute hat das volle Vertrauen der Herde. Mhm. Die führt sie. Der Hengst treibt von hinten. Mhm. Ja? Wenn die das nicht mehr hätten, es gibt ja immer so Bewegung auch in so einem System Herde, dass dann Junge mal versuchen, vielleicht auch die Führung zu übernehmen, wie im menschlichen Dasein. Ja? Und die Stute sagt, nee, das wollen wir mal nicht so. Das heißt, in dem Moment geht es darum, dem interessierten Mensch hier in der Schule zu vermitteln, hey, du bist ein vertrauenswürdiges Wesen, weil du so klar bist.
0: Aber ich würde sogar noch vorher, weil also das Erste, was ich gemustert habe, war der Reitlehrer. Also ich habe ihn mir genau angeguckt. Mhm. Ja. Also das ist ja so, ich denke, das wird vielen so gehen. Kann ich mich diesem Mann, dieser Frau anvertrauen?
2: Unbedingt.
0: Also welche Mittel habt ihr, also jetzt als Reitlehrer und Reitlehrerin, das betrifft ja auch Fahrschullehrer oder sonst irgendwas, Vertrauensvermittlung zu machen? Also was erzählt ihr, ich kann mich nicht mehr ganz dran erinnern, was euer Background ist, also erzählt ihr was zum Hof, also wo fangt ihr sozusagen an, die Schüler, die Schülerinnen abzuholen, bevor es überhaupt mit dem Pferd der erste Kontakt gibt?
2: Genau. Wir führen tatsächlich rum, da hast du völlig recht. Wir erklären was zu uns, logischerweise. Wir erklären, wie wir hier halten, Pferde halten. Wir erklären auch kurze Wege, dass diese Menschen, die da kommen, interessiert sind, sofort ganz schnell einen Überblick bekommen. Dass sie selbstständig, eigenständig entscheiden können. Also, ich sage jetzt mal eine ganz simple Sache. Das Putzzeug hat eine bestimmte Farbgebung, hat Schilder drauf und immer nur 3 Putzutensilien plus Hufkratzer. Mhm. Dann können selbst Kinder, die nicht lesen können, sofort entscheiden, ach, die 3 Farben gehören zusammen, die passen zu dem Pferd XY, weil lila, so, und der Hufkratzer fehlt. Oh, der lila Hufkratzer fehlt. Ja? Das heißt, die Menschen werden so rasch wie möglich von uns so eingewiesen, dass sie tatsächlich auch auf Augenhöhe hier ihre erste Unsicherheit ablegen können.
0: Also ich würde sogar sagen, was mir immer so geholfen hat, war ein gewisser struktureller Ablauf. Also es gab einen klaren Ablauf. Wir nehmen heute, also ich wurde angeguckt von euch, also als ich dann die zweite und die dritte Stunde hatte, bin ich jetzt mal gesprungen, wurde ich angeguckt und ich habe schon immer innerlich gezittert. Also heute hol mal das Putzzeug und das von Laura, von Romy, von Siska, von, am Anfang kannte ich sie ja noch nicht, nachher kannte ich sie dann etwas besser und hatte dann schon eine Ahnung, was mich erwarten würde, so ungefähr. Also sozusagen der gleiche Ablauf und dann musste das Pferd ja abgeholt werden, ja, also der erste Kontakt. Jetzt hören Sie gerade Bertha, oder?
2: Nein, Hannelöhrchen.
0: Hannelöhrchen. Hannelöhrchen war scheint schwanger. Wir müssen jetzt verzeihen, dass ich ein bisschen auf Sie aufmerksam machen will. Okay, also so dieser Ablauf auch. Also einmal das Putzzeug, aber es gibt auch einen klaren Ablauf.
2: Ganz genau, es gibt den klaren Ablauf. Und du hast es eben nochmal erwähnt, Thekla. Ich bin gerade bei Frauen und Mädchen bin ich ganz oft in eine andere Situation später gegangen, wenn die sich hier zu Hause gefühlt haben. Ich habe dann gesagt, habe die Wahl gelassen zwischen 2 oder 3 Pferden.
0: Ah ja, genau, ich erinnere mich.
2: Und das war total verrückt. Frauen haben viel mehr Entscheidungsschwierigkeiten. Mhm. Ja, ein Mann würde sofort sagen, ohne nachzudenken, zack, zack, ne? Das Pferd natürlich und so. Und die Frauen, ja, oder in Gruppen dann auch, ja, wenn du das lieber haben willst, dann ich nehme auch das andere und so. Und es war so immer dieses Gefühl von, ich wage es nicht so schnell, eine Entscheidung zu treffen und dazu zu stehen. Mhm. Das fand ich schon sehr interessant. Mhm. Manchmal habe ich es genauso gemacht, wie du eben das auch als Beispiel angeführt hast. Ich habe gesagt, nee, heute nehmen wir gerade am Anfang, da geht es immer wieder um eine Verlässlichkeit, eine Gradlinigkeit, eine Struktur, so damit so ein Kennenlernen überhaupt erst möglich ist. Mhm. Ja, ich vergleiche wieder Tanz, dass man weiß, auf was man sich einlässt.
0: Mhm. Also das heißt, ihr braucht schon also eine gute Menschenkenntnis am Anfang, denn es ist ja alles entscheidend, welche Erfahrung macht sie jetzt mit dem Pferd oder er. Und immer dieses Vertrauensbildende im Hintergrund, und dann wird es uns gelingen, also ihr Vertrauen in das Tier, auch in uns, zu festigen. Oder riskieren wir jetzt was? Ich glaube, das kann man am Anfang noch nicht so wagen. Okay, das war so das. Und dann hole ich es ja ab. Ich hole das Pferd ja ab bei euch von der Weide oder beziehungsweise vom Auslauf. Wie geht das dann?
2: Wir erklären am Anfang natürlich immer, wie wird aufgehalftert. Ich komme immer wieder auf Sicherheit. Ich sage immer ein bisschen ironisch, ich bin hier die Sicherheitsbeauftragte. Da geht es mir ganz, ganz entscheidend darum, dass dem Mensch nichts passiert. Mhm. Ja, das ist das A und O. Das Zweite bedeutet dann in diesem Fall, ich komme wieder auf die Leitstute, wenn ich also das Halfter aufgezogen habe unter Anleitung als interessierter Mensch oder Gast, gucke ich das Pferd dauernd an, ob es mit mir kommt, dann ist die Leitstute eigentlich diejenige, die verunsichert. Ja? Wir sagen immer, ich habe einen klaren Plan, Pferd aufhalftern unter Anleitung, Begleitung, anbinden oder auf den Platz bringen, aber immer mit der Option, ich weiß, was ich tue. Mhm. Mit Begleitung am Anfang. Später wird es ja immer eigenständiger. Gucke ich aber das Pferd permanent an, ich komme wieder auf die Leitstute, dann sagt das Pferd, ich weiß jetzt nicht, was du willst. Soll ich jetzt stehen bleiben? Soll ich weitergehen? Also sind wir diejenigen Dolmetscher, die sagen, bitte das Pferd nicht anschauen, sondern mit der klaren Vorgabe, ich will zum Platz mit diesem Pferd bis in die Mitte des Platzes und dort bleibe ich stehen.
0: Es war auch für mich wichtig, zum Beispiel zu wissen, ich hatte ja unheimlich ängstlich war ich, als ich die Hinterhufen sauber machen musste, weil hinten ist ja wirklich ein Muskelpaket.
2: Genau.
0: Bei mir nicht mehr ganz so wie früher, aber wenn man jung ist, ist das schon ganz schön Muskelpaket. Also es gibt ja ganz klare Abläufe und ihr erklärt ja auch, wo ich stehe und wie ich stehen muss. Also das gehört für mich schon alles zur Vertrauensbildung dazu.
2: Unbedingt.
0: Wenn ich genau weiß, also ich nähere mich dem Pferd möglichst nicht von hinten, sondern möglichst seitlich.
2: Seitlich vorne ist immer das Beste.
0: Seitlich vorne und da ziehe ich auch das Halfter entsprechend auf.
2: Genau.
0: Und
2: begrüße vor allen Dingen das Pferd vorne weg.
0: Begrüßen wie?
2: Indem ich so eine weiche Faust dem Pferd vor die Nase halte. Das ist so ähnlich wie ein Maul, also nachempfunden. Und das Pferd kann intensiv schnuppern. Und je nach Pferd und je nach Mensch ist das ein ganz inniger Prozess.
0: Ich weiß, dass Klaus mal gesagt hat, und jetzt steck deine Finger mal dem Romy in die Nase. Das fand ich nicht so lustig. Also, das heißt, ihr habt mir auch erklärt, also wenn ich die Hand vor das Gesicht des Pferdes halte, sieht es die Hand ja um Vielfaches größer.
2: Ganz genau. Also fast 7-mal größer. Mhm. Deswegen auch nicht dicht vor das Pferd, sondern immer in einem gewissen Abstand. Denn dicht vom Pferd, wir kommen wieder aufs Auto, ist der tote Winkel. Mhm. Je nachdem, wie die Augenpaare angesetzt sind am Pferdekopf. Und da ist es tatsächlich wichtig, auch einen respektvollen Zugang zu ermöglichen. Das heißt für dich als Mensch, als Gast, so genauso wie fürs Pferd. Mhm. Es gibt auch zudringliche Pferde. Ne? Wir haben so ein paar Wallache hier rumstehen. Der Rangniedrigste sagt immer oder macht deutlich, hey, was bist du denn für eine? Mhm. So, dann muss man sich der Sache auch ganz klar erwehren. Mhm. Das gehört auch dazu, auch für Frauen. Mhm. Und ich sage dann immer gern das Beispiel, stellt euch vor, ihr seid in einem Café, ihr wollt heute mal ganz allein einen Cappuccino trinken, habt ein nettes Buch dabei oder so. Überall sind noch freie Plätze und dann kommt ein Mann und sagt, ist hier noch frei? Was macht man dann als Frau in dieser Situation? Mhm. Kann ich sagen, nee, ich möchte das nicht, will für mich bleiben. Mhm. Und dann gibt es so ganz unterschiedliche Reaktionen. Ne? Und dieses Pferd, von dem ich gerade spreche, ist in diesem Fall Jesko, der sagt, ich will einfach mal gucken, ob du rangniedriger bist als ich.
0: Mhm. Naja, also das heißt, sowas kann man auch vom Pferden lernen.
2: Unbedingt.
0: Mhm. Sage ich dem Mann zukünftig, ja, sie können sich setzen.
2: Genau.
0: Das ist schon eine Entscheidung.
2: Ja.
0: Oder sage ich heute nicht, oder ich warte noch auf jemanden, oder ich möchte lieber alleine sitzen.
2: Ganz genau. Mhm. Das bedeutet dann aber, diese Frau braucht eine Klarheit. Mhm. Vielleicht könnte ja auch bei rauskommen, hey, ich bin gerade sowieso auf Pirschfahrt und der Kerl sieht ganz gut aus. Ja? Dann kann ich sagen, ja, für heute ist es ganz okay, einen Kaffee zu trinken. Also eine klare Entscheidung für sich zu finden, wie gehe ich mit der Situation um.
0: Und da, wenn du sagst, mit der Entscheidungsfähigkeit, ich schieb mal was ein, wie Frauen haben oft die Entscheidungsschwierigkeit, wenn sie sich Klamotten kaufen oder was weiß ich, die Auswahl ist groß. Diese Überschwemmung, die wir mit uns rumschleppen, also was ich auch finde, was man hier lernen kann, ist wirklich diesen klaren Blick. Mhm. Nochmal, das Reitzeug hat eine ganz klare Farbe, es gibt einen ganz klaren Ablauf, es gibt eine Regel, wie ich mich zu stellen habe. Und ich weiß, Klaus hat immer gesagt, wenn ich dann die Hufe in der Hand hatte, um zu säubern, jetzt hast du die Hufe in der Hand und du willst die Hufe in die Hand nehmen. Also das heißt, Achtsamkeit kann man ja auch wunderbar lernen. Also ich muss in dem Moment die Entscheidung treffen. Also ich habe die Entscheidung zu treffen, ich muss die Hufe reinigen. Und das tue ich jetzt mit all meiner Aufmerksamkeit, mit aller Entschiedenheit halte ich das Bein sozusagen, ja.
2: Genau, du hältst das Bein, aber was ganz wichtig ist, da ist schon Verantwortung und Vertrauen. Ein Pferd, ich habe es vorher ja im ersten Podcast schon mal gesagt, ist ein Fluchttier. Mhm. Das heißt, hast du den Huf in der Hand, kann das Pferd nicht mehr weglaufen. Mhm. So, du hast eine Mordsverantwortung für ein hoffentlich geschultes Pferd, dass das macht. Bei Jungpferden ist das natürlich was anderes. Die haben noch Mühe damit, zu vertrauen, dieser Kraft oder dieser Klarheit des Menschen, der hält das für mich und ich kann mich darauf verlassen, dass der auch wieder loslässt. Ja, dass ich wieder auf allen meinen vier Füßen stehe. Denn das ist die Urangst, die immer noch, trotz aller Zucht, die Pferde natürlich haben.
0: Wie wir ja auch.
2: Ja, ich werde behindert in meiner möglichen Fluchtsituation. Ja. Bedeutet, ich muss als Mensch nicht nur das wollen, sondern auch stabil stehen, eine entsprechende Kraft aufwenden, um diese Aufgabe, wie du es gerade gesagt hast, den Huf zu reinigen, tatsächlich auch zu erfüllen.
0: Ich muss eine innere Entscheidung getroffen haben. Also ich will jetzt, du hast gesagt, das Ziel ist entscheidend, ich will mit dem Pferd auf den Platz. Genau. Dazu sind bestimmte Abläufe notwendig. Also ich muss es reinigen, striegeln ja auch. Also können wir auch gleich nochmal zu, was kann striegeln sein. Ich muss es abholen, ja. Und das sind alles Entscheidungen, die ich treffe und wo ich mich zu 100% dem Pferd zuwende. Und das ist nicht zu vergessen, das Pferd sich auch mir, es hat mich immer im Auge. Ja?
2: Immer im Auge. Ja, das ist ja das Verrückte. Ich habe eben den toten Winkel vorne vorm Kopf genannt. Der gilt natürlich auch hinten am Schweif. Deswegen sagen wir zum Beispiel mit zunehmender Sicherheit, zum Beispiel ums Pferd drumherum zu gehen, die Hand auf dem Pferd zu lassen, im Stimmkontakt zu bleiben. Dann kann man ganz dicht hinter dem Pferd hergehen. So sind auch alle unsere Pferde hier ausgebildet. Ja. damit das Pferd weiß, links und rechts ist das die gleiche Person. Mhm. Und was das Putzen angeht, hast du völlig recht, da geht es um die Kontaktaufnahme. Mhm. Will ich was säubern oder will ich auch einen Kontakt herstellen? Mhm. Ich kann natürlich putzen, als wäre übermorgen eine Staatstrauer oder sowas, dass das Pferd wirklich unglaublich picobello aussieht, aber dann werde ich was anderes damit bezwecken wollen, als wenn ich in den Kontakt gehe. Mhm. Heißt, ich kann, inzwischen sagt man ja auch energetisch putzen, ich bin da immer ein bisschen gespalten bei solchen Geschichten, weil ich sage, ich bringe ja was mit. Mhm. Ich bringe als Mensch, als Gast was mit, eine Emotion, vielleicht auch Unsicherheit, vielleicht auch manchmal auch Wut, ja, steige aus dem Auto, habe irgendwie an der Arbeit oder im Beruf viel Blödes erlebt und komme dann an und will da drüber bürsten und das Pferd sagt, nee, auf gar keinen Fall, heute bitte mit mir nicht. Dann ist das wiederum unsere Aufgabe als Reitpädagogen zu sagen, hey, wir dolmetschen, ne? Versuch mal, dich ein bisschen zurückzunehmen. Wenn du was mitbringst, dann werden wir es an anderer Stelle klären, aber nicht beim Putzen. Für das Pferd ist das ja eine Dienstleistung. Und wir sagen hier auch immer, die Pferde sind unsere Mitarbeitenden.
0: Also das ist hoch respektvoll und achtsam. Und also was mich ja auch begeistert hat jetzt im Nachvollzug, wenn ich daran denke, an meine ersten Kontakte, wirklich in Kontakt zu treten. Also das heißt, nicht nur also das Ritual der Reinigung als ein wesentlicher Einstieg ins Reiten, sondern wirklich die Hand auflegen und auch mal spüren, da ist Wärme unten. Also Sie kennen das sicher von der Physiotherapie. Zeichnet eine gute Physiotherapeutin aus, die ein gutes Gefühl zu ihrem Körper hat und die genau sagen kann, oh, da sitzen jetzt mächtig viel Spannung, was hast du denn da gemacht? Also viel getragen möglicherweise. Das heißt, schon da auch ein bisschen das Pferd erspüren. Ja, so wie das Pferd die Chance bekommt, mich zu erspüren.
2: Genau, also warme Stellen zum Beispiel. Du hast es eben ja auch schon angebracht. Also ich bin immer mit beiden Händen am Pferd. Ja? Manchmal, in Anführungsstrichen, putze ich auch nur mit den Händen. Und erfasse zum Beispiel erhitzte Stellen oder kühle Stellen oder Beulen, wie auch immer. Das heißt für mich auch Fürsorge hier in diesem Fall als Reitlehrerin. Und ich komme nochmal auf die Situation, wenn da jemand mit Wut im Bauch oder auch Enttäuschung ans Pferd herangeht, kann es bedeuten, dass das Pferd so klar zurückspiegelt, du bist heute nicht meine Partnerin, es sei denn, du kommst wieder auf den Boden der Tatsachen zurück. Ja? Ich habe hier schon Situationen erlebt, das war schon grandios. Wir haben freie Arbeit gemacht und das Pferd hat sich überhaupt nicht bewegt. Und die Person hat gesagt, ja, aber ich habe doch alles gemacht. Und dann war meine Aufgabe als Dolmetscherin zu sagen, ja, du hast alle Technik drauf, aber nicht von innen heraus das Gefühl dafür.
0: Genau, das ist es. Und das geht ja heute in der Welt so verloren. Also es wird vieles, also es wird ja die Technik über den Menschen gestellt. Also gewisse Technik wichtig, gewisse Abläufe haben wir ja gerade gesagt. Aber ich brauche ein Gefühl, ich brauche eine Empathie, also ich brauche einen Bezug, eine Beziehung. Und ich darf nicht, also was ist der Gewinn einer Stunde? Also ja, dass ich da letztendlich nur geritten bin und vielleicht schlecht geritten bin und was weiß ich und eine miese Erfahrung mitnehme, sondern war vielleicht dieses Ritual am Anfang, diese Kontaktaufnahme, das Entscheidende, der entscheidende Grund und Boden, auf dem ich mich zukünftig weiter bewege, weil dann nehme ich es ja tatsächlich, wenn ich es gereinigt habe, und führe es zum Platz.
2: Ganz genau. Und dann entscheidet sich ja der nächste Schritt. Das heißt, bin ich klar in dem, was ich weiter will? Wir geben die Anleitung dafür. Das muss man ganz klar auch nochmal verdeutlichen. Ja? Wir geben die Anleitung, wir geben eine Zielvorgabe. Manchmal kann das ein Umweg sein, bis man zu diesem Ziel kommt. Oder es ist vielleicht gar nicht das Ziel heute, weil sich rausstellt, das ist noch nicht kompatibel mit der Beziehungsentwicklung. Dann müssen wir einen Weg mit dem Mensch und dem Pferd finden, zu sagen, hey, wir probieren es jetzt mal auf eine andere Art und Weise, eine andere Methode. Und da finde ich, also es gibt ja viele, viele Methoden und Techniken inzwischen, großer Hype um, keine Ahnung, Natural Horsemanship und. Wir sagen immer, wir haben von allem ein bisschen was in unserem Täschchen. Mhm. Ja? Wir holen das raus und gucken, was passt für diese Situation. Mhm. Für dieses Pferd, für diesen Gast. Mhm. Und dann können wir sagen, guck mal, vielleicht geht es ja über Bodenarbeit oder am Halfter oder am Knotenhalfter oder in der freien Arbeit. Mhm. Aber entscheidend ist, wir möchten den Mensch mit dem Pferd zusammen weiterbringen, voranbringen. Mhm. Der soll rausgehen und sagen, boah, war das toll.
0: Mhm. Ja. Beziehung gelungen. Also für mich war es meistens also dieses, das, was mich am meisten erreicht hat, war wirklich dieser Kontaktaufnahme. Dieses, genau. Ich habe ein Gefühl für dieses Pferd bekommen. Mhm. Also ich habe es erspürt. Also ich habe seine, möglicherweise auch das, was es braucht. Mhm. Kommen wir ja später auch noch mal zu. Also in Situationen, wo es mein Vertrauen braucht, um eine Angstsituation zu meistern. Also ich bin mir sicher, ich will das. Und da ist kein Geist und da ist niemand.
2: Mhm. Kein Krokodil.
0: Kein Krokodil. Mhm. Und da... Da reiten wir jetzt hin, da reiten wir jetzt rein in diese Ecke. Das war für mich immer die größte Herausforderung. Aber du hast gesagt, dann hast du es am Halfter, du hast dieses Ritual, du hast eine erste Kontaktaufnahme und dann ist das Pferd ja am Halfter. Das heißt, es liefert sich dir aus. Ja. Das heißt also, es muss jetzt das Vertrauen vermittelt bekommen und da kommt ja wahrscheinlich wieder diese Klarheit. Mhm. Ich kann mich diesem Menschen anvertrauen, der weiß, was zu tun ist.
2: Ja, und jetzt kommen wir nochmal auf die Rolle von uns selbst, also von uns Reitlehrer und Lehrerin. Wenn wir nicht dabei sind, entsteht ganz schnell eine Unsicherheit. Mhm. Die Pferde, wir leben ja mit unseren Pferden. Mhm. Wenn ich morgens hier rauskomme, ich habe sofort einen Blick darauf, was passiert hier gerade? Ja? Nehmen die mich wahr? Und wenn ja, unter welchen Umständen? Wir wissen, wie sie fressen, wie sie verstoffwechseln. Und wir geben ihnen Anleitung. Und genauso ist es für den Gast. Das heißt, wenn da eine Unsicherheit zwischen Mensch und Pferd entsteht, dann wird sich das Pferd auf eine ganz subtile Art und Weise dessen vergewissern, dass wir da sind. Wir so die Vertrauensoberperson. Ja, ich sage immer das Über-Ich in Anführungsstrichen. Und ich weiß genau, wenn ich solche Kombinationen, weil irgendwas dringend erledigt werden muss und ich sage, jetzt bleibt mal bitte beide zusammen auf dem Platz, ganz ruhig. Ich bin in 3 Minuten wieder da und merke, hoffentlich geht es alles gut. Ja, das ist für die Menschen total aufregend. Mhm. Fürs Pferd letztendlich auch. Also je nach Souveränität und Ausbildung. Aber und alle sind so, oh, Gott sei Dank, sie sind wieder gekommen. Ja? Mhm. Die Pferde orientieren sich an uns. Mhm. Wir sind ihre Chefs.
0: Aber ist ja auch, sag mal so, also ich kann mich erinnern, also was immer mit dabei war, war der Respekt. Mhm. Also ich finde, das Schlimme ist, wenn wir den Respekt verlieren. Also wenn wir eine unrealistische Vorstellung haben von Beziehung, wenn wir glauben, in der Beziehung gibt es eine Hierarchie. Mhm. Die gibt es dann irgendwann ja auch. Es muss sich dem ja sozusagen unterordnen. Mhm. Aber die muss ich mir ja erstmal erarbeiten.
2: Mhm. Ich habe kürzlich noch mal eine Situation berichtet an anderer Stelle, die ich jetzt auch noch mal anwende. Wir hatten einen Kurs hier und es ging um Bodenarbeit und Klarheit und Führen, Führungsqualitäten entwickeln. Und eine Frau war da, die unbedingt unseren Kamar Qualach, der leider jetzt nicht mehr lebt, die wollte den unbedingt in die Arbeit nehmen. Und ich habe gesagt, ja, unter bestimmten Voraussetzungen, ich habe ein Auge auf dich. Ja. Mhm. Der ist sehr schwierig. Kamark-Typen, Pferdetypen sind sehr eigenständig lebende Wesen. Und dann wurde deutlich, sie führte ihn anfangs und dann hat er die Führung übernommen. Mhm. Und der andere, unser hauseigengezogener Wallach, Leo Löwenzahn, war ebenfalls mit auf dem Platz. Und der Kamark-Wallach hat angefangen, seine Person gegenüber Leo zu beschützen. Das heißt, er ist in den Kampf eingestiegen.
0: Oh wei.
2: So, das habe ich gesehen. Plus dazu, dass der Kamark-Wallach sogar ausgeschachtet hat. Und ich bin dazwischen gegangen. Zur Sicherheit logischerweise, also für alle Beteiligten. Mhm. Ich habe den Kamark-Wallach übernommen und musste dem leider eine sehr klare Ansage machen, um das wieder gerade zu rücken. Auch das gehört übrigens zur Klarheit. Und die Frau ist in Tränen ausgebrochen, weil sie nämlich gemerkt hat, sie hat sich, also ich finde das toll, was sie gemacht hat. Sie hat gesagt, das ist mein Problem mit Beziehungen. Mhm. Ich suche mir immer die Falschen. Mhm.
0: Das heißt, es ist pure Psychologie.
2: Ja.
0: Also schon die Auswahl beim ersten Termin. Mhm. Du kennst die Person ja nicht.
2: Nein.
0: Du weißt nicht, mit welchen Gegenüber sie Probleme hat. Mhm. Aber du wirst es sehr schnell erfassen. Okay. Wahrscheinlich schon auf dem Weg zum Reitplatz.
2: Auf alle Fälle.
0: Oder spätestens nach der ersten Runde, die ich oder diejenige Person,
2: der Gast
0: mit dem Pferd gegangen ist über den Platz. Ja.
2: Weiß ich ganz viel.
0: Ja?
2: Dann weiß ich ganz viel. Und das ist so das, was ja uns auch immer wieder, also mich selber natürlich auch betrifft. Ja. Sie spiegeln ganz klar, unsere mitarbeitenden Pferde spiegeln ganz klar, wie ist der heute drauf, dieser Mensch, dieser Gast. Und ich erzähle auch gern ein Beispiel von mir. Es gab eine Konfliktsituation. Klaus blieb im Haus mit der Person im Streit. Ich bin raus, weil ich es nicht mehr ertragen habe und dachte, ach, ich gehe jetzt zu meiner Sally und nehme die mal raus. Hatte ich sowieso vor. Ich gehe auf den Auslauf zu. Sie stand mit ihrer Freundin Paula da und Kaltblut. Paula hat mich nur kommen sehen. Ich habe die noch nie berührt und hat gesagt, ich verschwinde hier schon. Da ist so eine schlechte Energie. Und Sally hat gesagt, oh, die geht. Ich gehe auch. Tschüss. Ja. Und ich stand davor, war völlig gefrustet, aber war ganz klar, die wollen mit mir heute nichts zu tun haben. Was bringst du denn mit, du blöde Kuh? Ja. Und dann habe ich meinen Halfter wieder genommen, bin wieder reingegangen, habe gesagt, okay, die haben mir gezeigt, das geht heute nicht. Das darf sein, aber das erlebe ich ja auch. Und unsere Gäste natürlich auch. Ja. Und ich habe dann, Gott sei Dank, schon ein bisschen Selbstreflexion, aber ich komme wieder auf die Dolmetscheraufgabe von uns, dann zu sagen, hey, ich glaube, wir müssen hier an einer anderen Stelle weiterarbeiten.
0: Also, liebe Hörerinnen und Hörer, jetzt ist der zweite Podcast schon zu Ende und wir sind erst eingestiegen in die Vertrauensarbeit. Das heißt, wie gewinne ich Vertrauen in den Reitlehrer, die Reitlehrerin? Wie erfasst die mich? Also, weil sie kennt mich ja nicht. Und wie ist der Vertrauensaufbau zum Pferd ganz strukturiert, mit viel Berührung, mit Zuwendung, mit Achtsamkeit und Respekt, aber auch mit Klarheit und Entschiedenheit. Und es ist eine Formsache. Wie bin ich gerade in Form? Und Gott sei Dank habe ich den Reitlehrer, die Reitlehrerin an meiner Seite, die das erfassen kann, sowohl was das Pferd betrifft, wie es dem gerade geht, als auch der Reitschülerin, dem Reitschüler. Ja, unser zweiter Teil ist zu Ende. Seien Sie gespannt auf den dritten. Der wird sicherlich aufbauen auf diesen Einstieg. Liebe Rita.
2: Tschüss auch.
0: Ja, und von mir auch. Tschüss und bis zum nächsten Podcast. Die Pferdeschule. Tschüss. Hello.
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0: Ja, hallo. Hier wieder am wunderschönen Plätscherbach in Quentel sitze ich, Thekla, mit
2: Rita.
0: Und wir fahren fort mit unserem kleinen Podcast Die Pferdeschule. Beim letzten Mal haben wir auch hier gesessen. Es war ein bisschen wärmer. Heute ist ein bisschen kühler. Es ist ein sehr durchwachsener Sommer. Also wir wünschen uns Sonne und möglichst trockene Luft. Und es ist genau andersrum. Es donnert immer wieder und blitzt. Macht das eigentlich den Pferden? Wie geht denn, wenn das Wetter so Mischmasch ist? Wie sind die Pferde denn da, Rita? Erzähl mal. Wie geht's denen, also wenn es donnert und blitzt?
2: Gewitter macht ihnen gar nichts. Das ist ja das Verrückte. Wir Menschen projizieren, glaube ich, sehr viel davon und haben selber ein bisschen angespannte Situation. Bei den meisten Menschen ist das jedenfalls so. Und übertragen das dann sofort auf die Pferde. Mhm. Das heißt, wir haben die vielleicht von der Weide geholt und sagen, es könnte jetzt gleich was schwierig werden, Situationen müssen wir entschärfen. Und dementsprechend gehen die Pferde auch sofort sehr viel angespannter und schneller mit uns Richtung Hof.
0: Das heißt, die nehmen unsere Befindlichkeit auf.
2: Ganz genau.
0: Und da sind wir ja vielleicht bei dem Thema, wir haben ja das letzte Mal hast du ein bisschen erzählt über Pferde, wie, wo kommen die her, was haben die alles mitgemacht, welche Sorten, welche unterschiedliche Arten von Pferden gibt es, Kaltblüter, Warmblüter und so weiter und so fort. Und wir haben auch ein bisschen darüber gesprochen, Vertrauen, also das Pferd in mich oder in uns oder in sie und wir in das Pferd. Und jetzt sprichst du ja was an, ein Thema, also Spiegeln. Also die spiegeln uns was. Ich habe mal ein Seminar gemacht, der Mensch im Spiegel der Natur. Also könnten wir auch sagen, der Mensch im Spiegel des Pferdes oder ja, spiegelt sich im Pferd oder das Pferd spiegelt wieder, wie der Mensch sich fühlt. Es gibt ja auch Menschen, die keine Gefühlszugänge haben, die das gar nicht richtig mitbekommen, dass sie Angst haben oder Wut haben oder Trauer. Und du erfasst das ja sehr schnell, wenn ich hier auf den Hof komme, sagst du, was bringst du denn für eine Energie mit?
2: Genau.
0: Also das heißt, du bist schon so ein bisschen wie die Pferde unterwegs.
2: Kann man schon so sagen, Thekla. Da hast du völlig recht. Tatsächlich hatten wir ja letztes Mal über Spiegelungen gesprochen. Ich habe, glaube ich, auch davon erzählt, die Situation, als ich mit meinem Pferd was machen wollte und die sind sofort rückwärts gegangen und gesagt, mit dir haben wir heute keine Verträge. Ich kann das wahrnehmen und Gott sei Dank auch den Rückzug selber antreten. Aber wir machen ja auch solche Seminarangebote. Das heißt, Pferdesprache zu lernen, um sich zu verständigen, ist das eine. Aber dann auch mitzukriegen, wie rede ich denn mit denen in der Pferdesprache, heißt, ich versuche zu kommunizieren und da passiert gar nichts bei dem Pferd. Mhm. Ups, was ist das denn? Was habe ich denn für eine Ausstrahlung? Immer wieder unsere Aufgabe, wir sind die Dolmetscher. Ja? Als Dolmetscherin kann ich dann sagen, hey, du hast gerade keine wirklich fassbare Energie, um dem Pferd trotz der Technik, also die Vokabeln der Pferdesprache zu können, dem Pferd so mitzuteilen, wie bist du denn jetzt unterwegs? Kann ich mit dir kommunizieren? Heißt, wir müssen dann dem Mensch mitteilen, wie kann er es leichter machen? Also wie kann er seine vielleicht auch verborgene Energie besser präsentieren?
0: Also fangen wir doch mal von vorne an. Also ich komme auf den Hof. Ja, dann ist ja schon so, dass die Pferde, die auf der Weide stehen, völlig unterschiedlich auf mich reagieren. Also es gibt ja Pferde, die ignorieren mich komplett. Es gibt Pferde, haben wir ja gerade erlebt, die zucken dann mit dem Ohr. Also da gibt es eine leichte Ohrbewegung. Das heißt, ich komme auf dem Hof und die Pferde kommunizieren schon mit mir.
2: Ganz genau. Du hast zwar eben gesagt, die ignorieren uns, das stimmt so nicht. Die haben ja einen Wahnsinns-Rundumblick, die Pferde, haben wir auch am Anfang schon drüber gesprochen. Die registrieren uns auf eine gewisse Art und Weise und warten ab, je nachdem, welchen Rang sie in dieser Herdengruppe haben. Heißt, wenn ein Chef oder eine Chefin in dieser Herde sagt, oh, den checke ich jetzt erstmal ab, den Mensch, der da kommt, dann können die anderen sich zurückziehen und abwarten. Oder der Rangniedrigste kommt und schaut, wie bist du denn heute unterwegs, Mensch? Je nachdem heißt das für uns als Dolmetscher, wir haben eine Idee von dieser Herdenstruktur und können dem Mensch das genau so vermitteln. Und dann siehst du, wenn du 5 Pferde auf allen Flecks stehen hast, siehst du ja nicht unbedingt jedes Ohr, was wackelt, aber die registrieren uns trotzdem.
0: Also ich fand das immer faszinierend, wenn ich zum Reiten hergekommen bin, war ja immer die Entscheidung, welches Pferd. Also du hast das ja dann schon so gemacht, zumindest zuletzt, dass du mir immer 2 zur Auswahl vorgeschlagen hast. Mhm. Und mich, also ich denke, das war auch eine Auswahl, die du getroffen hast.
2: Na klar.
0: Und mir die Entscheidung überlassen hast. Aber ich weiß, als ich früher zum Reiten gekommen bin, hat Klaus immer das Pferd ausgewählt. Mhm. Ohne dass ich wusste, warum. Mhm. Das wusste ich dann erst später auf dem Platz, manchmal.
2: Okay.
0: Das heißt also, ihr habt auch ein Gefühl dafür, ihr kennt eure Pferde, ihr kennt eure ReitschülerInnen. Mhm. Welches Pferd braucht sie heute?
2: Ja, welches Pferd braucht dieser Mensch heute? Das ist das Erste. Dann natürlich auch, Welches Pferd verträgt das heute? Das ist unser Team, sind unsere Mitarbeitenden. Ist dieses Pferd vielleicht gestern schon zweimal im Einsatz gewesen? Können wir das heute nochmal verantworten? Da würden wir uns als gute Führungskraft vielleicht auch präsentieren, dass wir ein Auge darauf haben, wie man das eigentlich sich wünscht, auch in betrieblichen Abläufen, dass eine Führungskraft das ganze Team im Blick hat. Ja? Mhm. So sehen wir das auch. Das ist der eine Teil. Der zweite habe ich gerade genannt. Wie war es im Einsatz? Und was bringst du heute für eine Energie mit, was für dieses Pferd verträglich ist? Wir haben uns gerade eben über Gypsy unterhalten. Mhm. Und du hast versucht, mit Gypsy so sprachlich Kontakt aufzunehmen. Und da habe ich gesagt, schau mal, der wackelt das Ohr. Ach ja, dann hast du es noch zwei, dreimal probiert. Es hat immer noch gewackelt. Und dann habe ich aber zu dir gesagt, naja, sie ist schon auch eine sehr heiße Rakete. Ja? War dann deine Reaktion? Ja, das ist sie. Aber sie weiß auch, was passiert, wenn jemand mit ihr umgeht, der eher sehr verhalten ist. Dann macht sie fast gar nichts. Und spiegelt sofort, hey, ich glaube, du brauchst viel, viel mehr sanfteren Umgang. Das ist toll. Also das ist toll, weil, und das finde ich ganz wichtig, die Pferde hier so gehalten werden, dass sie sich sicher fühlen, dass sie so artgerecht wie möglich leben, was in unseren Möglichkeiten hier so besteht, und dass sie eine gute Ausbildung haben.
0: Also das heißt, also um das mal zu übersetzen als eigentlich Laien, also du hattest ja am Anfang auch ein Beispiel gesagt, ich glaube im ersten Podcast, über das Pferd, das richtig verhaltensgestört ist, das noch nicht mal richtig stehen kann, soweit ich mich erinnere, haben wir drüber gesprochen. Das heißt, du kannst ein Pferd, eng machen und ihm alles nehmen, also seine Persönlichkeit. Ja. Okay, du kannst es nehmen. Ja. Das heißt, es ist sehr wichtig, dem Pferd schon Struktur zu geben und Orientierung zu geben. Mhm. Aber es braucht auch die Persönlichkeit muss es behalten dürfen. Mhm. Und es gibt ja ganz viele Situationen, also ich denke Reitsituationen, es gibt Reiterhöfe oder es gibt wahrscheinlich auch Reitlehrer oder in der Geschichte, wo Pferde so ein bisschen in ihrer Persönlichkeit gebrochen worden sind.
2: Passiert leider überall, fast überall. Natürlich haben wir Pferde, weil wir sie einsetzen. Also ich will das nicht kleinreden und ich sage immer, wir streichen unsere Pferde auch nicht tot. Sie sollen schon auch mitarbeiten. Ja? Aber über dieses Pferd, was du gerade so angedeutet hast, wir haben das ja übernommen, dieses Pferd, und haben versucht, ihr einen Rahmen zu geben in einer großen Box, wo sie aber rausschauen konnte und teilhaben an dem Geschehen. Da hing der Kopf raus. Es gibt so Märchen, ich glaube, es ist von Hans Christian Andersen, Faller da, wie du da hangest. Ich weiß nicht, ob du das kennst. Wirklich so dieses Gefühl von... ich bin zwar körperlich anwesend, aber eigentlich nicht wirklich da. Das hat sie uns immer vermittelt. Wir haben mit ihr gearbeitet. Wir haben versucht, Schale für Schale sie zu öffnen, auch naturheilkundlich behandelt. Und dann kam eine ganz andere zum Vorschein. Dann fing sie an, wirklich zu steigen, völlig verrückt zu spielen. Also da waren plötzlich Situationen, wo wir selber auch ein bisschen verblüfft und erschrocken waren. Aber wir haben uns als verlässliche Kontaktpersonen dargestellt. Ja? Das heißt, sie durfte so sein, trotzdem hat sie weiterhin einen Rahmen bekommen, aber der wurde immer mehr vergrößert. Das bedeutet, sie konnte sich so bewegen, wie sie das wollte und musste nicht wieder den inneren Rückzug antreten. Das heißt, wir haben tatsächlich dieses Pferd entwickelt, also wieder zum Vorschein gebracht, wie sie vielleicht eigentlich mal gewesen ist vor der Zeit, bevor sie zu uns kam.
0: Da fällt mir die Geschichte ein mit dem Elefant, der an einem Pflock festgemacht wird und der über Jahrzehnte an diesem Pflock festgemacht wurde, und dann irgendwann wird die Kette gelöst und der Elefant bewegt sich nicht weg, weil er eigentlich im Gefühl immer noch festgemacht ist. Genau. Und so ist es. Also das ist so, wie wir auch sozialisiert werden. Also wir werden in eine Rolle gepresst. Und wenn man uns die Türen aufmacht, wir haben uns gerade über die Wiedervereinigung unterhalten und über das Buch Der Freiheitsschock. Das heißt, wir müssen mit dem, was dann für uns zur Verfügung steht, auch umgehen können. Und das ist gefährlich, es ist nicht gut, wenn ein Pferd dann überfordert wird, so wie du es jetzt gerade beschreibst. Also, und ich denke, umgedreht ist es ja auch so mit den Reitschülern, die kommen. Also das heißt, diese Vermittlung, die muss unbedingt sein, damit der Reitschüler nicht oder die Reitschülerin nicht an ein Pferd gerät, was vielleicht
2: ihn überfordert,
0: genau.
2: Ja, das ist ober wichtig. Also mal abgesehen davon, dass wir hier hochversichert sind, das darf man immer nicht außer Acht lassen. Wir haben eine entsprechende Ausbildung. Ich hoffe, bei vielen anderen Stellen ist das auch so. Aber wir wollen natürlich kein Risiko eingehen. So. Und ich neige dazu, ich sage immer, ich bin hier die Sicherheitsbeauftragte, die Menschen

0: ruhigen Vertrauensebene.
1: Mhm.
0: Ja? Und dann können wir Schritte weitergehen.
1: Mhm.
0: Das ist in meinem Ermessen und da finde ich meine oder unsere Aufgabe total wichtig.
1: Das ist ja also wie beim Musikinstrument auch oder wie, wie Qigong, wie Feldenkreis, wie, ja. Ich mache es erstmal mit dem Kopf. Also es ist ja noch nicht in mir drin.
0: Genau.
1: Also das ist, ich sage mal, wenn ich die Übung denke, dann gehen sie mit garantiert, geht sie falsch.
0: Ja.
1: Dann mache ich was falsch.
0: Ja. Wenn der Verstand eingebaut.
1: Wenn der Verstand. Mhm. Und ich denke aus Angst oder aus, wenn man sehr unbedarft erstmal zu einer Reitstunde kommt, dann ist man ja jetzt, sagen wir mal, hält sich noch irgendwo fest, hat noch so ein bisschen Sicherheits. Mhm. Denken, dass man dazwischen, zwischen das Pferd und sich stellt. Das heißt, was entstehen muss, ist erstmal eine Verbindung.
0: Unbedingt. Als du eben mit Sicherheit angefangen hast, musste ich so ein bisschen schmunzeln. Ich habe neulich eine Probefahrt mit einem relativ gut ausgestatteten gebrauchten Wagen gemacht. Und dann hat er mir das erklärt, weil wieder zu fahren ist, eine Marke, die ich vorher nicht kannte. Und dann habe ich so gedacht, ja, fahren kann ich, Gas geben kann ich auch, lenken auch. Wo ist denn die Bremse? Also in diesem Fall die Handbremse. Mhm. Es war ein ganz kleines Kästchen, aber es war mir wichtig zu wissen, im Bedarfsfall, ich halte irgendwo an und ich kann die ziehen. Ja? So ist es beim Pferd auch. Wie halte ich an? Und das ist der Punkt, den fast immer alle Erwachsenen haben. So, wann und wie kann ich das Pferd stoppen?
1: Mhm.
0: Vorwärts geht es von alleine.
1: Das ging mir übrigens beim Skifahren auch so.
0: Ja.
1: Ne? Es war nur ein einziger Baum auf der Wiese. Ne? Und den habe ich komplett angesteuert, weil ich einfach so unsicher war.
0: Ja.
1: Und du hast recht, also ich suche auf jeden Fall die Bremse.
0: Ja, das weiß man ja auch von diesen Autos, die ja am Strand menschenleer aufeinander zufahren, weil das der einzige Fixpunkt ist. Ja. Insofern, ich komme nochmal drauf, das hatten wir ja vorher auch schon besprochen, es geht immer wieder darum, dass die Menschen, die hierher kommen, die interessierten Menschen, so rasch wie möglich sich in einer gewissen Sicherheit wiegen können und wissen, ah, an dieser Stelle einmal sind meine Anleitungen da, also sprich Klaus und ich, und sie wissen sofort, was zu tun ist, damit sie nicht in eine Panik verfallen. Denn ein Pferd ist einfach ein Pferd. Ne? Es handelt ganz intuitiv, instinktiv. Es denkt nicht, sondern es handelt.
1: Mhm.
0: Und dieses zu verstehen, wie es handelt, das kommen wir immer wieder drauf, müssen wir dolmetschen.
1: Mhm. Okay. So, und jetzt sag mal, wie ist es denn, ich sitze dann auf dem Pferd und ich kann mich daran erinnern, das erste Pferd, auf dem ich saß, war ziemlich am Schnaufen. Also, und Klaus sagte, jetzt wirst du geerdet. Das heißt, ihr könnt auch dann, wenn der Reitschüler, die Reitschülerin auf dem Pferd sitzt, ablesen, was jetzt gerade zwischen uns beiden passiert.
0: Genau, denn wir, also auch das sage ich immer wieder, ich hatte gerade gestern eine Reitkundin hier, wenn wir da sind, orientieren sich die Pferde an uns. Wir sind tatsächlich die Führungskraft. Wenn wir weggehen, sind dieser neue Mensch und das Pferd auf sich gestellt. Und ich sage, auch das sage ich immer wieder, Pferde sind wie Dauerkinder. Ah, die Aufsicht ist heute nicht da. Kann ich mir doch mal überlegen, was ich mit dem Mensch da unternehmen könnte. Also gar nicht böse gemeint, sondern einfach, ups, da geht die Orientierung so ein bisschen verloren. Es gibt Situationen, da stehe ich ganz oben, hier unten passiert irgendein Blödsinn, ich lasse einen Brüll los und alles steht stramm, weil die sofort wissen, ah, die hat ihre Augen tatsächlich überall. Ja. Wirklich als Hilfestellung, als Rückenstärkung für Mensch und Pferd. Und das gibt die Sicherheit, die vor allen Dingen Erwachsene brauchen.
1: Mhm.
0: Ja. Kinder, Jugendliche, die schwingen sich aufs Pferd, denken erstmal nicht nach. Gehen auch ein Risiko ein. Das ist in ihrem Naturell, ist völlig in Ordnung so. Da müssen wir manchmal ein bisschen bremsen, aber auch da geben wir eine Struktur oder eine Orientierung, die den Rahmen für das Pferd auch deutlich macht.
1: Okay, aber was will das Pferd? Also wenn du das beschreibst, will es Sicherheit? Also was will das Pferd? Will es Orientierung?
0: Mhm.
1: Also welchen Anspruch richtet das Pferd an den Menschen, auf dem, der auf ihm sitzt oder der Mensch, der es führt. Also es ist nicht auf seiner Koppel, es ist nicht auf der Weide, es ist die Rangordnung ist jetzt, also es ist rausgenommen, es ist vielleicht das Pferd, was unten steht, in der Mitte, was oben steht, müssen wir vielleicht auch nochmal irgendwann was zur Rangordnung sagen und wie die hergestellt wird. Was reagieren die unterschiedlich? Also wenn jetzt zum Beispiel so ein Leader, so einer, der auf der Weide das Sagen hat, runtergenommen wird und auf den Platz geführt wird, ist es anders, als wenn das Pferd, was

0: weiter unten steht, auf den Platz geführt wird?
1: Auf alle Fälle. Ein ranghohes Pferd wird immer mehr in sich souverän sein, wie eine ordentliche Führungskraft. Vergessen darf man trotzdem nicht, es gibt dann keinen unter ihm. Wenn ein Mensch sehr, sehr unsicher ist in so einer Situation, wird er immer versuchen, diesen Mensch sozusagen einzuvernehmen. Bedeutet, wenn der unsicher reagiert, dann entscheidet das Pferd. Ganz einfach.
2: Mhm. Ziemlich schnell wahrscheinlich.
1: Ziemlich schnell. Mhm. Und das kann natürlich den Mensch sehr verunsichern. Dann kommen wir wieder auf unsere Rolle als Reitpädagogen. Das heißt, ich stehe dann dazwischen und vermittle, schau mal, was da gerade passiert. Das Pferd entscheidet, weil du in deiner Vorgehensweise zu unsicher bist. So. Dann kann man versuchen, das zu verändern. Das Pferd werde ich nicht verändern. Das ist so. Mhm. Ein rangniedriges Pferd wird das Gleiche versuchen auf eine etwas subtilere Form. Mhm. Ja? So, ach, ich gehe mal noch 2 Schritte, hat sie immer noch nicht registriert, dann gehe ich noch 2 Schritte. So, auf eine ganz dezente Form. So. Und dann mal horchen, wie das vielleicht dann aussehen könnte und das Spiel sich dreht.
0: Weil es ja gewohnt ist, dass auf der Weide, wo ein Pferd über ihm steht oder der Boss eben steht, kriegt es ja gleich sozusagen gesagt, stopp. Also genau. Das ist hier nicht dein Platz, ab nach unten oder mach dich hier weg, hier stehe ich.
1: Ja, genau so. Und deswegen ist diese Pferdesprache so extrem wichtig. Ja? Das hat mal jemand dazu geschrieben, es gibt so etwa 130, 140 Vokabeln für Pferdesprache, die wir tatsächlich, wenn wir uns mit ihnen ernsthaft befassen wollen, eigentlich zumindest die Grundlagen kennen sollten. Mhm. Also wenn ich nach Frankreich fahre, jetzt besucht uns gerade Molly.
2: Hallo Molly.
1: Hallo.
2: Na? Oh. Jetzt muss ich unbedingt das Aufnahmegerät festhalten, sonst hat es Molly im Mund und nimmt die Gänse auf.
1: Hey. Im Maul. Auf Molly.
2: Er nimmt sie ins
1: weg.
2: Maul. Molly, Schnucki.
1: Geh mal mit. Molly ist unser Herdenschutzhund, freut sich ein Loch im Bauch, dass hier 2 Menschen sitzen.
2: Und jetzt mal unsere Aufnahme auf.
1: Genau.
2: Der sieht meine Unsicherheit und denkt, ich nehme jetzt das Aufnahmegerät. Ja.
1: Okay, wo waren wir stehen geblieben? Rangniedrig, Pferdesprache, genau, Vokabeln. Das heißt, wenn ich in ein fremdes Land fahre, dann brauche ich ja zur Verständigung, haben wir neulich auch drüber gesprochen, dass ich wirklich nicht nur irgendwelche historischen Bauten mir angucke, sondern das Leben in dem Land kennenlernen will, dann brauche ich ein paar Grundvokabeln. Also natürlich auch Gestik und Mimik, aber ein paar Grundvokabeln, wie ich mich verständigen kann. Mhm. Wo kriege ich einen Kaffee, wo kann ich auf Klo und so. So geht es uns mit den Pferden.
0: Mhm. Das heißt, ihr guckt erstmal zu, was passiert. Mhm. Ihr seid sozusagen das Korrektiv. Mhm. Ihr bringt die Ordnung rein, ihr gibt die Sicherheit. Mhm. Und vermittelt aber auch gleichzeitig, wie Klaus damals gesagt hat, das erdet dich jetzt.
1: Mhm, genau.
0: Also was jetzt gerade passiert. Also das heißt, du dolmetschst nicht nur zwischen Reitschüler und Pferd, sondern du sagst, du bringst dem Reitschüler auch die Sprache des Pferdes näher.
1: Ganz genau. Mhm. Und das finden wir wiederum wichtig, damit das Pferd nicht nur funktionalisiert eingesetzt wird. Dann sagen wir immer, dann können die Leute sich auch ein Fahrrad oder ein Motorrad leihen. Ja? Mhm. Das ist wesentlich einfacher als Technik. Wenn es kaputt geht, geht es in die Werkstatt. So. Ein Pferd ist ein Lebewesen. Und wir haben auch das schon mal besprochen, eigentlich ein Tanzpartner.
0: Mhm.
1: Klaus und ich haben ja früher viel Standard und Latein getanzt. Es war nicht immer einfach zwischen uns beiden, so, weil wir beide...
2: Die Führung
1: gewonnen. Ja, total.
2: 2 Alpha-Tiere beim Tanzen, kann ich mir vorstellen.
1: Absolut. Wir haben uns dann drauf geeinigt, er kennt die Schritte und ich den Takt. Aber genauso läuft das auch mit den Pferden. Wir haben sehr unterschiedliche Zugangsweisen, eher so wie ich. Wir haben auch die Pferde so aufgeteilt. Ich bin eher diejenige, die so ein bisschen feiner arbeitet. Und er hat mehr die Ruhe weg, wenn es darum geht, so Ausdauer und Geduld zu präsentieren. Machen wir gut, finde ich, wir beide, in Ergänzung.
0: Ja, ja, also ich kann das nur bestätigen. Wobei ich ja mehr mit Klaus unterwegs war, wahrscheinlich, weil ich auch mehr Ruhe brauchte.
1: Ja, genau.
0: Das Feinjustieren wäre dann später gekommen, aber dann hatte ich ja leider aufgehört zu reiten.
1: Ja.
0: Also ich kann das verstehen. Also ich weiß jetzt, ich kann es nachvollziehen und sehe jetzt vielleicht auch, wie wichtig Sicherheit ist.
1: Mhm.
0: Also für Reitschüler, aber auch für das Pferd selbst. Und wie sieht sozusagen, also das, hier ist ja der Platz, ne? Also hier ist ja sozusagen alles abgezäunt, das vermittelt ja eingegrenzt.
1: Ja.
0: Das vermittelt ja auch schon mal Sicherheit.
1: Das ist ein Rahmen.
0: Das ist ein Rahmen, in dem ich mich bewege. Mhm. Wobei ich mal eine Erfahrung hatte, ich habe ja mal Roundpen-Arbeit machen dürfen. Mhm. Ich kann mich gut dran erinnern.
1: Es gibt sogar ein Foto davon.
0: Echt? Mhm. Naja, also ich kann mich erinnern, ich war zweimal im Roundpen. Einmal war ich mit dieser Kleinen, mit der Lady, so ein ich kann, Ockerfarm mit Weißen und so weiter. Ich kann mich erinnern. Okay. Mhm. Und dann war ich mit dem Großen, mit der Cinderella, glaube ich, war ich. Kannst du dich daran noch erinnern?
1: Ich war, es gibt ein Foto von dir mit Chaco.
0: Mit Chaco? Mhm. Oh je, dann war ich nochmal im Roundpen. Also ich weiß nur, dass sie ziemlich groß war.
1: Mhm.
0: Und es geht ja dann darum, ich habe ja die Gerte in der Hand, mhm. ja, mhm. zwei.
1: Mhm.
0: Und es geht darum, sie erstmal zum Laufen zu bringen. Also das
1: zur Bewegung.
0: In Bewegung zu genau. bringen. Und die, ich weiß, Klaus stand draußen oder ja und sagte, mhm. ja, jetzt bringen Sie mal in Bewegung. Mhm. Ne? Und ich trete in den Kies. Und das Pferd bockt einmal und rennt los
1: ja.
0: in einer... In einem, ich weiß noch, in einem Affenzahn. Mhm. Ich habe gedacht, mir bleibt das Herz stehen.
1: Ja.
0: Ich habe die Gerten in der Hand, also dass der Abstand bleibt zwischen mhm. mir und dem Pferd.
1: Mhm.
0: Also da war ich ein bisschen stürmisch in der Sprache.
1: Warst du ganz sicher? Und dann ist ganz sicher noch was als nächstes passiert, und zwar unbewusst. Du bist mit Sicherheit ein, zwei Schritte rückwärts gegangen, weil du dich so erschrocken hast.
0: Ja, logisch.
1: Ja. Für das Pferd heißt das, hey, die hat Energie. Aber offensichtlich nicht von Dauer. Ja? Die geht rückwärts.
0: Ja.
1: Da muss man doch mal gucken, was, wie ich hier das bestimmen kann, den ja. weiteren Verlauf.
0: Ja.
1: Und auch das nur intuitiv. Ja? Erst hast du Energie versprüht und dann bist du zurückgegangen.
0: So bin ich. Also das ist, ne? Also ich habe Mars im Zwilling, glaube ich.
1: Okay.
0: Und da ist es ja so, nee, im Krebs. Ich habe Mars im Krebs, Venus im Zwilling.
1: Ja.
0: Venus ist ja, ne, auch andere Mütter haben schöne Söhne, aber Mars ist ja, ne, mhm. zwei Schritte vor und drei zurück, sozusagen, mhm. der Krebs.
1: Mhm.
0: Ich haue erstmal ordentlich auf die Kacke und dann sage ich, oh, Entschuldigung, es war nicht so gemeint. Und so war das wahrscheinlich auch im Roundpen. Ne? Also ich habe signalisiert, hey, schwing dich mal hier los.
1: Ja.
0: Und dann habe ich gesagt, naja, so schnell solltest du jetzt auch nicht laufen.
1: Ja, ja.
0: Und das rafft das Pferd.
1: Rafft es total und würde es dann, wenn du keine Anleitung hast, auch sofort für sich nutzen. Ja?
0: In welcher Form? Also ich hatte ja Glück irgendwie, ich hatte die Gerten in der Hand.
1: Und du hattest Klaus.
0: Und ich hatte Klaus draußen immerhin.
1: Ja, aber der konnte dann ja sofort reagieren, dolmetschen so. Da ist der Punkt tatsächlich, Thekla, dieses Pferd hat das mit allen Sensoren registriert, was du dann gemacht hast als nächstes.
0: Mhm.
1: Also, ich hoffe, im Nachgang, Klaus hat dann gesagt, so, und jetzt bleib dran.
0: Ja, ja, hat er gesagt.
1: Siehst
0: jetzt
1: du?
0: Musst du dranbleiben.
1: Ja,
0: jetzt hast du es zum
1: doch.
0: Laufen gebracht, jetzt
1: genau.
0: muss es weiterlaufen.
1: Genau. Hättest Sehen du das
0: zu.
1: Nicht gemacht und wärst das. Starr stehen geblieben, hätte das Pferd die Situation versucht, für sich zu drehen. Nicht aus bösem Willen, ich betone das immer wieder, sondern da ist eine Untätigkeit, da ist eine offene Situation, die das Pferd je nach Rang, Herdenrang, klären muss für sich.
0: Mhm.
1: Also, die steht dann, der Mensch macht nichts mehr. Ja, ich sag jetzt mal, Jago hat dann angefangen zu grasen am Rand.
0: Mhm.
1: Den hat es nicht mehr interessiert.
0: Mhm. Also, wir sind ja jetzt schon gleich am Ende unseres Podcasts. Also, wir müssen das gleich nochmal weiter in einem ja. nächsten besprechen. Also, Klaus hat immer gesagt, ich war ja in der Führungsrolle auch mhm. Damals.
1: Mhm.
0: Wie agierst du denn in deiner Führungsrolle? Also das, mhm. wir sind ja bei Spiegelung,
1: mhm.
0: ja, also sag mal, gleich, müssen wir gleich noch mal ein bisschen mehr vertiefen.
1: Mhm.
0: Das Pferd spiegelt mir ja auch meine Rolle auf dem Platz wieder, den ich zum Beispiel beruflich einnehme oder überhaupt in der Gesellschaft einnehme. So agiere ich ja, ich habe ja den Mars im mhm. Krebs auch mhm. draußen, außerhalb des Roundpen.
1: Mhm.
0: Das heißt, ich kann auch in diesem Pferd oder an dem Verhalten des Pferdes Rückschlüsse ziehen auf mein Verhalten
1: mhm.
0: Außerhalb und da eine Menge von lernen. Ja?
1: Absolut, obwohl manchmal hier auch schon Leute waren, man muss das wirklich mal so aus dem Nähkästchen plaudern, die eine Führungsrolle hatten, aber die eigentlich gar nicht ausgefüllt haben.
0: Mhm.
1: Und das Pferd hat ihnen sehr klar mitgeteilt, du hast mir gar nichts zu sagen. Mhm. Das kann schon sehr frustrierend sein.
0: Ja, aber ich finde, das ist so ehrlich. Also ich fand, die Pferde waren immer sehr ehrlich. Also ich sag mal, jemand, mit dem du zusammenarbeitest und der erstmal unter dir steht oder ein bisschen unter dir steht oder
1: in der Rangfolge, ne?
0: In der Rangfolge, genau. Ein bisschen unten, der hat Worte. Mhm. Der kann es verstecken vielleicht. Also das gibt ja auch Manipulatives, sprichst du da dein Machtwort und der merkt, naja, so ernst hat es ja nicht gemeint. Mhm. Dann wird hintenrum geredet und wusch bist du in deiner Führung ein bisschen in Frage gestellt. Also das heißt, das Pferd ist absolut klar. Und ich kann dabei lernen, also wie das auf mich reagiert. Und wenn ich schlau bin, übertrage ich das auf meine berufliche Situation und überdenke meine Führungsqualität.
1: Ja, das Überdenken ist das eine, wenn du bereit dazu bist. Es gibt ja auch Menschen, die, ich sag jetzt mal, eine Machtfunktion haben, die sie aus welchen Gründen auch immer übertragen bekamen. Und die werden die vielleicht nie ausfüllen können. Die werden sich immer dann darauf zurückbeziehen, Macht auszuüben an einer Stelle, wo es nicht hingehört. Und werden mit Menschen so umgehen, also ihnen Untergebenen oder Anvertrauten, wo es nicht mehr stimmt, wo es nicht mehr passt. Die Bereitschaft, sich zu verändern oder Führung wirklich zu füllen, das können sie ja mit Pferden lernen.
0: Okay, also das hören wir uns jetzt gleich noch mal ein bisschen intensiver an, wie das geht. Also erstmal machen wir hier einen Cut, weil unsere halbe Stunde ist jetzt leider schon wieder rum, liebe Rita. Aber das war ein guter Einstieg in Spiegelung und gleichzeitig Führung, haben wir jetzt auch drüber gesprochen. Und ich finde es jetzt ganz spannend und Sie sind ja wahrscheinlich auch sehr gespannt, noch ein paar Beispiele zu hören. Okay, wir machen erstmal einen Stopp. Vielen Dank fürs Hören und wir hören uns bald wieder. Ist versprochen. Bis dann. Tschö.
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0: Ja, hallo. Ich sitze hier auf dem Quellentalhof, direkt am Bach, plätschert dahin. Die Sonne bricht langsam durch die Bäume. Die Ziegen sind links von mir und fressen. Die Pferde sind rechts und links von mir und fressen. Molly läuft über den Platz. Nein, er sitzt mitten auf dem Platz und beobachtet, bewacht uns, dass hier keiner eindringt. Und ich sitze hier gegenüber von
1: Rita.
0: Und wir sind wieder hier, um mit Ihnen in der Pferdeschule ein bisschen über Pferde und Menschen und was diese Partnerschaft alles bewegen kann, zu sprechen. Wenn ich mich dazu entscheide, zu reiten oder erstmal überhaupt die Pferde zu führen, ist es vielleicht auch gut, wir haben darüber gesprochen im letzten Podcast, wie die Pferde mich spiegeln, mal zu gucken, wie führe ich eigentlich? Also bin ich eine Führungspersönlichkeit? Also Sie werden ja sicher an Ihrem Arbeitsplatz auch Aufgaben haben, wo Sie eine gewisse Kompetenz haben und wo Ihnen Gebiete zugeordnet worden sind. Und vielleicht haben Sie Menschen, mit denen Sie arbeiten, die Ihnen quasi untergeordnet sind. Sie haben Führungsaufgaben. Und die Pferde können uns spiegeln, wie wir führen. Rita, also wir haben ja ein Beispiel gebracht vorhin mit Cinderella und mir im Roundpen, was da passiert ist. Also ich trete in den Sand, Cinderella rast, fängt an zu rasen. Ich denke, was habe ich jetzt gemacht? Oh Hilfe, gehe ein paar Schritte zurück, werde ganz starr und Cinderella denkt, naja, so ernst hat die Frau das wahrscheinlich gar nicht gemeint. Jetzt übernehme ich wieder das Ruder oder ja, die Richtung. Wie spiegeln uns Pferde denn unser Führungsverhalten? In welchen Situationen? Schon, wenn ich sie zum Platz führe? Das ist ja schon Führung.
1: Also, das allererste ist, wenn Menschen den Führstrick in der Hand halten, mal abgesehen von Sicherheit, ne, wie sie ihn halten und so weiter, geht es darum, dem Pferd zu vermitteln, meine Idee ist, ich gehe jetzt mit diesem Pferd zum Platz. Wenn ich mich aber noch dreimal umdrehe und das Pferd anschaue und mich vergewissere, kommt das Pferd wirklich mit? Ich habe es am Strick, ne? So. Dann entsteht bei dem Pferd die Resonanz von, oh, die ist unsicher. Die fragt mich immer wieder, gehen wir wirklich dahin? Für das Pferd wirkt das so. Ja? Ich hatte das in einem der ersten Podcasts schon mal angedeutet, eine Leitstute, wird immer leiten und wenn sie eine Richtungsänderung der Herde bezwecken will, wird sie sich umdrehen und die Herde anschauen. Mhm. Also wenn ich als Person mit dem Pferd von dem Auslauf hier runtergehe auf den Platz und mehrmals mich vergewissere, Pferd anschaue, ne, kommst du mit, dann sagt das Pferd, nö, muss ich nicht. Da fängt es schon an, ob es selber entscheidet. Ja? Es gibt ganz viele Menschen, übrigens vorwiegend Frauen, muss ich immer wieder sagen, die sich vergewissern. Diese Unsicherheit immer wieder deutlich wird. Wir versuchen es zu vermitteln mit dieser Kenntnis, ne? Leitstute ist Leitstute und nicht Vergewisserungsstute. So. Um dann natürlich, abgesehen von der Technik, die auch dazugehört, die natürlich einer gewissen Übung bedarf, aber deutlich zu machen, hey, der Plan ist, wir gehen jetzt Schlangenlinien um die Hütchen. Okay, dann gehen wir Schlangenlinien um die Hütchen. Ich habe das Pferd am Strick. Ich muss mich nicht vergewissern, ob das Pferd mitkommt.
0: Ich muss das entscheiden.
1: Genau. Die Entscheidung triffst du als Mensch. Und das Pferd soll dir vertrauensvoll folgen.
0: Das heißt, wir hatten es ja in dem letzten Podcast, ich muss eine innere Haltung dazu haben, also egal, was ich tue. Mhm. Ich habe so einen Punkt immer beim Malen. Also ich mache ja Pastellmalen und erstmal ist das ja so, das Bild entsteht. Mhm. Und es gibt so einen Punkt, wo ich dann immer denke, das wird nichts. Also das wird einfach nichts. Die Farbe stimmt nicht, ich kriege das nicht hin. Das ist mir viel zu kompliziert. Dann sage ich immer, das wird nichts. Ich nehme, glaube ich, lieber ein neues Bild. Irgendwie ist das nichts für mich. Und dann kommt meine Mallehrerin und sagt, ja, warte mal, guck doch mal da oder mach da mal einen Strich oder also gib mir einen Impuls. Und manchmal ist es wirklich nur ein Strich oder eine Farbe oder so und auf einmal wusch, läuft's. Also es gibt so einen Punkt. Und ich denke, den gibt es ja wahrscheinlich auch, wie du es beschreibst, ich führe das Pferd zum Platz. Und du musst es wirklich im Blick haben, der hat zweimal zurückgeguckt, jetzt musst du schon reagieren, weil bevor du unten auf dem Platz bist, signalisieren, halt, wer führt jetzt wen. Mhm. Also das heißt, wichtig sind sozusagen kleine Korrektive an den Stellen, das wird ja wahrscheinlich schwerer, wenn ich dann auf dem Platz bin und ich bin schon zögerlich dahingegangen. Das heißt, was wir oft nicht machen, uns sozusagen ein Ziel setzen oder eine klare Vorstellung zu haben, wo will ich eigentlich hin?
1: Genau, wo will ich eigentlich hin? Dass das Pferd noch mitkommt auf den Platz, hat nur damit zu tun, dass ich dabei bin als Orientierung, dass es gut erzogen ist, weil es weiß, es geht nur auf den Platz, es wird nicht gleich im Gelände irgendwo hinbuxiert und geht deswegen trotzdem mit. Aber für das Pferd ist schon ganz viel passiert. Mhm. Heißt in diesem Fall, diese Person ist so unsicher, dass ich alles andere Gott sei Dank als Rahmen habe. Ja, die denken nicht. Ich muss das immer wieder sagen. Wir glauben immer, die denken nicht wirklich. Die haben Intuition, die haben Instinkte, aber nicht wirklich denken. Mhm. Hört sich blöd an, aber Schweine sind tatsächlich schlauer. Mhm.
0: Aber sie sind echt. Sie spiegeln eins zu eins wieder.
1: Absolut, absolut. Und das ist tatsächlich anders wie bei Menschen. Wir haben ja vorher schon mal drüber gesprochen oder auch jetzt begonnen damit. Ich muss immer wieder drüber schmunzeln. Es war hier mal jemand, der bei einer sehr großen Firma so für diese ganzen Personaler und Fortbildungen zuständig war. Mhm. Und dann haben wir uns so ein bisschen unterhalten, was er so macht, Erlebnispädagogik, um eben Führungskräfte zu schulen und so. Und da hat er sehr klar gesagt, 70-75% der Führungskräfte sind fachlich Führungskräfte. Persönlich? Nein. Mhm. Denen täte sowas ganz gut, festzustellen, wie ehrlich ein Pferd auf sie wirkt. Was die Fachlichkeit ja nicht in Frage stellt.
0: Aber und das beobachtet man ja häufig, also dass sozusagen Menschen befördert werden, also höher gestuft werden aufgrund ihres Wissens, aber nicht aufgrund ihres Verhaltens.
1: Ihrer menschlichen Kompetenz, ja, zwischenmenschliche Kompetenz. Also ich sage es nochmal, das stellt ja die Fachlichkeit nicht in Frage. Ich hatte hier mal einen Kurs, da war jemand dabei, der Pflegedienstleitung übernehmen wollte und so begeistert war, wie das Pferd ihm deutlich gemacht hat, an welchen Stellen er Unsicherheit vermittelt, dass er eigentlich noch weitergehen wollte, also auf dem Weg, wenn er sich da vorstellt, die Leitung zu übernehmen, ins Einzelcoaching zu gehen. Pferde sind maßgeblich dafür verantwortlich und können sehr sehr, sehr, sehr direkt vermitteln, hey, das war gerade eben keine gute Aktion.
0: Das heißt eben dieses Ungeschönte, dieses, also ich kann mich daran erinnern, bei meiner Führungsaufgabe hat mich das extrem angestrengt, weil du bist ja auf die Mitarbeit, bei mir war es ja eher Gruppen, mit denen ich zusammen Ziele verfolgt habe. Du bist ja sehr darauf angewiesen, dass die mitmachen. Also und ich hatte eine Phase ziemlich am Anfang meiner Berufstätigkeit in dieser Rolle, dass ich ganz oft gesagt habe, verstehst du? Also das ist ja immer so eine Redewendung. Mhm. Um mich zu vergewissern, hat er das auch verstanden. Mhm. Und ich habe irgendwann festgestellt, ich bin ja mehr bei denen als bei mir. Mhm. Also irgendwann am Ende meiner beruflichen Laufbahn hatte ich es dann begriffen.
1: Wir sind lernfähig.
0: Ja, also ich hätte weiter zu euch zum Reiten kommen sollen. Ich habe mich aber erinnert, ich hatte das Beispiel schon mal gebracht, mit diesem Alpaka, ne, mit Pedro. Ja. Also um das nochmal zu sagen. Es ist schon in meinem Kopf gewesen, als ich mit Pedro spazieren gegangen bin, beziehungsweise Pedro mit mir spazieren gegangen ist und hier und da gefressen hat und gedacht hat, pff, also ich merke gar nichts. Sondern ich habe keine Ahnung, wo die hin will. Genau. Also ich will Gras fressen. Mhm. Und ich erinnerte mich an den Satz, den Klaus mir damals gesagt hat, du musst das wissen, wo du hin willst mit dem Tier oder mit dem Pferd. Und dann habe ich gedacht, wo will ich denn mit Pedro hin? Und dann habe ich ganz klar gewusst, ich will wieder zurück auf den Platz und habe den Weg mir schon vorgestellt. Und plötzlich ging's. Der ging neben mir und setzte sich in die Führung. Also er übernahm die Führung. Und die anderen kamen schön brav hinterher, weil endlich hatte sich einer dazu entschieden, die Richtung vorzugehen. Ja. Und so war das wohl. Da habe ich viel zu spät, da war ich schon verrentet, oder noch nicht verrentet, aber in den letzten Zügen meiner Arbeit. Ich muss wissen, wohin ich will.
1: Und das gilt fürs Pferd auch. Das Pferd wird immer sofort versuchen, wenn du es nicht weißt, als Führungsmensch die Führung zu übernehmen.
0: Das heißt, ich gehe oben los und muss wissen, ich gehe da unten auf den Platz.
1: Genau.
0: Und ich brauche mich gar nicht vergewissern. Ich habe jetzt gezeigt bekommen, das Seil habe ich so zu nehmen. Und jetzt gehe ich los.
1: Jetzt gehe ich los und jetzt kommen wir immer wieder auf die Dolmetscherfunktion. Das heißt, wir geben dann natürlich eine Anleitung stellvertretend für den, ich sag jetzt mal, noch neuen Menschen, der versucht, mit dem Pferd in eine Einheit zu kommen, um tatsächlich diese Technik, die wir ja auch vermitteln, so umzusetzen, dass dieses Ziel klar wird. So heißt, das Pferd ist gut erzogen, ich komme immer wieder drauf, das setzen wir voraus. Und der Punkt ist, das Pferd kennt sich gut aus hier, hat eine Zeit lang tatsächlich so ein bisschen die Oberhand, weil die Kenntnisse natürlich weiterreichen als für den neuen Gast. Aber damit vermittelt er ja diesem Mensch auch eine gewisse Sicherheit. Ja? Die brechen nicht gleich los und so weiter. Und es gibt Menschen, die hierher kommen, hatten wir ja auch schon in einem der Podcasts, die so eine ganz bestimmte Erwartungshaltung haben und nur das wollen. Dann können wir sagen, ja, das können wir mal probieren, aber wir haben das auch im Blick, was macht Sinn. Heißt, in diesem Fall, wenn dieser Mensch schon sehr weit im Kopf oben ist, aber noch nicht realisiert hat, dass das Pferd eigentlich der Bestimmer sein könnte, gibt es eine freie Arbeit, Roundpen, wie auch immer. Und dann entstehen so Situationen. Unser kleines Shetty damals hat gesagt, ich bewege mich nicht, aber du bewegst dich. Das war schon sehr interessant, dass der Mensch plötzlich anfängt, drumherum zu laufen, damit das Shetland-Pony sich bewegt. War völlig klar, dieses Shetland-Pony hat sich überhaupt nicht beeindrucken lassen.
0: Ja, weil die innere Haltung nicht da war.
1: Korrekt. Ja? Mhm. Und wie will so jemand tatsächlich Führung über andere Menschen übernehmen, wenn er selber überhaupt keine Ausstrahlung dafür hat? Keine Klarheit, keine Zielrichtung.
0: Jetzt verstehe ich auch, dass du parallel immer versuchst, ein bisschen Feldenkreisübungen mit reinzubringen. Also weil eigentlich, also mit den Pferden arbeitet ihr ja.
1: Ja, klar.
0: Also ihr sind euer Team und ihr geht mit ihnen auf den Platz und ihr übt mit ihnen,
1: Genau. Also
0: was sie zu tun haben sozusagen.
1: Ja. Ja.
0: Aber ihr müsst es doch eigentlich müsstet ihr eine separate Stunde machen, sage ich jetzt mal, mit dem Reitschüler, also bevor ihr es auf das Pferd loslasst, ja, wie gehst du überhaupt? Wo gehst du überhaupt hin? Also sozusagen den Menschen coachen und briefen. Wie macht ihr das?
1: Naja, eigentlich hast du es ganz gut erfasst gerade. Wir machen keine Einzelstunde zuvor mit dem Mensch, aber wir korrigieren anschließend das Pferd. Es gab gerade gestern so eine Situation, wo ich gemerkt habe, das Reitpferd hat tatsächlich Mühe, die Signale zu verstehen. Und ich habe dann mich entschieden, das mache ich eigentlich nicht so gern während der Einheit, aber ich habe mich dann draufgesetzt und habe gedacht, ich muss ihr nochmal vermitteln, tatsächlich geht es anders. Ja? Es geht anders. Und was ich ganz wichtig finde, dass wir unsere Pferde gesund erhalten. Also wenn das Pferd plötzlich immer orientierungsloser wird, weil die Signale immer undeutlicher werden, braucht es als Sicherheit für sein Leben wieder diese Orientierungshilfen. Heißt dann, ich arbeite korrektiv mit dem Pferd, in diesem Fall saß ich drauf und habe dem Pferd vermittelt, hey, wenn anhalten ist, ist anhalten. Und nicht nochmal dreimal nachfragen, geht hier wirklich anhalten oder nicht.
0: Das heißt, du hast sozusagen dem Pferd nochmal die Gewissheit gegeben,
1: Die Signale passen.
0: Mhm. Also ich hatte es auch schon mal in einem Podcast gesagt über Lauri und diese...
1: In die Ecke reiten. Ja,
0: ne?
1: Genau.
0: Das war so eine Situation, wo Klaus, glaube ich, mit mir Führung geübt hat. Mhm. Da musste ich meine eigene Angst überwinden. Mhm. Also Lauri hat Angst gehabt vor dieser Ecke. Mhm. Weil da Geister, Hühner, sonst was waren.
1: Krokodile,
0: genau. Dinosaurier, ja. Die ich zwar nicht gesehen habe, aber ich habe Lauris Energie aufgenommen und dachte,
1: Ihr habt euch gegenseitig
0: hochgeschaukelt. Wir haben uns gegenseitig, ne? Hochgeschaukelt. Ja. Und Klaus hat mich immer wieder in die Ecke reiten lassen und hat gesagt, du musst da rein. Mhm. Wir haben alle Angst, also überwinde deine inneren Ängste und stell dich deinen Ängsten. Und gib ihr die Gewissheit, du packst das. Also du guckst für euch beide. Mhm. Da ist kein Geist. Mhm. Immer wieder rein, bis sie verstanden hat, da ist kein Geist. Also das ist ein Beispiel.
1: Ja, das ist ein Beispiel. Und Klaus hat in diesem Fall dich gestärkt. Ja, genau. Der hat dir vermittelt, ich weiß das, da ist kein Dinosaurier, kein Krokodil oder dergleichen. Und du brauchst dich nicht einschüchtern lassen von ihrer scheinbaren Sorge, sondern du kannst ihr vermitteln, tatsächlich ist es so. Ich nenne das hier immer so ein bisschen grinsend das Über-Ich. Das heißt, wir sind die Rückenstärke und vermitteln dem Mensch, dem Gast, du brauchst dir keine Sorgen machen. Du kannst da reingehen, wir wissen das, kein Krokodil, ihr seid sicher und das Pferd spürt das sofort.
0: Ich glaube, jetzt kommt noch mal was dazu, was wir jetzt noch außer Acht gelassen haben, beziehungsweise du hast ja am Anfang gesagt, ihr zeigt, wie man führt, ihr zeigt, also wie das Seil genommen wird, um zum Platz zu gehen. Ihr zeigt ja auch auf dem Pferd, also es wird ja auch genau geguckt, wie sitze ich? Genau. Sitze ich zu weit nach vorne? Sitze ich zu weit nach hinten? Zu weit rechts? Zu weit links? Das hat mir Klaus ja auch mal erklärt oder du hast das erklärt, dass wir immer so eine Seite haben, wo wir ein bisschen runterhängen. Das merkt man dann, wenn man in der Runde reitet und wechselt, dass es nach einer Seite immer ein bisschen schwerer ist als nach der anderen. Das heißt Technik. Technik ist wichtig. Also ich weiß, ich hatte ja Angst vor der Reaktion des Pferdes, hätte aber, da war ich wohl ziemlich noch Anfängerin, denken müssen, ich beherrsche das Pferd zu führen. Mhm. Also ich kann mich auf mein technisches Wissen verlassen. Mhm. Ja? Also ich jetzt im Nachhinein würde ich sagen, da war eine Unsicherheit auch von mir. Also besitze ich das Know-how, also mit dem Pferd in die Ecke zu reiten. Also kann ich mit dem, also wenn es hoch geht zum Beispiel oder wenn es abbremst, wegspringt, kann ich mit der Reaktion umgehen. Das war für mich, also im Nachhinein betrachtet, total wesentlich.
1: Ja, wesentlich auf alle Fälle. Ich sag nochmal, ich bin hier die Sicherheitsbeauftragte. Ich gehe dann oft nebenher und vermittle nochmal zusätzlich Sicherheit für Mensch und Pferd. Oder habe sogar, ich nenne das immer den moralischen Strick, eingeknipst am Pferdehalfter, um beiden Beteiligten zu vermitteln, hier, ihr seid mit mir hier ganz sicher unterwegs. Das gibt diese Rückenstärkung, was ich vorher schon mal erwähnt habe. Ja. Heißt dann ganz genau, Pferd weiß, ja, ja, die ist da, ich kenne die, die hat die Führung hier, das ist gerade die Chefin und wir können uns beide drauf verlassen. Das heißt, dass ich beruhige dann damit mit meiner Anwesenheit das Pferd und gleichzeitig auch den Mensch obendrauf.
0: Mhm, ja? Klar.
1: Und kann dann auch noch in dem Moment Technik vermitteln.
0: Also das heißt, du kannst dann sagen, oder wird Klaus wahrscheinlich auch gesagt haben, nimm den Zügel mal ein bisschen anders, also du bist zu lasch. Du
1: oder
0: gibst
1: treib mit dem Bein. Ne?
0: Oder treib mit dem Bein, du gibst ihm gerade keine Richtung, also du gibst ihm kein entsprechendes Signal, was es tun soll in dieser Situation. Ne?
1: Korrekt.
0: Also ja, also gehört das immer auch dazu, wie wichtig ist sozusagen nicht nur die Verbindung, ja, die Spiegelung, die passiert, sondern ich muss damit auch umgehen können.
1: Das braucht tatsächlich eine längere Zeit.
0: Das ist sozusagen ein Üben, ein konsequentes, eine disziplinierte Übung.
1: Auf alle Fälle. Ich komme wieder aufs Tanzen. Wir können nicht Lambada tanzen, weil wir die Schritte vorher nicht gelernt haben. Wir können dann irgendwas tanzen, weil es gerade zu der Musik passt, aber vielleicht nicht eben Lambada. So. Wir haben ja vorher schon mal drüber gesprochen, wie wichtig es ist, den Takt und die Schritte zu können. Das gilt beim Pferd genauso. Ja, also welches Know-how, so hast du es gerade genannt, muss ich einsetzen, damit das Pferd in der Ecke verbleibt oder damit das Pferd sich sicher fühlt mit mir, wenn ich führe. Aber auch diese Klarheit im Sinne von, ich weiß, was ich tue.
0: Und das muss man ja erstmal lernen. Und also ich weiß, dass viele ReitschülerInnen am liebsten ja gleich oben auf dem Pferd und man hat so die Vorstellung, also man sieht das ja so, oh, und die reiten jetzt schon über Land und
1: tolle Fotos
0: ja. und Rita geht mit mir auf den Platz und ich führe schon die dritte Stunde das genau. Pferd immer im Kreis und um die ganzen Töpfe und Tonnen und was weiß ich rum, immer wieder zickzack und denke, also langsam möchte ich mal oben drauf sitzen. Aber das ist ja praktisch schon sozusagen Basiswissen, was du vermittelst.
1: Absolutes Basiswissen. Wenn dann die Menschen so ungeduldig werden, dann gehen wir einfach mal zusammen auf die Weide mit den Pferden. Und spätestens da wissen alle, warum das hier unten so wichtig ist.
0: Weil auf dem Weg zur Weide gibt es manch Verlockung rechts und links.
1: Ja. Oder scheinbare Krokodile, wo dann das Pferd vermittelt, ich muss mich jetzt erschrecken. Und dann sagt der Mensch, der interessierte oder ungeduldige Mensch, ach herrje, wie mache ich das jetzt in diesem Moment? Ja? Oder das Pferd vermittelt, auf die Weide kann ich auch ohne dich. Ja? Geh mal ein bisschen schneller und fängt an zu zappeln und so. Und dann, spätestens dann, hat der Mensch verstanden, ich brauche tatsächlich Klarheit in dem, was ich tue.
0: Aha. Also das heißt, nicht den zweiten Schritt vom ersten machen, sondern da denke ich wieder an Beförderung in der Verwaltung.
1: Oh je,
0: das haben wir beide erfahren, wie das ist. Ja. Also wo sich viele dann gefragt haben, wie ist der überhaupt Führungskraft geworden? Der hat die Ausbildung gemacht. Oder ja, im medizinischen Bereich geht mir das ähnlich. Also da gehört also quasi zu der Führung wirklich auch dazu, ich muss Menschenkenntnis haben oder in dem Fall muss ich ein bisschen die Pferdesprache beherrschen. Ich brauche Grundlagenwissen. Also ich muss wissen, wohin ich will. Ich meine, wir haben ja heute Google, aber wir können uns da auch schon ein bisschen informieren. Aber es geht auch so um so eine Innenschau. Ne? Also es geht wirklich so um das Kontemplative. Was ist eigentlich mein Ziel? Nicht nur auf dem Pferdeplatz, sondern grundsätzlich in meinem Leben. Was will ich eigentlich? Wo will ich mich hin entwickeln als Führungskraft auf dieser Stelle? Was sind meine Ziele und wie schwöre ich meine MitarbeiterInnen darauf ein? Und dann die Frage, fehlt mir vielleicht Handwerkszeug?
1: Ja, die Grundlage, ich habe gerade so gedacht, im therapeutischen Prozess sage ich immer wieder, ich kann ein Haus bauen, aber es geht nicht ohne Fundament. Ja? Ich kann Wände hochziehen, aber die sind instabil. Also wenn ich ein Dach oben drüber stelle und dann kommt ein Stürmchen und pfeift durch alle Ritzen und das Fundament ist nicht wirklich klargestellt, dann wird es wie ein Kartenhaus zusammenbrutzeln. Also brauche ich die Grundlage. Die Grundlage als alles weitere aufbaufähige Wände hochziehen, Fenstertüren einbauen, ein gutes Dach drüber. Und dann kann ich sagen, das ist ein Haus, was stabil steht, was vielleicht mal so die ein oder andere Einschränkung hat. Ja, wenn das Fenster auf ist und der Regen kommt da rein, dann ist das eine Schwachstelle, dann muss ich das Fenster wieder schließen. Dann habe ich offensichtlich übertragen auf die Pferdearbeit, habe ich da was noch nicht richtig gemacht. Mhm. Und jedes Pferd, was wir hier kennenlernen oder auch von außen kennenlernen, wir haben im Moment ein Ausbildungspferd im Kundenstamm. Das war ganz interessant, wenn ich das gerade mal einblenden darf. Es ist ein junges Pferd, es sind ganz sympathische junge Frauen, die sich vorgenommen haben, das auszubilden, nur mit Unterstützung, und haben sich uns ausgesucht, was uns sehr freut. Und ich war neulich bei denen und dann haben wir mit dem Pferd gearbeitet. Die junge Frau hat das super gemacht, umgesetzt, was sie hier bei uns lernen. So. Ja. Und dann kommt dieses Pferd, wir stehen da noch, haben das zurück in den Auslauf gestellt, kommt das Pferd und pinkelt dahin an die Ecke. Und ich gucke die beiden so an und sage, was ist denn das? Macht ihr das immer so? Nee, waren auch ganz erstaunt. Und dann blieb er so bei uns an dem Tor, hat er sonst auch nie gemacht. Dann kommt der Stallbetreiber, ein Mann, winkt schon von Weitem, kommt quasi über den Auslauf auf uns zu und das Pferd stellt sich quer vor uns und hat damit ganz deutlich vermittelt, du Mann, kommst hier nicht an meine Gruppe.
0: Ach.
1: Total verrückt. Wir haben alle große Kulleraugen gekriegt, also der Mann nicht, der hat es nicht so verstanden, der hat es mit Pferden nicht so. Ah. Aber wir drei haben dann da gestanden und gedacht, was passiert hier gerade? Ja? Dieses junge Pferd, das ist ein Wallach in diesem Fall, hat ganz klar entschieden, du Mann kommst hier nicht rein. Definitiv. Das ist meine Gruppe. Hm. Ja? Kann natürlich im übertragenen Sinne bedeuten, das haben wir dann auch im Nachgang besprochen, dass er möglicherweise dann diese junge Frau, die Besitzerin oder Halterin, möglicherweise auch irgendwann mal nach außen beschützt und sie aufpassen muss, dass nicht er die Führung übernimmt.
0: Dass das da schon das erste Signal war.
1: Ganz genau.
0: Also da spielt ja dann noch was ganz Wesentliches, also diese feinen Nuancen, also die ihr im Blick haben müsst oder ja quasi, wenn so ein Pferd erstmal sozialisiert wird, erstmal überhaupt dazu in der Lage ist, mit einem Reiter sich durch die Welt zu bewegen oder durch die Natur zu bewegen. Also ist es sozusagen, ist damit auch sehr viel Geduld verbunden. Das ist ja auch das, was wir nicht mehr haben in der Welt. Also es muss ja immer alles ganz schnell gehen. Und eine Beziehung, ob das nur eine ist zwischen Menschen oder zwischen Mensch und Tier, braucht Vertrauen und auch Geduld.
1: Und Zeit.
0: Ja.
1: Ich habe dir ja heute so einen Artikel bereitgelegt. Da geht es tatsächlich darum, in welchem Level leben wir hier gerade. Nämlich sehr oberflächlich, sehr schnelllebig, sehr funktionalisierend, aber nicht mehr innehaltend. Innehalten, und dann kommen wir wieder auf die Stärke von Pferden, Stärke im übertragenen Sinne, nämlich die kann ich nicht dauernd funktionalisieren. Die werden sich sträuben, die werden sich verweigern, die werden den Rückzug antreten. Klar, dann kann man vielleicht drüber weggehen, ist eine Chance. Wir sagen, nee, genau umgekehrt. Es bringt uns immer wieder zur Erdung, du hast das vorher schon mal genannt. Ja. Es bringt uns immer wieder dahin, innezuhalten und zu sagen, was habe ich denn hier gerade falsch gemacht? Was völlig in Ordnung ist.
0: Also das heißt, es kommt jetzt noch was dazu. Oh, das wäre ein spannender Podcast, nämlich bereit zu sein, auch Fehler hinzunehmen oder zu akzeptieren und dass die Fehler mich sozusagen noch zu einer besseren Reitschülerin machen, im Zweifel.
1: Auf alle Fälle. Zu einer besseren Reitschülerin und zu einem unglaublich gut geklärten Menschen. Also ich habe das jetzt kürzlich mal wieder erzählt. Ich habe ja viel im therapeutischen Bereich beruflich gemacht. Und es war schon so, ich sag das jetzt mal, ich war nicht immer nur beliebt, ja, ganz im Gegenteil.
0: Ja, da haben wir was gemeint.
1: Ja. Aber ich war immer klar und das war das, was die geschätzt haben. Die hatten eine Orientierung. Ich bin da stehen geblieben und habe gesagt, nee, du machst jetzt hier keinen Blödsinn und Scheiße baust du auch nicht.
0: Ja, und das Wunderbare ist, jetzt kommt noch ein Thema dazu, nämlich Anstrengung. Ja. Also wir haben noch einiges jetzt zu besprechen. Wir müssen uns nicht mehr so anstrengen.
1: Ja, wir sind klar in dem, was wir tun. Wir haben eine Haltung eingenommen. Und das kann ich immer wieder sagen, als mein Beispiel, mein ganz persönliches, mein allererstes Pferd. Meine geliebte Cora. ich bin ohne Sattel losgeritten damals. Ich habe woanders gewohnt. Mhm. Und dann stand ich an einer Kreuzung und das Pferd hat gesagt, ja und, wo gehen wir jetzt hin? Ja, ich musste eine Entscheidung treffen. Ich habe es gemacht. Und da ist bei mir der Groschen gefallen. Mhm. Ich habe gedacht, ja, ich muss diesem Pferd vermitteln, die war sehr entgegenkommend, ja, ein tolles, wirklich ein tolles Pferd. Aber ich musste dem Pferd vermitteln, ich weiß, was ich tue. Und das hat für mich in der sozialen Arbeit, in der ich ja dann ganz lange Jahre unterwegs war, so viel an Bedeutung gewonnen, weil es immer wieder klar war, ja, ich weiß, was ich tue. Mhm. Ich habe natürlich auch das Know-how, ich habe mich fortgebildet und, was dazugehört. Aber mit diesem Know-how kann ich dann sagen, hey du, ich glaube, es wäre wichtig, diesen Weg weiterzugehen.
0: Also entscheiden, Verantwortung müssen wir auch noch zukommen, ja, Anstrengung, Geduld, also richtig von unten wachsen lassen. Mhm. Wir sind schon am Ende wieder unseres Podcasts. Also vielen Dank, liebe Rita. Wir haben eine Menge jetzt an Stoff, wo wir weiter ansetzen können. Mhm. Ich finde, alle Führungskräfte sollten eigentlich mal sich überlegen, ob es nun ein Alpaka ist oder ein Pferd
1: oder ein Esel,
0: oder, oder die liebe Molly.
1: Genau.
0: Also, erstmal die Geduld aufzubringen, eine Beziehung aufzunehmen, Fehlerbereitschaft zu zeigen, also zu lernen. An der Stelle war ich nicht klar genug und auch bereit zu sein, Handwerkszeug zu erlernen, also damit es vielleicht leichter geht. Mhm. Auf jeden Fall immer dran denken, wir sitzen nicht alle im ICE, also nicht alle Menschen sind haben ICE-Geschwindigkeit unterm Popo.
1: Oder auf der Überholspur.
0: Oder auf der Überholspur, sondern peu à peu, ganz geduldig, jawasch, wachse ich mit dem, was ich zu leisten habe jetzt, ob nun auf dem Pferdeplatz oder wo auch immer, zusammen und mach einen Handwerkskasten auf und sammel das Handwerk rein. Mhm. Ja, vielen, vielen Dank für dieses tolle Gespräch hier unten auf dem Platz. Und ja, liebe Hörerinnen und Hörer, wir hören uns wieder. Bleiben Sie uns treu. Bis dahin. Tschö.
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0: Ja, hallo liebe Hörerinnen und Hörer, hier wieder am Mikrofon im Rundfunk Meißner, diesmal wieder außen unterwegs. Es gibt Nebengeräusche. Ich sitze hier am Hospitalbrunnen. Ich weiß nicht, ob das jemandem was sagt. Es ist in Eschwege und es ist eine Kneippanlage. Und Sie haben sicher schon mal was von Kneipp gehört. Wenn nicht, ist das auch gar nicht schlimm, weil Sie werden jetzt viel über Kneipp erfahren. Und weil wir an der Wassertretstelle sitzen, frage ich doch gleich meine Fachfrau links neben mir vom Kneippverein, die Verena. Verena, du gehst ja regelmäßig zu den Wassertretstellen. Hast du eine, wo du immer zu finden bist? Und wann?
6: Ja, ich bin eine alte Wassertreterin, mache das schon seit vielen, vielen Jahren, gehe regelmäßig vom 1. Mai bis zum 1. September. Ich gehe in Niederdünsebach, das ist mein Wohnort und das ist eine wunderschöne Anlage. Und ich gehe morgens, weil mir das morgens am besten gefällt. Da ist noch schöne Ruhe und so weiter. Und da mache ich meine Runden, 5 bis 6 Runden, gehe wieder raus, streiche meine Beine ab und es tut mir gut. Ich habe schon seit vielen, vielen Jahren keine Erkältung mehr gehabt. Und ich kann nur sagen, es lohnt sich. Man muss vielleicht einmal den Schweinehund überwinden und dann kann es losgehen. Und mein Motto ist, es ist gesund, es tut gut, es kostet kein Geld und tut nicht weh. Es kann jeder, der will, kann also Wasser treten gehen. Mhm. ja, das ist jetzt so meine Geschichte.
0: Jawohl, also das fand ich ja, Verena ist überhaupt der Stein des Anstoßes, weswegen ich jetzt hier mit den Kneippfrauen an diesem wunderschönen idyllischen Ort sitze. Gegenüber waren drei junge Männer gerade im Wasser und haben da ihre Runden gedreht. Man hört vielleicht das Plätschern noch. Also es ist ein heißer Tag. Es ist jetzt die Woche, wo es 37 Grad werden sollen. Und ich kann nur sagen, es ist hier wunderschön mit viel Grün. Und man sitzt auch hier bei leichtem Wind. Und was du sagst, Verena, du bist ja auch Fußfachfrau, kann man mal sagen, ne?
6: Ja.
0: Im Schuhbereich tätig und hast vielleicht eine besondere Affinität auch zu deinen Füßen und weißt, was denen gut tut, weil gerade im Sommer, meine Erfahrung, ne, man schwitzt viel und hat viele haben, die haben jetzt auch gerade Turnschuhe an, ist ein wunderschönes Gefühl, dann die Füße. Und es gibt ja eine bestimmte Art, wie man auch durch das Wasser läuft, glaube ich.
6: Im Storchenschritt.
0: Hat das einen Grund, warum das so ist?
6: Ja, das kann ich jetzt auch nicht sagen, aber das ist, man soll rein und dann wieder raus. Und ja, eben wie der Storch läuft, das ist aber schon seit eh und je so.
0: Mhm.
6: Ja, und so mache ich das.
0: Okay, um da noch mehr drüber zu erfahren, danke erstmal, Verena. Ich komme vielleicht zwischendurch nochmal auf dich zu. Geht es natürlich darum, wer war überhaupt Kneipp und wieso gibt es diese wie ist Kneipp auf Wasser gekommen? Also bevor wir uns ein bisschen mehr anhören, was ist ein Kneipp-Verein, vielleicht erstmal zu Sebastian Kneipp, so hieß er ja. Ich glaube, es war kein Mainstream-Mann, also er hatte bestimmte Vorstellungen und ich glaube schon, dass damals in der Zeit vielleicht manche auch gedacht haben, der spinnt oder so. Könnte ich mir vorstellen, weil alles, was erstmal ungewöhnlich ist, was eigentlich hätte normal sein können, war vielleicht gar nicht so gewöhnlich. Kannst du uns ein bisschen was über Kneipp erzählen? Rechts neben mir sitzt nämlich die
5: Regina,
0: auch vom Kneippverein. Also liebe Regina, wer war Sebastian Kneipp?
5: Ja, weil wer war Sebastian Kneipp? Es war ein Visionär. Mhm. Schon sehr früh hat er erkannt, was wichtig ist im Leben. Und er war ein Menschenfreund.
0: Mhm.
5: Und wenn man sich sein Leben überlegt, er war ein ganz besonderer Mensch mit einer ganz starken Zielrichtung. Also er ist ein Mensch gewesen, der in einer kleinen Leinweberfamilie aufgewachsen ist. Und heute hört man so oft von Resilienz und wie können Kinder Resilienz erwerben, woran liegt das? Und wenn man sich das Leben von Sebastian Kneipp anschaut, dann braucht man da gar nicht mehr nachzufragen.
0: Mhm.
5: Sein Leben ist eigentlich ein Leben voller Entbehrungen auch am Anfang.
0: Ah, okay.
5: Mit 11 Jahren hat er schon am Webstuhl sitzen müssen.
0: Mhm.
5: Und vorher musste er die wenigen Kühe und die wenigen Tiere, die sie auf dem Bauernhof hatten, hüten. Und er wollte immer Pfarrer werden. Das war sein Lebensziel. Und er durfte aber nicht, weil er der einzige Sohn war zwischen Schwestern. Sollte er das zu Hause übernehmen und sollte zu Hause bleiben. Und sein Ziel war es aber, ich werde Pfarrer, mhm. Priester und werde das erreichen. Und so hat er dann auch nebenbei gearbeitet, hat nichts ausgegeben von seinem bisschen Geld, was er verdient hat, hat das gespart unter seinem Bett,
0: mhm.
5: und er hat sich einen Koffer zugelegt, wo er schon alles Anziehsachen, alles, was er für das Studium in der Fremde brauchte.
0: Das heißt, er hatte eine ganz große Motivation, seinen Zielen zu folgen.
5: Ganz genau. Also er war ein unwahrscheinlich starkes Kind auch.
0: Mhm.
5: Und als er alles zusammen hatte, er wurde 20 und da wollte er in die Fremde. Er hatte keinen Förderer bis dahin. Sein Wunsch wurde immer abgelehnt, zur Schule zu gehen. Mhm. Und dann hat er aber endlich den Weg gefunden durch den Pfarrer Merkel.
0: Mhm.
5: Der hat ihn gefördert. Aber dann passierte wieder etwas Schlimmes in seinem Leben, nämlich Mutter gestorben und das Haus ist abgebrannt. Und mit dem Hausabbrand war auch das ganze Geld weg.
0: Oh,
5: was er retten konnte, war ein Hemd und eine Trillichhose noch zusätzlich. Das war alles, was ihm blieb. Und der Pfarrer Merkel hat ihn dann so ein bisschen unter die Arme gegriffen, hat ihn bei Menschen untergebracht, die Geld hatten, wo er dann wohnen konnte, wo er dann die Schule besuchen konnte. Und mit 22 war er so weit, dass er das Gymnasium besuchen konnte. Mhm. Und hat dann sein Abitur gemacht. Und man muss sich vorstellen, das ist jetzt das ist 205 Jahre her, wo er geboren wurde. Mhm. Und er ging dann in dieses Gymnasium, machte den Abschluss und wollte dann zum Studieren. Und der Pfarrer Merkel hat ihn immer begleitet.
0: Also es war sozusagen sein Mentor.
5: Sein Mentor, genau. Das war alles wunderbar. Und dann hat er das Gymnasium bestanden, sein Abitur. Und dann passierte ihm noch mal etwas im Leben. Und zwar hat er eine Tuberkulose bekommen. Oh, er wurde sehr krank. Damals, ja. Also die Menschen waren ja nicht so gut ernährt. Mhm. Es war die Umweltluft war nicht so gut, also es waren schlechte Umweltbedingungen. Und ja, das war natürlich ein Problem. Trotzdem, viele, viele Arztstunden haben ihm nicht helfen können. Und trotzdem hatte er den Willen, und ich werde Priester. Und da konnte er nur hin, wenn er gesund ist. Und dann hat er selbst durch Zufall in der Bibliothek, wo er studiert hat, an der Uni, da hat er zufällig ein Buch entdeckt von einem Arzt, der hieß, also war Dr. Hahn, und der hat über die Heilkraft des Wassers geschrieben.
0: Interessant. Also er sollte dahin kommen.
5: Ganz genau. Also es ist ihm auf seinem Weg begegnet und er hat mit diesem Büchlein gearbeitet. Er konnte ja niemanden fragen. Ja. Keiner konnte ihm helfen, weil das war eine Entdeckung von ihm in dieser Bibliothek, wo es von 1730
0: Wahnsinn.
5: Lag. Ja. Und er hat dann tatsächlich das hinbekommen in seiner Kammer. Dann hat er irgendwann, merkt er, es wird nicht so gut, wie er es gerne hätte. Und dann ist er eine Viertelstunde zur Donau. Das war in, den Ort weiß ich nicht mehr genau. Er ist jedenfalls in die Donau gesprungen.
0: In die Donau?
5: Ja, Wahnsinn. In seinem Hemd, hat aber kein Handtuch, ist raus aus der Donau, also einen kurzen Reiz. Und das ist ja immer noch das Markenzeichen von diesen Kneipen, der kurze Reiz. Mhm. Und dann ist er nach Hause gerannt, ins Bett, mit dem nassen Hemd, hat geschwitzt. Und das hat er am Tag 3-mal gemacht. Wow. Und das hat ihm tatsächlich geholfen und er ist dadurch genesen. Er ist ganz völlig gesund geworden und konnte Priester werden.
0: Also es hat ja auch was, also es hat was von tiefem Glauben. Also zum einen hat er an sich selbst geglaubt.
5: Ja.
0: Also und dann auch ein bisschen Fügung, also oder Führung, hat was sehr Spirituelles, dass ihm dieses Büchlein in die Hand gefallen ist. Und vor allen Dingen, dass er das auch ernst genommen hat für sich. Also, ja. Dass er gesagt hat, es kann mir niemand helfen, ich muss mir selbst helfen.
5: Genau.
0: Und hat sich dadurch inspirieren lassen. Das ist ja das, was Verena gesagt hat, dieser Reiz, der Kältereiz, was du jetzt beschreibst. Da ist vielleicht auch dieses im Storchenschritt, ne? Also immer Kälte zurück, Kälte zurück. Und verrückt, hat ihn geheilt. Und dann hat das was mit ihm gemacht.
5: Ja, und er hat das auch alles ganz akribisch notiert, hat das aufgeschrieben, wie das bei ihm gewirkt hat, hat da wirklich noch Studien getrieben. Und dann war noch was ganz Verrücktes, das fand ich auch ganz interessant, als er dann in diesem Priesterseminar war. Da war nichts, wo er raus konnte. Also die durften nicht so einfach mal gehen und in der Donau oder in der Isar oder irgendwo ins Wasser springen. Da hat er dann aus der Bücherei, hat er das Fenster geöffnet, ist raus mit seinem Studienkollegen, den er ins Vertrauen gezogen hat. Und dann haben sie bei dem Gärtnerbrunnen, haben sie dann die Gießkanne, die immer am gleichen Ort stand, genommen. Und dann haben sie sich abgegossen.
0: Ah,
5: und so ist eigentlich die Güsse sind dadurch entstanden. Aha. Und diese Güsse sind ja so, dass sie im Grunde genommen nicht nur an der Stelle wirken, sondern auch auf die inneren Organe.
0: Oh, das muss man, den Zusammenhang muss man noch ein bisschen herstellen. Das kann, also ich kann es schon ein bisschen nachvollziehen, weil ich mich mit alternativen Heilweisen auch beschäftige. Was mir sofort einfällt, ist ja auch verrückt, der Mensch besteht ja fast nur aus Wasser. Also wenn sie uns das Wasser entziehen, sind wir weg, sind wir Trockenobst. Also hat er ja quasi Wasser mit Wasser bearbeitet. Oder wenn wir nicht genug trinken, dann wird es ja dramatisch. Das weiß man ja bei alten Menschen, ja, dass die im Sommer immer den Anreiz bekommen müssen, manchmal von außen, dass sie auch wirklich trinken. Und er hat erkannt, dass sozusagen Wasser mit Wasser einen guten Effekt hat.
5: Ja, es ist dieses Wasser ist für ihn auch die stärkste Heilkraft. Also dieses Wasser, was eben diesen Reiz setzt und Kältereiz. Aber man müsste jetzt noch dazu sagen, damit das nicht verwechselt wird, man darf in das Wassertretbecken oder die Güsse, sollte man nur mit warmen Füßen machen.
0: Ah, okay, siehst du?
5: Ne? Also, und dann auch dafür sorgen, dass die Füße anschließend wieder warm werden. Man sollte sie abstreifen, wie Verena das schon richtig gesagt hat. Mhm. Und dann am liebsten, wenn man eine Wiese dabei hat, barfuß laufen ist Kneipps größter zweiter, also noch der weitere Punkt, den in seinen

0: letztendlich, weil auch da Muskelmasse ist, mhm, im Herzen und so weiter und so fort. Und logisch, also sehr einleuchtend, würde ich, mhm, sagen. Also, aber das mit den warmen Füßen wusste ich nicht. Also, dass das, ja, so wichtig ist. Ja?
1: Ich meine, wo wir jetzt dabei diesen Warnungen sind, müsste ich gleich noch dazu sagen, dass man auch immer eine Pause von 1,5 Stunden lässt, bevor man dann ins Armbad geht.
0: Ah, okay.
1: Immer erstmal nur eins.
0: Ah, da müssen wir jetzt gleich nochmal, also das sind ja zwei Sachen. Einmal sozusagen, ich sehe das, mhm, ja hier, auch das Tretbecken. Und dann sehe ich da noch so einen Boden. Genau. Ich weiß das noch, weil wir hatten mal damals, als ich noch Gleichstellungsbeauftragte war, hatten wir so einen Tag, so einen Gesundheitstag. Und da kann ich mich dran erinnern, die Margit Lach, die ist nämlich auch hier, der ehemaligen Vorsitzenden, wurde dann eine schwere Wanne hochgetragen in die Aula der Volkshochschule. Und die wurde mit kaltem Wasser bestückt. Und dann durfte ich den Armguss, man sagt, die Tasse Kaffee des Knappianers durfte ich testen. Und noch heute, gestern, als es so heiß war, ist mir das nicht eingefallen. Ich ärgere mich jetzt richtig, weil das hätte ich nämlich machen können mit allen. Okay, alles klar. Also, barfuß, Kältereize. Immer darauf achten, warme Füße.
1: Genau.
0: Und nicht alles auf einmal, sondern... So, sag noch mal, also bevor wir gleich mal den ersten Titel spielen, den ihr euch gewünscht habt, Armguss, sag noch mal. Aber also ich,
1: ja, der Armguss, magst du erzählen, Margit?
2: Armguss oder Armbad auch, ja, ne? Armbad ist ja auch gut für die Durchblutung, das Immunsystem stärken, mhm, gut bei Bluthochdruck, ja, Durchblutungsstörungen. Tasse Kaffee des Knappianers, haben wir schon gesagt. Man taucht den linken Arm in das Wasser ein.
0: Zuerst den linken?
2: Den linken.
0: Und die Herzseite, also ruhig die Herzseite zuerst. Die linken.
2: Die linke, ja, doch.
0: Erst die linke.
2: Und dann die rechte.
0: Und dann die rechte.
2: Und dann bleibt man in dem Armbadebecken mit beiden Armen, bleibt man drin im Wasser, bis der Kältereiz... Ja, richtig wirkt und es unangenehm wird, kribbeln. Mhm. Und dann nimmt man die Arme raus, streift sie ab, wie beim Wassertreten auch. Mhm. Arme abstreifen und
0: in der Luft trocknen lassen.
2: In der Luft trocknen, Arm kreisen, bis die Arme trocken sind.
0: Ah, okay.
2: Und dann ist es erfrischend und entspannend.
0: Ich kann mich daran erinnern, es war richtig prickelig.
2: Ja.
0: Also ich kann mich daran erinnern, es war prickelig und es hat sich... wirklich erfrischend angefühlt,
2: ja,
0: muss ich echt sagen. Ist mir in Erinnerung geblieben.
2: Und wer kein Armbadebecken jetzt gerade in der Nachbarschaft hat, der kann das auch gut zu Hause machen, mhm, indem er Wasser in das Waschbecken einfüllt. Mhm. Und ja, da das Armbad macht mit dem kalten Wasser, das kann man genauso gut zu Hause machen.
0: Habe ich übrigens danach immer mal am Arbeitsplatz gemacht.
2: Ganz genau.
0: Um einen kühlen Kopf zu bewahren.
2: Ja, und bei dieser Hitze jetzt, hier 37 Grad, ist das wirklich erfrischend.
0: Ja, toll. Also, ich würde sagen, Margit, ich glaube, du hast ja auch den ersten Titel gewünscht, ne? Kann das sein?
2: Ja.
0: Ja, dann spielen wir jetzt mal den ersten Titel. Hören wir jetzt mal. Und zwar ist das Pack die Badehose ein von Conny Fröbus. Ja. Stimmt's? Also, lassen Sie sich inspirieren. Badehose ist dann die Steigerung. Noch sind wir bei den Füßen und an den Armen. Aber wie gesagt, pack die Badehose ein. Bis gleich.

0: hallo liebe Hörerinnen und Hörer, immer noch auf Sendung am Hospitalbrunnen, wunderschön gelegen in Eschwege, Birkengrund zwischen Beuneburger Straße und Birkengrund gelegen. Eine Wassertretstelle des Kneipvereins. Wirklich, wirklich idyllisch. Und ich sitze hier zusammen mit der Regina, mit der Margit und mit der Verena. Und Verena hat uns von ihren Erfahrungen im Wassertreten schon berichtet. Und wie gut das auf sie wirkt morgens, wie erfrischend, immer mit warmen Füßen, nochmal Ausrufungszeichen. Und die Margit hat vom Armguss erzählt und die Regina hat uns ein bisschen vom Leben von Kneipp erzählt. Und jetzt tauch mal weiter ein, weil es gibt ja einiges noch zu berichten und das wird Regina jetzt weitermachen.
1: Ja, ich würde gerne noch etwas zu Kneipp selbst erzählen, weil Kneipp ist ja eigentlich nicht so bekannt, wenn ich dann sage, ich bin im Kneippverein und wir machen eine Kneipp-Wassertour, dann heißt es, ah, in die Kneipen. Sag ich, nein, nicht in die Kneipen, sondern Kneipp war Sebastian Kneipp und das war ein Priester und hatte den Ruf als Wasserdoktor. Und was ich vorhin schon erzählt habe, er hatte wirklich eine anstrengende Kindheit und Jugend und als er dann fertiger Priester war, hat er zum Beispiel diese Wassererkenntnisse, die er so mitgenommen hat aus seiner Krankheitsgeschichte, die wollte er gerne weitergeben und hat das dann auch eingesetzt bei Menschen, die krank waren. Und da hatte er auch schnell einen sehr großen Zulauf. Das hat aber natürlich einigen höheren Kirchenbeamten nicht so gut gefallen. Also er hat da ein bisschen, er ist dann als Kurpfuscher bezeichnet worden und das Heilen war nicht ihm zugegeben, sondern den Ärzten.
0: Das ist ja, Entschuldigung, dass ich da mal zwischengehe, das ist ja heute auch noch so, dass da gegen die alternativen Heilweisen oft gewettert wird. Und ich habe mal einen Spruch gehört, was heilt, ist in Ordnung, ist richtig. Also wenn mich was heilt und wenn es Wasser ist, dann ist das richtig für mich. Also das ist eine andere Betrachtungsweise als dieses paternalistische. Schulmedizin steht über alles. Manchmal ist es ein freundliches Lächeln am Morgen, was mein Herz erwärmen kann oder eben ein Morgenkuss für die Arme. Und das finde ich ist verrückt, dass immer wieder Menschen, die andere Wege gehen, erstmal wie Quacksalber betrachtet werden. Und das stimmt alles nicht.
1: Ja, und dann gab es eine Cholera. Und dann hat er diese Cholera wirklich gut bearbeiten können mit Essigwickeln und Waschungen. Und Kampfer war, glaube ich, noch dabei. Also er war ja auch ein Kräuterdoktor, war ja auch im Grunde. Okay. Also zu den 5 Säulen komme ich dann aber nochmal.
0: Kampfer kann ich nur bestätigen, habe ich mal, Hildegard von Bingen hat ja auch Kampfer favorisiert. Und ich hatte echt mal eine Magenblockade und habe so von Hildegard von Bingen Kampfertropfen genommen. Ey, Wahnsinn. Ey, das hatte, also wusch war das Ding wieder, mein Bauch wieder leicht und die Säfte flossen. Kampfer kann ich wirklich nur empfehlen.
1: Ja, ich finde diese alternativen Heilmethoden, finde ich, ist wunderbar und gut, dass wir den Kneipp hier haben.
0: Ja, genau.
1: Und es ist einfach so, dass er ja dann eben, das war erwünscht, das war gut, dass er das gemacht hat. Er hat 40 Leuten das Leben gerettet damit. Und dann ist er aber trotzdem irgendwann, weil er ja weitergearbeitet hat in dem Sinne und auch gerade Leute, die kein Geld hatten, zum Arzt zu gehen, behandelt hat, dann ist er aber zur Strafe nach Bad Wörishofen geschickt worden, versetzt worden. Als Pfarrer, als Priester und zwar in ein Nonnenkloster.
0: Nein.
1: Als Seelsorger. Genau. Und dort hat er dann...
0: Degradiert.
1: Genau.
0: Bei Frauen würde ich sagen, vielleicht ist da eine Degradierung. Ja.
1: Aber er hatte da bei den Nonnen nämlich ganz, ganz wunderbare Lehrlinge. Die haben mitgemacht und er hat da nämlich sein Programm des Wasserheilens und Ernährung und was noch dann alles dazukommt, hat er völlig gut da wirklich praktizieren können.
0: Da sind wieder Frauen, ne? Die sind offen für alternative Heilweisen, die sind neugierig ne? Und die lassen sich erstmal drauf ein und sagen, okay, gucken wir mal, was passiert.
1: Also da hat er ja wirklich dann aus seinem Ruf alle Ehre gemacht. Er ist Wasserdoktor geworden und dass die Erkenntnisse, die er damals alle notiert hat und aufgeschrieben hat und akribisch beobachtet hat, das ist ja heute die Hydrotherapie. Und das ist belegt und es ist einfach auch medizinisch wirklich fundiert.
0: Wahnsinn. Und das sind diese Pioniere, die erstmal belächelt werden und wo gesagt wird, das ist alles Quatsch.
1: Genau.
0: Okay. Und dann hast du gerade von Säulen gesprochen. Mhm. Also ist Wasser nur eine Säule? Oder?
1: Wasser ist eine Säule. Also das ist, und das hat mich an dem Kneipp Konzept unheimlich fasziniert. Mhm. Dieses ganzheitliche Denken, mhm, dieses ganzheitliche Arbeiten rund um den ganzen Körper. Mhm. Also der Mensch ist ein ganzheitliches Wesen. Und das wird ja heute in der Medizin oft vergessen.
0: Allemal.
1: Und bei Kneipp ist es so, er hat die eine Säule ist das Wasser, eine Säule ist die Ernährung, eine ausgewogene, gute Ernährung. Mhm. Die dritte Säule sind, oder eine der drei, der fünf Säulen ist dann, sind die Heilkräuter und Gartenkräuter. Mhm. Und die andere Säule ist die Bewegung. Mhm. Und was eigentlich so für mich, obwohl es ist eine selbstständige Säule, aber für mich ist es eigentlich, alles findet sich da wieder von diesen fünf Säulen, das ist die Lebensordnung.
0: Ah, die Lebensordnung, was verstehe ich unter Lebensordnung?
1: Unter Lebensordnung versteht man oder verstehen wir eigentlich die Balance im Leben, mhm, eine gute Struktur. Mhm. Und wenn die, und er hat einen Spruch, vergesst mir die Seele nicht.
0: Ah, das ist so jetzt zum Beispiel ICE-Zeitalter, höher, schneller, weiter, widerspricht schon meiner Seele, weil es gibt ja diese Geschichte, ich kriege sie nicht mehr ganz zusammen, wo Träger irgendwie am Himalaya irgendwann eine Pause machen und die Menschen, die da führen, sagen, warum machen die schon wieder eine Pause? Und dann sagt irgendjemand, ja, die warten, bis ihre Seelen nachgekommen sind. Also das ist so, dieses Schnelle raubt uns sozusagen unsere Seelen, weil die bleiben da irgendwie auf der Strecke, so verstehe ich das. Es ist alles viel zu schnell.
1: Ja. Das erinnert mich auch an Goethe, der gesagt hat, die Kutsche, wenn er mit der Kutsche verreist, das geht ihm viel zu schnell, die, ja, Seele muss erst nachkommen.
0: Ja, ja, genau. Also wir vergessen unsere Seele, und Kneipp war ja Seelsorger, der hatte die Seele im Blick.
1: Genau.
0: Und Struktur natürlich auch, weil Pfarrer haben ja, also das sind ja Strukturen im Alltag, das Beten, die Messe am Morgen oder die Andacht am Morgen, die Messe am Abend, der hat sozusagen zu Hause die Struktur gehabt. Die mussten, hatten ihre Arbeitsstruktur, war eine arme Familie. Und er hat das in der als Theologe gelebt, Struktur. Und er wusste, wie wichtig das ist. Und da ist für mich auch klar, dass so viele Menschen krank werden, weil heute alles so chaotisch ist. Alles, ja, so durcheinander, so grenzüberschreitend. Die Seelen kommen nicht mit. Es ist alles völlig, wird immer wieder umgekippt, die Struktur, die Nacht wird zum Tag gemacht und so weiter und so fort, kann nicht gesund sein.
1: Ja, und Verena hat das ja auch schon zelebriert, ne? Verena, wenn du jeden Morgen zum Wasser treten gehst, das ist ja ein Ritual, ja, und für dich?
2: Das ist in mir drin. Mhm. Das brauche ich, das mache ich. Mhm. Ich werde manchmal auch belächelt.
0: Das glaube ich dir. Also es ist bei mir auch so, ich bin auch, also ich sage immer, Struktur ist wichtig. Was du dann innerhalb der Struktur, ich habe jetzt mit Martin Müller in meiner letzten Sendung, beziehungsweise haben wir uns auch über Verwaltung unterhalten und haben gesagt, ja, die Hierarchie der Verwaltung ist oft kontra, aber die Struktur innerhalb der Verwaltung, es hat alles seine Ordnung, gibt den Menschen auch Sicherheit. Mhm. Also gibt den Rahmen vor, und so ist das im Leben, denke ich, auch. Ich merke das immer, wenn ich dann in ein anderes Land komme oder so, wo alles anders ist, dann kommt mein ganzes Energiesystem erstmal durcheinander. Früher hatte ich dann Verstopfung zum Beispiel, weil das Essen war, ja, auf einmal anders. Ich konnte nicht schlafen. Mhm. Ich bin nicht in Schlaf gekommen. Das versteht er unter, mhm, dieser Lebensordnung, ne?
1: Genau, nicht nur das, sondern auch wirklich, was du eben schon gesagt hattest, dass unser Leben so schnelllebig geworden ist. Oder auch früher gab es viele Krankheiten durch einen schlechten Lebenswandel. Mhm. Also ein Zitat, also er war kein Verächter von wirklich guten Dingen. Mhm. Das muss man auch mal sagen. Also er hat gesagt, alles in Maßen ist gesund.
0: Ah, okay.
1: Nur das, was zu viel, mhm, ist oder zu wenig, das ist dem Körper und der Gesundheit des Körpers nicht zuträglich.
0: Mhm. Hat er erkannt.
1: Ja.
0: Und wir erkennen das dann durch Gallenprobleme oder Bandscheibe, Burnout. Wenn wir zu viel Alkohol getrunken haben, haben wir einen schweren Kopf am nächsten Morgen. Das heißt, der Körper zeigt uns, du hast eine Struktur nicht eingehalten.
1: Ja, ich finde es schön, dass die Kneipanlage hier ist und uns jetzt auch ständig irgendwelche Leute hier besuchen und die Kneipanlage nutzen. Das ist für uns auch schön zu sehen, dass es gut ist.
0: Das heißt, es ist gut, dass wir uns hier getroffen haben.
1: Ja, genau.
0: Ja, also Ernährung interessiert mich nochmal, weil habe ich auch in der letzten Sendung mit Martin drüber gesprochen, der Fleischkonsum. War er gegen Fleisch oder sagt er auch da, also alles in Maßen?
1: Er war nicht gegen Fleisch, auch in Maßen. Und er sagte, man sollte schon mehr die pflanzliche Kost bevorzugen. Mhm. Aber er hat nicht grundsätzlich gesagt, kein Fleisch, weil es gab ja damals keine Eisentabletten oder irgendetwelche Zusätze, die der Mensch nehmen konnte. Und das Eisen oder auch bestimmte Vitamine kamen ja auch aus dem Fleisch.
0: Das heißt also, Mangelernährung wäre ja auch jetzt schon wieder was, wo er sagt, das wäre jetzt zu wenig. Also muss man das Maß. Und die Heilkräuter, hat er da besonders auf die Heilkräuter in der Nähe, also in dem heimische Kräuter, kann man da, wisst ihr das? Also ob er da eher in die Richtung geguckt hat?
1: Genau. Er hat schon, also gerade diese Gartenkräuter und auch der Fenchel, ob das Ringelblume. Ich kann jetzt nur mal so vielleicht ein paar nennen. Äußerlich als Aufguss bei schlecht heilenden und eitrigen Wunden oder als Tee gegen hohen Blutfettspiegel. Krampfstillend und schweißtreibend, entzündungshemmend ist die Ringelblume.
0: Toll.
1: Und die wächst so wild im Garten.
0: Muss man sich. Mir hat meine Heilpraktikerin gesagt, da hatte ich viel Warzen. Da hat sie gesagt, geh doch mal raus und guck, ob vor der Haustür Schöllkraut wächst.
1: Genau.
0: In der Regel wächst das, was du brauchst, direkt vor deiner Haustür. Ja, hast du noch ein Beispiel, Verena?
2: Nee, dazu wollte ich jetzt eigentlich nichts mehr sagen.
0: Such dir mal was aus.
2: Moment, was haben wir denn noch?
0: Holunder.
2: Ja, Holunder ist schweißtreibend als Tee gegen Grippe, Gicht und Rheuma, lindert Husten und Schnupfen.
0: Habe ich übrigens meiner Nachbarin empfohlen. Ich habe gesagt, der Holunder blüht dieses Jahr wie verrückt.
2: Ja.
0: Das ist vielleicht schon ein kleiner Wink auf den Winter. Vielleicht brauchen wir einfach was für gegen Husten und Erkältung. Aber was wolltest du
2: ich
0: uns
2: sagen? Ich wollte eigentlich noch mal was zum Wassertreten sagen. Ja. Und zwar sage ich, ich gehe bei jedem Wetter, egal ob es regnet oder schlechtes Wetter, gibt es ja eigentlich nicht. Ich gehe trotzdem zum Wassertreten, dann ziehe ich mir eine Jacke an, mache eine Kapuze drüber. Ich bin auch schon mit Regenschirm gegangen. Mhm. Und wenn ich aus dem Wasser komme, habe ich alles warm. Da ist, und das will ich damit noch mal sagen, Wassertreten ist einfach toll. Und ja, sehr gesund.
0: Du hast mich überzeugt. Also wenn meine Blasenentzündung, die ich gerade habe, weg ist, dann stürze ich mich in die Fluten. Mhm. Und zwar im Storchschnitt.
2: Ja.
0: Und danach
2: erwärmen. Man kann ja erstmal mit einer Runde, zwei Runden anfangen. Wenn ich anfange am 1. Mai, mache ich auch nicht meine 5 Runden. Da mache ich 2 Runden. Dann merke ich, die Beine, es fängt so ein bisschen an zu krampfen. Dann gehe ich raus. Am nächsten Tag kann ich schon eine Runde weiter. Und dann, aber ich mache 5 Runden und da mache ich keine 4 und keine 6. Ich mache 5 Runden.
0: Toll. Für mich. Ist schon wieder ein Ritual, also ist schon eine Struktur. Ja, du wolltest noch was sagen?
1: Das ist auch wichtig, noch mal genau zu sagen. Sobald dieser Kältereiz nämlich zu stark wird und man merkt, dass es brennt oder es ist einem unangenehm, muss man rausgehen. Das ist ganz wichtig. Und nicht, da ist nicht ganz viel, sondern eher weniger. Also wenn man sich daran gewöhnt hat, wie Verena das kann, ist das was anderes. Aber wer frisch anfängt, sollte das wirklich ganz in Maßen tun.
0: Und das ist schon wieder eine wichtige Botschaft, weil das entspricht ja wieder Kneipp, der sagt nicht zu viel, nicht zu wenig. Und was mich fasziniert dabei ist, hör auf deinen eigenen Körper. Also, ne, oder wie meine Heilpraktikerin gesagt hat, du findest es vor der Haustür. Also öffne deine Augen. Und meistens, oder wie ihm das ja passiert ist, mit dem Buch, mit dem Büchlein über Wasser, manchmal ist die Lösung in der Nähe. Ich kann sie nur nicht sehen, weil meine Augen blind sind dafür. Und wie viel Wassertretstellen, das wird uns ja gleich die Margit noch sagen, wo wir die hier überall finden, wie viel wir überhaupt haben. Also, Ernährung und Bewegung, kann man da noch was zu sagen?
1: Also Bewegung auf jeden Fall, das kann man laufen, walken, Radfahren, einfach vielleicht auch zur Gymnastik gehen. Aber Yoga, es ist, da können wir nachher, wird die Margit auch noch was zu sagen, weil der Kneippverein hier in Eschwege hat ja das alles auch im Angebot und bietet das auch zu guten Preisen an oder sogar, ja, manche Dinge kosten auch gar nichts.
0: Naja, also jetzt passt wunderbar, weil wir es gerade angeschnitten haben, hör immer auf dich selbst. Dein Wunschtitel, den du dir gewünscht hast, nämlich My Way von Frank Sinatra. Also das heißt, liebe Hörerinnen und Hörer, Sie müssen Ihren Weg finden, was Ihnen gut tut. Also wir haben die 5 Säulen. Also überprüfen Sie jetzt schon mal, während Sie My Way hören. Was gibt es in der Nähe? Was tut mir gut? Was ist mit Struktur, mit einer Lebensordnung? Was ich esse, wie ich mich bewege, wie oft ich mich bewege? Gibt es Heilkräuter in der Nähe? Ja, also genau. Und welche Beziehung habe ich zum Wasser? Okay, My Way, Frank Sinatra.

0: liebe Hörerinnen und Hörer, jetzt sitze ich immer noch wunderschön hier unter, ich weiß gar nicht, was ist das hier, welcher Baum?
1: Esche.
0: Logisch, wir sind in Eschwege, also sind es Eschen. Ist übrigens Johannes Montag, nehme ich die Sendung auf. Also Margit rückt jetzt an meine Seite. Danke erstmal Regina, du wirst dich bestimmt nochmal einbringen. Der Kneipverein Eschwege. Ich bin ja auch Mitglied. Also ich lausche ja neugierig zu. Ich habe ja jetzt bin Rentnerin, ich habe Zeit. Ich habe eine neue Struktur gefunden. Also Lebensordnung stimmt. Jetzt animiere mich mal. Also seit wann gibt es überhaupt den Kneipverein? Also was ist der Kneipverein hier in Eschwege? Wie sieht das aus? Wie sieht die Ordnung aus?
2: Ja, also der Kneipverein Eschwege ist ursprünglich in 1951 gegründet worden.
0: Schon so früh.
2: Das war damals die Frau Dietrich vom Reformhaus. Danach hat er etwas geruht, der Kneipverein, und ist in 1983 wieder neu gegründet worden. Das waren drei Herren, der Herr Zahn und noch zwei Nachbarn. Unter anderem war mein Mann mit dabei. Die haben also im Garten gestanden und haben das beratschlagt, wir könnten den Kneipverein neu beleben.
0: Toll.
2: Und das haben sie auch gemacht, war eine Menge Arbeit, um zu sehen jetzt, wer ist noch Mitglied, wer ist nicht Mitglied. Das war alles so ein bisschen ins Stocken geraten. Ja, und so ist er in 1983 dann neu gegründet worden. Vor 4 Jahren haben wir dann das 70-jährige Jubiläum feiern können. Mhm. Das heißt, wir wollten feiern, aber da kam Corona dazwischen. Mhm. Also haben wir das 2 Jahre später gefeiert. 200 Jahre Sebastian Kneip und 72 Jahre Kneipverein Eschwege.
0: Mhm. Und habt ihr regen Zulauf?
2: Ja, wir haben auch da an der Wassertretanlage in Niederdünsebach haben wir schön gefeiert mit netten Gästen, tollem Sonnenschein. Der Kneipverein hat inzwischen 180 Mitglieder.
0: Wahnsinn.
2: Und ja, in ganz Deutschland gibt es um die circa 660 Vereine mit 160.000 Mitgliedern.
0: Wahnsinn, ja.
2: Ja.
0: Also wenn das Sebastian Kneip wüsste, der würde sich ja echt freuen wahrscheinlich.
1: Das denke ich schon.
2: Die größte unabhängige Gesundheitsorganisation von Deutschland.
0: Seid ihr dann sicher auch, mischt ihr mit in, da oben irgendwie? Also in der Gesundheitspolitik? Also
2: das da weniger. Wir haben also engen Kontakt auch mit Bad Wörishofen. Das ist ja der Stammsitz von dem Kneipbund Bad Wörishofen. Da gibt es auch dieses Kneiphotel in Bad Wörishofen. Es gibt auch noch das Hotel Heigenberg Bad Lauterberg im Harz.
0: Im Harz, genau.
2: Genau. Da kann man also Kuraufenthalte, an Kuraufenthalten teilnehmen. Fortbildungen kann man auch machen. Das bietet also der Kneipbund in Wörishofen an.
0: Das heißt, wenn man tiefer in Kneip einsteigen will, wenn man mehr erfahren will über Kneip und das auch mal in der Anwendung so richtig intensiv erleben will, dann ist man in Bad Wörishofen richtig oder in Bad Lauterberg.
2: Ganz genau. Fastenleiterin oder Gesundheitspädagogin, Kneipmentor, Mentorin. Das hat ja auch Regina Günteroth gemacht.
0: Also die Fortbildung.
2: Ja, die Fortbildung, genau.
0: Aber ich kann auch als Normalsterbliche eine Woche Urlaub machen.
2: Auf jeden Fall, ganz genau, ja.
0: Und habe natürlich Vergünstigungen, wenn ich Mitglied im Kneipverein bin.
2: So ist es richtig, ja.
0: So ist es ja auch richtig.
2: Wir machen inzwischen schon Kneipp-Schnupperkur seit 25 Jahren. Wir schnuppern also immer noch.
0: Und ist immer man lernt sehr nie schön. Aus, man lernt nie aus, ja.
2: Ja.
0: Es ist übrigens schon wieder eine Frau gekommen, die ihre Füße gleich, die gleich mit Storchenschritt durch das Wassertretbecken marschieren wird.
2: Ja, Kneipverein. Unser Ziel ist gesunde Menschen. Und nochmal auf die Wasser.
0: Ich kann nur bestätigen, dass alle drei, die hier sitzen, wirklich gesund aussehen.
1: Wir bemühen uns.
0: Ich eifere euch nach.
2: Nochmal auf die Wassertretanlagen hier im Werra-Meißner-Kreis.
0: Ja, sag mal genau, wie viel gibt es denn?
2: Also hier ist 21
0: Wahnsinn.
2: Im ganzen Werra-Meißner-Kreis. Ja, wir sind hier am Hospitalbrunnen.
0: Dann das heißt nochmal zurück, also das ist auch wirklich, das sind Kinder von den, vom Kneipverein, diese Wassertretstellen. Das heißt, ihr habt die mit auf den Weg gebracht?
2: Ja, in die Wege geleitet, aber dann nicht nur finanziert, sondern in Zusammenarbeit mit der Stadt Eschwege. Ja, die haben den auch gebaut.
0: Sieht auch
2: hier
0: wirklich,
2: die Anlage wird auch sehr schön gepflegt von dem Bauhof, von dem Baubetriebshof. Ja, die säubern jede Woche und schneiden die Hecke hier. Es wird also wunderbar gepflegt.
0: Und das heißt, die Gemeinden achten so ein bisschen darauf. Ist ja nicht nur in Eschwege, ne? Genau. Niederdünzebach haben wir ja gerade schon gehört.
2: Gibt es den Heimatverein?
0: Ist ehrenamtlich?
2: Ehrenamtlich, ja.
0: Und wo gibt's, gib mir noch mal ein paar Geheimtipps.
2: Ja,
0: also,
2: dann
0: wo
2: gibt's,
0: schwirren denn die, wo sind denn schöne?
2: In Eltmannshausen gibt es einen.
0: Da gibt es ja auch einen Schwan,
2: am Kirchenteich.
0: Ne?
2: Ja. Ja, der ist sehr kalt.
0: Der ist sehr kalt, das
2: der
0: kann ich nur bestätigen.
2: Winter wie Sommer, 8 Grad. Ja. Also wenn man da durchläuft, das prickelt schon ordentlich
0: an den
2: Beinen.
0: Hätte ich das mal gewusst mit den warmen Füßen.
2: Dann gibt es in Bad Soden-Allendorf noch.
0: Das ist ja genau da in
2: Balzerborn.
0: Wenn man darüber fährt, Balzerborn-Klinik, linke Hand.
2: In Hitzelrode gibt es eine, die haben wir vor ein paar Jahren auch neu eröffnet.
0: Aha.
2: In Hitzelrode, in Abderode,
0: ja,
2: am Rehberg.
0: Ganz bei mir um die Ecke,
2: ganz
0: Rehberg.
2: Genau.
0: Das ist auch ein Kinderspielplatz, glaube ich.
2: Wunderbar, da gehen also viele Familien gerne hin.
0: Ja.
2: Auch durch den Kinderspielplatz.
3: Das würde wahrscheinlich dem Heimatverein sehr, sehr entgegenkommen. Manchmal werden Hunde drinne gebadet.
0: Oh nein.
3: Oder die sind sehr pfleglich und die machen alles toll dort. Aber dann, die Kinder haben eine Sandecke dort mit Wasserpumpe.
0: Mhm.
3: Statt an der Wasserpumpe, dass die Eltern sagen, hier kannst du dich säubern, da gehen die dann als Badestelle in die Wassertretstelle. Mhm. Und das ist natürlich für, es versandet, es ist nicht schön. Und der Heimatverein muss jeden Tag dann gucken, dass das auch wieder sauber ist.
0: Das heißt, es ist eigentlich sehr wichtig zu wissen, also sie wissen eigentlich nicht, also sage ich jetzt mal die Grundlage dessen, also was ist das überhaupt und wie muss ich damit umgehen, damit der, der nach mir kommt, ne?
3: Ja,
0: der nicht auf Sand.
3: Der sollte genauso das wieder vorfinden, wie es eigentlich sauber, ordentlich ist. Es gehört nichts da rein, kein Schmutz, man sollte auch sich vorher die Füße ein bisschen sauber putzen, nicht, dass man dann mit Matsch oder mit Grasbüscheln reingeht, sondern man sollte wirklich gucken, dass man das auch so wieder, wie man es vorgefunden hat, wieder verlässt. Und ich denke, das ist auch was in Kneipp-Sinne ist, nämlich Achtsamkeit mit sich selbst, mit der Umwelt, mit dem anderen Menschen.
0: Mhm.
3: Also achtsam sein und nicht nur denken, aha, ich bin jetzt hier, geh da mal rein, nach mir die Sintflut. Ja. Also das ist nicht eigentlich im Sinne, auch nicht für die, es ist nicht wertschätzend den ehrenamtlich arbeitenden Menschen gegenüber.
0: Da hast du recht. Aber wir hören noch mal weiter, Wassertretstellen.
2: Ja, es gibt dann noch in Wanfried an der Schlagt, gibt es auch noch eine schöne Wassertretanlage in Witzenhausen. Heute steht gerade in der Zeitung, in Waldkappel ist eine neue Tretanlage eröffnet worden. Die war also auch geschlossen, jetzt wieder nutzbar.
0: Aber das, da kümmert ihr euch jetzt nicht drum?
2: Nein.
0: Das sind wirklich die Heimatvereine oder die Städte und Gemeinden?
2: Genau, die Gemeinden kümmern sich dann darum, ja. Wir sind also nur hier für Eschwege zuständig und in Niederdünsebach eben der Heimatverein, ne, der kümmert sich darum.
0: Wie kriege ich das denn raus? Also wenn ich jetzt, sagen wir mal, in Waldkappel wohne, wie kriege ich raus, wo die nächste Wassertretstelle ist?
3: Zum Beispiel in Waldkappel. Stand heute Morgen in der Werra Rundschau.
0: Aber wenn ich jetzt zugezogen bin und mich noch nicht so gut auskenne, gibt es eine Homepage?
2: Genau, es gibt, der Kneipp-Verein hat eine Homepage und da sind auch die Wassertretanlagen alle drin aufgeführt. Ja, da sind auch unsere Angebote drin, unser Programm. Kann man nachlesen, was wir so anbieten.
0: Also manchmal ist Internet ja gut, ne? Also nicht immer, wenn man da immer dranhängt. Liebe Hörerinnen und Hörer, ist gar nicht gut, dann lieber Wassertreten gehen. Aber ich habe heute Morgen den Hospitalbrunnen hier, die Wassertretstelle, gegoogelt und bin sofort, aber sofort, habe ich den Plan gekriegt, wo die ist. Ja, also das heißt, es ist auch wirklich gut zu finden, wenn man sucht.
2: Birkengrund, Beuneburger Straße ist hier in Eschwege zum Beispiel.
0: Mhm.
2: Ja, ist gut zu finden.
0: Alles gut zu finden. Und meine Erfahrung ist ja immer, was gut gepflegt ist, wird dann auch gut erhalten.
2: Angenommen.
0: Ja? Aber jetzt, du hast ja noch, also du hast gesagt, ihr macht noch andere Angebote beim Kneippverein Eschwege. Sag doch mal ein paar. Also
2: ja,
0: was?
2: Wir bieten also Gesundheitsvorträge an. Wir machen Wanderungen.
0: Was zum Beispiel? Was habt ihr denn jetzt angeboten?
2: Ja, also wir hatten schon zwei. Einmal über die Feldenkreismethode im April. Oder im Februar hatten wir Ayurveda für jeden Tag.
0: Das heißt, ihr geht auf Fremd? Ja. Guck doch mal Ayurveda an und nicht nur die Kräuter vor der eigenen Haustür.
2: Ja, gut, also das sind wir auch offen für. Aha,
0: alles, was gesund
2: ganz erhält. Genau. Ja. Wir haben jetzt gerade vorige Woche haben wir die Mondblütenwanderung gemacht und zwar für Frühaufsteherinnen.
0: Sehr früh.
2: Morgens um 4 Uhr. Es war wunderbar. Wir haben also die Sonne aufgehen sehen, morgens um 4:30.
0: Wie schön.
2: Das war wirklich sehenswert und Erlebnis war es.
0: Und ihr macht auch regelmäßige Angebote, Feldenkreis, glaube ich.
2: Feldenkreis,
0: ne?
2: Genau. Feldenkreis.
0: Yoga auch, ne?
2: Zweimal Yogakurse, einmal montags in Eltmannshausen im Dorfgemeinschaftshaus oder mittwochs im Waldorf Kindergarten am Bahnhof bieten wir Yogakurse an. Feldenkreis bieten wir auch im Waldorf Kindergarten an.
0: Sag mal, du bist doch so ein Urgestein, ne?
2: Ich bin Urgestein.
0: Du bist zuständig für die Bücher, oder?
2: Für das Geld, ja, genau. Das mache ich inzwischen 33
0: Wahnsinn,
2: Jahre.
0: Wahnsinn.
2: Und ja, mache ich immer noch gerne. Und
0: Da kommt dein Mann auf die Idee, mal wieder so einen Verein mit auf den Weg zu bringen, 83, und seitdem führst du die Bücher.
2: Ja, am Anfang er. Und er hatte dann wenig Zeit dafür und hat gesagt, das könntest du doch mal machen.
0: Siehste? So, warum so in die Ferne schweifen? So ist
2: genau.
0: Es. Und jetzt bist du es immer noch. Ja, genau. Toll. Also, das heißt, also du hast ja noch einen Hinweis auch. Du hast mir was gesagt von so einem Buch.
3: Ja.
0: Regina, ich schwenke mal wieder nach rechts.
3: Und zwar, das hilft mir ganz viel im Alltag. Also ich wollte noch mal darauf zurückkommen, dass ja Kneipen zu Hause im Alltag am besten wirkt, wenn man das regelmäßig macht und nicht als Highlight. Wie Verena, jeden Morgen zur Wassertretstelle.
0: Total.
3: Wer zu Hause keine Wassertretstelle hat zum Beispiel, der kann sich einfach ein Speisfass im Baumarkt kaufen, füllt es mit Wasser. Oder wenn nicht so viel Wasser oder Platz da ist, einfach ein Eimer, ein größerer. Mhm. Und dann macht man sich da frisches Wasser rein und macht das Wassertreten dort. Mhm. Eine Gießkanne, ich mache ganz oft Güsse morgens.
0: Sag mal, wofür sind die Güsse gut?
3: Die Güsse sind fürs Immunsystem. Also das stärkt einfach das Immunsystem, was Verena sagte, was auch das Wassertreten macht, einfach erkältungsmäßig. Wenn man das ganze Jahr über macht, mehrmals in der Woche, ich mache es fast jeden Morgen, dann ist man eigentlich abgehärtet auch gegen diese Grippe.
0: Und Guss heißt von unten nach oben?
3: Das kann ich gerade erklären. Man fängt am einen Schenkelguss, dann macht man nur die Beine. Man fängt am kleinen Zeh an, geht nach oben, trägt aber nicht jetzt die Brause, sondern man dreht die Brause ab. Man muss sich nicht unbedingt jetzt einen Adapter kaufen für das Gießrohr. Und dann geht man an dem Bein ganz langsam nach oben. Der Strahl geht so etwas an die Hälfte des Oberschenkels, geht über das Knie, geht da viermal hin und her und geht dann langsam, sodass das Wasser das Bein ummantelt. Nach unten zum großen Zeh.
0: Und das macht,
3: man zweimal.
0: Zweimal.
3: Dann geht man rüber. Ich mache das noch ein bisschen weiter. Ich gehe ganz hoch, gehe hier vorne in die Leiste und dann gehe ich hinten über die Nieren, um die Nieren zu stärken.
0: Hätte ich Angst.
3: Muss man auch nicht gleich machen. Muss man anfangen. Unten geht weiter. Dann geht es unten am linken Bein, also herzfern fangen wir an damit. Geht am linken Fuß am kleinen Zeh hoch, das gleiche wie auf der einen Seite, auf der rechten Seite. Geht dann auch über das Knie, man fängt wirklich erstmal mit dem Knieguss an und geht dann innen nach unten zweimal. Ah, okay. Und wenn man dann erstmal nur den Knieguss gemacht hat, dann macht man zum Schluss die Fußsohle. Dann geht man nochmal so ein bisschen über die Fußsohle, streift die mit kaltem Wasser ab.
0: Ah, toll.
3: Hat man kalte Füße oder will man erstmal sich eingewöhnen, ist es gut, wenn man einen Wechselguss macht. Aha. Einmal warm, mit warm anfangen, kalt, warm und mit kalt immer aufhören.
0: Ah, okay. Also das ist so wie mit unter der Dusche. Kalt, warm, kalt, warm. Also
3: es gibt ja noch mehr. Ne? Es gibt ja den
0: Wir müssen noch mal eine machen und das Ganze vertiefen, weil, ob du es glaubst oder nicht, unsere Sendezeit geht bald zu Ende. Deswegen, was jetzt noch unbedingt gesagt werden muss, sollte jetzt gesagt werden.
2: Genau. Also ich wollte noch mal bekannt geben, unser nächster Gesundheitsvortrag ist am 23. Oktober. Thema Bewegung ist die beste Medizin mit Jakob Parisius, einem Physiotherapeut aus Witzenhausen. Mhm. Und am 5. November über Muskelkater.
0: Oh, das kennen wir, das kennen viele.
2: Dr. Carsten Schröder, ehemaliger Chefarzt der Neurologie der Klinik Hoher Meißner. Aha,
0: und schon kommt wieder ein neues Pärchen, die ich auch noch kenne und die gleich ihre Füße im Storchengang versenken.
2: Und wir wollen auch im November eine Woche im Hotel Heigenberg wieder verbringen. Eine Wohlfühlwoche, kann jeder teilnehmen, wer möchte. Wer da Interesse dran hat, kann sich melden bei uns. Kneipfein.
0: Und wie finde ich dich denn? Also im Netz?
2: Steht auch auf der Website drauf, auf der Homepage.
0: Und da finde ich auch das Programm.
2: Da ist auch das Programm abgebildet.
0: Und liegen eure Verleiher oder eure Hefte
2: die
0: auch aus?
2: Die liegen in Apotheken aus, im Touristinfo. Da kann man das alles nachlesen.
0: Wunderbar. Jetzt willst du noch unbedingt was?
3: Ich würde gerne das Buch einfach noch mal vorstellen.
0: Ja, das will ich auch wissen.
3: Natürlich gesund mit Kneipp. Und da ist alles drin über Wickel,
0: über
3: Oberkörperwaschung, über die ganzen Kneipp-Anwendungen.
0: Und wirklich schön aufgebaut.
3: Lichtbad, Sonnenbad.
0: Und wo kriege ich das? Im Buchhandel?
3: Ich habe es im Buchhandel bestellt.
0: Also, liebe Hörerinnen und Hörer, ich sage es jetzt nochmal, den Titel Natürlich gesund mit Kneipp. Ich bestelle es mir natürlich von Bachmann und Schleinkoffer von Trias Verlag. Also, fit und schön, über 60 Wasseranwendungen für zu Hause. Ihr Lieben, die Sendung geht zu Ende und sie geht mit Plätschern zu Ende. Da ist nämlich jetzt die Regina für verantwortlich wieder. Sie hat uns eine CD übergeben, die wird jetzt gleich ein Lied rausgespielt oder einen Abschnitt rausgespielt, weil Achtsamkeit gehört dazu, Entspannung gehört dazu, das hat sie mir im Vorgespräch gesagt. Und jetzt lehnen Sie sich mal mit dem Plätschern, was man hier im Hintergrund noch hört. Stellen Sie sich vor, es ist ein heißer Tag, wir sitzen unter den Eschen. Gerade schreitet eine Frau im Storchengang durch und planscht durch das Becken. Das können Sie auch zu Hause oder an den Wassertretstellen, die wir gerade eben genannt haben. Jetzt lehnen Sie sich schön zurück und hören Sie das Plätschern, fühlen Sie sich animiert, nehmen Sie Kontakt auf zum Kneippverein und am besten werden Sie gleich Mitglied. Okay, vielen herzlichen Dank an Regina, an Verena und an Margit. Wir hören uns wieder im August. Dann gehe ich zu den Sinnesgängen nach Kaufung und tauche mit meinen Sinnen ab, mit dem Christoph Jöckel. Das schon mal als Ankündigung. Ich wünsche Ihnen noch einen schönen heißen Sommer mit viel Wasser. Auf Wiederhören.

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3: Nordhessischer Bilderbogen. Meißner heute Morgen. Von Michael Schneider. Liebe Zuhörer, immer mal wieder, meistens früh morgens, wenn der erste Kaffee durchläuft, stehe ich dabei am Fenster und schaue zu den Bergen hinüber. Mal gucken, wie das Wetter sich entwickelt. Mal schauen, wie dieser Tag wird. Manchmal schreibe ich dann auf, was mir so dazu einfällt. Meistens quatschen mir vehement auch Frau Holle und der Olle Meißner dazwischen. So ist das eben im Werraland. Ein kleiner und kurzer Bilderbogen.

Meißner heute Morgen, 17.08.25, irgendwann zwischen 5.30 Uhr und 6 Uhr. Fern, dunkel die Linie, die sich wie eine Welle in sanften Hebungen aufschwingt. Dunkel, fern. Die schmalen Wolken darüber, Pastell, in leichter Fahrt, mit schmalen Segeln, hellgrau, fast weiß, hoch über mich hinweg. Verschämt eine Spur von gedämpftem Blau dazwischen. Darunter, im Schützengraben, das Rot der Ziegeldächer, im leichten Bogen nach Nord und West, duckt sich unter das schwarze Grün der dichter stehenden Bäume, hier und da. Die Straße glänzt nach.

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Das war euer M.S. 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Ich wünsche euch einen guten Start in den Tag, wer immer und wo immer ihr auch seid. Alla dann, bis zum nächsten Mal auf diesem Kanal.

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1: Ja, Hallöchen und herzlich willkommen. Die große Hitzewelle ist vorbei, aber hier im Studio offenbar noch nicht. Es ist noch ganz schön warm hier drin bei Radio RFM beim EWAG in Eschwege. Und liebe Leute, es ist Ferienzeit und deswegen gibt es heute nur ein Rätsel, den Song der Woche und natürlich jede Menge Ferienmusik. Beginnen wir erst einmal mit Alice Cooper und Schools Out. Viel Spaß!

Jetzt ist die Schule zu Ende und was machen wir? Wir fahren in Urlaub und zwar in die Karibik, denn da herrscht Bacardi-Feeling von Double Jam.

Ja, so geht's in Jamaika zu. Und wie geht's in Wanfried zu? Ja, da wurde der Wannefreder jetzt in die Briefkästen verteilt von unseren super fleißigen Helfern, denn die haben sich in brütender Hitze auf den Weg gemacht und das gute Stück überall verteilt. Dafür möchte ich mal an der Stelle hier ein riesen, ganz, ganz großes Dankeschön sagen. Ohne euch hätten die Wanfrieder das nicht so bequem. Vielleicht müssen sie den Wannefreder dann irgendwo abholen oder so, aber so kriegt ihn jeder in seinen Briefkasten. Ja, und letzte Woche Freitag gab es das erste Treffen für die Eschweger, sowas wie den Wannefredder. Aufgrund der enormen Hitze kamen nur 3 Leute in die Traube, aber ich habe hier mitbekommen, dass es da fast 15 Leute gibt, die interessiert sind, da mitzumachen. Wenn ihr zuhört und wollt auch ein mitmachen an sowas wie den Wannefredder, halt für Eschwege, die Eschweger, so soll das Ding heißen,

dann ruft doch einfach mal hier an und dann, wir haben so eine WhatsApp-Gruppe, das ist so der Anfang und wenn alles gut geht, haben wir September, Oktober eine Ausgabe draußen und dann jeden Monat. Gut, machen wir weiter mit unserem Urlaubs-Sommerprogramm und jetzt geht es ab nach Italien, nämlich mit dem Song Urlaub in Italien von Aerobik. Viel Spaß!

Eltern am Tischen im 8. und 14. Juli 1974. So ehrlich muss ich immerhin zu euch sein.

0: den Eltern 1986.
1: Wunderbar. Aerobic war 1986 in Italien in Urlaub und in den 50er Jahren, da fing das gerade so an mit Italien und das größte Vergnügen für Berliner Kinder und auch die ganzen anderen Kinder in Deutschland waren eigentlich die Freibäder und die Schwimmbäder und da gibt es einen richtigen Klassiker von Conny Fröbis, der heißt nämlich Pack die Badehose ein.

0: wunderschöner Song. So, das Wannefrieder Radio ist, wisst ihr schon, ne, von Wannfriedern für Wannfrieder. Und uns interessiert natürlich, was ihr für Themenwünsche habt, was wir in unserer Radiosendung machen können. Wir müssen nicht nur Musik spielen, wir können auch Interviews machen oder irgendein Thema mal bearbeiten. Whatever. Und das betrifft natürlich auch die Zeitung in Wannfried und demnächst auch die in Eschwege. Wir spielen natürlich gerne eure Musik, drucken eure Leserbriefe ab und ihr könnt Grüße senden hier im Radio und auch Grüße in der Zeitung veröffentlichen. Ihr müsst nur den Mut dazu haben und einfach mal mitmachen. Und hier ist jetzt die Nummer der Wannefrieder Radio Schnuddelbox. Da könnte alles loswerden. Und zwar ist das Wannfried 05655 32 00099, Wannfrieder Vorwahl 32 00099. Die Nummer, die wiederholen wir auch nochmal am Ende der Sendung. Weiter geht's, wie ihr das gewohnt seid, mit dem Song der Woche. Der Song der Woche.
1: Der heutige Song der Woche hat einen ganz besonderen Anlass. Wir feiern den 100. Geburtstag einer Legende, einem der größten Entertainer und Musiker, die es je im deutschsprachigen Raum gab. Er hat in über 50 Komödien mitgewirkt, nahm 120 Platten auf, die immer erfolgreich waren, und hatte, und hier kommen drei dicke Ausrufezeichen, 40 eigene Fernsehsendungen. Sie dürfen raten, wenn Sie es nicht eh schon wissen. Hier ein paar Tipps. Geboren in Wien, dort 2011 verstorben. Sein eigentlicher Nachname war Neumeier. Sein großes Vorbild Frank Sinatra, und seine erste Schallplatte hieß Das machen nur die Beine von Dolores und erschien 1951. Haben Sie eine Ahnung? Es geht natürlich um den großen Peter. Peter Alexander. Ihm zu Ehren müsste ich eigentlich 10 Songs der Woche machen, die man prall mit spannenden Geschichten und Informationen füllen könnte. Kaum jemand hat so viel erlebt und gemacht wie er. Aber ich würde vorschlagen, wir lassen ihn einfach selbst erzählen. Unser Song der Woche ist der Klassiker von Peter Alexander. Ein Lied, das wahrscheinlich alle kennen und lieben. Eine toll erzählte Geschichte über einen Ort, an dem verschiedenste Menschen zusammenkommen, wo Probleme gemacht und gelöst werden und man gerne mal bis in die Morgenstunden sitzen kann. Die kleine Kneipe. Peter Alexander zum 100. Geburtstag.

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ja, die kleine Kneipe, das ist Urlaub zu Hause. Und wenn ihr in Wanfried in der Kneipe zu Hause Urlaub machen wollt, dann geht doch mal zu Reggie, zum Theo und bestellt mal ein schönes, leckeres Bier und einen schönen Gruß an Reggie. Jetzt sind wir also wieder in Deutschland. Da waren wir auch vorhin am Wannsee, als Conny Fröbes die Badehose eingepackt hat. Und davor waren wir auch mal ganz kurz in Italien. Und da geht es jetzt nämlich wieder hin, und zwar mit Adriano Celentano. Der feiert nämlich eine Party auf einer Wiese. Una festa sui prati.

Adriano Celentano, unglaublich dieser Typ. Macht super tolle Filme, kann super klasse singen. Ja, jetzt kommen wir uns zu unserer Rätselecke. Und zwar die Lösung des letzten Rätsels, ein spezielles Wanfrieder-Rätsel war das. Es geht um das 458. Schürzenfest. Gewonnen hat Kilian Färber aus Wanfried. Glückwunsch, Kilian. Du kannst dir deine coole Tasse in unserem Redaktionsladen in der Marktstraße 19 in Wanfried abholen. So, nach dem nächsten Song gibt es dann das neue Rätsel für diese Woche. Jetzt waren wir gerade in Italien und gibt es aber auch Leute, die machen gerne Städteurlaub. Und welche Stadt ist wirklich geeignet? Die Stadt der Liebe, Paris. Und Jean Dassin führt uns auf den Champs-Élysées.

Champs-Élysées. Wunderbar. Weiter geht's mit unserem Rätsel für diese Woche. Und ihr müsst natürlich diesmal wieder nur eine kleine Frage beantworten. Und wenn ihr richtig liegt und anruft und viel Glück habt, könnt ihr auch eine coole Wanne-Fredder-Tasse gewinnen. Also, los geht's. Jetzt kommt die Frage. Ich lese sie nur einmal vor. Ja, ich habe sie mir hier aufgeschrieben, damit ich mich nicht verdure. Wer war 1903 die erste Frau, die einen Nobelpreis erhielt? Und Einsendeschluss ist, jetzt habe ich hier das falsche Datum, nächste Woche Montag um 24 Uhr. Das müsste, sage ich gleich am Ende nochmal, nein, ich kann in meinen Kalender schauen, das ist der 6. Juli um 24 Uhr, dann ist Abgabeschluss. Und die Lösung könnt ihr bei uns vorbeibringen natürlich, aber auch auf die Wanne-Fredder Radio Schnuddelbox sprechen. Manfred 05655 32 000 99 32 000 99. Was dabei sehr positiv und wichtig ist, dass ihr euren Namen nicht vergesst drauf zu schreiben, sonst weiß ich ja gar nicht, wer die Tasse bekommt. Hier ist das Wanne-Fredder Radio bei Radio RFM. So, weiter geht's mit unserer Urlaubsreise. Wir waren gerade in Paris und kommen zurück und denken, Deutschland ist ja auch ganz schön. Wir haben so wunderbare Inseln und da gibt's doch eine, da gibt's einen Ort, der heißt Westerland und da haben die Ärzte mal einen Song drüber gemacht.

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1: Ja, ich habe jetzt gerade vom guten Geist Mr. RFM Martin Müller eine coole Info bekommen, ein Fun Fact sozusagen, nämlich den Song, den wir vorhin gehört haben von Peter Alexander, Die kleine Kneipe, den hat Pierre Kartner geschrieben und die Älteren kennen den noch als Vater Abraham. Das ist der mit den Schlümpfen. Jawohl, der hat es gemacht. Danke für den Fun Fact, Martin. Weiter geht's mit unserer Feriengeschichte hier im Wannefreder Radio und wir hören mal, was Green Day zu dem Thema zu sagen hat. Holiday.

meine Herren. Ja, und ihr habt vielleicht auch gestern Fußball geguckt. Thema Sommer, Thema Märchen. Was soll ich sagen? Vielleicht wäre es ja besser gewesen, wenn der Kommentator das nicht ununterbrochen heraufgeschwört hat. Man weiß es ja nicht. So, wir gehen nach Spanien, oder ein spanischer Song kommt jetzt. Und der heißt Vamos a la Playa, was so viel heißt wie jetzt gehen wir an den Strand von Rigera. Das Interessante bei diesem Song ist, da geht es tatsächlich um einen Atomangriff. Und in dem Lied heißt es dann, da sollen wir danach dann an den Strand gehen. Also dieser lustige, fröhliche Song hat durchaus einen ernsten Hintergrund. Viel Spaß damit.

Ja, vamos a la playa. So, und wenn man in den Urlaub will, dann kann man sich ja überlegen, ob der Urlaub beginnt, wenn man da ist, oder ob vielleicht schon die Reise dorthin ein Stück Urlaub ist. Und für viele ist das Fliegen schon der erste Schritt in die richtige Richtung. Und da gibt's diesen wunderbaren Song von Reinhard May, der Über den Wolken heißt. Und ich spiele dann direkt danach ein Lied. Und Flugzeug, wo Reinhard May drüber singt, das landet nämlich in Frankreich. Und da passiert was ganz Entzückendes.

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Ja, das heißt, oh, Küsschen, Küsschen. Und es geht darum, dass man im August in Frankreich das ein oder andere Küsschen vielleicht bekommt. So, dann ist unsere kleine Ferienstunde zu Ende. Und hier ist nochmal, wie angesagt, die Nummer der Weinefreder Radio Schnüttelbox, Wanfried 32 00 99. Ein großer Dank geht an Simon Schaaf für den Song der Woche. Und diese Sendung wird am Freitag um 16.05 Uhr wiederholt. Ist in der Audiothek von Radio RFM und auf der Homepage vom Wanefreder abrufbar. Und dann bis zum nächsten Dienstag um 18.05 Uhr. Ich bedanke mich fürs Zuhören und hoffe, wir hören uns wieder. Bleibt gesund und guckt, dass ihr genug trinkt und keinen Sonnenbrand bekommt. Bye, bye.

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1: Jakob Meyer und wir sind hier bei Rundfunk Meißner. Und wie Sie es vielleicht an dem leichten Wind, die leichte Brise im Hintergrund mitbekommen, sind wir nicht im Studio. Vielleicht zwitschert zwischenzeitlich mal ein Vögelchen oder es knirscht ein bisschen Schotter. Wir sind auf Reisen und zwar vor Ort im Sophiengarten. Den werden die meisten Eschwegerinnen und Eschweger vermutlich kennen. Im Herzen der Altstadt auf dem Schulberg hat man eine schöne grüne Oase und ich bin hier etwas zappelig, hippelig und gestresst reingekommen und habe zwei Menschen hier getroffen, die einen sehr entspannten Eindruck auf mich gemacht haben. Und das war natürlich nicht zufällig, das ist verabredet. Ich bin hier mit Erik Reinhardt und Tanja Lückert, die ein Projekt hier im Werra-Meißner-Kreis machen. Und darum soll es in dieser Sendung gehen. Schön, dass ihr da seid.
2: Hallo, schön.
3: Hallöchen. Jakob.
1: Und vielleicht könnt ihr erstmal ganz kurz sagen, was ihr macht und dann vielleicht auch nochmal, wer ihr seid. Aber wir fangen erstmal an, worum es geht.
2: Ladies first.
3: Genau. Also mein Name ist Tanja Lückert, ich bin Entspannungspädagogin. Ich gebe Kurse für Entspannung und Stressbewältigung und freue mich erstmal, dass wir uns heute hier sehen und dass wir uns gemeinsam entspannen dürfen.
4: Ja, hallo, ich bin der Erik Reinhardt und ich bin Psychologe, habe auch Kommunikationswissenschaften studiert und ja, das Projekt Ressourcenwanderung ist so ein Herzensprojekt von mir. Ich bin so froh, dass ich die Tanja gefunden habe, die das Baby auch mit mir so ein bisschen betreut. Und ja, wir sind begeisterte Seelenmenschen, die gerne sozusagen Entspannung und persönliche Weiterentwicklung leben. Und ja, das steckt alles drin in dem Projekt.
1: Ja, du hast es eben gerade schon angesprochen, Erik, Ressourcenwanderung. Das ist jetzt erstmal ein sperriger Begriff, aber was ist denn das eigentlich? Vielleicht stell dir das mal ganz kurz vor.
4: Ja, also Ressourcenwanderung geschrieben ist sehr lang, aber ausgesprochen recht zügig. Das kommt so aus einem vielleicht therapeutischen Ansatz, so der ressourcenorientierten Arbeit. Das ist so ein neuer Ansatz im Bereich der Psychotherapie. So, da ist da Milton Erickson oder die systemische Therapie kennt vielleicht der eine oder andere. Und die Idee ist tatsächlich, die Ressourcen, die ein Mensch hat, zu nutzen für Themen, die vielleicht ein bisschen unterbesetzt sind, wo noch, sagen wir mal, Entwicklungspotenzial besteht. Und ja, daher der Name Ressourcenwanderung. Und ja, die Ressourcen versuchen wir hier sozusagen in unserem Projekt zu nutzen auf einer Wanderung mit uns und um da dann quasi neue Entwicklungspotenziale bei dem, der mitmacht, aufzudecken.
3: Es ist immer die Frage, wie kann ich meine eigenen Ressourcen entdecken? Und das geht meistens nicht unter Stress und unter Druck, sondern in Ruhe und Entspannung. Und in Kombination mit Ruhe und Entspannung bin ich in der Lage, meine eigenen Ressourcen wieder zu entdecken und auf das Positive zu lenken und kritische Situationen besser zu meistern.
1: Geht es dann auch ein Stück darum, vielleicht verlorene Ressourcen wiederherzustellen oder wie kann man sich das vorstellen?
3: Genau. Ich bin ja nicht nur Entspannungspädagogin, sondern ich bin auch Anleiterin in Brain Gym, das heißt Gehirngymnastik. Dabei geht es nicht um Sudoku, sondern es geht tatsächlich um Bewegung des Körpers und dadurch ist es eine Art, wie man auch verdeckte Ressourcen wieder hervorrufen kann.
4: Genau. Und sag mal ganz konkret auf solchen Wanderungen, wir haben immer so bestimmte Stationen eingebaut, Übungen, ja, die einerseits entspannen, aktivieren, kreatives Potenzial wecken. Wir haben mobile Leinwände, wo man dann mitten in der Stadt einfach mal so sich fühlen kann wie ein Künstler in Paris und mal Dinge, die entweder in einem stecken, mal auf Leinwand bringt oder mal etwas abzeichnet und so, kann jemand, der vielleicht da ein Potenzial noch nicht gepflegt hat im künstlerischen Bereich, das mal wieder für sich entdecken und vielleicht dann weitergehen. Ja,
1: ja, Tanja, du hast eben auch schon angesprochen, was du noch alles bist. Wie kamt ihr denn eigentlich auf diese Idee? Wo kommt ihr eigentlich her? Was macht ihr beruflich? Macht ihr das hauptberuflich jetzt schon, die Ressourcenwanderung? Oder was ist so eigentlich euer Background?
4: Also aktuell machen wir das nebenberuflich und es ist eher so ein Herzensprojekt mit, sagen wir mal, ja, der Idee, dass das Leute erreicht und mehr Interesse weckt. Und dann wird die Zukunft zeigen, was dann sich daraus entwickelt. Aber aktuell sind wir beide beruflich angestellt. Ich als Psychologe und die Tanja als
3: was? Ich bin Fachwirtin im Gesundheit und Sozialwesen. Genau. Und eigentlich komme ich aus der Unfallchirurgie. Und da gibt es natürlich sehr viele Patienten, die ganz aufgeregt in die Praxis kommen. Und eigentlich ist da meine Liebe zur Entspannung entstanden, denn genau das muss man ausstrahlen.
4: Ja, und wir arbeiten beide auf der Geriatrie, heißt so, wir arbeiten halt mit Senioren, sagen wir mal 70 plus. Also da ist man, wenn man mit 90 auf die Station kommt, mitnichten der Älteste. Und ich meine, ja, ich bin da jetzt seit 5 Jahren beschäftigt, die Tanja auch schon.
3: Seit ungefähr 15 Jahren.
4: 15 Jahren. Und das ist ja spannend, die Geschichten, die die mitbringt, diese Lebenserfahrung, die die einen natürlich so auch mal mitgeben. Das ist natürlich auch ein Schatz, der sich dann wahrscheinlich auch in der Ressourcenwanderung und in unserem Umgang mit unseren Teilnehmern einfach dann auch wieder niederschlägt. Ne? Also ja, also wir arbeiten beide auf einer Station mit den Senioren und daher hat sich das so bei uns gematcht, ja.
1: Ja, nun habe ich das eben eingangs schon angesprochen. Ihr wart ja schon ein paar Minuten vor mir da. Also ich bin jetzt tatsächlich so ein bisschen von einem Termin zum anderen gehetzt. Ihr habt ja auch einen sehr stressigen Beruf, glaube ich. Also im Krankenhaus, da ist viel Zeitdruck und auch viel Arbeitsdruck und immer neue Patienten. Für die ist das natürlich dann eine besondere Situation. Eine Verletzung hat man nicht jeden Tag. Ihr habt damit jeden Tag zu tun. Also meine private Frage, habt ihr das gemerkt, dass ich direkt gestresst ankam?
3: Ehrlich gesagt, es liegt ja auf der Hand, dass du etwas gestresst angekommen bist, weil ich kenne dich natürlich auch so ein bisschen privat und weiß, dass du von einem Termin zum anderen auch vielleicht mal gehen darfst. Und deswegen habe ich mir was überlegt für dich, Jakob. Und machen wir mal eine kleine Übung, dass wir einfach so zusammen auch mal ankommen und zusammen die erste Station matchen können.
1: Das ist, glaube ich, ein super Stichwort. Aber vielleicht können wir ganz vorne nochmal sagen, Erik, du hast das so ein bisschen schon angedeutet, wie läuft denn so eine Ressourcenwanderung vielleicht im Groben und Ganzen ab?
4: Okay, ja, also es gibt ja auf alle Fälle ein Ziel, wo man sich erstmal trifft. Ne? Es gibt einen Start, wo man sich trifft. Und in der Regel geht sozusagen die Bewegung oder die Wanderung direkt los, um sozusagen erstmal sich so auf den Rhythmus einzustimmen, ne? des Laufens. Das ist immer sehr gut so, um Dinge erstmal auf sich zukommen zu lassen, sich zu öffnen und dann starten.

0: Häufig ein Qigong oder ein Ritual des Abschieds oder eine kleine Psychoedukation, heißt also psychologisches Wissen to go, einfach und humorvoll verpackt. Aber ansonsten ist auch viel Überraschendes dabei. Also ja.
1: Wie ist das? Du meintest jetzt eben auch individuell. Also haben die Leute, die zu euch kommen, fragt ihr die auch vorher nach bestimmten Präferenzen oder bestimmten Bedarfen ab? Oder habt ihr auch spezielle Angebote oder macht ihr das eher so ein bisschen allgemein und guckt, was dann gerade die Leute wollen, die hinkommen?
2: Also wir haben Gruppen, die sind geschlossen. Also es gibt auch Gruppen, die ein Thema gerade haben oder sie kommen mit einem konkreten Wunsch zu uns. Also das ist möglich und da überlegen wir uns natürlich auch etwas. Manchmal ist es eine Überraschung für die Gruppe.
1: Was wären das so für Anfragen, die an euch ankommen?
2: Ja, zum Beispiel ist das eine geschlossene Gruppe, ein Team von der Arbeit, ja, die sich vielleicht neu formiert haben. Es sind ein paar Jüngere mit dabei, ein paar Ältere mit dabei, Anfänger oder
0: Vereinsanfragen,
2: ja, genau.
0: Gruppen aus Verein, wo sich irgendwie ein bisschen die Zusammenarbeit noch mal ein bisschen flüssiger gestalten könnte. Ne? Da können wir sozusagen zum einen auf das Team einwirken, dass es so ein besseres Miteinander gibt und da die Potenziale quasi auch aufdecken und auf den Weg bringen. Aber für den Einzelnen eben auch. Ne? Also es gibt auch Einzelanfragen bei uns. Genau, da kann man auch individuell einen Termin ausmachen. Aber auch in der Gruppe der Einzelne wird sozusagen auch Potenziale für sich sozusagen da erkennen und die hoffentlich dann auch nutzen.
2: Ja. Manchmal ist es auch so, wenn wir mit einer geschlossenen Gruppe gehen und das Ganze auf das Positive lenken möchten, entstehen dadurch ganz tolle und spirituelle Dinge. Und bei den Teilnehmern werden Dinge entdeckt, die sie vorher gar nicht kannten. Das ist schön zu sehen und das lassen wir dann einfach auch mal laufen.
1: Also ihr habt geschlossene Gruppen, das sind dann Gruppen, die anfragen bei euch, für die ihr dann eine Ressourcenwanderung anbietet, und ihr habt auch offene Termine.
2: Mhm. Genau.
1: Steht dann vorher schon so ein bisschen fest, was gemacht wird, dass sich die Leute da spezifisch drauf anmelden, oder wie kann ich mir das vorstellen?
2: Also wir haben vorher, geben wir den Termin bekannt, und das ist meistens so eine kleine Tour von 2,5 bis 3 Stunden. Es ist keine Wanderung, wie viele denken, also Wanderschuhe müssen nicht mitgebracht werden. Und wir überlegen uns vorher schon so ein paar Stationen. Was sich daraus entwickelt manchmal, ist individuell. Es kommt immer drauf an, wie die Gruppe sich zusammensetzt, aber wir haben schon so einen groben Rahmen, haben wir schon ein Ziel für die Gruppe, ja. Und meist oftmals auch entwickelt sich daraus dann ein Thema.
1: Und anmelden kann man sich bei euch wo?
0: Ja, also der Kontakt ist info@green-butterfly.de. Das ist so mein kleines Unternehmen, und genau. Oder über eine Telefonnummer. Man erreicht uns über Instagram, Social Media, Facebook ganz gut. Und es kommt, der wirklich Anfragen hat, der kriegt auch eine Antwort und kriegt dann auch einen passenden Termin. Ja.
1: Ja. Gut, Tanja, du hattest eben schon eine Übung für mich angesprochen. Jetzt vielleicht nochmal, Radio ist natürlich, man hört es, aber man sieht es vielleicht nicht. Wir haben ganz am Anfang schon gesagt, dass wir hier im Sophiengarten sind. Der Vorschlag, der kam auch von euch. Wieso haben wir uns hier getroffen?
2: Also erstmal ist der Sophiengarten, das ist ja sowieso meine Liebe, ganz, ist voller Blumen und Insekten und Pflanzen und voller Farbe, gerade jetzt im Frühling. Und ich finde das ein ganz toller Ausgangspunkt und so ein tolles Aufatmen aus dem Alltag für die Teilnehmer. Und das ist unser Start.
1: Ja, vielleicht kann man das auch ganz kurz für die Hörerinnen und Hörer beschreiben. Also wir sind jetzt Anfang Mitte April hier im Sophiengarten. Leichter Wind, aber sehr schöner Sonnenschein. Und was würde ich sagen, 15 Grad vielleicht so. Ne? Also ihr sitzt ohne Jacke, ich sitze mit Jacke. Das Temperaturempfinden ist dann doch unterschiedlich. Genau. Ja,
0: Und quasi spannend ist natürlich dann auch mit der Tanja. In der Zusammenarbeit hat sich so eine neue Version auch der Ressourcen

0: Ressourcenwanderung entwickelt, und zwar also die Ressourcenwanderung als eine andere Art der Stadtführung. Ja, und das hat so tatsächlich seine Geburtsstunde auch hier in Eschwege. Wir waren aber auch schon in Witzenhausen oder Bad Liebenstein oder Bad Salzungen. Und da geht es mal darum, nochmal eine Stadt anders zu entdecken, halt mit der Idee, wirklich auch Dinge zu nutzen, die einem begegnen. Ja. So viel erstmal dazu, später vielleicht mehr. Ja.
1: Ja. Klingt sehr spannend. Wir werden auch nochmal einen Ortswechsel vornehmen hier in Eschwege. Gut, dann schauen wir jetzt, wie wir das machen. Ich würde sagen, du sagst mir, was ich tun soll. Ich behalte das erstmal in der Hand. Wenn ich es nicht mehr in der Hand behalten kann, dann muss es entweder Erik nehmen oder wir stellen es irgendwo hin.
2: Genau, ich würde einfach mal sagen, Erik nimmt das Mikro mal in die Hand. Mhm. Und wir suchen uns den sonnigsten Platz hier in dem Garten aus. Und wir gehen einfach mal dorthin.
1: Mit oder ohne Jack?
2: Das kannst du machen, wie du möchtest, wie du dich wohlfühlst. Und was mir sofort auffällt, ist dieser wunderschöne Zwischenraum hier unten. Das Gras ist schon so schön gewachsen, hier sind schon so rote Blüten. Und ich sehe schon ganz viel Bienchen rumher schwirren. Und da gehen wir jetzt einfach mal hin und machen unsere erste Übung. Mhm. Es kann immer mal sein, wir sehen Eschwege, wir sehen bekannte Gesichter. Das ist überhaupt nicht schlimm. Meistens laden wir die Teilnehmer ein, mitzumachen. Das ist überhaupt gar kein Problem. In der Regel machen sie auch mit. Und wir machen jetzt auf jeden Fall mal eine Übung, und die kommt aus der Kinesiologie. Und das ist eine Übung einfach dafür, dass das Gehirn beide Gehirnhälften einschaltet und du dich entspannen darfst und hier an dem Ort bist, wo wir sind.
1: Okay.
2: Okay, gut.
1: Denk an meine Schulter.
2: So schlimm wird es überhaupt nicht werden. Wir nehmen eine Hand auf den Bauchnabel. Wir nehmen den Zeige- und Mittelfinger zusammen. Wir spreizen den Daumen. Genau. Und jetzt gehen wir mit Daumen und Zeigefinger hier unterhalb des Schlüsselbeins. Da gibt es so Kuhlchen. Da, noch genau. Tiefer. Noch? Ja, genau.
1: Super. Muss ich über den Pullover machen.
2: Genau. Und die führen wir jetzt zusammen. Und wenn wir das tun, werden wir eine wohlige Wärme spüren. Sag mir Bescheid, Jakob, wenn es nicht so ist.
1: Also ich führe die Hände jetzt
2: zusammen? Oder? Genau, okay. Genau. Sehr gut. Und während wir das machen, dürfen wir mit dem Blick mal über die Wiese schweifen.
1: Also intuitiv würde ich jetzt eher die Augen zumachen.
2: Ja, dann machst du das. Wir dürfen auch den Vögeln lauschen. Und dann öffnen, lösen wir wieder und nehmen beide Hände zum Bauchnabel übereinander und atmen mal tief in den Bauch hinein. Wir können die Schultern fallen lassen und lassen die Arme fallen. Okay. Herzlich willkommen zu unserer Ressourcenwanderung, Station Nummer 1. Und wenn du magst, machen wir noch eine Übung, andernfalls gehen wir einfach weiter.
1: Klar, gerne.
2: Gut.
1: Deswegen sind wir hier.
2: Okay. Wir nehmen die nächste Übung. Wir nehmen die Arme mal nach oben, genau. Und wir nehmen den rechten Arm nach hinten, den linken Arm nach vorne. Du schaust über den linken Arm nach vorn und gehst mit deinem Gewicht nach vorn. Das ist die Fechterübung.
1: Ja.
2: Ja? Gibt es eine Situation heute, wo du sagst, ach, das hat mir aber nicht so gut gefallen?
1: Noch nicht, aber das könnte noch kommen.
2: Das könnte noch kommen. Heute war es sehr gut.
1: Ich habe gut geschlafen, ich bin relativ gut aufgestanden. Der Bus kam 2 Minuten zu spät, ich kam 1 Minute zu spät. Das hat alles gut geklappt, ja.
2: Gibt es etwas am heutigen Tag, was dir besonders gut gefallen hat?
1: Die Sonne ist schön.
2: Die Sonne ist schön, ja. Okay. Wir gehen mal nach vorne, mit dem Gewicht nach vorne und freuen uns, dass die Sonne heute schön ist. Schenken ihr ein Lächeln und gehen wieder zurück. So hast du immer die Möglichkeit, selber in die Situation hineinzugehen, auch wenn sie mal unangenehm sein sollte. Und wenn du wieder zurückgehst, kannst du sie von außen betrachten. Und wieder lösen. Super.
1: Ja. Ich meine, ich schwimme jetzt regelmäßig, aber es zieht auch ein bisschen den Namen, wenn man so eine Weile macht. Das ist aber auch gar nicht so schlecht. Also, das bewegt auch so ein bisschen was.
2: Genau.
1: Schön.
2: Gut.
3: Genau, und wie man sieht, also die Anforderungen, also auf sportliche Fitness oder Mobilität sind relativ gering. Und so soll es auch sein, so die Schwelle da zu starten ist sozusagen sehr niedrig. Man braucht keine Vorerfahrung, Kletterscheine oder irgendwelche Lizenzen, sondern man bringt sich mit und das reicht.
1: Ja, aber mein erster Eindruck, den ich jetzt hätte, ist, aber es löst auch so ein paar eingerostete Schrauben vielleicht. Also das wäre so ein Weg, der das aufmachen könnte. Ne? Mhm. Heißt jetzt nicht, dass man es nicht braucht, aber es heißt nicht, dass man es nicht braucht, heißt nicht, dass man es nicht irgendwie ins Brauchen bringen kann, ins Tun bringen kann vielleicht.
3: Genau, also natürlich, ne, die Bewegungen haben natürlich Traditionen, ne, die kommen aus häufig aus langen, erprobten Methoden, ne, teilweise aus alten China kommen die Übungen, die wir hier anwenden. Und also wenn die sich so lange überdauert haben bis hierher, irgendwie scheint die dann dem einen oder anderen doch geholfen zu haben, ne, bis ins 2026.
2: Die Übungen, die wir eben gerade gemacht haben, kommen eigentlich aus der Grundschule. Es soll eigentlich Lernblockaden lösen bei Kindern, aber wir lernen unser Leben lang und warum soll es nicht auch für die Erwachsenen gut sein?
1: Ja, was sind die Reaktionen, die ihr dann meistens bekommt, wenn ihr so die ersten Übungen mit den Leuten macht?
2: Es ist ganz unterschiedlich. Also wir können eine Fragerunde machen nach den Übungen, wir können es aber auch offen lassen, meist entwickelt sich daraus ein Gespräch und jeder gibt die Reaktion seines Körpers oder aus seinem Geist oder Seele nochmal preis. Muss man nicht. Wir können einfach auch ganz still zur nächsten Station gehen.
1: Gut, dann gehen wir vielleicht erstmal weiter zu unserem Sitzplatz.
3: Gerne, wunderbar, so machen wir das.
1: Dass ihr das jetzt auch quasi macht, auch wenn da Leute sind.
3: Ja.
1: Ich meine, das ist, glaube ich, für die Teilnehmer, ich bin da jetzt schambefreit, aber das ist vielleicht für den ein oder anderen Teilnehmer sicherlich auch mal so ein bisschen eine Hürde, das dann, wenn das quasi in so dem Raum ist, dann auch vor Leuten zu machen. Die
3: und eins ist ja klar, nichts muss, alles kann. Ne? Also wenn jemand natürlich da das Gefühl hat, okay, das ist jetzt ein bisschen zu too much, sich so in der Öffentlichkeit zu geben, dann ist das auch okay. Ne? Und wenn er dann einfach sich an den Rand begibt und weiter beobachtet, ja, völlig okay. Wir wollen niemanden in die Überforderung bringen und auch dabei zu bleiben und dann bei der nächsten Station vielleicht etwas zu entdecken, was zu einem besser passt, ist völlig okay.
1: Wie viele Leute habt ihr meistens so dabei? Was sind so die Teilnehmerzahlen? Große Gruppen, kleine Gruppen?
2: Also
1: ihr macht die auch zu zweit?
2: Ja, das machen wir auch. Es ist überhaupt gar kein Problem. Aber meist so zwischen 5 und 10 Personen. Wenn wir eine geschlossene Gruppe haben, die sich gut kennen, kann man auch 15 oder 20 Personen sein. Das ist überhaupt gar kein Problem.
3: Genau. Und weil das Spannende ist natürlich immer auch die Dynamik, die in der Gruppe entsteht. Ne? Wenn wir hatten ein Team aus einem Verwaltungsbüro, da ist dann der Chef mit dabei, die Verwaltungskraft und wie dann sozusagen auch die aufeinander agieren und reagieren und so ein bisschen Hemmungen gelöst werden und dann ist so eine Zahl von zwischen 8 und 15 eigentlich dann eine schöne Sache, wo dann auch Effekte passieren. Ne? Wenn es zu groß wird, klar, dann könnte man auch mal so als Einstieg, mal als Vorstellung die Ressourcenwanderung zeigen, aber die um dann wirklich Effekte dann auch langfristig zu haben, dann ist so zwischen 8 und 7 oder bis 15 so eine ganz gute Gruppe.
1: Also mein Eindruck, den ich jetzt von den ersten 2 Übungen gekriegt habe, es ist ja tatsächlich auch, es ist für verschiedene Geschmäcker, würde ich jetzt mal sagen, was dabei. Also es ist, man hat den Bewegungsaspekt, man hat sicherlich auch so ein bisschen eine mentale Entspannung und man hat, also wenn man selbst mit den beiden, wenn man jetzt eine faule Sofakartoffel ist, die auch keinen wirklichen geistigen Zugang zu sowas hat, also selbst dann, dadurch, dass man halt in der Natur ist und sich auf solche ganz grundsätzlichen Sachen einlassen kann, ist das, glaube ich, auch immer noch ein Aspekt, den man kriegen könnte. Und ich bin ja eine leicht faule Sofakartoffel, aber damit habt ihr mich jetzt tatsächlich auch gekriegt. Ja.
4: Unser Motto ist, mit wenig viel zu erreichen. Und hier im Sophiengarten ist eine visuelle Entspannung schon mal sicher. Wir können uns herrlich in diesen Nischen auch einfach mal hinsetzen. Wir können mal ein bisschen tagträumen. Auch das ist wichtig. Und wir leiten an, solche kleine Übungen im Alltag einzubauen. Und das inspiriert sicherlich auch viele Teilnehmer.
3: Ja, und klar ist ja so, wir wollen nicht sozusagen auch mit erhobenem Zeigefinger jemanden da mit seinen vermeintlichen Schwächen konfrontieren. Das ist überhaupt nicht unser Ziel, sondern eigentlich ist die Idee eher, der Teilnehmer entdeckt seine Stärken bei uns, ne? Und mit dem Gefühl dann aus dieser Wanderung herauszugehen. Also uns ist es wichtig, dass jemand aus der Ressourcenwanderung rausgeht und erkennt, okay, wow, das kann ich und das kann ich noch oder das kann ich wieder und da kann ich das wieder vielleicht weiter ausbauen, als mit dem Gefühl zu gehen, okay, ich habe irgendwie an der einen oder anderen Stelle irgendwie was verpasst oder habe da in der Vergangenheit irgendwie es nicht richtig gemacht. Das ist so, wäre zu sagen, das wäre nicht so toll, wenn das passieren würde und das passiert auch in der Regel bei uns nicht.
1: Hattet ihr schon mal tatsächlich jemanden in einer der Gruppen dabei, wo ihr selber ein bisschen überfragt wart? Also der sich da irgendwie auch vielleicht ein bisschen blockiert habt? Das liegt ja dann ja nicht unbedingt an euch, aber...
4: Ja, es gibt schon Situationen, wo vielleicht die Teilnehmer denken, das gefällt mir jetzt eigentlich gar nicht, aber was wir gehen unterstützend mit den Teilnehmern den Weg und wenn es jetzt ein Problem geben sollte, wir sind natürlich auch so empathisch und merken das auch oftmals und sind dann an der Seite und gehen da gemeinsam durch, das geht.
3: Und das ist halt auch das Tolle, wir arbeiten zu zweit, ja, und das ist auch eigentlich eine Besonderheit unserer Arbeit, ja, dann ist immer die Möglichkeit, wenn da jemand so ein bisschen sich überfordert fühlt oder nicht so wohl, ne, man, klar, stößt man auch manchmal so ein bisschen an Punkte, die vielleicht wehtun, ne, und da ist immer dann jemand zur Stelle, der das auffangen kann und der andere kann sozusagen weiter mit der Gruppe arbeiten, aber es ist wirklich die Schwelle so niedrig und ein leichtes Miteinander, also große Krisen gab es tatsächlich jetzt bei uns noch nicht.
4: Ja, das stimmt wirklich.
1: Das hätte ich jetzt auch so wahrgenommen. Ja. Ich ging da jetzt mit dem Gedanken ran, ja, vielleicht denkt sich auch der eine Hörer oder die andere Hörerin, das ist jetzt nichts für mich oder so. Oder ich bin nicht so der Typ für so Entspannungstechniken. Das wirkt eher so, das Angebot ist ja so vielfältig, dass man das, glaube ich, auch so ein bisschen aufbrechen kann.
4: Mhm. Ja, gut. Also wir haben noch keine Gruppe erlebt, die so unmotiviert und so gestresst aus unserer Wanderung rausgegangen ist. Also unser Ziel ist es immer, einen harmonischen Abschluss zu bekommen und das Feedback spricht ja für sich und die Teilnehmer geben uns auch immer Feedback. Das möchten wir auch und das ist ja auch wichtig. Und
3: Ja, und inhaltlich, ne, aus psychologischer Sicht, ist es schon, sagen wir mal, auf eine ganz leichte Art und Weise so mal mit seinem Selbst zu arbeiten oder die Gruppe mit sich selbst, ja. Und das hat schon aufgrund der Leichtigkeit, die wir natürlich versuchen auch zu leben, trotzdem Effekte, die tief gehen können und langfristig sind. Und deswegen, also ich denke schon, mit unserem Know-how langjährig sind wir tätig in dem Bereich, ist das schon ganz gut, Dinge im Blick zu haben, die Gruppe im Vorfeld schon mal so ein bisschen zu sondieren. Und dann kann man, glaube ich, unserer Expertise auch ein bisschen vertrauen, dass das sozusagen so angeleitet wird, dass es wirklich am Ende eine schöne Sache ist, die belebend ist und auch einen Unterhaltungsfaktor hat. Ne? Also wenn am Ende am Montag nach so einer Teamwanderung das Thema sozusagen im Büro ist, ja, Mensch, was haben wir da Verrücktes gemacht im Sophiengarten oder diese Übung, die war echt crazy, dann haben wir schon so viel erreicht, dass es eben nicht um Deadlines, Performance oder Arbeitsdruck geht. Also es hat so die Effekte, soll es auch haben, und auch ein Unterhaltungsfaktor, Unterhaltungsmoment soll es auf alle Fälle haben. Ja.
4: Ja. Wir haben in den Wanderungen meist etwas Entspanntes natürlich, etwas Ruhiges, was Spirituelles. Oftmals so ein kleines Thema, eine Psychologie to go, und oft als auch mal was Lustiges. Und diese Mischung macht es eigentlich. Und das, wenn man uns kennt, weiß man, dass wir auch alles mitmachen. Und meist die Teilnehmer auch.
1: Wir haben jetzt ungefähr die Hälfte unserer Sendung durch, so Pi mal Daumen. Wir sind hier bei RFM. Gerade sind wir noch im Sophiengarten. Mein Name ist Jakob Mayer und ich bin hier mit Tanja Lückert und Erik Reinhardt von dem Team Ressourcenwanderung.
3: Genau, ja, perfekt.
1: Und aus Eschwege und Umgebung. Und ich würde sagen, wir machen jetzt mal einen kurzen Cut und vielleicht einen Ortswechsel und dann hören wir uns gleich wieder.
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1: So, wir sind zurück bei RFM. Hier, mein Name ist Jakob Meyer und ich bin heute mit Tanja Lückert und Erik Reinhardt in Eschwege unterwegs. Wir haben uns gerade aus dem Sophiengarten herausbewegt. Jetzt auf den Schulberg gehen wir oben drauf. Und ich würde sagen, wir gehen einfach mal so ein bisschen in die Richtung. Du hast nämlich eben schon angefangen zu erzählen, was besonders in Eschwege ist an der Stelle.
2: Ja, und also das Besondere vor allem an der Ressourcenwanderung, also besondere Stadtführung. Hier in Eschwege ist es so, dass wir sozusagen viele Punkte in engstem Raum haben. Also keiner muss die Befürchtung haben, irgendwie kilometerweit zu laufen, sondern es ist wahrscheinlich gesamtkilometertechnisch kommt man nicht mal auf einen Kilometer. Die Wanderung findet ja quasi eher so mental statt. Und da haben wir zum Beispiel jetzt hier, nachdem wir den Sophiengarten verlassen haben, haben wir so eine Station, den Kerker der Hexe. Ich weiß gar nicht, wie die heißt. Kann man vielleicht nochmal nachrecherchieren. Aber es ist so ein, glaube ich, bekannter Ort auch hier in Eschwege, wo damals eine Hexe sozusagen natürlich von der Gemeinschaft hier in Eschwege so ein bisschen angeprangert wurde und eingekerkert wurde. Und da bietet sich zum Beispiel an eine Gesprächsgruppe zu dem Thema, ja, innere Gefängnisse. Diese Hexe hatte jetzt keine Wahl, da irgendwie herauszukommen, aber wie viele kommen zu uns und sind in Gefängnissen, wo sie auch nicht rauskommen, obwohl sie grundsätzlich die Möglichkeit hätten. Ja, und dann bieten sich solche Runden Inspiration auch von anderen Gruppenteilnehmern an, die Erfahrung gemacht haben damit, da mal auszubrechen, oder wir geben Impulse, da mal rauszukommen aus seinen Gefängnismustern, guten Entwicklungen oder Lösungsansätzen. Ja, also genau.
1: Gut, dann gehen wir ein Stück weiter.
2: Und dann geht es als nächstes auf dem Schulberg. Da kann vielleicht die Tanja mal uns die Geschichte erzählen, die bei unserer Ressourcenwanderung oder bei der Recherche zur Ressourcenwanderung in Eschwege uns dann sozusagen passiert ist.
3: Genau, wir waren eigentlich hier oben auf dem Schulberg und hatten eine Übung auf der Wiese gemacht, ein Ankommensritual, und haben den Blick so ein bisschen schweifen lassen. Und auf dem Rückweg sind wir ja eigentlich drüber gelaufen, ne? Aber was wir da entdeckt haben, ist ganz, ganz interessant gewesen. Und dann ist das jetzt ein fester Bestandteil unserer Eschwege Runde.
1: Ich nehme an, ihr führt mich jetzt hin?
3: Genau. Wir führen dich direkt hin, genau. Wir peilen erstmal das Mäuerchen an. Du kennst sicherlich den schönen Blick über Eschwege, den man von da aus nehmen kann.
1: Ich habe hier auch schon diverse Fotos für jedwede Broschüren gemacht.
3: Oh.
1: Also hier oben ist eine tolle Atmosphäre. Man kann in den Bildern ganz viel einfangen und das kann man dann natürlich mit dem Auge auch. Ne? Oder vielleicht mit der Seele auch.
3: Zu jedem, ne? Johannesfest, zu jedem Open Flair wird sich hier oben eingefunden. Und was wir hier entdeckt haben, man kann es erstmal gar nicht sehen. Vielleicht kannst du es schon entdecken, Jakob. Mhm. Mhm. Ist ein Labyrinth im Rasen. Und zwar gehen wir einfach mal das Labyrinth entlang und spüren mal, was es mit uns macht.
1: Hier ist auch so ein Informationsschild gewesen, was, also da stand ja auch was tatsächlich dazu.
2: Genau, also das dabei handelt es sich bei dem Labyrinth um ein ganz besonderes Labyrinth, das sogenannte Sophienlabyrinth. Das Spannende an diesem Labyrinth ist, dass man sozusagen das Ziel von Anfang an sieht, wo man hin will, nämlich in die Mitte, und sich quasi im begeben in das Labyrinth, man sich immer wieder auch mal ein Stück weit entfernt, was natürlich so Emotionen auslöst. Ne? Ärgert man sich darüber? Hat man das Gefühl von Ungeduld in sich, ne, wenn sowas passiert? Ja, also eigentlich ist sozusagen dieses Labyrinth so ein bisschen eine Parabel an das Leben an sich. Ja? Wie geht man damit um, ein Ziel zu haben? Kann man sich darauf fokussieren, den Weg zu gehen, das als schon als gut und wertvoll zu beachten. Und ja, so ist das Labyrinth schon ein, ja, hier einfach entdeckt und für uns eine ganz tolle Möglichkeit, schon mal mit einer Gruppe, die bei uns teilnimmt, schon mal loszulegen. Ja.
1: Also ihr habt das auch durch Zufall entdeckt, so wie ich das eben verstanden habe.
3: Ja. Genau. Also. Die Botschaft dabei ist ja auch, Vertrauen in sich selber zu haben und Vertrauen zu haben, auch wenn du mal vom Weg abkommst, und das Ziel trotzdem vor Augen zu haben. Und das lässt sich in diesem Labyrinth ganz gut spüren.
1: Gut, dann
3: gehen wir mal los. Man denkt ja immer, man läuft in die falsche Richtung, aber das kann ja eigentlich gar nicht sein. Und jetzt merken wir schon, dass wir uns von dem Ziel entfernen. Und auch innerhalb der Gruppe ist es ganz unterschiedlich. Die einen laufen schnell, die anderen laufen langsam. Und meistens laufen die, die zu schnell durch das Labyrinth laufen, noch ein zweites Mal durch und dann langsam.
1: Also ich hätte jetzt intuitiv tatsächlich eigentlich erstmal meine Jacke und meine Tasche an die Seite gelegt. Aber das ist doof mit dem Mikrofon. Aber das wäre jetzt, also würde ich jetzt bei euch mitmachen?
3: Ja,
1: quasi alles. Quasi hätte ich tatsächlich meine Jacke einfach erstmal da über den...
3: Es ist erstaunlich, was man eigentlich intuitiv dann doch macht, um sich wohler zu fühlen.
1: Ja, also das hätte dann irgendwie sowas gehabt von so ein bisschen Ballast mal ablegen.
2: Die Frage ist ja jetzt so, Jakob, Mensch, was macht das jetzt so mit dir, das Gefühl zu haben, okay, ich habe irgendwie den Start, das ging ein bisschen zügig, jetzt bist du mittendrin. Welche Gefühle kommen so in dir auf? Hast du, ja, sag mal, was
1: also
2: so in dir vorgeht.
1: Meine Intuition ist, wie gesagt, also ich hätte das am liebsten am Anfang erstmal weggelegt. Mhm. Ich habe aber irgendwie so einen gewissen äußeren Zwang empfunden, es erstmal mitzunehmen. Mhm. Aber jetzt möchte ich es auch gerne bis zum Ziel mitnehmen. Ja. Und würde ich es auch wieder, also ich will es da auch nicht liegen lassen, ich will es auch wieder mit rausnehmen.
2: Ja. Okay.
1: Also ich habe dann irgendwie so das Gefühl, es gibt vielleicht äußere Begleitumstände, die manche Wege ein bisschen schwieriger machen, aber das heißt nicht, dass man die Wege nicht gehen kann. Ne? Und es ist ja jetzt auch trotz der Tasche nicht unangenehm, durch den Kreis zu gehen. Ja. Und man wird, denke ich, trotzdem ankommen.
2: Und genau, also das sind solche Dinge, die natürlich dann auch mal so im Gespräch dann aufkommen, in eine eigene Reflexion mal zu, in eigene Reflexion zu kommen, Mensch, was ist los mit mir im Moment, ja, und ja, du hast Entscheidungen jetzt für dich getroffen, ne? Also im Bruchteil weniger Minuten, Sekunden sozusagen passiert innerlich recht viel, und das ist für uns natürlich, für unsere Wanderung immer ganz wichtig, ne? Dass man das auch nochmal vielleicht aufgreift und nochmal anspricht, und genau, du bist mittendrin, ne?
1: Ja, das ist, ich würde auch sagen, das ist tatsächlich auch nachhaltig, weil ich meine, also das ist jetzt auch genau dieses Schemata ist durchaus auch ein Prozess, den ich schon mal irgendwann so geführt habe. Ne? Mhm. Also ich finde dann tatsächlich eher spannend, dass das jetzt in dieser Situation wiederkommt, dass ich das auf diese Systemebene tatsächlich wieder zurücklegen kann. Ja, das finde ich ganz spannend.
2: Ja, jetzt stehen wir hier am äußersten Rand.
3: Jetzt gehen wir mal weiter.
2: Ob wir irgendwie weiterkommen.
1: Wobei das natürlich auch sehr spannend ist, dass dieses Gespräch jetzt am äußersten Rand stattgefunden hat. Ne? Das könnte man sicherlich auch, ne? Es ist vielleicht die halbe Strecke. Genau. Wäre es kurz vorm Ende des Ziels gewesen, wäre das vielleicht gar nicht so vorgekommen.
3: Und dabei entwickelt sich so eine Eigendynamik von jedem. Es soll sich niemand genötigt fühlen, im Entenmarsch hier durchzugehen. Und das kommt aber mit der Zeit, und deswegen braucht es auch eine gewisse Zeit an Wanderung, bis sich das so einstellt, dass jeder sein eigenes Tempo findet. In der Mitte befindet sich auch ein Baum. Ich musste ihn immer noch mal anfassen.
1: Jetzt waren wir schon sehr nah an der Mitte.
3: Man hätte denken können, wir sind schon da.
1: Ja.
3: So, jetzt sind wir, glaube ich, gleich in der Mitte. Oder doch nicht? Doch?
1: Doch, ist die Mitte.
3: Jetzt sind wir da. Ja.
2: Genau.
3: Hier in der Mitte geben wir noch mal Gelegenheit, einfach mal innezugehen, was denn unser Ziel ist. Hast du ein Ziel? Hast du ein kleines Ziel, ein großes Ziel, kannst du für dich selber noch mal entscheiden. Und dann gehen wir ja auch schon wieder zurück.
1: Also ich finde auch vom Zielpunkt hier, es ist viel, viel angenehmer, natürlich auch mal den Blick schweifen zu lassen, als das jetzt während des Weges gewesen ist. Ne?
2: Mhm. Ja, also es ist natürlich so ein kleiner Erfolg, ne? Also das ist halt das Spannende, ne? Also viele Menschen, denen fehlen so Erfolgserlebnisse, wenn die so ein bisschen in der Melancholie stecken und so ein bisschen in so einem leichten Grau, ne? Und hier sieht man so, wie einfach es ist, mal sich so ein kleines Erfolgserlebnis zu schaffen. Ne? Also wir sind jetzt quasi keine 3 Minuten hier gegangen und doch macht das was mit einem. Und hier anzukommen und vielleicht auch wieder nachher zurück den Weg zu machen, löst schon doch auch solche Erfolgserlebnisse aus, wenn man sie dann sozusagen wertschätzt.
1: Wenn man sie zulässt, würde ich fast sogar sagen.
2: Wenn man sie zulässt. Ne? Und das ist wirklich auch Thema bei Schlafschwierigkeiten, Dopamin. Man braucht ein gewisses Dopamin, um Schlaf zu induzieren. Also das eigentlich der Neurotransmitter, der so für Freude und Agilität zuständig ist, den brauchen wir natürlich auch, also interessanterweise auch für den Schlaf. Ne? Und das ist so vielleicht auch einmal ein Blick so in Richtung, ja, was sozusagen die Ressourcenwanderung auch so im Blick auf Schlafschwierigkeiten, Melancholien oder so auch helfen könnte. Ne? Genau.
3: Und schon sind wir mitten im Thema und mitten in der Stadt eigentlich. Und hier ist es so schön ruhig. Und wir haben trotzdem die Möglichkeit gefunden, mal den Blick schweifen zu lassen. Einfach mal den Blick schweifen lassen und mal schauen, wo unsere Augen haften bleiben. Warum bleiben die dort stehen? Mir gefallen immer die Bäume ziemlich gut.
2: Ja, also das ist sozusagen auch spannend, ja. Also wenn man solche offenen Fragen stellt, ne, wo bleibt mein Blick haften bei so einer Vielfalt an Angebot, an Infrastruktur, Häusern, Autos, Bäumen, Berge, Natur? Was sagt das auch der Blick, wo der haftet, was sagt er über einen selber auch aus? Ne? Also ist man gerade so ein bisschen naturbedürftig, ist man bedürftig nach Menschen, ne? Also Sozialkontakt vielleicht auch. Ne? Und da mal schauen, ja, eigentlich gibt einem sozusagen dann so ein bisschen da, wo man auch dran hängen bleibt, also die Intuition, die eigene Intuition, eigentlich die richtigen Hinweise. Und wir fördern halt so tatsächlich auf die eigene Intuition wieder besser zu vertrauen,
1: die
2: zu hören. Intuition, also sozusagen den eigenen Experten bringt man mit. Ne? Also, und wenn man den so mit dem vertraut, so der eigenen Intuition wieder lernt, also da treffen sich schon gute Entscheidungen. Ne? Also wenn wir uns mal die Evolution des Menschen anschauen, wie unsere Vorfahren, ohne jetzt das Psychowissen, pädagogische Wissen von heute, haben die ja wunderbar sozusagen aus der Intuition gute Entscheidungen getroffen, ne? Dass sozusagen unsere auch Spezies so gut, sagen wir mal, floriert hat. Und genau, so dieses Urwissen, diese Urintention, der zu vertrauen, dem eigenen Experten,
1: also
2: mehr zu vertrauen.
1: Dann mehr ein Selbstbewusstsein, aber nicht im Sinne jetzt des Egos, sondern eher im Sinne des Bewusstseins über das Selbst.
2: Genau, also vor allem ein Vertrauen auf sich selbst, ne? Auf intuitive Entscheidungen. Ja, also vielleicht so ist schon unsere Gesellschaft ein bisschen sehr von Experten von außen geprägt, heißt also, man kann keine Social Media aufmachen, ohne dass einem Experte irgendein etwas erklärt, wie man isst, wie man richtig schläft, wie man richtig läuft, wie man richtig sein Leben gestaltet in den spezifischsten Bereichen. Unsere Intention ist eigentlich so, auf den eigenen Experten auch wieder mehr zu vertrauen, zu wissen, okay, auf was ich sozusagen Appetit habe und sozusagen ohne Stress, ja, dass das mir schon ganz gut tut und auch nicht das Gefühl zu haben, ich mache etwas falsch, ich mache das nicht richtig, eher so das Gefühl, na, ich habe ein Gefühl dafür, was schon mir gut tut und was richtig ist, ne? Und das fördern wir hier mit den Übungen, die wir hier machen, ne?
1: Ja. Dann würde ich sagen, treten wir den Rückweg aus dem Labyrinth einmal an, haben vielleicht noch ein, zwei Sachen auf dem Weg raus. Also ihr habt ja jetzt eben gefragt, wo der Blick hinschweifen würde. Also worauf würdest du dich von hier oben fokussieren, Erik?
2: Also ja, das ist für mich ist jetzt sozusagen erstmal auf das, was du so mir sagst, so, da liegt groß jetzt mein Bewusstsein. Und spannend ist ja immer so, man lässt natürlich auch Fragen offen. Ne? Was hat das für eine Bedeutung? Am Ende kann das sein, dass du für dich in 2 Wochen weißt, warum du das dir angeschaut hast, weil du weißt mit Abstand, in welcher Lebensmoment, in welcher Phase du dich befunden hast. Und dann kommen Antworten sozusagen vielleicht auch erst später nach der Ressourcenmahnung. Ja, für mich ist sozusagen, ja, auch immer je nach Stimmungslage, brauche ich ein bisschen mehr Natur, brauche ich ein bisschen mehr auch Urbanik. Ne? Also dieses nur Natur und nur raus ist jetzt auch nicht immer jedermanns Bedürfnis. Ne? Manche haben wirklich auch mal Bedürfnis nach Technik, nach Mitmenschen und nach urbanem Leben. Und dann hat das genauso seinen Platz bei uns. Ja.
1: Du hast gesagt, Tanja, du hast eher so Naturorientierungspunkte, wenn du von hier umguckst.
3: Also ich schaue mir immer gerne die Bäume an. Und das ist eigentlich immer so der Blick, wenn irgendein Baum steht, dann bleibe ich da haften. Aber das liegt vielleicht auch daran, dass ich jeden Baum als Kraft und Stärke ganz besonders betrachte mit seinen Armen. Und ich finde, es erinnert mich immer an eine Übung, stehen wie ein Baum. Ja, und auch dazu stehen, was man fühlt, und das darf man auch äußern. Ganz wertfrei. Das wünsche ich mir für dich, für Erik, ja, für die ganzen Teilnehmer.
1: Wenn wir jetzt hier so übers Werratal gucken, vielleicht auf dem weiteren Weg aus dem Labyrinth nach draußen, vielleicht könnt ihr noch mal so sagen, wo ihr schon überall gewesen seid.
3: Wir waren hier in Eschwege schon an vielen Stationen, Schäferhalle zum Beispiel. Schäferhalle, Erik, das war unsere erste Ressourcenwanderung. Kannst du dich erinnern?
2: Genau.
3: Am Werratalsee. Dann waren wir in Witzenhausen schon gewesen, wir waren in Bischhausen gewesen, haben da schon Ressourcenwanderungen gemacht. Witzenhausen hatten wir schon mehrere gemacht, ganz besonders in der Kirschblüte, fand ich total schön. Hatte nochmal ein ganz besonderes Ambiente. In Bad Diebenstein waren wir schon gewesen, also wir haben schon viele, viele Orte im Werra-Meißner-Kreis besucht.
2: Und ja, also so tatsächlich hat sich so unser Einzugsgebiet so rund um die Werra so ein bisschen erstreckt. Also ich bin heimisch tatsächlich auch im Werratal. Also das ist aber ein Stück weit flussaufwärts bei Bad Salzungen. Und ja, so ein bisschen fühlen wir uns auch sehr heimatverbunden und schätzen natürlich unsere Gegend hier, der Wartburgkreis, der Werra-Meißner-Kreis und das Umland so. Und ja, vielleicht kann man den einen oder anderen auch einladen, der jetzt hier nicht aus der Region ist, vielleicht mal diese besondere und für uns natürlich oder ja, tolle Region mal zu entdecken. Ansonsten auch die hier heimisch sind. Man entdeckt immer wieder Neues und kann vielleicht auch erkennen, wie ja, schön unser Zuhause hier entlang der Werra ist.
1: Wir hatten uns eben auf dem Weg aus dem Sophiengarten auch so ein bisschen drüber unterhalten, auf das Zusammenspiel zwischen Bewegung und mentaler Fitness. Nun sind wir hier diesen Weg gegangen. Da war jetzt der Bewegungsteil mit drin, um drin so eine gewisse Selbstreflexion, Selbstintuition zu machen. Ihr kommt ja jetzt ihr kommt aus dem medizinischen Bereich, ihr kommt aus dem pädagogischen Bereich, ihr kommt auch aus dem psychologischen Bereich. Mhm. Vielleicht könnt ihr noch mal so 2, 3 Sätze zu dem Zusammenspiel von den Sachen sagen.
3: Das lässt sich in 2 bis 3 Sätzen leider nicht zusammenfassen. Ich versuche es aber trotzdem. Welcher Mensch braucht keine Entspannung und Ruhe? Also ich kenne eigentlich keinen Menschen. Und gerade in ganz besonderen stressigen Situationen wie einem Krankenhausbesuch oder bei einem Unfall ist es ganz besonders wichtig, jemanden an seiner Seite zu haben, der ja die Ruhe bewahrt, vielleicht ein nettes Wort sagt, auch den Weg mit dem Patienten oder Patientin geht. Und da ich beruflich auch nicht nur entspannen kann, sondern auch mit ätherischen Ölen arbeiten darf, gelingt mir das beruflich schon mal ganz gut. Und darüber hinaus kann ich als Entspannungspädagogin ja den Patienten dann begleiten und beruhigen.
2: Ich meine, das Lustige ist natürlich, du hast uns jetzt eine kleine Aufgabe gestellt, die uns natürlich auch erstmal so ein bisschen herausfordert. Und genau das Gleiche machen wir mit unseren Teilnehmern teilweise. Und klar, wir bringen die ein bisschen in Situationen, die sozusagen vielleicht sogar keine Lösung haben. Ne? Und wir legen es darauf an, dass es gar nicht lösbar ist. Und deswegen, das Witzige ist einfach auch, was entsteht in der Wanderung, auch Gegenfragen können wir manchmal nicht beantworten. Wir sind eben nicht vollkommen, aber wir können wunderbar über unsere Unvollkommenheit auch lachen. Ne? Und auch wenn das jemand mitnimmt, so haben wir schon richtig viel geschafft. Ne? Und,
1: ja. Ja, ihr habt ja auch gesagt, dass ihr zusammenarbeitet. Wie ist denn, ist diese Idee bei der Arbeit eigentlich entstanden?
2: Und vielleicht ja. Zu der Idee. Ja. Die ist eigentlich schon entstanden, so hat in meinem ersten Studium sozusagen begonnen. Also die Grundidee war so, ich war selber in so einem kleinen Blues, vielleicht auch mit Heimweh verbunden. Ich war relativ weit weg von zu Hause in einer Großstadt, wo ich keinen kannte. Und da ist tatsächlich für mich eine Lösung entstanden, wie ich das schaffe. Und zwar, indem ich rausgehe und ganz bewusst das annehme, was mir da angeboten wird. Das Gespräch mit dem Obsthändler, die Wiese, auf die ich mich legen kann, oder die Treppenstufen, von denen ich runterhüpfen kann, oder der Brunnen, in die ich mein Wasser, in meine Hände halten kann und das Wasser. Und daraus hat sich dann nach und nach weiter so diese Grundidee weiterentwickelt. 2011 wurde dann die erste Ressourcenwanderung in meiner Heimat hat stattgefunden. Und dann ging die Reise weiter und dann mit meinem Umzug hier nach Eschwege, mit dem Treffen mit der Tanja, hat das richtig Fahrt aufgenommen, nochmal, hat sich nochmal verbessert, nochmal mehr, sagen wir mal, Angebot für unsere Teilnehmer entwickelt. Und ja, jetzt mit der Stadtwanderung als besondere Art bin ich natürlich ganz stolz und auch froh, dass die Tanja da so mit das weiterentwickelt und ja. Bin ganz begeistert.
1: Und dadurch, dass ihr das ja auch hier spezifisch auf die Region zurechtgeschnitten macht, ist das natürlich auch was relativ Einzigartiges, was man so sonst woanderswo nicht erleben kann.
3: Das ist durchaus so. Und nicht nur hier in der Stadt Eschwege, sondern der Werra-Meißner-Kreis hat ja auch so wahnsinnig viele Wanderwege. Also neulich war ich auf einem Premium-Wanderweg und habe mit einer Truppe nur 1-2 kleine Übungen gemacht. Und das war so wertvoll für die, zusätzlich zu der Wanderung. Das hat der Gruppe sehr gut getan und auch sehr gut gefallen. Und ich könnte mir vorstellen, dass wir außerhalb von Eschwege noch ganz viele Wanderungen machen können. Und ganz besonders, aber da sind Erik und ich uns noch nicht so ganz d'accord.
2: Nein.
3: Ich würde es gerne im Winter anbieten wollen.
1: Genau. Und dir ist es im Winter zu kalt?
2: Ja, ich bin so ein klassischer, ich habe ja auch in Österreich studiert, also der Österreicher, der geht ja auch nur bei schönem Wetter sozusagen Skifahren. Ich mache nur gerne bei schönem Wetter die Ressourcenwanderung, aber bin da auch ganz offen. Also ich habe die Tanja da animiert und auch inspiriert, da auch mal eine Winteredition draus zu entwickeln und bin der Erste, der dann daran auf alle Fälle auch teilnimmt. Ne? Und,
3: ja. Du musst, Erik. Also es bleibt ja nichts anderes übrig.
2: Aber also genau, da sieht man mal auch, ich habe da noch so kleine Blockaden und wir in unserer Zusammenarbeit haben auch gegenseitig uns schon so viel inspiriert und gegenseitig uns was geholfen, da auch über bestimmte Grenzen hinwegzukommen, dass es einfach nur toll ist. Ne? Und vielleicht auch nochmal zu der Einzigartigkeit der Ressourcenwanderung. Tatsächlich ist das dieses Konzept, haben wir entwickelt, das gibt es nirgendwo anders. Und Ressourcenwanderung ist sozusagen hier quasi, hat im Werra-Meißner-Wartburg-Kreis so seine Ursprünge. Und wir würden uns natürlich vielleicht auch freuen, wenn der eine oder andere da vielleicht das auch erkennt, dass das sozusagen ein Baby sozusagen der Region ist und vielleicht da uns auch unterstützt in unserer Arbeit.
1: Dann sind wir jetzt, glaube ich, auch ganz gut zeitlich hingekommen. Wir sind hier bei RFM. Mein Name ist Jakob Meyer und ich war heute unterwegs mit Erik Reinhardt und Tanja Lückert vom Team Ressourcenwanderung. zum allerletzten Abschluss, wo können denn die Zuhörerinnen und Zuhörer sich über eure nächsten Termine und eure nächsten Wanderungen informieren?
2: Genau, wir haben so beide unsere Marke entwickelt, die Tanja und ich. Meine ist das ist Green Butterfly, lässt sich auf Facebook, Social Media, Instagram erkennen, aber auf www.green-butterfly.com. Auf meiner Webseite stehen immer aktuelle Themen und aber auch die Kontaktdaten. Also wer uns erreichen will, der kriegt das hin.
3: Oder mich kann man auch erreichen unter Insta Lavendelfeder, und da sind die Termine immer preisgegeben und dann kann man sich erkundigen, und auch über Erik, über die E-Mail-Adresse ist das möglich.
2: Und ja, wir wollen auch animieren, wer auch da Interesse hat, ne, und noch jetzt nicht keinen passenden Termin für sich gefunden hat, schreibt uns gerne an, wir machen einen Pool auf, und wenn sich dann genug angemeldet haben, wir ab 8 Personen starten wir so eine Ressourcenwanderung, und dann machen wir einen Termin aus. Also es lohnt sich immer, sich bei uns zu melden, und ja, was auch cool ist, ist natürlich für uns, wenn sich Teams bei uns melden, aus irgendwie aus den Betrieben, aus den Firmen, weil da kann man dann natürlich dann nochmal für das Team einen individuellen Termin ausmachen, wo das dann für alle passt, und schon geht die Reise los, und ja, die Ressourcenwanderung bleibt auf alle Fälle irgendwie bei den Leuten und bringt auch ein Team richtig gut weiter. Ja.
1: Dann wünsche ich euch, dass ihr im kommenden Jahr und in den kommenden Jahren viele erfolgreiche und erkenntnisreiche Wege hinter euch bringen könnt und auch viele Leute mitnehmen könnt. Und dann bedanke ich mich recht herzlich, dass ihr heute fürs Interview zur Verfügung stand, und bedanke mich auch bei den Hörerinnen und Hörern fürs Zuhören.
3: Ja, wir bedanken uns auch, und vielen Dank, lieber Jakob, dass du so gut mitgemacht hast.
2: Und ja, Radio FFM, wir freuen uns auch, dass ihr so ein Interesse an uns gefunden habt, und ja, bestätigt uns in unserer Arbeit, und ja, Jakob, sich auch darauf einzulassen, hat immer was, bisschen was auch mit Mut zu tun, über den eigenen Schatten springen, und deswegen animieren wir vielleicht jetzt auf diesem Wege auch mal den einen oder anderen, da über den kleinen Schatten zu springen, einfach mal mitmachen, und es wird sich auf alle Fälle lohnen. Es gibt keine Nebenwirkungen.
1: Ja, ich gehe positiv aus dem heutigen Tag und wünsche allen Hörerinnen und Hörern noch einen schönen Tag. Bis dahin. Tschüss.
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9: 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Noch ist es ruhig auf dem Gelände in Eschwege. Keine laute Musik, keine Menschenmengen vor den Bühnen, keine leuchtenden Festivallichter in der Nacht. Aber genau hier wird in wenigen Wochen wieder eines der bekanntesten Festivals Deutschlands stattfinden. Vom 5.8. bis 10.8. ist es wieder soweit. Das Open Flair Festival geht wieder los. Und schon jetzt laufen die Vorbereitungen auf Hochtouren. Technik wird geplant, Bühnen vorbereitet, Zeitpläne organisiert, und hinter den Kulissen arbeiten viele Menschen daran, dass im August alles perfekt funktioniert. Hallo und herzlich willkommen zu meiner Radioreportage rund um das Open Flair Festival in Eschwege. Hier ist wieder eure Jada, und ich stelle euch heute vor, was hinter den Kulissen beim Open Flair passiert. Außerdem spreche ich heute mit Jonas, und der arbeitet hier schon sehr, sehr lange. Und mit Alia, die beim Open Flair FSJ macht. Noch hat das Festival nicht begonnen, aber die Vorfreude ist jetzt schon riesig. Tausende Besucher warten auf Live-Musik, bekannte Künstler, Festivalstimmung und unvergessliche Sommerabende. Doch bevor überhaupt der erste Song gespielt wird, steckt hinter dem Festival unglaublich viel Arbeit. Und genau darauf schauen wir heute. Wie lange dauert der Aufbau an einer Bühne?
10: Meinst du die Bühne selber oder die Band, die auf der Bühne so
9: sich aufbaut? Die Bühne selber.
10: Die Bühne selber. Das kommt natürlich ein bisschen auf die Größe der Bühne an. Also es gibt so mittlerweile so Bühnen, die kann man einfach hinfahren. Das ist einfach nur so ein Anhänger, ein großer, den man aufklappt sozusagen. Aber so eine richtig große Festivalbühne, die so normal gebaut wird, das dauert ungefähr eine Woche, würde ich sagen. Mit allem. Ja, ungefähr eine Woche. Also da kommen ja auch Kräne, ne? Und da müssen ganz viele Leute ganz viel schweren Stahl verbauen. Ja, ungefähr eine Woche.
9: Wie viele Leute arbeiten insgesamt hinter den Kulissen?
10: Also beim Open Flair arbeiten hinter den Kulissen, würde ich sagen, über 2000 Personen. Das liegt so ein bisschen daran, dass ja dazu gehört ja alles so, ne? Der Campingplatz gehört dazu, dann müssen ja auch irgendwelche Leute Zaun aufbauen und die ganzen Areale festlegen, wo Camper stehen dürfen. Das muss ja alles so markiert werden. Und dann müsste ja ganz viel Infrastruktur aufgebaut werden. Das ist wie eine kleine Stadt im Prinzip, ne? Die brauchen auch Toiletten, die brauchen auch eine Küche, wo man Essen kriegen kann. Die brauchen irgendwie auch Strom. Die brauchen irgendwie auch Licht, dass irgendwie da nicht nachts im Dunkeln alle über die Zelte stolfern. Und von daher, da brauchen wir ganz viele Leute, ne? Und beim Festivalgelände ja sowieso, da klar, bei den Bühnen, da muss man ganz viel aufbauen, Container und so.
9: Was passiert Backstage kurz vor einem Auftritt?
10: Also kurz vor einem Auftritt, ich würde jetzt mal so die letzte halbe Stunde vielleicht beschreiben vor einem Auftritt. Genau, also natürlich ist es irgendwie so, dass die Techniker, wenn das eine größere Band ist, dann muss die Band nicht mehr selber auf die Bühne gehen und ihre Instrumente aufbauen und so weiter, sondern es gibt dann Technikerinnen und Techniker, die das machen. Und die bereiten, sage ich mal, das schon alles vor. Und das heißt, die Künstlerin oder der Künstler, die können sich wirklich darauf konzentrieren, sage ich mal, ready zu sein für ihren Auftritt. Und dann wird aber alles auf der Bühne aufgebaut und hingeschoben und nochmal kurz gecheckt, dass auch wirklich alles funktioniert. Also die testen nochmal jedes Mikrofon kurz an oder so oder jede Gitarre, dass es auch wirklich funktioniert. Und genau, und dann warten die im Prinzip darauf, dass der jeweilige Stage Manager oder die Stage Managerin auf der Bühne sozusagen sagt, jetzt dürft ihr anfangen, jetzt geht's los. Und dann die letzten 5 Minuten stehen die natürlich schon an der Seite auf der Bühne oder hinterm Vorhang und warten darauf, dass es ein Go sozusagen gibt.
9: Wie wird entschieden, wann welcher Künstler auftritt?
10: Das entscheidet im Prinzip unsere Booking-Abteilung so ein bisschen. Also wir haben ein Team aus Menschen, die sich um das Booking kümmert. Also Booking bedeutet, Bands zu buchen, Künstler zu buchen für das Festival. Und die überlegen sich das so ein bisschen. Also das hängt damit zusammen, wie groß und wie bekannt die natürlich schon sind. Und da muss man sich mit dem jeweiligen Management oder der Agentur von dem Act auch einigen. Weil die natürlich alle am liebsten zur besten Zeit um 22 Uhr spielen wollen oder um 21 Uhr oder so. Aber manche Bands müssen auch um 14 Uhr spielen. Das ist einfach so. Genau, aber da hat man natürlich als Band die besten Karten, wenn man schon groß und erfolgreich ist, eher später zu spielen. Genau.
9: Was ist die größte Herausforderung beim Open Flair?
10: Ich würde sagen, die größte Herausforderung ist, dass das Festival ist ja ehrenamtlich organisiert. Also die meisten arbeiten ja nicht für das Festival als ihren Job, sondern die machen das in ihrer Freizeit, nehmen sich extra dafür Urlaub. Und die Herausforderung ist eigentlich, das alles zu koordinieren, ne? Dass alles überhaupt funktioniert. Das ist irgendwie, ja, am Ende 70, 80 verschiedene Teams. Und die, dass die alle für sich funktionieren und die auch miteinander zusammenarbeiten, dass dieses ganze große Chaos, sage ich mal, trotzdem zu so einem guten und schönen Festival wird, das ist schon die größte Herausforderung.
9: Wer steuert Ton und Licht während der Konzerte?
10: Das ist unterschiedlich. Also wenn man jetzt, sage ich mal, zum Beispiel an die Hofbühne gehen, bei einer kleineren Bühne, wo auch kleinere Acts spielen, da ist es oft so, dass die Techniker und Technikerinnen hier vor Ort machen, die wir gebucht haben. Na, also dann gibt's, es gibt immer für jede Bühne einen Techniker und eine Technikerin von uns für Ton und für Licht und vielleicht auf der Bühne noch eine. Die kümmern sich da erstmal drum, außer der Act bringt eigene mit. Das ist auch manchmal so. Und dann haben die halt eine eigene Person dafür dabei, manchmal sogar mehrere. Also die ganz großen Bands, die jetzt beim Open Flair ganz am Ende spielen, ne, auf der ganz großen Bühne, die bringen teilweise 20 bis 30 Personen nur Crew mit. Nur Menschen, die da arbeiten, noch zusätzlich. Das heißt, manchmal ist es so, manchmal ist es so. Aber der Trend geht so ein bisschen dahin, dass immer mehr Leute ihre eigenen Personen mitbringen für die Technik. Weil es natürlich auch einfacher ist, ne? Weil die kennen sich gut, die haben vorher alles abgesprochen und das ist dann für die Band, die auftritt, viel weniger Stress. Man muss sich ja jedes Mal mit jemandem Neuen erklären, wie sie das unbedingt haben wollen. Und so haben sie die Person, die das genau weiß, und dann ist es für die auch entspannter.
9: Was passiert mit der Technik, wenn es anfängt zu regnen?
10: Sehr viel der Technik ist zum Glück überdacht unter der Bühne. Und dann gibt es ja auch Scheinwerfer, die irgendwie an den Seiten irgendwie hängen, die dann doch mal nass werden können. Oder auch so eine LED-Wall, die draußen hängt, die nicht überdacht ist. An den Seiten, so eine Videowand. Und die sind dann wetterfest. Also das sind wirklich Geräte, die sind dafür ausgelegt, dass die auch mal Regen abbekommen dürfen. Die kann man jetzt nicht untertauchen, in den Pool schmeißen, das überleben sie nicht. Aber so gegen normales Regenwasser sind die geschützt. Genau. Muss man trotzdem danach auch mal sauber machen und so weiter. Aber die halten schon mal 2-3 Regen oder eine Woche Festival halten die aus.
9: Was passiert, wenn mitten im Konzert die Technik ausfällt?
10: Dann gibt es auf jeden Fall ganz, ganz viel Stress und es gibt ganz viel, also mehrere Leute, die plötzlich anfangen, ganz wild hin und her zu rennen und irgendwie das Problem natürlich zu lösen. Das passiert zum Glück sehr selten, weil wir da natürlich auch Profis am Start haben, die das vorher alles kontrollieren. Aber wenn das tatsächlich passiert, dann würden die Techniker und Technikerinnen von uns, die wir gebucht haben, die bei uns halt vom Festival aus da sind, zusammen mit denen, wenn die Band welche dabei hat, zusammen mit denen natürlich ganz schnell versuchen, das Problem zu lösen. Und dann fängt man immer erstmal an, halt Probleme auszuschließen. Liegt es jetzt gerade am Kabel oder liegt es am Mikrofon oder liegt es am Mischpult? Und dann muss man ein bisschen versuchen, an was liegt, sondern versucht man Stück für Stück auszuschließen, was auf jeden Fall nicht das Problem ist, was noch funktioniert. Dann kann man zum Beispiel einfach mal zwischen das Mikrofon und das Mischpult ein anderes Kabel stecken. Wenn es dann wieder geht, dann war es das Kabel. Und wenn es dann nicht geht, dann ist es vielleicht das Mikrofon. Und so versucht man Stück für Stück das Problem zu lösen. Passiert aber wirklich super selten. Und meistens ist das tatsächlich innerhalb von 1-2 Minuten gelöst. Also, oder es gibt zum Beispiel ein Ersatzmikrofon, auch ganz oft. Ne? Geht ein Mikrofon, geht nicht mehr, rennt direkt eine Technik auf die Bühne, gibt der Person ein neues Mikrofon, zack, geht's weiter.
9: Wie lange dauert der Soundcheck einer Band?
10: Das ist unterschiedlich, wie groß die Band ist. Ne? Wenn die Band so 30 Personen auf der Bühne hat und ganz viel Bläser noch und so weiter, dann muss man natürlich jedes Instrument ausprobieren und checken. Wenn das nur eine Band aus 3 Personen ist, also nur ein Schlagzeug und eine E-Gitarre und ein Bass zum Beispiel und noch 2 Mikrofone, dann geht es auf jeden Fall schneller, tendenziell. Ist aber tatsächlich sogar so, dass ganz viele Bands vom Open Flair gar keinen Soundcheck machen dürfen. Weil da müssten wir ja mitten in der Nacht schon anfangen,

0: einen Test gemacht. Da haben die alle schon mal so grob eingestellt und dann können die das, die waren ja auf, meistens auf dem Festival davor schon und so weiter. Und dann bringen die die Einstellung, die die da gemacht haben am Mischpult, bringen die einfach mit. Also und dann muss halt der Techniker sehr schnell beim ersten Song noch ein paar Sachen anpassen. Aber das, weil es würde sonst gar nicht gehen. Ne? Sonst, wir können ja, wenn wir hier an einem Wärtchen spielen, ja immer zwei Bühnen neben, also gegenüber. Und wenn die eine Bühne nicht spielt, spielt die andere Bühne gerade. Und dann kann ja die andere nicht Soundcheck machen. Dann stört das halt die Leute. Ne? Deswegen dürfen das ganz viele tatsächlich nicht machen und müssen so klarkommen. Es funktioniert aber auch. Die sind das gewöhnt von anderen Festivals.
1: Wie laut darf ein Konzert maximal sein?
0: Also bei uns ist das 99 dBA, heißt das. Genau, dB hat man schon mal gehört. Das ist ein bisschen, diese Skala ist ein bisschen verwirrend, weil die ist logarithmisch. Also 90 dB klingt ja jetzt nicht so viel leiser im Vergleich zu 99, das ist aber sehr, sehr viel leiser. Also die, je, sag ich mal, je höher die Zahl wird, desto größer ist der Unterschied. Also der Unterschied zwischen 90 und 99 ist sehr groß. Genau, bei 99 dBA und das rechnet über einen längeren Zeitraum. Also man guckt sich da immer die letzten 30 Minuten an und der Durchschnitt, der muss unter 99 dBA liegen. Das heißt, ein Konzert kann auch mal ein bisschen lauter sein, aber dann ist ja auch wieder eine Pause, wo die Band vielleicht eine Ansage macht, dann ist es wieder leiser. Und der Durchschnitt davon, das ist die maximale Lautstärke. Ist jetzt ein bisschen technisch, aber genau.
1: Gibt es Bereiche, die Besucher nicht sehen dürfen?
0: Ja, auf jeden Fall. Jetzt nicht... Da ist nichts wahnsinnig Geheimnisvolles, aber man möchte natürlich keine Besucherinnen und Besucher in einem Backstage-Bereich haben, weil das ist irgendwie das Wohnzimmer natürlich, ne, für die Künstlerinnen und Künstler. Die sind ja unterwegs auf Tour. Das ist für die dann für den Tag deren Zuhause. Genauso will man die vielleicht nicht irgendwie bei uns im Lager haben, wo wir irgendwie ganz viel Getränke und ganz viel Technik und Equipment lagern. Und man möchte sie natürlich auch nicht irgendwie da haben, wo die ganzen Busse und die ganzen LKWs von den Künstlerinnen und Künstlern stehen, sondern ja, der ist schon der normale Besucherbereich, wir nennen das immer Infield, das ist der richtige Ort für die und die sind bestimmt, also klar, sind viele neugierig, aber das geht halt nicht. Also man kann beim Open Flair ja mitarbeiten, dann kann man da auch Einblicke bekommen, aber als normaler Besucher leider nicht.
1: Wie stressig ist die Arbeit Backstage?
0: Teilweise schon sehr stressig. Das kommt auch ein bisschen drauf an. Manchmal ist es halt für eine halbe Stunde sehr stressig, weil gleichzeitig eine Band auf der Bühne gerade aufgehört hat zu spielen. Dann muss man all deren Sachen abbauen. Die nächste Band ist schon ganz aufgeregt, sag ich mal. Die wollen schnell aufbauen, weil es geht ja gleich los. Und dann irgendwie parallel gibt es noch eine Band, die hat vor ein paar Stunden gespielt. Die will gerade ihren LKW beladen. Und das muss alles gleichzeitig passieren. Und von daher ist es manchmal schon sehr stressig. Und manchmal ist es aber auch ein bisschen entspannt und es passiert gerade gar nichts mal für eine Stunde. Ja, das ist sehr unterschiedlich. Kommt so ein bisschen auf die Tageszeit drauf an. Tendenziell ist es aber morgens sehr stressig, weil morgens sehr viel passiert. Da kommen ganz viele Bands an und es ist abends sehr stressig und dazwischen ist es meistens ein bisschen entspannter.
1: Wo wir gerade dabei sind, wie schnell muss die Bühne für den nächsten Act umgebaut werden?
0: Zum Beispiel hier am Wärtchen bei der Freie und der Radio Bob Bühne. Das ist immer so lang, wie die andere Bühne spielt. Also wenn jetzt die Freibühne, da spielt eine Band für eine Stunde, dann hat die Radio-Bob-Bühne eine Stunde Zeit, da wieder umzubauen, dass genau am Ende von dem Slot von der Freibühne die Radio-Bob-Bühne wieder fertig ist und direkt wieder anfangen kann. Und dann geht der Slot, sag ich mal, von der Radio-Bob-Bühne nur eine halbe Stunde, dann hat die Freibühne auch nur eine halbe Stunde Zeit. In der halben Stunde die Band schnell runter, die andere Band schnell aufbauen und dann geht es eine halbe Stunde später schon wieder weiter. An anderen Bühnen, zum Beispiel der Seebühne, da gibt es nur eine Bühne auf dem Gelände, da gibt es sozusagen keine Bühne, wo die ganzen Leute in der Zeit hingehen können. Das heißt, die sitzen alle vor der Bühne und warten, sage ich mal, darauf. Da ist es, glaube ich, immer ungefähr 45 Minuten und dann geht die nächste Band los.
1: Welche Aufgabe im Backstage wird von den Besuchern am meisten unterschätzt?
0: Schwierig. Ich würde, glaube ich, sagen Artist Hospitality, also um sich um die ganzen Künstlerinnen und Künstler zu kümmern, was die alles brauchen. Da wird aber dann meine Kollegin Alia gleich noch mehr zu erzählen.
1: Was passiert direkt nach dem letzten Song eines Auftritts?
0: Als allererstes geht die Band von der Bühne und nächstes kommen die Stagehands auf die Bühne. Stagehands sind Helfer, die wir als Festival da haben, die uns helfen, auf der Bühne alles umzubauen. Also es sind jetzt keine Leute, die die Band selber mitbringt in der Regel, sondern es sind Band, ehrenamtlich von uns.

0: Und wir machen als allererstes, die Band hat oft Equipment auf Risern, heißt das, auf so Platten mit Rollen drunter. Das heißt, wir machen erstmal die ganzen Rollen lose, die sind natürlich alle gebremst, machen die erstmal alle lose und dann können wir einfach das Schlagzeug nehmen und wegschieben. Das ist ganz praktisch. Und das heißt, das machen wir zuerst, machen erstmal die Rollen alle los und dann können wir das nach hinten schieben. Und dann ist als allernächstes auch noch dran, den Backdrop aufzuwickeln. Also ganz oft haben wir Bands so im Hintergrund was hängen, ne? Also entweder in einer speziellen Farbe oder ihren Namen ganz groß oder so. Das heißt Backdrop. Und das wickeln wir dann auch auf, ne? Weil wir können ja sonst gar nicht, die Band hat ja dahinter aufgebaut, wir können ja gar nicht die Sachen von denen rausholen, weil da ist der Backdrop im Weg. Das heißt, der wird aufgewickelt und dann kann man tauschen. Einmal das Schlagzeug von denen nach hinten, das neue Schlagzeug von der neuen Band, die schon aufgebaut hat, wenn sie denn ein Schlagzeug haben, nach vorne. Und dann wird der neue Backdrop wieder aufgehangen und dann verkabelt man noch ein bisschen und dann kann es wieder weitergehen. Genau, aber das sind so die ersten Dinge, die man direkt danach macht. Das geht auch relativ schnell. Also man versucht eher, so schnell es geht, direkt fertig zu werden, dass man dann, sage ich mal, noch 20 Minuten Zeit hat, dass in Ruhe alles steht oder so. Also es ist jetzt nicht so, dass man drum trödelt und Punkt, wenn es dann losgeht, fertig wird, sondern man versucht schon so schnell wie möglich fertig zu werden, dass es dann für eine 20 Minuten noch ein bisschen ruhiger werden kann und man eventuell noch irgendwelche Probleme lösen kann. Könnte, dass da noch irgendwas passiert.
1: Und was macht dir an der Arbeit vom Open Flair am meisten Spaß?
0: Ich glaube, am Ende das große Ganze, also das Festival so mitzubekommen. Also ich habe auch, war auch als Besucher auf dem Open Flair und ja, weiß, wie toll das als Besucher ist und irgendwie dann am Ende vom Festival ein Feedback zu bekommen und zu sagen, hey, das war so ein tolles Festival oder so ein YouTube-Video zu sehen von jemand, der einen Vlog gefilmt hat vom Open Flair, der am Ende sagt, das war so ein tolles Festival, das ist schon ein cooles Gefühl, da halt natürlich dabei zu sein und da ganz viel mitzuorganisieren und ja, das ist schon irgendwie das Highlight, würde ich sagen. Und das, was einem am Ende die Motivation gibt, es auch zu machen.
1: Welcher Moment bleibt dir jedes Jahr im Kopf?
0: Ich glaube, der Moment, das erste Mal, weil also man verbringt ja mehrere Wochen hier und baut alles auf und so weiter. Und dann der erste Moment, wenn das erste Mal der Platz geöffnet wird und die ganzen Besucherinnen und Besucher rein dürfen und das erste Mal den Platz bevölkern sozusagen und alles voll ist und so weiter. Und wenn ich dann das erste Mal von der Bühne mal runtergehe und mal durchs Publikum durchlaufe, weil ich irgendwo anders hin muss und so weiter, das Gefühl, das erste Mal zu merken, oh, ja, jetzt geht's wieder los, jetzt ist wieder auf dem Flair. Der Moment ist immer besonders, finde ich.
1: Wie bist du überhaupt in die Festivaltechnik gekommen?
0: Ich habe als ehrenamtlicher Helfer angefangen und beim Open Flair einfach geholfen. Also es gibt ja, wie gesagt, so 70, 80 Crews ungefähr. Und habe dann irgendwann da auch eine Crewleitung übernommen. Also bin sozusagen hier beim Open Flair in dem Orga-Team auch gewesen, wo die ganzen ehrenamtlichen Häuptlinge, die ganzen Crewleitungen drin sind. Und ich habe während Corona ein FSJ gemacht beim Open Flair und anschließend eine Ausbildung als Fachkraft für Veranstaltungstechnik. Und ja, darüber bin ich natürlich irgendwie in die Technik reingekommen und habe da ganz viel gelernt. Und genau, so bin ich dahin gekommen, wo ich jetzt gerade bin.
1: Ja. Was ist dein Lieblingsplatz auf dem Open Flair?
0: Ich finde die Freibühne schon sehr schön. habe ich wahrscheinlich auch eine parteiische Meinung. Ansonsten, ja, bei der Baumkreis ist schon ein Highlight. Also da irgendwie auch auf der Wiese mal zu sitzen oder so, das ist schon sehr schön. Schaffe ich nicht mehr so viel, aber ja.
1: Wie viel kriegst du selbst überhaupt vom Festival mit?
0: Also ich habe während dem Festival keine Zeit, mir großartig irgendwie was anzugucken. Also ich bin da ich kümmere mich um die Freibühne beim Festival und ich bin da an der Freibühne ein bisschen gefangen, ein Stück weit. Also ich komme da nicht so richtig weg. Ich kann bestimmt mal irgendwo für 20 Minuten mal kurz weghuschen oder so. Aber während dem Festival habe ich keine Zeit, zur Seebühne zu gehen, mir 2 Stunden da was anzugucken. Von daher mache ich das meistens irgendwie am Mittwoch oder am Donnerstagabend mal kurz. Wenn ich irgendwie nochmal eine Stunde Zeit habe, gehe ich nochmal eine Stunde rüber zur Seebühne. Aber ansonsten habe ich leider keine Zeit, ins E-Werk zu gehen, zur Hofbühne zu gehen, zum Gottesdienst zu gehen, mal im Kleinkunstzelt vorbeizuschauen. Leider gar nicht. Das gehört dazu. Das ist auch ein bisschen hart, aber man gewöhnt sich daran und man muss einfach das ein bisschen mit anderen Festivals und anderen Konzerten, die man unter dem Jahr besucht, ausgleichen, dass man beim Festival selber sich nichts mehr angucken kann.
1: Es gibt ja Künstler, die mit Masken auftreten. Seht ihr die Backstage auch ohne?
0: ja, grundsätzlich schon. Ich weiß tatsächlich jetzt gar nicht, ob ich schon mal jemanden hatte. Richtig mit Maske bei mir.
1: Crow?
0: Ja, der war an der Seebühne. Ich hab ihn nicht gesehen, aber ich weiß, dass er da auch ohne Maske rumgelaufen ist, ja. Da kann Alia vielleicht gleich noch was zu sagen. Das ist aber halt so, dass das ist auf jeden Fall völlig klar, dass da niemand trotzdem ein Foto macht. Und das ist so, wie ich gesagt habe, das Wohnzimmer von denen, da würde niemals jemand irgendwie, der seinen Job da auch ernst nimmt und da irgendwie jetzt keine Scheiße baut, da den irgendwie stören und sagen, oh, komm, lass mal ein Foto machen oder ein heimliches Foto macht oder sowas. Da können die sich eigentlich relativ sicher fühlen, wenn es ein professionelles Festival ist. Sollte das eigentlich nicht passieren.

0: jetzt warte doch mal, die gibt's wirklich. Ey, wieso sollte ich die erfinden? Ja, ich weiß, die Geschichte war erfunden, aber die ist wirklich echt, Mann. Ja, aber wenn die mal einfach meinen Wecker verstellt, Mann. Ich kann schon nichts dafür, wenn die meinen Wecker einfach umstellt von 9 auf 10 oder auf 11.
1: Jonas Krug arbeitet beim Open Flair und hilft bei der Technik und ist einer der drei hauptamtlichen Mitarbeiter. Ein Festival entsteht nicht einfach über Nacht. Monate bevor die ersten Besucher kommen, wird organisiert, geplant und aufgebaut. Welche Künstler treten auf? Wie wird die Bühne aussehen? Wo schlafen die Gäste? Wie funktioniert die Versorgung Backstage? All diese Fragen müssen geklärt werden, lange bevor das Festival überhaupt startet. Besonders gespannt sind viele natürlich auf die Musiker und Bands. Und sind wir mal ganz ehrlich, ich bin auch schon richtig gespannt darauf. Denn genau sie sorgen später für die Stimmung vor den Bühnen. Manche Acts reisen quer durch Deutschland oder sogar aus anderen Ländern an. Viele Fans freuen sich schon seit Monaten auf bestimmte Auftritte. Und gerade Festivals wie das Open Flair sind für Künstler etwas Besonderes, weil sie dort direkt mit dem Publikum in Kontakt kommen. Viele Menschen hinter der Bühne spielen eine wichtige Rolle. Zum Beispiel die Teams, die später Essen, Getränke und alles Organisatorische für die Musiker

0: Was gehört alles zur Künstlerbetreuung?
1: Also zur Künstlerbetreuung gehört so einiges, weil wie Jonas ja eben schon erwähnt hat, ist das ja quasi deren Wohnzimmer, wo die sich aufhalten. Deswegen sorgen wir dafür, dass wenn die mal was brauchen, also die irgendwas an Essen oder Snacks, was die so jeden Tag auch zu Hause essen würden, dass wir die Sachen besorgen und auch bereit haben, damit sie sich jederzeit holen können. Oder auch eben andere simple Sachen, die man auch gerne mal vergisst, sowas wie Sonnencreme, was ja einfach während dem Festival total wichtig ist, dass wir so Sachen alle bereithalten. Wir haben super viel einfach in geheimen Ecken versteckt bei uns, dass man eigentlich sagen könnte, das ist so ein magischer Ort für alles, was sie brauchen.
0: Ja. Wie sieht ein typischer Tag in deinem Team aus?
1: Ja, also bei uns ist es so, wir stehen recht früh auf, sind dann meistens so um 5 Uhr sind die ersten bei uns eigentlich schon vor Ort im Backstage, weil dann die ersten, also meistens ist es der Headliner, der als erstes kommt mit seinem Nightliner und den LKWs und all dem, was dazugehört. Und damit wir die in Empfang nehmen können, sind wir halt so früh schon da. Genau, dann haben wir die Empfang und die sind relativ früh schon da und ab da, wir haben alles vorher an Essen besorgt, haben das extra so zurechtgestellt, dass wir das zuordnen können, wer so grob was wollte, denn wir kriegen immer, bevor die Künstler kommen, einen Rider und da steht drin, was sie an Essen, Trinken, T-Shirts, was weiß ich, alles haben wollen. Und das haben wir dann extra bereitgepackt und dann stellen wir das meistens schon in deren Räumlichkeiten, dass sie das da auch schon haben, wenn sie ankommen. Und ja, so läuft es dann auch den ganzen Tag. Wir betreuen die, gucken, dass sie alles haben, was sie wollen. Sie wissen, dass sie auf uns, also die kommen auf uns zu, wenn die Sachen wollen, die gerade fehlen bei denen, damit wir die denen geben können, genau.
0: Ab wann betreut ihr die Künstler? Betreut ihr sie vielleicht schon vor der Anreise?
1: Ja, also das ist eigentlich, sobald die auf die Nähe vom Gelände kommen. Die werden am Eingang, dadurch, dass ja alles abgesperrt ist, damit die Leute auf dem Festival, die jetzt einfach Besucher sind, einfach auf den Straßen rumlaufen können, sind ja diese Straßenabsperrungen da. Und wenn aber ein Künstler kommt, beziehungsweise also der Nightliner, die LKWs, da müssen die an einem Punkt abgeholt werden und dann werden die mit einem mit einem kleinen Golfcar quasi begleitet zu dem Bereich, wo die dann parken können, wo sie dann auch problemlos in den Backstage von dort aus können, ohne jetzt durch riesen Menschenmengen zu müssen. Aber ja, wir fangen die quasi ab und so geht es dann auch später nach dem Auftritt wieder weiter, dass wir sie wieder runterbringen sicher, sodass keine Besucher irgendwie gefährdet werden, weil da jetzt plötzlich ein LKW lang fährt, wo man es eigentlich nicht erwartet. Genau.
0: Was wünschen sich Künstler meistens direkt nach ihrer Ankunft?
1: Die Sachen, die sie sich wünschen, stehen ja schon fest durch die Rider. Also es gibt manchmal auch noch andere Wünsche wie, ja, habt ihr noch Sonnencreme? Habt ihr noch mehr Flaschen Wasser? Unsere sind leer gegangen. So Sachen, auf die man einfach alles vorbereitet sein muss. Aber ja, da ist halt wirklich alles dabei. Manche wollen ihre Proteinshakes, manche wollen ihr Wasser, manche wollen tatsächlich weiße und schwarze T-Shirts haben. Die können da wirklich alles auf die Liste draufschreiben, was sie wollen. Und wir versuchen das dann zu bekommen.
0: Gibt es bestimmte Regeln für den Umgang mit Künstlern?
1: Ja, also Regeln gibt es auf jeden Fall, damit nicht jeder einfach in den Backstage rumläuft und tut und macht, was er will. Weil wir sind ja, also jeder von uns hört Musik, jeder von uns ist auch Fan von irgendwem. Und damit das auch nicht hinten im Backstage eskaliert, dass wenn man mal wen toll findet, gibt es da auch Regeln. Also wenn jetzt zum Beispiel ein Crow ohne Maske im Backstage rumlaufen würde, ist es klar, dass wir keine Fotos mit dem machen. Das gilt aber auch für jeden anderen, der so oder so keine Maske trägt. Oder wir machen einfach mit niemandem Fotos im Backstage und es wird auch, also es ist eher so, dass die Leute auf dich zukommen sollen. Du gehst jetzt nicht hin und sagst, ey Crow, was geht? Wollen wir mal zusammen hier chillen? Und hier, ich kann dir die Sonnencreme bringen. Also es ist einfach so gelöst, dass sie selber auf einen zukommen. Wir stellen, wie gesagt, schon alles so gut wie es geht bereit, damit es relativ entspannt für die ist. Aber ja, es ist einfach deren Privatsphäre, die wir da auch wenig stören wollen.
0: Wie sorgt ihr dafür, dass sich die Künstler wohlfühlen?
1: Also wir nehmen uns vorher sehr viel Zeit und überlegen uns. Wir haben in dem Backstage so Container, in denen sie sich zurückziehen können. Und wir haben ja super viele Sachen, mit denen wir die einfach verschönern können. Da sind immer Tische, Stühle drin, an denen sie sich setzen können und was essen können. Sofas, aber auch Lichterketten oder Postkarten vom Flair, damit sie auch einfach, wenn dem mal langweilig ist, eine Postkarte verschicken können. Letztes Jahr hatten wir so eine Tape-Aktion an einem Container. Da konnten sich Künstler auch einfach Tape in jeglichen Farben nehmen. Und dann, keine Ahnung, da waren dann Kakteen oder Herzchen oder was weiß ich nicht alles, dass sie sich auch so ein bisschen austoben konnten. Und ja, ansonsten ist hinten auch ein Bildschirm, mit dem die gucken können, was so auf der Bühne passiert. Es gibt hinten viele Sitzmöglichkeiten im Schatten und in der Sonne. Und wir geben uns immer Mühe, dass das alles auch sehr schön gestaltet ist, dass sie sich natürlich auch wohl fühlen in der Zeit.
0: Gibt es Künstler, die besonders entspannt oder besonders anspruchsvoll sind?
1: Ja, also es gibt beide Seiten natürlich. Es kommt immer so ein bisschen auf das gesamte Team an. Also wie die Stimmung da schon vorher ist, vielleicht auch von anderen Festivals. Wie gut werden jetzt Sachen irgendwie nicht bekommen, die wir nicht bekommen haben vom Rider oder so, und das dann Kleinigkeiten sind, die dann schon stören, oder andere Kleinigkeiten, die halt nicht passen, dann sind die natürlich mal entspannter oder mal auch weniger entspannter. Das ist einfach so, wie ein Tag halt ist. Man ist mal besser gelaunt und mal schlechter gelaunt. Das hängt jetzt aber nicht davon ab, ob jemand einen Headliner ist und super viele Hörer hat oder ob es jemand erster Auftritt ist da oder auf dem Festival. Das ist total unterschiedlich. Einfach tagesformabhängig, würde ich sagen.
0: Wer plant die Zeitabläufe der Künstler?
1: Also dafür sind wir nicht zuständig. Das macht das Booking. Das Booking, was die Künstler auch bucht und alles mit denen bespricht, das sagt dann auch, der Künstler XY soll jetzt zur Bühne, zur Seebühne, zur Radio Bob Bühne, wo auch immer, und spielt dann um 17.15 Uhr bis, keine Ahnung, genau. Da haben wir wenig mitzubestimmen, also gar nichts eigentlich. Das machen alles die.
0: Was passiert, wenn ein Künstler zu spät kommt?
1: Meinst du jetzt zu spät, also dass er seine Auftrittszeit verpasst?
0: Ja, das.
1: Dann versuchen wir, einen Ersatz zu schaffen. Also durch die Kontakte, die wir haben, dass es vielleicht jemand anderes auftreten kann, jemand einspringen kann. Ja, oder genau, oder Timeslots zu tauschen. Das heißt, jemand, der zum Beispiel danach aufgetreten wäre, wenn er der vorher gespielt hätte, danach auftreten kann und der andere vorher spielen könnte, dann kann man das auch versuchen umzusetzen, und das wäre auch eine Lösung.
0: Arbeitet ihr eng mit der Security und Technik zusammen?
1: Ja, auf jeden Fall. Also wir gucken da ja auch immer, dass einfach alles läuft, dass für die Künstler, also ich kann dazu jetzt nicht so viel sagen bisher, weil ich auch erst noch nicht so lang dabei bin. Genau, aber wir arbeiten auf jeden Fall sehr eng mit denen zusammen, weil es ja, ja auch einfach um Umsetzung und Sicherheit von den Künstlern geht.
0: Wie ist die Stimmung Backstage normalerweise?
1: Ja, also es kommt so ein bisschen auf die Tageszeit an. Es ist eigentlich ähnlich so, wie Jonas es auch gesagt hat vorhin. Es ist morgens und abends so stressig und mittendrin, ja, also man könnte es wieder so sagen, je nachdem, wie die Tagesform der jeweiligen Person ist, so stressig ist es manchmal auch. Wenn Sachen halt nicht funktionieren, dann wird es stressiger. Und wenn aber alles nahtlos funktioniert, wenn man alles bekommen hat, wenn der Künstler wunschlos glücklich ist und alles funktioniert von Technik, in der Crew, alles, dann macht es das natürlich immer ein bisschen leichter.
0: Dürfen Künstler sich gegenseitig Backstage besuchen?
1: Ja, die dürfen sich auf jeden Fall besuchen. Egal, ob es jetzt nur bei uns auf der Bühne ist oder auch, dass wir jemanden von der Radio Bob zur Seebühne bringen, damit er da jemanden treffen kann. Oder vielleicht sogar noch einen Special-Auftritt mit bei einem anderen Auftritt macht. Das ist alles möglich. Dafür haben wir Shuttles, um die Künstler auch dorthin zu bringen. Solange die zeitlich ihre Auftritte einhalten, können die besuchen, wen sie wollen. Die Künstler dürfen auch, wenn sie es wollen, frei auf dem Festival rumlaufen. Wir sind da jetzt nicht, ja, das verbieten wir keinem. Wenn die da Lust drauf haben, andere Künstler zu besuchen, dürfen die das.
0: Gibt es Bereiche nur für Künstler?
1: Ja, also der Backstage ist schon der Bereich, wo wirklich eigentlich nur Künstler hinkommen, also hin dürfen, beziehungsweise halt der engste Kreis und alles, das gibt's eigentlich die genaue Ausstattung, so mit Toiletten und deren eigenen Kabinen, wo auch wirklich nur deren Crews und so, also Crewmember und so drinne sind. Die sind dann auch meistens unterteilt. Also manchmal kommt ein Headliner und der kriegt dann drei Räume. Und da ist dann zum Beispiel Produktion drin, dann ist ein Raum für ihn selber und dann gibt es noch einen Raum, der für die restliche Crew ist. Das ist alles so unterteilt und damit auch wirklich jeder sich zurückziehen kann und auch ja, seine Arbeit erledigen kann. Denn zum Beispiel auch die brauchen ja ihre Zeit, um jetzt, keine Ahnung, wenn es jetzt ein Fotograf ist oder was, dann muss er ja auch Content für den Künstler erstellen und muss sich da auch richtig zurückziehen können.
0: Was passiert direkt vor einem Auftritt in der Künstlerbetreuung?
1: Ja, also wir stellen Wasserflaschen bereit, dass sie genügend zu trinken haben. Wir stellen Handtücher bereit, denn damit sie Handtücher haben, weil die schwitzen da ordentlich. Und ja, dann gucken wir, dass für die immer noch alles passt für den Auftritt. Das, manchmal wollen die ja auch andere Sachen noch auf der Bühne haben. Also irgendwie muss was aufgepustet werden oder was. Also so ein, weiß ich nicht, was wir da mal hatten, so eine aufpustbare Palme hatten wir mal. Die mussten wir aufpusten und Wasser reinfüllen, damit sie nicht umfällt. Und das haben wir dann vorher gemacht. Und ja, je nachdem, was wir da machen sollen, genau, machen wir dann.
0: Wie erlebt ihr Künstler direkt nach ihrem Auftritt?
1: Die ziehen sich relativ schnell wieder in ihre Kabinen zurück. Das ist meine Erfahrung damit. Es gibt auch manche, die sich dann raussetzen und natürlich ein Bier trinken oder einfach sich entspannen mit den anderen. Es ist aber auch relativ schnell wieder so, wenn die am nächsten Tag auf einem anderen Festival wieder spielen, dann wird recht schnell wieder zusammengepackt und losgefahren. Also es ist total abhängig davon, wie der nächste Tag eigentlich bei den Künstlern aussieht. Genau, und weil ansonsten wird es einfach schnell alles zusammengepackt und dann sind die innerhalb von kürzester Zeit eigentlich schon wieder weg und werden gerade dann begleitet, um wieder auf die normalen Straßen zu kommen.
0: Hattet ihr einen lustigen Moment mit den Künstlern und welcher war das?
1: Lustiger Moment mit den Künstlern würde ich jetzt bisher noch nicht sagen. Aber es gab auf jeden Fall einen, fand ich schon, lustigen Moment in einem Rider, wo jemand 300 Flaschen Wasser haben wollte, weil das einfach auch super viele Leute waren. Und wie es dann halt so ist, klappt es dann einen Tag vorher doch nicht mit den 300 Flaschen Wasser und dann muss man wirklich von Ort zu Ort fahren, um irgendwie 300 Flaschen Wasser zusammenzukriegen. Das ist auf jeden Fall ein Abenteuer, wenn man hier wirklich von Laden zu Laden springt und die ganzen Sortimente eigentlich leer kauft von dem Wasser, was man unbedingt braucht, weil nur das tolle Wasser ist.
0: Gibt es Begegnungen, die euch immer in Erinnerung bleiben werden?
1: Ich glaube, da habe ich tatsächlich bisher noch keine. Dadurch, dass ich wirklich erst seit kurzem dabei bin, vielleicht kommt das noch, aber bisher war da eher nichts.
0: Vielleicht mit Zartmann dann.
1: Vielleicht.
0: Und was gefällt dir an der Arbeit mit Künstlern am meisten?
1: Ja, also die direkte Arbeit mit Künstlern ist es ja, dadurch, dass man die ja einfach deren Privatsphäre versucht zu erhalten, würde ich es nicht unbedingt die Arbeit mit Künstlern nennen. Also man verpflegt sie, man tut alles dafür, dass sie alles haben, was sie wollen. Manchmal klappt es nicht. Manchmal wollen sie spontan dann doch 200 Flaschen mehr haben, was jetzt nicht der Fall war. Aber du weißt es einfach eben nie. Aber es ist schon spannend, es ist schon schön. Also ich mag das Einkaufen davor, wenn wir das erste Mal sehen, was die alle haben wollen. Das ist schon ein sehr lustiges Erlebnis, sich das durchzulesen. Und dann, wenn wir alles davon haben, im besten Fall, und das dann alles in Tüten zusammenpacken und wirklich den ganzen Tag da stehen und das alles zum richtigen Künstler zuordnen, den Tag vom Festival, bevor es dann losgeht, damit alles richtig geordnet ist, man nochmal wirklich guckt, ob wirklich alles da ist. Ja, das ist irgendwie so schon lustig. Und wenn du dann merkst, es fehlt doch noch was, ja.
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Maria Luft. Sie macht gerade FSJ beim Open Flair. Sie ist während des Festivals in der Crew Künstlerbetreuung. Für viele Menschen ist das Open Flair mehr als nur Musik. Es ist ein Treffpunkt, ein Ort, an dem Freunde gemeinsam Zeit verbringen, neue Bands entdecken und einfach den Sommer genießen. Genau deshalb fiebern viele dem August schon jetzt entgegen. Und ich tue es auch, Leute. Ich bin richtig gespannt, wie es wird und freue mich sehr drauf. Aber noch sind die Bühnen leer. Noch hört man keine Gitarren, keinen Applaus und keine Festivalrufe. Aber in wenigen Wochen wird genau hier wieder gefeiert, getanzt und gesungen. Und vielleicht entstehen dabei wieder genau die Momente, die man noch Jahre später nicht vergisst.

0: mit meiner kleinen Vorschau auf das Open Flair Festival in Eschwege. Noch läuft der Countdown, doch die Vorbereitungen zeigen jetzt schon, wie viel Arbeit, Planung und Leidenschaft hinter so einem Festival steckt. Im August wird aus der ruhigen Festivalfläche dann wieder ein Ort voller Musik, Menschen und Emotionen. Und genau darauf freuen sich bereits jetzt schon tausende Besucher. Und wer gerne auch beim Festival mitarbeiten möchte, der kann online gucken bei crewtool.de und kann sich bewerben. Viel Spaß! Tschüss! Das war eure Jada.
1: Ich mag das Open Flair, weil dort immer super Stimmung herrscht. Du lernst immer neue Mitmenschen kennen und neue Musiker oder Bands. Du hast da eine super Zeit mit deinen Freunden und immer viel Spaß mit deinen Freunden. Ich freue mich das ganze Jahr auf dieses Festival, weil es immer etwas Besonderes ist.
2: Für mich ist das Open Flair auf jeden Fall das Highlight des Sommers. Am meisten liebe ich die Stimmung dort. Es fühlt sich einfach jedes Jahr an wie ein großes Familientreffen. Alle sind total entspannt und offen. Man merkt auch sehr, mit wie viel Herz das Ganze organisiert wird. Die freiwilligen Helfer stecken dort so viel Energie rein und das macht genau diesen Unterschied. Für mich ist das Open Flair mehr als nur ein Festival. Wer noch nie dort war,

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0: ihr Lieben. Ich bin's, Marietta Haltmeier-Stückrath vom Seelenhausverein in Eschwege. Ihr kennt mich ja schon. Ich habe euch mal wieder einen super Veranstaltungstipp mitgebracht. Das Kinderfest von Verrakano in Eschwege. Und vor mir sitzt der
1: Peter Jus.
0: Hallo lieber Peter, was ist denn das für eine Veranstaltung? Wann findet die denn so statt?
1: Also das Kinderfest ist am 5. Juli und beginnt um 11 Uhr bis 17 Uhr, vielleicht auch ein bisschen Verlängerung bis 18 Uhr.
0: Und wo soll das stattfinden?
1: Das ist an der Torwiese 4 auf der Höhe vom Pump Track.
0: Also bei euch auf dem Gelände von Verrakano in Eschwege. Und wer kann da hinkommen?
1: Von klein bis ganz groß sind alle herzlich eingeladen.
0: Super. Und wie kamt ihr dazu, dass ihr sowas überhaupt macht?
1: Ja, da war vor 4 Jahren immer ein Kindergarten vorbeigelaufen. Unser Tor stand offen und die kleinen Kinder haben immer auf die Kanus geguckt und hatten so freudige blickende Augen. Und dann kam mir nachts der Gedanke, die sollen auch mal Spaß mit solchen Kanus haben oder Schlauchboot. Und haben gesagt, wir machen einfach ein Kinderfest.
0: Cool. Und wer macht da mit?
1: Es macht mit der Angelsportverein, der Verein Seelenhaus, Verein für Kunst und Kultur. Die DRG macht mit, der Kanu-Club macht mit, damit die sich mal vorstellen, was auch Kinder im Verein so tätig werden können. Und für die musikalische Unterhaltung bei Kaffee und Kuchen und auch die Musikschule aus Eschwege, die Steel Drummers.
0: Und können die Kinder auch Kanu fahren?
1: Die kleinen Kinder, die dürfen auf Schlauchboot, da besteht keine Kentergefahr. Die fahren dann hoch bis zum Felsenkeller und wieder zurück. Die größeren Kinder, wer mag, darf sogar Stand-Up-Paddling machen.
0: Wow, das klingt ja nach einem tollen Programm. Und du hast gesagt, die DLRG ist auch dabei. Gibt es da auch eine Aktion?
1: Die DLRG macht ca. 14 Uhr eine Boots- und Personenbergung. Wir lassen einen Kanu kentern, damit die Kinder mal sehen, wie der Ablauf dann ist, um diese Person zu retten.
0: Das klingt super. Sehr spannend. Also um 14 Uhr geht es dann richtig zur Sache mit Sicherheit und allem, was dazugehört. Aber sicherlich gibt es bei euch noch viel Spannendes zu entdecken. Was habt ihr denn noch so zu bieten?
1: Wir haben viele Spiele, 2 Hüpfburgen, eine große Hüpfburg, eine kleine Hüpfburg für die ganz kleinen Kinder, Seifenblasen, Kinderschminken und Actionpainting.
0: Wow, das verspricht ja sehr bunt und fröhlich zu werden. Kostet das denn Eintritt?
1: Nein, das ist für alle. Der Eintritt ist frei. Es gibt keinen Eintritt. Aus dem Erlös von Waffeln, Bratwürstchen, Kaffee und Getränken, das wird gesammelt und der Erlös wird dann am Nikolaustag jedes Mal ein Kindergarten gespendet.
0: Wer ist dann die Glücksfee?
1: Die Glücksfee ist unser Bürgermeister. Er darf dann das Ehrenamt übernehmen, das loszuziehen.
0: Wow, das wird ja dann nochmal ein tolles Nikolausgeschenk sein für den Kindergarten, der dann rausgezogen wird.
1: Wir haben schon 3 Kindergärten gehabt, die das losbekommen haben. Also die Freude war sehr groß, ja.
0: Das glaube ich wohl. Super, danke lieber Peter. Also, das Kinderfest bei
1: Verrakano
0: in Eschwege am
1: 5. Juli
0: von 11 bis 17 Uhr. Wo?
1: Bei Verrakano auf dem Gelände auf der Höhe vom Pumptrack.
0: Super, ich freue mich drauf und wir sind sehr gerne dabei vom Seelenhaus. Und ich danke dir, dass du hergekommen bist und deine tolle Veranstaltung vorgestellt hast.

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1: Herzlich willkommen zu unserer Radiosendung. Wir sind die Klasse 10a der Anne-Frank-Schule in Eschwege. In unserer Sendung begeben wir uns auf Spurensuche und beschäftigen uns mit dem Leben in der damaligen DDR und vergleichen es mit dem Leben der BRD. Wir wollen herausfinden, wie unterschiedlich das Leben damals war und welche Auswirkungen diese Zeit bis heute hat. Besonders spannend ist das für uns, weil wir in Eschwege leben, einer kleinen Stadt in Hessen, ganz nah an der ehemaligen Grenze zu Thüringen. Helena, erzähl du doch mal.
2: Als erstes sprechen wir über das Leben in der DDR, einem Staat, der bis 1990 existierte und in dem rund 17 Millionen Menschen lebten. Wie war der Alltag? Wie fühlt sich das Leben mit Mauern und Überwachung an? Darüber sprechen wir heute mit Martina, einer Zeitzeugin aus Treffurt.

0: Martina, Sie haben zur damaligen Zeit direkt an der Grenze gewohnt und waren zu dem Zeitpunkt des Mauerfalls 40 Jahre alt. Wie war das Leben in der DDR für Sie? Wie sah Ihr Alltag dort aus?
1: Hallo und einen schönen guten Tag. Mein Name ist Martina und ich komme aus Treffurt in Thüringen. Herzlichen Dank erst einmal für die Einladung. Ja, das war so. Ich bin in Eisenach geboren, dort zur Schule gegangen, habe einen Beruf erlernt als Elektromechaniker mit Abitur und dann stieg man in den Berufsalltag ein. 1971 bin ich nach meiner Heirat von Eisenach nach Treffurt gezogen, ins ehemalige Grenzgebiet der DDR. Wohnraum in Eisenach gab es nur schwer und deshalb zog ich zu meinen Schwiegereltern ins Haus. Mein Alltag begann morgens um 5.30 Uhr mit dem Bus zur Arbeit nach Eisenach. Damals arbeitete ich als Elektromechaniker im Rundfunk- und Fernmeldetechnikwerk in Eisenach. Mein Arbeitstag betrug 8 3/4 Stunden und um 16.40 Uhr fuhr ich mit dem Bus wieder zurück nach Treffurt. Jeden Tag wurde man bei der Ein- und Ausreise kontrolliert und musste den Personalausweis vorzeigen. Nach der Geburt meiner ersten Tochter arbeitete ich dann in Treffurt in der Dentalfabrik als Elektromechaniker und dort wurden medizintechnische Geräte hergestellt. Leider konnten meine Eltern und Geschwister mich nur mit einem Passierschein im Grenzgebiet besuchen. Mein Alltag war damals sehr stressig. Berufstätig, Haushalt, zwei Kinder, zwei Gärten bearbeiten und 40 Kaninchen versorgen. Dies diente zur Möglichkeit der Selbstversorgung mit Obst und Gemüse und auch mit Fleisch. In der Freizeit ging die Familie mit den Kindern ins Freibad oder ins Kino, Theater oder wanderte und machte Ausflüge mit Freunden.
0: Was war ganz anders als heute?
1: Ganz anders als heute war, dass die DDR und die BRD ein unterschiedliches politisches System hatten. Das sozialistische System in der DDR war nach dem Vorbild der Sowjetunion ausgerichtet. Öffentliche Kritik durfte man am Staat nicht üben und über die Medien herrschte eine Zensur. Verreisen konnte man auch nur innerhalb der DDR oder ins sozialistische Ausland, zum Beispiel nach Bulgarien, Ungarn oder in die Tschechische Republik. Die Bürger wurden von der Stasi immer überwacht. Die sozialistische Ideologie beeinflusste alle Lebensbereiche, von der Erziehung in der Kinderkrippe, im Kindergarten, Pioniere, FDJ bis zur Berufswahl. Das Bildungssystem war auch ganz anders in der DDR. Es war einheitlich und wurde vom Staat kontrolliert. Es gab Kinderkrippen, Kindergärten, polytechnische Oberschule, die wurde bis zur 10. Klasse durchgeführt. Und dann gab es eine erweiterte Oberschule, da konnte man nach 12 Klassen das Abitur erlernen. Es gab überall große Warteschlangen und es herrschte auch ein großer Mangel an Konsumgütern, wie zum Beispiel Südfrüchte oder Kaffee, Kakao. Und auch auf einen Pkw-Trabant musste man in der Regel 10 Jahre warten. Auch ein Telefon hatten nur ganz wenige Bürger. Insgesamt war das Leben an der Grenze in der Sperrzone noch schwerer als im übrigen Gebiet der DDR.
0: Sind Sie in Kontakt mit dem Westen gekommen?
1: Nein, also ich nicht. Nur Rentner durften zu Feierlichkeiten oder Todesfällen innerhalb der Familie mit einem Passierschein in die BRD einreisen. Und wenn BRD-Bürger in die DDR reisten zu Feierlichkeiten in der Familie, hatte man schon Kontakt, aber für mich traf das leider nicht zu. Nur in das Grenzgebiet durften die BRD-Bürger überhaupt nicht einreisen.
0: Wie haben Sie den Tag des Mauerfalls erlebt?
1: Ja, den Tag des Mauerfalls. Als ich am 9. November 1989 abends den Fernseher einschaltete, gab es eine Pressekonferenz mit dem Regierungssprecher der DDR, Günter Schabowski. Er verkündete überraschend eine neue, großzügige Reisefreiheit für die DDR-Bürger. Er erklärte, es gelte sofort und unverzüglich. Und da traute ich meinen Ohren nicht. Ich glaubte nicht, dass das Wirklichkeit ist. Das löste die sofortige Öffnung der Grenzübergänge an der Berliner Mauer ein. Die Nachricht verbreitete sich natürlich rasend schnell und am nächsten Tag, als ich an die Arbeit ging, gab es kein anderes Thema mehr. Die Mitarbeiter sind sofort nach Eisenach auf die Polizeistation gefahren und haben

0: der waren vollkommen überwältigt.
1: Vielen Dank für das Interview. Nach dem nächsten Lied, welches früher Martinas Lieblingslied war, geht's weiter mit dem Leben in der B.

0: wunderschönen guten Tag und willkommen beim Radio RFM. Ich bin Lea und ihr hört heute drei weitere Schülerinnen aus der Anne-Frank-Schule in Eschwege. Wir sind Lea, Leni,
1: Annalena
2: und Elina
0: aus der 10a. Hallo, ich bin Leni. Schön, dass Sie dabei sind und uns zuhören. Wir freuen uns alle sehr, dass Sie uns heute durch diese Session begleiten. Wir reden heute über den BRD-Alltag, einzigartige Momente und über die Unterschiede zur DDR. Wenn ich über diese Zeit nachdenken muss, ist sie für mich unvorstellbar. Als 1989 der Mauerfall war, die Grenzen geöffnet wurden und die ganzen Leute sich dort versammelt haben. Die ersten DDR-Bürger konnten in den Westen fahren und sie kamen mit ihren Trabanten dort. Ich habe meine Mutter gefragt, wie sie diesen Tag an der Grenzöffnung wahrgenommen hat. Sie war damals 8 Jahre alt, auf dem Weg nach Hause und roch in der Luft dann einen komischen Geruch. Die Luft war voll damit und der Geruch zog nicht ab. Als kleines Kind war sie eben da verwirrt. Jetzt frage ich euch Zuhörer, wisst ihr denn, woher das kam? Ganz genau, es kam von den Trabanten, eine DDR-Automarke. Sie funktionierten nicht wie die BRD-Autos, die damals einen Viertaktmotor hatten. Trabis hatten ein Benzin-Öl-Gemisch

0: das bläuliche Abgase erzeugte und das eben stank. Das hat in der Nase gestochen und Rauch auch noch verbrannte. Damals gab es auch Samstagsunterricht, aber als meine Mutter in die Schule musste, war es schon abgeschafft. Dagegen musste mein Vater noch damals am Samstag in die Schule. Jetzt will ich dich fragen, Lea, wie war denn die Schule genau und das System?
1: Heute kennen wir ja unser Schulsystem so, dass es in drei Zweigen aufgeteilt ist. Es gibt den Hauptschulzweig, den Realschulzweig und den Gymnasialzweig. Die Schüler können an unserer Schule nach der 5. Klasse in den Grundkurs und in den Erweiterungskurs eingeteilt werden. Das gilt für die Hauptfächer. Dein Zweig ist von den Kursen bestimmt und am Ende der 8. Klasse wird man in einen Zweig aufgeteilt. Auf der Schule kann man auf einen der drei Zweige gehen und sich am besten hocharbeiten. Das nennen wir heute eine Gesamtschule. Dein Zweig ist also nicht bestimmt und du hast eine flexible Schullaufbahn. Dagegen war das in den BRD-Zeiten noch nicht so, jedenfalls bei meiner Familie. Meine Mutter musste schon in der Grundschule überzeugende Noten haben, um für einen guten Zweig vorgeschlagen zu werden. Sie besuchte eine verbundene Grund-, Haupt- und Realschule in Bad Kappel. Es gab also an ihrer Schule die Klassen 1 bis 10. Die Notenvergebung war ein wenig strenger, sodass eine Arbeit mit einer 6 die Zeugnisnote um 2 Noten verschlechtert hat und man mit einer 4 in einem Hauptfach für die Gymnasialschule nicht vorgeschlagen wurde. Die 5. und 6. Klasse an der Wattkappelschule war die Orientierungsphase zwischen dem Haupt- und Realschulzweig. Wenn man auf den Gymnasialzweig gehen wollte, musste man auf eine separate Gymnasialschule. Das war damals schon die Friedrich-Wilhelm-Schule, die es auch noch heute so gibt. Jetzt frage ich dich, Leni, ob du uns einen kurzen Einblick geben könntest, wie es ungefähr war, damals als BRD-Bürger aufgewachsen zu sein, vor der Berliner Mauer zu stehen und nichts anderes gekannt zu haben als eine Grenze.
0: Ja, gerne. In der BRD aufzuwachsen war geprägt von einer Mischung aus absurder Normalität und einer ständigen unterschwelligen Beklemmung. Für viele Kinder zum Beispiel war die Mauer einfach nur ein Teil der Architektur und wurde für Touristenattraktionen und Graffiti auch genutzt. Wie die Mauer wahrgenommen wurde, hing stark davon ab, wie nah man an ihr lebte. Zum Beispiel die Bürger in West-Berlin und die Kinder haben dort die Mauer oft als Fußballwand auch benutzt. Die Wand war im Alltag einfach sehr präsent, aber wurde oft einfach ausgeblendet. Und die Westberliner fühlten sich in ihrer Seite im Westen eben halt wie auf einer Insel, weil sie dort wie quasi eingeschlossen waren. Und wenn sie dort raus wollten, mussten sie eben halt an den Transitstrecken mit Kontrollen rechnen. Und wenn man dann an der Grenze stand, gab es auch noch Aussichtsplattformen, wo sie dann draufgehen konnten und eine mögliche Sicht auf den Todesstreifen über die Mauer haben konnten. Und dann hat man meistens zurückstarrende Soldaten mit Ferngläsern gesehen und das hat dann eben halt diese Mauer als unnatürliches und gewaltsames Gebilde deutlich gemacht.
1: Genau, das war's von uns beiden und weiter geht's zu Elina und Annalena.
2: Ich bin Elina.
3: Und ich bin Annalena.
2: Wir reden über BRD und DDR-Unterschiede. Wir wohnen hier in Eschwege, direkt am Eisfeld. Heute ist alles offen, aber früher verlief hier die Grenze. Wie sah der Alltag für Jugendliche in der BRD wirklich aus?
4: Also für Jugendliche in der BRD war das Leben echt freier als in der DDR. Klar, man konnte selbst entscheiden, was man macht, mit wem man seine Zeit verbringt und wie man seine Freizeit gestaltet. Schule war wichtig, aber man konnte Fragen stellen, diskutieren oder auch mal seine Meinung sagen. Das war etwas, das Jugendliche in der DDR nicht so einfach konnten. Trotzdem gab es Stress, Prüfungen, Noten, Eltern, Zukunftsangst. Man musste sich irgendwie beweisen, aber es war eben die eigene Entscheidung, wie man damit umgeht. Man konnte sich helfen lassen, sich austauschen oder neue Sachen ausprobieren. Wenn man heute so nach der Schule mit Freunden hier durch Eschwege läuft oder spontan nach Bad Sohn-Allendorf zum Grenzmuseum geht, merkt man erst, wie besonders diese Freiheit war. Dort kann man die alten Grenzanlagen sehen, Türme, Zäune, alte Wege. Man versteht sofort, dass Jugendliche auf der DDR-Seite viel stärker eingeschränkt waren. Elina, du warst ja schon mal beim Grenzmuseum. Wie hat das auf dich gewirkt?
2: Ja, ich war da schon mal wandern und haben uns das Museum angeschaut. Echt krass, wenn man da vor den alten Grenzanlagen steht. Man denkt sich, hier war Schluss. Jugendliche in der DDR konnten sich einfach so in die nächsten Stadt gehen oder spontan ihre Freizeit gestalten. Auf unserer Seite der BRD konnte man Entscheidungen treffen, selbst wenn man Stressprobleme hatte. Und genau das zeigt das Museum so gut. Freiheit war hier ein echter Unterschied, auch wenn das Leben in der BRD nicht immer einfach war. Welche Rolle spielte die Schule im Alltag der BRD?
4: Schule war ein großer Teil des Alltags. Es gab verschiedene Schulformen, Hauptschule, Realschule und Gymnasium. Und je nachdem, wie man gelernt hat, konnte man seinen eigenen Weg gehen. Im Unterricht durfte man kritisch sein, Fragen stellen, diskutieren oder sogar mal Lehrer hinterfragen. In der DDR ging das nicht. Dort ging es nicht nur ums Lernen, sondern auch darum, die Jugendlichen politisch zu erziehen. Gehorsam und Anpassung waren wichtiger als eigenes Denken. Wer Kritik äußerte, konnte Ärger bekommen. In der BRD dagegen war Schule zwar anstrengend und stressig, aber man konnte selbst entscheiden, wie man damit umgeht. Und das ist etwas, das viele Jugendliche damals sehr geschätzt haben. Elina, gab es in der BDR eigentlich auch Druck oder Probleme für Jugendliche?
2: Auf jeden Fall. Prüfungen, Noten, Zukunftsängste. Manchmal Streit mit den Eltern, das kennt man ja auch heute noch. Aber der Unterschied war, dass man selbst Entscheidungen treffen konnte, wie man damit umgeht. Man konnte lernen, sich austauschen, Freunde fragen oder einfach mal Pause machen. Druck war da, aber man hatte die Freiheit, sich dagegen zu organisieren. In der DDR gab es diesen Druck auch, aber dazu kam noch die ständige Kontrolle durch den Staat. Das war eine ganz andere Art von Einschränkung. Wie sah die Freizeit in der BRD aus?
4: Freizeit war echt viel freier. Jugendliche konnten selbst entscheiden, ob sie Sport machen, Musik hören, Freunde treffen oder einfach nur abhängen wollen. Welche westliche Musik, Filme, Mode, alles war frei verfügbar. Heute kann man sich das gar nicht mehr richtig vorstellen, wie groß der Unterschied war. In der DDR war Freizeit oft organisiert. FDJ, Jugendclubs, alles hatte auch einen politischen Sinn. Spontan einfach rausgehen oder eigene Interessen verfolgen, das war dort viel schwerer. Wie nah war die DDR für Jugendliche in der BRD gerade hier bei uns im Eichsfeld eigentlich?
2: Hier war es besonders spürbar. Man konnte die Grenze fast sehen und nur ein paar Kilometer weiter lebten Jugendliche unter komplett anderen Bedingungen. Für die BRD-Jugend war das Leben nicht immer leicht, aber man konnte selbst Entscheidungen treffen. Für die DDR-Jugend war fast alles vorgegeben. Schule, Freizeit, Freundschaften, sogar die Gedanken wurden kontrolliert. Und wenn man heute durch das Eisfeld wandert oder ins Grenzmuseum geht, merkt man das sofort. Gab es auch Vorteile für Jugendliche in der DDR?
4: Ja klar, die gab es auch. Ausbildung und Arbeitsplatz waren fast immer sicher. Das gab Stabilität. Viele wussten schon früh, was auf sie zukommt. Das ist etwas, worüber man auch heute noch nachdenken kann. Aber dieser Vorteil kam eben mit Einschränkungen. Wenig persönliche Freiheit, ständige Kontrolle und politische Erziehung. Was bedeutet dieser Vergleich für uns heute, gerade weil wir hier an der ehemaligen Grenze leben?
2: Er zeigt, wie wertvoll unsere Freiheit ist. Wir können reisen, sagen, was wir denken und unser Leben selbst gestalten. Gleichzeitig merkt man, dass Freiheit nicht bedeutet, dass alles einfach ist. Auch in der BRD gab es Probleme und Druck, aber man konnte selbst handeln. Gerade hier am Eichsfeld wird das besonders deutlich. Wir haben Glück, dass wir diese Möglichkeit heute haben. Was nehmt ihr persönlich daraus mit?
4: Dass Freiheit etwas sehr Wertvolles ist. Druck und Probleme gehören zum Alltag. Aber man hat die Wahl, wie man damit umgeht. Wir können selbst entscheiden, wohin unser Leben geht. Und gerade hier, wo früher die Grenze war, merkt man, wie nah damals die Einschränkungen waren. Es ist ein bisschen krass, aber es zeigt, wie besonders unser Alltag heute eigentlich ist.
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0: jetzt erzählen euch Marlon, Raluca und Emily noch etwas über den Mauerfall.
1: Es ist der Abend des 9. November 1989. In Berlin ist es kalt, es ist dunkel, aber die Straßen sind ungewöhnlich belebt. Menschen stehen zusammen, reden leise, schauen immer wieder auf ihre Uhren oder in Richtung Grenze. Viele wissen nicht genau, warum sie hier sind, aber sie spüren, dass etwas Besonderes passiert. Seit fast 30 Jahren teilt die Berliner Mauer die Stadt, Familien und Freundschaften. Sie steht für Angst, Kontrolle und Trennung. Doch an diesem Abend liegt etwas in der Luft. Hoffnung. Wir sind Raluca, Marlon und Emily und in dieser Radiosendung geht es heute um den historischen Moment, die Grenzöffnung. Wir wollen erklären, wie es dazu kam, wie sie ablief und warum vor allem die Begegnungen zwischen Ost und West diesen Abend unvergesslich gemacht haben.
2: Die Grenzöffnung kam nicht plötzlich aus dem Nichts. Schon Monate vorher war die Stimmung in der DDR angespannt. Viele Menschen waren unzufrieden mit ihrem Alltag, mit fehlender Meinungsfreiheit und vor allem mit der eingeschränkten Reisefreiheit. Immer mehr DDR-Bürger versuchten, das Land zu verlassen. Besonders über Ungarn und die Tschechoslowakei flohen tausende Menschen in den Westen. Gleichzeitig wuchs der Protest im eigenen Land. Bei den Montagsdemonstrationen, zum Beispiel in Leipzig, gingen jede Woche mehr Menschen auf die Straße, friedlich, aber entschlossen. Die DDR-Führung stand unter enormem Druck. Sie wollte Reformbereitschaft zeigen, ohne die Kontrolle zu verlieren. Deshalb wurde eine neue Reiseregelung vorbereitet. Doch was eigentlich geplant war, sollte ganz anders enden.
1: Am Abend des 9. November findet eine Pressekonferenz statt. Günter Schabowski, Mitglied des SED-Politbüros, soll die neue Reiseregelung vorstellen. Eigentlich sollte sie ja später und unter bestimmten Bedingungen gelten. Ein Journalist fragt, ab wann gilt das? Schabowski blättert in seinen Unterlagen, wirkt unsicher und sagt schließlich den berühmten Satz, ich zitiere, das tritt nach meiner Kenntnis sofort unverzüglich in Kraft. Dieser Moment ändert alles. Die Pressekonferenz wird live im Fernsehen übertragen. Radiosender greifen die Nachricht auf. Innerhalb weniger Minuten verbreitet sich die Information im ganzen Land. Für viele Menschen ist klar, die Grenze ist offen. Und sie handeln sofort.

0: Noch am selben Abend strömen tausende Menschen zu den Grenzübergängen. Besonders an der Bornholmer Straße spitzt sich die Situation zu. Die Grenzsoldaten haben keine klaren Befehle. Sie stehen unter Druck. Vor ihnen immer mehr Menschen, die ruhig, aber bestimmt Einlass fordern. Schließlich geben die Soldaten nach. Die Schranken öffnen sich. Menschen gehen über die Grenze. Manche zögernd, andere rennend. Viele weinen, lachen, umarmen Fremde. Ost- und West-Berliner begegnen sich zum ersten Mal. Ohne Mauern, ohne Kontrollen, ohne Angst. Diese Nacht wird zum Symbol für Freiheit. Die Mauer verliert ihre Bedeutung. Die Grenzöffnung ist der Anfang vom Ende der deutschen Teilung und ein Moment, der zeigt, wie Begegnungen Geschichte verändern können.
1: Der 9. November 1989 war kein perfekt geplanter politischer Schritt, sondern ein Moment, der durch Menschen, Mut und ein Missverständnis entstand. Vor allem aber war es ein Abend der Begegnung und ein Beweis dafür, dass Mauern fallen können. Und zu dem Mauerfall haben wir jetzt gleich noch ein Lied und danach ist die nächste Gruppe dran, die erzählt, wie es danach weiterging.

0: Hallo, wir sind Emily, Mika, Anna und Joel und wir haben uns mit den Folgen der Grenzeröffnung beschäftigt. Für uns ein sehr interessantes und wichtiges Thema. Stell dir vor, du stehst vor einem Zaun. Dahinter beginnt ein anderes Leben. Ein Leben, das du sehen kannst, aber nicht erreichen darfst.
1: Genauso war es in Deutschland. Über 40 Jahre lang. Eine Grenze mitten durchs Land mit Zäunen, Minen, Wachtürmen und Waffen.
0: Und diese Grenze war nicht nur weit weg in Berlin.
1: Sie war hier, direkt bei uns, in der Nähe von Eschwege.
0: Am 9. November 1989 passiert etwas, womit niemand gerechnet hat. Die Grenze wird geöffnet.
1: Viele Menschen glauben es erst nicht. Sie denken, das ist sicher eine Falle. Gleich wird wieder alles zugemacht.
0: Aber dann gehen sie los, mit klopfendem Herzen. Manche weinen. Manche lachen, andere sind einfach nur still.
1: Zum ersten Mal dürfen sie frei entscheiden, wo sie hingehen. Für viele ist das der wichtigste Moment ihres Lebens.
0: Was viele nicht wissen, die Grenze war kein normaler Zaun.
1: Es gab Selbstschussanlagen, Minensperren und Soldaten mit Schießbefehl.
0: Über 1000 Menschen haben versucht zu fliehen und haben es leider nicht überlebt.
1: Gleichzeitig wurden die Menschen im eigenen Land überwacht. Die Stasi wusste oft mehr über dich als deine eigene Familie.
0: Freiheit war etwas Gefährliches. Und genau das macht die Grenzöffnung so unglaublich. Allerdings profitieren nicht alle Menschen direkt, denn das Leben veränderte sich schnell. Neue Gesetze, neues Geld, ein neues Schulsystem und völlig neue Regeln im Alltag.
1: Manche fühlten sich benachteiligt und viele hatten das Gefühl, nicht ernst genommen zu werden.
0: Es entstanden Unterschiede zwischen Ost und West. Und diese Gefühle gibt es teilweise bis heute.
1: Wirklich? Was merkt man denn heute noch von der Grenzeröffnung?
0: Ja, wirklich. Es gibt zum Beispiel immer noch unterschiedliche Löhne und Renten in Ost- und Westdeutschland. Außerdem gibt es wirtschaftliche und politische Unterschiede. Und ich glaube, was sich am meisten unterscheidet, sind die Lebenserfahrungen und die Erinnerungen an die DDR.
1: Okay, verstehe. Und warum hält das bis jetzt an? Schließlich gibt es seit 37 Jahren keine Grenze mehr.
0: Das stimmt. Das ist eine gute Frage. Sie halten bis heute an, weil sie zum Beispiel wirtschaftliche Strukturen und die unterschiedlichen Lebenserfahrungen aus der Zeit der Teilung nur sehr langsam ausgleichen.
1: Klar, das macht Sinn. Aber ohne die Grenzeröffnung könnten wir eben heute nicht einfach reisen. Nicht frei wählen, nicht offen sagen, was wir denken.
0: Für viele Menschen aus der DDR bedeutete die Grenzöffnung nämlich zum ersten Mal echte Freiheit.
1: Passend dazu das Lied Looking for Freedom von David Hasselhoff.
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0: Menschen fühlten sich erleichtert, glücklich und befreit. Familien, die jahrelang getrennt waren, konnten sich endlich wieder in die Arme schließen.
1: Und jetzt wird es richtig nah. Denn wenn man heute rund um Eschwege unterwegs ist, kann man die Grenze noch sehen. Am Grenzturm in Bad Sohn-Eilendorf oder am Grenzmuseum Schifflersgrund. Dann sehen wir nicht nur Geschichte.
0: Wir sehen, was Freiheit kostet und warum sie geschützt werden muss.
1: Die Grenze ist weg.
0: Aber ihre Folgen sind bis heute da.
1: Die Grenzöffnung hat Hoffnung gebracht, aber auch neue Probleme.
0: Sie hat gezeigt, dass Veränderung Mut braucht und Zeit.
1: Gerade hier bei uns wird klar, Geschichte ist nicht nur Vergangenheit.
0: Sie beginnt genau da, wo wir heute stehen.
1: Zum Abschluss noch ein passendes Lied. Und damit möchte sich die Klasse 10a von der Anne-Frank-Schule in Eschwege verabschieden. Danke fürs Zuhören.

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0: ihr Lieben. Ich bin's, Marietta Haltmeier-Stückrath vom Seelenhausverein in Eschwege. Ihr kennt mich ja schon. Ich habe euch mal wieder einen super Veranstaltungstipp mitgebracht. Das Kinderfest von Verrakano in Eschwege. Und vor mir sitzt der
1: Peter Jus.
0: Hallo lieber Peter, was ist denn das für eine Veranstaltung? Wann findet die denn so statt?
1: Also das Kinderfest ist am 5. Juli und beginnt um 11 Uhr bis 17 Uhr, vielleicht auch ein bisschen Verlängerung bis 18 Uhr.
0: Und wo soll das stattfinden?
1: Das ist an der Torwiese 4 auf der Höhe vom Pump Track.
0: Also bei euch auf dem Gelände von Verrakano in Eschwege. Und wer kann da hinkommen?
1: Von klein bis ganz groß sind alle herzlich eingeladen.
0: Super. Und wie kamt ihr dazu, dass ihr sowas überhaupt macht?
1: Ja, da war vor 4 Jahren immer ein Kindergarten vorbeigelaufen. Unser Tor stand offen und die kleinen Kinder haben immer auf die Kanus geguckt und hatten so freudige blickende Augen. Und dann kam mir nachts der Gedanke, die sollen auch mal Spaß mit solchen Kanus haben oder Schlauchboot. Und haben gesagt, wir machen einfach ein Kinderfest.
0: Cool. Und wer macht da mit?
1: Es macht mit der Angelsportverein, der Verein Seelenhaus, Verein für Kunst und Kultur. Die DRG macht mit, der Kanu-Club macht mit, damit die sich mal vorstellen, was auch Kinder im Verein so tätig werden können. Und für die musikalische Unterhaltung bei Kaffee und Kuchen sind auch die Musikschule aus Eschwege, die Steel Drummers.
0: Und können die Kinder auch Kanu fahren?
1: Die kleinen Kinder, die dürfen auf Schlauchboot, da besteht keine Kentergefahr. Die fahren dann hoch bis zum Felsenkeller und wieder zurück. Die größeren Kinder, wer mag, darf sogar Stand-Up-Paddling machen.
0: Wow! Das klingt ja nach einem tollen Programm. Und du hast gesagt, die DLRG ist auch dabei. Gibt es da auch eine Aktion?
1: Die DLRG macht ca. 14 Uhr eine Boots- und Personenbergung. Wir lassen einen Kanu kentern, damit die Kinder mal sehen, wie der Ablauf dann ist, um diese Person zu retten.
0: Das klingt super. Sehr spannend. Also um 14 Uhr geht es dann richtig zur Sache. Mit Sicherheit und allem, was dazugehört. Aber sicherlich gibt es bei euch noch viel Spannendes zu entdecken. Was habt ihr denn noch so zu bieten?
1: Wir haben viele Spiele, 2 Hüpfburgen, eine große Hüpfburg, eine kleine Hüpfburg für die ganz kleinen Kinder, Seifenblasen, Kinderschminken und Actionpainting.
0: Wow, das verspricht ja sehr bunt und fröhlich zu werden. Kostet das denn Eintritt?
1: Nein, das ist für alle. Der Eintritt ist frei. Es gibt keinen Eintritt. Aus dem Erlös von Waffeln, Bratwürstchen, Kaffee und Getränken, das wird gesammelt und der Erlös wird dann am Nikolaustag jedes Mal ein Kindergarten gespendet.
0: Wer ist dann die Glücksfee?
1: Die Glücksfee ist unser Bürgermeister. Er darf dann das Ehrenamt übernehmen, das Los zu ziehen.
0: Wow, das wird ja dann nochmal ein tolles Nikolausgeschenk sein für den Kindergarten, der dann rausgezogen wird.
1: Wir haben schon 3 Kindergärten gehabt, die das losbekommen haben. Also die Freude war sehr groß, ja.
0: Das glaube ich wohl. Super, danke lieber Peter. Also, das Kinderfest bei
1: Verrakano
0: in Eschwege am
1: 5. Juli
0: von 11 bis 17 Uhr. Wo?
1: Bei Verrakano auf dem Gelände auf der Höhe vom Pumptrack.
0: Super, ich freue mich drauf und wir sind sehr gerne dabei vom Seelenhaus. Und ich danke dir, dass du hergekommen bist und deine tolle Veranstaltung vorgestellt hast.

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1: Mikrofon für Sie, Stefanie Müller, und ich freue mich, dass Sie eingeschaltet haben. Und ich habe mir heute einen Studiogast eingeladen, Frau Vera Hicketier. Hallo Vera.
2: Hallo, hi.
1: Wir duzen uns, das sage ich gleich vorneweg, nicht weil wir schon ganz lange Freundinnen sind, sondern einfach, weil wir mehrere Vorgespräche geführt haben, weil wir heute ein tolles, verbindendes Thema haben und das passte einfach, deshalb duzen wir uns. Und wir sprechen heute über das Amicaro, ein Begegnungszentrum in Eschwege. Wir werden Ihnen das vorstellen, wir werden Ihnen erzählen, also vor allem Vera, was da alles passiert, wer da aktiv ist, was man da machen kann, worum es da überhaupt geht und so ein bisschen die Geschichte auch nachvollziehen. Und ich fand das einfach so schön, das passt jetzt auch so in diese Zeit, ne, wo so alles so ein bisschen gerade ein bisschen wirr da draußen ist und alles auseinander geht und vielleicht auch die ein oder andere Angst in uns umgeht, fand ich das so schön. Wir hatten vor ein paar Wochen schon mal jemanden zu Gast, der im Amicaro ein- und ausgeht, Laila Marlin. Und die hat auch so toll geschwärmt, wie das Amicaro so ein bisschen ein zweites Wohnzimmer ist. Und da habe ich dann auch zu Vera gesagt, so, und jetzt machen wir eine Sendung über das Amicaro. Und Amicaro, das wird sie uns gleich erzählen, ist ein Wort aus dem Esperanto.
2: Mhm. Genau.
1: Und Esperanto ist diese Sprache, diese eine Sprache, wo man mal gesagt hat, die könnte weltweit, das könnte weltweit eine Sprache sein, die alle sprechen und damit die ganze Welt verbindet. Klingt jetzt ein bisschen pathetisch, das gebe ich wohl zu. Das war auch dein erster Kommentar, als ich das vorhin so erzählt habe. Aber eigentlich passt es ja trotzdem gerade, ne? Dass wir wieder sagen, ey, wir müssen wieder ein bisschen mehr zusammenfinden. Und eigentlich macht ihr ja genau das. Und darüber wollen wir heute sprechen, was ihr da macht und wie ihr die Leute zusammenbringt und den Leuten helft. So, jetzt habe ich lange geredet, lange Einleitung. Liebe Vera, bevor wir zum Amicaro kommen, stell du dich doch erstmal vor, wer du bist und wie du zum Amicaro gekommen bist.
2: Hallo erstmal. Ja, schön hier zu sein. Dankeschön für die Einladung. Genau, ich bin Vera. Ich bin in Eschwege geboren sogar und hier aufgewachsen, bin dann mit 19 weg, ab in die Welt und war ganz viel an unterschiedlichen Orten und in unterschiedlichen Ländern auch wohnhaft. Und die letzten Jahre, letzten 7, 8 Jahre dann in Leipzig. Genau, und bin jetzt dann mit Familie und Kindern wieder zurück in die Heimat. Klassische Rückkehrergeschichte, wenn man so will. Ja, und jetzt wohnen wir hier und ich habe auch Projektarbeitserfahrung und das Thema jetzt hier ist wirklich ein Leidenschaftsprojekt auf die Stelle, die ich mich beworben habe. Ich koordiniere das Begegnungszentrum Amicaro. Das ist die einzige hauptamtliche Stelle, Teilzeitstelle. Alles andere, alle anderen, die sich dort einbringen, engagieren und Angebote machen, machen das ehrenamtlich oder über dann weitere Drittmittelprojektfinanzierung. Und genau, ich bin jetzt seit im dritten Jahr auf der Stelle und ja, wie bin ich zu der Stelle gekommen? Ich hatte mich damals da konkret drauf beworben, weil ich es genau super spannend finde und sehr, es ist eine einfach eine Arbeit mit Sinn. Und
1: warst du denn, weil du vorhin gesagt hast, du bist einfach raus ins Ausland, waren das immer Projekte im sozialen Bereich, im Ich-helfe-anderen-Menschen-Bereich?
2: Ich habe interkulturelle Kommunikation studiert im spannend. Bachelor und ja. Südostasienwissenschaften. Und ich habe eigentlich damals den Plan gehabt, in die Entwicklungszusammenarbeit zu gehen. Mhm. Und war in Indonesien länger. Genau. Und das ist auf jeden Fall ja auch soziale Arbeit, wenn man so will.
1: Ja.
2: Habe aber viel in dem Umweltbereich gearbeitet, also zu Palmöl, zu Plastikvermüllung. Zu
1: auch wichtig.
2: Genau.
1: Das ist dann das die nächste Sendung.
2: Das war genau vorher viel Thema bei mir.
1: Ja.
2: Und jetzt habe ich dann in Leipzig gab es dann die Kombination mit dem Sächsischen Migrationsverband und den Umweltverbänden aus Sachsen. Und da habe ich den Übergang dann noch mehr wieder gefunden zu der interkulturellen Arbeit.
1: Ja. Das heißt aber, das Amicaro ist ja das Nachfolgeprojekt. Wir wollen es einmal kurz erwähnen, damit unsere Hörer das einordnen können. Das Amicaro ist ja das Nachfolgeprojekt von dem Diversity.
2: Genau, Kaffeevielfalt, Kaffee Diversity.
1: Was ja damals in 2016, glaube ich, auch für die vielen Geflüchteten, damals war die erste, eine der großen Geflüchtetenwelle, quasi gegründet wurde oder eröffnet wurde. Das heißt aber, und da geht es ja um Begegnung, es geht ja um Integration, um Zusammensein, zusammenbringen, Kulturen zusammenbringen und hier ankommen. Das heißt aber, dass du ja auch weißt, wie es ist, in einem anderen Land zu sein, eine andere Kultur kennenzulernen, in einer fremden Sprache sich zu bewegen, zu arbeiten. Mhm. Das kennst du.
2: Ja, nur das halt kenne ich
1: so woanders.
2: Das kenne ich und ich glaube, das ist auch wirklich ein Vorteil für die Arbeit. Auch ich habe mich auch mit Bürokratie auseinandersetzen müssen und Anträge stellen und das ist auf jeden Fall, wenn man das mal von der anderen Seite kennengelernt hat und selber das alles durchgelebt hat in einem anderen Land, dann kann man besser, vielleicht auch ein bisschen besser begleiten oder nachvollziehen, wie schwierig und kompliziert und müßig das doch dann ist, auch bei der deutschen Bürokratie. Und bei den Wegen.
1: Mhm. Ja, das glaube ich. Also Amicaro heißt es heute. Es war ganz, ganz, ganz früher war es mal das Café Plüsch. Die Eschweger werden es noch kennen am Hospitalplatz 1.
2: Genau,
1: in Eschwege.
2: Richtig, ja.
1: Und dann eben das Diversity und oder Café Vielfalt. Und jetzt eben seit 2000, ja, wann haben sie sich umbenannt? Ach, vor 5, 6 Jahren ungefähr, oder? Ja, so.
2: Also das Amicaro, ist jetzt im...
1: Oder das mit dir gestartet
2: ist dann? Mit dir gestartet,
1: genau, ne? Also vor 3 Jahren.
2: Ja, genau.
1: Ja, genau. Ist es in die Trägerschaft der AWO übergegangen?
2: Genau, die AWO Werra-Meißner-Kreis ist Träger und finanziert wird durch Mittel von der Kreisstadt Eschwege.
1: Mhm.
2: Genau, die stellen die Räumlichkeiten zur Verfügung und zahlen die Stelle.
1: Ja. Also ich kann mich erinnern, ich war einmal da hatte ich einen Pressetermin bei euch, aber es war noch Café Diversity damals und ich kann mich nur noch erinnern, dass ich weiß, dass ich es sehr gemütlich fand, sehr voll, also es war sehr vollgestellt, es war wirklich wie ein Wohnzimmer, so ein bisschen wohnlich, also es war ein großer langer Tisch oder vielleicht hatten sie auch Tische zusammengestellt für den Pressetermin, das weiß ich nicht, weil ich nur das eine Mal da war, aber es war wohnlich, also es war auch glaube ich eine Sitzecke noch da und es waren auch Spiele, glaube ich, und Bücher. Also es war wirklich wie ein Wohnzimmer, kann ich mich erinnern. Und ich glaube, so, das lebt ihr auch so, ne? Das wollt ihr auch.
2: Also wir haben schon auch dann vor 3 Jahren mit der neuen Trägerschaft auch ein bisschen was umgeräumt und renoviert. Aber es ist weiterhin das offene Wohnzimmer und Beratungsmöglichkeiten, ein großer Tisch, wo man auch gemeinsam essen kann. Wir haben eine Küche, die man nutzen kann zum Zusammenkochen.
1: Mhm.
2: Und oben, also ein paar Treppenstufen hoch, ist dann ein größerer Seminarraum oder wenn man so will, Mehrzweckraum. Also da ist auch Spieletreff und sowas alles. Aber vor allem die Sprachtrainings und die Kurse finden dort statt. Ja.
1: Jetzt sag mir mal, bevor wir ganz gezielt ins Detail gehen, auf die Kurse, auf das Angebot und wer da zu euch kommt. Man kennt ja so Land auf, Land ab, die Familienbildungsstätten, Mehrgenerationshäuser sind sie ja jetzt alle auch. Was würdest du sagen? Die Frage ist, muss man unterscheiden? Ne? Das ist immer die Frage. Der Deutsche an sich möchte ja gerne seine Schublade haben. Was unterscheidet euch oder unterscheidet euch nichts? Seid ihr ein zusätzliches Angebot oder so ähnlich wie ein Mehrgenerationenhaus, eine Familienbildungsstätte? Was ist beim Bildungsstätte? Was ist bei einem Begegnungszentrum? Gibt es da eine Definition irgendwie?

0: gerichtet in Bezug auf Integrationsarbeit und Begegnungsangebote für Menschen mit und ohne Flucht- oder Migrationshintergrund, Einheimischen. Die ganzen Angebote, die wir machen, sind eigentlich ehrenamtlich und kostenfrei und niedrigschwellig und zugänglich. Das natürlich auch ein Ansatz natürlich auch von den Mehrgenerationenhäusern. Aber ich würde sagen, dass wir eng zusammenarbeiten und uns ergänzen und da nochmal ein bisschen anderes Publikum einfach mit reinholen. Also genau, wir sind ja auch, hat keinen religiösen Träger, wir sind da ganz klar weltoffen.
1: Ja. So. Ja. Ich hatte zu Beginn der Sendung schon mal gesagt, ne, Amicaro ist ein Wort aus dem Esperanto. Als du hier angekommen bist, klar, es gab schon vorher was, aber trotzdem, es war ein neuer Träger. Ihr wolltet alles nochmal auch, du konntest ja schon mitgestalten. Wie seid ihr auf den Namen gekommen? Amicaro heißt, glaube ich, Freundschaft, ne?
0: Genau, Freundschaft, ja. Freundeskreis.
1: Und,
0: genau, die Namensfindung, das war ganz interessant. Wir hatten das einfach mal so ein bisschen in den Raum gestellt, dass mit dem Neustart doch ein neuer Name auch vielleicht angebracht wäre. Und es gab da viele, die gesagt haben, ja, auf jeden Fall, das wäre super, das ist richtig. Und wir hatten dann ein großes Plakat einfach mal in den Eingangsbereich gestellt, dass alle, die auch den Räumlichkeiten nutzen, sich beteiligen können bei der Namensfindung, aber auch am Anfang auch in Eschwege Flyer verteilt und so, wie was bräuchte dieser Ort in Eschwege für euch und wie soll der Ort heißen? Und es gab dann unter anderem eine Idee, einen Vorschlag, was aus dem Esperanto zu nehmen, da das eine internationale Kunstsprache ist, die alle Sprachen und alle Kulturen miteinander verbinden soll. Und die Sprache gibt's ja nicht, also die wurde ja dann doch nie in der Form gesprochen, umgesetzt, wie die Idee dahinter war, in den 80ern, glaube ich. Und ich fand die Idee aber trotzdem total schön, weil es nicht Deutsch, es ist nicht Englisch, es ist nicht Arabisch oder Ukrainisch so. Es ist halt irgendwie ein Wort, was alle verbinden kann und darf und soll. Auch wenn es natürlich, wenn man es erst hört oder liest, vielleicht gar nicht weiß, was es bedeutet. Aber dadurch kommt man ja auch ins Gespräch. Also darüber kann man dann ja auch dann sich fragen, was das heißt und dann mit anderen Leuten reden. Und Freundschaft ist natürlich, wenn man so will, das große Ziel von allem.
1: Jetzt bist du pathetisch.
0: von der Arbeit dort. Dass wir dazu beitragen können, dass Freundschaften entstehen, dass Begegnungen zusammen, also genau, Menschen zusammenkommen und unterschiedlicher Kulturen und in Eschwege viele Freundschaften entstehen können.
1: Ja. Bevor wir so ein bisschen noch, habe ich vorhin schon mal gesagt, ins Detail gehen, was genau ihr anbietet. Für die, die euch nicht kennen, wie groß seid ihr, wie viele? Also du hast schon gesagt, du bist die einzige Hauptamtliche, aber du stemmst das ja nicht alleine. Also wie viele ungefähr, nicht auf den Kopf genau, aber ungefähr wie viele Helfer hast du? Und auf der anderen Seite kann man sagen, wie viele Teilnehmer ihr habt aus den unterschiedlichsten Ländern?
0: Oh, jetzt kommen die Statistiken.
1: Also, war das Teil deines Studiums? Nee,
0: oder? Aber,
1: also bei mir nicht.
0: Nee, doch, ich muss ja regelmäßig auch Statistiken erstellen. Von daher. Aber es sind
1: so
0: rund 20 Ehrenamtliche, die dort auch Angebote machen. Also wir haben feste Angebote mit von Ehrenamtlichen, die eins bis zweimal die Woche Angebote machen, andere, die dann mal auch Workshops geben. Also das ändert sich immer ein bisschen. Dann Leute, die auch mal eher punktuell irgendwie aushelfen und bei Veranstaltungen und sowas dann sich mit einbringen. Von daher sind wir aber so ein Pool an um die 20 Personen gerade. Und das Besondere oder das Schöne auf jeden Fall ist, dass das wirklich total bunt gemischt ist an den Nationalitäten, an den

0: Personen, die sich dort einbringen und engagieren und auch Angebote machen, sind auch viele dabei, die selbst eine Migrations- oder Fluchtgeschichte haben und gerne jetzt was zurückgeben wollen, ihr Wissen, was sie haben, weitergeben möchten oder Menschen helfen wollen, Dankeschön sagen wollen für die Hilfe, die sie bekommen haben in der Vergangenheit, vor 3, 5 oder 7 Jahren. Und das ist total bereichernd. Von den Nationalitäten haben wir, ich will niemanden vergessen, aber wir haben Syrien, Eritrea, Ukraine, Türkei. Das müsste ich ganz wild überschlagen, aber es ist auf jeden Fall ganz, ganz vielfältig. Mhm. Genau. Aber wir haben auch einige, und das finde ich so schön, dass die auch vorher schon beim Café Vielfalt Diversity sich engagiert haben, die sich jetzt auch weiterhin dort engagieren und Angebote machen, die es jetzt halt schon seit 7 Jahren gibt. Mhm. Also Sprachkurse, wir haben ehemalige Deutschlehrer, LehrerInnen, die Nachhilfe geben und Kurse anbieten in den Unterschied. Das hatten wir auch schon mal das letzte Mal angesprochen, also alles von A1 Sprachniveau bis B2.
1: Ja. Ja, das, was man ja hier durchlaufen muss, um dann irgendwie eine Aufenthaltsgenehmigung und Arbeitserlaubnis und so weiter zu bekommen und die ganzen Tests machen zu können. Ja, ich glaube, das lassen wir heute mal. Das lassen wir heute mal beiseite. Es gibt dann auch irgendwann nochmal eine eigene Sendung, glaube ich. Das hatte ich ja auch mit Marie-Christine Krüger schon mal in einer anderen Sendung, dass wir mal gesagt haben, also das ist so, auch so ein Dschungel von ich weiß nicht was. Das werden wir auch mal machen. Aber heute soll es jetzt wirklich um euer Angebot gehen. Und wir nehmen diese Sendung gerade auf, da eigentlich im schönsten Schneematsch. Eigentlich ist es nicht mehr schön, weil es gerade so richtig so schön matschig, schmelzig ist da draußen. Und du hast ein Lied mitgebracht für immer Frühling. Und ich finde das sehr schön von Sophie. Das war ja so ein ganz, ganz toller Interneterfolg erst, wo wir alle gesagt haben, der muss zum ESC, dann gewinnen wir. Aber hat leider nicht. Wurde leider nicht. Also hätte ich mir gewünscht. Das wäre, glaube ich, ein schöner Beitrag für uns gewesen. Aber naja, man kann sich ja viel wünschen. Genau, wir spielen den mal kurz für dich, liebe Vera. Den hast du uns mitgebracht.
0: Ja, danke.
1: Und dann reden wir weiter und dann gehen wir mal wirklich ins Detail, was ihr da alles so anbietet, was für Kurse und wer da kommt und wer das anbietet. Genau, bis gleich.
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1: Im Studio für Sie sind Stefanie Müller und mein Studiogast Vera Hickethier vom Amicaro, vom Begegnungszentrum hier in Eschwege. Am Hospital. Jetzt habe ich, also holla, sag nochmal. Hallo. Die Arme kommen gar nicht zu Wort. Genau, am Hospitalplatz 1 hier in Eschwege. Und wir haben jetzt ganz viel über dich erfahren, Vera, und so allgemein, was ist ein Begegnungszentrum und wo kommt das Amicaro her? Aber jetzt ins Detail. Was habt ihr für Angebote? Was sind das für Kurse, die regelmäßig stattfinden? Für wen ist das? Und was lernen die da? Was machen die da?
2: Genau, also man kann auf jeden Fall als allererstes sagen, dass die Angebote auch immer wechseln. Also wir haben Angebote, die sind stetig, auch jetzt schon wirklich seit langer Zeit. Und das sind unter anderem das Sprachtraining für Anfänger, dienstags und donnerstags und auch für Fortgeschrittene. Auch dienstags und donnerstags. Wir haben auch die Antragsausfüllhilfe, auch jeden Dienstag von 10 bis um 12 und jeden ersten Dienstag im Monat kommt auch das Jobcenter dazu. Also das sind auf jeden Fall die Angebote, die dauerhaft immer eigentlich laufen. Und drumherum haben wir auch eine English Conversation Group, also eine Gruppe, die sich trifft, um Englisch zu sprechen. Wir haben einen Kunsttreff, der sich jeden zweiten Samstag trifft. Wir haben den Spieletreff jeden Mittwochabend. Also es ist ganz vielfältig. Ab Februar soll auch ein interkultureller Krabbeltreff stattfinden. Dann wieder auch einen Syrisch-Kochkurs, der ist dann für 6 Termine. Zwischendurch hatten wir auch mal einen Computerkurs für 10 Termine. Das sind alles Angebote, die dann ehrenamtlich stattfinden, wo Leute sagen, okay, ich hab das und das Wissen, ich habe Lust, da was anzubieten und würde gerne mich da einbringen und dann genau, gucken wir, also ich helfe dann, das ist meine Arbeit, ich helfe dann dabei, den Personen, die Angebote auch machen wollen, die dann zu bewerben, da die Anmeldung zu machen, gegebenenfalls auch Fördermittel zu beantragen. Und jetzt hatten wir auch zuletzt ein Sprach- und Freizeit-Tandem beziehungsweise ein Tandem-Kunstangebot, das ging über 3 Monate. Und das war auch gefördert über die Landkulturperlen zum Beispiel. Und genau, also es ist ganz bunt, das Angebot. Wir haben auch, das kann ich auf jeden Fall auch noch gerade direkt erzählen, weil das auch ein schönes gefördertes Projekt ist. Und zwar ist das auch ein Kinderkunstangebot oder für Kinder und Jugendliche von 10 bis 15 Jahren. Zusammen Kunst machen, eine Collagenwerkstatt, was von einer Künstlerin durchgeführt wird. Und das wird auch gefördert im Rahmen von Kultur macht stark. Und das ist dann auch kostenlos. Ganz klar, dieses Angebot richtet sich ganz klar an Kinder und Jugendliche mit Flucht- und Migrationserfahrung. Das sind jetzt natürlich auch die Sprachkurse und so richten sich natürlich an Menschen, die Deutsch lernen müssen oder möchten, die vielleicht auch schon in Sprachkursen sind bei Volkshochschule, Sprache und Bildung oder ähnlichem und dann noch ergänzend Nachhilfe brauchen und oder auch Sprachcafés Angebote nutzen möchten. Aber, und das ist halt das große Ziel oder die Aufgabe, die Arbeit im Begegnungszentrum, natürlich nicht nur die Menschen anzusprechen mit Migrations- und Fluchthintergrund und die neu nach Eschwege kommen, sondern auch die Einheimischen, wenn man so will, die dann zum Beispiel zum Kunsttreff oder zum Spieletreff und so kommen, um genau diese Begegnungen halt zu ermöglichen, dass Leute in Austausch kommen von den unterschiedlichen Kulturen und miteinander ins Gespräch kommen und da bestimmte Mauerchen, die es eventuell auch gibt im Kopf, dann auch einfach mal abzubauen und Vorurteile. So, genau. Also die Angebote sind an sich offen für alle.
1: Okay. Du hast jetzt mehrmals den Begriff Kurs benutzt. Das hast du nur, weil das halt in sich ein abgeschlossenes Ding war. Wir treffen uns 6 oder 7 oder 8 Mal. Aber es bleibt trotzdem niederschwellig kostenlos, weil ihr gefördert werdet oder vielleicht muss man mal Materialkosten bezahlen oder so?
2: Genau, grundsätzlich sind eigentlich die Angebote alle kostenlos. Wenn wir jetzt ein Kochangebot machen, dann ist schon so, dass man dann halt mal auch was dazu gibt. Mhm. Auch bei manchen Sprachangeboten, dass man so einen ganz geringen Eigenleistung hat. Mhm. Also weil die Bücher kosten halt teilweise 20, 25 Euro und dann sagen wir schon, dass es gut ist oder wichtig ist, dass die so ein bisschen, dass die Personen, die teilnehmen, dann da wenigstens 5 Euro Eigenanteil oder so machen. Aber es ist sehr gering. Die meisten Angebote versuchen wir wirklich so anzubieten, dass sie kostenfrei sind und für jeden zugänglich. Mhm.
1: Ich bin ja nun so ein bisschen in dieser Spielplatz-Kindergarten-Bubble und beobachte halt immer wieder sehr gerne, wenn Kinder sich auf dem Spielplatz begegnen, die nicht dieselbe Sprache sprechen, dass die zusammen spielen, als würde sie sich seit ich weiß nicht wie lange kennen. Die brauchen diese... Also die haben da kein Problem mit, ne? Die denken da gar nicht drüber nach. Oh, guck mal, mit dem, auch egal ob Mädchen oder Junge, egal welche Sprache, die spielen einfach zusammen und die kommunizieren irgendwie, es funktioniert. Und das finde ich immer so faszinierend. Und wie macht ihr das im Amikaro? Also welche Sprachen sprichst du zum Beispiel, wenn du sagst, du warst viel im asiatischen Bereich auch unterwegs und sprichst du verschiedene Sprachen?
2: Also ich spreche auch ein paar, also verschiedene Sprachen. Ich spreche aber vor allem Indonesisch. Und damit, das Klientel habe ich jetzt an der Arbeit nicht viel.
1: Ja, okay.
2: In Eschwege zumindest. Genau, wir haben aber auch Personen, die sich einbringen und dolmetschen.
1: Ah, okay.
2: Also wir haben auch zum Beispiel Arabisch-Dolmetsching oder auch Ukrainisch-Russisch. Und das hilft natürlich, das ist total wichtig, ja. Oder sehr, sehr hilfreich, die Personen dabei zu haben bei den Anträgen, also bei der Antragsausfüllhilfe, die auch ehrenamtlich angeboten wird. Weil wenn es dann so um diese Formulare geht und bürokratische Themen, dann ist sprachlich, also muss man dann da schon ein bisschen mehr wissen können voneinander und was genau gefragt ist. Aber grundsätzlich, wenn man sich trifft und zusammen Kaffee trinkt oder zusammen kocht oder zusammen Kunst macht oder spielt, vor allem auch spielen, habe ich auch gemerkt bei den Veranstaltungen, dass es gibt genügend Spiele, die sozusagen, natürlich gibt es regional auch manchmal unterschiedliche Regeln.
1: Die gibt es hier beim UNO schon eher im ganzen Land. Gibt's aber pro Familie gibt es eigene Regeln.
2: Aber generell kann man auch toll Spiel spielen und Kunst machen, ohne sich jetzt auch sprachlich ganz detailliert und genau dann verstehen zu können. Also das funktioniert mit Händen und Füßen und auch natürlich, ganz klar, leben wir in einer sehr modernen Welt, wenn man so will, die da auch sehr hilfreich ist. Also auf dem Handy eine Übersetzungs-App und dann kann man sich auch gleich ganz toll unterhalten und kennenlernen.
1: Ja, schön. Und ich weiß, das hatte ja, als du das erste Mal hier warst mit Laila, ne, die ja hier erzählt hat von ihrer Geschichte und auch vom Amikaro, von ihrer, ja, wie sie hierher nach Deutschland kam, dass sie auch zum Beispiel bei euch, ja, wie so eine Art eine Hausaufgabenhilfe macht. Sie lernt Deutsch ganz motiviert und begeistert und sagt aber auch, damit ich das wirklich schaffe, weil es halt so ein Angstgespenst immer ist, diese komischen B1 und B4 und B was weiß ich was Prüfungen, dass sie bei euch auch wie so eine Art Hausaufgabenhilfe, Nachhilfe hat, ne? Dass man nach Sachen nochmal durchspricht, nochmal übt. Mhm. Also das finde ich auch schöner. Sie ist eigentlich woanders mit ihrem Deutschkurs, aber bei euch kann sie halt nochmal üben und in der Praxis dann anwenden. Ne?
2: Ist genau.
1: Eigentlich schön.
2: Ja, das ist ein Angebot, was wir mittwochs haben, was auch Laila so ins Leben gerufen hatte.
1: Ja.
2: Und dass dann Personen, die halt in Sprachkursen angebunden sind, danach dann zu uns kommen und nochmal bei den Hausaufgaben Hilfe bekommen. Und nochmal genau konkret üben können, auch für die Prüfung.
1: Ja. Was sind denn so deine Momente, deine lustigen, vielleicht auch pathetischen, vielleicht auch mal traurigen Momente, wo du sagst, tja, das ist gut so, dass wir das haben und dass wir das machen und dass ich hier bin jetzt nach dem ganzen, nach den vielen Umwegen, die du genommen bist, hast schon in deinem Leben. Gibt es da so ein paar Momente, wo du sagst, ja, das ist gut, dass wir jetzt hier sind und genau das machen, weil da ist jetzt gerade irgendwas hochgekommen, passiert.
2: Schon wieder so eine schwere Frage. Also im Alltag, das ist jetzt ja, wovon ich erzählt habe, viel sozusagen das alltägliche Geschäft vom Begegnungszentrum. Da merkt man das, finde ich, wenn man wirklich einzelne Personen, einzelne Schicksale da begleitet und dann merkt, okay, ne, so das ist, das sind ja manchmal wirklich Prozesse, die einfach länger brauchen. Und wenn man dann merkt, okay, ja, das hat jetzt alles geklappt, das hat funktioniert und die Person ist zusammengeführt oder also die Familie ist zusammengeführt oder es hat sich alles jetzt so zum Guten entwickelt. Aber wo ich auf jeden Fall immer auch ganz, also jetzt in der Vergangenheit, in den letzten 2,5, 3 Jahren, so tolle Augenblicke hatte, waren vor allem, wenn wir Projekte, also größere Projekte hatten. Also wir hatten, wir haben mitgemacht bei dem Projekt 100 Boote, 100 Millionen Menschen, wo wir gemeinsam ein 5 Meter langes Tetrapack-Boot hatten und gestaltet haben zum Thema Flucht und Ankommen im Werra-Meißner-Kreis.
1: Ja.
2: Und gemeinsam mit einer Künstlerin, aber ganz vielen Leuten, die sich einbringen wollten und zusammenkommen. Und das ist dann einfach schön, wenn man solche Augenblicke hat. Oder letztes Jahr haben wir die Bank gegen Ausgrenzung nach Eschwege geholt. Und jetzt stehen in Eschwege ja 29 dieser Bänke und wir hatten eine gemeinsame große Aufbauaktion im Brauerei-Hinhof bei Eschwege Hilft. Und wenn dann alle zusammenkommen und gemeinsam dort sich begegnen, zusammenkommen, einbringt für ein Thema, dann da auch stehen, wo es um Ankommen geht und gegen Rassismus und für Vielfalt und gegen Ausgrenzung, also ne, diese ganzen Schlagwörter, aber wenn man dann das sind total die schönen Momente, wenn man dann mit SchülerInnen da ist, die sagen, sie finden das richtig und gut und wichtig und es passiert was. Also man bringt ja Ideen weiter. Also man ist, das Begegnungszentrum ist ein kleiner Ort am Hospitalplatz in Eschwege, aber gerade durch solche Aktionen kommt man dann mal raus an die Schulen oder zu anderen anderen Aktionen und da dann mit den Leuten auch dann ins Gespräch zu kommen, das ist wunderschön. Ja,
1: ja, ich wollte gerade, es fiel mir gerade auch so ein, weil du gesagt hast, dass Laila, ne, wir grüßen sie an dieser Stelle, sie ist schon mehrfach in dieser Sendung erwähnt worden, aber sie hat halt sehr viel vom Amicaro erzählt, das war halt sehr beeindruckend. Und ihr Weg war ja zum Beispiel, wie du schon gesagt hattest, hatte sie auch in der Sendung erzählt, dass sie Hilfe bekommen hat bei euch und dann geblieben ist und weiterhin Hilfe bekommt, aber selber Hilfe weitergibt sozusagen, anderen hilft, was du vorhin auch schon mal erwähnt hast, was viele ja machen, dass sie bleiben. Und das finde ich dann auch so schön, dass auch dieses Zusammenkommen, ne? Und sie kann ja dann auch wieder Erfahrungen weitergeben. Wenn du sagst Begegnungen, also weil du gerade die Schüler erwähnt hast und es hat sich ja jetzt eigentlich schon vor längerem, aber es hat ein bisschen länger gedauert, jetzt auch so einen Biografieverein in Eschwege gegründet. Hast du da auch nochmal so in der Zukunft oder so, da findet vielleicht schon statt, so Idee, dass man sagt, man macht mal ein Schulprojekt, man bringt die mal zusammen und ja, kann auch so ein bisschen was, eine Biografiearbeit machen oder dass die sich mal kennenlernen, zusammenkommen.
2: Ja, also mit Bejat bin ich sowieso auch schon im Austausch, die ja genau diesen
1: Biografieverein
2: hat und wir da auch schon viel überlegt hatten, was man für Projekte machen kann, auch an Erzählcafé oder so.
1: Ja.
2: Und auch mit den Schulen, also wir hatten auch schon Schulklassen dort, auch von der Brüder-Grimm-Schule, dann die Courage-Gruppe oder so. Also wir haben, das war eine Projektwoche, von der Brüder-Grimm-Schule war auch eine Gruppe da, wo es um A Day in Your Shoes war das Thema.
1: Ach ja.
2: Wo die Gruppe vorher Fragen sich überlegt hatte, auch für eine Person mit Fluchthintergrund. Und das waren halt ne, 5. bis 7. Klasse oder 7. bis 8., 9., ich weiß nicht genau, welche Jahrgangsstufe. Aber Und ich hatte dann ein, also wir haben dann im Amicaro uns getroffen mit einer, also die Gruppe mit einer Person, die auch sich, die länger im Amicaro schon ein- und ausgeht und dann ihre Geschichte erzählt hat. Und gerade dieses persönliche Zusammenkommen, die Fragen, die sich vorher überlegt hatten, warum bist du geflohen, wie war das für dich, was musstest du zurücklassen, dass die Kinder das direkt an eine Person richten konnten, diese Fragen. Und sie erzählt hat ihre Geschichte, das war sehr besonders. Also genau, das war ein Angebot, was ich zum Beispiel auch schon einmal mit der Schule hatte.
1: Ich bin jetzt schon wieder bei Marlene, es tut mir leid. Nochmal liebe Grüße. Ich weiß, ich hatte sie in der Sendung, als sie hier war, mit dir gefragt, wie das mit ihren Kindern ist. Ob sie mit ihren Kindern spricht über das, was sie erlebt haben, über die Flucht. Und dann hat sie ganz klar geantwortet, nein, die sind jetzt in Sicherheit und wir reden da nicht drüber. Es geht darum, wir sind jetzt hier und wir leben und wir sind in Sicherheit. Erlebst du das manchmal oder ihr im Amicaro, dass da auch Leute hinkommen, die sagen, ja, ich brauche Hilfe beim Antrag oder beim Deutschlernen, aber ich möchte nicht reden? Oder reden dann vielleicht irgendwann später, aber erstmal einfach die Hilfe und vielleicht unter Menschen sein, aber nicht reden müssen oder nicht über dieses Thema reden müssen, weil es einfach zu, ja, noch zu nah dran ist, zu schlimm ist, zu traurig ist.
2: Das ist ja auch, man muss ja auch gar nicht darüber reden. Muss ja nicht, ne? Also es sind alle willkommen im Amicaro, ja. Ganz unabhängig woher oder was die Geschichte ist. Um Hilfe zu bekommen bei Anträgen oder auch bei Sprache erlernen oder überhaupt erstmal überhaupt einen Ort zu haben, um sich zu orientieren, um zu erfahren, wo findet man eigentlich was auch in Eschwege. Also da helfen wir auch viel, also wir verweisen dann auch viel. Und die Geschichte dahinter, dass wenn jemand die erzählen möchte, wenn dann da auch der Raum und die Zeit oder ne, so, dass da da ist, auf jeden Fall, aber das ist gar kein, also da gibt es genug Leute, die da nicht drüber reden möchten, auf jeden Fall. Und ich finde es auch total nachvollziehbar.
1: Ja.
2: Also ich bin immer beeindruckt, wenn ich dann die Geschichten, wenn Leute sich öffnen wollen und dann diese Geschichte erzählen, in so einem, ne, wir trinken mal zusammen Kaffee und dann kommen dann da Sachen, denkst du dir, wow, das hast du alles durchgemacht, Wahnsinn. So, ja.
1: Ja. Natürlich ist es schlimm, also schlimmer für die Person, die es erlebt hat, aber wie ist es für dich, diese ganzen Geschichten, dieser Geballtheit dann vielleicht auch mal zu hören, so über die Zeit, die du da jetzt schon da bist und noch dort sein wirst? Hast du da für dich irgendwie einen Weg gefunden, zu sagen, ja, ich gehe da empathisch mit und höre zu und möchte auch, aber du hast ja auch noch ein Privatleben und einen Kopf, der mal Pause braucht. Hast du da für dich einen Weg gefunden?
2: Ich würde denken, ja. Also aktuell ja. Ich glaube, das kann mal so, wie man sich halt auch gerade abgrenzen kann. Ja. Letztendlich ein bisschen muss man das, glaube ich, auch, damit man das nicht immer mit nach Hause nimmt und über diese Schicksale, die man da so hört, dann immer drüber nachzudenken. Aber oder auch mit, es gibt ja auch, kann man sich vorstellen, auch Menschen, die vielleicht nicht nur positiv zu dieser Arbeit gerichtet sind, die wir im Amicaro machen. Das sind auch manchmal Menschen, wo man, also man will diese Themen einfach nicht mit nach Hause nehmen, alle. So alles Mögliche. dass man dann, ja, das kriege ich doch aktuell zumindest ganz gut hin, dann einfach auch mal abzuschalten und einfach mich dann in meinen Garten zu.
1: Ja, schön. Und das Gute ist, was du geschafft hast, was ich leider nicht geschafft habe, du hast ein Diensthandy, was man ausschalten kann. Da komme ich vielleicht auch noch irgendwann hin. Genau, liebe Vera, wir sprechen gleich weiter. Du hast uns noch ein zweites Lied mitgebracht und zwar Sombre? Sombre? Wissen wir, wie man den ausspricht?
2: Oder ich versuchen wir es gar nicht. Ich habe das Lied auch erst kennengelernt. Aber ich fand es so schön.
1: Undressed.
2: Vor allem meine Kinder finden es so schön.
1: Ja, gut. Also ich frage jetzt nicht nach, was Undress mit dem Amicaro zu tun hat, aber ich glaube, es ist einfach nur ein schönes Lied.
2: Genau.
1: Und es braucht man einfach. Es muss nicht immer Sinn dahinter sein, warum, ne? Es einfach ein schönes Lied, was dir gefällt.
2: Ja.
1: Und das spielen wir jetzt für dich. Und dann reden wir gleich weiter über das Amicaro.
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0: So, Undressed haben wir gerade gehört, ein Wunschsong von meinem Studiogast Vera Hickett hier. Sie leitet das Amicaro, das Begegnungszentrum hier in Eschwege am Hospitalplatz und ist bei mir, Stefanie Müller, zu Gast. Und wir haben schon ganz viel erfahren über das Amicaro an sich und auch über dich, Vera. Und über die Menschen, das ist ja immer das Wichtigste, ohne die Menschen gäbe es ja auch das Amicaro nicht, was ihr so macht und für wen ihr das macht, für Menschen mit Migrationshintergrund, mit Fluchtgeschichte, Menschen, die Deutsch lernen wollen, die hier ankommen wollen, die Freunde suchen. Na, Amicaro heißt in Esperanto Freundschaft, Freundeskreis, haben wir gelernt. Ich würde gerne nochmal, liebe Vera, weil du es vor dem Lied so ein bisschen in so einem Nebensatz hast einfließen lassen, dass es natürlich auch Anfeindungen gibt. Ihr habt auch ein ganz wichtiges Thema, das ist Demokratie, Teilhabe. Wenn ich hier in dieses Land komme und lerne, wie ich hier die Regeln kenne und wie ich hier klarkomme und die Sprache beherrsche, ist das ja auch eine Art von Teilhabe, was ja zur Demokratie gehört. Ich kann meine Meinung äußern, wenn ich die Sprache spreche. Wenn ich hier bleiben darf, etc. Irgendwann darf ich auch wählen irgendwann. Wie ist das bei euch? Warum ist jetzt bei euch das Thema Demokratie so aufgekommen? Und gibt es Anfeindungen dir gegenüber, dem Amicaro gegenüber, den Leuten, die bei euch ein- und ausgehen, gegenüber?
1: Also aktuell bin ich auch auf jeden Fall sehr, sehr froh drum. Gibt es nicht keine direkten, konkreten Anfeindungen auf jeden Fall. Ist das wirklich, finde ich, hat sich der Ort in Eschwege etabliert, wenn man so will, und wird auch sehr gut und positiv wahrgenommen. Und gleichzeitig sieht man ja aber auch an der politischen Entwicklung, dass das Thema Integration in der Form schon, also ich persönlich total denke, total wichtig ist und weiterhin einfach Bestand haben muss, aber genau, nicht unbedingt jeder so denkt, um es mal so auszudrücken.
0: Ja.
1: Und ich kenne es auf jeden Fall von anderen Projekten bundesweit, vor allem wenn man jetzt vielleicht auch Richtung Sachsen geht, die in dem Bereich arbeiten, die da natürlich mit ganz anderen Anfeindungen und Hindernissen, wenn man so will, auch zu tun haben.
0: Du hast wahrscheinlich noch Verbindungen, ne? Weil du in Leipzig länger gewohnt hast, kennst da noch Leute, die erzählen dir entsprechende Sachen. Okay.
1: Und das Thema Demokratie ist seit letztem Jahr auf jeden Fall viel mehr auf der Agenda, dass das Amicaro nicht nur ein Begegnungszentrum ist, sondern auch ein Haus für Demokratie und Vielfalt. Das Begegnungszentrum hat drei Bausteine. Wir machen Begegnungsangebote, wir machen Beratungsangebote und Bildungsangebote. Und vor allem im Bereich der Bildung ist die Demokratieförderung relevant. Also es ist da angesiedelt. Und das bauen wir gerade noch viel, viel mehr aus, weil man ja einfach sieht, wie sich die politische Landschaft entwickelt, dass man die Demokratie schützen muss und dass auf jeden Fall man miteinander ins Gespräch kommen sollte, weil es wird leider zu viel aktuell übereinander geredet und nebeneinander her als miteinander. Und natürlich ist das ja der Grundaufgabe auch in einem Begegnungszentrum, Leute miteinander ins Gespräch zu bringen. Aber es wird ja immer schwieriger, wenn Leute so weit auseinander driften von den Grundeinstellungen, weswegen wir da versuchen, wirklich Menschen mehr ins Gespräch zu bringen. Und seit letztem Jahr haben wir erst durch die Aktion mit den Bänken gegen Ausgrenzung haben wir auch eine Initiative mitgegründet, gemeinsam mit der Familienbildungsstätte auch, in dem wir Vielfaltszentrum und anderen Engagierten, die Initiative heißt Komm, lass uns reden, wo wir beim Innenstadtfest, aber auch bei anderen Aktionen vor Ort sind und Leute einfach versuchen, ins Gespräch zu bringen, über deren Anliegen und was sie gerade beschäftigt, mal abzuholen. Wir haben den Demokratiebus nach Eschwege geholt, letztes Jahr an die Anne-Frank-Schule und in die Innenstadt. Und genau dieses Thema Demokratie, Schutz von Demokratie vielmehr irgendwie voranzubringen und einzubringen.
0: Ja.
1: Und ja, also das Amicaro ist da in unterschiedlichen Netzwerken aktiv. Auch in Kassel mit dem Netzwerk Platz nehmen für Demokratie, um ein Ort halt auch vor allem vor den Wahlen, auch jetzt vor den kommenden Kommunalwahlen, einfach ein Ort zu sein, um sich zu informieren, um auch darüber ins Gespräch zu kommen und da diese Möglichkeiten, sich zu beteiligen und einzubringen,
0: ja,
1: dann auch zu haben und zu kennen und zu wissen.
0: Es sind schon viele Aspekte, ne, die so dich als Hauptamtliche da im Amicao, die dich beschäftigen. Ne? Also dieses ganze Zentrum, irgendwie die Angebote und auch immer wieder sich neu erfinden und was ist gerade aktuell und jetzt ist eben das Thema gerade aktuell und was können wir dazu machen? Also es ist auch sehr kreativ, ne? Aber auch immer wieder reden, sich mit Leuten auseinandersetzen und planen und überzeugen, immer wieder überzeugen.
1: Ja, ja, und vor allem auch Leuten, genau, die Ideen haben, weil Ideen haben viele Menschen auf jeden Fall und das ist immer total schön, ja. Die Ideen, die Personen abzuholen und zu sagen, ja Mensch, du hast eine richtig coole Idee, komm mit, komm, mach mit, bring dich ein, mhm, und du hast hier den Ort, du hast hier die Möglichkeiten und die Unterstützung,
0: ja.
1: Und dann, genau, findet man dadurch auch ganz viele neue Wege und Inputs.
0: Ja. Apropos überzeugen und mitmachen und sich einbringen, man kann bei euch FSSJ machen, Freiwilliges Soziales Schuljahr.
1: Genau, ja.
0: Ist die Stelle gerade besetzt oder habt ihr mehrere?
1: Wir haben eine Stelle, aktuell ist sie noch nicht besetzt. Genau, es gibt eine Interessentin, mit der wollte ich mich noch mal treffen, aber genau, also aktuell ist diese Stelle jetzt noch, okay, nicht besetzt. Kann man sich gerne auch drauf bewerben oder auch das Interesse bekunden, mhm, und dann zum nächsten Schuljahr ansonsten ja auch starten. Man kann auch Schulpraktika machen. Also wir haben von 9. 10. Klasse, aber auch in den beruflichen Schulen gibt es ja auch dann über 3-4 Wochen Schulpraktikum. Das kann man auch auf jeden Fall bei uns machen. Und ja, genau. Und man kann sich natürlich auch ganz anderweitig einbringen und Angebote mit.
0: Genau, das wollte ich gerade fragen. Also wenn man, wer kann bei euch, also wer sich bei euch melden kann und Hilfe bekommt, das haben wir, glaube ich, gesagt, geklärt. Wichtig ist, wenn man jetzt jemanden kennt, wo man weiß, okay, da könnte Bedarf sein, dass man das Amicaro kennt und weiß, dass man die Person zu euch schickt. Das ist ja auch ein ganz wichtiges Netzwerk. Aber wer kann denn bei euch Angebote machen? Was muss man da mitbringen? Welche Ideen kann man bei euch noch so umsetzen? Gibt es was ihr euch wünscht? Sucht ihr gerade vielleicht irgendwen, der irgendwas Bestimmtes macht?
1: Also, ja, also Wunschliste ist lang. nee, gerade sehr auf jeden Fall toll, Personen, die die deutsche Bürokratie total toll finden. Nee, aber die so diesen Antragsdschungel,
0: mhm,
1: ja, oder die Spaß haben, auch an Anträgen auszufüllen und da zu unterstützen und zu helfen. Also unser Antragsausfüllhilfeteam, das freut sich auch immer wieder über Personen, die sich damit einbringen. Vor allem natürlich total toll, ist aber gar kein Muss, wenn man auch vielleicht auch mal ukrainisch, russisch, haben wir gerade niemanden, der da übersetzt. Mhm. Die Person, die zuletzt auch ehrenamtlich sich eingebracht hat, hat jetzt auch einen Job. Das ist ja auch immer total toll, Personen zu sehen, wenn sie dann ankommen und dann in den Job kommen. Und vorher natürlich die Zeit nutzen und bevor sie, ja, in diesem alltäglichen Leben dann sind, dann sich ehrenamtlich einbringen. Aber wenn jemand genau ukrainisch-russisch spricht und gerne übersetzen hilft, Antragshilfe und Nachhilfe, mhm, also gerade viel auch Einzelnachhilfe, wird wird gerade viel nachgefragt. Nicht nur Deutsch, auch gerne Mathe.
0: Mathe?
1: Ja.
0: Okay.
1: Naja, wenn man Deutsch nicht gut spricht, auch als Kind.
0: Ja.
1: Also wir haben auch Kinder, die nach Nachhilfe fragen.
0: Ach so.
1: Und dann Deutsch nicht so gut, nicht so gut versteht.
0: Verstehe.
1: Und dann Mathe lernt im Schulunterricht, ist natürlich dann auch nicht so einfach.
0: Mhm.
1: Und da hatten wir zwischendurch auch mal, die hat jetzt aber auch einen Job, eine Person, die in der Ukraine Mathelehrerin war und dann hier Mathe-Nachhilfe ehrenamtlich gemacht hat. Hatten wir auch schon mal Englisch-Nachhilfe, eine syrische Englischlehrerin, die aber hier die Anerkennung die Anerkennung für die Zeugnisse nicht bekommen hat.
0: Das war jetzt gerade meine Frage. Ich bin ja neugierig. Die kommen hier an, die haben einen super Job gemacht in ihrem Heimatland. Darf der hier als Mathelehrer und sie als Englischlehrerin arbeiten?
1: Das
0: ist doch unfassbar, oder?
1: Nee.
0: Okay.
1: Also da. Genau, dann muss man mindestens C1 Deutschkenntnisse haben, also das ist dann schon muttersprachliches Niveau und muss dann eigentlich auch nochmal
0: Lehrermangel da draußen.
1: Lernstudium sozusagen.
0: Ja.
1: Und dann,
0: okay.
1: Teilweise machen. Also man kann auch die Anerkennung, also, aber man muss dann wirklich ganz viel nachweisen, dass man dann irgendwie Glück hat, dass genau das alles
0: da ist. Also das Amicaro braucht Menschen, die da helfen.
1: Da zum Beispiel. Aber Deutsch natürlich ganz unabhängig davon. Wir freuen uns auch über ein Sportangebot. Einfach durch Eschwege zu spazieren, Eschwege zu zeigen oder mal einmal die Woche oder einmal im Monat eine Tour zum Leuchtberg oder zum Wartalsee oder sowas anzubieten. Das ist total schön. Oder mal zusammen kochen, also kochen um die Welt. Wir haben jetzt syrisch geplant, wenn jemand anders Lust hat, mal andere aus einem anderen Kulturraum was zu kochen. Oder klassisch eschwegerisches Essen mal anzubieten und zu kochen.
0: Mit Gewerk und alle Wurst.
1: Keine Ahnung, also das ist, man kann mit Ideen kommen und sich einbringen und dann schauen wir zusammen.
0: Okay.
1: Ja.
0: Also, liebe Vera, dann sag uns doch noch mal ganz kurz, wie man euch erwischt. Wie nimmt man mit euch Kontakt auf? Wann am besten und wie am besten?
1: Genau, also es ist eigentlich das Amicaro für Angebote von den unterschiedlichen Personen, auch von Montag bis Samstag sozusagen offen, aber immer nur für die Angebote von den Ehrenamtlichen. Ich selbst bin nur dienstags und mittwochs lange da. Und da kann man dann gerne einfach vorbeikommen. Im besten Fall habe ich dann keinen Auswärtstermin. Von daher ist es gut, ansonsten per E-Mail an begegnung@avo-vera-meisner.de zu schreiben. Und dann können wir einen Termin ausmachen und uns verabreden oder ja.
0: Gut.
1: Das ist auf jeden Fall dann ein ganz guter Weg.
0: Genau. Und auch für die, die vielleicht ein FSSJ, ein Praktikum machen wollen, können ja sich auch dahin wenden, dann vorbeikommen oder dir eine E-Mail schicken. Und jetzt mit der E-Mail-Adresse haben wir auch nochmal gesagt, ne, es ist unter AWO-Trägerschaft.
1: Genau, ja.
0: Was ja auch ganz schön ist, dass es eben nicht irgendwie hier evangelisch-katholisch oder, sondern wirklich offen ist.
1: Genau.
0: Für alle und
1: ja, und dann natürlich auch mit der AWO ist, wir haben die AWO-Schuldnerberatung natürlich dann auch immer mit im Haus oder da natürlich die Verweisung zu unterschiedlichen Beratungsstellen, auch die Schwangerschafts- und Familienberatungsstelle.
0: Ja.
1: Da arbeiten wir viel eng natürlich logischerweise zusammen, sind ja ein Träger, aber auch mit den Flüchtlingsunterkünften, die in Eschwege sind, die ja auch von der AWO, von den Sozialbetreuern
0: betreut werden,
1: ist natürlich dann auch die Zusammenarbeit einfach total gut.
0: Vera, wie geht's weiter? Also die AWO ist jetzt kein Träger, wo man jetzt damit rechnen muss, dass es die morgen nicht mehr gibt. Aber auch das Amicaro lebt von Fördermitteln, wie es leider überall so ist oder fast überall, dass soziale Projekte von Fördermitteln leben.
1: Ja, oder die Haushalte halt
0: oder die
1: einfach.
0: Im Haushalt der einfach. Städte, was aber auch, naja, nicht immer so ganz.
1: Ja.
0: Wie siehst du das? Wie schaust du in die Zukunft? Wird es das Amicaro noch ganz lange geben, so lange, wie wir es brauchen?
1: Die Hoffnung, der Wunsch ist natürlich da. Ich bin aber auf jeden Fall sehr gespannt. Ich denke, wie soll ich sagen? Also erstmal, gerade ist das Projekt noch sicher. Aber es stehen ja die Kommunalwahlen an in Eschwege. Und dann wird sich halt auch zeigen, wie, wer dann Bürgermeister ist, wie dann der Magistrat etc. dann aufgestellt ist, wofür die sich dann entscheiden. Und es ist halt eine freiwillige Leistung, diesen Ort so mitzufinanzieren. Und von daher bleibt es spannend.
0: Okay, also es ist ja, weil es im Haushalt verankert ist und der wird ja immer wieder neu
1: beschlossen
0: und verabschiedet. Ja, nein, Vera, wir drücken die Daumen. Und mit dieser Sendung haben wir, glaube ich, dazu beigetragen, dass ihr auch Unterstützer da noch mehr Unterstützung bekommt und habt. Und vielleicht meldet sich ja der eine oder andere, der eine Idee hat und
1: ja, sehr,
0: es über
1: sehr
0: euch
1: gerne.
0: Umsetzen möchte. Ja, das war unsere Sendung schon. Wir haben jetzt wirklich viel erzählt und die Sendung ist vorbei. Ist immer so. Ist immer so. Man könnte noch eine Stunde weiterreden. Aber die Sendung ist zu Ende. Liebe Vera Hickethier vom Amicaro, vielen Dank, dass du da warst.
1: Ja, danke schön, dass ich hier sein durfte.
0: Ja,
1: dass du ein bisschen erzählen konnte.
0: Ja, dass du uns das Amicaro vorgestellt hast. Genau, im Studio für Sie war Stefanie Müller und ja, wir bedanken uns fürs Zuhören und bis zum nächsten Mal.
1: Tschüss.
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6: Und hier ist Herbert Grönemeyer und Land unter.
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Platz 52 gab es dafür. Land runter, Herbert Grönemeyer. Und genauso entspannt geht's jetzt auch weiter hier mit Joshua Kerrisnand, einem wunderschönen 90er. Jesse in der langen Albumversion hier in Chart Power.

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Die Hooters aus den 80ern im Original, Johnny B. Und das ist ein Down Low aus den 90ern, Paul and Taylor, The Ladder. Schon lange nicht mehr gehört im Radio.

Hail, Hail Rock'n'Roll, Ron Jeffrey aus dem Jahr 1991 produziert, in den Charts allerdings 1992 und dafür gab's Platz 12. Und diese Rockperle hier aus dem Jahr 1997 hat leider noch bis auf Platz 87 geschafft. Anouk, Nobody's Wife.

Sir Elton John. Platz 59 aus dem Jahr 1995. Sir Elton John, Made in England. Hier in Chart Power.

Und hier in Chart Power gibt es jetzt noch zum Abschluss einen Track von einer Formation, die sehr unbekannt ist. Und das ist eine Coverversion aus dem Jahr 1995, mit der ich mich von euch heute verabschiede. Und das Interessante ist, der war nur in 3 Ländern ein Hit. Und zwar in Norwegen Platz 9. In Schweden Platz 5. Und dank der Kollegen von Ö3 in Österreich. In Österreich auf Platz 20. Hier sind Papa D. The first cut is the deepest. Bis zur nächsten Ausgabe.

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0: Herzlich willkommen zu den musikalischen Verbrechen.
1: Hallo, ich bin der Matthias am Mikrofon und mir gegenüber ist...
0: Der Gregor, moin. Ja, wir haben mal wieder eine normale Sendung vor, also normal, jetzt nicht, was die Musik betrifft, denn da spielen normal. Wir ja immer so irgendwie das, was irgendwie sonst keiner hören möchte oder sonst keiner spielen will.
1: Zwei Verrückte sagen normal.
0: Ja, wir haben jetzt mal wieder eine, ich sag mal in Anführungsstrichen, normale Sendung, also wir werden heute nicht in eins der schlimmsten Musikjahrzehnte aller Zeiten eintauchen und weil wir gar nicht mehr wissen, wie die Sendung eigentlich funktioniert, wird uns jetzt die liebe Heike erstmal erklären, wie die Sendung eigentlich funktioniert.
2: Herzlich willkommen zu den musikalischen Verbrechen, der musikalischen Unterhaltungssendung. In dieser Sendung spielen wir Musik, die nicht von allen Menschen als schön bewertet wird. Das kann Musik aus den Charts sein, Musik, die uns irgendwo im Internet begegnet ist oder die uns ungefragt eingesendet wurde. Diese Musik klingt dann beispielsweise so.

Na, gefällt euch die Musik? Wenn es zu schlimm und unerträglich wird, gibt es im Studio einen großen roten Knopf. Und wenn man diesen drückt, stoppt die Musik schlagartig. Den Knopf nennt man ja auch Schlagtaster. Der Knopf wirkt wie ein Notaustaster. Ach, was eine Ruhe. Aber singt es bei euch im Kopf nicht auch weiter? Ah, ich habe einen Ohrwurm! Dagegen haben wir unseren Ohrwurmkiller. Der geht so.

0: War da was? Der Ohrwurmkiller ist wie ein Radiergummi und radiert den Ohrwurm aus dem Kopf heraus. Das ist übrigens eine Endlosschleife von Roland Kaiser mit Santa Maria. Wenn die Musik noch nicht schlimm genug ist, schauen wir immer erstmal, ob man da noch etwas machen kann. Beispielsweise können wir die Musik höher oder tiefer pitchen, schneller oder langsamer, mehrere Titel gleichzeitig oder unser mittlerweile an Altersschwäche verstorbener Studiokater Diego wird ein bisschen mitsingen. Die Musik, in der Diego mitsingt, wird auch als Katzenmusik bezeichnet. Übrigens, für diese Aufnahmen wurde das arme Tier nicht gequält. Die Aufnahme entstand in seinen jungen Jahren, als das kleine Katerchen verliebt war und eine Katze aus der Nachbarschaft angehimmelt hat. Eins hätten wir fast vergessen, den Musikpreis am Ende der Sendung. Alle Titel, die in der kommenden Stunde gespielt werden, sind automatisch nominiert für unseren Musikpreis. Unser Musikpreis, die goldene Klobürste, verleihen wir am Ende der Sendung und spielen den Gewinnertitel noch einmal.
1: Ja, dann hoffen wir mal, dass da keine Fragen mehr offen geblieben sind. Matthias, weißt du, wie es geht?
2: Ja, später kommt ein Test. Ja, so ungefähr, so grob. Ich habe ja schon ein paar Sendungen mit dir gemacht, so dezent über 100.
1: So ganz dezent. Dann fangen wir jetzt mal an mit einem Titel über Tiere. Wir spielen hier immer gerne mal Musik über Tiere, was dann auch daran liegt, dass hier dann vielleicht auch Tiere in der Sendung vorkommen.
3: Sprengt den Wal.
2: Ja, beim den Titel müssen wir als Disclaimer sagen, das hat absolut nichts mit aktuellen Ereignissen in der realen Welt zu tun.
1: Nein.

0: Friedrich macht den Taurus klar.
1: Ah, so. Das sind doch leicht dezent extreme Maßnahmen. Also.
0: Ja, gut, jetzt haben wir daraus gelernt, wenn man mal wieder so ein Tierkadaver hat, dann nimmt man den einfach und lädt den vor der Küste Dänemarks ab. Dann können die sich drum kümmern. Ob das jetzt so viel besser war, ist dann steht auf
1: dem
0: anderen.
1: Können wir das auch mit unserem Atommüll machen?
0: Ja, genau. Kann man ja auch den Dänen vor die Küste geben. Oh Mann, ja, Wahl Timmy. Zum Thema, es hatte dann doch ein bisschen Aktualitätsbezug.
1: Vielleicht.
0: Vielleicht. Kommen wir nun zu einer, ich sage jetzt mal Neuvorstellung. Es ist mir die Tage begegnet und ich spiele es jetzt erstmal an und dann vielleicht kommt bei euch auch so die Erinnerung, irgendwie hatten wir das schon mal.

0: Also, wenn man jetzt nochmal so ein bisschen zurück überlegt, vielleicht so über 20 Jahre, dann erinnert man sich direkt an einen Titel, der aus den 80er Jahren
1: stammt. Die 80er sind doch 20, ja genau.
0: Ja, ja,
1: also das ist ja nicht 20 Jahre.
0: Da wird direkt ein Titel kommen, der aus den 80ern sein muss. Hä? Klingelt's da schon?
1: T-A-T-U, russische Band.
0: Ja. Genau. 1983 muss es demnach sein. 2003. Ja.
1: Es gibt Leute, die glauben das mit 83. Verwirrt die Leute nicht.
0: Ja, das stimmt. Also es ist von 2003. Demnach kann es nicht über 20 Jahre her sein. Sondern 3.
1: Das verstehen auch nur Leute aus unserer Generation.

0: Na, und Schlaftabletten.
1: Noch mal Tattoo. So, Matze, jetzt darfst du ranten.
0: Ja, dann geht das jetzt los. Also, Harrison, du als Typ oder als Band bist mir unsympathisch. Also generell eigentlich all diese Leute, die mit minimalen Aufwand Profit machen. Was hat er denn jetzt gemacht? Der hat das mit männlicher Stimme eingesungen und hat das Ganze langsam gemacht, was es also im Vergleich schon mal wie so eine Schlaftabletten-Version klingen lässt. Mhm. Und dann hat er das online gebracht und hat gesagt, geil, jetzt lass mal das Geld verdienen damit. Aber im Effektiv hat er ja sonst oder die Band auch sonst nichts gemacht. Also diese Politik ist mir äußerst unsympathisch. Und deswegen müssten wir eigentlich so einen Boykottpreis vergeben für Harrison nach dem Motto,
1: wir machen das anders, weil kein Geld und keine Ideen haben wir auch. Wir gucken jetzt mal, ob wir das Original von Tattoo genauso langsam und so tief hinkriegen wie die Version von Harrison und bringen dann unsere eigene Coverversion raus.
0: Ja, oder wir singen das selber nochmal ein.
1: Das ist zu langsam, ne?
0: Jo, bitte. Mindestens nochmal ein Viertel schneller.
1: So. Ja. Ich würde sagen, das ist gar nicht mal so schlecht.
0: Kann dein schlaues Programm da nicht die Beats zumindest anzeigen von Harrison?
1: Nee, leider nicht.
0: Das angleichen kann?
1: Nee, das geht leider nicht. Also ich kann hier einen Prozentwert eingeben und ich habe jetzt ein Drittel langsamer.
0: Ja, hätten wir jetzt Zeit, könnten wir die KI fragen, was Harrison in welcher BPM das ist und dann Tattoo dran angleichen. Aber dafür haben wir nun wirklich nicht die Zeit. Wir haben ja noch eine ganze Sendung hier zu füllen.

0: Wollen wir nochmal den Vergleich hören von Harrison?
1: Das war nicht Harrison? Nee.
0: So, Harrison. Und jetzt kommt nochmal Tattoo in langsam. Also, hätten es Männer gesungen im Original, hätten wir es jetzt.
1: Also, gar nicht schlecht. Das hast du ganz gut angeglichen.
0: Ja.
1: Dafür, dass du es mal eben so aus dem Ärmel geschnippelt hast. Nicht schlecht.
0: Wollen wir jetzt mal die Gegenprobe machen? Harrison so schnell machen, dass es klingt wie Tattoo? Das könnte man
1: ja
0: eigentlich.
1: Klar.
0: Das, ja? Ja? Warte mal, dann starten wir es mal. So klingt's ja. Jetzt machen wir da einfach mal ein Drittel mehr und höher. Gleiche Werte. Ja!
1: Das könnte hinkommen von der Geschwindigkeit hier.
0: Ja, ja. Das waren jetzt dieselben Werte, nur halt andersrum.

0: Jo, das war Harrison Tattoo, all the, das ist ja auch so ein Zungenbrecher, all the things, warte mal, all the things,
1: she
0: I halt
1: said.
0: Alles, was sie gesagt hat. Mensch, das war, muss man, darf man ja nicht
1: genau,
0: ganz so genau
1: was
0: nehmen.
1: Sie gesagt hat.
0: Alles, was sie gesagt hat.
1: Also ich würde sagen, deinen Mod hat der Harrison schon verbessert, weil der ist, die Schlaftablettenversion ist weg, das finde ich gut.
0: Ja, also Tattoo in langsamer klingt, finde ich genauso gut wie Harrison in schnell. Ich könnte mir vorstellen, dass wir da im heutigen Mix nochmal ein bisschen drauf eingehen werden, aber wir werden jetzt erstmal weitermachen mit Jocelyn Brown. Erstmal wieder ein bisschen runterkommen. Und das Lied, das werden wir jetzt mal genauer hören. Vielleicht fällt euch ja was auf da drin. Ist wieder so Fitnessmusik, ne?

0: Moment. Da habe ich jetzt was wiedererkannt. Gucken, ob wir das nochmal wiederholt kriegen. Da! Hast du es gehört?
1: Die Agathe!
0: Da.
1: Die Agathe!
0: Also, wenn wir das nicht schon mal. Also, ich meine.
2: Die Firma Transceptor Technology.
0: Ja, das spricht erstmal der Russe.
2: Personalny Sputnik.
0: Also. Da, das finde ich schon äußerst merkwürdig. Wir kennen die Agathe Bauer ja eher von diesem Titel.
1: Ja, das kennt jeder. Wer das nicht kennt, der wohnt echt hinter dem Mond.
0: Ja. Und jetzt habe ich mal ein bisschen herumrecherchiert. Das Original ist von Jocelyn Brown und das ist ein Sample. Und das hat Snap quasi in seinen eigenen Titel eingebaut.
1: Okay, und wann, von welchem Jahr ist das mit dem Original?
0: Oh, das müsste ich jetzt nachgucken. Ich hab's jetzt gerade nicht mehr parat.
1: Ja, Bildung kann er, nur so halb.
0: Aber ich finde, das ist ein interessanter Fakt. Die Agathe Bauer ist gar nicht von Snap.
1: Das ist ja frech von der Orkoli.
0: Jo. Gut, dann machen wir es aus. Also mit so Fälschungen wollen wir ja hier nichts am Hut haben. Ja, wir schalten jetzt um nach Österreich zu einem Fitness-Influencer. Aha. Ja, ich glaube, ja genau.
3: Herzlich willkommen, hallo und herzlich willkommen.

0: 2 Sekunden Satzpause und weiter geht's!
1: Ja.
2: Okay. Oh je. Das ist feinster Mallorca-Trash, aber vom Allerfeinsten.
1: Das könnten wir auch mal gucken, ob wir das langsam mal kriegen, oder?
2: Ne, das macht's nicht besser. Nee. Oh, nee. Also lieber den roten Knopf.
1: Ja. Gut, da kann man nichts machen.
2: Ja, Anwärter für den Preis, definitiv. Also das war jetzt grausam für meine Ohren. Hast du mal was Nettes, was Schönes zum Ausgleich?
1: Was Schönes? Oh, warte mal, was Schönes.
2: Was Schönes in dieser Sendung.
1: Was haben wir denn hier? Backstreet Boys, Clisot,
2: Nein.
1: Blondie.
2: Ja, Blondie.
1: Komm, Blondie. Heart of Glass.
2: Ja.
1: Schon
2: wieder 80er-Song, ja.
1: Schon wieder 80er. Wir hatten doch eben erst... Das waren
2: ja... Das sind ja die echten 80er jetzt, ja.
1: Das waren ja eben nur die Hilfs-80er.
2: Ja.
1: Gut, Blondie, Heart of Glass. Komm mal runter.

0: Ach, da ist ja noch ein Kätzchen. Ja.
1: Ja, wo kommst du her? Lass dich mal hinter den Ohren kraulen.
0: Richtig mal da. Ja, du kraul mal kurz die Katze. Ich muss mal gerade den elektrischen Ansager hier. Der auch nicht. Ach so, ist er auf dem Knopf hier. Ah, ja. 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

0: herzlich willkommen zu den musikalischen Verbrechen in der 140. Ausgabe.
1: Wow. Die zweite Halbzeit. Hier ist einer dieser Moderatoren, der Matthias.
0: Und hier ist der andere, ich bin der Gregor. Und jetzt fangen wir mal an, direkt ein bisschen langsamer zu sprechen. Ja.
1: Ja.
0: Denn wir haben
1: auch alle verstehen.
0: Richtig, denn wir haben eine E-Mail aus der Schweiz bekommen. Viele Grüße an.
1: Oh, liebe Güte.
0: An der Stelle viele Grüße an unseren Hörer Marco. Der hat uns ein Schweizer Meme geschickt, was in der Schweiz gerade so ein bisschen durch die Decke geht. Aber dafür brauchen wir eine Vorgeschichte. Wir schalten jetzt erstmal das Schweizer Fernsehen an, was zum Teil in Hochdeutsch gesprochen wird, aber zum Teil so stark auf Schweizerdeutsch, dass ich es übersetzen werde. Das erstmal zur Vorgeschichte. So, Fernseh an. Ah, falsche Taste, hier. Na, falscher Regler. Hier. Kann er eigentlich.

0: Man hört da einen Bagger.
1: Ah. Förster Hermann Schönbechler erfüllt Bubenträume. Der wie sein Sohn Richi im kanadischen Wald aufwächst, braucht keinen Spielzeugbagger im Sandkasten.
0: Also die sind ausgewandert nach Kanada und das Kind sitzt im Bagger und will raus. So. Jetzt hilft er dem Kind halt raus. Er versucht jetzt die Tür aufzumachen.
2: Ich hatte rausgelöst.
0: Das geht schlecht. Er will ihn rausheben. Halt dich an den Fingern, dann hebe ich dich raus.
2: Raus.
0: Ja, komm, mit der anderen Hand.
2: Mit der anderen Hand auch. So, komm, gut heben. So. Ja, Richi! Ich habe gesagt, du sollst dich gut heben!
0: So, das Kind ist runtergefallen und er sagt, ich habe gesagt, du sollst dich gut halten. Und das Kind ist jetzt natürlich am Heulen. Das reicht soweit schon als unser Fernsehmitschnitt. Also das Kind fällt aus dem Bagger raus und er sagt auf Schweizerdeutsch, ich habe gesagt, du sollst dich gut halten.
3: Riechi? Was ist Riechi?
0: Riechi, so heißt der Junge.
3: Ich frage mich nur, was das der echte Name oder der Erbwandlung ist von...
0: Ich versuche die Stelle nochmal.
3: Vielleicht finden wir das raus.
2: Da willst du rausgehen?
4: Ja.
2: Also. Schau, ob wir da die Türen aufmachen. Schlecht, schau, aber ich hatte rauslöpfen, komm. Tu die gut heben, den Finger, und dann tu die rauslöpfen. Muss ich
0: gut heben, den Finger, also festhalten und auf die Finger aufpassen.
2: Komm, tu die heben, mit der anderen Hand auch. So,
0: tu dich heben.
2: Komm, gut heben.
0: Ich heb dich raus. So.
2: Ne? Ja, Richi! Ich hab gesagt, du sollst dich gut heben!
0: Ich hab gesagt, du sollst dich gut heben.
3: Gut heben.
0: Gut heben. Du sollst dich gut halten, steht hier in meinem Manuskript. Und jetzt...
3: Danke, Marco.
0: Translator. Danke für die Übersetzung. Also das hätten wir ja selber so nicht hinbekommen. Und jetzt haben wir einen Musiktitel von Stubette Gang, Richi.
3: Die haben da was draus gebaut.
0: Richi,

0: Na nu, wo ist
1: Ichi?
0: Aha.
1: Ich hab gesagt, du sollst dich happen. Ja.
0: Und ich dachte, jetzt haben sie auf dem Klo weiter aufgenommen.
2: Und ich. Ja, ja, genau. Da läuft
0: Titel
2: was
0: läuft
2: raus.
0: Noch einen
2: du,
0: Moment.
2: Da läuft was raus.
0: Komm, die paar Sekunden hören wir noch.
2: Raus.
0: Oh ja.

0: Richi!
1: Ja, Richi. So, jetzt gibt's noch eine kleine Nachgeschichte. Mittlerweile läuft dieser Song immer, wenn die Schweizer Eishockey-Nationalmannschaft ein Tor geschossen hat.
2: Aha.
1: Ja, und okay. Die Familie Schönbacher hat einen Anwalt eingeschaltet, weil sie die Ehre ihres Sohns in dem Video verletzt sieht und versucht jetzt dagegen vorzugehen.
2: Oh. Ja. Ja, aber der ist doch gar nicht zu hören, der Sohn.
1: In dem Lied nicht, aber halt in diesem Fernsehmitschnitt. Ja, vielen Dank, ach, jetzt muss ich wieder langsam sprechen. Vielen Dank an unseren Hörer Marco aus der Schweiz. Interessant, wo man unsere Sendung hört. Für diese tolle Geschichte, für diese Einsendung. Also, wenn ihr auch sowas habt, dann schreibt uns gerne über musikalische-verbrechen.de und auch gerne, wenn es ein bisschen komplexer ist und wir erst vielleicht in eine andere Sprache übersetzen müssen. Ich muss nochmal.
2: Ja, also wir haben früher immer gesagt als Disclaimer, wer uns ungefragt Musik zusendet, der wird auch gespielt, ne? Also, ja, das war immer so als Warnung.
1: Das hatten dann die ganzen Plattenfirmen raus und haben uns mit allem möglichen Zeug bemustert und das haben wir dann. So, jetzt will ich nochmal kurz reinhören in den Titel. Und mir kommt direkt was anderes in den Kopf. Vom Beat ist es ähnlich und Döp, Döp, Döp macht das auch.
2: Rute!
1: Ja, hier ist Rute mit der Kopfkirmes. Es hat Parallelen.

0: Jetzt weißt du, wie es geht.
1: Ja, das war die Kopfkirmes von Rute und komm noch einmal.
2: Ja, Richi! Ich hab gesagt, du sollst dich gut haben!
1: Ja, wir heben jetzt Samples auf,
3: haben wir gedacht. Hoffentlich werden wir jetzt nicht verklagt.
1: Ja, auch wegen der ganzen Samplelei. Weißt du, hier eben mit der Agathe Bauer haben wir angefangen, decken das auf und jetzt sind wir hier selber am Samplen.
3: Ah je.
0: In der Warteschleife beim Mobilfunkanbieter.
1: Gut, wir können ja mal mit einem sogenannten Mix weitermachen. Einfach mal gucken, wo wir jetzt bei rauskommen. What a day for a daydream. Also das ist ja so langsam wie hieß er? Harrison. Nein, damit mixen wir nicht. Das, was soll das denn hier? So.
3: Das Schlaftablette.
1: Aber irgendwie ist das ja auch nicht besser. Nein, wir gucken mal, was wir da. Nein, was ist das denn hier? Ja, hier, das wird doch schon besser. Komm noch einmal, der Richi!
2: Ja, Richi! Ich hab gesagt, du sollst dich gut haben!

0: habe noch nie so einen Mix, der so schön ausläuft wie dieser hier am Ende.
1: Oh, herrlich.
0: Herrlich, ne? Wie Öl. Das hat Spaß. Ich hatte jetzt tatsächlich alle vier Versionen von alles, was er gesagt hat, hier auf den Reglern liegen. Nämlich das Originale, dann Harrison und dann das Originale in langsam und Harrison in schnell. Also.
1: Hast du gut gemacht?
0: Ja. Ich hab gesagt, du sollst dich gut haben.
2: Ja, Richi! Ich hab gesagt, du sollst dich gut haben!
0: Wollen wir zum.
1: Also, ich habe mich ja inzwischen weitergebildet. Ich habe mir das YouTube-Video angeschaut. Ach, wer das auch machen ja möchte, gebt einfach Bagger und Richi ein.
0: YouTube. Das Video, man's. Ja.
1: Dass ich finde, dem armen Richi wird Unrecht getan. Der hat einen Gehörschutz auf. Und der Vater sagt dem in der normalen Lautstärke, halt dich gut fest. Ja, hat der vielleicht zufällig nicht gehört? Ja, der ist am Ende vielleicht gar nicht schuld, der arme kleine Richi. Also schon ein bisschen nicht der Intelligenteste, möchte ich sagen, der Vater.
0: Ja, vor allem erst das Fernsehen einladen und dann dagegen vorgehen. Ist also,
1: Ja, na gut, ich dachte, er geht gegen die Band davor.
0: Nee, gegen
1: die Fernsehen, dann muss man ja auch was unterschreiben, die sogenannte Rechte abtreten.
0: Ja,
1: die
0: ja.
1: Wird es in der Schweiz wahrscheinlich auch geben.
0: Hier steht nur Video, ja, inwiefern sie dagegen vorgehen, ob sie gegen den Song vorgehen, weiß ich nicht. Geht aus der Mail nicht
1: ja,
0: vor.
1: Ja, garantiert gegen den Song.
0: Ja.
1: Ja, das wird nicht gegen den Fernseher sein.
0: Eigentlich müsste man deswegen nochmal spielen, aber gut, das ist vielleicht was, das zukünftig. Aber
1: stich nicht ins Wespennest hier.
0: Nein.
2: Ja, Richi, ich hab gesagt, du sollst dich gut haben.
0: Also, im Trend mitschwimmen wird ja wohl noch erlaubt sein. Ist halt ein Schweizer Trend.
1: Ja, das ist richtig. Oder soll ich sagen, das ist Richi? Einmal Tusch.
0: Haben wir gerade nicht. Aber den hatte ich auch gerade im Kopf. Flachwitze. Wir müssen mal eine ganze Sendung mit Flachwitzen und Musik machen. Oder besser nicht.
1: Oh,
0: hier sind die fahrenden Musiker.

0: Also irgendwann war zu schlimm.
1: Also das war jetzt extra fies.
0: Da habe ich jetzt hier was Ruhigeres. Aber ob es besser wird?
1: Alles besser.
0: Alles?
1: Alles das vorher. Da haben ja schon die Ohren wehgetan.
0: Sicher, dass wirklich alles besser war?
1: Nein. Das darf ich nie sagen in dieser Sendung. Oh. Ach, hör auf.
0: Ja, du hast gesagt, alles besser.
1: Ja, nein, ich das ist eine gefährliche Aussage, also vieles.
0: Ich widerlegt. Oder hier.
1: Das also, ist besser. 100%.
0: Ich hab noch
1: also
0: mehr.
1: Also ich höre lieber 20 Mal Thüringer Klöße als dieses komische Gedudel von eben. No joke. Ja, auch besser. Ja. Auch viel, viel besser.
0: Und gewonnen haben die Thüringer Klöße. Nein, die Thüringer Klöße haben nicht gewonnen.
1: Die haben ja nur schon 20 Mal schon mal gewonnen, gefühlt.
0: Ja. So, irgendwie passiert jetzt hier ja auch nicht sehr viel.
1: Jetzt hier schon?
0: Ja, das ist Fleetwood Mac mit Albatross. Ach, da kann man sich auch schön drauf einfach unterhalten.
1: Albatross.
0: Ja.
1: Ja, ganz genau, das Labermusik.
0: Kann man nochmal einen Schluck Kaffee trinken?
1: Der Albatross, der lässt sich gerade gleiten. Der schläft ein bisschen ein hier gerade.
0: Ah, schöner Kaffee.
1: Meine Tasse ist schon leer.
0: Ja, und meiner ist kalt, vor lauter Sendung.
1: Ach, hey.
0: Kann man auch mal einen Traktor starten. Kann man alles machen zu der Musik. Warte mal, ich hab hier was. Jetzt nochmal und yay!
1: Kann man. Ja, pass auf, dass der Riech hier nicht vom Traktor fällt.
0: Oh, es war ja zum Glück ein Bagger.
2: Ja, Riechi! Ich hab gesagt, du sollst dich gut haben!
0: Ja?
1: Ist er runtergefallen, der arme kleine Riechi.
0: Riechi. So. Das muss dann jetzt auch reichen mit dem Albatross.
1: Ja, das muss Riechi.
0: Riechi, es riecht jetzt. Wie ihr merkt, wird es hier auch manchmal so ein kleines bisschen albern in der Sendung. Das
1: Nein.
0: ist natürlich rein zufällig.
1: Immer hoch seriös.
0: Und hat nichts mit den Interpreten zu tun, die wir hier spielen. Das könnte ich auch stundenlang hören. Da kann man auch stundenlang drauf reden.
1: Das stimmt.
0: Ja.
1: Das ist zum Ausgleich mal ganz gut, weil das war jetzt zum Schluss schon eine ziemliche Qual, muss ich wirklich sagen.
0: Ja. Das waren die musikalischen Verbrechen zum 140. Mal. Und zum Ende der Sendung, da gucken wir immer, welcher Titel gewonnen hat, welcher die goldene Klobürste gewonnen hat oder
1: genau.
0: welcher uns besonders im Ohr geblieben ist.

0: und gewonnen hat.
1: All the things she said in verschiedenen Varianten von mindestens drei Interpreten.
0: Tattoo, Harrison? Ach so, und wir. Das waren die drei. Wir mixen nochmal.

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0: Simon Meyer, Jakob Meyer und wir sind hier bei Rundfunk Meißner. Und wie Sie es vielleicht an dem leichten Wind, die leichte Brise im Hintergrund mitbekommen, sind wir nicht im Studio. Vielleicht zwitschert zwischenzeitlich mal ein Vögelchen oder es knirscht ein bisschen Schotter. Wir sind auf Reisen und zwar vor Ort im Sophiengarten. Den werden die meisten Eschwegerinnen und Eschweger vermutlich kennen. Im Herzen der Altstadt auf dem Schulberg hat man eine schöne grüne Oase und ich bin hier etwas zappelig, hippelig und gestresst reingekommen und habe zwei Menschen hier getroffen, die einen sehr entspannten Eindruck auf mich gemacht haben. Und das war natürlich nicht zufällig, das ist verabredet. Ich bin hier mit Erik Reinhardt und Tanja Lückert, die ein Projekt hier im Werra-Meißner Kreis machen. Und darum soll es in dieser Sendung gehen. Schön, dass ihr da seid.
1: Hallo, schön.
2: Hallöchen. Jakob.
0: Und vielleicht könnt ihr erstmal ganz kurz sagen, was ihr macht und dann vielleicht auch nochmal, wer ihr seid. Aber wir fangen erstmal an, worum es geht.
1: Ladies first.
2: Genau. Also mein Name ist Tanja Lückert, ich bin Entspannungspädagogin. Ich gebe Kurse für Entspannung und Stressbewältigung und freue mich erstmal, dass wir uns heute hier sehen und dass wir uns gemeinsam entspannen dürfen.
3: Ja, hallo, ich bin der Erik Reinhardt und ich bin Psychologe, habe auch Kommunikationswissenschaften studiert und ja, das Projekt Ressourcenwanderung ist so ein Herzensprojekt von mir. Ich bin so froh, dass ich die Tanja gefunden habe, die das Baby auch mit mir so ein bisschen betreut. Und ja, wir sind begeisterte Seelenmenschen, die gerne sozusagen Entspannung und persönliche Weiterentwicklung leben. Und ja, das steckt alles drin in dem Projekt.
0: Ja, du hast es eben gerade schon angesprochen, Erik, Ressourcenwanderung. Das ist jetzt erstmal ein sperriger Begriff, aber was ist denn das eigentlich? Vielleicht stell dir das mal ganz kurz vor.
3: Ja, also Ressourcenwanderung geschrieben ist sehr lang, aber ausgesprochen recht zügig. Das kommt so aus einem vielleicht therapeutischen Ansatz, so der ressourcenorientierten Arbeit. Das ist so ein neuer Ansatz im Bereich der Psychotherapie. So, da ist da Milton Erickson oder die systemische Therapie kennt vielleicht der eine oder andere. Und die Idee ist tatsächlich, die Ressourcen, die ein Mensch hat, zu nutzen für Themen, die vielleicht ein bisschen unterbesetzt sind, wo noch, sagen wir mal, Entwicklungspotenzial besteht. Und ja, daher der Name Ressourcenwanderung. Und ja, die Ressourcen versuchen wir hier sozusagen in unserem Projekt zu nutzen auf einer Wanderung mit uns und um da dann quasi neue Entwicklungspotenziale bei dem, der mitmacht, aufzudecken.
2: Es ist immer die Frage, wie kann ich meine eigenen Ressourcen entdecken? Und das geht meistens nicht unter Stress und unter Druck, sondern in Ruhe und Entspannung. Und in Kombination mit Ruhe und Entspannung bin ich in der Lage, meine eigenen Ressourcen wieder zu entdecken und auf das Positive zu lenken und kritische Situationen besser zu meistern.
0: Geht es dann auch ein Stück darum, vielleicht verlorene Ressourcen wiederherzustellen oder wie kann man sich das vorstellen?
2: Genau. Ich bin ja nicht nur Entspannungspädagogin, sondern ich bin auch Anleiterin in Brain Gym, das heißt Gehirngymnastik. Dabei geht es nicht um Sudoku, sondern es geht tatsächlich um Bewegung des Körpers. Und dadurch ist es eine Art, wie man auch verdeckte Ressourcen wieder hervorrufen kann.
3: Genau. Und sag mal ganz konkret auf solchen Wanderungen, wir haben immer so bestimmte Stationen eingebaut, Übungen, ja, die einerseits entspannen, aktivieren, kreatives Potenzial wecken. Wir haben mobile Leinwände, wo man dann mitten in der Stadt einfach mal so sich fühlen kann wie ein Künstler in Paris und mal Dinge, die entweder in einem stecken, mal auf Leinwand bringt oder mal etwas abzeichnet und so, kann jemand, der vielleicht da ein Potenzial noch nicht gepflegt hat im künstlerischen Bereich, das mal wieder für sich entdecken und vielleicht dann weitergehen. Ja,
0: Tanja, du hast eben auch schon angesprochen, was du noch alles bist. Wie kamt ihr denn eigentlich auf diese Idee? Wo kommt ihr eigentlich her? Was macht ihr beruflich? Macht ihr das hauptberuflich jetzt schon, die Ressourcenwanderung? Oder was ist so eigentlich euer Background?
3: Also aktuell machen wir das nebenberuflich und es ist eher so ein Herzensprojekt, mit, sagen wir mal, ja, der Idee, dass das Leute erreicht und mehr Interesse weckt. Und dann wird die Zukunft zeigen, was dann sich daraus entwickelt. Aber aktuell sind wir beide beruflich angestellt. Ich als Psychologe und die Tanja als
2: was? Ich bin Fachwirtin im Gesundheit und Sozialwesen. Genau. Und eigentlich komme ich aus der Unfallchirurgie und da gibt es natürlich sehr viele Patienten, die ganz aufgeregt in die Praxis kommen. Und eigentlich ist da meine Liebe zur Entspannung entstanden, denn genau das muss man ausstrahlen.
3: Ja, und wir arbeiten beide auf der Geriatrie, heißt so, wir arbeiten halt mit Senioren, sagen wir mal 70 plus. Also da ist man, wenn man mit 90 auf die Station kommt, mitnichten der Älteste. Und ich meine, ja, ich bin da jetzt seit 5 Jahren beschäftigt, die Tanja auch schon.
2: Seit ungefähr 15 Jahren.
3: 15 Jahren. Und das ist ja spannend, die Geschichten, die mitbringt, diese Lebenserfahrung, die einen natürlich so auch mal mitgeben. Das ist natürlich auch ein Schatz, der sich dann wahrscheinlich auch in der Ressourcenwanderung und in unserem Umgang mit unseren Teilnehmern einfach dann auch wieder niederschlägt. Ne? Also ja, also wir arbeiten beide auf einer Station mit den Senioren und daher hat sich das so bei uns gematcht, ja.
0: Ja, nun habe ich das eben eingangs schon angesprochen. Ihr wart ja schon ein paar Minuten vor mir da. Also ich bin jetzt tatsächlich so ein bisschen von einem Termin zum anderen gehetzt. Ihr habt ja auch einen sehr stressigen Beruf, glaube ich. Also im Krankenhaus, da ist viel Zeitdruck und auch viel Arbeitsdruck und immer neue Patienten. Für die ist das natürlich dann eine besondere Situation. Eine Verletzung hat man nicht jeden Tag. Ihr habt damit jeden Tag zu tun. Also meine private Frage, habt ihr das gemerkt, dass ich direkt gestresst ankam?
2: Ehrlich gesagt, es liegt ja auf der Hand, dass du etwas gestresst angekommen bist, weil ich kenne dich natürlich auch so ein bisschen privat und weiß, dass du von einem Termin zum anderen auch vielleicht mal gehen darfst. Und deswegen habe ich mir was überlegt für dich, Jakob, und machen wir mal eine kleine Übung, dass wir einfach so zusammen auch mal ankommen und zusammen die erste Station matchen können.
0: Das ist, glaube ich, ein super Stichwort. Aber vielleicht können wir ganz vorne nochmal sagen, Erik, du hast das so ein bisschen schon angedeutet, wie läuft denn so eine Ressourcenwanderung vielleicht im Groben und Ganzen ab?
3: Okay, ja, also es gibt ja auf alle Fälle ein Ziel, wo man sich erstmal trifft. Ne? Es gibt einen Start, wo man sich trifft. Und in der Regel geht sozusagen die Bewegung oder die Wanderung direkt los, um sozusagen erstmal sich so auf den Rhythmus einzustimmen, ne? des Laufens. Das ist immer sehr gut so, um Dinge erstmal auf sich zukommen zu lassen, sich zu öffnen. Und dann starten wir meistens mit einem Ankommensritual, ne? Und dann gibt es so einen kleinen Überblick, was so auf der Wanderung auf die Teilnehmer zukommt. Und dann ist das sehr individuell. Also wir schauen schon so ein bisschen auch mit dem Blick der Therapeuten oder der Pädagogen, dass wir die Klienten denen das anbieten, auch was so gerade zu denen passt. Es gibt so feste Stationen, häufig ein Qigong oder ein Ritual des Abschieds oder eine kleine Psychoedukation, heißt also psychologisches Wissen to go, einfach und humorvoll verpackt. Aber ansonsten ist auch viel Überraschendes dabei. Also ja.
0: Wie ist das? Du meintest jetzt eben auch individuell. Also haben die Leute, die zu euch kommen, fragt ihr die auch vorher nach bestimmten Präferenzen oder bestimmten Bedarfen ab? Oder habt ihr auch spezielle Angebote oder macht ihr das eher so ein bisschen allgemein und guckt, was dann gerade die Leute wollen, die hinkommen?
2: Also wir haben Gruppen, die sind geschlossen. Also es gibt auch Gruppen, die ein Thema gerade haben oder sie kommen mit einem konkreten Wunsch zu uns. Also das ist möglich und da überlegen wir uns natürlich auch etwas. Manchmal ist es eine Überraschung für die Gruppe.
0: Was wären das so für Anfragen, die an euch ankommen?
2: Ja, zum Beispiel ist das eine geschlossene Gruppe, ein Team von der Arbeit, ja, die sich vielleicht neu formiert haben. Es sind ein paar Jüngere mit dabei, ein paar Ältere mit dabei, Anfänger oder
3: Vereinsanfragen,
2: ja, genau.
3: Gruppen aus Vereinen, wo sich irgendwie ein bisschen die Zusammenarbeit noch mal ein bisschen flüssiger gestalten könnte. Ne? Da können wir sozusagen zum einen auf das Team einwirken, dass es so ein besseres Miteinander gibt und da die Potenziale quasi auch aufdecken und auf den Weg bringen. Aber für den Einzelnen eben auch. Ne? Also es gibt auch Einzelanfragen bei uns. Genau, da kann man auch individuell einen Termin ausmachen. Aber auch in der Gruppe der Einzelne wird sozusagen auch Potenziale für sich sozusagen da erkennen und die hoffentlich dann auch nutzen.
2: Ja. Manchmal ist es auch so, wenn wir mit einer geschlossenen Gruppe gehen und das Ganze auf das Positive lenken möchten, entstehen dadurch ganz tolle und spirituelle Dinge. Und bei den Teilnehmern werden Dinge entdeckt, die sie vorher gar nicht kannten. Das ist schön zu sehen und das lassen wir dann einfach auch mal laufen.
0: Also ihr habt geschlossene Gruppen, das sind dann Gruppen, die anfragen bei euch, für die ihr dann eine Ressourcenwanderung anbietet, und ihr habt auch offene Termine.
2: Mhm. Genau.
0: Steht dann vorher schon so ein bisschen fest, was gemacht wird, dass sich die Leute da spezifisch drauf anmelden, oder wie kann ich mir das vorstellen?
2: Also wir haben vorher, geben wir den Termin bekannt, und das ist meistens so eine Tour, eine kleine Tour von 2, 2,5 bis 3 Stunden.

0: Ja, also der Kontakt ist info@green-butterfly.de. Das ist so mein kleines Unternehmen und genau. Oder über eine Telefonnummer. Man erreicht uns über Instagram, Social Media, Facebook ganz gut. Und es kommt, der wirklich Anfragen hat, der kriegt auch eine Antwort und kriegt dann auch einen passenden Termin. Ja.
1: Gut, Tanja, du hattest eben schon eine Übung für mich angesprochen. Jetzt vielleicht nochmal, Radio ist natürlich, man hört es, aber man sieht es vielleicht nicht. Wir haben ganz am Anfang schon gesagt, dass wir hier im Sophiengarten sind. Der Vorschlag, der kam auch von euch. Wieso haben wir uns hier getroffen?
2: Also erstmal ist der Sophiengarten, das ist ja sowieso meine Liebe ganz, ist voller Blumen und Insekten und Pflanzen und voller Farbe, gerade jetzt im Frühling. Und ich finde das ein ganz toller Ausgangspunkt und so ein tolles Aufatmen aus dem Alltag für die Teilnehmer. Und das ist unser Start.
1: Vielleicht kann man das auch ganz kurz für die Hörerinnen und Hörer beschreiben. Also wir sind jetzt Anfang Mitte April hier im Sophiengarten. Leichter Wind, aber sehr schöner Sonnenschein. Und was würde ich sagen, 15 Grad vielleicht so. Ne? Also ihr sitzt ohne Jacke, ich sitze mit Jacke. Das Temperaturempfinden ist dann doch unterschiedlich. Genau. Ja,
0: Spannend ist natürlich dann auch mit der Tanja. In der Zusammenarbeit hat sich so eine neue Version auch der Ressourcenwanderung entwickelt, und zwar also die Ressourcenwanderung als eine andere Art der Stadtführung. Ja, und das hat so tatsächlich seine Geburtsstunde auch hier in Eschwege. Wir waren aber auch schon in Witzenhausen oder Bad Liebenstein oder Bad Salzungen. Und da geht es mal darum, nochmal eine Stadt anders zu entdecken, halt mit der Idee, wirklich auch Dinge zu nutzen, die einem begegnen. Ja, so viel erstmal dazu, später vielleicht mehr. Ja.
1: Ja. Klingt sehr spannend. Wir werden auch nochmal einen Ortswechsel vornehmen hier in Eschwege. Gut, dann schauen wir jetzt, wie wir das machen. Ich würde sagen, du sagst mir, was ich tun soll. Ich behalte das erstmal in der Hand. Wenn ich es nicht mehr in der Hand behalten kann, dann muss es entweder Erik nehmen oder wir stellen es irgendwo hin.
2: Genau, ich würde einfach mal sagen, Erik nimmt das Mikro mal in die Hand. Und wir suchen uns den sonnigsten Platz hier in dem Garten aus. Und wir gehen einfach mal dorthin.
1: Mit oder ohne Jacke?
2: Das kannst du machen, wie du möchtest, wie du dich wohlfühlst. Und was mir sofort auffällt, ist dieser wunderschöne Zwischenraum hier unten. Das Gras ist schon so schön gewachsen, hier sind schon so rote Blüten und ich sehe schon ganz viel Bienchen rumherschwirren. Und da gehen wir jetzt einfach mal hin und machen unsere erste Übung. Es kann immer mal sein, wir sehen Eschwege, wir sehen bekannte Gesichter. Das ist überhaupt nicht schlimm. Meistens laden wir die Teilnehmer ein, mitzumachen. Das ist überhaupt gar kein Problem. In der Regel machen sie auch mit. Und wir machen jetzt auf jeden Fall mal eine Übung. Und die kommt aus der Kinesiologie. Und das ist eine Übung einfach dafür, dass das Gehirn beide Gehirnhälften einschaltet und du dich entspannen darfst und hier an dem Ort bist, wo wir sind.
1: Okay.
2: Okay, gut.
1: Denk an meine Schulter.
2: So schlimm wird es überhaupt nicht werden. Wir nehmen eine Hand auf den Bauchnabel. Wir nehmen den Zeige- und Mittelfinger zusammen. Wir spreizen den Daumen. Genau. Und jetzt gehen wir mit Daumen und Zeigefinger hier unterhalb des Schlüsselbeins. Da gibt es so Kuhlchen. Da, noch genau. Tiefer. Noch? Ja, genau.
1: Super. Muss ich über den Pullover machen.
2: Genau. Und die führen wir jetzt zusammen. Und wenn wir das tun, werden wir eine wohlige Wärme spüren. Sag mir Bescheid, Jakob, wenn es nicht so ist.
1: Also ich führe die Hände jetzt?
2: Genau, okay. Genau. Sehr gut. Und während wir das machen, dürfen wir mit dem Blick mal über die Wiese schweifen.
1: Also intuitiv würde ich jetzt eher die Augen zumachen.
2: Ja, dann machst du das. Wir dürfen auch den Vögeln lauschen.

0: Und dann öffnen, lösen wir wieder und nehmen beide Hände zum Bauchnabel übereinander und atmen mal tief in den Bauch hinein. Können die Schultern fallen lassen und lassen die Arme fallen. Okay, herzlich willkommen zu unserer Ressourcenwanderung, Station Nummer 1. Und wenn du magst, machen wir noch eine Übung, andernfalls gehen wir einfach weiter.
1: Klar, gerne.
0: Gut.
1: Deswegen sind wir hier.
0: Okay. Wir nehmen die nächste Übung. Wir nehmen die Arme mal nach oben, genau. Und wir nehmen den rechten Arm nach hinten, den linken Arm nach vorne. Du schaust über den linken Arm nach vorn und gehst mit deinem Gewicht nach vorn. Das ist die Fechterübung.
1: Ja.
0: Ja? Gibt es eine Situation heute, wo du sagst, ach, das hat mir aber nicht so gut gefallen?
1: Noch nicht, aber das könnte noch kommen.
0: Das könnte noch kommen. Heute war es sehr gut.
1: Ich habe gut geschlafen, ich bin relativ gut aufgestanden. Der Bus kam 2 Minuten zu spät, ich kam 1 Minute zu spät. Das hat alles gut geklappt, ja.
0: Gibt es etwas am heutigen Tag, was dir besonders gut gefallen hat?
1: Die Sonne ist schön.
0: Die Sonne ist schön.
1: Ja.
0: Okay. Wir gehen mal nach vorne, mit dem Gewicht nach vorne und freuen uns, dass die Sonne heute schön ist. Schenken ihr ein Lächeln und gehen wieder zurück. So hast du immer die Möglichkeit, selber in die Situation hineinzugehen, auch wenn sie mal unangenehm sein sollte. Und wenn du wieder zurückgehst, kannst du sie von außen betrachten. Und wieder lösen. Super.
1: Mhm. Ja, also
0: ja.
1: Ich meine, ich schwimme jetzt regelmäßig, aber es zieht auch ein bisschen den Arm, wenn man es so eine Weile
0: ja
1: macht. Das ist aber auch gar nicht so schlecht. Also
0: ja,
1: das bewegt auch so ein bisschen was.
0: Genau.
1: Schön.
0: Gut.
2: Genau, und wie man sieht, also die Anforderungen, also auf sportliche Fitness oder Mobilität sind relativ gering. Und so soll es auch sein. So die Schwelle da zu starten ist sozusagen sehr niedrig. Man braucht keine Vorerfahrung, Kletterscheine oder irgendwelche Lizenzen, sondern man bringt sich mit. Und das reicht.
1: Ja, aber mein ja erster Eindruck, den ja ich jetzt hätte, ist, aber es löst auch so ein paar eingerostete Schrauben vielleicht. Also das wäre so ein Weg, der das aufmachen könnte. Ne? Mhm. Heißt jetzt nicht, dass man es nicht braucht, aber es heißt nicht, dass man es nicht braucht, heißt nicht, dass man es nicht irgendwie ins Brauchen bringen kann, ins Tun bringen kann,
0: genau,
1: vielleicht.
2: Genau, also natürlich, ne, die Bewegungen haben natürlich Traditionen, ne, die kommen aus häufig aus langen erprobten Methoden, ne, teilweise aus alten China kommen die Übungen, die wir hier anwenden. Und ja, also wenn die sich so lange überdauert haben bis hierher, irgendwie scheint die dann dem einen oder anderen doch geholfen zu haben, ne, bis ins 2026.
0: Die Übungen, die wir eben gerade gemacht haben, kommen eigentlich aus der Grundschule. Es soll eigentlich Lernblockaden lösen bei Kindern, aber wir lernen unser Leben lang und warum soll es nicht auch für die Erwachsenen gut sein?
1: Ja, habt ihr, also was sind die Reaktionen, die ihr dann meistens bekommt, wenn ihr so die ersten Übungen mit den Leuten macht?
0: Es ist ganz unterschiedlich. Also wir können eine Fragerunde machen nach den Übungen, wir können es aber auch offen lassen, meist entwickelt sich daraus ein Gespräch und jeder gibt die Reaktion seines Körpers oder aus seinem Geist oder Seele nochmal preis. Muss man nicht. Wir können einfach auch ganz still zur nächsten Station gehen.
1: Gut, dann gehen wir vielleicht erstmal weiter zu unserem Sitzplatz.
2: Gerne, jetzt. Ja, genau. Wunderbar, so machen wir das.
1: Dass ihr das jetzt auch quasi macht, auch wenn da Leute sind.
2: Ja.
1: Ich meine, das ist, glaube ich, für die Teilnehmer, ich bin da jetzt schambefreit, aber das ist vielleicht für den ein oder anderen Teilnehmer sicherlich auch mal so ein bisschen eine Hürde, das dann, wenn das quasi in so dem Raum ist, dann auch ja. vor Leuten zu machen, die...
2: Und eins ist ja klar, nichts muss, alles kann. Ne? Also wenn jemand natürlich da das Gefühl hat, okay, das ist jetzt ein bisschen too much, sich so in der Öffentlichkeit zu geben, dann ist das auch okay. Ne? Und wenn er dann einfach sich an den Rand begibt und weiter beobachtet, ja, völlig okay. Wir wollen niemanden in die Überforderung bringen und auch Teil zu... dabei zu bleiben und dann bei der nächsten Station vielleicht etwas zu entdecken, was zu einem besser passt, ist völlig okay.
1: Wie viele Leute habt ihr meistens so dabei? Was sind so die Teilnehmerzahlen? Große Gruppen, kleine Gruppen?
0: Also
1: ihr macht die so auch zu zweit?
0: Ja, das ja. machen wir auch. Es ist überhaupt gar kein Problem. Aber meist so zwischen 5 und 10 Personen. Ja, genau. Wenn wir eine geschlossene Gruppe haben, die sich gut kennen, kann man auch 15 oder 20 Personen sein. Das ist überhaupt gar kein Problem.
2: Genau. Und ja, weil das Spannende ist natürlich immer auch die Dynamik, die in der Gruppe entsteht. Ne? Wenn wir jetzt, wir hatten ein Team aus einem Verwaltungsbüro, da ist dann der Chef mit dabei, die Verwaltungskraft und ja, wie dann sozusagen ja auch die aufeinander agieren und reagieren und so ein bisschen Hemmungen gelöst werden. Und dann ist so eine Zahl von ja, zwischen 8 und 15 eigentlich dann eine schöne Sache, wo dann auch Effekte passieren. Ne? Wenn es zu groß wird, klar, dann könnte man auch mal so als Einstieg, mal als Vorstellung die Ressourcenwanderung zeigen, aber die, um dann wirklich Effekte dann auch langfristig zu haben, dann ist so zwischen 8 und 7 oder bis 15 so eine ganz gute Gruppe.
1: Also mein Eindruck, den ich jetzt von den ersten zwei Übungen gekriegt habe, es ist ja tatsächlich auch, es ist für verschiedene Geschmäcker, würde ich jetzt mal sagen, was dabei. Also es ist, man hat diese Bewegungsaspekt, man hat sicherlich auch so ein bisschen eine mentale Entspannung und man hat, also wenn man selbst mit den beiden, wenn man jetzt eine faule Sofakartoffel ist, die auch keinen wirklichen geistigen Zugang zu sowas hat, also selbst dann, dadurch, dass man halt in der Natur ist und sich auf solche ganz grundsätzlichen Sachen einlassen kann, ist das, glaube ich, auch immer noch ein Aspekt, den man kriegen könnte. Und ich bin ja eine leicht faule Sofakartoffel, aber damit habt ihr mich jetzt tatsächlich auch gekriegt. Ja.
0: Unser Motto ist, mit wenig viel zu erreichen. Und hier im Sophiengarten ist eine visuelle Entspannung schon mal sicher. Wir können uns herrlich in diesen Nischen auch einfach mal hinsetzen. Wir können mal ein bisschen tagträumen. Auch das ist wichtig. Und wir leiten an, solche kleine Übungen im Alltag einzubauen. Und das inspiriert sicherlich auch viele Teilnehmer.
2: Ja, und klar ist ja so, wir wollen nicht sozusagen auch mit erhobenem Zeigefinger jemanden da mit seinen vermeintlichen Schwächen konfrontieren. Das ist überhaupt nicht unser Ziel, sondern eigentlich ist die Idee eher, der Teilnehmer entdeckt seine Stärken bei uns, ne? Und mit dem Gefühl dann aus dieser Wanderung herauszugehen. Also uns ist es wichtig, dass jemand aus der Ressourcenwanderung rausgeht und erkennt, okay, wow, das kann ich und das kann ich noch oder das kann ich wieder und da kann ich das wieder vielleicht weiter ausbauen, als mit dem Gefühl zu gehen, okay, ich habe irgendwie an der einen oder anderen Stelle irgendwie was verpasst oder habe da in der Vergangenheit irgendwie das nicht richtig gemacht. Das ist so, wäre zu sagen, das wäre nicht so toll, wenn das passieren würde, und das passiert auch in der Regel bei uns nicht.
1: Hattet ihr schon mal tatsächlich jemanden in einer der Gruppen dabei, wo ihr selber ein bisschen überfragt wart? Also der sich da irgendwie auch vielleicht ein bisschen blockiert hat? Das liegt ja dann ja nicht unbedingt an euch, aber...
0: Ja, es gibt schon Situationen, wo vielleicht die Teilnehmer denken, das gefällt mir jetzt eigentlich gar nicht. Aber was wir gehen unterstützend mit den Teilnehmern den Weg. Und wenn es jetzt ein Problem geben sollte, wir sind natürlich auch so empathisch und merken das auch oftmals und sind dann an der Seite und gehen da gemeinsam durch. Das geht.
2: Und das ist halt auch das Tolle, wir arbeiten zu zweit, ja, und das ist auch eigentlich eine Besonderheit unserer Arbeit, ja, dann ist immer die Möglichkeit, wenn da jemand so ein bisschen sich überfordert fühlt oder nicht so wohl, ne, klar stößt man auch manchmal so ein bisschen an Punkte, die vielleicht wehtun, ne, und da ist immer dann jemand zur Stelle, der das auffangen kann, und der andere kann sozusagen weiter mit der Gruppe arbeiten, aber Es ist wirklich die Schwelle ist so niedrig und ein leichtes Miteinander, also große Krisen gab es tatsächlich jetzt bei uns noch nicht.
0: Ja, das stimmt wirklich.
1: Das hätte ich jetzt auch so wahrgenommen. Ja. Ich ging da jetzt mit dem Gedanken ran, ja, vielleicht denkt sich auch der eine Hörer, die andere Hörerin, das ist jetzt nichts für mich oder so, oder ich bin nicht so der Typ für so Entspannungstechniken. Das wirkt eher so, das Angebot ist ja so vielfältig, dass man das, glaube ich, auch so ein bisschen aufbrechen kann.
0: Mhm. Gut. Also wir haben noch keine Gruppe erlebt, die so unmotiviert und so gestresst aus unserer Wanderung rausgegangen ist. Also unser Ziel ist es immer, einen harmonischen Abschluss zu bekommen und Feedback spricht ja für sich und die Teilnehmer geben uns auch immer Feedback. Das möchten wir auch und das ist ja auch wichtig. Und
2: Ja, und inhaltlich, ne, aus psychologischer Sicht, ist es schon, sagen wir mal, auf eine ganz leichte Art und Weise so mal mit seinem Selbst zu arbeiten oder die Gruppe mit sich selbst. Ja. Und das hat schon aufgrund der Leichtigkeit, die wir natürlich versuchen auch zu leben, trotzdem Effekte, die tief gehen können und langfristig sind. Und deswegen, also ich denke schon, mit unserem Know-how langjährig sind wir tätig in dem Bereich, ist das schon ganz gut, Dinge im Blick zu haben, die Gruppe im Vorfeld schon mal so ein bisschen zu sondieren. Und dann kann man, glaube ich, unserer Expertise auch ein bisschen vertrauen, dass das sozusagen so angeleitet wird, dass es wirklich am Ende eine schöne Sache ist, die belebend ist und auch einen Unterhaltungsfaktor hat. Ne? Also wenn am Ende am Montag nach so einer Teamwanderung das Thema sozusagen im Büro ist, ja, Mensch, was haben wir da Verrücktes gemacht im Sophiengarten oder diese Übung, die war echt crazy, dann haben wir schon so viel erreicht, dass es eben nicht um Deadlines, Performance oder Arbeitsdruck geht. Also es hat so, die Effekte soll es auch haben und auch ein Unterhaltungsfaktor, Unterhaltungsmoment soll es auf alle Fälle haben. Ja.
0: Ja. Wir haben in den Wanderungen meist etwas Entspanntes natürlich, etwas Ruhiges, was Spirituelles. Oftmals so ein kleines Thema, eine Psychologie to go und oft als auch mal was Lustiges. Und diese Mischung macht es eigentlich. Und das, wenn man uns kennt, weiß man, dass wir auch alles mitmachen. Und meist die Teilnehmer auch.
1: Wir haben jetzt ungefähr die Hälfte unserer Sendung durch, so Pi mal Daumen. Wir sind hier bei RFM. Gerade sind wir noch im Sophiengarten. Mein Name ist Jakob Mayer und ich bin hier mit Tanja Lückert und Erik Reinhardt von dem Team Ressourcenwanderung.
2: Genau,
1: ja,
2: perfekt.
1: Und aus Eschwege und Umgebung. Und ich würde sagen, wir machen jetzt mal einen kurzen Cut und vielleicht einen Ortswechsel und dann hören wir uns gleich wieder.
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1: So, wir sind zurück bei RFM. Hier, mein Name ist Jakob Meyer und ich bin heute mit Tanja Lückert und Erik Reinhardt in Eschwege unterwegs. Wir haben uns gerade aus dem Sophiengarten herausbewegt. Jetzt auf den Schulberg gehen wir oben drauf. Und ich würde sagen, wir gehen einfach mal so ein bisschen in die Richtung. Du hast nämlich eben schon angefangen zu erzählen, was besonders in Eschwege ist an der Stelle.
2: Ja, und also das Besondere vor allem an der Ressourcenwanderung, also besondere Stadtführung. Hier in Eschwege ist es so, dass wir sozusagen viele Punkte in engstem Raum haben. Also keiner muss die Befürchtung haben, irgendwie kilometerweit zu laufen, sondern es ist wahrscheinlich gesamtkilometertechnisch kommt man nicht mal auf einen Kilometer. Die Wanderung findet ja quasi eher so mental statt. Und da haben wir zum Beispiel jetzt hier, nachdem wir den Sophiengarten verlassen haben, haben wir so eine Station, den Kerker der Hexe. Ich weiß gar nicht, wie die heißt. Kann man vielleicht nochmal nachrecherchieren. Aber es ist so ein, glaube ich, bekannter Ort auch hier in Eschwege, wo damals eine Hexe sozusagen natürlich von der Gemeinschaft hier in Eschwege so ein bisschen angeprangert wurde und eingekerkert wurde. Und da bietet sich zum Beispiel an eine Gesprächsgruppe zu dem Thema, ja, innere Gefängnisse. Diese Hexe hatte jetzt keine Wahl, da irgendwie herauszukommen, aber wie viele kommen zu uns und sind in Gefängnissen, wo sie auch nicht rauskommen, obwohl sie grundsätzlich die Möglichkeit hätten. Ja, und dann bieten sich solche Runden Inspiration auch von anderen Gruppenteilnehmern an, die Erfahrung gemacht haben damit, da mal auszubrechen, oder wir geben Impulse, da mal rauszukommen aus seinen Gefängnismustern, guten Entwicklungen oder Lösungsansätzen. Ja, also genau.
1: Gut, dann gehen wir ein Stück weiter.
2: Dann geht es als nächstes auf dem Schulberg. Da kann vielleicht die Tanja mal uns die Geschichte erzählen, die bei unserer Ressourcenwanderung oder bei der Recherche zur Ressourcenwanderung in Eschwege uns dann sozusagen passiert ist.
3: Genau. Wir waren eigentlich hier oben auf dem Schulberg und hatten eine Übung auf der Wiese gemacht, ein Ankommensritual, und haben den Blick so ein bisschen schweifen lassen. Und auf dem Rückweg sind wir ja eigentlich drüber gelaufen, ne? Aber was wir da entdeckt haben, ist ganz, ganz interessant gewesen. Und dann ist das jetzt ein fester Bestandteil unserer Eschwiger Runde.
1: Ich nehme an, ihr führt mich jetzt hin?
3: Genau. Wir führen dich direkt hin, genau. Wir peilen erstmal das Mäuerchen an. Du kennst sicherlich den schönen Blick über Eschwege, den man von da aus nehmen kann.
1: Ich habe hier auch schon diverse Fotos für jedwede Broschüren gemacht.
3: Oh.
1: Also hier oben ist eine tolle Atmosphäre. Man kann in den Bildern ganz viel einfangen und das kann man dann natürlich mit dem Auge auch, ne? Oder vielleicht mit der Seele auch.
3: Zu jedem,
1: ne?
3: Johannesfest, zu jedem Open Flair wird sich hier oben eingefunden. Und was wir hier entdeckt haben, man kann es erstmal gar nicht sehen. Vielleicht kannst du es schon entdecken, Jakob. Mhm. Ist ein Labyrinth im Rasen. Und zwar gehen wir einfach mal das Labyrinth entlang und spüren mal, was es mit uns macht.
1: Hier ist auch so ein Informationsschild gewesen, was, also da stand ja auch was tatsächlich dazu.
2: Genau, also das dabei handelt es sich bei dem Labyrinth um ein ganz besonderes Labyrinth, das sogenannte Sophienlabyrinth. Das Spannende an diesem Labyrinth ist, dass man sozusagen das Ziel von Anfang an sieht, wo man hin will, nämlich in die Mitte, und sich quasi begeben in das Labyrinth, man sich immer wieder auch mal ein Stück weit entfernt, was natürlich so Emotionen auslöst. Ne? Ärgert man sich darüber? Hat man das Gefühl von Ungeduld in sich, ne, wenn sowas passiert? Ja, also eigentlich ist sozusagen dieses Labyrinth so ein bisschen eine Parabel an das Leben an sich. Ja, wie geht man damit um, ein Ziel zu haben? Kann man sich darauf fokussieren, den Weg zu gehen, das als gut und wertvoll zu beachten. Und ja, so ist das Labyrinth schon ein, ja, hier einfach entdeckt und für uns eine ganz tolle Möglichkeit, schon mal mit einer Gruppe, die bei uns teilnimmt, schon mal loszulegen. Ja.
1: Also ihr habt das auch durch Zufall entdeckt, so wie ich das eben verstanden habe.
3: Ja. Genau. Also. Die Botschaft dabei ist ja auch, Vertrauen in sich selber zu haben und Vertrauen zu haben, auch wenn du mal vom Weg abkommst, und das Ziel trotzdem vor Augen zu haben. Und das lässt sich in diesem Labyrinth ganz gut spüren.
1: Gut, dann
3: gehen wir mal los. Man denkt ja immer, man läuft in die falsche Richtung, aber das kann ja eigentlich gar nicht sein. Und jetzt merken wir schon, dass wir uns von dem Ziel entfernen. Und auch innerhalb der Gruppe ist es ganz unterschiedlich. Die einen laufen schnell, die anderen laufen langsam. Und meistens laufen die, die zu schnell durch das Labyrinth laufen, noch ein zweites Mal durch und dann langsam.
1: Also ich hätte jetzt intuitiv tatsächlich eigentlich erstmal meine Jacke und meine Tasche an die Seite gelegt. Aber das ist doof mit dem Mikrofon. Aber das wäre jetzt, also würde ich jetzt bei euch mitmachen?
3: Ja,
1: quasi
3: alles.
1: Quasi hätte ich tatsächlich meine Jacke einfach erstmal da über den...
3: Es ist erstaunlich, was man eigentlich intuitiv dann doch macht, um sich wohler zu fühlen.
1: Ja, also das hätte dann irgendwie sowas gehabt von so ein bisschen Ballast mal ablegen.
2: Mhm. Die Frage ist ja jetzt so, Jakob, Mensch, was macht das jetzt so mit dir, das Gefühl zu haben, okay, ich habe irgendwie den Start, das ging ein bisschen zügig, jetzt bist du mittendrin. Welche Gefühle kommen so in dir auf? Hast du, ja, sag mal, was
1: also
2: so in dir vor?
1: Meine Intuition ist, wie gesagt, also ich hätte das am liebsten am Anfang erstmal weggelegt. Mhm. Ich habe aber irgendwie so einen gewissen äußeren Zwang empfunden, es erstmal mitzunehmen. Mhm. Aber jetzt möchte ich es auch gerne bis zum Ziel mitnehmen. Ja. Und würde ich es auch wieder, also ich will es da auch nicht liegen lassen, ich will es auch wieder mit rausnehmen. Ja. Okay. Also ich habe dann irgendwie so das Gefühl, es gibt vielleicht äußere Begleitumstände, die manche Wege ein bisschen schwieriger machen. Mhm. Aber das heißt nicht, dass man die Wege nicht gehen kann. Ne? Und es ist ja jetzt auch trotz der Tasche nicht unangenehm, durch den Kreis zu gehen. Ja. Und man wird, denke ich, trotzdem ankommen.
2: Und genau, also das sind solche Dinge, die natürlich dann auch mal so im Gespräch dann aufkommen, in eigene Reflexion zu kommen, Mensch, was ist los mit mir im Moment, ja, und ja, du hast Entscheidungen jetzt für dich getroffen, ne? Also im Bruchteil weniger Minuten, Sekunden sozusagen passiert innerlich recht viel, und das ist für uns natürlich, für unsere Wanderung immer ganz wichtig, ne? Dass man das auch nochmal vielleicht aufgreift und nochmal anspricht, und genau, du bist mittendrin, ne?
1: Ja, das ist sowas. Ich würde auch sagen, das ist tatsächlich auch nachhaltig, weil ich meine, also das ist jetzt auch genau dieses Schemata ist durchaus auch ein Prozess, den ich schon mal irgendwann so geführt habe. Ne? Also ich finde dann tatsächlich eher spannend, dass das jetzt in dieser Situation wiederkommt, dass ich das auf diese Systemebene tatsächlich wieder zurücklegen kann. Ja, das finde ich ganz spannend.
2: Ja, jetzt stehen wir hier am äußersten Rand.
3: Jetzt gehen wir mal weiter.
2: Ob wir irgendwie
1: Wobei das natürlich auch sehr spannend ist, dass dieses Gespräch jetzt am äußersten Rand stattgefunden hat. Ne? Das könnte man sicherlich auch, ne? Es ist vielleicht die halbe Strecke. Genau. Wäre es kurz vorm Ende des Ziels gewesen, wäre das vielleicht gar nicht so vorgekommen.
3: Und dabei entwickelt sich so eine Eigendynamik von jedem. Es soll sich niemand genötigt fühlen, im Entenmarsch hier durchzugehen. Und das kommt aber mit der Zeit, und deswegen braucht es auch eine gewisse Zeit an Wanderung, bis sich das so einstellt, dass jeder sein eigenes Tempo findet. In der Mitte befindet sich auch ein Baum. Ich musste ihn immer noch mal anfassen.
1: Jetzt waren wir schon sehr nah an der Mitte.
3: Man hätte denken können, wir sind schon da.
1: Ja.
3: So, jetzt sind wir, glaube ich, gleich in der Mitte. Oder doch nicht? Doch?
1: Doch, ist die Mitte.
3: Jetzt sind wir da. Ja.
2: Genau.
3: Hier in der Mitte geben wir noch mal Gelegenheit, einfach mal innezugehen, was denn unser Ziel ist. Hast du ein Ziel? Hast du ein kleines Ziel, ein großes Ziel, kannst du für dich selber noch mal entscheiden. Und dann gehen wir ja auch schon wieder zurück.
1: Also ich finde auch vom Zielpunkt hier, es ist viel, viel angenehmer, natürlich auch mal den Blick schweifen zu lassen, als das jetzt während des Weges gewesen ist. Ne?
2: Mhm. Ja, also es ist natürlich so ein kleiner Erfolg. Ne? Also das ist halt das Spannende. Ne? Also viele Menschen, denen fehlen so Erfolgserlebnisse, wenn die so ein bisschen in der Melancholie stecken und so ein bisschen in so einem leichten Grau. Ne? Und hier sieht man so, wie einfach es ist, mal sich so ein kleines Erfolgserlebnis zu schaffen. Ne? Also wir sind jetzt quasi keine 3 Minuten hier gegangen und doch macht das was mit einem. Und hier anzukommen und vielleicht auch wieder nachher zurück den Weg zu machen, löst schon doch auch solche Erfolgserlebnisse aus, wenn man sie dann sozusagen wertschätzt.
1: Wenn man sie zulässt, würde ich fast sogar sagen.
2: Wenn man sie zulässt. Ne? Und das ist wirklich auch Thema bei Schlafschwierigkeiten, Dopamin. Man braucht ein gewisses Dopamin, um Schlaf zu induzieren. Also der Neurotransmitter, der so für Freude und Agilität zuständig ist, den brauchen wir natürlich auch, also interessanterweise auch für den Schlaf. Ne? Und das ist so vielleicht auch einmal ein Blick so in Richtung, ja, was sozusagen die Ressourcenwanderung auch so im Blick auf Schlafschwierigkeiten, Melancholien oder so auch helfen könnte. Ne? Genau.
3: Und schon sind wir mitten im Thema und mitten in der Stadt eigentlich. Und hier ist es so schön ruhig und wir haben trotzdem die Möglichkeit gefunden, mal den Blick schweifen zu lassen. Einfach mal den Blick schweifen lassen und mal schauen, wo unsere Augen haften bleiben. Warum bleiben die dort stehen? Mir gefallen immer die Bäume ziemlich gut.
2: Ja, also das ist sozusagen auch spannend, ja. Also wenn man solche offenen Fragen stellt, ne, wo bleibt mein Blick haften bei so einer Vielfalt an Angebot, an Infrastruktur, Häusern, Autos, Bäumen, Berge, Natur, was sagt das auch der Blick, wo der haftet, was sagt er über einen selber auch aus? Ne? Also ist man gerade so ein bisschen naturbedürftig, ist man bedürftig nach Menschen, ne? Also Sozialkontakt vielleicht auch. Ne? Und da mal schauen, ja, eigentlich gibt einem sozusagen dann so ein bisschen wo man auch dran hängen bleibt, also die Intuition, die eigene Intuition, eigentlich die richtigen Hinweise. Und wir fördern halt so tatsächlich auf die eigene Intuition wieder besser zu vertrauen,
1: die
2: zu hören.
1: Reflexion.
2: Intuition, also sozusagen den eigenen Experten bringt man mit. Ne? Also, und wenn man den so mit dem vertraut, so der eigenen Intuition wieder lernt, also da treffen sich schon gute Entscheidungen. Ne? Also wenn wir uns mal die Evolution des Menschen anschauen, wie unsere Vorfahren, ohne jetzt das Psychowissen, pädagogische Wissen von heute, haben die ja wunderbar sozusagen aus der Intuition gute Entscheidungen getroffen, ne? Dass sozusagen unsere auch Spezies so gut, sagen wir mal, floriert hat. Und genau, so dieses Urwissen, diese Urintention, der zu vertrauen, dem eigenen Experten,
1: also
2: mehr zu vertrauen.
1: Dann mehr ein Selbstbewusstsein, aber nicht im Sinne jetzt des Egos, sondern eher im Sinne des Bewusstseins über das Selbst.
2: Genau, also ein vor allem ein Vertrauen auf sich selbst, ne, auf intuitive Entscheidungen. Ja, also vielleicht so ist schon unsere Gesellschaft ein bisschen sehr von Experten von außen geprägt, heißt, also man kann keine Social Media aufmachen, ohne dass einem Experte irgendein etwas erklärt, wie man isst, wie man richtig schläft, wie man richtig läuft, wie man richtig sein Leben gestaltet in den spezifischsten Bereichen. Unsere Intention ist eigentlich so, auf den eigenen Experten auch wieder mehr zu vertrauen, zu wissen, okay, auf was ich sozusagen Appetit habe und sozusagen ohne Stress, ja, dass das mir schon ganz gut tut und auch nicht das Gefühl zu haben, ich mache etwas falsch, ich mache das nicht richtig, eher so das Gefühl, na, ich habe ein Gefühl dafür, was schon mir gut tut und was richtig ist, ne? Und das fördern wir hier mit den Übungen, die wir hier machen. Ne?
1: Ja. Dann würde ich sagen, treten wir den Rückweg aus dem Labyrinth einmal an, haben vielleicht noch ein, zwei Sachen auf dem Weg raus. Also ihr habt ja jetzt eben gefragt, wo der Blick hinschweifen würde. Also worauf würdest du dich von hier oben fokussieren, Erik?
2: Also ja, das ist für mich ist jetzt sozusagen erstmal auf das, was du so mir sagst, so, da liegt groß jetzt mein Bewusstsein. Und spannend ist ja immer so, man lässt natürlich auch Fragen offen. Ne? Was hat das für eine Bedeutung? Am Ende kann das sein, dass du für dich in 2 Wochen weißt, warum du das dir angeschaut hast, weil du weißt mit Abstand, in welcher Lebensmoment, in welcher Phase du dich befunden hast. Und dann kommen Antworten sozusagen vielleicht auch erst später nach der Ressourcenplanung. Ja, für mich ist sozusagen, ja, auch immer je nach Stimmungslage, brauche ich ein bisschen mehr Natur, brauche ich ein bisschen mehr auch Urbanik. Ne? Also dieses nur Natur und nur raus ist jetzt auch nicht immer jedermanns Bedürfnis. Ne? Manche haben wirklich auch mal Bedürfnis nach Technik, nach Mitmenschen und nach urbanem Leben. Und dann hat das genauso seinen Platz bei uns. Ja.
1: Du hast gesagt, Tanja, du hast eher so Naturorientierungspunkte, wenn du von hier umguckst.
3: Also ich schaue mir immer gerne die Bäume an. Und das ist eigentlich immer so der Blick, wenn irgendein Baum steht, dann bleibe ich da haften. Aber das liegt vielleicht auch daran, dass ich jeden Baum als Kraft und Stärke ganz besonders betrachte mit seinen Armen. Und ich finde, es erinnert mich immer an eine Übung, stehen wie ein Baum. Ja, und auch dazu stehen, was man fühlt, und das darf man auch äußern. Ganz wertfrei. Das wünsche ich mir für dich, für Erik, für die ganzen Teilnehmer.
1: Wenn wir jetzt hier so übers Werratal gucken, vielleicht auf dem weiteren Weg aus dem Labyrinth nach draußen, vielleicht könnt ihr noch mal so sagen, wo ihr schon überall gewesen seid.
3: Wir waren hier in Eschwege schon an vielen Stationen, Schäferhalle zum Beispiel. Schäferhalle, Erik, das war unsere erste Ressourcenwanderung. Kannst du dich erinnern?
2: Genau.
3: Am Werratalsee. Dann waren wir in Witzenhausen schon gewesen, wir waren in Bischhausen gewesen, haben da schon Ressourcenwanderungen gemacht. Witzenhausen hatten wir schon mehrere gemacht, ganz besonders in der Kirschblüte, fand ich total schön. Dann nochmal ein ganz besonderes Ambiente. In Bad Diebenstein waren wir schon gewesen, also wir haben schon viele, viele Orte im Werra-Meißner-Kreis besucht.
2: Und also so tatsächlich hat sich so unser Einzugsgebiet so rund um die Werra so ein bisschen erstreckt. Also ich bin heimisch tatsächlich auch im Werratal. Also das ist aber ein Stück weit flussaufwärts bei Bad Salzungen. Und so ein bisschen fühlen wir uns auch sehr heimatverbunden und schätzen natürlich unsere Gegend hier, der Wartburgkreis, der Werra-Meißner-Kreis und das Umland so. Und kann man den einen oder anderen auch einladen, der jetzt hier nicht aus der Region ist, vielleicht mal diese besondere und für uns natürlich tolle Region mal zu entdecken. Ansonsten auch die hier heimisch sind. Man entdeckt immer wieder Neues und kann vielleicht auch erkennen, wie schön unser Zuhause hier entlang der Werra ist.
1: Wir hatten uns eben auf dem Weg aus dem Sophiengarten auch so ein bisschen drüber unterhalten, auf das Zusammenspiel zwischen Bewegung und mentaler Fitness. Nun sind wir hier diesen Weg gegangen. Da war jetzt der Bewegungsteil mit drin, um drin so eine gewisse Selbstreflexion, Selbstintuition zu machen. Ihr kommt ja jetzt ihr kommt aus dem medizinischen Bereich, ihr kommt aus dem pädagogischen Bereich, ihr kommt auch aus dem psychologischen Bereich. Vielleicht könnt ihr noch mal so 2-3 Sätze zu dem Zusammenspiel von den Sachen sagen.
3: Das lässt sich in 2 bis 3 Sätzen leider nicht zusammenfassen. Ich versuche es aber trotzdem. Welcher Mensch braucht keine Entspannung und Ruhe? Also ich kenne eigentlich keinen Menschen. Und gerade in ganz besonderen stressigen Situationen wie ein Krankenhausbesuch oder bei einem Unfall ist es ganz besonders wichtig, jemanden an seiner Seite zu haben, der ja die Ruhe bewahrt, vielleicht ein nettes Wort sagt, auch den Weg mit dem Patienten oder Patientin geht. Und da ich beruflich auch nicht nur entspannen kann, sondern auch mit ätherischen Ölen arbeiten darf, gelingt mir das beruflich schon mal ganz gut. Und darüber hinaus kann ich als Entspannungspädagogin den Patienten dann begleiten und beruhigen.
2: Ich meine, das Lustige ist natürlich, du hast uns jetzt eine kleine Aufgabe gestellt, die uns natürlich auch erstmal so ein bisschen herausfordert. Und genau das Gleiche machen wir mit unseren Teilnehmern teilweise. Und klar, wir bringen die ein bisschen in Situationen, die sozusagen vielleicht sogar keine Lösung haben. Ne? Und wir legen es darauf an, dass es gar nicht lösbar ist. Und ja, deswegen, das Witzige ist einfach auch, was entsteht in der Wanderung, auch Gegenfragen können wir manchmal nicht beantworten. Wir sind eben nicht vollkommen, aber wir können wunderbar über unsere Unvollkommenheit auch lachen. Ne? Und auch wenn das jemand mitnimmt, so haben wir schon richtig viel geschafft. Ne? Und,
1: ja. Ja, ihr habt ja auch gesagt, dass ihr zusammenarbeitet. Wie ist denn, ist diese Idee bei der Arbeit eigentlich entstanden?
2: Und vielleicht ja. Zu der Idee. Ja. Die ist eigentlich schon entstanden, so hat in meinem ersten Studium sozusagen begonnen. Also die Grundidee war so, ich war selber in so einem kleinen Blues, vielleicht auch mit Heimweh verbunden. Ich war relativ weit weg von zu Hause in einer Großstadt, wo ich keinen kannte. Und da ist tatsächlich für mich eine Lösung entstanden, wie ich das schaffe. Und zwar, indem ich rausgehe und ganz bewusst das annehme, was mir da angeboten wird. Das Gespräch mit dem Obsthändler, die Wiese, auf die ich mich legen kann, oder die Treppenstufen, von denen ich runterhüpfen kann, oder der Brunnen, in die ich mein Wasser in meine Hände halten kann und das Wasser. Und daraus hat sich dann nach und nach weiter so diese Grundidee weiterentwickelt. 2011 wurde dann die erste Ressourcenwanderung in meiner Heimat hat stattgefunden. Und dann ging die Reise weiter und dann mit meinem Umzug hier nach Eschwege, mit dem Treffen mit der Tanja, hat das richtig Fahrt aufgenommen, nochmal, hat sich nochmal verbessert, nochmal mehr, sagen wir mal, Angebot für unsere Teilnehmer entwickelt. Und ja, jetzt mit der Stadtwanderung als besondere Art bin ich natürlich ganz stolz und auch froh, dass die Tanja da so mit das weiterentwickelt und ja. Bin ganz begeistert.
1: Und dadurch, dass ihr das ja auch hier spezifisch auf die Region zurechtgeschnitten macht, ist das natürlich auch was relativ Einzigartiges, was man so sonst woanderswo nicht erleben kann.
3: Das ist durchaus so. Und nicht nur hier in der Stadt Eschwege, sondern der Werra-Meißner-Kreis hat ja auch so wahnsinnig viele Wanderwege. Also neulich war ich auf einem Premium-Wanderweg und habe mit einer Truppe nur 1-2 kleine Übungen gemacht. Und das war so wertvoll für die, zusätzlich zu der Wanderung. Das hat der Gruppe sehr gut getan und auch sehr gut gefallen. Und ich könnte mir vorstellen, dass wir außerhalb von Eschwege noch ganz viele Wanderungen machen können. Und ganz besonders, aber da sind Erik und ich uns noch nicht so ganz d'accord.
2: Nein.
3: Ich würde es gerne im Winter anbieten wollen.
1: Genau. Und dir ist es im Winter zu kalt?
2: Ja, ich bin so ein klassischer, ich habe ja auch in Österreich studiert, also der Österreicher, der geht ja auch nur bei schönem Wetter sozusagen Skifahren. Ich mache nur gerne bei schönem Wetter die Ressourcenwanderung, aber bin da auch ganz offen. Also ich habe die Tanja da animiert und auch inspiriert, da auch mal eine Winteredition draus zu entwickeln und bin der Erste, der dann daran auf alle Fälle auch teilnimmt. Ne? Und,
3: ja. Du musst, Erik. Also es bleibt ja nichts anderes übrig.
2: Aber also genau, da sieht man mal auch, ich habe da noch so kleine Blockaden und wir in unserer Zusammenarbeit haben auch gegenseitig uns schon so viel inspiriert und gegenseitig uns was geholfen, da auch über bestimmte Grenzen hinwegzukommen, dass es einfach nur toll ist. Ne? Und vielleicht auch nochmal zu der Einzigartigkeit der Ressourcenwanderung. Tatsächlich ist das dieses Konzept, haben wir entwickelt. Das gibt es nirgendwo anders. Und Ressourcenwanderung ist sozusagen hier quasi, hat im Werra-Meißner-Wartburg-Kreis so seine Ursprünge. Und wir würden uns natürlich vielleicht auch freuen, wenn der eine oder andere da vielleicht das auch erkennt, dass das sozusagen ein Baby sozusagen der Region ist und vielleicht da uns auch unterstützt in unserer Arbeit.
1: Dann sind wir jetzt, glaube ich, auch ganz gut zeitlich hingekommen. Wir sind hier bei RFM. Mein Name ist Jakob Meyer und ich war heute unterwegs mit Erik Reinhardt und Tanja Lückert vom Team Ressourcenwanderung. zum allerletzten Abschluss, wo können denn die Zuhörerinnen und Zuhörer sich über eure nächsten Termine und eure nächsten Wanderungen informieren?
2: Genau, wir haben so beide unsere Marke entwickelt, die Tanja und ich. Meine ist das ist Green Butterfly, lässt sich auf Facebook, Social Media, Instagram erkennen, aber auf www.green-butterfly.com. Auf meiner Webseite stehen immer aktuelle Themen und aber auch die Kontaktdaten. Also wer uns erreichen will, der kriegt das hin.
3: Oder mich kann man auch erreichen unter Insta Lavendelfeder, und da sind die Termine immer preisgegeben und dann kann man sich erkundigen, und auch über Erik, über die E-Mail-Adresse ist das möglich.
2: Und ja, wir wollen auch animieren, wer auch da Interesse hat, ne, und noch jetzt nicht keinen passenden Termin für sich gefunden hat, schreibt uns gerne an, wir machen einen Pool auf, und wenn sich dann genug angemeldet haben, wir ab 8 Personen starten wir so eine Ressourcenwanderung, und dann machen wir einen Termin aus. Also es lohnt sich immer, sich bei uns zu melden, und ja, was auch cool ist, ist natürlich für uns, wenn sich Teams bei uns melden, aus irgendwie aus den Betrieben, aus den Firmen, weil da kann man dann natürlich dann nochmal für das Team einen individuellen Termin ausmachen, wo das dann für alle passt, und schon geht die Reise los, und ja, die Ressourcenwanderung bleibt auf alle Fälle irgendwie bei den Leuten und bringt auch ein Team richtig gut weiter. Ja.
1: Dann wünsche ich euch, dass ihr im kommenden Jahr und in den kommenden Jahren viele erfolgreiche und erkenntnisreiche Wege hinter euch bringen könnt und auch viele Leute mitnehmen könnt. Und dann bedanke ich mich recht herzlich, dass ihr heute fürs Interview zur Verfügung stand, und bedanke mich auch bei den Hörerinnen und Hörern fürs Zuhören.
3: Ja, wir bedanken uns auch, und vielen Dank, lieber Jakob, dass du so gut mitgemacht hast.
2: Und ja, Radio FFM, wir freuen uns auch, dass ihr so ein Interesse an uns gefunden habt, und ja, bestätigt uns in unserer Arbeit, und ja, Jakob, sich auch darauf einzulassen, hat immer ein bisschen was auch mit Mut zu tun, über den eigenen Schatten springen, und deswegen animieren wir vielleicht jetzt auf diesem Wege auch mal den einen oder anderen, da über den kleinen Schatten zu springen, einfach mal mitmachen, und es wird sich auf alle Fälle lohnen. Es gibt keine Nebenwirkungen.
1: Ja, ich gehe positiv aus dem heutigen Tag und wünsche allen Hörerinnen und Hörern noch einen schönen Tag. Bis dahin. Tschüss.
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Mit dem linken Medienspiegel im Juni beginnen wir mit dem Worst-Case-Szenario, dem Wahlsieg der AfD in Sachsen-Anhalt und was das für Schule, Migration, Verwaltung, Sicherheit etc. bedeutet. Danach schauen wir nach Kolumbien. Dort stehen am 21. Juni die Stichwahlen zwischen einem sozialdemokratischen und einem faschistischen Präsidentschaftskandidaten an. Danach kommen wir zum Klima, zuerst zur Notwendigkeit einer ökosozialistischen Bewegung und dann zum Klimakollaps und den Reichen. Und abschließend zu Europas Abschottung und zur Rente.

0: Unser erster Artikel ist aus der Wochentaz vom 23. Mai und den Konsequenzen eines AfD-Wahlsiegs in MacPom und insbesondere Sachsen-Anhalt.
1: Das Worst-Case-Szenario. In Sachsen-Anhalt und Mecklenburg-Vorpommern könnte die AfD nach den Wahlen im Herbst regieren. Es muss nicht so kommen. Aber wer den Ernst der Lage erkennen will, sollte konkret auf Schulen, Verwaltung und Vereine schauen. Was droht da und wie bereiten sich die Menschen dort vor? Schule. Geht es nach der AfD in Sachsen-Anhalt, sieht die Schule der Zukunft so aus. Draußen weht die Deutschlandflagge. Die Regenbogenfahne, die noch vor der Wahl dort hing, ist verboten. Schüler seien im Geist der Liebe zu ihrer Heimat und dem deutschen Volk zu erziehen. Zitat. Geflüchtete Kinder werden in Sonderklassen unterrichtet. Schüler seien im, Zitat, Geist der Liebe zu ihrer Heimat und dem deutschen Volk, Zitat Ende, zu erziehen. Geflüchtete Kinder werden in Sonderklassen unterrichtet. Kinder mit Behinderung gehen auf Förderschulen. Das Experiment Inklusion ist gescheitert, erklärt die AfD. Einige Kinder besuchen die Schule gar nicht mehr. Sie werden zu Hause von ihren Eltern unterrichtet. Die AfD hat die Schulpflicht aufgehoben. Auf dem Lehrplan steht wieder Russischunterricht. Er soll auf den Austausch nach Russland vorbereiten. Im Geschichtsunterricht geht es vor allem um das 19. Jahrhundert und die deutsche Nationenwerdung. Auch auf dem Stundenplan Heilpflanzenpädagogik. Gestrichen wurde Sexualkundeunterricht und jede Aufklärungsarbeit, die geschlechtliche Vielfalt beleuchtet. Auch die politische Bildung wurde gestutzt. Das demokratische Prinzip sei in der Schule fehl am Platz. Was nun in den Schulen zählt, ist das Leistungsprinzip. Schulnoten dienen als harte Währung. Sportunterricht wird vor allem als Wettkampf gedacht. Ob die AfD mit all dem durchkäme, ist umstritten. Zwar ist Bildung Ländersache, aber gerade die Aussetzung der Schulpflicht dürfte verfassungsrechtlich schwer durchzusetzen sein. CDU-Ministerpräsident Sven Schulze warnt vor einem Schulsterben. Die Kultusministerkonferenz könnte zudem das Abitur aus Sachsen-Anhalt entwerten. Malte Gerken von der Bildungsgewerkschaft GEW in Sachsen-Anhalt hält es für sehr wahrscheinlich, dass Lehrkräfte das Land verlassen werden, was den Lehrermangel noch verschärfen würde. Das Bildungsprogramm der AfD gefährde den Wirtschaftsstandort und verstärke die Spaltung der Gesellschaft. Zitat Malte Gerken: Chancengleichheit und Inklusion in der Bildung sind keine ideologischen Modeerscheinungen, sondern essentiell für die Lebensqualität und den Wohlstand einer Region. Familie. Gleich der erste Punkt des AfD-Wahlprogramms befasst sich mit der Familienpolitik. Mit Familie meint die AfD explizit Vater, Mutter, Kind. Jegliche andere Familienform wird als linke Perversion abgetan. Um Anreize zur Kinderproduktion zu schaffen, verspricht die Partei spezielle Familienkredite zum Hausbau und Kinderprämien, die mit jedem weiteren Nachwuchs steigen. Die Gleichstellungsbeauftragte soll zur Familienbeauftragten werden und die Geburtenrate ankurbeln. Sarah Schulze, derzeit Gleichstellungsbeauftragte des Landes Sachsen-Anhalts, warnt gegenüber der Taz: Frauen eine rein reproduktive Rolle zuzuschreiben, ist ein Rückschritt für die Gesellschaft und die Selbstbestimmung. Zumal die Landesverfassung die Gleichstellung als Auftrag formuliert. Ob eine Familienbeauftragte zur Steigerung der Geburtenrate rechtlich möglich wäre, ist also zweifelhaft. Die AfD will außerdem die Schwangerschaftskonfliktberatung ändern, kurz den Weg zur Abtreibung erschweren. Wer eine Abtreibung plant, muss sich laut aktuellem Bundesgesetz vorher beraten lassen. Die AfD will, dass das Erstellen eines Ultraschallbildes bei dieser Beratung verpflichtend wird. In Gesprächen mit der Taz bezweifeln MitarbeiterInnen von Beratungsstellen in Sachsen-Anhalt, dass das praktisch umsetzbar wäre. Beratungsstellen verfügen nicht über eigene Ultraschallgeräte. Geht es nach der AfD, soll jede Person, die eine Schwangerschaftskonfliktberatung aufsucht, künftig eine Liste mit finanziellen Hilfsangeboten für ein Leben mit Kindern bekommen. Dabei gehören Geldprobleme gar nicht zu den wichtigsten Gründen einer Abtreibung, sagt Johanna Walsch, Geschäftsführerin beim Verein Pro Familia in Sachsen-Anhalt. Zitat: Ein Schwangerschaftsabbruch kann nicht auf finanzielle Belange reduziert werden. Zitat Ende. Auch ein Ultraschallbild würde eine Entscheidung vermutlich nicht ändern, glaubt Walsch. Zitat: Einzig die emotionale Belastung steigt. Zitat Ende. Sie sorgt sich auch um die Finanzierung von Pro Familia, die größtenteils beim Land liegt. Seit dem vergangenen Jahr habe das Land 100% der Personalkosten getragen. Darauf seien viele Organisationen angewiesen, sagt Walsch. Auch andere Beratungsstellen bestätigen das der Taz. Migration. Kein Thema im AfD-Wahlprogramm ist so präsent wie Migration. Angekündigt wird eine Abschiebeoffensive samt entsprechender Taskforce. Abschiebehaftplätze sollen auf 300 verzehnfacht werden. Das umstrittene Wort Remigration fällt. Geflüchtete will die AfD nur noch außerhalb von Städten in zentralen Unterkünften einquartieren. Ob das rechtlich zulässig wäre, ist fraglich. Said Said vom Flüchtlingsrat Sachsen-Anhalt fürchtet, für die Betreffenden würde eine AfD-Regierung mehr Kontrolle und Unsicherheit im Alltag bedeuten. Das Programm beschreibt Geflüchtete vor allem als Sicherheitskosten und Ordnungsproblem. Mehr Menschen dürften dann in Sachsen-Anhalt unabhängige Beratung brauchen. Zitat, gleichzeitig würde unsere Arbeit politisch und finanziell stärker unter Druck geraten. Zitat Ende. Die AfD will auch Gelder für Integrationsprojekte weitgehend streichen. Gerade in Sachsen-Anhalt, wo viele Menschen lange Wege, Sprachbarrieren und komplizierte Behördenverfahren erleben, wären solche Einschnitte gravierend, sagt Said. Der Flüchtlingsrat stärke deshalb aktuell seine Kontakte zu AnwältInnen, bundesweiten Strukturen und Beratungsstellen. Im Fall einer AfD-Regierung wolle man vorbereitet sein. Zitat, wir müssen schneller reagieren können, wenn Menschenrechte angegriffen werden. Zitat Ende. Auch das Kirchenasyl will die AfD unterbinden. Polizei und Staatsanwaltschaft sollen angewiesen werden, auch Personen abzuschieben, deren Kirchengemeinden Schutz gewähren. Leitende Geistliche der evangelischen und katholischen Kirche in Sachsen-Anhalt kritisieren, das AfD-Wahlprogramm sei nicht mit dem christlichen Glauben vereinbar. Beide Kirchen machen in Kampagnen darauf aufmerksam, welche Folgen eine AfD-Regierung hätte. Mahmad Mohammad vom Landesnetzwerk der Migrantenorganisationen in Sachsen-Anhalt betont, es gehe nicht nur um Kürzungen bei zivilgesellschaftlichen Projekten. Zitat, wir befürchten eine Gesellschaft, in der Vielfalt nicht mehr als Stärke gesehen wird, sondern als Problem. Zitat Ende. Menschen mit Migrationsgeschichte drohten, das Bundesland zu verlassen. Verloren gingen Ärzte, Handwerker, Pflegekräfte und Menschen, die dieses Land jeden Tag mittragen. Schon jetzt hätten viele den Gedanken, haben wir hier überhaupt noch eine Zukunft? Demokratie. Über ein Netz linker bis linksextremer Institutionen ätzt die AfD in ihren Programmen und kündigt ihnen den Kampf an. In Sachsen-Anhalt nennt sie den Verein Miteinander, der seit Jahren Demokratiearbeit macht. Dieser und andere sollen künftig eine Patriotismus- und Demokratieerklärung abgeben, um noch Fördergelder zu erhalten. Wir würden so eine Patriotismuserklärung keinesfalls unterschreiben, sagt David Begerich vom Miteinander. Natürlich bereite sich sein Verein auf eine mögliche AfD-Regierung vor. Wie genau, das solle nicht in der Zeitung stehen. Was aber jetzt schon passiert, Miteinander sammelt Spenden für den Ernstfall. Ähnlich sorgen auch andere Vereine vor, etwa die Beratungsstelle für Opfer rechter Gewalt. Auch im Visier die Landeszentrale für politische Bildung. Die Partei will sie abschaffen und stattdessen ein Landesinstitut für staatspolitische Bildung und kulturelle Identität aufbauen. Es macht mir schon Angst, was für ein Geist hier einziehen könnte, sagt Direktor Mike Reichel. 35 Jahre habe man offene, pluralistische Bildungsarbeit machen können, dem drohe nun ein Ende. Auch sei es wahrscheinlich, dass die AfD ihn und die Führungsriege versetzen könnte. Selbst gehen werde er nicht, sagt Reichel. Kämen unter der AfD politische Direktiven, würde man auf die Rechtslage verweisen, dass das Programm überparteilich sein müsse, sagt Reichel. Zitat, wer hier arbeitet, ist den Gesetzen verpflichtet, nicht politischen Weisungen. Zitat Ende. Über das Programm könne ohnehin nur das Kuratorium entscheiden, in dem die AfD nach der Wahl wohl auch stärker vertreten wäre. Das Landesparlament Sachsen-Anhalt jedenfalls hat vorgesorgt. Noch im April beschloss es, gegen die Stimmen der AfD, eine Gesetzesänderung, die eine Abschaffung der Landeszentrale für politische Bildung untersagt. Das war sehr, sehr wichtig, sagt Reichel.
0: Klima, aus für Klimaprojekte, keine neuen Windräder, kaum weiteren Solarstrom. Die AfD kündigt für den Fall einer Regierungsübernahme in Sachsen-Anhalt eine energiepolitische Kehrtwende um 180 Grad an. Subventionen für erneuerbare Energien sollen ebenso gestrichen werden wie Fördermittel für Klimaprojekte. Die AfD bestreitet den menschengemachten Klimawandel und hält an Gas, Kohle und Öl fest. Eine AfD-geführte Landesregierung will ein Windkraftmoratorium beschließen, mit der Folge, dass neue Windräder nicht mehr genehmigt werden können. Eine AfD-Regierung könnte den Bau neuer Windkraftanlagen verzögern, aber nicht stoppen, sagt Johannes Wolke vom Landesverband Erneuerbare Energien Sachsen-Anhalt. Über die 5 Planungsgesellschaften im Land könnte eine AfD-Regierung versuchen, Genehmigungsprozesse zu verhindern. Aber die Bundesgesetze regeln, dass das nur begrenzt möglich ist. Würden neue Windparks abgelehnt, könnten Investoren vor Gericht ziehen. Da in Sachsen-Anhalt viele Windkraftbetreiber regional verankert sind, erwartet Wolke solche Klagen, falls die AfD den Ausbau blockiert und nicht, dass Investoren einfach ins nächste Bundesland ziehen. Mehr Macht hätte die AfD, um den Ausbau von Photovoltaik zu blockieren. Hier hat Sachsen-Anhalt Aufholbedarf. Die AfD lehnt den Bau neuer großer Solarparks aber ab. Photovoltaik soll nur noch auf bereits versiegelten Flächen gebaut werden dürfen, etwa auf Dächern in Gewerbegebieten. Hier habe die AfD tatsächlich einen Hebel, sagt Wolke. Eine AfD-Regierung könnte veranlassen, dass große Solaranlagen drastisch verkleinert werden müssen oder sie mit hohen Auflagen belegen, die nicht umsetzbar sind. Verwaltung. Die AfD kündigt breitbeinig die Kettensäge an. 150 bis 200 Posten.

Ministerien. Hinzu kommen natürlich deren Büroleiter und Referenten. Und dann noch die 4 explizit politischen Beamten des Mittelbaus, den Leiter des Verfassungsschutzes, die Leitung des Presseamtes sowie Präsident und Vize des Landesverwaltungsamts. Fraglich ist jedoch, ob die AfD hier Rechtsextreme einstellen darf. Sicherheitsüberprüfungen sind vorgeschrieben und dabei gilt Bundesrecht. Schwierig dürfte auch das Absägen von verbeamteten Abteilungs- und Referatsleitern in den Ministerien werden. Die sind in Sachsen-Anhalt keine politischen Beamten, sondern auf Lebenszeit eingestellt. Strafversetzungen und Kündigungen wären teuer, weil Klagen aussichtsreich wären. Selbiges gilt für Einstellungen von AfD-Personal. Beim Umbau helfen würde der AfD, dass 30-40% der Beschäftigten in der Verwaltung in den nächsten Jahren in Rente gehen. Diese Stellen könnte die AfD auffüllen, ohne viel Krawall und Rechtsverstöße. Eine wichtige Frage: Würden sich Beamte widerrechtlichen Anweisungen und Einschüchterungen beugen oder sich an ihren Amtseid halten? Würden sie mitlaufen oder sich gar widersetzen? Denkbar wäre auch niedrigschwelliger Widerstand, lange Rechtsprüfung und Dienst nach Vorschrift. Sicherheit. Schon lange attackiert die AfD den Verfassungsschutz als neue Stasi und Regierungsschutz, weil er die Partei unter Beobachtung nahm und in Sachsen-Anhalt schon Ende 2023 als gesichert rechtsextrem einstufte. Die AfD will das Amt in Sachsen-Anhalt und Mecklenburg-Vorpommern auf Terror- und Spionageabwehr unterstützen. Und die Verfassungsschutzberichte abschaffen. Möglich wäre mit ihr auch ein radikaler Umbau, etwa mit eingedampften Rechtsextremismusabteilung und Fokus auf Linksextremismus. Als neuen Verfassungsschutzchef oder gleich Innenminister brachte sich Hans-Georg Maaßen ins Spiel, einst Präsident des Bundesamtes für Verfassungsschutz, inzwischen selbst als Rechtsextremist eingestuft. Zumindest Geheimdienstchef würde das schwierig. Eine Sicherheitsüberprüfung dürfte Maaßen nicht bestehen. Heilke wäre auch. Die AfD hätte mit Übernahme des Innenministeriums Einblick in NADIS, die Datenbank des Verfassungsschutzes, und wüsste über eingesetzte V-Leute Bescheid oder darüber, was das Amt über die Partei selbst zusammenträgt. Und sie könnte diese Informationen weiterreichen, eventuell bis nach Moskau. Mehrere Innenminister warnten vor diesem Worst-Case-Szenario, auf das man sich vorbereiten müsse, gar auf einen möglichen Staatsstreich. In den Verfassungsschutzämtern beider Länder und im Bundesamt wird nach Tatsinformationen darüber nachgedacht, wie darauf reagiert werden könnte. Reden will man darüber indes nicht. Der Verfassungsschutz sehe da vor allem ein riesiges Problem, sagt Thomas Grumke, Professor an der Hochschule für Polizei und öffentliche Verwaltung in Nordrhein-Westfalen und einziger Verfassungsschützer. Denn alle Verfassungsschutzämter seien über NADIS oder das Terrorismusabwehrzentrum miteinander verbunden. Ein enger Austausch sei eine zentrale Lehre aus dem Terror von 9/11 und NSU oder eines Amri-Anschlag auf den Berliner Weihnachtsmarkt 2016. Ein Landesamt daraus zu koppeln, technisch so gut wie unmöglich, heißt es aus Sicherheitskreisen. Und wolle man dann Akten aus dem Amt abtransportieren? Auch rechtlich sei es ein Problem, sagt Gumpke. Die AfD würde sofort klagen und wohl Recht bekommen. Man wolle sich nicht ausmalen, was passiere, wenn man den Verfassungsschutz Sachsen-Anhalt Informationen verweigere und dann dort ein Anschlag geschehe. Der SPD-Innenpolitiker und frühere Polizist Sebastian Fiete erklärt, man müsse die Löschtaste drücken, bevor Extremisten an sensible Daten kämen. Doch auch hier gibt es Archivgesetze, die dem entgegenstehen. Eine andere Überlegung: Die Daten über die AfD könnten an Bundesamt für Verfassungsschutz übertragen werden. Die Frage lautet auch hier: Wie genau? Für die Polizei kündigt die AfD eine Aufstockung des Personals an, eine Rückführungspolizei, was nach der US-Behörde ICE klingt, oder die Abschaffung des Polizeibeauftragten. Auch da hätte ein AfD-Innenminister Einblick in sensible Daten und die sind ebenfalls über die Interpol-Datenbank über Ländergrenzen hinweg verbunden. Ebenfalls heikel: Beginge die AfD Rechtsbrüche, könnte die Polizei diese noch unabhängig verfolgen? Nancy Emmel, Vorsitzende der Gewerkschaft der Polizei in Sachsen-Anhalt, sagte, die Polizei gehört weder einer Partei noch einer Regierung. Sie sei nur ans Recht gebunden. Deshalb erwarten wir von jeder künftigen Landesregierung, dass sie die Unabhängigkeit der Polizei achtet, Beschäftigte nicht unter politischen Druck setzt und mit sensiblen

den Informationen die gebotene Sorgfalt wahrt. Emmelt appelliert, sich vorzubereiten mit klaren rechtlich abgesicherten Verfahren, etwa im Umgang mit Verschlusssachen, also Geheimsicherheitsdokumenten mit guter Führung und einem ausgeprägten Bewusstsein für Verfassungstreue und das Remonstrationsrecht, also das Recht von Beamten bei Rechtsverstößen dienstliche Anordnung zu verweigern. Immerhin, der Bundespolizeidirektor ist kein politischer Beamter. Er könnte nur über disziplinarrechtliche Maßnahmen belangt werden. Schließlich, mit einem AfD-Innenminister wäre die AfD auch in der Innenministerkonferenz, kurz IMK, vertreten, die sich halbjährlich trifft und einstimmige Beschlüsse fällt. Das könnte die AfD dann blockieren. Beim nächsten IMK-Treffen Mitte Juni wird über den Umgang mit der AfD beraten. Zwei Optionen. Das Einstimmigkeitsprinzip wird gekippt und mit einem AfD-Minister nicht direkt zusammengearbeitet.

0: unser zweiter Artikel ist aus der Jungle World vom 28.05., also vor den Wahlen am 31.05. in Kolumbien, geschrieben worden. Bei den Wahlen hat erschreckenderweise der Kandidat der extremen Rechten mit 43,7% der Stimmen gewonnen. Der sozialdemokratische Kandidat bekam nur 40,9%. Am 21. Juni wird es dann die Stichwahlen geben. Letzte Woche wurde bekannt, dass es zu massiven Wahlfälschungen kam. Es gab fast 900.000 Stimmzettel zu viel. Der Artikel vom 28.05. beschreibt, wie der Wahlkampf in Kolumbien ablief.
1: Hinter kugelsicheren Schutzhüllen. Ende des Monats entscheidet die Präsidentschaftswahl in Kolumbien darüber, ob die linke Regierung fortgesetzt und die gesellschaftliche Integration der ehemals bewaffneten Gruppen weiter angestrebt wird oder ob Kolumbien dem Trend nach rechts folgt, der Lateinamerika in den vergangenen Jahren erfasst hat. Der Wahlkampf ist von extremer politischer Gewalt geprägt. Gewinnt der rechtsextreme Kandidat Abelardo de la Espriella am 31. Mai die Präsidentschaftswahl in Kolumbien, hätte Lateinamerika einen weiteren Möchtegern-Sänger als Präsidenten. Anders als der argentinische Präsident Javier Milei, der seine offiziellen Auftritte gern mit rockigen Gesangseinlagen kombiniert, ist de la Espriella klassischen Opernstücken und italienischen Popsongs zugeneigt. Eigentlich ist er Jurist, hat sich aber auch schon als Schriftsteller, Spirituosenhändler und Modedesigner versucht. Nun kandidiert er erstmals für ein politisches Amt. Sein Netzwerk ist allerdings nicht das eines politischen Neulings. Aus seiner Zeit als Rechtsanwalt, in der er Politiker, Betrüger und Mafiosi verteidigte, verfügt er über beste Kontakte zum politischen Establishment. Seine Kandidatur wird von konservativem Movimiento de Salvación Nacional, MSN, unterstützt. Als Kandidat für die Vizepräsidentschaft steht ihm der ehemalige Finanzminister José Manuel Restrepo Abondano vom Partido Conservador zur Seite. In Kolumbien wird der Präsident in direkter Wahl für eine Amtszeit von 4 Jahren gewählt. Im Gegensatz zu seinem deutschen Pendant verfügt der Präsident über große Macht, ist wie in den USA Regierungs- und Staatsoberhaupt in einer Person. Er kann auch per Dekret regieren. Dieses politische System begünstigt den Personenkult. Die Kandidaten werden daher meist anhand der Frage beurteilt, ob sie dem Uribismus in Anlehnung an Álvaro Uribe, den rechten Präsidenten von 2002 bis 2010, oder dem Petrismus in Anlehnung an Gustavo Petro, den heutigen Präsidenten, zuzuordnen sind. Seit Jahrzehnten befindet sich Kolumbien, das zu den Ländern mit der größten sozialen Ungleichheit weltweit zählt, in einem Konflikt mit bewaffneten ehemaligen Guerillagruppen. Im Jahr 2016 unterzeichnete die Mitte-Links-Regierung unter Juan Manuel Santos Calderón ein Friedensabkommen mit der ältesten und mächtigsten Guerillagruppe, den FARC. Das Abkommen ist aber nur teilweise verwirklicht worden und sorgt für Kontroversen. Politiker unterteilt man daher klassischerweise in Befürworter jenes vermittelten Friedens, also dem Versuch, ehemalige Guerillakämpfer gesellschaftlich zu integrieren, und in Befürworter dessen, was man die harte Hand nennt. Für Ersteres steht der Kandidat des Petrismus, Iván Cepeda, vom linken Pacto Histórico. Jüngste Wahlumfragen sehen ihn mit 33% der Stimmen vorn. Als Kandidatin für die Vizepräsidentschaft unterstützt ihn die Senatorin Aida Quilque, die zudem eine wichtige Führungsperson aus der indigenen Nasa-Bevölkerung ist. Beide Kandidaten haben enge Familienangehörige durch staatliche Gewalt bzw. durch die mit dem Staat einst verbandelten Paramilitärs verloren. Cepeda verspricht die sozialen Reformen, mit deren Ankündigungen Petro den Wahlkampf 2022 gewonnen hatte, weiter voranzutreiben. Von den 14 Kandidaten, die zur Wahl antreten, kann sich noch eine dritte Kandidatin Hoffnung auf den Präsidentschaftsposten machen, Senatorin Paloma Valencia vom rechten Centro Democratico. Sie ist Uribe, unter dessen Regierung es zu außergerichtlichen Hinrichtungen und unkontrollierter Gewalt durch paramilitärische Verbände kam, so treu ergeben, dass sie ihn als Vater bezeichnet hat. Als entschiedene Gegnerin des Friedensabkommens mit den FARC setzt sie sich dafür ein, dass Kolumbien der Allianz zur militärischen Bekämpfung von Drogenkartellen beitritt, zu deren Gründung US-Präsident Donald Trump Anfang März aufgerufen hat. Valencia vertritt ein ausgesprochen konservatives Programm, lehnt Abtreibungs- und Adoption durch gleichgeschlechtliche Paare ab. Um mit dieser Linie nicht zu viele Wähler zu verprellen, hat sie als ihren Kandidaten für das Vizepräsidentenamt den Technokraten Juan Daniel Oviedo gewählt. Er ist offen homosexuell und tritt für LGBT-Rechte ein. Diese strategische Allianz zielt darauf ab, die Stimmen der urbanen Mitte-Rechts-Wählerschaft zu gewinnen. Das könnte auch deshalb gelingen, weil Valencia sich neben de la Espreia schon fast moderat ausnimmt. Dessen reaktionäres Programm ist inspiriert von Donald Trump, Nayib Bukele, dem Präsidenten El Salvadors und Javier Milei. Er will ein Ende aller Friedensgespräche, kündigt den Bau riesiger Haftanstalten an und möchte das Militär anweisen, bei Auseinandersetzungen mit Kriminellen zu töten. Er möchte außerdem den Austritt Kolumbiens aus der UNO und der Organisation amerikanischer Staaten. Zu seiner medialen Inszenierung gehören Unterhaltungsshows mit Komikern und Tänzerinnen sowie offen homophobe und sexistische Äußerungen. Der selbsternannte Tiger in Anlehnung an sein Vorbild, den Löwen Milei, wandte sich vom Atheismus ab, um christliche Wählerstimmen für sich zu gewinnen. Zwei Dinge haben die drei führenden Kandidaten jedoch gemeinsam. Sie verfügen über keinerlei Regierungserfahrung und die Umfragen sehen für keinen eine absolute Mehrheit im ersten Wahlgang voraus. Voraussichtlich wird es daher am 21. Juni zu einer zweiten Runde kommen, in der den Umfragen zufolge entweder Valencia oder de la Espreia gegen Cepeda antreten wird. Während des Wahlkampfs steigt in Kolumbien häufig die Zahl der politisch motivierten Gewalttaten. Der jetzige Wahlkampf ist jedoch von einem Ereignis geprägt, das es so seit den 90ern nicht mehr gegeben hat. Einem Attentat auf einen Politiker. Am 11. August verstarb der Vorwahlkandidat der Partei Centro Democrático, Miguel Uribe Turbay, an den Folgen eines Schusswaffenangriffs während einer Wahlkampfveranstaltung in Bogota. Heutzutage sind Drohungen gegen Kandidaten an der Tagesordnung und öffentliche Auftritte finden hinter kugelsicheren Schutzschildern statt. Jüngst präsentiert die Wahlbeobachtungskommission ihre Daten zur politischen Gewalt im Zusammenhang mit den Wahlen mit Stand vom 30. April auf einer nach Gemeinden aufgeschlüsselten Risikokarte. Die öffentliche Sicherheit stuft sie in 386 Gemeinden als gefährlich ein. Das sind 34% aller Gemeinden des Landes. Als Hauptgefährder gelten die kriminellen bewaffneten Gruppen. In den vergangenen Wochen wurden Milei de Vilada, eine Stadträtin des Centro Democrático in einer Gemeinde im Valle de Cauca, sowie Roger Mauricio Devia und Eder Fabian Cardona, Mitglieder der Wahlkampfkampagne von de la Espreia im Departement Meta, ermordet. Wahlkämpfer aller Parteien haben Morddrohungen gemeldet. Analysten sind sich einig, dass die Ursache für die zunehmende Gewalt in der mangelhaften Umsetzung des Friedensabkommens mit den FARC liegt. Lara Loaiza, eine Expertin für organisierte Kriminalität, erklärt im Gespräch mit der Jungle World, dass der Staat nach der Selbstentwaffnung der FARC nicht sofort in jene Gebiete vorgedrungen sei, über die er zuvor keine Kontrolle hatte. Nach dem Verschwinden der FARC entstanden Splittergruppen, die sich nicht an die Abkommen hielten. Fraktionen, die zuvor unter demselben Dach standen, streiten sich nun untereinander um die territoriale Kontrolle und illegale Einkünfte. Cepeda argumentiert, die Rechte habe die Verwirklichung des Abkommens von 2016 sabotiert. Valencia und de la Espreia hingegen nutzen eben diese Verschlechterung der öffentlichen Sicherheit, um zu behaupten, das Abkommen habe das Land der Straflosigkeit ausgeliefert und legitimieren damit die Forderung nach einem härteren strafrechtlichen und militärischen Vorgehen. Viele Wähler sehen in Cepeda jemanden, der auch die Fehler Petros in der Friedenspolitik fortsetzen wird. Als Gustavo Petro 2022 die Präsidentschaftswahlen in Kolumbien gewann, gab es einen allgemeinen lateinamerikanischen Trend nach links. Sollte bei dieser Wahl einer der beiden rechten Kandidaturen erfolgreich sein, würde sich Kolumbien erneut einer seit 2025 zu beobachtenden regionalen Tendenz anschließen. Seither wurden die rechten Politiker und Politikerinnen Daniel Noboa in Ecuador, Rodrigo Paz in Bolivien, Nasri Asfura in Honduras, José Antonio Kast in Chile und Laura Fernandez in Costa Rica zu Staatsoberhäuptern gewählt. Mehreren Umfragen zufolge wäre es für Cepeda wahrscheinlicher, in einer Stichwahl gegen de la Espreia zu gewinnen. Neuesten Umfragen zufolge das wahrscheinlichste Szenario, als in einer gegen Valencia. Uneins zeigen sich Experten darüber, ob der Uribismus der extremen Rechten zuzuordnen ist. Die Politikwissenschaftlerin Carolina Cepeda Masmela von der Pontifica Universidad de Javeriana verteidigt diese Zuordnung im Gespräch mit der Jungle World und erinnert daran, dass mehrere Anhänger des Uribismus und der ehemalige Präsident selbst ihre Kritiker als Terroristen bezeichnet haben und es unter ihren Regierungen zu schweren Übergriffen der Ordnungskräfte kam. Im Gegensatz dazu vertritt der chilenische Sozialwissenschaftler Cristobal Rovira Kaltwasser vom Wissenschaftszentrum Berlin für Sozialforschung im Gespräch mit der Jungle World die Ansicht, dass die Partei von Valencia, der Centro Democratico, nicht in die traditionelle Definition der systemfeindlichen extremen Rechten passe, da es die Gewaltenteilung und die Rechtsstaatlichkeit respektiert habe. In jedem Fall, so das Fazit bei der Experten, würde sich Kolumbien, sollte de la Estrella die Macht erlangen, in einen globalen Trend einreihen, den zur Autokratie.

Kolumbien kommen wir zum Klima. Zuerst zu einem Artikel aus der Analyse und Kritik der Monatszeitung für linke Debatte und Praxis aus Hamburg vom 19. Mai. Verbrannte Erde. Alternativen zum Overshoot-Kapitalismus sind nötiger denn je. Als es im Mai überraschend kalt wurde, mussten wieder die Heizungen aufgedreht werden. Doch, oh Schreck, sie wurden nicht warm. Es ließ sich auch kein Handy aufladen. Der Grund? Die Ressourcen Deutschland, die sich binnen eines Jahres erneuern lassen, waren bereits am 10. Mai aufgebraucht. Ein fiktives Szenario, natürlich. Denn auch nach dem 11. Mai verbreiteten die Heizungen weiter wohlige Wärme, fließen Wasser und Strom, nur mit einem Unterschied. Deutschland betreibt Raubbau. Es bezieht seine Naturressourcen von nun an, indem es Natur, die Grundlage jeglichen Lebens, zerstört. Würde jedes Land der Erde einen so hohen Naturverbrauch haben wie Deutschland, bräuchte es drei Planeten. Eine physikalische Unmöglichkeit. Auf den sogenannten Overshoot Day, den Erdüberlastungstag, weist jährlich das Global Footprint Network hin. Dieses Jahr bekam er weniger Aufmerksamkeit als sonst. Andere Nachrichten dominieren, allen voran die Sorge über die steigenden Preise an Tankstellen und den Supermärkten infolge des US-israelischen Krieges gegen Iran. Wer will schon lesen, dass die Folgen der Überfischung jedes Jahr 300.000 Wale und Delfine qualvoll verenden lassen, weil sie sich in Fischergeräten verfangen. Zu abstrakt, nicht sichtbar und einen Namen kann man auch nicht jedem Wal geben. Eine soziale Bewegung, die den Raubbau an der Natur ins Zentrum stellt, gibt es ebenfalls nicht. Die Millionen-Demos von Fridays for Future sind Geschichte, zumal deren Ausrichtung auf einen begrünten Kapitalismus mit dem offensichtlichen Scheitern desselben als unzureichend herausgestellt hat. Zwar ist die Verbrennung von Öl, Gas und Kohle ein zentraler Treiber der Übernutzung der Ressourcen, aber sie erschöpft sich nicht darin. Auch ein grün elektrifizierter Kapitalismus bräche nicht mit dem Zwang zur Kapitalakkumulation. Auch er benötigt immer mehr, nur eben andere Ressourcen. Und die Menschen, die in ihm leben würden, könnten sich dem ebenso wenig entziehen wie wir heute. Auch sie müssten essen, kaufen, verbrauchen, was mit den Mitteln eines begrünten, aber dennoch auf Wachstum getrimmten Kapitalismus erzeugt würde. Helfen würde nur eine Befreiung vom Akkumulations- und Wachstumszwang. Ein Ende des Kapitalismus also und ein zusätzlich massiver Rückbau von Industrien mit hohen Ressourcen- und Energieverbrauch. Politisch zeigen die Zeichen in die entgegengesetzte Richtung. Wir erleben eine fossile Rückwärtswende, auch in Deutschland, wo die Gaslobby die Energiegesetze schreiben lässt. Derweil sieht es jedoch so aus, als ob der selbsterklärte Verteidiger des fossilen Kapitalismus im Weißen Haus und seine AssistentInnen in Europa und anderswo mit ihrem abenteuerlichen Vorgehen die Elektrifizierung der Mobilität und Produktion wider Willen vorantreiben. Angesichts explodierender Energiekosten und wachsender Versorgungsrisiken schrauben sich immer mehr EigenheimbesitzerInnen selbst Solarpanels aufs Dach. Um den Klimakollaps abzuwenden, wird das alles nicht reichen. Eine soziale Bewegung gegen die Verdrängung der Klimakrise und gegen die fossile Selbstzerstörung ist nötiger denn je. Und sie muss anfangen, ökosozialistisch zu denken.

0: Wir bleiben mit unserem nächsten Artikel beim Klima. Dieser erschien am 21. Mai im Freitag der Wochenzeitung für Politik, Wirtschaft und Kultur.
1: Klimakollaps und die Macht der Reichen. Amokkatastrophe. Während Experten vor Wetterextremen für Europa warnen, wird die Bedrohung von der Politik weitgehend ignoriert. Zum Nutzen der extrem Wohlhabenden. Wer wenig hat, zahlt seine Steuern, so wie es von ihm verlangt wird. Wer zur Mitte gehört, tut dies ebenfalls. Wer reich ist, holt sich einen Steuerberater, der die Steuerlast kleinrechnet. Wer sehr reich ist, holt sich einen Anwalt, der dafür sorgt, dass gar keine Steuern mehr gezahlt werden müssen. Und Superreiche kaufen sich einfach diejenigen, die die Regulierung bestimmen. So lautet das Bonmot. Milliardäre, die ihren Überreichtum stetig vergrößern, gewinnen nicht nur an wirtschaftlichem Gewicht, sondern zugleich an politischer Gestaltungsmacht. Sie nutzen diese Macht, um ihre Steuerlast zu senken. Niedrigere Steuern bedeuten höhere Gewinne. Höhere Gewinne bedeuten mehr Einfluss. Und mehr Einfluss bedeutet abermals niedrigere Steuern. Der Kreislauf schließt sich und er dreht sich schneller, je länger man ihn laufen lässt. Eines der Symptome der als Milliardärsgehirn bekannten Pathologie ist die Unfähigkeit, über den eigenen kurzfristigen Gewinn hinauszublicken. Milliardäre würden den Planeten plündern, um noch ein bisschen mehr Reichtum zu akkumulieren. Kürzlich erschien die bislang größte Nachricht des Jahres, vielleicht sogar die größte Nachricht des Jahrhunderts. Doch Milliardäre besitzen den Großteil der Medien und die meisten Menschen haben diese Neuigkeit kaum vernommen. Obwohl wir uns in einem zivilisationszerstörenden Ereignis wiederfinden könnten. Die Nachricht lautet, dass der Zustand eines entscheidend ozeanischen Zirkulationssystems von Wissenschaftlern neu bewertet wurde. Einige glauben nun, dass es aufgrund des Klimawandels, der die Temperatur und den Salzgehalt des Meerwassers verändert, eher wahrscheinlich ist, dass dieses System zusammenbricht. Dieses System, bekannt als Atlantische Meridionale Umweltströmung, kurz AMOC, transportiert Wärme aus den Tropen in den Nordatlantik. Ihre Geschwindigkeit dürfte unsere Anpassungsfähigkeit übersteigen. Jüngsten Forschungsergebnissen zufolge bringt ein Stillstand dieses Systems sowohl arktische Winter in Nordeuropa als auch drastische Veränderungen im Wasserkreislauf des Amazonasgebiets. Eine Folge davon könnte der Zusammenbruch des Ökosystems im Regenwald sein, der wiederum diverse weitere Katastrophen auslösen würde. Ein Stillstand der Amok dürfte zudem zu einem beschleunigten Anstieg des Meeresspiegels an der US-Ostküste führen und die Küstenstädte überschwemmen. Die Temperaturen in der Antarktis würden um etwa 6 Grad steigen. Dadurch würde eine riesige Menge an Kohlenstoff freigesetzt, die derzeit im südlichen Ozean gespeichert ist, was die Klimakatastrophe noch beschleunigen würde. Selbst wenn man die gegenläufigen Effekte der allgemeinen globalen Erwärmung berücksichtigt, würden Nordeuropa extreme Kälteperioden treffen. Extremwetterereignisse, bei denen die Temperaturen in London auf minus 19 Grad, in Oslo auf minus 48 Grad fallen würden. Die arktische Eisdecke würde sich im Winter bis tief in die Nordsee ausdehnen. Mit der Wahrscheinlichkeit weitaus größerer Extreme, wie beispielsweise massiver Winterstürme. Dazu würde der regenbewässerte Ackerbau fast überall im Norden Europas unmöglich werden. Diese Veränderung wäre, gemessen an jeder realistischen menschlichen Zeitskala, unumkehrbar. Amokstillstände, ausgelöst durch natürliche Klimaschwankungen, gab es schon früher, aber nicht im Zeitalter der menschlichen Zivilisation. Die erste wissenschaftliche Arbeit, in der die Hypothese aufgestellt wurde, dass die Amok einen Ein- und einen Aus-Zustand haben könnte, erschien 1961. Seitdem haben zahlreiche Studien diese Erkenntnis bestätigt und mögliche Auslöser sowie wahrscheinliche Folgen untersucht. Bis vor kurzem wurde ein durch menschliche Aktivitäten verursachter Zusammenbruch der Amok als Ereignis mit hoher Auswirkung und geringer Wahrscheinlichkeit eingestuft. Verheerend, falls es eintritt, aber eher unwahrscheinlich. Forschungsergebnisse der letzten Jahre führten jedoch zu einer Neubewertung. Stefan Rahmstorff vom Potsdam-Institut für Klimafolgenforschung schätzt, dass die Wahrscheinlichkeit eines Zusammenbruchs der Amok bei mehr als 50% liege. Wir könnten den Wendepunkt, so sagt er, Mitte dieses Jahrhunderts überschreiten. Warum ist diese weltbewegende Information nicht in allen Nachrichten? Warum hat es nicht oberste Priorität für die Regierungen, die behaupten, uns vor Schaden zu bewahren? Nun, zum großen Teil, weil die Superreichen eine Version der Klimaauswirkungen propagieren, die wenig mit der Realität zu tun hat. Das heißt, sie haben eine Hypothese darüber, wie die Welt funktioniert, die völlig losgelöst von wissenschaftlichen Erkenntnissen ist. Diese Version ist Grund für die Reaktionen auf die Klimakrise aus Politik und Wirtschaft. Es begann mit der Arbeit des Ökonomen William Nordhaus, der versuchte, die wirtschaftlichen Auswirkungen der globalen Erwärmung zu bewerten. Seine Modellierung legt nahe, dass ein sozial optimales Erwärmungsniveau zwischen 3,5 Grad und 4 Grad liegt. Die meisten Klimaforscher betrachten einen solchen Temperaturanstieg als katastrophal. Selbst eine Erwärmung um 6 Grad würde laut Nordhaus lediglich einen Verlust von 8,5% des Bruttoinlandsproduktes verursachen. Die Klimawissenschaft geht jedoch davon aus, dass es eher das Ende der Zivilisation bedeuten würde. Wie die renommierten Ökonomen Nicolas Stern, Josef Stiglitz und Charlotte Taylor argumentiert haben, sind die milden Auswirkungen, die Nordhaus prognostiziert, in seinem Modell eingeplant. So geht seine Modellierung beispielsweise davon aus, dass katastrophale Risiken nicht existieren und dass die Klimaauswirkungen linear mit der Temperatur steigen. Es gibt kein Klimamodell, das einen solchen Trend nahelegt. Stattdessen prognostiziert die Klimawissenschaft nichtlineare Auswirkungen und ein stark eskalierendes Risiko. Zu den wahrscheinlichen Auswirkungen einer starken Erwärmung gehören die Überflutung großer Städte und die Schließung der menschlichen Klimanische der Bedingungen, die menschliches Leben ermöglichen, in weiten Teilen der Welt. Das globale Nahrungsmittelsystem würde zusammenbrechen. Durch abrupte Übergänge in den Ökosystemen würden natürliche Kohlenstoffspeicher freigesetzt, was möglicherweise zu einer Treibhauserde führen wird, auf der nur sehr wenige überleben, von ein paar Prozentpunkten weniger beim BIP ganz zu schweigen. Es gäbe keine Messmöglichkeiten mehr und kaum noch eine Wirtschaft, die man messen könnte. Erschreckenderweise werden zukünftige Generationen im Modell durch Diskontierung weniger hoch bewertet als aktuelle. Mit anderen Worten, verwendet wird eine Methode, die zur Berechnung von Kapitalrenditen dient, hier jedoch auf Menschen übertragen. Wie die drei Ökonomen betonen, ist es moralphilosophisch sehr schwer, dafür eine Rechtfertigung zu finden. Darüber hinaus treffen die Auswirkungen des Klimawandels die Armen unverhältnismäßig stark. Doch in diesen Modellen wird auch ihrem Leben ein geringerer Wert beigemessen. Es überrascht nicht, dass Modelle dieser Art, wie Stern, Stiglitz und Taylor anmerken, von Interessengruppen wie der fossilen Brennstoffindustrie aufgegriffen wurden, um für minimale Reaktionen auf die Klimakrise zu plädieren. Und es sind nicht nur die Ölkonzerne. Bill Gates, der behauptet, den Planeten schützen zu wollen, hat 3,5 Millionen Dollar, etwa 3 Millionen Euro, an einen von Björn Lomborg geleiteten Junk Tank gespendet. Dieser hatte seine Karriere darauf aufgebaut, Nordhaus-Modell zu propagieren und so dazu beizutragen, die Notwendigkeit von Klimaschutzmaßnahmen herunterzuspielen. Nordhaus wurde für seinen schädlichen Unsinn mit dem Nobelpreis für Wirtschaftswissenschaften ausgezeichnet. Sein Modell ist Teil der Entscheidungsfindung von Regierungen. Die Superreichen sind nicht nur Klassenfeind, sondern, wie schon immer, ein gesellschaftlicher Feind. Ein paar tausend Menschen können Zivilisationen zerstören. So drastisch es klingen mag, der Todeskult der Milliardäre hat seinen Finger um die Kehle der Menschheit gelegt. Er verursacht unsere existenzielle Krise und spielt sie zugleich herunter. Ein Kampf der Milliarden gegen Milliardäre. Und der Einsatz könnte unmöglich höher sein.

0: Vom Klima kommen wir zu Europas Abschottung. Diese soll diese Woche im Bundestag verabschiedet werden. Die euphemistisch als GEAS-Reform bezeichnete Asylverschärfung bedeutet geschlossene Haftzentren für in Anführungszeichen AsylbewerberInnen, die auch hier in der BRD eingerichtet werden, genauso wie sonst in der EU. Dieser Artikel ist aus dem Freitag vom 2. Juni.
1: Europäische Union schafft extrem harte Abschieberegeln. Lager in Drittstaaten, weniger Rechtsschutz, längere Abschiebehaft. Konservative und extreme Rechte bringen auf EU-Ebene massive Verschärfung der Antimigrationspolitik auf den Weg. Nach der Einigung auf eine EU-Verordnung für erleichterte Abschiebungen sieht Bundesinnenminister Alexander Dobrindt, CSU, gute Chancen, in einigen Monaten mit Drittstaaten konkrete Vereinbarungen zur Einrichtung sogenannter Rückführungszentren zu schließen. Er verweist auf entsprechende Gespräche einer Gruppe von 5 europäischen Staaten und sagt, wir gehen davon aus, dass wir im Laufe dieses Jahres in der Lage sind, Vereinbarungen dieser Art zu schließen. Bis solche Zentren tatsächlich errichtet seien, werde es jedoch voraussichtlich noch etwas länger dauern. Die Europäische Union hat am Montagabend den Weg für die Einrichtung sogenannter Rückkehrzentren in Drittstaaten und die Verschärfung weiterer Asylregeln freigemacht. Für Ausreisepflichtige, die nicht mit den Behörden kooperieren, soll das negative Folgen haben. Ziel der Verschärfungen ist es, mehr Abschiebungen zu ermöglichen. Das EU-Parlament und die Mitgliedstaaten müssen dem Kompromiss noch zustimmen, damit die neuen Abschieberegeln in Kraft treten können. Dies ist jedoch in der Regel eine Formalie. Da es sich um eine Verordnung handelt, kämen die neuen Vorgaben in Deutschland direkt zur Anwendung, das heißt ohne eine Änderung nationaler Gesetze. In die geplanten Zentren, Return Hubs außerhalb der EU, sollen vollziehbar Ausreisepflichtige kommen, die nicht in ihre Herkunftsländer zurückgebracht werden können. Etwa weil das Heimatland sich weigert, sie zurückzunehmen oder weil die Bundesregierung keine diplomatischen Beziehungen zu dem betroffenen Staat pflegt. Welche Länder bereit wären, solche Zentren auf ihrem Staatsgebiet einzurichten, ist aber noch offen. Deutschland bemüht sich aktuell, gemeinsam mit den Niederlanden, Österreich, Griechenland und Dänemark einen solchen Staat zu finden. Bislang gab es keinen rechtlichen Rahmen der Europäischen Union für Drittstaatenvereinbarungen zu Abschiebezentren. Entsprechende Bemühungen Italiens und des europäischen Nicht-EU-Staats Großbritanniens erwiesen sich als kostspielig und rechtlich heikel. Der Asyldeal zwischen Großbritannien und Ruanda war im April 2024 in Kraft getreten. Großbritannien wollte irregulär ins Königreich eingereiste Menschen nach Ruanda abschieben, wo sie die Möglichkeit erhalten sollten, Asyl zu beantragen. Ruanda sollte im Gegenzug Millionensummen für die wirtschaftliche und soziale Integration der Abgeschobenen bekommen. Doch nach ihrem Wahlsieg im Juli 2024 kündigte die Labour-Regierung das Abkommen auf. Italien hatte mit Albanien ein Abkommen geschlossen. Erst ging es darum, Asylverfahren für bestimmte Gruppen nach Albanien auszulagern. Später beschloss die rechte Ministerpräsidentin Giorgia Meloni, die dort errichteten Lager auch für Abschiebehaft nutzen zu wollen. Das Modell landete wegen einer Reihe von Klagen vor dem Europäischen Gerichtshof, EuGH. Ein finales Urteil steht noch aus. Die Kosten liegen schon jetzt bei mehreren hundert Millionen, für bisher wohl erst ein paar Dutzend der dort untergebrachten Menschen. Noch sei nicht klar, welche Staaten sich unter welchen Bedingungen dazu bereit erklären und wie hoch die Kosten dafür sein werden, gibt die Migrationsforscherin Petra Bendel von der Universität Erlangen-Nürnberg zu bedenken. Sie sagt, es müsse sichergestellt werden, dass die verschiedenen menschenrechtlichen Schutzstandards, zu denen sich die EU und ihre Mitgliedstaaten verpflichtet haben, das Prinzip der Nichtzurückweisung, der Schutz vor willkürlicher Freiheitsentziehung, verfahrensrechtliche Garantien durch entsprechende Kontrollmechanismen der Europäischen Union sichergestellt werden. Dobrindt sagte am Dienstag, die Einigung zur Rückführungsverordnung werde nach Jahren der Unordnung, des Kontrollverlusts und Inkonsequenz an den europäischen Außengrenzen und in der Migrationspolitik wieder deutlich mehr Ordnung schaffen. Das Geschäft der Schleuser, die bisher mit den Versprechen geworben hätten, wer einmal den Weg nach Europa geschafft hat, kann auch dauerhaft hierbleiben, werde zerstört. Der innenpolitische Sprecher der Unionsfraktion, Alexander Trom, rechnet mit einer abschreckenden Wirkung der Return Hubs, weil Ausreisepflichtige sich seiner Ansicht nach eher für die Rückkehr ins Herkunftsland entscheiden dürften, als sich in ein solches Zentrum bringen zu lassen. Trom sagt, allein durch ihre Existenz werden wir eine Steigerung bei der freiwilligen Rückkehr von ausreisepflichtigen Ausländern erleben. Der SPD-Bundestagsabgeordnete Hakan Demir rechnet, was diesen Punkt angeht, dagegen nicht mit einer raschen Umsetzung. Er sagt, bei den Return-Hubs haben wir es mit einer Phantomdebatte zu tun. Ich kenne kein Land, in dem das Verfahren erfolgen kann. Bedenken hat er gegen die geplante Verlängerung der Abschiebehaft. Der SPD-Politiker sagt, abgelehnte Geflüchtete können 24 Monate in Abschiebehaft genommen werden. Kein Mensch sollte so lange in Haft sein, weil er einen Asylantrag gestellt hat. In bestimmten Fällen, etwa bei Fluchtgefahr, soll die Abschiebehaft sogar 30 Monate lang möglich sein. Von Menschenrechtsorganisationen in ganz Europa kommt scharfe Kritik. Sylvia Carter von der Brüsseler Menschenrechtsorganisation PICUM befürchtet, diese Verordnung wird eine drakonische Inhaftierungs- und Abschiebungsmaschinerie schaffen. Die EU-Gesetzgeber hätten in der jüngsten Verhandlungsrunde sogar noch stärker als zuvor auf Repression und Bestrafung gesetzt und, wie Carter es ausdrückt, sich auf einen Teil geeinigt, der hunderttausende Menschen Gefahren und Gewalt aussetzen wird, von der Inhaftierung in Abschiebehaft für bis zu 30 Monate bis hin zur Trennung von Familien und der Abschiebung von Menschen in Länder, die sie gar nicht kennen. Kritik gibt es auch daran, wie die neuen Regeln zustande gekommen sind. Im März hatten die EU-Abgeordneten rechtskonservativer und extrem rechter Parteien bei einer Tagung des Innenausschusses in Straßburg gemeinsam einen entsprechenden Gesetzesvorschlag auf den Weg gebracht. Abgeordnete mittiger Parteien hatten zuvor erfolglos versucht, eine Mehrheit für einen zentristischen Kompromisstext zu gewinnen. Erik Marquardt, asylpolitischer Sprecher der deutschen Grünen im Europaparlament, kritisiert diesen Prozess am Dienstag als Ergebnis einer rechtspopulistischen Treibjagd. Die EU bewege sich damit in Richtung eines Trump-ähnlichen Abschiebesystems. Nun können auch gut integrierte Familien mit Kindern jahrelang inhaftiert werden, obwohl sie gar nichts verbrochen haben. Damit legt man die Axt an das Wertefundament der Europäischen Union. Das EU-Parlament habe nun eine letzte Chance, diesen Vorschlag abzulehnen und zu entscheiden, ob wir Rechtsextremen Gesetze für Europa und Deutschland mitgestalten lassen wollen.

0: Zuletzt kommen wir zur Rente und vielleicht einer guten Nachricht. Zum Artikel aus der Analyse und Kritik vom 19. Mai. Rente, wirklich nur Demografie und Mathematik? Das ist keine Bösartigkeit, das ist Demografie und Mathematik, rief Kanzler Friedrich Merz den versammelten GewerkschafterInnen auf dem DGB-Bundeskongress Mitte Mai zu, während er die aus seiner Sicht notwendige Rentenreform erläuterte. Der Verweis auf die Demografie, also die veränderte Zusammensetzung der Bevölkerung nach Altersgruppen, ist seit Jahrzehnten ein Klassiker neoliberaler PolitikerInnen. Mit diesem Argument wollen sie die per Umlage finanzierte gesetzliche Rentenversicherung schwächen und die kapitalgedeckte Alterssicherung ausbauen. Der Verweis auf die Demografie darf natürlich auch im Gesetzentwurf zur Stabilisierung der gesetzlichen Krankenkassen nicht fehlen. Und es ist ja richtig. Die Boomer, die geburtenstarken Jahrgänge, gehen bald in Rente. Kinder hingegen werden hierzulande deutlich weniger geboren als in den 1950er und 1960er Jahren. Das ist der Funke Wahrheit an dem Demografieargument. Alles andere ist interessengeleitete Unwahrheit, die nicht dadurch richtiger wird, dass sie permanent wiederholt wird. Was ist falsch am Demografieargument? Erstens sind demografische Prognosen mit großer Vorsicht zu genießen. Der sogenannte Pillenknick um 1965 wurde nicht antizipiert, ebenso wenig die gestiegene Zuwanderung in den Jahren 2015 und 2022. Deutschland schrumpft nicht, Deutschland wächst. Zweitens ist die Konzentration auf das Verhältnis von Jungen und Alten irreführend, da sie nicht zwischen Personen im erwerbsfähigen Alter und tatsächlich erwerbstätigen Personen sowie zwischen schlecht bezahlten Teilzeitkräften hinter der Bäckertheke und tariflich abgesicherten Vollzeitjobs bei Volkswagen unterscheidet. Für die Rente ist nicht das Verhältnis von Jungen und Alten entscheidend, sondern wie viele Erwerbstätige in sozialversicherungspflichtigen Jobs in die Rentenkasse einzahlen. Und diese Zahl ist hierzulande nicht gesunken, sondern gestiegen. Waren es zwischen 2013 und 2022 noch weniger als 30 Millionen, sind es derzeit fast 35 Millionen. Geflüchtete aus Syrien oder der Ukraine gehen arbeiten, ebenso immer mehr Frauen. Rund 5 Millionen mehr Beitragszahlende. Das ist das Gegenteil von immer weniger Jungen müssen die Alten versorgen. Hinzu kommt, wenn es weniger Kinder gibt, bedeutet das auch geringere volkswirtschaftliche Aufwendungen für diese. Über die Relation von Kindern zu erwerbsfähigen Personen sowie über den sogenannten Gesamtquotienten wird jedoch nicht gesprochen. Die auch abhängigen Quotienten genannte Kennziffer gibt an, wie viele Personen im erwerbsfähigen Alter, wie vielen Personen im nicht erwerbsfähigen Alter Kinder, Jugendliche und RentnerInnen gegenüberstehen. 1970 war dieser Wert höher als heute und in den 1930er Jahren noch höher. Zwar wird für die nächsten Jahre ein leichter Anstieg des Gesamtquotienten, sprich mehr zu versorgende Personen, prognostiziert. Das sagt aber noch nichts über die Anzahl der sozialversicherungspflichtigen Jobs aus. Falsch ist auch die Behauptung, dass die Ausgaben für die Rente stetig steigen. Ein Blick auf die Rentenausgaben ist nur sinnvoll, wenn sie ins Verhältnis zum Bruttoinlandsprodukt, kurz BIP, gesetzt werden. Hier zeigt sich, dass das Gegenteil der beklagten steigenden Kosten der Fall ist. Der Anteil der Rentenausgaben am BIP sinkt. So betrug er im Jahr 2020 10%. 4 Jahre später waren es 9,5%. Ähnlich verhält es sich mit dem oft angeführten steigenden Zuschuss für die Rente aus dem Bundeshaushalt. Zwar steigt er in absoluten Zahlen, im Verhältnis zum BIP sank er jedoch leicht. Das macht deutlich, nicht Bevölkerungsstatistiken bestimmen, wie viele Ressourcen eine Gesellschaft für die Versorgung von Kindern und RentnerInnen zur Verfügung stellen kann, sondern das Produktivitätsniveau einer Ökonomie. Japan gilt als Musterland einer alternden Gesellschaft, ist aber ein sehr wohlhabendes Land. Niger ist ein Paradebeispiel für ein Land mit vielen jungen EinwohnerInnen. Laut Merz Demografie- und Mathematikmodell müsste der Sozialstaat dort gut finanzierbar sein. Es gibt ihn aber nicht, was unter anderem mit dem geringen, durch koloniale Ausbeutung bedingten Produktivitätsniveau zu tun hat. Und natürlich mit historischen Klassenkämpfen hierzulande, sowie mit deren Abschwächung. Dass der Niedriglohnsektor unter Rot-Grün in den 2000er Jahren ausgebaut wurde, hat dazu geführt, dass weniger in die Rentenkassen eingezahlt wird. Und Altersarmut im Grunde das Problem ist, über das man im Zusammenhang mit der Rente reden müsste, nicht Demografie. Die wird von Merz und Co. nur vorgeschoben, um der Finanzindustrie neue lukrative Anlagemöglichkeiten zu verschaffen. Das war der linke Medienspiegel im Juni. Alles Weitere findet ihr online unter medienspiegel.noblogs.org. Und tschö.
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7: Und wieder eine heiße Sommerausgabe mit viel Vinyl im Stapel und kühlen Getränken in Reichweite. Ich sag nur, wohlbekommens, liebe Hörer, und herzlich willkommen.

mit Billy Joel ganz international wartet auf dem anderen Plattenteller ein französischer Chansonnier der Extraklasse Monsieur Jacques Dutronc mit François Zardy verheiratet.

1966 war das damals mehr als ein Chanson. Der Titel erreichte die Massen und muss ja eigentlich deshalb als Hit bezeichnet werden, egal aus welcher Ecke er auch kam. Et moi? Das sind meine kleinen Ausreißer, aber die kennen Sie ja inzwischen.

Ja, kennen Sie denn die noch? Mit den Liedern She's Not There, Tell Her No und Time of the Season eben gespielt, gelangte die Band in den 60ern einige Male in die Hitparade. Ihr Name war The Zombies aus England. Ja, jetzt geht's mal wieder um Creedence Clearwater Revival und John Fogerty. Als er die Formation verlassen hatte, begann er ja eine Solokarriere, 1973 war das. Sein erstes Album, Blue Ridge Rangers, da spielte er alle Instrumente. Und sein letztes Soloalbum, daraus dieser Titel hier, Sail Away.

klingt das gut. Rock Workshop hießen die. Und wissen Sie, wer dahinter steht? Alex Harvey, der schloss sich 1969 dieser progressiven Formation an.

0: Alex Harvey, das war der schottische Rockmusiker aus Glasgow, der mit seiner Sensational Alex Harvey Band in den 70er Jahren ein erfolgreicher Bühnenstar wurde.
1: Was die Attentäter betrifft, die in Berlin den Anschlag auf die deutsch-arabische Gesellschaft verübt,

Unverkennbar, die Handschrift von Leonard Cohen steckt dahinter. Jennifer Vaughns landete damit ganz sicher ihren größten Hit, obwohl es mir ein bisschen schwerfällt, davon Hit zu sprechen. Da steckt nämlich sehr viel politische Verbitterung drin. In dem Text jedenfalls eigentlich nichts fürs Nebenbeihören.

Nur guck mal, das lobe ich mir. Ich glaube, die gibt's immer noch. The Straubs, die britische Folkrockband, die, ich glaube, ja, seit Mitte der 60er Jahre zusammenspielt.

0: Oh, yeah. What is it good for? Absolutely nothing. Sing it again, Edwin Starr, 1970. Wenn es doch nur irgendwas genutzt hätte oder nützen würde.
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Stevie Wonders bekanntes grünes Doppelalbum The Secret Life of Plants steht drauf. Das geheime Leben der Pflanzen. Ja, das Album, das ursprünglich 1979 mal bei Tumblr Motown aufgelegt wurde. Es ist der Soundtrack übrigens zum Dokumentarfilm The Secret Life of Plants. Wanda bemerkte damals rückblickend im Jahr 2004, dass das Album, so sagte er, ein experimentelles Projekt war. Ich zitiere, mich mit allen Dingen herauszufordern, die mir von der Fliegenfalle der Venus über die Schöpfung der Erde bis zur Rückkehr als Blume in den Sinn kamen. Und genau deshalb spielten wir soeben auch Come Back as a Flower. Dieses Grand Funk Railroad, endlich mal eine 68 gegründete US-Rockband aus den 70ern. Künstlerisch umstritten hatte die Band in ihren ersten Jahren dennoch großen Erfolg. 71 übertraf sie sogar bei einem New Yorker Konzert den Einnahmerekord der Beatles. Ich habe aufgelegt für sie die Single Time Machine.

An diesen Herrn erinnere ich gerne, den britischen Songwriter Ed Welch, der 1971 sein Album Clowns aufnahm, und wir hörten daraus eben den Titelsong. Andere Lieder darauf, auf dieser LP, schrieb er übrigens zusammen mit Tom Paxton, den wir ja auch sehr gerne hin und wieder auflegen. Dann wäre es mal wieder Zeit für einen Stilsprung, wie wir ihn hier ja lieben in dieser Sendung. Es geht um Juliet, ja genau die von Robin Gibb, der gemeinsam mit seinen Brüdern Maurice und Barry als Mitglied der Bee Gees Furore machte. Das war in den 60ern.

0: das heißt 60er. Dieser Welthit kam ja 20 Jahre später, 1983 erst heraus, als Soloscheibe von Robin Gibb. Aha, das Königspaar des Jazzgesangs. Sie werden auch die lieben Ella Fitzgerald und Louis Armstrong.
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Who walks in when I walk out? Ja, das weiß man ja nie so genau, meine Herren, nicht? Wer sicher gehen will, der bleibt zu Hause.

ist doch immer wieder erstaunlich, was so ein feuchtes Fließtuch, ein rotes, feuchtes Fließtuch, so alles schafft. Die Originalsingle von Sting, die wir eben spielten, ist eben auch 35 Jahre alt und lag zwischen tausenden anderer in der Scheune meines leider verstorbenen Kollegenfreundes Atze Hans-Karl Schmidt. Und siehe mal da, wie die noch klang. Und die hier von Kris Kristofferson, die lag daneben und ist sogar 4 Jahre älter.

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2: Warten lohnt sich. Sind Sie noch dran? Prima. Dann lassen Sie es uns mit voller Power in die zweite Stunde angehen. Mit einem Rocker, der es in sich hat. Hier ist Mr. Alice Cooper. Und Sie wissen, auf welcher Titel kommt? No More. No More, Mr. Nice Guy.

Viele sind in diesem Sommer wie ich nicht verreist und die Resonanz zeigt deutlich, dass wir gehört werden. Danke dafür. Aus 72 ist dies Jerry Rafferty und seine Steelers Wheel. Die hatten einen besonders erfolgreichen Titel. Stuck in the Middle.

Was heißt hier erfolgreich? Niemand konnte wohl damals Anfang der 70er ahnen, welcher Erfolg für Javelle Rafferty noch Ende der 70er bevorstehen sollte. So, kommen Sie her. Ein bisschen Bo Diddley endlich mal wieder. Liegt an und auf. Hatten wir lange nicht im Programm. Kill My Bo.

nächste Winter kommt bestimmt cold on my shoulder, besonders in Kanada. Ja, da lebt ja Gordon Lightfoot schließlich auch. Und das hier ist das Gegenteil. Kenneth Heat aus 71 mit einem Song von Little Richard. Der ist übrigens gerade im vergangenen Mai im Alter von 87 Jahren verstorben.

0: Garrett Heat mit einem Song von Little Richard, Rockin' with the King.
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0: legendäre Outlaw-Musiker aus Texas, Willie Nelson, seine markante Stimme und seine Gitarrensoli machten ihn zum Star, übrigens auch als Schauspieler auf der Leinwand.
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0: gut, dass wir mal wieder an Tom Petty nicht vorbeikommen. Stimmt denn die Mischung heute, liebe Hörerinnen und Hörer?
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0: Mott the Hoople, das war eine britische Rockband aus den 70ern, die sich 80 auflöste.

Band The Hoople. Die Geschichte dieser Band ist noch nicht zu Ende erzählt. Ich bekomme hier gerade einen Hinweis, dass sie sich zwar 80 aufgelöst haben, wie ich erzählte, aber die beiden Gründer der Gruppe haben sich 2013 entschlossen, nochmal auf die Bühne zu kommen, und sie spielen wohl immer noch sportlich, würde ich sagen.

Vom großen orchestralen Sound erkennen wir sie, Chicago. Und Hard Habit to Break. Music.

Also eins geht überhaupt nicht. Wir haben ja heute wieder die Frauenquote sündhaft missachtet. Ja, da warten. Wie war das? Ja, in der ersten Stunde, richtig. Da hatten wir Jennifer Warnes und Ella Fitzgerald, alle schön und gut, große Namen. Aber jetzt in der zweiten noch überhaupt nicht. Geht denn sowas?

Joni Mitchell war das. Ich weiß nicht welches Jahr. Ich guck mal gerade auf diese schöne Single. Klang ja auch wie neu. Wann war das? 73. Ja, guck mal an. Raised on Rubbery. Völlig vergessen.

Was ganz Wunderschönes, Feines war das. Chris Darrow, gerade Anfang diesen Jahres verstorben, der US-amerikanische Multi-Instrumentalist und Singer-Songwriter. Er galt Ende der 60er Jahre als Pionier der Country-Rock-Musik und trat mit zahlreichen Gruppen auf. Vielleicht erinnern Sie sich an Kaleidoscope oder die Nitty Gritty Dirt Band. So, hier hätten wir noch 3

0: Charles featuring Ella Fitzgerald. So, und noch ein Griff in die Oldie Kiste.
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So, dann tschüss, ciao, over and out. Das waren die Plattenspiele. Bleiben Sie fröhlich und gehen Sie gut in die nächste Sommer.

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0: Showtime.
1: Liebe Gäste, ich darf Sie, ich darf euch im Namen des Arbeitskreises Open Flair zunächst mal ganz, ganz herzlich begrüßen. Sie haben auf Ihren Plätzen das Programm gefunden für das erste oder für die erste Hälfte der Spielzeit. Wenn Sie zeitig Karten kaufen, dann wissen wir, dass wir die Veranstaltung möglicherweise in einen größeren Saal verlegen. Wenn Sie wie bei dieser Veranstaltung die Karten erst relativ spät kaufen, dann wissen wir das nicht, dann können wir nicht hochverlegen. Also rechtzeitig kaufen, nochmal einen kleinen Tipp. Gucken Sie rein, machen Sie sich einen Kalender, was Sie für sich gern angucken möchten und dann, wie gesagt, Internet steht Ihnen zur Verfügung. Unser Gast heute, wir haben eben so ein bisschen hinter der Bühne geplaudert, ist zum dritten Mal im E-Werk, so lange gibt es das ja noch nicht, und wir waren der Meinung, dass er auch schon mal im Felsenkeller war, das konnten wir nicht so ganz nachvollziehen. Er ist kein ganz Unbekannter, ist mittlerweile, ja, eigentlich würde ich sagen Fernsehstar sogar. Mir geht es immer so ein bisschen bei seinen Programmen, die ich hochbrillant selbst finde, ich bin manchmal so eine Pointe hinterher. Ich höre auf einem Gelächter, das geht vielen so. Man muss sich manchmal erst so die Sachen so ein bisschen setzen lassen und dann macht so zwei Minuten später Klick und man denkt, ja genau, da hat er völlig recht gehabt, es war total klasse. In diesem Sinne, ich wünsche Ihnen viel Spaß mit Jochen Malmsheimer.
2: Herzlichen Dank, meine sehr verehrten Damen und Herren. Ich freue mich sehr. Ich werde für den Veranstalter etwas langsamer sprechen, damit er mitkommt. Das scheint ja wohl ein Problem zu sein. Gut, sicherlich, ich freue mich, dass Sie sich so spät entschlossen haben, die Karten zu kaufen, dass wir alle in diesem schönen Saal sitzen können und ich in der Stadthalle, ich bitte Sie. Also, bitte. Wenn Sie beim nächsten Mal einfach bei meiner Veranstaltung die Karten an der Abendkasse kaufen würden, dann hat er keine Chance, das irgendwo hin zu verlegen, sondern dann bleiben wir schön hier. Ich bin also sehr froh. Ich bin wirklich sehr froh, dass Sie alle kommen mussten, aber ich weiß natürlich, ich weiß es doch. Ich weiß es, weil ich ein altes Häschen bin, dass immer 2, 3, 5 oder auch 11 dabei sind, die zum ersten Mal wieder draußen sind, nach langer Haft oder Schwangerschaft. Dem will ich ganz kurz erklären, wie dieser Abend verläuft. Das Festival scheint übrigens finanziell ziemlich am Rand zu sein. Die gestiegenen Wasserpreise haben es unmöglich gemacht. Dem Künstler ist immerhin ein Glas hingestellt worden. Er darf sich das Wasser jetzt vorstellen. Wir stellen uns jetzt gemeinsam etwas Wasser vor. So, ich habe kurzfristig den Durst einfach abgeschaltet. Dann kommen wir über die erste Hälfte. Was ich sagen wollte ist, dass ich dieses Programm... Ein Applaus für meine Assistentin Monika. Danke. Schön. Medium. Also innenblutig. Ich bin gespannt, was hier noch passiert. Damen und Herren, ich hatte schon zweimal versucht zu erklären, wie dieser Abend verläuft. Das heißt also, auch dieses Programm verhält sich wie alle anderen. Das heißt, es zerfällt selbstständig, ohne mein Zutun, wahrscheinlich aus Gründen der materiellen Ermüdung oder purer Langeweile, in zwei Teile. Ich gehe streng chronologisch vor, um Ihre begreifliche Verwirrung in Grenzen zu halten. Das heißt, ich beginne mit dem ersten Teil, der sich, das wird viel überraschen, also quasi störungsfrei bis zur Pause hinschleppt. Die Pause, Sie werden es inzwischen mitbekommen haben, ist auf der Nordhalbkugel zur gastronomischen Zäsur verkommen. Das heißt, der Veranstalter übt starken merkantilen Druck auf Sie aus. Er hat ja quasi den gesamten Außenbereich in eine Nasszelle umgewandelt, sodass Sie sich überall toxisch marinieren können. Sie können auch auf der eingebauten keramischen Abteilung dieses Hauses, die fußläufig erreichbar ist, eine Drainage legen oder lustvoll entschlacken, was gerade ansteht. Machen Sie das, was notwendig ist, aber bitte keine Aufhebens drum. Danke. Außerdem können Sie in dieser Zäsur im Außenbereich, der sich nach meinem letzten Besuch nicht wirklich entwickelt hat, wenn ich das sagen darf, können Sie in diesem Außenbereich das immer wichtiger werdende Mobilgespräch führen oder auch Simsen. das ist jetzt übrigens genau der Moment, an dem Sie die sicherlich Sonderzahl mitgeführte Zellulartelefonie außer Betrieb nehmen möchten, und zwar im Sinne von ganz aus, also richtig aus, also volle Möhre aus, im Sinne von aus, also total aus, quasi kurz vor kaputt. Auch die genussspendenden Vibrationen jetzt bitte abschalten. Es ist überhaupt keine Schande, jetzt nochmal drauf rumzuknipsen. Sollte ich allerdings im Verlauf der Veranstaltung das Gezirpe hören und darauf folgt nicht sofort der Satz, lassen Sie mich durch, ich bin Arzt. Ich glaube, der einzige Grund, überhaupt Medizin zu studieren, aber im Theater oder im Kino mal richtig laut ausrufen zu können, lassen Sie mich durch, ich bin Arzt. Das macht auch deutlich mehr Eindruck, als zu sagen, lassen Sie mich durch, ich bin Steuerberater. Das klingt total scheiße. Das ist auch scheiße. Davon ab, sollte es also trotz dieses ebenso gut wie ernst gemeinten Ratschlages dennoch zirpen. Und Sie haben überhaupt keine Bereitschaft. Oder Sie sind überhaupt kein Arzt. Oder Ihnen fällt der Satz nicht ein. Dann werden Sie zum Teil der Veranstaltung. Das ist für alle anderen total komisch. Für den Betreffenden ist es ein Desaster. Und für das Gerät ist es final, dass wir uns da verstanden haben. Ich habe übrigens nichts gegen das Fotografieren. Das ist ein ganz tolles Hobby. Das kann einen richtig ausfüllen, wenn man über entsprechende Hohlräume verfügt. Sie dürfen also durchaus fotografieren. Die Benutzung von künstlichen Aufhellgeräten, sogenannten Blitzlichtern, ist strikt untersagt. Die Anfertigung von Kaltnadelradierungen, Ölbildern, Gouachen, Aquarellen, Handzeichnungen, Schnitzarbeiten oder japanischen Falltechniken steht überhaupt keiner Restriktion. Wenn Sie wollen, können Sie mich sogar abtöpfern. Das war natürlich ein Witz. Man muss auch mal einen Witz machen. Damen und Herren, dieser Abend trägt den Titel Wenn Worte reden könnten oder 14 Tage im Leben einer Stunde. Ah, mir sagt das auch nichts. Das ist immer so. Mir fallen ja immer erst Überschriften ein. Wenn mir was einfällt, fallen mir Überschriften ein und dann kann ich sehen, wie ich den Unfug mit Fleisch beschmeiße. Was ich hier sicher sagen kann, ist, dass es sich um das erste Soloprogramm überhaupt handelt, was ich hier angefertigt habe. Und damals hielt ich es für opportun, dass wir uns erstmal gegenseitig vorstellen. Jetzt sind Sie mir zu viele, fangen wir also mit mir an. Ich persönlich habe 2 Kinder. Also ich habe auch Möbel, Abitur, regelmäßig Stuhlgang, was man so hat, aber immer auch 2 Kinder. Und die habe ich nicht, wie heute üblich, aus dem Internet heruntergeladen, sondern durch ergebnisorientierten Sex bekommen. Das ist ein ganz anderer Sex, als der, den man normalerweise im öffentlichen Raum hat. Man muss sich schon konzentrieren, wenn es ein Junge werden soll. Ich habe mich also 2-mal konzentriert und der Größere von den beiden Kleinen, der immer noch ziemlich klein ist, aber schon der Größere, das geht ja heute alles, der scheint mir ein ziemlich einseitig begabtes Kind zu sein. Er war noch nicht in der Lage, den semantischen Unterschied zwischen Papa und Popo eindeutig herauszuarbeiten. Wusste aber bereits, dass sich bei der Lokomotive, vor der wir standen, um eine preußische P8 gehandelt hat. Was er an der Zahl der getriebenen Achsen erkannte. Ich jetzt nicht. Aber auch einseitig begabte Kinder haben ihre Vorteile. Denken Sie mal 3 Monate im Voraus, wenn das geht, dann müssen wir doch wieder alle den Geburtstag des Religionsstifters feiern. Bei Ihnen heißt das hier, glaube ich, Weihnachten. Und da läuft man ja schon wochenlang vorher mit diesem, was soll ich nur verschenken, Gesicht durch die Welt. Nicht so, wenn man einseitig begabte Kinder hat. Ich glaube, eine Nanosekunde nachgedacht. Das ist nicht wirklich viel. Und da habe ich gedacht, schenkst du dem Kind doch eine Eisenbahn. Spitzenidee. Ich bin in einen Laden gegangen. Nee, Läden werden Sie nicht mehr kennen. Die Eltern vielleicht noch. Läden, die erkläre ich den jüngeren Läden. Das waren relativ übersichtliche Areale mit nur einer Glastür, die man auch noch selber mit der Hand, das kann man sich heute gar nicht mehr vorstellen. Und über der Tür hing immer ein Muschelkalkmobile. Das machte immer, wenn man reinging und wenn man wieder rausging. Man wusste also genau, entweder war man draußen oder eben drin. Das gibt es heute so nicht mehr. Heute gibt es nur noch Einkaufsparadiese. Ne? Ich komme ja aus Bochum und Bochum ist im Prinzip nichts anderes als Toys R Us mit Rand. Ne? Sie machen sich keinen Begriff. Kilometerlange Regalketten bis an die Wolkenunterkante. Alles bunt, alles batteriegetrieben, alles in Kartons. Kein Mensch kennt sie aus. Keiner. Und dann steht man völlig ratlos in so einer Regalschlucht und hat dann dieses Erlebnis, das Geräusch kennen Sie aber. Dann tun Sie nicht so. Ja, sicher. Das Geräusch entsteht, wenn der Fachverkäufer durch seine Regalwand hindurch diffundiert. Das ist die molekulare Reibung. Ja. Dabei ist es ganz wichtig zu wissen, dass es sich bei diesen Regalketten um sogenannte semipermeable Regalketten handelt. Das heißt, die lassen nur Fachverkäufer durch. Versuchen Sie nie, so die Gänge zu wechseln. Fällt alles um, Riesensachschaden, Sie müssen alles kaufen. Also es macht, da steht er da aus dem Nichts. Steht er da? Der Fachverkäufer von der Decke getroffen, aus dem Boden gewachsen und nur eine Femtosekunde später, das ist weit weniger als eine Nanosekunde, hatte ich offensichtlich eine Eisenbahn gekauft. Und zwar im Maßstab 1:2 mit Personenwagen, Langholzgedöns, weil Sager. Sager, wirklich. Das musste in Öltuch geschlagen, auf dem Rücken verschiedenster Mietesel in das Kassenareal, in das Kassengelände verbracht werden, wo mir dann von der ohnehin schon recht durchsichtigen Kreditkarte ein obszön zu nennender Betrag abgehobelt worden ist. Und dann hatte ich den Fuß schon da, das geht nicht gegen Sie, ist Dramaturgie. Ich hatte den Fuß schon da, wo es nichts mehr kostet. Also ich war noch da, wo es teuer ist, aber der Fuß war schon etwas erheblich preiswerter. Da war quasi nur noch dieses Drehkreuz im Weg, was hier in Gemächthöhe montiert ist. Und wir versucht sich da durchzumogeln, dann macht er dumm, haben damit das nichts vor, tun sie es nicht. Also in diesem Moment frug der Fachverkäufer, eine Zierde seiner Zunft, frug er die finale Fangfrage. Er frug nämlich, sagen Sie mal, was machen Sie eigentlich mit einer Eisenbahn ohne Bahnhof? Und seine ärmellose Komplizin an der Addierhilfe, die stieß genau ins gleiche Horn und sagte, da hat er aber auch recht. Was machen Sie eigentlich mit einer Eisenbahn ohne Bahnhof? Und die 150 anderen Kunden im Laden riefen wie ein Mann, was macht er mit einer Eisenbahn ohne Bahnhof? Also quasi beidfüßig in die Bahnhofsfalle getappt. Und dann wurde mir ein weiterer Karton präsentiert, der ein mehrfarbiges Foto auf dem Deckel zeigte, was wiederum ein mehrstöckiges Bahnhofsgebäude darstellte, mit allem dabei, was der Bahnhofsgebäude-Liebhaber so braucht. Also Parkbank, Zigarettenautomat, Fahrkartenautomat, Süßigkeitenautomat, Bahnhofsvorsteherautomat. Und dann habe ich mich von einigen Immobilien getrennt und meine Krügeransammlung aufgelöst und konnte auch diesen Karton noch mit nach Hause nehmen. Aber bereits auf der Fahrt keimte der Same des Misstrauens. Da dachte ich nämlich so in mir drin, so ganz halblaut dachte ich so zu mir herüber, Dagmar, ich duz mich ja, ne? Dann sag ich schon mal, Dagmar, ja. Ich sag auch schon mal, hör mal. Ich sage aber nie, komm mal, ich bin schon da. Also nochmal, Dagmar, wie kriegen die eigentlich ein mehrstöckiges Bahnhofsgebäude in so eine flache Schachtel? Ist doch ein Trick bei. Jawohl. Da ist ein Trick bei. Die kriegen das nämlich in Teilen in diese Schachtel. Und zwar in 1 Million Teilen, von denen 800.000 mit dem unbewaffneten Auge überhaupt nicht sichtbar sind. Da muss man ganz komplizierte Lackmuspapiertests durchführen, um zu gucken, ob die Packung überhaupt anständig verpackt ist. Und die 200.000 Teile, die gerade mal tastbar sind, haben alle die gleiche Farbe. Und zwar die unseres Teppichbodens. Das ist ein Komplott. Aber ich lasse mich natürlich nicht ins Boxhorn jagen von dieser Bahnhofsgebäudemodellbaumafia, sondern in die Werkstatt. Obwohl es nichts gibt, was ich so sehr hasse wie Basteln. Immer schon. Als Kind habe ich, es gibt nichts Schlimmeres als Basteln. Doch, es gibt was Schlimmeres als Basteln. Vor Weihnachten basteln. Das ist das Allerletzte. Sie haben auch alle gebastelt. Ich spüre es über die Haut. Sie mussten auch schon mal Löcher in Kastanien bohren und Streichhölzer reinstecken. Und dann hat Ihnen jemand gesagt, das wäre eine Kuh. Richtig? Ich war erst 4 Jahre alt, aber nicht bescheuert. Ich weiß, wie eine Kuh aussieht. Riesengroß, schwarz-weiß und unten komme ich raus. Eine Kastanie ist eine Kastanie ist eine Kastanie. Mit der 100 Streichhölzer reinstecken, wird es immer noch kein Igel, verstehst du das? Wie soll das für Kinder was werden, verflixt nochmal? Seinerzeit zu meiner Zeit, also in der schlimmen Zeit, gab es bei uns zu Hause im Fernsehen sogar eine Bastelsendung. Im Fernsehen. Die hieß Zugeschaut, mitgebaut. Da steckte das Grauen schon im Titel. Das war so ein lebensunkundiger, ein grauem Arbeitskittel. Er leimte immer kleine Balsaholzbrettchen zusammen und es wurde immer ein Wetterhäuschen. Auch wenn er sagte, heute bauen wir einen Toaster, wurde es ein Wetterhäuschen. Natürlich kann ich Weißbrot auch in ein Wetterhäuschen legen. Aber es wird nicht kross. Es wird nass. So Quatsch, Mann. Aber die Sache folgt. Und natürlich müssen diese 200.000 gerade mal tastbaren Teile nicht einfach ineinander gesteckt werden. Das könnte ja jeder. Weil die müssen geklebt werden. Ergo. Ich hätte auch also sagen können, aber ergo ist schöner. Ja. Komm, ich komme aus dem Ruhrgebiet und bei uns zu Hause fangen eigentlich alle Sätze mit also an. Das will ich mal. Es gibt bei uns Leute. Es gibt bei uns sogar Leute, die das Wort also mit also anfangen. Die sagen dann also, da gehst du bekloppt. Dann lieber ergo also, ne? Klingt auch scheiße. Aber es wird elegant, wenn man über den Bruchstrich kürzt. Dann wird daraus ergalso. Bitte. Wir müssen nicht jedes Mal klatschen, wenn Sie was verstanden haben. Es dauert mir zu lange. Ich habe ein bisschen was vorbereitet, nicht wahr? Nochmal Feierabend haben wir heute. Also, es gibt bei uns in der Gegend sogar eine Kneipe, die heißt Bei Chez Pierre. Wie bin ich jetzt drauf? Ah, ergo! Verfügte mich in die Werkstatt, um dort eine Tube Limes aus mehrmonatiger Dunkelhaft zu befreien. Verschwege und all die anderen quirligen Gemeinden dieses Sprengels. Sei es nochmal ventiliert. Der Leim wohnt in der Tube und weicht nur dem Druck. Wenn er aber dem Druck weichend die Tube hinter sich lässt, dann gilt sein ganzes Sinnen und Trachten allein dem Kleben. Er klebt. Und zwar alles ohne Ansehen der Person. Es ist ihm vollkommen wurscht, was da von der Tülle ist. Was da ist, wird geklebt. Und zwar bombenfest, jahrhundertelang, für immer und ewig. Jetzt war ich damals noch Raucher. Das heißt, ich hatte eigentlich immer nur eine Hand frei. Auch beim Basteln, nicht? Und in dieser Bastelbrunst, also in diesem brünstigen Basteln, also ich klebe und rauche, rauchen, klebe und rauche, klebe, genug, klebe, jetzt rauchst du erstmal in Ruhe eine, rauchen, das heißt, wie rauchen, wieder kleben, rauchen, kleben, rauchen, kleben. Im ganzen Irrsinn verwechselst du schon mal die Hände. Und zack, hast du Klebstoff an den Finger. An einer Zigarette herrschen vorne ungefähr 800 Grad Celsius. Und zwar zeitgleich auf einem Punkt. Am Filter ist die deutlich kühler. Was das Geschäft des Rauchens so genug spenden macht, ist doch logisch, sonst müsste man Handschuhe anziehen. So, jetzt hat diese Glut ja theoretisch eine Milliarde Himmelsrichtungen zur Auswahl. Aber wie es der Beelzebub will, kommt sie wie an der Schnur gezogen Richtung Filter gekochen, wo die Finger sitzen mit dem Leim. Im Leim siedeln Lösemittel. Keiner weiß, was die da wollen. Eines der letzten Geheimnisse der Leimsieder. Aber diese Lösemittel haben zur ansteigenden Temperatur ein ähnliches Verhältnis wie Romeo zu Julia. Das heißt, ein entzündliches. Jetzt kommt die Glut gekrochen und die Lösemittel im Leim rufen, es wird immer wärmer. Der Leim sagt, Quatsch, wo soll das herkommen? Doch, es wird immer wärmer. Jetzt merke ich auch, es wird immer wärmer. Und sollte die Zigarette jetzt unbedingt mal ablegen, es wird immer wärmer. Die geht ja gar nicht ab, die klebt ja fest. Um Gottes Willen, es wird heiß. Puff, macht es. Und ich bin mit brennender Hand durchs Wohnzimmer gelaufen. Und das Einzige, was meinem Söhnchen dazu einfiel, war... Ah! Ach, hör doch auf.
0: Wann war ich das letzte Mal hier? Also ich könnte schwören.
2: Ich habe, Damen und Herren, nicht nur zwei Kinder, nein. Ich habe noch zwei Hunde. Das ist an sich keine Nachricht, entspricht aber den Tatsachen. Der eine dieser Hunde, der Bein, ist ein recht übersichtlicher Geselle. Er stellt rassemäßig ein lockeres Konglomerat dessen dar, was momentan auf der Straße

wenn er liegt, wohlgemerkt. Er ist so groß, dass der Befehl zum Schwanz wählen, vom Kopf zum Schwanz, annähernd 8 Sekunden unterwegs ist. Das heißt, man sieht bei uns in der Gegend oft einen sehr großen Hund, der sich über irgendetwas freut, das offensichtlich längst vergangen ist. Er ist ungefähr so schlau wie das Glas Wasser hier, aber auch ein fröhlicher und freundlicher Geselle. Aber er hat einen Kardinalfehler, um zu sagen, einen päpstlichen Fehler. Ich habe lange überlegt, wie man es am ansprechendsten formuliert. Ich will sie ja geschmackstechnisch nicht ständig vom Kopf treten. Auf der anderen Seite muss man das Kind beim Namen nennen, bevor es in den Brunnen fällt, damit man was hinterherrufen kann, nicht wahr? Also man, bitte, also man muss es so, man muss, also ist, wie es ist. Es ist immer, wie es ist. Und das heißt in diesem Fall, der Hund stinkt aus dem Hals wie andere aus dem Arsch. Ich frage mich manchmal, was frisst dieses Tier eigentlich? Sag mal, ich müsste es doch wissen, ich bin doch sein Alter. Mit jedem Atemzug flieht dieses Gesicht an der pestilenzialischen Brodem. Da fragt man sich, wenn es sowas wie Chemie überhaupt gibt, was ja noch lange nicht bewiesen ist. Aber wenn es Chemie gibt, wie halten das eigentlich die Zähne aus? Ständig gebeizt von diesem Pesthauch der Hölle. Die müssten ihm längst mehlig aus dem Maule gemergelt sein. Aber nein, die stehen aufrecht, müden, weiß, als jemals das Schaffung und Nadelspitz. Das sind mirakulöse Zusammenhänge. So was weckt den Terrier in mir. Da denke ich mich dran fest. Da denke ich so lange drauf rum, bis ich eine Lösung finde, die Sinn macht, wie man heute falsch sagt. Ich wäre so gern mal dabei. Echt. Wirklich. Ich wäre total gern mal dabei, wenn einer Sinn macht. Ja. Was mag das für eine Tätigkeit sein? Was ist mehr so wie häkeln oder mehr wie hobeln oder? Obwohl, wenn man nicht weiß, welche Technik dahinter steckt, ist es ja in weit über 100% der Fälle irgendwas mit Fimo. Ne? Ja. Das habe ich letztens mal irgendwo in den Beutegebieten erzählt, also in Plauen oder so. Weiß nicht mehr. Da war Totenstille im Saal, glaubst du? Dann habe ich gesagt, ah, was Fimo, Salzteich. Haben sie mir Möbel geworfen. Dauert noch ein bisschen. Sinn ergibt, muss es übrigens heißen. Der Sinn ist das Ergebnis, wenn wir Glück haben. Nie die Tätigkeit. Naja, ich habe es versucht. Was ich sagen wollte ist, die einzig sinnstiftende Lösung des Hund-Zahn-Mirakels ist natürlich die, dass die Zähne eher da waren als der Hund. Ich glaube, dass Gott beim Kramen in seiner Wohnküche in der Schublade einen Satz Zähne gefunden hat und hat sich gesagt, da baue ich doch mal einen Hund drum. Und so ist es gekommen. Ich bin ja des Hundes Halter, demselben, langledrig verbunden. Jetzt ist ja das Laufen dem Hunde durchaus immanent. Seinem Halter nicht zwingend. Halter ist ein sehr statischer Begriff. Da ist sehr viel Halt drin. Ganz wenig eher. Ich bin ja des Hundes Halter, demselben langledrig verbunden. Jetzt ist der Hund nicht nur ungeheuer groß, sondern auch noch angemessen stark und vielseitig interessiert. Dummerweise interessiert sich das Tier bisweilen für Dinge, die mich persönlich jetzt so direkt nicht anprickeln. Das kann man in seinem Gesicht richtig ansehen, dann macht man sich, guck mal, ein Stein! Wahnsinn! Hat der Hund einmal Interesse gefasst, muss er sofort zum Auslöser dieses Interesses hin. Der Stein liegt da zwar schon 2 Millionen Jahre, aber theoretisch könnte er ja aufstehen und sagen, ne, ist mir zu langweilig, geh zum Kumpel zu der Kiesgrube, das ist jeden Abend Remi Demi. Also muss der Hund dahin, bevor der Stein abreißt. Ich bin ja des Hundes Halter. Im selben Lange bin ich verbunden. Nun fügte sich, dass ich von den Interesseanfällen des Tieres bisweilen leidlich überrascht bin. Was wiederum bedeutet, dass ich abrupt jeglicher Bodenhaftung verlustig gehe. Nicht wahr, ich habe zu Hause schon etliche Meter über Grund in gut 1,50 Höhe hinter mich gemacht. Das ist ja auf freiem Feld auch überhaupt kein Problem. Findet der Hund aber etwas Interessantes in einem Wäldchen? Ich weiß nicht, ob Ihnen das transparent ist. Ein Wäldchen definiert sich ja vor allen Dingen durch die Anwesenheit von Bäumen. Bäume wiederum sind ihrer Natur entsprechend ortsfest. Das heißt, da steht da so eine Esche und sagt, ich stehe schon 45 Jahre, ich

0: doch nicht aus dem Weg, sondern runter abbiegen. Der Hund biegt ab, dafür reicht's gerade. Aber sein Halter hat infolge fehlenden Bodenkontaktes extreme Probleme beim Richtungswechsel. Kommt aber so in die wunderbare Lage, den schönen alten deutschen Begriff Schulterprellung mal wieder in aller Öffentlichkeit laut auszusprechen, macht man sonst noch für Interessierte. Jetzt machen Sie mir zumindest in Teilen einen mental recht beweglichen Eindruck. Das heißt, man kann Sie natürlich auch irren. Das heißt, Sie werden nicht ganz so unrecht sagen wollen. Oder lass doch los, du Sack. So einfach ist nicht. Im Gegentum ist sogar richtig komplex. Wie erkläre ich es am besten? Bei komplizierten Sachen hat es sich bewährt, wenn man ganz vorne anfängt. Ja, ich fange ganz vorne an. Die Erde war eine Feuerkugel. Nee, das ist zu weit vorne. Das kriegen wir nie in Echtzeit durch. Nee, pass auf, ich überspringe 4,6 Milliarden Jahre und sage Bärbel Höhn. Bärbel Höhn, erinnert sich hier noch jemand an Bärbel Höhn? Die Höhn-Bärbel, die goldene Ehe der nordrhein-westfälischen Grünen, zumindest was die Wahl von Frisur und Handtasche. Na gut, Frisur ist auch ein großes Wort. Da habe ich auch lange drüber nachgedacht. Wie kommt einer zu sowas auf den Kopf? Also jetzt ohne streng erkrankt zu sein, dann ist es mir eingefallen. Pass auf, Bärbel Höhn. Als Bärbel Höhn noch in Amt und Würden war, wurde sie immer zur Arbeit gefahren. Das ist ja auch so, Politiker in Amt und Würden werden immer zur Arbeit gefahren, damit sie sich beim Gehen durch puren Realitätskontakt substanziell nicht so abnutzen, nicht wahr? Und da musste also Bärbel Höhn zu ihrem Dienstwagen, sag mal, der stand da vorne, und da musste Bärbel Höhn jeden Morgen, bevor sie diesen Dienstwagen erreichen konnte, durch eine sehr, sehr alte Scheune gehen. Und jeden Morgen fiel aus dem steinalten Gebälk dieser uralten Scheune ein verstorbenes Opossum herunter. Fluff. So wird eine Frisur draus. Das ist ein sehr schöner Gedanke. Weil wenn man den weiterdenkt, muss ja an der Giebelwand der Scheune so ein kleines Kläppchen gewesen sein, wo man immer sich und resthafte Opossum nachladen kann, damit jeden Morgen fluff. So. Jetzt hat Bärbel Höhn natürlich eine scheiß Laune. Ist ja klar, stellen Sie vor, Sie wachen morgens auf und haben einen Biber auf dem Kopf. Wie sieht das aus? Und ja, und dann kommt sie zu dem Fahrer. Und der Fahrer sagt dann nicht, guten Morgen, Frau Höhn. Der sagt jeden Morgen, Sie haben da was. Jeden Morgen. Da kommst du schlecht drauf. So, und Leute mit scheiß Laune haben auch immer scheiß Ideen. Jetzt gehen wir von den Eltern zu Hause, Sonntagsspaziergänge und so ein Quatsch. Also hat sich Bärbel Höhn die sogenannte oder auch Leinenverordnung einfallen lassen, die aber sagt, dass zumindest in Nordrhein-Westfalen jedes Tier mit mehr als drei Beinen ständig an der Leine zu halten sei. Ständig. Auch Fische. Grundsätzlich alle immer an der Leine. Jetzt ist ja so, eine scheiß Idee haben und die auch noch durchdrücken, sind ja quasi zwei scheiß Ideen. Bärbel Höhn kommt sie gar nicht überall sein. Einmal wegen des Volksauflaufes, der entstand, wenn die Olle mit dem Bisam am Schädel andrückte. Zum anderen, weil sie die Gabe der Bilokation eben nicht besaß. Also brauchte sie Komplizen. Und hat sie sich bei einem ganz besonderen Menschenschlag bedient. Wir kennen sie alle. Bei sogenannten Schutzpolizisten. Das sind die Typen mit dem Wohnküchenblick und dem Sammelumkleidekabinengeruch um sich rum. Und der Oberschenkelbürste. Das ist ganz wichtig. Schnurrbart, die Polizeidienst. Ganz wichtig. In Nordrhein-Westfalen haben sogar die Frauen die Polizei in den Schnurrbart. Allerdings nur in der Brusttasche. Die nehmen die nur kurz vor der Kontrolle aus. Muss man noch warten. Also diese Klientel, für die die Uniform nicht Kleidung ist, sondern Stütze, die sorgen jetzt dafür, dass bei uns zu Hause alle Hunde an der Leine sind. Wir haben sonst auch keine Probleme mehr. Und jetzt ist ja so, meine Heimatstadt Bochum ist ja für Nordrhein-Westfalen das, was Amerika für die freie Welt darstellt. Ja, also der Gipfelpunkt hier der nur vorstellbaren Generalverblödung. Das heißt, bei uns heißen die Schutzpolizisten nicht mehr Schutzpolizisten, das wäre auch zu einfach. Bei uns heißen sie jetzt Kontaktbereichsbeamte. Das heißt, wir sind die Kontaktbereichsinsassen, um die Befehlskette mal anzudeuten. Und als ich letzthin mit meinem Hund im Stadtpark spazieren... Nee, das war anders formuliert. Als mein Hund mich letztens im Stadtpark steigen ließ... ich die wunderbare Gelegenheit, ein Gespräch mit anzuhören zwischen einem Kontaktbereichsbeamten und einem Kontaktbereichsinsassen. Und weil ich ja die Draufsicht hatte, kommt das jetzt quasi redaktionell unbehandelt direkt über Sie. Sie werden sofort merken, dass der Kontaktbereichsbeamte mindestens im mittleren Dienst zuzuordnen war, wenn nicht gerade im gehobenen, weil er über ganz spezielle Fertigkeiten verfügte, die man da einfach auf der Pfanne haben muss. Beispielsweise die Fähigkeit, sein gesamtes Körpergewicht zeitgleich auf beide Fußballen zu verlagern, die Lippen zu spitzen und dabei noch so-so zu sagen. Wer das kann, ist bald im mittleren Dienst. Wenn er aber seinen Vornamen nicht vergisst, ist im Prinzip schon Kommissar. Das geht ja ganz schnell. Also wir beginnen mit dem Kontaktbereichsbeamten. Guten Morgen.
1: Guten Morgen, Herr Wachtmeister.
0: Oberwachtmeister.
1: Herr Oberwachtmeister.
0: Ist das dort Ihr Hund?
1: Nein.
0: Aha. Haben Sie eine Leine für diesen Hund?
1: Nein, ich wusste ja nicht, dass man verhundet, der ihm nicht gehört.
0: So. Dann wissen Sie vermutlich auch nicht, dass das Führen von Hunden in öffentlichen Anlagen, auf Straßen und Plätzen, in Wäldern, Wiesen, Auen, in Gemarkungen und Strobeln, auf Autobahnen, Bundesstraßen, Gemeindestraßen, in Sackgassen und auf Wirtschaftswegen, Pflasterstraßen und Knüppeldämmen nach der Gemeindeordnung der Stadt Bochum sowie unter Berücksichtigung der Vorschriften zum Bewegen von Kaniden im fließenden Verkehr und der Haager Landkriegsordnung von 1861 ohne Haltevorrichtung, sprich Leine, strengstens untersagt ist.
1: Nein, das wusste ich nicht. Was bitte sind denn Kaniden? Kleine Ruderboote?
0: Nein, hundeartige.
1: Artige Hunde?
0: Nein, dem Hunde ähnliche.
1: Ah, also Dingos, Schakale, die ganze Richtung.
0: Auch Füchse.
1: Und Männwölfe?
0: Auch Männwölfe.
1: Und die müssen alle an die Leine?
0: Unbedingt.
1: Weil sie ihm ähnlich sind, dem Hunde?
0: Ganz richtig.
1: Ganz richtig, ja. Ja. Vermutlich auch, Dachse?
0: Ja, auch Dachse müssen an die Leine, solange es keine Dienstdachse in außerbürgerlicher Pflicht sind, wie etwa Drogendachse beim Zoll, die müssen natürlich frei laufen können. Oder Wachdachse auf Industriegeländen sind an der Leine nicht denkbar.
1: Oder Lawinendachse?
0: Ganz richtig, natürlich.
1: Oder Blindendachse?
0: Genau.
1: Genau. Und wie ist es mit, Bibern?
0: Haben vier Beine, scharfe Zähne und apportieren Holz. Sind also dem Hunde ähnlich und gehören dementsprechend an die Leine.
1: Okapis?
0: An die Leine.
1: Nasenmulz?
0: Leine.
1: Ameisen werden?
0: Leine.
1: Da gehört vermutlich auch der Tapir.
0: An die Leine, rufen Sie jetzt endlich Ihren Hund.
1: Aber das ist doch gar nicht.
0: Rufen Sie ihn jetzt sofort.
1: Jawohl. Wie denn? Hundi, Waldmann, Whisky, Soda, Rex, Ona, Bello, Gallico. Nun komm doch hier, blöder Kanide, dämlicher, ähnlicher. So ist fein.
0: Sehen Sie, da ist er, ja. Und jetzt halten Sie ihn schön fest am Halsband und das nächste Mal haben Sie eine Leine dabei. Diesmal will ich noch beide Augen zudrücken, aber sollte das nochmal vorkommen, muss ich das dann eventuell bei Ihnen tun.
1: Ja, natürlich, sicherlich. Hallo, hallo, was machen Sie da mit meinem Hund? Herr Wachtmeister.
0: Ober.
1: Nein, Kellner tragen andere Uniformen. Netter Spaß hier am Rande. Herr Wachtmeister, dieser Herr hier will offensichtlich meinen Hund entwenden. Da, er hält ihn schon am Halsband fest. Was? Ich hab doch nur auf die Weise. Und jetzt lassen Sie auf der Stelle meinen Hund los. Maupassant, gespielt. Wiff,
0: macht der Hund. Das ist Französisch für Wuff.
1: Ich hab Ihren Hund doch nicht entwenden wollen. Wie kommen Sie denn auf sowas?
0: Ach, das weiß doch an jeder, dass ja alle überall Hundeentführer unterwegs sind, um die Versuchslabors zu bestücken oder sich an den erpressten astronomischen Lösegeldern gesund zu stoßen. Die gehen richtig professionell vor. Erst lenken sie Herrchen und Frauchen ab, etwa durch einen Kinderwagen, der in den Weg rollt. Ach ja, das kenne ich noch von der Schleierentführung.
1: Ha! Schleierentführung, wer wird denn sowas tun? Für Textilien zahlt doch keiner was. Es sei denn, man ist Grotesk-Tänzerin und steht kurz vor der Salome-Premiere und dann würden ein oder mehrere Schleier von Unbekannten aus der Garderobe...
0: Reden Sie doch keinen Unsinn. In Deutschland wird doch eine Nase lang jemand entführt. Puddingsöhne, Tabakenkel. Dann ist das also Ihr Hund.
1: Das ist Maupassant. Entschuldigung, aber ich glaube, es heißt En Passant. Mischen Sie sich nicht ein, die Docknepper.
0: Entschuldigen Sie mal, heißt es nicht In Flagranti?
1: Was wissen denn schon Sie? Es heißt natürlich auch Flagranti. Es heißt ja auch auf Korfu.
0: Also Moment. Dieser Hund hier heißt auf Korfu und ist Ihrer.
1: Nein! Der Hund war schon mal auf Santorin, wenn Sie das interessiert. Er heißt aber Maupassant. Man muss nicht zwingend so heißen wie der Ort, an dem man sich aufhält. Ich heiße zum Beispiel Hanglage, wohne aber in Wetter. Das geht. Oh. Da hat er recht. Ich wohne in Bochum und meine Enkelin sagt Opa Grumme zu mir. Das ist ein Stadtteil. Also Grummi jetzt, nicht Opa. Ist auch schön.
0: Das gehört doch gar nicht hierher. Mo passant, wir gehen. Ah, richtig, meiner ist aus den Augen verloren. Der Hund muss an die Leine. Kommt gar nicht in Frage, wir fühlen uns in der Ruhe sehr wohl. Was meint er jetzt, habe ich nicht verstanden.
1: Dass er sich an der Ruhe sehr wohl fühlt, war, fand ich ziemlich gut zu verstehen.
0: Ah, ja, ist ja schön, wenn es Ihnen hier gefällt, aber der Hund...
1: Mo passant, er heißt Mo passant, wie der Dichter.
0: Dichter? Was ist er jetzt für ein Dichter?
1: Na, so einer wie Hölderlin.
0: Ah, wie wer?
1: Entschuldigung, ich störe nur ungern, aber kann ich jetzt gehen? Ich habe noch einen Fußpflegetermin nächste Woche und ich möchte nicht...
0: Sie bleiben so lange hier, bis Sie Ihren Hölderlin an die Leine gelegt haben.
1: Wie soll ich das denn wohl machen, Hölderlin an die Leine? Der ist doch längst tot und begraben.
0: Was wäre jetzt?
1: Ja, seit dem 7. Juni 1843.
0: Das ist doch nicht möglich, er springt doch da vorne.
1: Unsinn! Hölderlin wurde 73, ein schönes Alter, aber ich glaube nicht, dass er da vorne rumspringt.
0: Da bin ich ja von Alkohol und Geistern verlassen. Was läuft denn Ihrer Meinung nach über die Wiese, ein Geist? Was wedelt denn da mit seinem Schweif, eine Erscheinung? Ach Gott, wer scheißt denn da jetzt auf den Rasen? Der Vater Morgana oder was?
1: Also auf der Entfernung würde ich sagen, das ist Maupassant, der da rumspringt und wedelt und scheißt.
0: Na, immerhin.
1: Es könnte natürlich auch Rambo sein oder Rambeau. Der Philosoph? Nein, eine Dogge, schönes Tier.
0: Eine Dogge? Ich verliere jetzt langsam den Verstand, die eine Dogge. Was macht ein venezianischer Fürst hier auf der Hundewiese?
1: Entschuldigung, nein. Das ist eine Dose. Ein venezianischer Fürst ist eine Dose, der berühmte Dosenpalast. Das da ist eine Dogge, ein Hund.
0: Aber ich...
1: Sie haben Ihr Revier wohl nicht im Griff, was, Herr Förster?
0: Oberförster.
1: Ist das vielleicht Ihr Hund?
0: Nein, ich habe Sie eine Leine für diesen Hund. Nein, warum denn auch?
1: Weil das Tragen von Kanuten... Es heißt Kaniden.
0: Ach so.
1: Weil das Führen von Kaniden in der Öffentlichkeit auch durch Ordnungskräfte oder die entsprechenden Sicherungs- und Haltemaßnahmen sämtlichen Gesetzen widerspricht. Und wenn Sie keinen Hund haben, der an die Leine gehört, dann beschaffen Sie sich eben einen. Das kann doch nicht so schwer sein. Sie sind doch Beamter.
0: Wie ich jetzt einen Hund beschaffen? Sofort.
1: Und an die Leine?
0: An die Leine, natürlich. Nun schwer dich schnell ab, Mann.
1: Jawohl, abschweren.
0: Wo kriege ich jetzt auf die Schnelle einen Hund her? Sie da vorne?
2: Ja, junger Mann.
0: Was haben Sie da um den Hals?
2: Einen Nerzkragen, ein Geschenk meines Verstorbenen.
0: Ja, damit ich brauche einen Hund.
2: Aber.
0: Keine Widerrede, der Hund ist konvertiert.
2: Das heißt doch konfisziert.
0: Das ist doch völlig egal, wie das heißt. Das ist eine Amtshandlung. Geben Sie her, wie heißt denn Nerz denn?
2: Nerz?
0: Aha, hallo Nerz. Ich könnte dir ganz schön Ärger machen, weil du ohne Leine rumspringst, aber du hast Glück. Du kannst als Spürnerz bei mir anfangen. 400 die Woche bei freier Kost und Logik. Wie findest du das? Okay, na prima. Und wegen der Leine drücke ich nur zu, bist du im Dienst, gell? Beide nach rechts ab. Herzlichen Dank. Meine sehr verehrten Damen und Herren, ich komme ohne eigenes Zutun aus dem Ruhrgebiet und bin auch froh darüber. Also nicht, dass ich da rausgekommen bin, sondern dass ich daherkomme, denn das Ruhrgebiet ist eine großartige Gegend mit fantastischen Landschaften, hinreißenden Gebäuden, sehr netten Menschen und dem ganzen Quatsch. Aber Sie wissen es besser als ich, es leidet natürlich unter Klischees. Nun ist das so, Klischees, die von außen an uns herangetragen werden, die kosten mich ein müdes Arschrunzeln. Schlimm sind die, die aus der eigenen Mitte heraus erwachsen, weil, und das wissen Sie besser als ich, jedem Klischee wohnt ein Körnchen Wahrheit inne. Bisweilen gar eine ganze Flasche. Auf der anderen Seite gibt es Phänomene, die es so tatsächlich nur bei uns gibt. Ein Phänomen, von dem ich noch nicht mal sicher bin, ob sich dabei um eine Lebensform oder einen Aggregatzustand handelt, nennen wir Oma, mit 3 M geschrieben, um es von herkömmlichen Großmüttern zu unterscheiden. Also fest, flüssig, gasförmig, Oma wäre denkbar. Ich habe es aber jetzt extra nochmal in der Vorbereitung auf diesen denkwürdigen Abend in Nature nachgelesen. Sowas liest man in Nature nach. Es ist jetzt wie so vieles, ja eigentlich wie alles, glaube ich, in Amerika und im Vakuum, zwei Dinge, von denen ich glaube, dass sie über eine sehr große Schnittmenge verfügen, nachgewiesen worden. Das, bitte. Dass die handelsübliche Oma so ungefähr 70% aus Kleidung besteht, so ungefähr 30% aus Sätzen, der Rest ist Wasser. Ich versuche es mal zu beschreiben, damit Sie so ein Phänomen erkennen, wenn es vorhin steht. Ganz oben auf der Oma, also im Norden, sitzt immer die Angora-Kappe, die im Gegenlicht so aussieht wie eine Monstranz oder ein australisches Buschfeuer, haben Sie bestimmt schon mal gesehen. Aber Obacht, da sind Fälschungen aus Nordkorea im Umlauf. Die ist nur echt mit dem Waffelröhrchen oben in der Mitte. Das ist ganz wichtig. Das Würmchen ist das Echtheitszertifikat. 2 Handbreit unter der Angora-Kappe sitzt die Arthrose in beiden Schultern. Das heißt, sie kriegt die Arme nicht mehr hoch und die Kappe damit nicht mehr ab. Die Kappe wird 2x im Jahr von einem Vertrauensarzt angehoben. Da wird der Trunk da mal nass gefeudelt. Aber was da wirklich los ist, weiß kein Mensch. Selbst Jacques Cousteau ist nie dahinter gekommen. Der war schon überall, aber das hat er nicht rausgefunden. Ich persönlich glaube, dass da der Proberaum der Geschwister Hoffmann ist. Aber man weiß das nicht. Die proben ja so selten. So, über der Arthrose
1: Schön, dass Sie mitkommen. Über der Arthrose. War ja auch eine hochkomplexe Stelle jetzt. Über der Arthrose, zum dritten Mal, aber wird nicht besser, liegt der eben schon mal angesprochene Persianermantel mit dem in der einen Tasche eingetackerten Brüsseler Spitzentaschentuch, in das man so schön reinspucken kann und dann fremden Dreijährigen den Mund sauber macht. Trage diesen Bart nicht aus kosmetischen Erwägungen, das müssen Sie sich denken. Gekrönt ist der Mantel von dem eben schon mal angeführten entbeinten Nerz, diesem sehr flachen Raubtier, was ich selber klemmtechnisch den Schwanzbein schon mal gesehen. Ja, sicher, tun Sie nicht so. Ich gehe ja einmal im Jahr in die Kirche. Ob ich es nötig habe oder nicht, wirklich. Meist an Heiligabend, da ist einfach am meisten los. Und wenn man dann so eine Dreiviertelstunde hinter so einer Oma gesessen hat und dem toten Tier, also ich meine jetzt den Nerzkragen natürlich, in die erloschenen Glasaugen geschaut hat und dann immer noch an Wiederauferstehung glaubt, dann kann nichts passieren. Dann ist man auf der richtigen Seite, verstehst du? Die Oma läuft aus. Nee, kann man so auch nicht immer sagen. Die Oma mündet, so ist besser. Die Oma endigt sich im Süden in diesen Mephisto-Schuhen. Schauen Sie mal runter, sind auch heute etliche unter uns Mephisto-Schuhe. Diese fehlfarbenen Knotenfußfutterale. Das Auge läuft ja mit. So, jetzt hat Oma ein Problem am Fuß. Natürlich kann man nicht mit Mephisto-Schuhen in die Kirche gehen. Mit Satan am Fuß in Gottes Haus, das ist ja wohl undenkbar. Also muss das Ersatzschuhwerk her. Und dass sie die laut auf, laut ab so zurecht gefürchteten Robbenfellstiefletten. Diese furchterregenden Robbenfellstiefletten, wo die mürben Omawaden wie zwei Bambusstöckchen im Terrakottatopf drinstecken. Herrlich, aber ob auch da gibt es Fälschungen aus Pyongyang. Da ist der Reißverschluss hier innen angebracht, das ist Mist. Die original Robbenfellstieflette trägt den Reißverschluss auf dem Riss, damit das Lätzchen von dem Reißverschluss immer frei bimmeln kann. Weißt du, weißt du immer genau, wo die Oma steckt. Das ist wichtig. Wenn es in der Kirche neben Ihnen bimmelt. Das ist entweder die Oma oder die Kollekte. Geben Sie mal 5 Euro, trifft immer die Richtige. So, jetzt die Sätze. Da gibt es im Ruhrgebiet Spezialsätze, zum Beispiel die berühmten Ob-Datma-Sätze. Das ist kein Arabisch, sondern Ob-Datma gut geht. Ob-Datma klappt. Dann die Sätze mit Kenemi und Nemini. Das ist auch wunderbar. Ich hatte auch so eine Oma, großartige Frau. Ich habe viel Zeit bei ihr verbracht als Kind. Und wenn ich dann im Begriffe stand, etwas Verbotenes zu tun, dann sagte sie zu mir, wenn du das tust, obwohl ich es dir ausdrücklich, wenn du das trotzdem tust, dann sollst du mich immer mal, dann kenne ich mich nämlich nicht mehr. Dann kenne ich mich nämlich nicht mehr. Wenn ich das in Baden-Württemberg mache, muss dem Publikum ins Freie geholfen werden. Die können sich nicht vorstellen, dass man so schnell spricht und noch weiß, was man da gesagt hat. Aber der schlimmste aller denkbaren Sätze, und der ist deswegen so schlimm, weil auch wir dermaleins, wenn wir selber wertlose Enkelchen auf unseren eingetrockneten Schößen hin und her schaukeln werden, mit genau diesem Satz auf sie einteufeln werden. Der Satz lautet natürlich, und Sie kennen ihn alle, früher war alles besser, natürlich war früher alles besser, früher war auch vieles früher. Da war der September oft schon im April, da macht sich ja kein Mensch mehr klar. Früher war alles besser, das wissen wir von Omi und Opi. Früher war alles besser, obwohl es ja nichts gab. Es gab ja nichts. Es gab gar nichts. Wir hatten noch nichts, weil es nichts gab. Heute gibt es wieder was, heute hat es ja wieder jeder was. Früher gab es nichts. Null Nüsse, Niente, na, das gab überhaupt gar nichts. Davon gab es natürlich jede Menge, aber sonst gab es nichts. Es gab noch nie mal Wetter, Zeit oder Gegend. Ist wirklich wahr, es gab keine Gegend. Wirklich wahr. Wenn man hier senkrecht nach unten schaute, konnte man die Rückseite von China sehen. Es gab keine Gegend. Die Gegend ist das Ende der 40er Jahre vom Amerikaner hier abgeworfen worden. So ist der Amerikaner. Er wirft gerne ab. Ist ihm egal was. Hauptsache kann man es abwerfen. Ein recht simples Gemüt. Der Amerikaner kennt einfach kein Pardon. Weil das Französisch ist. Stimmt mal an. Jedenfalls. Früher, bitte, was hat der Onkel eben gesagt? Früher war alles besser, obwohl es nichts gab. Das gilt aber nur für ganz früher. Danach, also nicht mehr so früh, also etwas später eben, aber immer noch früher, war zwar auch alles besser als heute, aber nicht mehr ganz so gut wie ganz früher. Wenn Sie jetzt nicht mitkommen, bilden Sie ruhig Arbeitsgruppen und stellen Sie Verständnisfragen. Ich möchte, dass hier jeder an der Stange bleibt. Nicht wahr. In jedem Fall war früher alles merkwürdiger. Am merkwürdigsten fand ich die 70er Jahre. Die 60er waren ja früher, also besser. Aber eben nicht so merkwürdig. Es wird also eigentlich alles schlechter, dafür aber auch merkwürdiger. Obwohl die 70er an Merkwürdigkeit kaum zu übertreffen sind.
0: Als Kind erschließt sich einem ja die Welt besonders über das Werbefernsehen. Da kann man dann ganz genau merken, ob zu Hause auch alles richtig gemacht wird. Das Werbefernsehen steht für das ständige Bemühen, alles doch noch irgendwie besser zu machen. Trotz Opis Genöle im Hintergrund, dass das nicht ginge, weil der Brühe alle Bäcker gewesen hat. Ich habe durchaus Verständnis für ältere Menschen. Aber nicht lange. Wenn ich die Werbung zwischen so großartigen Sendungen wie Turn mit Karin Sebrow in schwarzer Gymnastikstrumpfhose, 20 Dehn mit Zwickel, also nicht mit dem Gewerkschaftsboss, sondern einem Abnäher, und einem Medizinball und ihrer wehrlosen dreijährigen Tochter, die heute deswegen bestimmt drogenabhängig oder dritte Nebenfrau im Jemen ist, oder der eben schon mal angeführten Bastelsendung zugeschaut, mitgebaut, in der man lernte, aus einem Einmachgummi, einer Büroklammer und einem Apfelsinenpapierchen einen funktionierenden Kurzwellenempfänger mit Sendersuchlauf und Rauschunterdrückung zu basteln. Wenn ich also da zwischen die Werbung schaute, dachte ich manchmal, dass Opi vielleicht doch recht hatte und früher, also sehr früher, alles doch noch irgendwie besser war. Zum Beispiel war in den 70er Jahren die Kriminalitätsrate sehr hoch. Ja, ja, ja. Viele Frauen wurden umgebracht. Reihenweise. Von zu strammen Unterhosen. Ja, die hießen Mieder und brachten sie um. Werde ich nie vergessen, die Olle im Fernsehen. Mein Mieder bringt mich um, oder? Aus der Abteilung untergegangene Berufe. Mein Hüfthalter bringt mich um. Und das taten die auch, wenn die Damen nicht schnell was unternahmen und einen BH von Playtex anzogen. Er hatte nämlich das Zauberkreuz in der Mitte. Und dann war alles gut und die böse Hose hatte keine Chance mehr. Und die Brüste stanzten spitz kleine Löcher in die Häkelpullis. Das kann sich heute kein Mensch mehr vorstellen. Heute haben sie alle diese runden Apfelbrüste. Nee, wir fangen es ganz anders an. Wir fangen es ganz anders an. Das hat ja so keinen Sinn. Nehmen wir zum Beispiel mal sowas, den Airbag. Der Airbag, der übrigens auf Deutsch wunderbarerweise Prallsack heißt. Schwierig war, kein Spaß. Daimler-Benz ist stolz auf die Erfindung des Prallsacks. Wer wäre das nicht? Jedenfalls, der Airbag hätte in den 70er Jahren nicht eingeführt werden können, weil meine Tante Helga den schon bei 30 Sachen final perforiert hätte. Peck! Beim Einsteigen mit dem einen Mops ausgelöst, mit dem anderen zerstochen, in einem Arbeitssatz. Kann man sich nicht vorstellen. Diese Tanten kennen wir alle. Passen auch heute Abend hier, sehe ich gerade. Diese eher kubischen Erscheinungen, 1,50 mal 1,50 mal 1,50. Mit sehr viel Kind, das ist ganz wichtig, viel Kind. Meine Tante Helga tut das Kind für die ganze Straße. Auf mein Gelübde. Die musste ihren Mann immer fragen, sag mal, Horst, hab ich eigentlich die Kette oben? Nimm mal Kind hoch, da ist sie doch. Weißt du doch. Und diese Tanten trugen alle immer diese Häkelpullis. Und die waren entweder rosé oder bleu. In jedem Fall aber uni. Und die saßen, wie man bei uns zu Hause sagte, Spack. Spack. Weißt du? Also eng ist zu weit. Spack eben. Ich habe das jahrelang für eine Körperbemalung gehalten. Ja, weil ich mir als Kind nicht vorstellen konnte, wie die Tante den Pulli oder das stützbiedergestützte Brustgebirge gezerrt bekommt, ohne sich rechts und links der Laufmasche reinzurupfen. Ja. Konnte mir keiner erklären. Bis ich dann auf dem Weihnachtsmarkt in Bochum gesehen habe, wie so ein sauerländischer Tannenkossack seine Blaufichte ins Netz kriegt. Da war klar, was der Opa mit der Tonne am Hof anstellt. Und der Papi war abends, wenn er von Arbeit nach Hause kam, ganz stolz auf die steil gestützte Mutti und fluchte erst in der Nacht. Weil es ein Kreuz war, die Mami von demselben wieder herunterzuholen, also sie auszuwickeln für Turn mit für Erwachsene. Übrigens war es in den 70er Jahren ganz wichtig, dass man sich im Haus in allem spiegeln können müsste, aus Gründen der Hygiene. Hygiene ist für viele ein Fremdwort. Es sollte für alle ein sein. Das kommt aus dem Griechischen, das ist eine andere Geschichte. Jedenfalls, man musste sich im Haus in allem spiegeln können. Also im Badezimmer, im Spiegel sowieso, auch in den Armaturen, aber auch in den Kacheln, auch in Langhartteppichboden. Nicht? Da muss man ganz schön rubbeln, bis das geht. Damit auch der Boden spiegeln konnte, musste Glänzer ins Wasser. Und dann durfte keiner mehr ins Haus. Alle saßen so lange im Garten, bis der Boden so nach 3-4 Tagen von selbst wieder beschlug. Dann durfte man wieder rein, um ihn zu wischen. Die Familie blieb so lange draußen, oft jahrelang. Und Frauen trugen auf spiegelnden Böden immer Hosen, was ich damals schade fand. Heute kenne ich mich aus, fühle mich aber nicht besser. Und wenn sie schöne Hände haben wollten, weil die von vielen Spülen natürlich rissig werden, wie alte Einweggummis, dann gingen sie in einen Schönheitssalon. Da saß dann eine mauffarbene Dame mit Bauschaumfrisur vor einer Untertasse mit grünem Zeug. Und da tauchten die Spülopfer dann die Fingernägel rein und dann wurde die Haut plötzlich glatt bis zum Ellbogen. Man konnte sich im Unterarm spiegeln. Auch dachten die bedauernswerten Dinge immer, das Zeug in der Untertasse sei irgendeine teure Substanz aus dem Orient. Oder wenigstens von Bayer. Und wenn sie dann rauskriegten, dass das Spülmittel war, was auch gar nicht so super schwer war, stand so die angebrochene Flasche Palmolive direkt daneben. Dann waren sie erst ganz erschrocken, wollten die Hand wieder rausnehmen, aber dann tätschelte die Dame, die übrigens Tilly hieß, wie der deutsche Feldherr aus dem 30-jährigen Krieg. Und die auch exakt so aussah übrigens. Sie tätschelte eine Saugkarte und zack, Spiegel. Von Tilly weiß ich noch, dass sie beim Sprechen immer so knackte, weil sich feine Speichelbläschen hinter ihrer Oberkieferprothese verfingen und dann beim Reden dort platzten. Ah. Und ihr Lächeln ging einmal um den Kopf. Und wenn sie dabei denselben in den Nacken geworfen hätte, dann wäre die obere Hälfte vermutlich runtergefallen. Das ist Physik. Das Knacken im Mund kannten wir von Ahoi Brause. Neben Prickelpit im Goofy-Spender, der ganz große Hit. Sind hier noch Veteranen des Deutschen Apostolischen Krieges anwesend, die mit dem Begriff Napo noch was anfangen können? Ah, da erinnert man sich gern. Für die, die es nicht wissen, das waren so, sie gibt es übrigens immer noch, so rumpenförmige Kornbonbons mit Schokoüberzug und einer rätselhaften Kausubstanz im Inneren. Und wenn man die im Mund hatte, dann hatte man auch automatisch dieses Geräusch im Mund, was entsteht, wenn die erste Amalgamplombe sanft aus dem Backenzahn gelüpft wird. Zum ersten Mal nach Jahren wieder ein frischer Wind durch den Karieskrater wehte und einem ein kreissägender Schmerz das Gaumendach entschindelte. Eine wunderbare Zeit. Es gab so kleine Lakritzbonbons mit Metallhülle. Die hießen Silberlinge. Wie die im Badezimmer, die schmecken nur anders. Und, ja, wenn die mit der Metallhülle an die Plombe stießen, dann hatte man bei uns zu Hause 30 Minuten lang lupenrein WDR2 im Mund. Wirklich. Glasklarer Empfang. Top. Senderwechsel war schwierig, da musste man weit fahren. Aber der Empfang, super. Heute steht, achten Sie mal drauf, auf den Süßigkeiten-Tütchen steht überall inzwischen fett aufgedruckt, wirkt in größeren Mengen genommen abführend. Oh, und das stimmt auch. Das galt aber auch zum Beispiel für Knöterich. Das waren so kleine graue Zylinderchen, die so ein bisschen nach Apotheke schmeckten. Die wirkten auch in größeren Mengen genommen abführend. Aber es stand nicht drauf. Ich habe in meinem Leben, glaube ich, nur zweimal explosiv abgeblasen. Das erste Mal nach einem Halbpfund Knöterich auf nüchternen Magen. Es war mehr so eine Luftballonnummer. Das zweite Mal nach meiner ersten Zigarette. Die bestand allerdings auch aus getrockneten Eichenblättern und einem Teil der Samstagsbeilage der WAZ. Ist eine scheiß Zeitung, kann ich mit Fug und Recht behaupten. Die Flamme meines Streichholzes hatte noch nicht mehr gelegen, als sie mit der Spitze der Zigarette zu vermählen. Da liegst du schon klumpig in der Socke. Also, schön ist was anderes, würde der Opa sagen. Das Wäschewaschen war nicht so einfach. Ständig belehrte ihn eine kleine, dralle Oma in weißer Latzhose und rot kariertem Hemd, die vermutlich, weil sie unter Orangenhautlid Clementine hieß, darüber, dass ein himmelweiter Unterschied zwischen sauber und rein bestünde. Ich habe das damals nicht richtig verstanden. Ich wusste, es gibt einen Unterschied zwischen sauber und schmutzig und rein und raus, aber ich habe so einiges nicht verstanden. Ich war noch klein. Ich war doch noch klein. Aber eine der wesentlichsten Erfindungen des Hygienesektors war, wie ich finde, die der Prielblume. Findige und skrupellose Werbefachleute waren auf die genial zu nennende Idee verfallen, ablösbare, wieder selbstklebende Blumen in allen denkbaren und undenkbaren Farbschattierungen auf die Spülmittelflaschen zu applizieren, die dann von findigen Kinderhänden unter den nichtsahnenden Mütteraugen an die Küchenkacheln geklebt wurden, wo sie bis zum Atomschlag haften werden. Denn Die gewählte Klebesubstanz entstand wie das Teflon oder auch Joachim Bublatt als Abfallprodukt der Weltraumforschung und diente später dazu, die Wärmeschutzkachel ans Space-Shuttle zu befestigen. Dies erklärt den Prilblumen ihre modernen Adhäsionskräfte und deren Resistenz gegen Ablösung. Oft verfolgte ich als Kind den Abriss großer alter Wohnhäuser in unserer Straße und konnte nicht selten bemerken, dass, wenn die Abrissbirne ihrer destruktiven Aufgabe zur Gänze nachgekommen war, dort, wo sich einst die Küche befand, noch Sekunden nach dem Abriss einzelne Wandkacheln regungslos in der staubigen Luft verharrten, nur gehalten von einer bereits verblassten Prilblume. Und das ist nicht Physik, das ist Magie. Danke vielmals.

0: Bitte, danke, bitte. Herzlichen Dank, meine sehr verehrten Damen und Herren. Wenn man Kinder hat, also für länger, soll ich noch einen Augenblick warten, bis sie Zeit gefunden haben. Ich freue mich. Das kam sicherlich überraschend. Ja, da war eine Stange, dann zieht man eben hoch, herrje. Muss doch nicht alles bis zum letzten Tröpfchen dann immer. Ja, ich weiß das. Das macht sie sagen, Dienstag möchte ich ihre Eltern sehen. Ich sagte völlig zu Recht, wenn man Kinder hat, also für länger, dann sieht man die Welt mit anderen Augen. Also man sieht natürlich mit den gleichen Augen, man sieht aber, ich weiß auch nicht, was das heißen soll. Tatsache ist, dass ich seitdem an keinem Laternenmast oder Umspannkasten, so heißen die grauen Dinger, ich mir sagen lassen, vorbeigehen kann, ohne dass mich ein durchklebender Zettel anschreit, dass sie mich am Wochenende dringend auf einer Party einzufinden habe, weil sonst der Untergang des Abendlandes drohe. Party. Das ist ja der inflationärste, wenn man das überhaupt steigern kann. Gebrauchter Ausdruck dieser Tage. Und ich glaube, ja, ist eine Party. Nee, warte. Ein Mann allein im Wald ist keine Party. Aber wenn der Förster kommt, ist schon wieder eine. Geht ja ruckzuck. Geht ja ruckzuck. Seinerzeit zu meiner Zeit, in der schlimmen Zeit, da hieß das nicht Party, da hieß das Fete. Und das war auch kein Event, das war ein Ereignis, das nach einem betoniert zu nennenden Reglement stattfand. Und dieses Reglement besagt, dass eine ordnungsgemäße und regelkonforme Fete ausschließlich und nur in den Kellerräumen verreister Eltern von Mitschülern stattfinden konnte. Alles andere war undenkbar! Das waren biblisch finstere Kellerräume. Kellerräume von geradezu alttestamentarischer Finsternis. Und in diese quasi mosaische Finsternis führten sehr steile Betontreppen, die grau gestrichen waren. Beton ist von Natur aus grau. Aber diese sehr steilen Betontreppen waren zusätzlich nochmal in einem grellen Warngrau gestrichen. Auf jeder vierten Stufe stand ein rotes Grablicht, was auch optisch klar machte, was passierte, wenn man daneben trat, nicht wahr? Und wenn man dann wieder erwarten, heil in dieser geradezu pharaonischen Finsternis angekommen war, lagen dort Federkernmatratzen, die schon die Flucht aus Krakau mitgemacht hatten. Und die waren auch bewohnt von Gliedertieren, Nachtaktiven und Mollusken, die auch alle schon die Flucht aus Krakau mitgemacht hatten und nicht bereit wären, sie das mal vertreiben zu lassen. Da waren ständig vielbeinige Gäste im Bad. Das war die Zeit, in der die Sexualität erwachte. Bei mir ist dummerweise nur die Sexualität erwacht. Der Rest schlief durch. Ich habe mal in dieser hethitischen Finsternis eine Dreiviertelstunde an einem Mädchen rumgeschraubt. Und was ich für Erregung gehalten hatte, war nur der Druckknopf ihres Brustbeutels gewesen. Aber sie dachte wohl, der Junge braucht eine Monatskarte, dann soll sie sich mal anstrengen. Dass es unter diesen Bedingungen überhaupt jemals zu erstem Sex kam, ist zumindest mit den Mitteln der Naturwissenschaft nicht zu erklären. Wobei, komm, der erste Sex ist auch überschätzt. Also, der ist ja eigentlich nie erinnerungswürdig. Deswegen denkt man ja ständig dran. Ich weiß noch genau, mein erster Sex wurde von meiner damaligen Partnerin gar nicht als solcher erkannt. Ja.
1: jeden, der da lacht.
0: Naja, in den Gefechtspausen hörten wir Musik. Die kamen von einem Grundig-Kassettenrekorder. Der hatte so einen Henkel, den konnte man an die Wand hängen. Und die Kassetten hatten wir natürlich selber zusammengeschnitten. Das heißt, erst kam ein Rest vom Verkehrshinweis. Dann kam Uriah Heep und dann kam wieder ein Rest vom Verkehrshinweis. Ich habe in meinem Leben nie wieder so oft Verkehrshinweise gehört, ohne überhaupt welche zu haben. Verdammte Scheiße nochmal! Was gibt's denn da zu klatschen? Obwohl, da waren auch echte Klopper unter den Verkehrshinweisen. Wirklich wahr. Einen weiß noch, der ist echt, habe ich mir nicht ausgedacht. Wirklich wahr. Ich bin meiner von der Matratze gestürzt. Da sagt die, echt, da sagt die Tante im Radio wörtlich, sagte sie, Achtung bitte, auf der A43 schneit es in beiden Fahrtrichtungen. Gott ist groß. Dass das dann selbst ins Radio geschafft hat, habe ich sofort selber Verkehrshinweise gemacht. Einen weiß ich noch, der gefällt mir auch gut. Der geht so. Achtung bitte. Und hier ein Hinweis für die Autofahrer auf der A70 nach Münster. Die A70 führt nicht nach Münster.
1: Das ist furchtbar.
0: So, jetzt gab es auf diesen Feten gab es natürlich auch was zu trinken, ist klar. Jetzt komme ich aus dem Ruhrgebiet und wir bei uns zu Hause, das werden Sie nicht kennen, wir sind sogenannte Wirkungstrinker. Also wir trinken ja Bier, weil wir was merken wollen. Also das ist kein kommunikativer Akt, weißt du, wenn mir jetzt Bierquatsch fängt einer, wer reden will, soll in die Kirche gehen. Aber wir waren, ich sag mal, finanziell nicht auf Rosen gebettet. Ich bekam von meinem Vater 10 D-Mark Taschengeld im Monat, was allein schon Fall für Amnesty ist, wie ich finde. Aber jede dieser Donationen war noch gewürzt mit der Sentenz, teil dir das gut ein. Man kann sich 10 Mark nicht einteilen, wenn man Bier trinken will und Zigaretten rauchen, das geht überhaupt nicht. Das heißt, die Fete begann 20 Uhr, 20 Uhr 4 war Bier alle. Und dann wurde der Weinkeller des verreisten Vaters einer strengen Prüfung unterzogen. War das ein cleverer Vater? Hat er natürlich die wesentlichen Gewächse disloziert im Vorhinein. So auch in unserem Fall, der war auch clever gewesen, der hatte alles weggeräumt. Bis auf Farben und Lacke. Kannst du auch Spaß mit haben. Aber wir wollten ja was einnehmen und er hatte Gott sei Dank ein, ich sag mal salopp, Getränk übrig gelassen, von dem ich bis heute glaube, dass das fehlende Bindeglied vom Wein auf dem Weg zum Essig ist. Es wird bis heute in Italien in diesen etwas unüblichen Gebinden hergestellt. Ich sag den Namen Lambrusco jetzt nicht, das waren diese 2-Liter-Apparate, 1,98 Mark, komm. Da kannst du nicht meckern. 2 Liter 189 mit Kronkorken. Also öffnen hieß auch Verantwortung übernehmen, weil er keinesfalls mit der Luft in Berührung kommt. Da wurde er sofort fest. Der musste also quasi aus dem einen Gebinde direkt in das andere Gebinde. Verstehst du? Wir nannten das eine Bombe Pennerglück. Und da gab es auch einen Vers zu, der hieß eine Bombe Pennerglück, halb besoffen Geld zurück. Wir hatten nie Anlass zur Klage. Das war ein Getränk von befriedigender Wirksamkeit, weil man so lässliche Dinge wie Geschmack komplett verzichtet hatte. Das war das Brett in Tüten. Vor allen Dingen, wenn man es mit der gleichen Technik konsumiert, mit der man gemeinhin Bier trinkt, also schluckloses Einlaufen lassen, die sogenannte orale Druckbetankung, dann stellt sich die Wirkung ja Standtempede ein. Ne? Du kriegst die Galone noch nicht ganz aus dem Gesicht gezupft und hörst schon Geräusche, die nicht mehr zur Situation passen. So soll es ja wohl sein. Grandios. So, und dann gab es auch was zu essen, ist klar. Das kennen wir alle. Da gibt es keinerlei landsmannschaftliche Unterschiede. Ich bin der festen Auffassung, dass die gesamte Bevölkerung der Nordhalbkugel in 2 Lager zerfällt. In ein sehr großes, das es schon gegessen hat. Und ein spindelkleines, das es noch essen muss. Die Rede ist natürlich von einem sagenumwobenen Nudelsalat. Dieser unglaubliche Nudelsalat aus den kleinen Häkchennudeln, die übrigens Gabelspaghetti heißen, weil man sie mit der Gabel nicht essen kann. Es sind schon erwachsene Männer vor gehäuften Tellern verhungert, denn jedes Mal mit der Gabel so teilt sich die Scheiße wie das Rote Meer. Du kriegst dich eine verkackte Drecksnudel auf die Kackgabel. Nicht eine Kacknudel auf die Kackgabel. Was guckst du mich so an? Gabelspaghetti? Erbsen- und Fleischwurstwürfelchen? Halbierte Silberzwiebeln? Die konnte man so schön in die Polster schieben. Die haben sich ja monatelang nicht gemeldet. Und Silberzwiebeln halbieren ist eine Arbeit, für einen, der Vater und Mutter erschlagen hat. Weißt du, Christian? Wieder ein Finger, alles in eine große Schüssel. Und dann obendrauf zum Schluss so ein Schlag Mayo. Weißt du? So eine Kappe Schlamm. So eine Mütze Matsch. Und dann wurde das Ganze unter die Schreibtischlampe gestellt. Und dann wurde das langsam warm. Und dann schubte die Mayo so richtig gut durch. Kann man sich vorstellen, dass der Salat mit der Herstellungstechnik eine Halbwertszeit von vielleicht 45 Minuten hatte. Nach 10 Minuten begann er schon Charakter zu entwickeln und gab das Besteck nicht mehr her. Deswegen hatte er bei uns einen Namen. Der hieß Walter. Das war Walter. Jetzt dürft ihr ihn auch einleuchten, dass bei einer derartig übersichtlichen Angebotspalette, Palette ist ein großes Wort in diesem Zusammenhang, gehe ich zu, die Reihenfolge der Aufnahme der einzelnen Ingredienzien für das eigene Wohlbefinden natürlich von exorbitanter Bedeutung war. Der Plan war ja der, dass der Estrich, also quasi der Nudelsalat den Estrich bilden sollte, auf dem sich der Rotwein dann ereignet. Aber es ist ja wie es ist, ne? Es ist immer wie es ist und damals war es wie es war. Das heißt, du kommst um 5er Erregungs-MPF, um 5er, doppelte Erregung, doppeltes MPF, um 5 nach 8, um 5 nach 8 kommst du auf den Väter, dann sagt schon keiner mehr, guten Abend, alle rufen, Bier ist alle. Du sagst, da kann doch wohl nicht wahr sein, habt ihr noch ein Lambo oder was, gib her. Hopp, einer Schub bis zum Etikett, hoppala. Dann erlebt ihr mal diesen zauberischen Moment, in dem sich inwendig Physik und Chemie die Hand reichen. Und dieser Moment gebar dann die präzise formulierte Frage.

0: Was zu essen?
1: Walter ist in der Küche. So war ich mal. Walter war ich in der Küche. Jetzt stellen wir uns mal Folgendes vor. Der Rotwein ist schon da. Und jetzt kommt Walter. Sagt, hallo. Na, sagt der Rotwein, auch hier? Ja, sagt Walter, sag mal, wo sind wir denn hier gelandet? Warte, sagt der Rotwein. Ja, guck dich doch mal um, sagt Walter. Wie sieht das denn hier aus? Oh, sagt der Rotwein. Bin gerade so eingeschossen, konnte noch gar nicht gucken. Lass mal sehen. Oh. Was ist das denn? Wie sieht das denn hier aus? Das ist ja furchtbar. Nehmt fort. Hier bleiben wir nicht. Josef Walter, lass uns abhauen. Aber wo geht das denn hier raus? Keine Ahnung, sagt der Rotwein, wen auch erst einmal hier. Wo geht das denn da unten hin? Ach du Scheiße, nee. Komm, dann lass uns den Weg nehmen, den wir gekommen sind. Und dann macht's wupp, gibt ein Bäuerchen. Und die Feta hatte Farbe. Ne? Furchtbare Zeit, machen wir uns nichts vor. Furchtbare Zeit. Biederberg, furchtbar. Furchtbar. Furchtbar. Furchtbar. Furchtbar. Furchtbar. Das war die Zeit, und das muss man sich mal in Ruhe vor dem geistigen Auge zergehen lassen, das war die Zeit, in der die Telefone orange waren. Ja, das muss man jungen Leuten ja heute erklären, dass Telefone nicht einfach auf die Welt kommen.
0: Nee.
1: Da muss mal irgendeiner abends in seiner Werkstatt gestanden haben und sich gesagt haben, es ist ja niemand vor Albträumen gefeit und wäre nichts passiert, wenn da nicht einer neben gestanden hätte und wenn der nicht gesagt hätte, jo. Was hältst du von Moosgrün? Rubinrot und Eierschal. Das war die Zeit, da gab es in jeder Wohnung einen Sitzsack. Ich meine, jetzt sieht die Hausfrauen, ich meine diese Kunstledersäcke mit den... mit den Styroporkügelchen, wo man noch einmal drin Platz nehmen konnte, weil man ohne fremde Hilfe nicht wieder rauskam. Ich weiß noch ganz genau, als ich meine erste eigene Wohnung bezog, da war die natürlich vollkommen unmöbliert, bis auf einen völlig fremden Herrn in einem Sitzsack im Wohnzimmer. Kannte den Typen überhaupt nicht. Das Problem hat sich dann biologisch gelöst, weil ich ihn einfach nicht mehr gegossen habe, aber da brauchst du einen langen Atem, glaubst du? Und im Fernsehen gab es drei Programme. Das erste Programm war und das zweite Programm war das dritte war voll verschneit. Und gerade im dritten brachten sie ja immer diese spannenden Sendungen. Gerne auch mal ein einstündiges Feature.
2: Ein einstündiges Feature über einen neuen Trecker in Olpe. Und wer das sehen wollte, der musste die Antenne halten. Bei uns immer Oma.
1: Die hatte einfach den kleinsten Aktionsradius. Weiß ich. Damals wurden Senioren noch zu Hause gepflegt. Weil du auch im Liegen die Antenne halten kannst. Es war nicht alles schlecht.
2: Sonntag gab es Kinderstunde. War genau 45 Minuten lang. Fing der Betrug schon an. Danach amerikanische Spielfilme in Schwarz-Weiß. Erste Hälfte schwarz. Ah, jemand geweckt? Die sieht ja munterer auf und hier schon ein bisschen spät, was? Ich fange nochmal an, bis Schwarz-Weiß war ernst, ab da war der Witz. Ich mach nochmal. Amerikanische Spielfilme in Schwarz-Weiß. Meist mit Lex Barker. Das ist für Leute mit Lateinkenntnissen ein Bootsgesetz. Mir alles sehr leid, entschuldigt. Für die anderen, also die Mehrheit in dieser Stadt, Lex Barker, ein extrem mittelmäßiger Schauspieler mit hochstabiler Frisur. Und wenn der mal nicht konnte, weil ihm, sagen wir, die Arme zu runtergefallen war, dann musste Robert Taylor ran. Robert Taylor! Auch so ein Höhenfeuerwerk des Talents. Ist ein gesamtes mimisches Inventar sich in der Fähigkeit erschöpfte, beide Augenbrauen getrennt voneinander bewegen zu können. Aber Robert Taylor konnte was, was nur Robert Taylor konnte. Nur Robert Taylor konnte, und zwar als einziger weltweit, aus dem dritten Stock auf ein Pferd springen. Und das machte der auch. Immer. Auch in U-Boot-Filmen. Hat auch nie gehört, dass der Familie oder so gehabt hätte. Man nebenbei gefragt, hat sich jeder entschlossen, dass ich gerne spreche? Oh, tatsächlich, doch in Teilen. Das freut mich, das stimmt nämlich auch. Ja, ich spreche sehr gerne. Ich habe immer schon gern gesprochen, selbst während der Schulzeit. Da nicht immer sachdienlich, wie sich an der Gestaltung meiner Schullaufbahn dann auch exemplarisch ablesen ließ, aber gerne, sagen wir mal gerne. Und ich hatte Freunde, denen es ähnlich ging. Es war ein kleines Handicap dabei, wir haben total gerne gesprochen, wollten uns aber nichts merken. Das ist ja schwierig, nicht wahr? Und deswegen sind wir auf den gnadenreichen Einfall gekommen, das Vokabular während des Sprechens herzustellen. Da braucht man sich nichts merken, kann man den ganzen Tag reden. Das hat viel Freude gemacht. Ja, wirklich wahr. Einige von diesen Begriffen benutze ich heute noch, wirklich wahr. Zum Beispiel so ein Wort wie Rongusehim. Rongusehim. Das kann man immer sagen. Ich sage es ausschließlich, wenn mir morgens das Frühstücksei runterfällt. Andere sagen dann, pff, oh, scheiße, ich sage Rongusehim. Das klingt so schön, dann schmeißt der zweite gleich hinterher. Dann sagt meine Frau wieder, was soll der Scheiß? Also bei uns wird auch Scheiße gesagt, aber später, steht was mal. Jedenfalls haben wir dann irgendwann mal mit den Kumpels Gott sei Dank zusammen die Klassenfahrt, die Abschlussfahrt nach Prag gemacht. Eine wunderbare Reise, in die ich gerne zurückdenke. Prag jetzt vielleicht nicht so, aber wir haben es sehr. Ich finde, wirklich, ich finde, jeder sollte nach, Sie sollten auch nach Prag fahren. Fahren Sie bitte nach Prag, also warten Sie, bis ich fertig bin, aber dann fahren Sie nach Prag. Und wenn Sie dann da sind, gehen Sie in die Kneipe, in die wir auch gegangen sind. Da gibt es heute noch einen wunderbaren Laden, der heißt Ufleku. Kann man sich gut merken. Fantastischer Laden. Großartige Erlebnisse gehabt. Eins werde ich nie vergessen, da haben wir abends drin gesessen. Im Ufleku, da ging die Tür auf. Und da kam die gesamte tschechische Eishockey-Nationalmannschaft rein. 14 Kerle wie Bäume, 8 Zähne. Werde ich nie vergessen. Nie. Nie. So ein Schrank und dann ein so ein Pen für einen Autoschlüssel. Sagen. Das ist ein Sagen auf der Lande. Die brauen ihr eigenes Bier. Also im Keller wird gebraut, im Erdgeschoss wird es ausgeschenkt und im ersten Stock kann es dann wieder, kann es quasi dann, kann es, also es zirkuliert, um mit Loriot zu sprechen. Ich würde sogar noch einen draufsetzen, nämlich behaupte, dass nicht ein Tropfen Wasser dieses Haus jemals wirklich verlassen hat. Das ist phänomenal. Und das Schärfste ist, der Laden liegt auch noch in einer Art Realitätsfalte oder in einem Riss im Raumzeitkontinuum, denn ich habe glasklare Erinnerungen an 10 Hinfahrten, bin aber offensichtlich nie weggekommen. Das ist doch erstaunlich. Das ist doch erstaunlich. Sackzement. Ein Knaller. Echt, wirklich wahr. So, jetzt sind wir damals natürlich. Aus Sicherheitsgründen sind wir mit der Straßenbahn ins Ufleku gefahren. Und jetzt ist es so, die Prager Straßenbahn wird von Prager Straßenbahnschaftern gefahren. Die sprechen Pragisch. Logisch, ne? tragischen Figuren. Warum sollten die Englisch reden? Da redet ja jeder so. Jetzt hat aber der Prager Straßenmannschaft, ne, bei der Abfassung seines Arbeitsvertrages bis zum Ellenbogen ins Klo gefasst. Denn in diesem Vertrag steht drin, dass er, der Schaffner, uns, das mitreisende Publikum, an jeder Haltestelle vor den Gefahren der Falltüren zu warnen habe, auf dass man sich nichts Vorstehendes klemme. Ne? Was denn? Die Rettichfreunde Wuppertal waren total dankbar für die. Jedenfalls ist es aber so. Hören Sie nicht hin, ich tue es auch nicht. Also, wenn ich mir zuhöre, komme ich sofort aus dem Text. Das hat keinen Sinn. Also dieser Satz, jetzt ist das so, das Tschechische sagt mir nichts. Selbst wenn es mit mir spricht. Also ich will sagen, ich verstehe nichts, null, Nüsse. Ne? Ja, aber dieser Satz hat ja ungefähr 1 Million Mal auf mich eingeteufelt. Und so ein bisschen was ist hängen geblieben. Ich versuche mal zu rekonstruieren, wie das in meinen Ohren klang. Also dieser Warnsatz des Schaffners an uns klang ungefähr so. Rimsky-Korsakow. Ungefähr so hat er geklungen. Sie merken, es ist nicht viel hängen geblieben, bis auf Mürgebrü-Brüsü. Und da hat es mich zerrissen. Ja, weil ich bis dato gedacht habe, der Osmane hätte alle Üs für sich behalten. Das stimmt aber gar nicht. Der Tscheche konnte 6 retten, hat sie alle in ein Wort gepackt, damit man sie besser im Auge behalten kann. Das ist doch wohl der Knaller, oder was? Ich war begeistert. Ich war begeistert. Ich war absolut begeistert. Das ist der Knaller. Und nachdem ich mich

0: ständig auf das Niveau eines Kartoffelbovisten herunterzufahren. Ja. Ich nehme dann die geistige Regsamkeit von Blumenerde an, nicht? Also, ich sitze in aller Ruhe eine Delle in die Zeit. So muss man sich das vorstellen. Und wie ich wieder mal so bovistös, nein, bovistesk, nee, noch schneller, pass auf, jetzt. Bovistomorph, also ganz mycelisch vor mich hin pilzte, Puls, da stieg eine Frage in mir auf, und das ist ja für eine Fruchtknolle recht ungewöhnlich. Die Frage nämlich, was macht eigentlich ein Wort, nachdem es gesprochen worden ist? Ja. Dann ist es mir eingefallen, und das kommt jetzt. Und dann haben wir es auch geschafft, das ist ja ganz wichtig. Es sind ja auch etliche ältere Menschen unter uns. Deine Lebenszeit bemessen ist, deswegen will ich es ganz kurz nochmal sagen. Nun beruhigen Sie sich mal, auch die Lebenszeit derer, die ihr Oho gemacht haben, ist bemessen. Was denken Sie, wo wir sind? Das ist hier der Vatikan oder was? Also, was ich sagen wollte ist, dass es bei mir grundsätzlich so ist, dass die zweite Hälfte immer deutlich kürzer ist als die erste. Was für den mathematisch Alerten unter Ihnen bedeutet, dass es keine Hälfte ist. Für die Idioten bedeutet es das natürlich auch. Ich weiß, dass Sie auf Stühlen der evangelischen Frauenhilfe sitzen müssen. Da schläft einem der Arsch schon mal ein. Oder wie Sie Ihren Gatten nennen. Jedenfalls. Jetzt kommt noch eine Nummer, da kacheln wir durch und haben wir es auch geschafft. Es gibt also jede Menge Tunnel vor dem Licht. Die Geschichte heißt, wenn Worte reden könnten, das sollte keinen wirklich überraschen, und damit rundet sich dieser Abend elliptisch. Es hat keinen Sinn, wie ist es? Ist, also, der Satz, die angesagteste Kneipe der gesamten Grammatik, war wieder einmal rappelvoll. Unter der Woche trafen sich die Satzglieder, Wortarten und Partikel gerne im Dativ oder in der Ausnahme. Am Wochenende jedoch war der Satz die einzige Möglichkeit, sich angemessen zu amüsieren. Laute Rockmusik dröhnte aus den unter der rauchgeschwärzten Decke angebrachten Boxen. Die Atmosphäre war stickig, Schweiß und Bierdunst geschwängert, Tabakrauch gesättigt und nur noch bedingt atembar. Alle Tische waren besetzt. Vor dem Tresen standen die Worte in Dreierreihen und warfen dem Wirt, einem stämmigen präpositionalen Ausdruck in schmuddeligem Karohemd, lautstark ihre Bestellung zu. Während zierliche studentische Hilfsverben mit übervollen Tabletts durch die Umstehenden zirkelten und die Tische sowie die beiden Hinterzimmer versorgten. Der Bierverbrauch war rauschorientiert und damit beeindruckend. Auch Getränke mit höherer Oktanzahl wurden in ungewöhnlich hohen Dosen ausgeschenkt und kraftvoll konsumiert. Nur die Semicola bestellten Coca.
1: Ja, ich weiß, danke. Das war ein flacher Spaß.
0: Aber auch flache Späße müssen gemacht werden, es könnte sich jemand mit weniger Talent danach bücken. Also bitte.
1: In einer Ecke knutschten völlig selbstvergessen einige Satzteile in inniger relativischer Verschränkung, gegenüber aber am Stammtisch ging es hoch her. Am unteren Ende der langen Tafel lümmelten die Laute. Allen voran die Vokale, die Unmengen Bier tranken, dabei natürlich immer betrunkener wurden und sich mit einigen Konsonanten, vorzugsweise mit dem Laterallaut L, verbrüderten, um gemeinsam zu lallen. P, B, T, D, K und das gutturale G, die Verschlusslaute, sogenannt Wallmann, so man sich spricht, die Luft für kurze Zeit beim Ausströmen hindert, hielten gemeinsam die Luft an, bis sie rot anliefen, produzierten laufend und im Sitzen unanständige Geräusche unter der Tischplatte, blubberten mit vollem Mund oder rülpsten halt los und schlugen sich dabei vor lauter Vergnügen auf die Serifen. Die Nasalen M und N sprachen affektiert dazwischen, schneuzten sich lauthals, schauten ins Taschentuch und verglichen die Ergebnisse. Die Reibelaute, allen voran das S, rieben sich an allen und versuchten unter dem Tisch mit einem harten und einem weichen Konsonanten, die so betrunken waren, dass sie nichts mehr merken, in der Art eines steinzeitlichen Holzbohrers Feuer zu machen. Die Rauchentwicklung war beachtlich, wurde aber einem Spreng

0: Langlaut zugeschrieben, der während er über die erste germanische Lautverschiebung resonierte, vor Erregung detoniert war. Das F tat sich alle Geschmacksgrenzen außer Acht lassend mit einem bierseligen P zusammen und versuchte einen Affrikaten, also Pfff, zu bilden. Als sie dann aber beide zusammen aussprachen, entstand nur ein lauwarmer Speichelnebel, der die Umgebung nässte, die Atmosphäre in die eines Tropenhauses verwandelte und einige zart beseitete Diphthonge wegen des dabei entstehenden Flatulenzgeräusches zum Sitzplatzwechsel nötigte. Alle bildeten in dampfender Promiskuität wahllos Silben und scherten sich weder um Laut noch Klang. An den Längsseiten des Tisches machten sich die Wortarten breit. Es wimmelte von Verben, Adjektiven, Substantiven, Präpositionen und Konjunktionen, dass es eine Art hatte. Die Verben, zumal die Jüngeren, waren zwanglos im lässigen Infinitiv erschienen, während die Älteren, gebeugt, meist im knetrigen Imperfekt oder noch schlimmer in einem ungepflegt wirkenden Plusquamperfekt gekommen waren, mit Eierresten auf dem Rehwehr und Schuppen auf den Schultern, offensichtlich unfähig, sich noch um sich selbst zu kümmern. Das Verbum häckseln etwa saß in der scheußlichen Verfassung des »Er sie es war häckseln gewesen« im Kreise seiner drei übelgelaunten Personalpronomina, die hinter seinem K ungeniert Grimassen schnitten und der beiden bereits beeindruckend betrunkenen Stammformen des Hilfsverbs »sein«, nämlich »war« und »gewesen«, die erfolglos versuchten, sich gemeinsam und ohne ihr Hauptverb in ein Passiv zu setzen, aber ständig zu ihrem nicht geringen Missvergnügen im Futur oder auf der Schnauze landeten. Daneben saßen die Modalverben »dürfen können, mögen, müssen, sollen und wollen«, die sie für etwas Besseres hielten als die restlichen Verben, weil sie modal mit mondän verwechselten. Die Modalverben also tranken und plapperten munter durcheinander. Um den Tisch herum tobten die Verben der Bewegung, verschütteten Getränke und verglichen ihre Zeiten. Das Lokal war sehr voll. Das lag auch daran, dass sobald ein Wort gesprochen war, sich dieses mit einem leisen Poppen innerhalb der Gesellschaft materialisierte und lauthals nach Getränken verlangte, um damit sofort seinerseits wieder Worte zu bilden. Wörter, die aber nach etwa 2 Minuten nicht wieder im Gespräch auftauchten, wurden durchsichtig und verwehten wieder, sodass der Laden nicht vollständig aus den Nähten platzte. Allerdings bedeutete das natürlich für den Wirt, keine Deckel anzulegen, sondern sofort kassieren zu lassen. Er wusste schon, wann welches Wort wieder ausgesprochen wird und wie lange es dann im Laden blieb.
1: Na, wie läuft's? So,
0: fragte das Hauptwort Globalisierung, das neben ihm sitzende Adjektiv mürrisch.
1: Platz da,
0: schrie sich darauf sofort materialisierende Läufts, bevor das mürrisch auch nur zu einer Antwort ansetzen konnte und rempelte gekrönt von seinem nach allen Seiten winkenden Apostroph in Richtung Tresen, während das Na, das Wie und das So in Richtung Toilette wuselten und das Komma mit Anführungsstrichen und dem Fragezeichen in Richtung Hinterzimmer strebte, wo die Satzzeichen mit freiwilligen Bindestrichen auf eine Dartscheibe warfen. Das mürrisch zuckte nur mit M und H und lächelte müde entgegen. Aber nichts, es wollte eine neuerliche, ungewollte Wortbildung verhindern. Die Globalisierung grinste verständnisinnig und wandte sich wieder ihrem Getränk zu. Nebendran waren einige Substantive in eine erregte Diskussion verwickelt.
1: Ich hasse meinen Artikel! Ich hasse ihn! Ich hasse ihn! Nirgendwo kann man hingehen. Nie ist man alleine. Selbst beim Sex sitzt er auf der Bettkante. Es ist zum aus der Haut fahren.
0: Das Hauptwort Holzhammer zitterte vor Erregung.
1: Ich weiß nicht, wann ich das letzte Mal ohne diesen beschissenen Der aus dem Hause war. Wahrscheinlich seit Einführung der Vokale nicht mehr, verdammt. Dreck.
2: Wer hat sich Vokale eingeführt?
0: Wollte sein Artikel wissen, der schwerhörig und trotz der auf ihn niederprasselnden Beschimpfungen gänzlich ungerührt neben ihm saß und Tee mit Rum trank. Also kaum Tee, viel Rum. Eigentlich nur Rum, aber aus einem Teeglas.
1: Hals, Maul, raunzte Holzhammer. Hau ab, Morgenröte hat sich schwer, braucht noch einen Genitivartikel.
0: In einer Ecke und der dritten Person Singular Präsens Indikativ stand unglücklich das Verbum bilden. Es hatte als bildet im Suff sein L verloren und sah sich nun als Bidet dem Spott der anderen ausgesetzt. Seinen L hatte sie mit 2 anderen Buchstaben des gleichen Lautwertes, einem desorientierten U, einem rüpelhaften E, einem R und einem volltrunkenen N zu Lullern zusammengetan und war auf der Toilette verschwunden.
1: Verdammte Zwangsartikelei!
0: Brüllte Holzhammer wieder. Im Englischen ist alles viel einfacher. Ein Artikel. Man muss sich nicht in jedem Fall wieder einen neuen gewöhnen, der von dem ersten Buchstaben rumstolpert. Andere Hauptwörter pflichteten ihm bei.
3: Genau, ganz wichtig. Eventuell Artikel dann mal nachgestellt oder im Wochenrhythmus wechseln.
1: Ich will ein D.
0: Der Atlas.
1: Sofort!
0: That's right, lispelte das The, welches im Zug eines akademischen Austauschprogramms in der Grammatik weilte und sich große Portionen Gin auf das Haar schüttete.
1: Fresse!
0: Giftete Holzhammer genervt zurück. Er hasste zwar seine Artikel, war aber durch und durch dumpfdeutsch-lingual und die Anwesenheit ausländischer Worte war ihm ein Dorn im O.
1: Undifferenzierter Lauthaufen Englischer!
0: Schnauzte er in sein Glas, hieb wütend mit Hammer auf den Tisch und steckte sich eine Zigarette ins Holz. Der Lärm schlug über ihm und seiner Trübsinnigkeit zusammen und er grübelte noch einige Sekunden fruchtlos über der Frage, was in drei Teufelsnamen seinen Artikel so bestimmt auftreten ließ, die in einer Tasche hingegen so angenehm unbestimmt, als urplötzlich die Unterhaltung abbrach, selbst die Musik erstarb und für einen Moment war nur das Geräusch der wieder zufallenden Tür zu hören. Alles blickte zum Eingang. Selbst am Tisch der Siechen und Schwerbeschädigten drehte ein kriegsblindes Gerundivum an den Mitarbeiter von Silben auf Rädern, einen Konjunktiv 2 gelehnt, den Kopf in diese Richtung und lauschte. In der Tür stand das Wort Ohrkatzelschwaff. Namenlos entsetzen. Eigentlich musste es namenloses Entsetzen heißen, aber vor lauter Grauen hatte das Adjektiv namenlos vergessen, sich durch die Endung es auf Entsetzen zu beziehen. Wie erstarrt standen beide beziehungslos im Raum und wurden doch von allen verstanden. Niemand bildete ein Wort. Ein Backslash slashte weg und sank geräuschlos an der Wand zu Boden. So etwas Grässliches hatte keiner der Anwesenden seit Wortgedenken gesehen. Plötzlich bildeten alle gleichzeitig laute, laute Worte, Fragen, Sätze, Fragesätze.
4: Was ist passiert, mir Scheißling? Ist das ansteckend?
3: Ich will raus, wo ist mein Pronomen? Gehen Sie auf mein Objekt.
4: Das ist mein Perfektstamm. Nehmen Sie Ihre Silben aus meinem Vokal.
3: Und Sie Ihren Bindestrich aus meiner Parenthese.
4: Raus, raus.
3: Wer hat rausgerufen? Ich komme doch schon. Reduplizieren Sie doch woanders, Herr Gott, noch mal.
4: Wie konnte das passieren? Erzähl mal, kann mal einer die Wortbildung abschalten? Er weiß, welche Ausdrücke er benutzt.
0: Als immer mehr Wörter verlangten, die automatische Wortbildung abzuschalten, was sonst nur bei geschlossenen Gesellschaften vorkam, wo man ganz unter sich sein wollte, öffnete der Wirt den Sicherungskasten im Rückraum des Tresens und legte einen alten roten Kippschalter um. Sofort verschob sich die Atmosphäre ein wenig, das Licht wurde um ein oder zwei Lux dunkler und das ständige Ploppen der Wortneubildung erstarb. Die Worte, Silben, Buchstaben und die Satzzeichen, die nicht noch von der letzten Partie in der Dartscheibe steckten, bildeten einen Kreis um das verunstaltete Wort und forderten es lautstark auf zu erzählen. Das Ex-Wort sprach zittrig und wie nach schwerster syntaktischer Anstrengung.
4: Ihr kanntet mich mal als Eichhörnchenschwanz.
3: Alle Umstände, ja sicher. Als was?
4: Eichhörnchenschwanz.
3: Ja, als Eichhörnchenschwanz, aber wie konnte es zu Ohrkatzelschwurf kommen?
0: Der Wortzombie konnte noch lautlos den Begriff
4: Dialektpresse
0: formen. Dann kamen seine Buchstaben nach und er sank bewusstlos auf den Boden. Ein Finalsatz goss ihm etwas Wasser auf den Anfangsbuchstaben, um ihn wiederzubeleben. Doch dieses Bemühen ging ihm jetzt einsetzend in Tohuwabohu unter.
4: Nein, nein, um Grimms Willen, eine Dialektpresse hier in der Nähe.
0: Alles redete wild durcheinander.
4: Was denn, bitte, ist denn ein Dialekt?
0: Wollte ein Prozentzeichen mit Schluck aufwissen. Eine adverbiale Bestimmung der Zeit antwortete, Dialekt wird immer dann gesprochen, wenn es zur Hochsprache nicht reicht. Es ist Code.
4: Code? Kann das nicht auch netter sagen?
3: Nein, Code, das trifft die Sache schon im Kern.
4: Ach, und was ist denn bitte Dialektik?
3: Das ist eine Persönlichkeitsstörung, die den Träger zwingt, an Fotos zu lutschen.
4: Ah ja, und was,
0: Ich freue mich, wenn Sie mitkommen, wirklich wahr, wirklich wahr. Ist auch ein gedrechselter Spaß.
4: Also, und was? Im Namen der dreifaltigen Grammatik ist eine Dialektpresse?
3: Na, Ihr Satzzeichen habt damit tun, sei dann keine Probleme. Eine Dialektpresse ist eine Maschine, die die Wörter der Hochsprache, nachdem man sie auf der Zuführlade festgebunden hat, unter Einsatz eines zentnerschweren Gewichtes in vorher einstellbare Dialektformen presst. Dabei werden die Worte natürlich bis ihre kleinsten Bestandteile aufgebrochen und irreparabel geschädigt. Du siehst ja, was so einem unscheinbaren Wort wie Eichhörnchenschwanz unter Einsatz der Dialektpresse in der Einstellung oberbayerisch werden kann. Och, Katzelschwab. Das ist so entsetzlich, das kriegt nicht mal meine Fachwerkstatt wieder hin.
4: Grässlich. Kann man denn nichts dagegen tun?
3: Nein. Wenn in irgendwelchen Bergvolk-Dialekten Wortmangel herrscht, weil die Vertreter alles weggesprochen haben, was Grimm sei gepriesen nur selten vorkommt, dann ziehen marodierende Dialektpresse durch die Grammatik, Shanghaien unvorsichtige Wörter und stopfen sie in ihre Presse. Selten, dass mal jemand entkommt. Alle schauten auf Ohrkatzelschwurf, der in eine stabile Seitenlage gebracht worden war und oberbayerisch grunzte.
4: Mein Vater hab ich das lang. Mein Mutter hab ich das lang. Und wenn's nicht dein Maul hörst, dann da schlag ich dich ab.
0: Die Umstehenden wandten sich angeekelt ab.
4: Maui liegt doch auf Hawaii,
0: bemerkte eine vorwitzige Altverbeleibestimmung des Ortes, die ihr noch niemand gesehen hatte.
3: Hals, Maul, schnauzte eine Silbe in ungewohnt mehrsilbiger Art.
4: Was wird denn aus solchen Dialektopfern?
0: Fragte ein Interrogativpronom.
3: Aber wenn sie erstmal gesprochen wurde, ist natürlich alles vorbei. Dann kann man nur hoffen, dass sie gut versichert waren und auch privat etwas zur Seite legen konnten, als sie noch der Hochsprache angehörten.
4: Hoffentlich arroganzversichert,
3: warf ein Homoyotellotar. Ansonsten gibt es natürlich
0: Die Aktion Sorgenwort, die in fast allen Lokalen, wie auch hier bei uns, also in allen öffentlichen Nah- und Ferngesprächsmitteln Rampen eingerichtet hat und ausgewiesene Sprachplätze für schwer beschädigte Wörter. Benutzung allerdings nur mit Ausweis. Wir sind ja hier im Deutschen. Warum lassen wir uns das bieten? Riefen die Worte erregt. Genau, was soll das? Wenn Dialekt gesprochen werden muss, warum dann nicht im Flaggenalphabet? Nieder mit den Dialektpressen, keine Wortbeschädigung mehr. Hoch die Hochsprache. Jetzt kam auch Stimmung unter den Schwerbeschädigten auf, die an dem Tisch saßen, der auch vor Rollkonsonanten wie das R gut zugänglich war.
3: Wir wollen auch nicht mehr beschädigt sein, nicht. Wir sind auch Worte, wir haben keine Worte zur Worterklasse, nicht,
0: riefen sie im Chor. Genau. Sowieso klar, sozusagen nicht. A Bier, a Musi, Holatrio, das ist es. Die unbeschädigten Worte fielen mit ein. Nie mehr Öxle, sondern Ochs. Keine Dean, sondern Mädchen. Kein Urchtscherzoll, sondern Brotende. Verzeihung, geht auch Knäppchen? Knäppchen geht auch. Haha, Duden sei Dank, das wird mein Mitbewohner freuen. Wir wohnen im gleichen Relativ. Kein Aufi, geh mal Aufi, sondern los, lasst uns aufsteigen. Verzeihung, wie ist der mit deinem Kenny Mini Mini mehr? Das klingt schmissig, das kann bleiben. Alles drängte zur Tür. Als diese aufging und sich verfinstert reinblickende Termini-Techniki hereinstehlen wollten, offensichtlich in der Absicht, andere Unglückliche wie Eichhörnchen Schwanz zu kidnappen und sie unter die wahrscheinlich bereits vor der Gaststätte installierte Dialektpresse zu zwingen. Sie gerieten unter einen Hagel von Verwünschungen und Beschimpfungen und es dauerte nicht lange, da flogen die ersten Buchstaben und Gläser und während sie die Menge entfesselter Satzglieder unter Prügeln nach draußen spülte, hörte man schon, wie sie die Präpositionen im Verein mit den Verben der Demontage daran machten, die Dialektpresse, die tatsächlich vor der Kneipe aufgebaut war, zu demolieren. Sie ging total zu Bruch. Der Wirt räumte derweil die Tische ab, sammelte die Gläser ein und weckte ein Pronominaladverb, das, nachdem es die Buchstabensuppe vom Mittagessen aquavit beschleunigt in den laufenden Handtrocknungsventilator erbrochen hatte, inmitten der geschredderten Buchstabenreste eingeschlafen war. Er zog ein Ausrufezeichen mit schmerzendem Punkt aus der Dartscheibe und löschte das Licht. Sauerei, dachte er bei sich. Und wer macht das alles wieder sauber? Scheißgerede hier jeden Abend.
4: Aber es macht sich bezahlt,
0: scholl es aus der alten Registrierkasse im Schankraum. Und das stimmt auch. Denn wenn Worte reden könnten, dann könnten Zahlen rechnen. Ich danke Ihnen vielmals und wünsche Ihnen einen schönen Abend.

Prima.

0: herzlichen Dank, meine sehr verehrten Damen und Herren. Herzlichen Dank, danke vielmals. Ich freue mich sehr. Ich bin im Prinzip recht zufrieden mit Ihnen. Doch, Sie konnten sich zumindest in Teilen im Laufe des Abends entwickeln. Das ist nicht immer so. Hut ab. Freue mich. Ja. Ich bin sogar bereit, das Geräusch, das Sie gerade abgesondert haben, als Zustimmung zu werten. Das trifft mich vollkommen vorbereitet und ich bin nicht nur willens, sondern sogar in der Lage, Ihnen noch eine kleine Hingabe oder Angabe zu quasi hereinzugeben. Peter, wir wissen ja gar nicht, was kommt. Ich möchte für diejenigen unter Ihnen jedoch, die zum Zug, zum Bus, zur Droschke oder wieder in die Einfriedung müssen, mitteilen, dass diese Zugabe exakt 6:11 lang sein wird. Dieses Wissen hilft Ihnen nicht weiter, weil Sie nicht wissen, wann ich damit beginne. Das ist... So, genug gescherzt. Komm, der Durst treibt so ein. Ich habe... Naja. Von irgendwoher muss der See ja sein Wasser... Was ich sagen wollte. Ich ging unlängst so für mich hin. Ich mache es bisweilen. Für was? Und mich hin. Egal. Jedenfalls, wie ich wieder einmal so für mich hinging, da kam ich justament quasi aus der Lameng, wie niemand die Gegend um Bordeaux nennt übrigens, da können Sie fragen, wen Sie wollen. Selbst der Franzose sagt, bescheuert. Also insofern, das sagt er natürlich auch Französisch. Ist klar. Dann klingt es nicht ganz so bescheuert. Was ich sagen wollte. Ich dachte nach. Und da war ich ganz schön vom Strumpf. Das kannte ich von mir so im Prinzip eigentlich nicht. Obwohl ich schon lange mit mir zusammen wohne. Wie gesagt. Aber, und was der absolute Überklöpper ist, ich bin sogar zu einem Ergebnis gekommen. Da war ich aber wirklich vorm Strumpf, das kannte ich nun so überhaupt gar nicht. Ich bin nämlich zu einem Ergebnis gekommen, das ich inzwischen als betoniert erachte, dass nämlich die Welt, so wie sie sich mir zeigt, übrigens inklusive all ihrer Insassen, aus dem einfachen Grund heraus geschaffen worden ist, mir auf den Sack zu gehen. Insofern kann die Schöpfung als gelungen betrachtet werden. Dafür gibt es jede Menge Indizien, wie die ehemalige Haushaltshilfe meiner Eltern die Buchstaben in den Handtüchern immer nannte. Die fragte meine Mutter immer, soll ich noch ein paar Indizien reinstecken? Meine Mutter sagte, unbedingt. Man kann nicht genug Indizien im Hause haben. Also gerade wenn mal Besuch kommt oder ein Prozess ansteht. Jedenfalls ein starkes Indiz dafür, dass der Mensch auch nichts weiter ist als eine Sackgasse der Evolution, ist die Tatsache, dass es so etwas wie Sport gibt. Deswegen ist es an der Zeit, jetzt und hier und überhaupt mal eine Lanze gegen den Sport vom Zaune zu brechen. Sport. Wie wenig Fantasie und Zauber liegt in diesem Wort. Sport ist eben nur die halbe Wahrheit, die ganze aber lautet Sportverletzung. Was sowohl die körperliche Verletzung des Ausübenden meint, als auch die geschmackliche und intellektuelle Verletzung des Betrachters. Sport und Totschlag. Zwei Medaillen derselben Sache, um mit Mario Basler zu sprechen, mit dem zu Recht schon lange keiner mehr spricht, außer Gerd Rubenbauer, der ist ja verrückt. Was er meinte war, dennoch ist Sport nach wie vor in aller Munde, was eine recht unappetitliche Vorstellung ist. Denken Sie nur an das moosige Mundklima eines Waldemar Hartmann, besonders zu Zeiten, als dessen subrinale Kommentaröffnung, Unkundige nennen ja sowas, Mund noch von einem haarigen Suppenfilter, auch als Schnurrbart verkannt, beschattet wurde. Doch zurück zum Sport. Allein der Sprachgebrauch dient doch hier wieder als Indiz für den Charakter der beschriebenen Tätigkeit, heißt es doch selten transparent, Sport treiben. Treiben! Treiben! Nun, treiben sollte man, aber vor allem es, und zwar so oft sich die Möglichkeit bietet, das macht nämlich auch müde. Und wenn man dann immer noch was treiben will, dann doch, wenn überhaupt Schafe, deren intellektuelle Leistungsfähigkeit den meisten Sportler ja nichts nachsteht, weil ich nichts gegen die Schafe gesagt haben möchte. Denken Sie in diesem Zusammenhang etwa an den ehemaligen deutschen Zehnkämpfer Jürgen H., der ja, wie wohl körperlich geradezu verschwenderisch ausgestattet, sich zerebral nicht in der Lage sah, das doch sehr übersichtliche Regularium des Wettlaufs zu verstehen. Merke, erst wenn alle gleichzeitig loslaufen, ergibt ein Vergleich der erzielten Zeiten Sinn. Das klingt recht lapidar, weil es das ist. Wie schon Friedhelm Funkel sachlich völlig richtig bemerkte, wir dürfen nicht mehr Tore kassieren, als der Gegner schießt. Der hat wenigstens die Regeln verstanden. Nein, Sport führt nach kurzfristigen Erfolgen über die Lokalseiten leserloser Tageszeitungen direkt in den Showroom eines Sanitätsfachgeschäftes oder in eine Reha-Maßnahme, in jedem Fall jedoch nie verdiente Bedeutungslosigkeit, verbunden mit der einmaligen Möglichkeit, sich mal richtig lächerlich zu machen. Zum Beispiel durch Sprechen. Ganze Folianten, ach was, Bibliotheken sind schon gefüllt worden mit den Vokaleruptionen von Sportlern. Und Hohn und Spott ergossen sich kübelweise über die Entäußerer. Doch das ist nicht ganz gerecht. Denn wer einen Sportler fragt, er sollte nicht überrascht sein, wenn er Zeuge eines Antwortversuches wird. Auch das ist Physik. Und natürlich sind Fremdworte schwer zu behalten und deren Bedeutung oft genug geradezu irrelichternd. Natürlich kann imponieren auch mit Leber im Arsch übersetzt werden. Stimmt aber nicht. Ging's ein bisschen schnell? Ich bin in urbanen Zusammenhängen eigentlich direktere Reaktionen gewöhnt. Sind wohl etliche aus dem Umland hier. Ich mach mal weiter. Sie können sich aber raten, wenn es zu komplex wird, zeige ich den Text als Dia. Das geht auch. Hellebarden sind keine klugen Sänger, sondern Spieße. Ebenso wenig wie Prophylaxe keine hauptberuflichen Speisefische meint. Pseudokrupp ist kein anderes Wort für Thyssen, obwohl man es glauben könnte. Und Inkontinent meint immer noch nicht auf dem Festland. Dies aber beispielsweise einem ehemaligen Fußballer in einer für ihn fassbaren Art und Weise erklären zu wollen, käme dem Versuch gleich in der Wüste zu tauchen. Aber Sport verändert ja nicht nur das Innere des Menschen, wenn da was ist. Nein, auch das Äußere, also alles, was wir Körper nennen, bleibt ja nicht unbehelligt. Beispielsweise gibt es meines Wissens nach keinen Lebensbereich, in dem die Gleichberechtigung der Geschlechter so exemplarisch, aber auch so erschreckend umgesetzt wurde wie im Sport. Ja, es kam zu einer derartigen Annäherung der bis dato bekannten Geschlechtsmöglichkeiten, dass die Unterschiede bisweilen stark verschwimmen. Denken Sie in diesem Zusammenhang etwa an das Gewichtheben? Eine Sportart, die man tunlichst ausüben sollte, ohne länger darüber nachzudenken, was man da gerade macht. Man muss Sachen heben, für die sich Gesunde einen Lieferwagen kommen lassen würden. Gut, die Erfindung des Flaschenzuges liegt über 5000 Jahre zurück. Das ist natürlich lang genug her, um ihn zu vergessen. Aber man könnte ja vorher auch mal Mama oder Papa fragen, nicht wahr? Und wenn sich dann im Fernsehen jene Wesen, die von einem atemlosen Kommentator als Heberinnen apostrophiert werden, in der Klasse bis 52 Kilogramm Abtropfgewicht pro Arschhälfte für das Gruppenfoto Flusspferd gleich zurechttölpeln, da will mir der Begriff Frau aber so gar nicht mehr einfallen. Eher so Ausdrücke wie Butterberg oder Hinkelstein. Wer dabei auf den Begriff ätherisch kommt, hat deutlich zu lange dran geschnüffelt. Gleichberechtigung heißt auch nicht, dass Frauen jeden Scheiß nachmachen müssen. Aber nicht nur Sportler oder Sportlerinnen entziehen sich jeder Durchschaubarkeit. Es gibt da draußen auch Sportarten, die sich jeder Erklärung hartnäckig verweigern. Nehmen Sie beispielsweise sowas wie... Oh, muss ich das jetzt machen? Nehmen Sie also sowas wie Curling. Der Begriff Curling kommt aus dem Englischen, der Sport hingegen aus Schottland. Curl bedeutet im Englischen Locke, im Schottischen Hocke, im Hanseatischen jedoch großer Mann. Gute Freunde bezeichnen sich dort oft als echte Curler, allerdings nur dort. Es gibt sogar einen Weltverband, der sich aus den Ländern Schottland, Wales und Yorkshire zusammensetzt und im amerikanischen Curl Harbor angesiedelt ist. Curling ist ungefähr so spannend wie einem 3-10-Faultier beim Zählen zuzugucken und geht so. Einer, der vorne immer Skip heißt, hinten aber oft ganz anders, schiebt ein Bügeleisen aus Granit oder dem Jura über eine Eisbahn und geht dann telefonieren. Zwei andere laufen vor dem Schlinderblock her und bohnen die Eisbahn, wie nicht gescheit. Dadurch soll der Klotz schneller werden. Wird er aber nicht. Bleibt so aber sauber. Man könnte natürlich auch stärker schubsen, aber was sollten denn meine Minderbegabten mit den Besen machen? Ja, vielleicht mal die Umkleidekabine lüften oder was? Der vierte steht im Zielkreis, bestimmt die Schubsrichtung, wird böse und schreit, blöder Skip, wenn der Schubser vorbeigeschubst hat oder freut sich, wenn die Granitbettpfanne im Häuschen zu liegen kommt. Er versteht prinzipiell sehr wenig und hat ständig kalte Füße. Es spielen immer zwei Mannschaften gegeneinander, was in dem Sinn eines Wettbewerbs schon recht nahe kommt. Schon der erste Durchgang heißt End. Obwohl noch acht kommen, die genauso heißen. Der berühmteste Curler aller Zeiten war der Schotte Curling Moss. Der brach samt Schubsklotz während des Olympischen Demonstrationswettbewerbs im Juni 1924 durch die nur marginal gefrorene Plöner Seenplatte und fiel damit aus der Wertung und im gleichen Atemzug dem Vergessen anheim. Was man von seinem Sport leider nicht sagen kann. Sport ist eine prinzipiell unverständliche Tätigkeit, bei der sich Erwachsene ihrem Alter nicht angemessen verhalten, indem sie mit Autos stundenlang im Kreis fahren, Sachen weit schmeißen, sich wie nicht gescheit auf die Fresse kloppen, gleichzeitig von hohen Türmen ins Wasser springen, ohne anschließend zu schwimmen. Das habe ich nie verstanden, was das wohl, das kann mir keiner erklären, glaubst du? Oder mit dem Fahrrad über Bergpässe fahren, die selbst für Maultiere als unpassierbar gelten. Aber, komm, seien wir fair, eine gute Seite hat der Sport dann doch. Immerhin gibt Sport senilen, nicht nur im Urogenitaltrakt funktionslosen Männern die Gelegenheit, sich dennoch als Funktionär bezeichnen zu lassen, blaue Clubjacken zu tragen, Weltreisen auf Kosten des Steuerzahlers zu unternehmen, während Siegerehrungen junge Mädchen, die gerade weit gesprungen sind, anzuschlabbern und sich im Medaillenregen zu sonnen, wie auch immer das gehen soll. Das Gesunde am Sport soll ja das Schwitzen sein und die wohlige Erschöpfung danach. Das kann man auch alles in der Sauna haben. Dazu brauchen wir auch keine speziellen Schuhe, keine Funktionswäsche. Funktionswäsche! Ich möchte diese Hose zurückgeben. Sie funktioniert nicht. Ich habe noch nicht mal den Knopf zum Einschalten gefunden an der Scheiße. Ich gehöre einer Generation an, da hieß die Unterwäsche noch Schießer Feinripp. Und bei den Jungs stand schwer auf der Packung mit Eingriff aufgerückt. Wir sind wochenlang sehr vorsichtig gegangen, weil keiner wusste, wann ein Eingriff erfolgte. Also erzähl mir nichts von Funktionswäsche. Aber was das Beste ist, man kann in die Sauna gehen, ohne in einen Drecksverein eintreten zu müssen. Und was das Allerbeste ist, man kann es alleine machen. Alleine! Ohne eine Hackfresse im Trainingsanzug dabei, mit Klemmbrett, Stopper und Adiletten an den Füßen. Eine Feuermelder-Visage. Oder besser noch, statt allein kann man es mit der Süßen machen. Oder dem Süßen. Und dann stehen auch die Chancen für die wohlige Erschöpfung danach. Also so super schlecht, jetzt nicht. Sollten Sie also in Hinkunft die Versuchung verspüren, sich bewegen zu müssen, dann gehen Sie mal mit dem Meerschwein um den Block. Vielleicht geht die Süße dann zur Belohnung mit in die Sauna und dann werden die Räume schon von selbst enger. Ich wünsche Ihnen nur das Beste. Herzlichen Dank. Vielen herzlichen Dank. Danke vielmals, meine sehr verehrten Damen und Herren. Danke sehr. Ich möchte mich ganz herzlich bedanken. Zuallererst mal bei der technischen Abteilung dieses Hauses, der es gelungen ist, diese hochkomplexe Show mit der ganzen Pyrotechnik, den Kulissen, den Umzügen, den Tieren, den kleinen Kindern, die müssen ja alle betreut werden. Und ein nacktes Mädchen muss ja mal jemanden einen Bademantel nehmen. Das ist ja alles, das muss ja alles organisiert werden. Das haben die störungsfrei über die Bühne geschossen. Ich denke, das ist ein Applaus wert. Herzlichen Dank. Danke vielmals. Des Weiteren möchte ich mich beim Veranstalter bedanken, dem es gelungen ist, wieder mal, jedes Mal, wenn ich komme, diese tonnenschwere Maschine hier reinzustellen. Das muss also, um den Platz wahrscheinlich kleiner zu halten, damit wir schön spät uns entscheiden können, Karten zu kaufen. Jetzt wird ein Schuh draus, nicht wahr? Ich freue mich, dass es wieder geklappt hat. Beim nächsten Mal, wisst ihr, Abendkasse, damit das klar ist. Ich möchte mich bei Ihnen bedanken, ganz herzlich für Ihr freundliches Entgegensitzen. Es war mir wie immer ein inneres Fußbad für Sie hier zu hampeln. Ich möchte Sie jetzt nicht den offenkundigen und sicherlich lärmenden Widersprüchen Ihrer quirligen Heimatgemeinde völlig ohne Schutz anheimstellen. Deswegen sollen Sie von mir, wie es guter Brauch ist, seit alters her, Auch heute Abend wieder den schönen alten irischen Reisesegen mit auf den Weg nach Hause bekommen, auf dass er sie alle behüte und beschütze, bis wir uns wiedersehen und weit darüber hinaus. Und der Segen lautet natürlich auch heute Abend wieder, auf dass der Wind in eurem Rücken nie euer eigener sei. Kommt gut nach Hause, vielen Dank und tschüss.
1: Das war das Programm von Jochen Malmsheimer, der gebürtige Essener. Wir bedanken uns fürs Einschalten. 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
5: Liebe Gäste, ich darf Sie, ich darf euch im Namen des Arbeitskreises Open Flair zunächst mal ganz, ganz herzlich begrüßen. Sie haben auf Ihren Plätzen das Programm gefunden. Wenn Sie Zeitkarten kaufen, dann wissen wir, dass wir die Veranstaltung möglicherweise in einen größeren Saal verlegen. Wenn Sie wie bei dieser Veranstaltung die Karten erst relativ spät kaufen, dann wissen wir das nicht, dann können wir nicht hoch verlegen. Also rechtzeitig kaufen, nochmal einen kleinen Tipp. Gucken Sie rein, machen Sie sich einen Kalender, was Sie für sich gerne angucken möchten, und dann, wie gesagt, Internet steht Ihnen zur Verfügung. Unser Gast heute, wir haben eben so ein bisschen hinter der Bühne geplaudert, ist zum dritten Mal im E-Werk, so lange gibt es das ja noch nicht, und wir waren der Meinung, dass er auch schon mal im Felsenkeller war. Das konnten wir nicht so ganz nachvollziehen. Er ist kein ganz Unbekannter, ist mittlerweile, ja, eigentlich würde ich sagen, Fernsehstar sogar. Mir geht es immer so ein bisschen bei seinen Programmen, die ich hochbrillant selbst finde. Ich bin manchmal so eine Pointe hinterher. Ich höre am Gelächter, das geht vielen so. Man muss sich manchmal erst so die Sachen so ein bisschen setzen lassen, und dann macht so 2 Minuten später Klick und man denkt, ja genau, da hat er völlig recht gehabt, es war total klasse. In diesem Sinne, ich wünsche Ihnen viel Spaß mit Jochen Malmsheimer.
6: Herzlichen Dank, meine sehr verehrten Damen und Herren. Ich freue mich sehr, werde für den Veranstalter etwas langsamer sprechen, damit er mitkommt. Das scheint ja wohl ein Problem zu sein. Gut, sicherlich, ich freue mich, dass Sie sich so spät entschlossen haben, die Karten zu kaufen, dass wir alle in diesem schönen Saal sitzen können und ich in der Stadthalle, ich bitte Sie. Also, bitte. Wenn Sie beim nächsten Mal einfach bei meiner Veranstaltung die Karten an der Abendkasse kaufen würden, dann hat er keine Chance, das irgendwo hin zu verlegen, sondern dann bleiben wir schön hier. Ich bin also sehr froh. Ich bin wirklich sehr froh, dass Sie alle kommen mussten, aber ich weiß natürlich, ich weiß es doch. Ich weiß es, weil ich ein altes Häschen bin, dass immer 2, 3, 5 oder auch 11 dabei sind, die zum ersten Mal wieder draußen sind nach langer Haft oder Schwangerschaft. Dem will ich ganz kurz erklären, wie dieser Abend verläuft. Das Festival scheint übrigens finanziell ziemlich am Rand zu sein. Die gestiegenen Wasserpreise haben es unmöglich gemacht. Dem Künstler ist immerhin ein Glas hingestellt worden. Er darf sich das Wasser jetzt vorstellen. Wir stellen uns jetzt gemeinsam etwas Wasser vor. So, ich habe kurzfristig den Durst einfach abgeschaltet. Dann kommen wir über die erste Hälfte. Was ich sagen wollte ist, dass ich dieses Programm... Ein Applaus für meine Assistentin Monika. Danke. Schön. Medium. Also innenblutig. Ich bin gespannt, was hier noch passiert. Damen und Herren, ich hatte schon zweimal versucht zu erklären, wie dieser Abend verläuft. Das heißt also, auch dieses Programm verhält sich wie alle anderen. Das heißt, es zerfällt selbstständig, ohne mein Zutun, wahrscheinlich aus Gründen der Materialermüdung oder purer Langeweile, in 2 Teile. Ich gehe streng chronologisch vor, um Ihre begreifliche Verwirrung in Grenzen zu halten. Das heißt, ich beginne mit dem ersten Teil, der sich, das wird viel überraschen, also quasi störungsfrei bis zur Pause hinschleppt. Die Pause, Sie werden es inzwischen mitbekommen haben, ist auf der Nordhalbkugel zur gastronomischen Zäsur verkommen. Das heißt, der Veranstalter übt starken merkantilen Druck auf Sie aus. Er hat ja quasi den gesamten Außenbereich in eine Nasszelle umgewandelt, sodass Sie sich überall toxisch marinieren können. Sie können auch auf der eingebauten Keramischenabteilung dieses Hauses, die fußläufig erreichbar ist, eine Drainage legen oder lustvoll entschlacken, was gerade ansteht. Machen Sie das, was notwendig ist, aber bitte kein Aufhebens drum. Danke. Außerdem können Sie in dieser Zäsur im Außenbereich
0: dass ich es an meinem letzten Besuch nicht wirklich entwickelt habe, wenn ich das sagen darf, können Sie in diesem Außenbereich, das immer wichtiger werden, ein Mobilgespräch führen oder auch simsen. Das ist jetzt übrigens genau der Moment, an dem Sie die sicherlich Sonderzahlen mitgeführte Zellulartelefonie außer Betrieb nehmen möchten, und zwar im Sinne von ganz aus, also richtig aus, also volle Möhre aus, im Sinne von aus, also total aus, quasi kurz vor kaputt. Auch die genussspendenden Vibrationen jetzt bitte abschalten. Es ist überhaupt keine Schande, jetzt nochmal drauf rumzuknipsen. Sollte ich allerdings im Verlauf der Veranstaltung das Gezirpe hören und darauf folgt nicht sofort der Satz: Lassen Sie mich durch, ich bin Arzt. Ich glaube, der einzige Grund, überhaupt Medizin zu studieren, aber im Theater oder im Kino mal richtig laut ausrufen zu können: Lassen Sie mich durch, ich bin Arzt. Das macht auch deutlich mehr Eindruck, als zu sagen: Lassen Sie mich durch, ich bin Steuerberater. Das klingt total scheiße. Das ist auch scheiße. Davon ab, sollte es also trotz dieses ebenso gut wie ernst gemeinten Ratschlages dennoch zirpen. Und Sie haben überhaupt keine Bereitschaft. Oder Sie sind überhaupt kein Arzt. Oder Ihnen fällt der Satz nicht ein. Dann werden Sie zum Teil der Veranstaltung. Das ist für alle anderen total komisch. Für den Betreffenden ist es ein Desaster. Und für das Gerät ist es final, dass wir uns da verstanden haben. Ich habe übrigens nichts gegen das Fotografieren. Das ist ein ganz tolles Hobby. Das kann einen richtig ausfüllen, wenn man über entsprechende Hohlräume verfügt. Sie dürfen also durchaus fotografieren. Die Benutzung von künstlichen Aufhellgeräten, sogenannten Blitzlichtern, ist strikt untersagt. Die Anfertigung von Kaltnadelradierungen, Ölbildern, Gouachen, Aquarellen, Handzeichnungen, Schnitzarbeiten oder japanischen Falltechniken steht überhaupt keine Restriktion. Wenn Sie wollen, können Sie mich sogar abtöpfern. Das war natürlich ein Witz. Man muss auch mal einen Witz machen. Damen und Herren, dieser Abend trägt den Titel: Wenn Worte reden könnten oder 14 Tage im Leben einer Stunde. Ah, mir sagt das auch nichts. Das ist immer so. Mir fallen ja immer erst Überschriften ein. Wenn mir was einfällt, fallen mir Überschriften ein und dann kann ich sehen, wie ich den Unfug mit Fleisch beschmeiße. Was ich hier sicher sagen kann, ist, dass ich um das erste Solo-Programm überhaupt handelt, was ich hier angefertigt habe. Und damals hielt ich es für opportun, dass wir uns erstmal gegenseitig vorstellen. Jetzt sind Sie mir zu viele, fangen wir also mit mir an. Ich persönlich habe 2 Kinder. Also ich habe auch Möbel, Abitur, regelmäßig Stuhlgang, was man so hat, aber immer auch 2 Kinder. Und die habe ich nicht, wie heute üblich, aus dem Internet heruntergeladen, sondern durch ergebnisorientierten Sex bekommen. Das ist ein ganz anderer Sex als der, den man normalerweise im öffentlichen Raum hat. Man muss sich schon konzentrieren, wenn es ein Junge werden soll. Ich habe mich also 2-mal konzentriert und der Größere von den beiden Kleinen, der immer noch ziemlich klein ist, aber schon der Größere, das geht ja heute alles, der scheint mir ein ziemlich einseitig begabtes Kind zu sein. Er war noch nicht in der Lage, den semantischen Unterschied zwischen Papa und Popo eindeutig herauszuarbeiten. Wusste aber bereits, dass ich bei der Lokomotive, vor der wir da standen, um eine preußische P8 gehandelt habe. Was er an der Zahl der getriebenen Achsen erkannte. Ich jetzt nicht. Aber auch einseitig begabte Kinder haben ihre Vorteile. Denken Sie mal 3 Monate im Voraus, wenn das geht, dann müssen wir doch wieder alle den Geburtstag des Religionsstifters feiern. Bei Ihnen heißt das hier, glaube ich, Weihnachten. Und da läuft man ja schon wochenlang vorher mit diesem "Was soll ich nur verschenken?" Gesicht durch die Welt. Nicht so, wenn man einseitig begabte Kinder hat. Ich habe, ich glaube, eine Nanosekunde nachgedacht. Das ist nicht wirklich viel. Und da habe ich gedacht: Schenkst du dem Kind doch eine Eisenbahn? Spitzenidee. Ich bin in einen Laden Läden werden Sie nicht mehr kennen, die Eltern vielleicht noch. Läden, wie erkläre ich den jüngeren Läden? Das waren relativ übersichtliche Areale mit nur einer Glastür, die man auch noch selber mit der Hand, das kann man sich heute gar nicht mehr vorstellen. Und über der Tür hing immer ein Muschelkalk-Mobile. Das macht immer, wenn man reinging und wenn man wieder rausging. Man wusste also genau, entweder war man draußen oder eben drin. Das gibt es heute so nicht mehr. Heute gibt es ja nur noch Einkaufsparadiese, ne? Ich komme aus Bochum und Bochum ist im Prinzip nichts anderes als Toys R Us mit Rand. Ne? Sie machen sich keinen Begriff. Kilometerlange Regalketten bis an die Wolkenunterkante, alles bunt, alles batteriegetrieben, alles in Kartons, kein Mensch kennt sie aus. Keiner! Und dann steht man völlig ratlos in so einer Regalschlucht und hat man dieses Erlebnis, das Geräusch kennen die aber. Dann tun sie nicht so. Ja, sicher. Das Geräusch entsteht, wenn der Fachverkäufer durch seine Regalwand hindurch diffundiert. Das ist die molekulare Reibung. Deswegen macht das. Ja. Dabei ist es ganz wichtig zu wissen, dass es sich bei diesen Regalketten um sogenannte semipermeable Regalketten handelt. Das heißt, die lassen nur Fachverkäufer durch. Versuchen sie nie, so die Gänge zu wechseln. Fällt alles um, Riesensachschaden, sie müssen alles kaufen. Also es macht, da steht er da aus dem Nichts. Steht er da, der Fachverkäufer, von der Decke getroffen, aus dem Boden gewachsen. Und nur eine Femtosekunde später, das ist weit weniger als eine Nanosekunde, hatte ich offensichtlich eine Eisenbahn gekauft. Und zwar im Maßstab 1:2 mit Personenwagen, Langholzgedöns, zwei Sagen. Sagenhaft, wirklich. Es musste in Öltuch geschlagen, auf dem Rücken verschiedenster Mietesel in das Kassenareal, in das Kassengelände verbracht werden, wo mir dann von der ohnehin schon recht durchsichtigen Kreditkarte ein obszön zu nennender Betrag abgehobelt worden ist. Und dann hatte ich den Fuß schon da, das geht nicht gegen Sie, ist Dramaturgie, ich hatte den Fuß schon da, wo es nichts mehr kostet. Also ich war noch da, wo es teuer ist, aber der Fuß war schon etwas erheblich preiswerter. Da war quasi nur noch dieses Drehkreuz im Weg, was irgendwie Mächthöhe montiert ist und man versucht sich da durchzumogeln, dann macht er dumm, haben dann damit das nichts vor, tun sie es nicht. Also in diesem Moment frug der Fachverkäufer, eine Zierde seiner Zunft, frug er die finale Fangfrage. Er frug nämlich, sagen Sie mal, was machen Sie eigentlich mit einer Eisenbahn ohne Bahnhof? Und seine ärmellose Komplizin an der Addierhilfe. Die stieß genau ins gleiche Horn und sagte, da hat er aber auch recht. Was machen Sie eigentlich mit einer Eisenbahn ohne Bahnhof? Und die 150 anderen Kunden im Laden riefen wie ein Mann, was macht er mit einer Eisenbahn ohne Bahnhof? Hä? Also quasi beidfüßig in die Bahnhofsfalle getappt. Und dann wurde mir ein weiterer Karton präsentiert, der ein mehrfarbiges Foto auf dem Deckel zeigte, was wiederum ein mehrstöckiges Bahnhofsgebäude darstellte, mit allem dabei, was der Bahnhofsgebäudeliebhaber so braucht. Also Parkbank, Zigarettenautomat, Fahrkartenautomat, Süßigkeitenautomat, Bahnhofsvorsteherautomat. Und dann habe ich mich von einigen Immobilien getrennt und meine Krügeransammlung aufgelöst und konnte auch diesen Karton noch mit nach Hause nehmen. Aber bereits auf der Fahrt keimte der Same des Misstrauens. Da dachte ich nämlich so in mir drin, so ganz halblaut dachte ich so zu mir herüber, Dagmar, ich duz mich ja, ne? Dann sag ich schon mal, Dagmar, ja. Ich sag auch schon mal, hör mal. Ich sag aber nie, komm mal, ich bin schon da. Also nochmal, Dagmar. Wie kriegen die eigentlich ein mehrstöckiges Bahnhofsgebäude in so eine flache Schachtel? Da ist doch ein Trick bei. Jawohl, da ist ein Trick bei. Die kriegen das nämlich in Teilen in diese Schachtel. Und zwar in 1 Million Teilen, von denen 800.000 mit dem unbewaffneten Auge überhaupt nicht sichtbar sind. Da muss man ganz komplizierte Lackmuspapier-Tests durchführen, um zu gucken, ob die Packung überhaupt anständig verpackt ist. Und die 200.000 Teile, die gerade mal tastbar sind, haben alle die gleiche Farbe. Und zwar die unseres Teppichbodens. Das ist ein Komplott. Aber ich lasse mich natürlich nicht ins Boxhorn jagen von dieser Bahnhofsgebäudemodell Baumafia, sondern in die Werkstatt. Obwohl es nichts gibt, was ich so sehr hasse wie Basteln. Immer schon. Als Kind habe ich, es gibt nichts Schlimmeres als, doch, es gibt was Schlimmeres als Basteln. Vor Weihnachten basteln. Das ist das Allerletzte. Sie haben auch alle gebastelt. Ich spüre es über die Haut. Sie mussten auch schon mal Löcher in Kastanien bohren und Streichholz reinstecken. Und dann hat ihnen jemand gesagt, das wäre eine Kuh, richtig? Ich war erst 4 Jahre alt, aber nicht bescheuert. Ich weiß, wie eine Kuh aussieht. Riesengroß, schwarz-weiß und unten komme ich raus. Eine Kastanie ist eine Kastanie, ist eine Kastanie. Mit der 100 Streichhölzer reinstecken, wird's immer noch kein Igel, verstehst du das? Wie soll das für Kinder was werden, verflixt doch mal. Seinerzeit zu meiner Zeit, also in der schlimmen Zeit, gab es bei uns zu Hause im Fernsehen sogar eine Bastelsendung. Im Fernsehen. Die hieß Zugeschaut, mitgebaut. Da steckte das Grauen schon im Titel. Das war so ein lebensunkundiger, ein grauer Arbeitskittel. Der leimte immer kleine Balsaholzbrettchen zusammen. Und es wurde immer ein Wetterhäuschen. Auch wenn er sagte, heute bauen wir einen Toaster, wurde es ein Wetterhäuschen. Natürlich kann ich Weißbrot auch in ein Wetterhäuschen legen. Aber es wird nicht kross. Es wird nass. So ein Quatsch, Mann. Aber die Sache folgt. Und natürlich müssen diese 200.000 gerade mal tastbaren Teile nicht einfach ineinander gesteckt werden. Das könnte ja jeder. Die müssen geklebt werden.
6: Ergo.
0: Ich hätte auch also sagen können, aber Ergo ist schöner. Ja. Komm, ich komme aus dem Ruhrgebiet und bei uns zu Hause fangen eigentlich alle Sätze mit also an. Das will ich mal. Es gibt bei uns sogar Leute, die das Wort also mit also anfangen. Die sagen dann also, da gehst du aber klopfen. Dann lieber Ergo also, ne? Klingt auch scheiße. Aber es wird elegant, wenn man über den Bruchstrich kürzt. Dann wird daraus Ergalso. Bitte. Wir müssen nicht jedes Mal klatschen, wenn Sie was verstanden haben. Es dauert mir zu lange. Ich habe ein bisschen was vorbereitet, nicht wahr? Nochmal Feierabend haben wir heute. Also, es gibt bei uns in der Gegend sogar eine Kneipe, die heißt Bei Chez Pierre. Wie bin ich jetzt auf? Ah, Ergo! Verfügte mich in die Werkstatt, um dort eine Tube Limes aus mehrmonatiger Dunkelhaft zu befreien. Feschwege und all die anderen quirligen Gemeinden dieses Sprengels. Sei es noch mal ventiliert. Der Leim wohnt in der Tube und weicht nur dem Druck. Wenn er aber dem Drucke weichend die Tube hinter sich lässt, dann gilt sein ganzes Sinnen und Trachten allein dem Kleben. Er klebt. Und zwar alles ohne Ansinnen der Person. Es ist ihm vollkommen wurscht, was davon natürlich ist. Was da ist, wird geklebt. Und zwar bombenfest, jahrhundertelang, für immer und ewig. Jetzt war ich damals noch Raucher. Das heißt, ich hatte eigentlich immer nur eine Hand frei. Auch beim Basteln, nicht? Und in dieser Bastelbrunst, in diesem brunstigen Basteln, also ich klebe und rauche, rauche, klebe und rauche, klebe, genug, klebe, jetzt rauchst du erstmal in Ruhe eine, rauchen, rauchen, raus, hast vier, rauchen, wieder kleben, kleben, kleben, rauchen, kleben, kleben, rauchen, kleben. Im ganzen Irrsinn verwechselst du schon mal die Hände. Und zack, hast du Klebstoff an den Finger. An einer Zigarette herrscht schon vorne ungefähr 800 Grad Celsius. Und zwar zeitgleich auf einen Punkt. Am Filter ist die deutlich kühler. Was das Geschäft des Rauchens so genussbar macht, ist doch logisch, sonst müssen wir Handschuhe ziehen. So, jetzt hat diese Glut ja theoretisch eine Milliarde Himmelsrichtungen zur Auswahl. Aber wie es der Beelzebub will, kommt sie wie an der Schnur gezogen Richtung Filter gekochen, wo die Finger sitzen mit dem Leim. Im Leim siedeln Lösemittel. Keiner weiß, was die da wollen. Eines der letzten Geheimnisse der Leimsieder. Aber diese Lösemittel haben zu ansteigender Temperatur ein ähnliches Verhältnis wie Romeo zu Julia. Das heißt, ein entzündliches. Jetzt kommt die Glut gekrochen und die Lösemittel im Leim rufen, es wird immer wärmer. Der Leim sagt, Quatsch, wo soll das herkommen? Doch, es wird immer wärmer. Jetzt merke ich auch, es wird immer wärmer. Und sollte die Zigarette jetzt unbedingt mal ablegen, es wird immer wärmer, die geht ja gar nicht ab, die klebt ja fest, um Gottes Willen, es wird heiß. Puff, macht es. Und ich bin mit brennender Hand durchs Wohnzimmer gelaufen. Und das Einzige, was meinem Söhnchen dazu einfiel, war... Wann war ich das letzte Mal hier? Also ich könnte schwören. Naja, ich habe, Damen und Herren, nicht nur zwei Kinder. Nein. Ich habe noch zwei Hunde. Das ist an sich keine Nachricht, entspricht aber den Tatsachen. Der eine dieser Hunde, der Mann, ist ein recht übersichtlicher Geselle. Er stellt rassemäßig ein lockeres Konglomerat dessen dar, was momentan auf der Straße so möglich ist. Ich glaube, da ist auch noch die eine oder andere Stange Porree mit reingeraten. Jedenfalls Er ist ungefähr so intelligent wie ein Doppelzähner. Ich sehe sauer Ton. Er hat aber ein freundlicher Geselle und das wünschen wir uns ja. Ja. Sein Kumpel ist eher unübersichtlich. Um nicht zu sagen, sogar groß, also im Sinne von sehr groß, im Sinne von richtig groß, also eigentlich riesengroß, mörderisch groß, also er ist wahnsinnig groß. Ich glaube, er repräsentiert die Idee der Größe schlechthin. Wirklich, er ist so groß, dass ich ihm gerade in die Augen schauen kann. Wenn er liegt, wohlgemerkt. Er ist so groß, dass er mir viel zum Schwanz will. Vom Kopf zum Schwanz. Annähernd 8 Sekunden unterwegs ist. Das heißt, man sieht bei uns in der Gegend oft einen sehr großen Hund, der sich über irgendetwas freut, das offensichtlich längst vergangen ist. Er ist ungefähr so schlau wie das Glas Wasser hier, aber auch ein fröhlicher und freundlicher Geselle. Aber er hat einen Kardinalfehler. Um zu sagen, einen päpstlichen Fehler. Ich habe lange überlebt, wie man es am ansprechendsten formuliert. Ich will sie ja geschmackstechnisch nicht ständig vom Kopf treten. Auf der anderen Seite muss man das Kind beim Namen nennen, bevor es in den Brunnen fällt, damit man was hinterherrufen kann, nicht wahr? Also man, bitte, also man muss so, man muss, also es ist, wie es ist. Es ist immer, wie es ist. Und das heißt in diesem Fall, der Hund stinkt aus dem Hals wie andere aus dem Arsch. Ich frage mich manchmal, was frisst dieses Tier eigentlich? Sag mal, ich müsste es doch wissen, ich bin doch sein Alter. Mit jedem Atemzug flieht dieses Gesicht an der pestilenzialischer Brodem. Da fragt man sich, wenn es sowas wie Chemie überhaupt gibt, was ja noch lange nicht bewiesen ist. Aber wenn es Chemie gibt, wie halten das eigentlich die Zähne aus? Ständig gebeizt von diesem Pesthauch der Hölle. Die müssten ihm längst mehlig aus dem Maule gemergelt sein. Aber nein, die stehen aufrecht, blühen, weiß, dass jemals das schaffen und Nadel. Das sind mirakulöse Zusammenhänge. Sowas weckt den Terrier in mir. Da denke ich mich dran fest. Da denke ich so lange drauf rum, bis ich eine Lösung finde, die Sinn macht, wie man heute falsch sagt. Ich wäre so gern mal dabei. Echt. Wirklich. Ich wäre total gern mal dabei, wenn einer Sinn macht. Ja. Was mag das für eine Tätigkeit sein? Also mehr so wie häkeln oder mehr wie hobeln? Oder? Obwohl, wenn man nicht weiß, welche Technik dahinter steckt, ist es ja in weit über 100% der Fälle irgendwas mit Fimo. Ne? Ja. Das habe ich letztens mal irgendwo in den Beutegebieten erzählt, also in Plauen oder so. Da war Totenstille im Saal, glaubst du? Dann habe ich gesagt, was, Fimo, Salzteich. Haben sie mir Möbel geworfen. Dauert noch ein bisschen. Sinn ergibt, muss es übrigens heißen. Der Sinn ist das Ergebnis, wenn wir Glück haben. Nie die Tätigkeit. Naja, ich habe es versucht. Was ich sagen wollte ist, die einzig sinnstiftende Lösung des Hund-Zahn-Mirakels ist natürlich die, dass die Zähne eher da waren als der Hund. Ich glaube, dass Gott beim Kramen in seiner Wohnküche in der Schublade einen Satz Zähne gefunden hat und hat sich gesagt, da baue ich doch mal einen Hund drum. Und so ist es gekommen. Ich bin ja des Hundes Halter, demselben langledrig verbunden. Jetzt ist ja das Laufen dem Hunde durchaus immanent. Seinem Halter nicht zwingend. Halter ist ein sehr statischer Begriff. Da ist sehr viel Halt drin. Ganz wenig eher. Ich bin ja des Hundes Halter, demselben langledrig verbunden. Jetzt ist der Hund nicht nur ungeheuer groß, sondern auch noch angemessen stark. Und vielseitig interessiert. Dummerweise interessiert sich das Tier bisweilen für Dinge, die mich persönlich jetzt so direkt nicht anprickeln. Das kann man in seinem Gesicht richtig ansehen. Da macht es plötzlich, boah, guck mal, ein Stein! Wahnsinn. Hat der Hund einmal Interesse gefasst, muss er sofort zum Auslöser dieses Interesses hin. Der Stein liegt da zwar schon 2 Millionen Jahre, aber theoretisch könnte er ja aufstehen und sagen, ne, ist mir zu langweilig, geh zum Kumpel zu der Kiesgrube, da ist jeden Abend Remi-Demi. Also muss der Hund dahin, bevor der Stein abreißt. Ich bin ja des Hundes Halter. Im selben langen Schubbern.
1: Nun fügt es sich, dass ich von den Interesseanfällen des Tieres bisweilen leidlich überrascht bin. Was wiederum bedeutet, dass ich abrupt jeglicher Bodenhaftung verlustig gehe. Nicht wahr? Ich habe zu Hause schon etliche Meter über Grund in gut 1,50 Höhe hinter mich gebracht. Das ist ja auf freiem Feld auch überhaupt kein Problem. Findet der Hund aber etwas Interessantes in einem Wäldchen?

aber so in die wunderbare Lage, den schönen alten deutschen Begriff Schulterprellung mal wieder in aller Öffentlichkeit laut auszusprechen, macht man sonst noch für Interessierte. Jetzt machen Sie mir zumindest in Teilen einen mental recht beweglichen Eindruck. Das heißt, man kann Sie natürlich auch irren. Das heißt, Sie werden nicht ganz so unrecht sagen wollen. Na, lass doch los, du Sack. So einfach ist nicht. Im Gegentum ist sogar richtig komplex. Wie erkläre ich es am besten? Bei komplizierten Sachen hat es sich bewährt, wenn man ganz vorne anfängt. Ja, ich fange ganz vorne an. Die Erde war eine Feuerkugel. Nee, das ist zu weit vorne. Das kriegen wir nie in Echtzeit durch. Nee, pass auf. Ich überspringe 4,6 Milliarden Jahre und sage Bärbel Höhn. Bärbel Höhn, erinnert sich hier noch jemand an Bärbel Höhn? Die Höhn-Bärbel, die goldene Ehe der nordrhein-westfälischen Grünen, zumindest was die Wahl von Frisur und Handtasche. Na gut, Frisur ist auch ein großes Wort. Da habe ich auch lange drüber nachgedacht. Wie kommt einer zu sowas auf den Kopf? Also jetzt ohne streng erkrankt zu sein, dann ist es mir eingefallen. Pass auf, Bärbel Höhn. Als Bärbel Höhn noch in Amt und Würden war, wurde sie immer zur Arbeit gefahren. Das ist ja auch so, Politiker in Amt und Würden werden immer zur Arbeit gefahren, damit sie sich beim Gehen durch puren Realitätskontakt substanziell nicht so abnutzen, nicht wahr? Und da musste also Bärbel Höhn zu ihrem Dienstwagen, sag mal, der stand da vorne, und da musste Bärbel Höhn jeden Morgen, bevor sie diesen Dienstwagen erreichen konnte, durch eine sehr, sehr alte Scheune gehen. Und jeden Morgen fiel aus dem steinalten Gebälk dieser uralten Scheune ein verstorbenes Opossum herunter. Fluff. So wird eine Frisur draus. Das ist ein sehr schöner Gedanke. Weil wenn man den weiterdenkt, muss ja an der Giebelwand der Scheune so ein kleines Kläppchen gewesen sein, wo man immer sich und bresthafte Opossum nachladen kann, damit jeden Morgen fluff. So. Jetzt hat Bärbel Höhn natürlich eine scheiß Laune. Ich, ja klar, das Schönste, sie wachen morgens auf und haben einen Biber auf dem Kopf. Wie sieht das aus? Und ja, und dann kommt sie zu dem Fahrer. Und der Fahrer sagt dann nicht, guten Morgen, Frau Höhn. Der sagt jeden Morgen, Sie haben da was. Jeden Morgen. Da kommst du schlecht drauf. So, und Leute mit scheiß Laune haben auch immer scheiß Ideen. Ich gehe von den Eltern zu Hause, Sonntagsspaziergänge und so ein Quatsch. Also hat sich Bärbel Höhn die sogenannte oder auch Leinenverordnung einfallen lassen, die aber sagt, dass zumindest in Nordrhein-Westfalen jedes Tier mit mehr als drei Beinen ständig an der Leine zu halten sei. Ständig. Auch Fische. Grundsätzlich alle immer an der Leine. Jetzt ist ja so, eine scheiß Idee haben und die auch noch durchdrücken, sind ja quasi zwei scheiß Ideen. Bärbel Höhn konnte sie gar nicht überall sein. Einmal wegen des Volksauflaufes, der entstand, wenn die Olle mit dem Bisam am Schädel andrückt, zum anderen, weil sie die Gabe der Bilokation eben nicht besaß. Also brauchte sie Komplizen und hat sich bei einem ganz besonderen Menschenschlag bedient. Wir kennen sie alle, bei sogenannten Schutzpolizisten. Das sind die Typen mit dem Wohnküchenblick und dem Sammelumkleidekabinengeruch um sich rum. Und der Oberschenkelbürste. Das ist ganz wichtig, Schnurrbart, die Polizeidienst, ganz wichtig. In Nordrhein-Westfalen haben sogar die Frauen die Polizeidienst, Schnurrbart. Allerdings nur in der Brusttasche, die nehmen die nur kurz vor der Kontrolle aus, muss man noch warten. Also diese Klientel, für die die Uniform nicht Kleidung ist, sondern Stütze, die sorgen jetzt dafür, dass bei uns zu Hause alle Hunde an der Leine sind, die haben sonst auch keine Probleme mehr. Und das ist ja so, meine Heimatstadt Bochum ist ja für Nordrhein-Westfalen das, was Amerika für die freie Welt darstellt. Also der Gipfelpunkt hier der nur vorstellbaren Generalverblödung, das heißt, bei uns heißen die Schutzpolizisten nicht mehr Schutzpolizisten, das wäre auch zu einfach. Bei uns heißen sie jetzt Kontaktbereichsbeamte. Das heißt, wir sind die Kontaktbereichsinsassen, um die Befehlskette mal anzudeuten. Und als ich letzthin mit meinem Hund im Stadtpark spazieren, das war anders formuliert, als mein Hund mich letztens im Stadtpark steigen ließ, sehe ich die wunderbare Gelegenheit, ein Gespräch mit anzuhören zwischen einem Kontaktbereichsbeamten und einem Kontaktbereichsinsassen. Und weil ich ja die Draufsicht hatte, kommt das jetzt quasi redaktionell unbehandelt direkt über Sie. Sie werden sofort merken, dass der Kontaktbereichsbeamte mindestens im mittleren Dienst zuzuordnen war, wenn nicht gerade im gehobenen, weil er über ganz spezielle Fertigkeiten verfügte, die man da einfach auf der Pfanne haben muss. Beispielsweise die Fähigkeit, sein gesamtes Körpergewicht zeitgleich auf beide Fußballen zu verlagern, die Lippen zu spitzen und dabei noch so-so zu sagen. Wer das kann, ist bereits im mittleren Dienst, wird aber

0: seinen Vornamen nicht vergisst, ist im Prinzip schon Kommissar. Das geht ja ganz schnell. Also wir beginnen mit dem Kontaktbereichsbeamten. Guten Morgen.
1: Guten Morgen, Herr Wachtmeister.
0: Oberwachtmeister.
1: Herr Oberwachtmeister.
0: Ist das dort Ihr Hund?
1: Nein.
0: Ah. Haben Sie eine Leine für diesen Hund?
1: Nein, ich wusste ja nicht, dass man für Hunde, die einem nicht gehören.
0: So, so. Dann wissen Sie vermutlich auch nicht, dass das Führen von Hunden in öffentlichen Anlagen, auf Straßen und Plätzen, in Wäldern, Wiesen, Auen, in Gemarkungen und Strobeln, auf Autobahnen, Bundesstraßen, Gemeindestraßen, in Sackgassen und auf Wirtschaftswegen, Pflasterstraßen und Knüppeldämmen nach der Gemeindeordnung der Stadt Bochum sowie unter Berücksichtigung der Vorschriften zum Bewegen von Kaniden im fließenden Verkehr und der Haager Landkriegsordnung von 1861 ohne Haltevorrichtung, sprich Leine, strengstens untersagt ist.
1: Nein, das wusste ich nicht. Was bitte sind denn Kaniden? Kleine Ruderboote?
0: Nein, hundeartige.
1: Artige Hunde?
0: Nein, dem Hunde ähnliche.
1: Ah, also Dingos, Schakale, die ganze Richtung.
0: Auch Füchse.
1: Und Männwölfe?
0: Auch Männwölfe.
1: Und die müssen alle an die Leine?
0: Unbedingt.
1: Weil sie ihm ähnlich sind, dem Hunde?
0: Ganz richtig.
1: Ganz richtig, ja, ja, ja, ja. Ja, ja, ja, ja. Vermutlich auch Dachse?
0: Ja, auch Dachse müssen an die Leine, solange es keine Dienstdachse in außerbürgerlicher Pflicht sind, wie etwa Drogendachse beim Zoll, die müssen natürlich frei laufen können. Oder Wachdachse auf Industriegeländen sind an der Leine nicht denkbar.
1: Oder Lawinendachse?
0: Ganz richtig, natürlich.
1: Oder Blindendachse?
0: Genau.
1: Genau. Und wie ist es mit Bibern?
0: Haben vier Beine, scharfe Zähne und apportieren Holz. Sind also dem Hunde ähnlich und gehören dementsprechend an die Leine.
1: Okapis?
0: An die Leine.
1: Nasenmuls?
0: Leine.
1: Ameisen werden?
0: Leine.
1: Da gehört vermutlich auch der Tapir.
0: An die Leine, rufen Sie jetzt endlich Ihren Hund.
1: Aber das ist doch gar nicht.
0: Rufen Sie ihn jetzt sofort.
1: Jawohl. Wie denn? Waldmann, Whisky, Soda, Rex, Ona, Bello, Gallico. Nun kommt doch hier, blöder Kanide, dämlicher, ähnlicher. So ist fein.
0: Sehen Sie, da ist er, ja. Und jetzt halten Sie ihn schon fest am Halsband und das nächste Mal haben Sie eine Leine dabei. Diesmal will ich noch beide Augen zudrücken, aber sollte das nochmal vorkommen, muss ich das dann eventuell bei Ihnen tun.
1: Ja, ja, natürlich, sicherlich. Hallo, hallo, was machen Sie da mit meinem Hund? Herr Wachtmeister.
0: Ober.
1: Nein, Kellner tragen andere Uniformen. Netter Spaß hier am Rande. Herr Wachtmeister. Dieser Herr hier will offensichtlich meinen Hund entwenden. Da, er hält ihn schon am Halsband fest.
2: Was? Ich hab doch nur auf die Weisung des...
1: Lassen Sie auf der Stelle meinen Hund los. Maupassant, gespielt.
0: Wiff, macht der Hund, das ist Französisch für Wuff.
1: Ich hab Ihren Hund doch nicht entwenden wollen. Wie kommen Sie denn auf sowas?
0: Ach, das weiß doch an jeder, dass ja alle überall Hundeentführer unterwegs sind, um die Versuchslabors zu bestücken oder sich an den erpressten astronomischen Lösegeldern gesund zu stoßen. Die gehen richtig professionell vor. Erst lenken sie Herrchen und Frauchen ab, etwa durch einen Kinderwagen, der in den Weg rollt.
3: Ach ja, das kenne ich noch von der Schleierentführung.
1: Ha! Schleierentführung, wer wird denn sowas tun? Für Textilien zahlt doch keiner was. Es sei denn, man ist Grotesk-Tänzerin und steht kurz vor der Salome-Premiere und da würden ein oder mehrere Schleier von Unbekannten aus der Garderobe...
0: Reden Sie doch keinen Unsinn. In Deutschland wird doch eine Nase lang jemand entführt. Puddingsöhne, Tabakenkel.
3: Dann ist das also Ihr Hund.
1: Das ist Maupassant. Entschuldigung, aber ich glaube, es heißt en passant. Mischen Sie sich nicht ein, Dockknepper.
0: Entschuldigen Sie mal, heißt es nicht in flagranti? Was wissen denn schon Sie? Es heißt natürlich auf flagranti. Es heißt ja auch auf Korfu.
3: Also Moment jetzt, Moment.
0: Moment. Moment. Dieser Hund hier heißt auf Korfu und ist ihrer.
1: Nein! Der Hund war schon mal auf Santorin, wenn Sie das interessiert. Er heißt aber Maupassant. Man muss nicht zwingend so heißen wie der Ort, an dem man sich aufhält. Ich heiße zum Beispiel Hanglage, wohne aber in Wetter. Das geht. Oh. Da hat er recht. Ich wohne in Bochum und meine Enkelin sagt Opa Grumme zu mir. Das ist ein Stadtteil.
2: Also Grummi jetzt, nicht Opa. Ist auch schön.
1: Das gehört doch gar nicht hierher. Mut, pass auf, wir gehen. Ah, richtig, beinahe ist aus den Augen verloren. Der Hund muss an die Leine. Kommt gar nicht in Frage, wir fühlen uns in der Ruhe sehr wohl. Was meint er jetzt, habe ich nicht verstanden.
2: Dass er sich an der Ruhe sehr wohl fühlt, war, fand ich ziemlich gut zu verstehen.
1: Ah, ja, ist ja schön, wenn es Ihnen hier gefällt, aber der Hund...
0: Maupassant, er heißt Maupassant, wie der Dichter.
1: Dichter? Was ist er jetzt für ein Dichter?
0: Na, so einer wie Hölderlin.
1: Wie wer?
0: Entschuldigung, ich störe nur ungern, aber kann ich jetzt gehen? Ich habe noch einen Fußpflegetermin nächste Woche und ich möchte nicht...
1: Sie bleiben so lange hier, bis Sie Ihren Hölderlin an die Leine gelegt haben.
0: Wie soll ich das denn wohl machen, Hölderlin an die Leine? Der ist doch längst tot und begraben.
1: Was wäre jetzt?
0: Ja, seit dem 7. Juni 1843.
1: Das ist doch nicht möglich, er springt doch da vorne.
0: Unsinn! Hölderlin wurde 73, ein schönes Alter, aber ich glaube nicht, dass er da vorne rumspringt.
1: Da bin ich ja von Alkohol und Geistern verlassen. Was läuft denn Ihrer Meinung nach über die Wiese, ein Geist? Was wedelt denn da mit seinem Schweif, eine Erscheinung? Ach Gott, wer scheißt denn da jetzt auf den Rasen? Eine Fata Morgana oder was?
0: Also auf der Entfernung würde ich sagen, das ist Maupassant, der da rumspringt und wedelt und scheißt.
1: Na, immerhin.
0: Es könnte natürlich auch Rambo sein oder Rambeau. Der Philosoph? Nein, eine Dogge, schönes Tier.
1: Eine Dogge? Ich verliere jetzt langsam den Verstand, die eine Dogge. Was macht ein venezianischer Fürst hier auf der Hundewiese?
0: Entschuldigung, nein. Das ist eine Dose. Ein venezianischer Fürst ist eine Dose, der berühmte Dosenpalast. Das da ist eine Dogge, ein Hund.
1: Aber ich...
0: Sie haben Ihr Revier wohl nicht im Griff, was, Herr Förster?
1: Oberförster.
0: Ist das vielleicht Ihr Hund?
1: Nein, ich...
0: Haben Sie eine Leine für diesen Hund?
1: Nein, warum denn auch?
0: Ballast tragen von Kanuten? Es heißt Kaniden.
1: Ach so.
0: War das Führen von Kaniden in der Öffentlichkeit auch durch Ordnungskräfte oder die entsprechenden Sicherungs- und Haltemaßnahmen sämtlichen Gesetzen widerspricht. Und wenn Sie keinen Hund haben, der an die Leine gehört, dann beschaffen Sie sich eben einen. Das kann nicht so schwer sein. Sie sind doch Beamter.
1: Wie ich jetzt einen Hund beschaffen? Sofort.
0: Und an die Leine?
1: An die Leine, natürlich. Nun, schwer sich schnell ab, Mann. Jawohl, abschweren. Wo kriege ich jetzt auf die Schnelle einen Hund her? Sie da vorne?
4: Ja, junger Mann.
1: Was haben Sie da um den Hals?
4: Einen Herzkragen, ein Geschenk meines Verstorbenen.
1: Ja, damit, ich brauche einen Hund.
4: Aber...
1: Keine Widerrede, der Hund ist konvertiert.
4: Das heißt doch konfisziert.
1: Das ist doch völlig egal, wie das heißt. Das ist eine Amtshandlung. Geben Sie her, wie heißt denn Ärztin?
4: Nerz?
1: Aha, hallo Nerz. Ich könnte dir ganz schön Ärger machen, weil du ohne Leine rumspringst, aber das Glück. Du kannst halt spüren, Nerz, bei mir anfangen. 400 die Woche bei freier Kost und Logik. Wie findest du das? Okay, na prima. Und wegen der Leine drücke ich nur zu, bist du ja im Dienst, gell? Beide nach rechts ab. Herzlichen Dank. Meine sehr verehrten Damen und Herren, ich komme ohne eigenes Zutun aus dem Ruhrgebiet und bin auch froh darüber. Also nicht, dass ich da rausgekommen bin, sondern dass ich daherkomme, denn das Ruhrgebiet ist eine großartige Gegend mit fantastischen Landschaften, hinreißenden Gebäuden, sehr netten Menschen und dem ganzen Quatsch. Aber Sie wissen es besser als ich, es leidet natürlich unter Klischees. Nun ist das so, Klischees, die von außen an uns herangetragen werden, die kosten mich ein müdes Arschrunzeln. Und schlimm sind die, die aus der eigenen Mitte heraus erwachsen, weil, und das wissen Sie besser als ich, jedem Klischee wohnt ein Körnchen Wahrheit inne. Bisweilen gar eine ganze Flasche. Auf der anderen Seite gibt es Phänomene, die es so tatsächlich nur bei uns gibt. Ein Phänomen, von dem ich noch nicht mal sicher bin, ob sich dabei um eine Lebensform oder einen Aggregatzustand handelt, nennen wir Oma, mit 3 M geschrieben, um es von herkömmlichen Großmüttern zu unterscheiden. Also fest, flüssig, gasförmig, Oma wäre denkbar. Ich habe es aber jetzt extra nochmal in der Vorbereitung auf diesen denkwürdigen Abend in Nature nachgelesen. Sowas liest man in Nature nach. Es ist jetzt wie so vieles, ja eigentlich wie alles, glaube ich, in Amerika und im Vakuum, zwei Dinge, von denen ich glaube, dass sie über eine sehr große Schnittmenge verfügen, nachgewiesen worden. Das, bitte. Dass die handelsübliche Oma so ungefähr 70% aus Kleidung besteht, so ungefähr 30% aus Sätzen, der Rest ist Wasser. Ich versuche es mal zu beschreiben, damit Sie so ein Phänomen erkennen, wenn es vorhin steht. Ganz oben auf der Oma, also im Norden, sitzt immer die Angora-Kappe, die im Gegenlicht so aussieht wie eine Monstranz oder ein australisches Buschfeuer, haben Sie bestimmt schon mal gesehen. Aber Obacht, das sind Fälschungen aus Nordkorea im Umlauf. Die ist nur echt mit dem Waffelröllchen oben in der Mitte. Das ist ganz wichtig. Das Würmchen ist das Echtheitszertifikat. 2 Handbreit unter der Angora-Kappe. Kappe sitzt die Arthrose in beiden Schultern, das heißt, sie kriegt die Arme nicht mehr hoch und die Kappe damit nicht mehr ab. Die Kappe wird zweimal im Jahr von einem Vertrauensarzt angehoben, da wird der Trunk da mal nass gefeudelt, aber was da wirklich los ist, weiß kein Mensch. Selbst Jacques Cousteau ist nie dahinter gekommen, der war schon überall, aber das hat er nicht rausgefunden. Ich persönlich glaube, dass da der Proberaum der Geschwister Hoffmann ist, aber man weiß das nicht. Die proben ja so selten. So, über der Arthrose. Schön, dass Sie mitkommen. Über der Arthrose. War ja auch eine hochkomplexe Stelle jetzt. Über der Arthrose zum dritten Mal, aber wird nicht besser, liegt der eben schon mal angesprochene Persianermantel mit dem in der einen Tasche eingetackerten Brüsseler Spitzentaschentuch, in das man so schön reinspucken kann und dann fremden Dreijährigen den Mund sauber macht. Trage diesen Bart nicht aus kosmetischen Erwägungen, das müssen Sie nicht denken. Gekrönt ist der Mantel von dem eben schon mal angeführten entbeinten Nerz, diesem sehr flachen Raubtier, was ich selber klemmtechnisch einen Schwanzbein schon mal gesehen. Ja, sicher, tun Sie nicht so. Ich gehe ja einmal im Jahr in die Kirche, ob ich es nötig habe oder nicht, wirklich. Meist an Heiligabend, da ist einfach am meisten los. Und wenn man dann so eine Dreiviertelstunde hinter so einer Oma gesessen hat und dem toten Tier, also ich meine jetzt den Nerzkragen natürlich, in die erloschenen Glasaugen geschaut hat und dann immer noch an Wiederauferstehung glaubt, dann kann nichts passieren. Dann ist man auf der richtigen Seite, verstehst du? Die Oma läuft aus. Nee, kann man so auch nicht immer sagen. Die Oma mündet, so ist besser. Die Oma endigt sich im Süden in diesen Mephisto-Schuhen. Schauen Sie mal runter, sind auch heute etliche unter uns Mephisto-Schuhe. Diese fehlfarbenen Knotenfußfutterale. Das Auge läuft ja mit. So. Jetzt hat Oma ein Problem am Fuß. Natürlich kann man nicht mit Mephisto-Schuhen in die Kirche gehen. Mit Satan am Fuß in Gottes Haus, das ist ja wohl undenkbar. Also muss das Ersatzschuhwerk her. Und dass sie die laut auf, laut ab so zurecht gefürchteten Robbenfellstiefletten. Diese furchterregenden Robbenfellstiefletten, wo die mürben Oma-Waden wie zwei Bambusstöckchen im Terrakottatopf drinstecken. Herrlich, aber oben auch da gibt es Fälschungen aus Pyongyang. Da ist der Reißverschluss hier innen angebracht, das ist Mist. Die originale Robbenfellstieflette trägt den Reißverschluss auf dem Rist, damit das Lätzchen von dem Reißverschluss immer frei bimmeln kann. Weißt du, weißt du immer genau, wo die Oma steckt. Das ist wirklich wahr. Wenn es in der Kirche neben ihnen bimmelt. Das ist entweder die Oma oder die Kollekte. Geben Sie mal 5 Euro, trifft immer die Richtige. So, jetzt die Sätze. Da gibt es im Ruhrgebiet Spezialsätze, zum Beispiel die berühmten Obdatma-Sätze. Das ist kein Arabisch, sondern ob das mal gut geht, ob das mal klappt. Dann die Sätze mit Kenny, Mi und Nemini. Das ist auch wunderbar. Ich hatte auch so eine Oma, großartige Frau. Ich habe viel Zeit bei ihr verbracht als Kind. Und wenn ich dann im Begriffe stand, etwas Verbotenes zu tun, dann sagte sie zu mir, wenn du das tust, obwohl ich es dir ausdrücklich, wenn du das trotzdem tust, dann sollst du mich immer mal, kenne ich mich nämlich nicht mehr. Dann kenne ich mich nämlich nicht mehr. Wenn ich das in Baden-Württemberg mache, muss im Publikum ins Freie geholfen werden. Die können sich nicht vorstellen, dass man so schnell spricht und noch weiß, was man da gesagt hat. Aber der schlimmste aller denkbaren Sätze, und der ist deswegen so schlimm, weil auch wir dermaleins, wenn wir selber wertlose Enkelchen auf unseren eingetrockneten Schößen hin und her schaukeln werden, mit genau diesem Satz auf sie einteufeln werden. Der Satz lautet natürlich, und Sie kennen ihn alle, früher war alles besser. Natürlich war früher alles besser. Früher war auch vieles früher. Da war der September oft schon im April, da macht sich auch kein Mensch mehr klar. Früher war alles besser, das wissen wir von Omi und Opi. Früher war alles besser, obwohl es ja nichts gab. Es gab ja nichts. Es gab gar nichts. Wir hatten noch nichts, was nichts gab. Heute gibt es wieder was, heute hat ja wieder jeder was. Früher gab es nichts. Null Nüsse, Niente, na, das gab überhaupt gar nichts. Davon gab es natürlich jede Menge, aber sonst gab es nichts. Also es gab noch nie mal Wetter, Zeit oder Gegend. Ist wirklich wahr, es gab keine Gegend. Wirklich wahr. Wenn man hier senkrecht nach unten schaute, konnte man die Rückseite von China sehen. Es gab keine Gegend. Die Gegend ist das Ende der 40er Jahre vom Amerikaner hier abgeworfen worden. So ist der Amerikaner. Er wirft gerne ab. Ist ihm egal was. Hauptsache kann man es abwerfen. Ein recht simples Gemüt. Der Amerikaner kennt einfach kein Pardon. Weil das Französische ist. Stimmt anders. Jedenfalls. Früher, bitte, was hat der Onkel eben gesagt? Früher war alles besser, obwohl es nichts gab. Das gilt aber nur für ganz früher. Danach, also nicht mehr so früh, also etwas später eben, aber immer noch früher. War zwar auch alles besser als heute, aber nicht mehr ganz so gut wie ganz früher. Wenn Sie jetzt nicht mitkommen, bilden Sie ruhig Arbeitsgruppen und stellen Sie Verständnisfragen. Ich möchte, dass hier jeder bei der Stange bleibt. Nicht wahr? In jedem Fall war früher alles merkwürdiger. Am merkwürdigsten fand ich die 70er Jahre. Die 60er waren ja früher, also besser. Aber eben nicht so merkwürdig. Es wird also eigentlich alles schlechter, dafür aber auch merkwürdiger. Obwohl die 70er an Merkwürdigkeit kaum zu übertreffen sind. Als Kind erschließt sich einem ja die Welt besonders über das Werbefernsehen. Da kann man dann ganz genau merken, ob zu Hause auch alles richtig gemacht wird. Das Werbefernsehen steht für das ständige Bemühen, alles doch noch irgendwie besser zu machen. Trotz Opis Genöle im Hintergrund, dass das nicht ging, weil der Brühe alle Bäcker gewesen hat. Ich habe durchaus Verständnis für ältere Menschen. Aber nicht lange. Wenn ich die Werbung zwischen so großartigen Sendungen wie Turn mit Karin Sebroff in schwarzer Gymnastikstrumpfhose, 20 Dehn mit Zwickel, also nicht mit dem Gewerkschaftsboss, sondern einem Abnäher, und einem Medizinball und ihrer wehrlosen dreijährigen Tochter, die heute deswegen bestimmt drogenabhängig oder dritte Nebenfrau im Jemen ist, oder der eben schon mal angeführten Bastelsendung zugeschaut, mitgebaut, in der man lernte, aus einem Einmachgummi, einer Büroklammer und einem Apfelsinenpapierchen einen funktionierenden Kurzwellenempfänger mit Sendersuchlauf und Rauschunterdrückung zu basteln. Wenn ich also dazwischen die Werbung schaute, dachte ich manchmal, dass Opi vielleicht doch recht hatte und früher, also sehr früher, als doch noch irgendwie besser war. Zum Beispiel war in den 70er Jahren die Kriminalitätsrate sehr hoch. Ja. Viele Frauen wurden umgebracht. Reihenweise. Von zu strammen Unterhosen. Ja, die hießen Mieder und brachten sie um. Werde ich nie vergessen, die Olle im Fernsehen. Mein Mieder bringt mich um, oder? Aus der Abteilung untergegangene Berufe. Mein Hüfthalter bringt mich um. Und das taten die auch, wenn die Damen nicht schnell was unternahmen und einen BH von Playtex anzogen. Er hatte nämlich das Zauberkreuz in der Mitte. Und da war alles gut und die böse Hose hatte keine Chance mehr. Und die Brüste stanzten spitz kleine Löcher in die Häkelpullis. Das kann sich heute kein Mensch mehr vorstellen. Heute haben sie alle diese runden Apfelbrüste. Nee, wir fangen es ganz anders an. Wir fangen es ganz anders an. Das hat ja so keinen Sinn. Nehmen wir zum Beispiel mal sowas, den Airbag. Der Airbag, der übrigens auf Deutsch wunderbarerweise Prallsack heißt. Schwierig war, kein Spaß. Daimler-Benz ist stolz auf die Erfindung des Prallsacks. Wer wäre das nicht? Jedenfalls, der Airbag hätte in den 70er Jahren nicht eingeführt werden können, weil meine Tante Helga den schon bei 30 Sachen final perforiert hätte. Hey! Beim Einsteigen mit dem einen Mops ausgelöst, mit dem anderen zerstochen, in einem Arbeit. Das kann man sich nicht vorstellen. Kann man sich nicht vorstellen. Diese Tanten kennen wir alle. Passen auch heute Abend hier, sehe ich gerade. Diese eher kubischen Erscheinungen, 1,50 Meter mal 1,50 Meter mal 1,50 Meter. Mit sehr viel Kind, das ist ganz wichtig, viel Kind. Meine Tante Helga trug das Kind für die ganze Straße. Auf mein Gelübde. Die musste ihren Mann immer fragen, sag mal, Horst, ja, hab ich eigentlich die Kette um? Nimm mal Kind hoch, da ist sie doch. Weißt du doch. Und diese Tanten trugen alle immer diese Häkelpullis. Und die waren entweder rosé oder bleu. In jedem Fall aber uni. Und die saßen, wie man bei uns zu Hause sagte, Spack. Spack, weißt du? Also eng ist zu weit. Spack eben. Ich habe das jahrelang für eine Körperbemalung gehalten. Ja, weil ich mir als Kind nicht vorstellen konnte, wie die Tante den Pulli oder stützbiedergestützte Brustgebirge gezerrt bekommt, ohne sich rechts und links der Laufmasche reinzurupfen. Ja. Konnte mir keiner erklären. Bis ich dann auf dem Weihnachtsmarkt in Bochum gesehen habe, wie so ein sauerländischer Tannenkosak seine Blaufichte ins Netz kriegt. Da war klar, was der Opa mit der Tonne am Hof anstellte.
3: Le Papi war abends, wenn er von Arbeit nach Hause kam, ganz stolz auf die steil gestützte Mutti und fluchte erst in der Nacht. Weil es ein Kreuz war, die Mami von demselben wieder herunterzuholen, also sie auszuwickeln für Turn mit für Erwachsene. Übrigens war es in den 70er Jahren ganz wichtig, dass man sich im Haus in allem spiegeln können müsste, aus Gründen der Hygiene. Hygiene ist für viele ein Fremdwort. Es sollte für alle eins sein. Das kommt aus dem Griechischen. Das ist eine andere Geschichte. Jedenfalls, man musste sich im Haus in allem spiegeln können. Also im Badezimmer, im Spiegel sowieso, auch in den Armaturen, aber auch in den Kacheln, auch in Langhaarteppichboden, nicht? Da muss man ganz schön rubbeln, bis das geht. Damit auch der Boden spiegeln konnte, musste glänzen ins Wasser. Und dann durfte keiner mehr ins Haus. Alle saßen so lange im Garten, bis der Boden so nach 3-4 Tagen von selbst wieder beschlug. Dann durfte man wieder rein, um ihn zu wischen. Die Familie blieb so lange draußen, oft jahrelang. Und Frauen trugen auf spiegelnden Böden immer Hosen, was ich damals schade fand. Heute kenne ich mich aus, fühle mich aber nicht besser. Und wenn sie schöne Hände haben wollten, weil die von vielen Spülen natürlich rissig werden wie alte Einweggummis, dann ging sie in einen Schönheitssalon. Da saß dann eine mauvefarbene Dame mit Bauschaumfrisur vor einer Untertasse mit grünem Zeug. Und da tauchten die Spülopfer dann die Fingernägel rein und dann wurde die Haut plötzlich glatt bis zum Ellbogen. Man konnte sich im Unterarm spiegeln. Auch dachten die bedauernswerten Dinge immer, das Zeug in der Untertasse sei irgendeine teure Substanz aus dem Orient. Oder wenigstens von Bayer. Und wenn sie dann rauskriegten, dass das Spülmittel war, was auch gar nicht so super schwer war, stand doch die angebrochene Flasche Palmolive direkt daneben. Dann waren sie erst ganz erschrocken, wollten die Hand wieder rausnehmen, aber dann tätschelte die Dame, die übrigens Tilly hieß, wie der deutsche Feldherr aus dem 30-jährigen Krieg, und die auch exakt so aussah übrigens. Sie tätschelte eine Saugkarte und zack, Spiegel. Von Tilly weiß ich noch, dass sie beim Sprechen immer so knackte, weil sich feine Speichelbläschen hinter ihrer Oberkieferprothese verfingen und dann beim Reden dort platzten. Ah. Und ihr Lächeln ging einmal um den Kopf. Und wenn sie dabei denselben in den Nacken geworfen hätte, dann wäre die obere Hälfte vermutlich runtergefallen. Das ist Physik. Das Knacken im Mund kannten wir von Ahoi Brause. Neben Prickelpitt im Goofy-Spender, der ganz große Hit. Sind hier noch Veteranen des deutsch-apostolischen Krieges anwesend, die mit dem Begriff Napo noch was anfangen können? Ah, da erinnert man sich gern. Für die, die es nicht wissen, das waren so, die gibt es übrigens immer noch, so rumpenförmige Kornbonbons mit Schokoüberzug und einer rätselhaften Kausubstanz im Inneren. Und wenn man die im Mund hatte, dann hatte man auch automatisch dieses Geräusch im Mund, was entsteht, wenn die erste Amalgamplombe sanft aus dem Backenzahn gelüpft wird. Zum ersten Mal nach Jahren wieder ein frischer Wind durch den Karieskrater wehte und einem ein kreissägender Schmerz das Gaumendach entschindelte. Eine wunderbare Zeit. Es gab so kleine Lakritzbonbons mit Metallhülle. Die hießen Silberlinge. Wie die im Badezimmer, die schmeckten nur anders. Und, ja, wenn die mit der Metallhülle an die Plombe stießen, dann hat man bei uns zu Hause 30 Minuten lang lupenrein wie der R2 im Mund. Wirklich. Glasklarer Empfang. Top. Senderwechsel war schwierig, da musste man weit fahren. Aber der Empfang, super. Heute steht, achten Sie mal drauf, auf den Süßigkeiten-Tütchen steht überall inzwischen fett aufgedruckt, wirkt in größeren Mengen genommen abführend. Oh, und das stimmt auch. Das galt aber auch zum Beispiel für Knöterich. Das waren so kleine graue Zylinderchen, die so ein bisschen nach Apotheke schmeckten. Die wirkten auch in größeren Mengen genommen abführend. Aber es stand nicht drauf. Ich habe in meinem Leben, glaube ich, nur zweimal explosiv abgeblasen. Das erste Mal nach einem Halbpfund Knöterich auf nüchternen Magen. Es war mehr so eine Luftballonnummer. Das zweite Mal nach meiner ersten Zigarette. Die bestand allerdings auch aus getrockneten Eichenblättern und einem Teil der Samstagsbeilage der WAZ. Ist eine Scheißzeitung, kann ich mit Fug und Recht behaupten. In die Flamme meines Streichholzes hatte noch nicht mal gelegen, als sie mit der Spitze der Zigarette zu vermählen. Da ließ sie schon kluppig in der Socke. Also, schön ist was anderes, würde der Opa sagen.
1: das Wäschewaschen war nicht so einfach. Ständig belehrte ihn eine kleine, dralle Oma in weißer Latzhose und rot kariertem Hemd, die vermutlich, weil sie unter Orangenhautlid Clementine hieß, darüber, dass ein himmelweiter Unterschied zwischen sauber und rein bestünde. Ich habe das damals nicht richtig verstanden. Ich wusste, es gibt einen Unterschied zwischen sauber und schmutzig und rein und raus, aber ich habe so einiges nicht verstanden. Ich war noch klein. Ich war doch noch klein. Aber eine der wesentlichsten Erfindungen des Hygienesektors war, wie ich finde, die der Priedelblume. Findige und skrupellose Werbefachleute waren auf die genial zu nennende Idee verfallen, ablösbare, wieder selbstklebende Blumen in allen denkbaren und undenkbaren Farbschattierungen auf die Spülmittelflaschen zu applizieren, die dann von findigen Kinderhänden unter den nichtsahnenden Mütteraugen an die Küchenkacheln geklebt wurden, wo sie bis zum Atomschlag haften werden. Denn die gewählte Klebesubstanz entstand wie das Teflon oder auch Joachim Bublatt als Abfallprodukt der Weltraumforschung und diente später dazu, die Wärmeschutzkacheln ans Space-Shuttle zu befestigen. Dies erklärte den Priedelblumen innewohnenden Adhäsionskräfte und deren Resistenz gegen Ablösung. Oft verfolgte ich als Kind den Abriss großer alter Wohnhäuser in unserer Straße und konnte nicht selten bemerken, dass, wenn die Abrissbirne ihrer destruktiven Aufgabe zur Gänze nachgekommen war, dort, wo sich einst die Küche befand, noch Sekunden nach dem Abriss einzelne Wandkacheln regungslos in der staubigen Luft verharrten, nur gehalten von einer bereits verblassten Priedelblume. Das ist nicht Physik, das ist Magie. Danke.

Bitte, danke, bitte. Herzlichen Dank, meine sehr verehrten Damen und Herren. Wenn man Kinder hat, also für länger, soll ich noch einen Augenblick warten, bis sie Zeit gefunden haben. Ich freue mich. Das kam sicherlich überraschend. Ja, da war eine Stange, dann zieht man eben hoch, herrje. Muss doch nicht alles bis zum letzten Tröpfchen dann immer. Ja, ich weiß das. Das macht sie sagen, Dienstag möchte ich ihre Eltern sehen. Ich sagte völlig zu Recht, wenn man Kinder hat, also für länger, dann sieht man die Welt mit anderen Augen. Also man sieht natürlich mit den gleichen Augen, man sieht aber, ich weiß auch nicht, was das heißen soll. Tatsache ist, dass ich seitdem an keinem Laternenmast oder Umspannkasten, so heißen die grauen Dinger, habe ich mir sagen lassen, vorbeigehen kann, ohne dass mich ein durchklebender Zettel anschreit, dass ich mich am Wochenende dringend auf einer Party einzufinden habe, weil sonst der Untergang des Abendlandes drohe. Party. Das ist ja der inflationärste, wenn man das überhaupt steigern kann. Gebrauchter Ausdruck dieser Tage. Oh, ich glaube, ja, ist eine Party. Nee, warte. Ein Mann allein im Wald ist keine Party. Aber wenn der Förster kommt, ist schon wieder eine. Geht ja ruckzuck. Geht ja ruckzuck. Seinerzeit zu meiner Zeit, in der schlimmen Zeit, da hieß das nicht Party, da hieß das Fete. Und das war auch kein Event, das war ein Ereignis, das nach einem betoniert zu nennenden Reglement stattfand. Und dieses Reglement besagt, dass eine ordnungsgemäße und regelkonforme Fete ausschließlich und nur in den Kellerräumen verreister Eltern von Mitschülern stattfinden konnte. Alles andere war undenkbar! Das waren biblisch finstere Kellerräume. Kellerräume von geradezu alttestamentarischer Finsternis. Und in diese quasi mosaische Finsternis führten sehr steile Betontreppen, die grau gestrichen waren. Beton ist von Natur aus grau. Aber diese sehr steilen Betontreppen waren zusätzlich nochmal in einem grellen Warngrau gestrichen. Auf jeder vierten Stufe stand ein rotes Grablicht, was auch optisch klar machte, was passierte, wenn man daneben trat, nicht wahr? Und wenn man dann wieder erwarten, heil in dieser geradezu pharaonischen Finsternis angekommen war, dann lagen dort Federkernmatratzen, die schon die Flucht aus Krakau mitgemacht hatten. Die waren auch bewohnt von Gliedertieren, Nachtaktiven und Mollusken, die auch alle schon die Flucht aus Krakau mitgemacht hatten und nicht bereit, wie ganz anders das mal vertreiben zu lassen. Und man ständig vielbeinige Gäste im Bad. Das war die Zeit, in der die Sexualität erwachte. Bei mir ist dummerweise nur die Sexualität erwacht. Der Rest schlief durch. Ich habe mal in dieser hethitischen Finsternis eine Dreiviertelstunde an einem Mädchen rumgeschraubt. Und was ich für Erregung gehalten hatte, war nur der Druckknopf ihres Brustbeutels gewesen. Aber sie dachte wohl, der Junge braucht eine Monatskarte, dann soll sie sich mal anstrengen. Dass es unter diesen Bedingungen überhaupt jemals zu erstem Sex kam, ist zumindest mit den Mitteln der Naturwissenschaft nicht zu erklären. Wobei, komm, der erste Sex ist auch überschätzt. Also, das ist ja eigentlich nie erinnerungswürdig. Deswegen denkt man ja ständig dran.
Ich weiß noch genau, mein erster Sex wurde von meiner damaligen Partnerin gar nicht als solcher erkannt. Ich merke mir jeden, der da lacht. Naja, in den Gefechtspausen hörten wir Musik. Die kam von einem Grundig-Kassettenrekorder, der hatte so einen Henkel, den konnte man an die Wand hängen. Und die Kassetten hatten wir natürlich selber zusammengeschnitten. Das heißt, erst kam ein Rest vom Verkehrshinweis. Dann kam Uriah Heep und dann kam wieder ein Rest vom Verkehrshinweis. Ich habe in meinem Leben nie wieder so oft Verkehrshinweise gehört, ohne überhaupt welche zu haben. Verdammte Scheiße nochmal! Was gibt's denn da zu klatschen? Obwohl, da waren auch echte Klopper unter den Verkehrsweisen. Wirklich wahr. Ein Weiß noch, der ist echt, habe ich mir nicht ausgelacht. Wirklich wahr. Ich bin meiner vor einer Matratze gestürzt. Da sagt die, echt, da sagt die Tante im Radio wörtlich, sagte sie, Achtung bitte, auf der A43 schneit es in beiden Fahrtrichtungen. Gott ist groß. Als das dann selbst ins Radio geschafft hat, habe ich natürlich sofort selber Verkehrshinweise gemacht. Einen Weise noch, der gefällt mir auch gut. Der geht so. Achtung bitte. Und hier ein Hinweis für die Autofahrer auf der A70 nach Münster. Die A70 führt nicht nach Münster. So, und jetzt gab es auf diesen Feten gab es natürlich auch was zu trinken, ist klar. Jetzt komme ich aus dem Ruhrgebiet und wir bei uns zu Hause, das werden Sie nicht kennen, wir sind ja sogenannte Wirkungstrinker. Also wir trinken ja Bier, weil wir was merken wollen. Also das ist kein kommunikativer Akt, weißt du, wenn mir jetzt Bier Quatsch fängt eine, wer reden will, soll in die Kirche gehen. Aber wir waren, ich sag mal, finanziell nicht auf Rosen gebettet. Ich bekam von meinem Vater 10 D-Mark Taschengeld im Monat, was allein schon Fall für Amnesty ist, wie ich finde. Aber jede dieser Donationen war noch gewürzt mit der Sentenz, teil dir das gut ein. Man kann sich 10 Mark nicht einteilen, wenn man Bier trinken will und Zigaretten rauchen, das geht überhaupt nicht. Das heißt, die Fete begann 20 Uhr, 20 Uhr 4 war Bier alle. Und dann wurde der Weinkeller des verreisten Vaters einer strengen Prüfung unterzogen. War das ein cleverer Vater? Hat er natürlich die wesentlichen Gewächse disloziert im Vorhinein? Ist auch in unserem Fall, der war auch clever gewesen, der hat alles weggeräumt, bis auf Farben und Lacke. Hatten sie auch Spaß mit haben. Aber wir wollten ja was einnehmen und er hatte Gott sei Dank ein, ich sag mal salopp, Getränk übrig gelassen, von dem ich bis heute glaube, dass das fehlende Bindeglied vom Wein auf dem Weg zum Essig ist. Es wird bis heute in Italien in diesen etwas unüblichen Gebinden hergestellt. Ich dachte, den Namen Lambrusco jetzt nicht, das waren diese 2-Liter Apparate, eine Mark 98, komm, da kannst du nicht meckern. 2 Liter 189 mit Kronkorken. Also öffnen hieß auch Verantwortung übernehmen, weil er keinesfalls mit der Luft in Berührung kommt. Da wurde er sofort fest. Der musste also quasi aus dem einen Gebinde direkt in das andere Gebinde. Verstehst du? Wir nannten das eine Bombe Pennerglück. Und ja, da gab es auch einen Vers zu, der hieß eine Bombe Pennerglück, halb besoffen Geld zurück. Wir hatten nie Anlass zur Klage. Das war ein Getränk von befriedigender Wirksamkeit, weil man auf so lästliche Dinge wie Geschmack komplett verzichtet hatte. Das war das Brett in Tüten. Vor allen Dingen, wenn man es mit der gleichen Technik konsumiert, mit der man gemeinhin Bier trinkt, also schluckloses Einlaufen lassen, die sogenannte orale Druckbetankung, dann stellt sich die Wirkung ja standtepede ein. Nicht? Du kriegst die Gallone noch nicht ganz aus dem Gesicht gezupft und hörst schon Geräusche, die nicht mehr zur Situation passen. So soll es ja wohl sein. Grandios. So, und dann
gab es auch was zu essen, nicht klar? Das kennen wir alle. Da gibt es keinerlei landsmannschaftliche Unterschiede. Ich bin der festen Auffassung, dass die gesamte Bevölkerung der Nordhalbkugel in zwei Lager zerfällt. In ein sehr großes, das es schon gegessen hat, und ein spindelkleines, das noch essen muss. Die Rede ist natürlich von einem sagenumwobenen Nudelsalat. Dieser unglaubliche Nudelsalat aus den kleinen Häkchennudeln, die übrigens Gabelspaghetti heißen, weil man sie mit der Gabel nicht essen kann. Es sind schon erwachsene Männer vor gehäuften Tellern verhungert, denn jedes Mal mit der Gabel so teilt sich die Scheiße wie das Rote Meer. Du kriegst dich eine verkackte Drecksnudel auf die Kackgabel. Nicht eine Kacknudel auf die Kackgabel. Was guckst du mich so an? Gabelspaghetti? Erbsen- und Fleischwurstwürfelchen? Halbierte Silberzwiebeln? Die konnte man so schön in die Polster schieben. Die haben sich ja monatelang nicht gemeldet. Und Silberzwiebeln halbieren ist eine Arbeit, für einen, der Vater und Mutter erschlagen hat. Weißt du, Christian? Wie dein Finger, alles in eine große Schüssel. Dann obendrauf zum Schluss so ein Schlag Mayo. Weißt du? So eine Kappe Schlamm. So eine Mütze Matsch. Und dann wurde das Ganze unter die Schreibtischlampe gestellt. Und dann wurde das langsam warm. Und dann schubte die Mayo so richtig gut durch. Also durch, dann schubte Mayo so richtig durch. Dann schubte. Jetzt kann man sich vorstellen, dass ein Salat mit der Herstellungstechnik eine Halbwertszeit von vielleicht 45 Minuten hatte. Nach 10 Minuten begann er schon Charakter zu entwickeln und gab das Besteck nicht mehr her. Deswegen hatte er bei uns einen Namen. Der hieß Walter. Das war Walter. Jetzt dürfte ihn auch einleuchten, dass bei einer derartig übersichtlichen Angebotspalette, Palette ist ein großes Wort in dem Zusammenhang, gehe ich zu, die Reihenfolge der Aufnahme der einzelnen Ingredienzien für das eigene Wohlbefinden natürlich von exorbitanter Bedeutung war. Der Plan war ja der, dass der Estrich, also quasi der Nudelsalat, den Estrich bilden sollte, auf dem sich der Rotwein dann ereignet. Aber es ist ja, wie es ist, ne? Es ist immer, wie es ist. Und damals war es, wie es war. Das heißt, du kommst um 5 Erregungs-MPF, um 5, doppelte Erregung, doppeltes MPF, um 5:05, um 5:05 kommst du auf für Väter, da sagt schon keiner mehr, guten Abend, alle rufen, Bier ist alle. Du sagst, da kann doch wohl nicht wahr sein, habt ihr noch ein Lambo oder was, gib her. Hopp, einer Schub bis zum Etikett, hoppala. Dann erlebt ihr mal diesen zauberischen Moment, in dem sich inwendig Physik und Chemie die Hand reichen. In diesem Moment gebar dann die präzise formulierte Frage.

0: Da, was zu essen. Walter ist in der Küche. So war ich mal. Walter war ich mal in der Küche. Jetzt stellen wir uns mal Folgendes vor. Der Rotwein ist schon da. Und jetzt kommt Walter. Sagt, hallo. Na, sagt der Rotwein, auch hier? Ja, sagt Walter, sag mal, wo sind wir denn hier gelandet? Warte, sagt der Rotwein. Ja, guck dich doch mal um, sagt Walter. Wie sieht das denn hier aus? Oh, sagt der Rotwein. Bin gerade so reingeschossen, konnte noch gar nicht gucken. Lass mal sehen. Oh. Was ist das denn? Wie sieht das denn hier aus? Das ist ja furchtbar. Nimmer, Freund. Hier bleiben wir nicht. Josef Walter, lass uns abhauen! Aber wo geht das denn hier raus? Keine Ahnung, sagt der Rotwein, bin auch erst mal hier. Wo geht das denn da unten hin? Ach du Scheiße, nee. Komm, dann lass uns den Weg nehmen, der wir gekommen sind. Und dann macht's wupp, gibt ein Bäuerchen. Und die Feta hatte Farbe, ne? Furchtbare Zeit, machen wir uns nichts vor. Furchtbare Zeit. Bederberg, furchtbar. Furchtbar. Furchtbar. Furchtbar. Ah, furchtbar. Das war die Zeit, und das muss man sich mal in Ruhe vor dem geistigen Auge zergehen lassen, das war die Zeit, in der die Telefone orange waren. Ja, das muss man jungen Leuten ja heute erklären, dass Telefone nicht einfach auf die Welt kommen.
1: Nee.
0: Da muss mal irgendeiner abends in seiner Werkstatt gestanden haben und sich gesagt haben, jetzt ist ja niemand vor Albträumen gefeit und wäre nichts passiert, wenn da nicht einer neben gestanden hätte und wenn der nicht gesagt hätte, jo. Was hältst du von Moosgrün? Rubinrot und Eierschal. Das war die Zeit, da gab es in jeder Wohnung einen Sitzsack. Ich meine, jetzt nicht die Hausfrauen, ich meine diese Kunstledersäcke mit den Styroporkügelchen, wo man noch einmal drin Platz nehmen konnte, weil man ohne fremde Hilfe nicht wieder rauskam. Ich weiß noch ganz genau, als ich meine erste eigene Wohnung bezog, dann war die natürlich vollkommen unmöbliert, bis auf einen völlig fremden Herrn in einem Sitzsack im Wohnzimmer. Kannte den Typen überhaupt nicht. Das Problem hat sich dann biologisch gelöst, weil ich ihn einfach nicht mehr gegossen habe, aber da brauchst du einen langen Atem, glaubst du? Und im Fernsehen gab es drei Programme. Das erste Programm war und das zweite Programm war. Das dritte war voll verschneit. Und gerade im dritten brachten sie ja immer diese spannenden Sendungen. Gerne auch mal ein einstündiges Feature.
1: Ein einstündiges Feature über einen neuen Trecker in Olpe. Und wer das sehen wollte, der musste die Antenne halten. Bei uns immer Oma.
0: Die hatte einfach den kleinsten Aktionsradius. Damals wurden Senioren noch zu Hause gepflegt.
1: auch im Liegen die Antenne halten kannst. Es war nicht alles schlecht. Am Sonntag gab's Kinderstunde. War genau 45 Minuten lang. Fing der Betrug schon an. Danach amerikanische Spielfilme in Schwarz-Weiß. Erste Hälfte schwarz. Ah, jemand geweckt? Die sieht ja munterer auf. Hier. Schon ein bisschen spät, was? Ich fange nochmal an, bis Schwarz-Weiß war ernst. Ab da war der Witz. Ich mache nochmal. Amerikanische Spielfilme in Schwarz-Weiß. Meist mit Lex Barker. Das ist für Leute mit Lateinkenntnissen ein Bootsgesetz. Alles sehr leid, entschuldigt. Für die anderen, also die Mehrheit in dieser Stadt, war Lex Barker ein extrem mittelmäßiger Schauspieler mit hochstabiler Frisur. Und wenn der Mann nicht konnte, weil ihm, sagen wir, die Armmütze runtergefallen war, dann musste Robert Taylor ran. Robert Taylor! Auch so ein Höhenfeuerwerk des Talents. Es ist ein gesamtes mimisches Inventar, sich in der Fähigkeit erschöpfte, beide Augenbrauen getrennt voneinander bewegen zu können. Aber Robert Taylor konnte was, was nur Robert Taylor konnte. Nur Robert Taylor konnte, und zwar als einziger weltweit, aus dem dritten Stock auf ein Pferd springen. Und das machte der auch. Immer. Auch in U-Boot-Filmen. Hat auch nie gehört, dass der Familie oder so gehabt hätte. Man nebenbei gefragt, hat sich jeder entschlossen, dass ich gerne spreche? Oh, tatsächlich, doch in Teilen. Das freut mich, das stimmt nämlich auch. Ja, ich spreche sehr gerne. Ich habe immer schon gern gesprochen, selbst während der Schulzeit. Da nicht immer sachdienlich, wie sich an der Gestaltung meiner Schullaufbahn dann auch exemplarisch ablesen ließ, aber gerne, sagen wir mal gerne. Und ich hatte Freunde, denen es ähnlich ging. Es war ein kleines Handicap dabei, wir haben total gerne gesprochen, wollten uns aber nichts merken. Das ist ja schwierig, nicht wahr? Und deswegen sind wir auf den gnadenreichen Einfall gekommen, das Vokabular während des Sprechens herzustellen. Da braucht man sich nichts merken, kann man den ganzen Tag reden. Das hat viel Freude gemacht. Ja, wirklich, einige von diesen Begriffen benutze ich heute noch, wirklich wahr. Zum Beispiel so ein Wort wie Rongusehim. Rongusehim, das kann man immer sagen. Ich sage es ausschließlich, wenn mir morgens das Frühstücksei runterfällt. Andere sagen dann, oh, scheiße, ich sage Rongusehim. Das klingt so schön, da schmeißt der zweite Ei gleich hinterher. Dann sagt meine Frau wieder, was soll der Scheiße? Also bei uns wird auch Scheiße gesagt, aber später, versteht was mal. Jedenfalls haben wir dann irgendwann mal mit den Kumpels Gott sei Dank zusammen die Klassenfahrt, die Abschlussfahrt nach Prag gemacht. Eine wunderbare Reise, die ich gerne zurückdenke. Prag jetzt vielleicht nicht so, aber wir haben es sehr. Ich finde, wirklich, ich finde, jeder sollte nach, Sie sollten auch nach Prag fahren. Fahren Sie bitte nach Prag, also warten Sie, bis ich fertig bin, aber dann fahren Sie nach Prag. Und wenn Sie dann da sind, gehen Sie in die Kneipe, in die wir auch gegangen sind. Da gibt es heute noch einen wunderbaren Laden, der heißt Ufleku. Kann man sich gut merken. Fantastischer Laden. Großartige Erlebnisse gehabt. Eins werde ich nie vergessen, da haben wir abends drin gesessen. Im Ufleku, da ging die Tür auf. Und da kam die gesamte tschechische Eishockey-Nationalmannschaft rein. 14 Kerle wie Bäume, 8 Zähne. Werde ich nie vergessen. Nie. Nie. So ein Schrank und dann ein so ein Pen für einen Autoschlüssel. Sagen. Das ist ein sagenhafter Land. Die brauen ihr eigenes Bier. Also im Keller wird gebraut, im Erdgeschoss wird es ausgeschenkt und im ersten Stock kann es dann wieder, kann es quasi dann, kann es, also es zirkuliert, um mit Loriot zu sprechen. Ich würde sogar noch einen draufsetzen, indem ich behaupte, dass nicht ein Tropfen Wasser dieses Haus jemals wirklich verlassen hat. Das ist phänomenal. Und das Schärfste ist, der Laden liegt auch noch in einer Art Realitätsfalte oder in einem Riss im Raumzeitkontinuum, denn ich habe glasklare Erinnerungen an 10 Hinfahrten, bin aber offensichtlich nie weggekommen. Das ist doch erstaunlich. Das ist doch erstaunlich. Sackzement, ein Knaller. Echt wirklich. So, jetzt sind wir damals natürlich, aus Sicherheitsgründen sind wir mit der Straßenbahn ins Uflecku gefahren. Und jetzt ist so, die Prager Straßenbahn wird von Prager Straßenbahnschaffnern gefahren. Die sprechen Pragisch. Logisch, ne? Pragischen Figuren. Warum sollten die Englisch reden? Da redet ja jeder so. Jetzt hat aber der Prager Straßenbahnschaffner bei der Abfassung seines Arbeitsvertrages bis zum Ellenbogen ins Klo gefasst. Denn in diesem Vertrag steht drin, dass er, der Schaffner, uns, das mitreisende Publikum, an jeder Haltestelle vor den Gefahren der Falttüren zu warnen habe, auf dass man sich nichts Vorstehendes klemme. Ne? Was denn? Die Rettichfreunde Wuppertal waren total dankbar für die. Jetzt ist es aber so. Jetzt. Hören Sie nicht hin, ich tue es auch nicht. Also, wenn ich mir zuhöre, komme ich sofort aus dem Text. Das hat keinen Sinn. Also dieser Satz, jetzt ist das so, das Tschechische sagt mir nichts. Selbst wenn es mit mir spricht. Also ich will sagen, ich verstehe nichts, null, Nüsse. Ne? Aber dieser Satz hat ja ungefähr 1 Million Mal auf mich eingeteufelt und so ein bisschen was ist hängen geblieben. Ich versuche mal zu rekonstruieren, wie das in meinen Ohren klang. Also dieser Warnsatz des Schaffners an uns klang ungefähr so. Rimsky-Korsakow. Ungefähr so hat er geklungen. Sie merken, es ist nicht viel hängen geblieben, bis auf Mürgebrü-Brüsü. Und da hat es mich zerrissen. Ja, weil ich bis dato gedacht habe, der Osmane hätte alle Üs für sich behalten. Das stimmt aber gar nicht. Der Tscheche konnte 6 retten, hat sie alle in ein Wort gepackt, damit man sie besser im Auge behalten kann. Das ist doch wohl der Knaller, oder was? Ich war begeistert. Ich war absolut begeistert. Das ist der Knaller. Und nachdem ich mich einigermaßen wieder beruhigt hatte, und das kann bei mir... Bei mir dauert ein Sekundenschlaf auf Tage. Ist wirklich wahr. Also das kann bei mir... Als ich mich einigermaßen wieder beruhigt hatte, es muss man anders anfangen. Ich habe eine Eigenschaft, oder anders, ich habe eine Eigenschaft. Ich habe immerhin eine, die meisten kommen ja ohne ganz gut klar, aber ich habe eine, und um die mich auch noch meine Freunde und Bekannten sehr beneiden, denn ich habe die Fähigkeit, meine mentalen und physischen Prozesse selbstständig auf das Niveau eines Kartoffelbovisten herunterzufahren. Ich nehme dann die geistige Regsamkeit von Blumenerde an. Nicht? Also, ich sitze in aller Ruhe eine Delle in die Zeit. So muss man sich das vorstellen. Und wie ich wieder mal so bovistomorph, also ganz myzelisch vor mich hin pilzte, Puls. Da stieg eine Frage in mir auf, und das ist ja für eine Fruchtknolle recht ungewöhnlich. Die Frage nämlich, was macht eigentlich ein Wort, nachdem es gesprochen worden ist? Ist mir eingefallen. Und das kommt jetzt. Und dann haben wir es auch geschafft. Ist ja ganz wichtig. Es sind auch etliche ältere Menschen unter uns. Deine Lebenszeit bemessen ist, deswegen will ich es ganz kurz nochmal sagen. Nun beruhigen Sie sich mal. Auch die Lebenszeit derer, die Oho gemacht haben, ist bemessen. Was denken Sie, wo wir sind? Das ist hier der Vatikan oder was? Also, was ich sagen wollte ist, dass es bei mir grundsätzlich so ist, dass die zweite Hälfte immer deutlich kürzer ist als die erste. Was für den mathematisch Alerten unter Ihnen bedeutet, dass es keine Hälfte ist. Für die Idioten bedeutet es das natürlich auch. Ich weiß, dass Sie auf Stühlen der evangelischen Frauenhilfe sitzen müssen. Da schläft einem der Arsch schon mal ein. Oder wie Sie Ihren Gatten nennen. Jedenfalls. Jetzt kommt noch eine Nummer, da kacheln wir durch und haben es auch geschafft.

0: Es hat keinen Sinn, wie gesagt. Es ist... Also,
1: der Satz, die angesagteste Kneipe der gesamten Grammatik, war wieder einmal rappelvoll. Unter der Woche trafen sich die Satzglieder, Wortarten und Partikel gerne im Dativ oder in der Ausnahme. Am Wochenende jedoch war der Satz die einzige Möglichkeit, sich angemessen zu amüsieren. Laute Rockmusik dröhnte aus den unter der rauchgeschwärzten Decke angebrachten Boxen. Die Atmosphäre war stickig, Schweiß und Bierdunst geschwängert, Tabakrauch gesättigt und nur noch bedingt atembar. Alle Tische waren besetzt. Vor dem Tresen standen die Worte in Dreierreihen und warfen dem Wirt, einem stämmigen präpositionalen Ausdruck in schmuddeligem Karohemd, lautstark ihre Bestellung zu. Während zierliche studentische Hilfsverben mit übervollen Tabletts durch die Umstehenden zirkelten und die Tische sowie die beiden Hinterzimmer versorgten. Der Bierverbrauch war rauschorientiert und damit beeindruckend. Auch Getränke mit höherer Oktanzahl wurden in ungewöhnlich hohen Dosen ausgeschenkt und kraftvoll konsumiert. Nur die Semicola bestellten Coca.
2: Ja, ich weiß, danke. Das war ein flacher Spaß.
1: Aber auch flache Späße müssen gemacht werden. Es könnte sich jemand mit weniger Talent danach bücken. Also bitte. In einer Ecke knutschten völlig selbstvergessen einige Satzteile in inniger relativischer Verschränkung gegenüber, aber am Stammtisch ging es hoch her. Am unteren Ende der langen Tafel lümmelten die Laute. Allen voran die Vokale, die Unmengen Bier tranken, dabei natürlich immer betrunkener wurden und sich mit einigen Konsonanten, vorzugsweise mit dem Laterallaut L, verbrüderten, um gemeinsam zu lallen. P, B, T, D, K und das gutturale G, die Verschlusslaute, so genannt, weil man, so man sich spricht, die Luft für kurze Zeit am Ausströmen hindert, hielten gemeinsam die Luft an, bis sie rot anliefen, produzierten laufend und im Sitzen unanständige Geräusche unter der Tischplatte, blubberten mit vollem Mund oder rülpsten haltlos und schlugen sich dabei vor lauter Vergnügen auf die Serifen. Die Nasalen M und N sprachen affektiert dazwischen, schnäuzten sich lauthals, schauten ins Taschentuch und verglichen die Ergebnisse. Die Reibelaute, allen voran das S, rieben sich an allen und versuchten unter dem Tisch mit einem harten und einem weichen Konsonanten, die so betrunken waren, dass sie nichts mehr merken, in der Art eines steinzeitlichen Holzbohrers Feuer zu machen. Die Rauchentwicklung war beachtlich, wurde aber einem Sprenglaut zugeschrieben, der während er über die erste germanische Lautverschiebung resonierte, vor Erregung detoniert war. Das F tat sich alle Geschmacksgrenzen außer Acht lassend mit einem bierseligen P zusammen und versuchte einen Afrikaten, also Pfff, zu bilden. Als sie dann aber beide zusammen aussprachen, entstand nur ein lauwarmer Speichelnebel, der die Umgebung nässte, die Atmosphäre in die eines Tropenhauses verwandelte und einige zart beseitete Diphthonge wegen des dabei entstehenden Flatulenzgeräusche zum Sitzplatzwechsel nötigte. Alle bildeten in dampfender Promiskuität wahllos Silben und scherten sich weder um Laut noch Klang. An den Längsseiten des Tisches machten sich die Wortarten breit. Es wimmelte von Verben, Adjektiven, Substantiven, Präpositionen und Konjunktionen, dass es eine Art hatte. Die Verben, zumal die Jüngeren, waren zwanglos im lässigen Infinitiv erschienen, während die Älteren, gebeugt, meist im knetrigen Imperfekt oder noch schlimmer in einem ungepflegt wirkenden Plusquamperfekt gekommen waren, mit Eiresten auf dem Rehwehr und Schuppen auf den Schultern, offensichtlich unfähig, sich noch um sich selbst zu kümmern. Das Verb um Häckseln etwa saß in der scheußlichen Verfassung des »Er sie es war Häckseln gewesen« im Kreise seiner drei übelgelaunten Personalpronomina, die hinter seinem K ungeniert Grimassen schnitten und der beiden bereits beeindruckend betrunkenen Stammformen des Hilfsverbs »sein«, nämlich »war« und »gewesen«, die erfolglos versuchten, sich gemeinsam und ohne ihr Hauptverb in ein Passiv zu setzen, aber ständig zu ihrem nicht geringen Missvergnügen im Futur oder auf der Schnauze landeten. Daneben saßen die Modalverben »dürfen, können, mögen, müssen«, sollen und wollen, die sich für etwas Besseres hielten als die restlichen Verben, weil sie modal mit mondän verwechselten. Die Modalverben also tranken und plapperten munter durcheinander. Um den Tisch herum tobten die Verben der Bewegung, verschütteten Getränke und verglichen ihre Zeiten. Das Lokal war sehr voll. Das lag auch daran, dass sobald ein Wort gesprochen war, sich dieses mit einem leisen Poppen innerhalb der Gesellschaft materialisierte und lauthals nach Getränken verlangte, um damit sofort seinerseits wieder Worte zu bilden. Wörter, die aber nach etwa 2 Minuten nicht wieder im Gespräch auftauchten, wurden durchsichtig und verwehten wieder, sodass der Laden nicht vollständig aus den Nähten platzte. Allerdings bedeutete das natürlich für den Wirt, keine Deckel anzulegen, sondern sofort kassieren zu lassen. Er wusste schon, wann welches Wort wieder ausgesprochen wurde und wie lange es dann im Laden blieb.
2: Na? Wie läuft's so?
1: Fragte das Hauptwort global.

0: Digitalisierung, das neben ihm sitzende Adjektiv mürrisch. Platz da! Stellte sich darauf sofort materialisierende Läufts, bevor das mürrisch auch nur zu einer Antwort ansetzen konnte, und rempelte gekrönt von seinem nach allen Seiten winkenden Apostroph in Richtung Tresen, während das Na, das Wie und das So in Richtung Toilette wuselten und das Komma mit Anführungsstrichen und dem Fragezeichen in Richtung Hinterzimmer strebte, wo die Satzzeichen mit freiwilligen Bindestrichen auf eine Dartscheibe warfen. Das mürrisch zuckte nur mit M und H und lächelte müde, entgegnete aber nichts, es wollte eine neuerliche, ungewollte Wortbildung verhindern. Die Globalisierung grinste verständnissinnig und wandte sich wieder ihrem Getränk zu. Nebendran waren einige Substantive in eine erregte Diskussion verwickelt. Ich hasse meinen Artikel! Ich hasse ihn! Ich hasse ihn! Nirgendwo kann man hingehen. Nie ist man alleine. Selbst beim Sex sitzt er auf der Bettkante. Es ist zwar aus der Haut fahren. Das Hauptwort Holzhammer zitterte vor Erregung. Ich weiß nicht, wann ich das letzte Mal ohne diesen beschissenen der aus dem Hause war. Wahrscheinlich seit Einführung der Vokale nicht mehr, verdammter Dreck.
1: Wer hat sich Vokale eingeführt?
0: Wollte sein Artikel wissen, der schwerhörig und trotz der auf ihn niederprasselnden Beschimpfungen gänzlich ungerührt neben ihm saß und Tee mit Rum trank. Also kaum Tee, viel Rum. Eigentlich nur Rum, aber aus einem Teeglas. Hans Maul, raunzte Holzhammer. Hau ab, Morgenröte an Tisch 4, braucht noch einen Genitivartikel. In einer Ecke, unter dritten Person Singular Präsens Indikativ, stand unglücklich das Verbum bilden. Es hatte als bildet im Suff sein L verloren und sah sich nun als Bidet dem Spott der anderen ausgesetzt. Seinen L hatte sie mit zwei anderen Buchstaben des gleichen Lautwertes, einem desorientierten U, einem rübelhaften E, einem R und einem volltrunkenen N zu Lullern zusammengetan und war auf der Toilette verschwunden. Verdammte Zwangsartikelei! Brüllte Holzhammer wieder. Im Englischen ist alles viel einfacher. Ein Artikel. Man muss sich nicht in jedem Fall wieder einen neuen gewöhnen, der von dem ersten Buchstaben rumstolpert. Andere Hauptwörter pflichteten ihm bei.
2: Genau, ganz wichtig. Eventuell Artikel dann mal nachgestellt oder im Wochenrhythmus wechseln.
3: Ich will ein D, rührte der Atlas. Sofort.
0: That's right, lispelte das The, welches im Zug eines akademischen Austauschprogramms in der Grammatik weilte und die große Portion Gin auf das Haar schüttete.
3: Fresse, giftete Holzhammer genervt zurück.
0: Er hasste zwar seine Artikel, war aber durch und durch dumpfdeutsch-lingual. Und die Anwesenheit ausländischer Worte war ihm ein Dorn im O.
3: Undifferenzierter Lauthaufen Englischer,
0: schnauzte er in sein Glas, hieb wütend mit Hammer auf den Tisch und steckte sich eine Zigarette ins Holz. Der Lärm schlug über ihm und seiner Trübsinnigkeit zusammen und er grübelte noch einige Sekunden fruchtlos über der Frage, was in drei Teufelsnamen seinen Artikel so bestimmt auftreten ließ, den einer Tasche hingegen so angenehm unbestimmt, als urplötzlich die Unterhaltung abbrach, selbst die Musik erstarb und für einen Moment war nur das Geräusch der wieder zufallenden Tür zu hören. Alles blickte zum Eingang. Selbst am Tisch der Siechen und Schwerbeschädigten drehte ein kriegsblindes Gerundivum an den Mitarbeiter von Silben auf Rädern, einen Konjunktiv 2 gelehnt, den Kopf in diese Richtung und lauschte. In der Tür stand das Wort Ohrkatzelschwaff. Namenlos entsetzen. Eigentlich musste es namenloses Entsetzen heißen, aber vor lauter Grauen hatte das Adjektiv namenlos vergessen, sich durch die Endung ES auf Entsetzen zu beziehen. Wie erstarrt standen beide beziehungslos im Raum und wurden doch von allen verstanden. Niemand bildete ein Wort. Ein Backslash slashte weg und sank geräuschlos an der Wand zu Boden. So etwas Grässliches hatte keiner der Anwesenden seit Wortgedenken gesehen. Plötzlich bildeten alle gleichzeitig laute, laute Worte, Fragen, Sätze, Fragesätze.
4: Was ist passiert, mir Scheußlich? Ist das ansteckend?
2: Ich will raus, wo ist mein Pronomen? Gehen Sie auf von meinem Objekt.
4: Das ist mein Perfektstamm. Nehmen Sie Ihre Silben aus meinem Vokal.
2: Und Sie Ihren Bindestrich aus meiner Parenthese.
4: Raus, raus!
2: Wer hat rausgerufen? Ich komme doch schon. Reduplizieren Sie doch woanders, Herr Gott, nochmal.
4: Wie konnte das passieren? Erzähl mal, kann man einer die Wortbildung abschalten? Wer weiß, welche Ausdrücke er benutzt.
0: Als immer mehr Wörter verlangten, die automatische Wortbildung abzuschalten, was sonst noch bei geschlossenen Gesellschaften vorkam, wo man ganz unter sich sein wollte, öffnete der Wirt den Sicherungskasten im Rückraum des Tresens und legte einen alten roten Kippschalter um. Sofort verschob sich die Atmosphäre ein wenig, das Licht wurde um ein oder zwei Lux dunkler und das ständige Ploppen der Wortneubildung erstarb. Die Worte, Silben, Buchstaben und die Satzzeichen, die nicht noch in der letzten Partie in der Dartscheibe steckten, bildeten einen Kreis um das verunstaltete Wort und forderten es lautstark auf zu erzählen. Das Ex-Wort sprach zittrig und wie nach schwerster syntaktischer Anstrengung.
4: Ihr kanntet mich mal als Eichhörnchenschwanz.
0: Alle umstehen, ja sicher. Als was?
4: Eichhörnchenschwanz.
1: Eichhörnchenschwanz.
0: Ja, als Eichhörnchenschwanz, aber wie konnte es zu Oachkatzelschwurf kommen? Der Wort Zombie konnte noch lautlos den Begriff Dialektpresse formen. Dann kamen seine Buchstaben nach und er sank bewusstlos auf den Boden. Ein Finalsatz goss ihm etwas Wasser auf den Anfangsbuchstaben, um ihn wiederzubeleben. Doch dieses Bemühen ging ihm jetzt einsetzenden Tohuwabohu unter.
4: Nein, nein, um Grimms Willen eine Dialektpresse hier in der Nähe.
0: Alles redete wild durcheinander.
4: Was denn? Bitte, ist denn ein Dialekt?
0: Wollte ein Prozentzeichen mit Schluck aufwischen. Eine adverbiale Bestimmung der Zeit antwortete, Dialekt wird immer dann gesprochen, wenn es zur Hochsprache nicht reicht. Es ist Code.
4: Code? Kann das nicht auch netter sagen?
0: Nein, Code, das trifft die Sache schon im Kern.
4: Ach, und was ist denn bitte Dialektik?
0: Das ist eine Persönlichkeitsstörung, die den Träger zwingt, an Fotos zu lutschen.
4: Ah ja, und was,
0: Ich freue mich, wenn Sie mitkommen. Wirklich wahr. Wirklich wahr. Ist auch ein gedrechselter Spaß.
4: Also, und was im Namen der dreifaltigen Grammatik ist eine Dialektpresse?
0: Na, Ihr Satzzeichen habt damit tun, sei dann keine Probleme. Eine Dialektpresse ist eine Maschine, die die Wörter der Hochsprache, nachdem man sie auf der Zuführlade festgebunden hat, unter Einsatz eines zentnerschweren Gewichtes in vorher einstellbare Dialektformen presst. Dabei werden die Worte natürlich bis ihre kleinsten Bestandteile aufgebrochen und irreparabel geschädigt. Du siehst ja, was so einem unscheinbaren Wort wie Eichhörnchenschwanz unter Einsatz der Dialektpresse in der Einstellung oberbayerisch werden kann. Och, Katzelschwab. Das ist so entsetzlich, das kriegt nicht mal meine Fachwerkstatt wieder hin.
4: Grässlich. Kann man denn nichts dagegen tun?
0: Nein. Wenn in irgendwelchen Bergvolk-Dialekten Wortmangel herrscht, weil die Vertreter alles weggesprochen haben, was Grimm sei gepriesen nur selten vorkommt, dann ziehen marodierende Dialektpresse durch die Grammatik, shanghaien unvorsichtige Wörter und stopfen sie in ihre Presse. Selten, dass mal jemand entkommt. Alle schauten auf Oachkatzelschwurf, der in eine stabile Seitenlage gebracht worden war und oberbayerisch grunzte.
4: Mein Vater hab ich das lang. Mein Mutter hab ich das lang. Und wenn's nicht dein Maul hörst, dann das schlag ich dich ab.
0: Die Umstehenden wandten sich angeekelt ab.
4: Maui liegt doch auf Hawaii,
0: bemerkte eine vorwitzige Altverbleibestimmung des Ortes, die er noch niemand gesehen hatte. Hals, Maul, schnauzte eine Silbe in ungewohnt mehrsilbiger Art.
4: Was wird denn aus solchen Dialektopfern?
0: Fragte ein Interrogativpronomen. Aber wenn sie erstmal gesprochen wurde, ist natürlich alles vorbei. Dann kann man nur hoffen, dass sie gut versichert waren und auch privat etwas zur Seite legen konnten, als sie noch der Hochsprache angehörten.
4: Hoffentlich arroganzversichert,
0: warf ein Homoyotellertal. Ansonsten gibt es natürlich die Aktion Sorgenwort, die in fast allen Lokalen, wie auch hier bei uns, also in allen öffentlichen Nah- und Ferngesprächsmitteln Rampen eingerichtet hat und ausgewiesene Sprachplätze für schwer beschädigte Wörter. Benutzung allerdings nur mit Ausweis. Wir sind ja hier im Deutschen.
4: Warum lassen wir uns das bieten?
0: Riefen die Worte erregt. Genau, was soll das? Wenn Dialekt gesprochen werden muss, warum dann nicht im Flaggenalphabet? Nieder mit den Dialektpressen, keine Wortbeschädigung mehr. Hoch die Hochsprache! Jetzt kam auch Stimmung unter den Schwerbeschädigten auf, die an dem Tisch saßen, der auch vor Rollkonsonanten wie das R gut zugänglich war.
2: Wir wollen auch nicht mehr beschädigt sein, nicht? Wir sind auch Worte, wir haben keine Worte zur Worterklasse, nicht?
0: Riefen sie im Chor.
4: Genau! Sowieso klar, sozusagen nicht. A Bier, a Musi, Holatrio, das ist es. Heiter drei, wir sind angst.
0: Die unbeschädigten Worte fielen mit ein.
4: Nie mehr Öxle, sondern Ochs. Keine Dean, sondern Mädchen. Kein Urchtscherzoll, sondern Brotende.
0: Verzeihung geht auch Knäppchen. Knäppchen geht auch.
4: Haha, Duden sei Dank, das wird mein Mitbewohner freuen. Wir wohnen im gleichen Relativ. Kein Aufi, geh mal Aufi, sondern los, lasst uns aufsteigen.
0: Verzeihung, wie ist denn mit deinem Kenny-Mini-Mini-Mehr? Das klingt schmissig, das kann bleiben. Alles drängte zur Tür. Als diese aufging und sich zwei finster dreinblickende Termini-Techniki hereinstehlen wollten, offensichtlich in der Absicht, andere Unglückliche wie Eichhörnchenschwanz zu kidnappen und sie unter die wahrscheinlich bereits vor der Gaststätte installierte Dialektpresse zu zwingen. Sie gerieten unter einen Hagel von Verwünschungen und Beschimpfungen und es dauerte nicht lange, da flogen die ersten Buchstaben und Gläser und während sie die Menge entfesselter Satzglieder unter Prügeln nach draußen spülte, hörte man schon, wie sie die Präpositionen im Verein mit den Verben der Demontage daran machten, die Dialektpresse die tatsächlich vor der Kneipe aufgebaut war, zu demolieren. Sie ging total zu Bruch. Der Wirt räumte derweil die Tische ab, sammelte die Gläser ein und weckte ein Pronominaladverb, das, nachdem es die Buchstabensuppe vom Mittagessen aquavit beschleunigt in den laufenden Handtrocknungsventilator erbrochen hatte, inmitten der geschredderten Buchstabenreste eingeschlafen war. Er zog ein Ausrufezeichen mit schmerzendem Punkt aus der Dartscheibe und löschte das Licht. Sauerei, dachte er bei sich. Und wer macht das alles wieder sauber? Scheißgerede hier jeden Abend.
1: Aber es macht sich bezahlt!
0: Scholl es aus der alten Registrierkasse im Schankraum. Und das stimmt auch. Denn wenn Worte reden könnten, dann könnten Zahlen rechnen. Ich danke Ihnen vielmals und wünsche Ihnen einen schönen Abend.

Vielen Dank.

0: Herzlichen Dank, meine sehr verehrten Damen und Herren. Herzlichen Dank, danke vielmals. Ich freue mich sehr. Ich bin im Prinzip recht zufrieden mit Ihnen. Doch, Sie konnten sich zumindest in Teilen im Laufe des Abends entwickeln. Das ist nicht immer so. Hut ab. Freue mich. Ja. Ich bin sogar bereit, das Geräusch, das Sie gerade abgesondert haben, als Zustimmung zu werten. Das trifft mich. Vollkommen vorbereitet und ich bin nicht nur willens, sondern sogar in der Lage, Ihnen noch eine kleine Drangabe, Hingabe oder Angabe zu quasi hereinzugeben. Bitte, wir wissen ja gar nicht, was kommt. Ich möchte für diejenigen unter Ihnen jedoch, die zum Zug, zum Bus, zur Droschke oder wieder in die Einfriedung müssen, mitteilen, dass diese Zugabe exakt 6:11 lang sein wird. Dieses Wissen hilft Ihnen nicht weiter, weil Sie nicht wissen, wann ich damit beginne. Das ist... So, genug gescherzt. Komm, der Durst trat zu ein. Ich habe... Ja. Von irgendwoher muss der See ja sein Wasser... Was ich sagen wollte. Ich ging unlängst so für mich hin. Ich mache es bisweilen für was und mich hin. Egal. Jedenfalls, wie ich wieder einmal so für mich hinging, da kam ich justament quasi aus der Lameng, wie niemand die Gegend um Bordeaux nennt übrigens, da können Sie fragen, wen Sie wollen. Selbst der Franzose sagt, bescheuert. Also insofern, das sagt er natürlich auch Französisch. Ist klar. Dann klingt es nicht ganz so bescheuert. Was ich sagen wollte. Ich dachte nach. Und da war ich ganz schön vom Strumpf. Das kannte ich von mir so im Prinzip eigentlich nicht. Obwohl ich schon lange mit mir zusammen wohne. Wie gesagt. Aber, und was der absolute Überklöpper ist, ich bin sogar zu einem Ergebnis gekommen. Da war ich aber wirklich vom Strumpf, das kannte ich nun so überhaupt gar nicht. Ich bin nämlich zu einem Ergebnis gekommen, das ich inzwischen als betoniert erachte, dass nämlich die Welt, so wie sie sich mir zeigt, übrigens inklusive all ihrer Insassen, aus dem einfachen Grund heraus geschaffen worden ist, mir auf den Sack zu gehen. Insofern kann die Schöpfung als gelungen betrachtet werden. Dafür gibt es jede Menge Indizien, wie die ehemalige Haushaltshilfe meiner Eltern die Buchstaben in den Handtüchern immer nannte. Die fragte meine Mutter immer, soll ich noch ein paar Indizien reinstecken? Meine Mutter sagte, unbedingt. Man kann nicht genug Indizien im Hause haben. Also gerade wenn mal Besuch kommt oder ein Prozess ansteht. Jedenfalls ein starkes Indiz dafür, dass der Mensch auch nichts weiter ist als eine Sackgasse der Evolution, ist die Tatsache, dass es so etwas wie Sport gibt. Deswegen ist es an der Zeit, jetzt und hier und überhaupt mal eine Lanze gegen den Sport vom Zaune zu brechen. Sport. Wie wenig Fantasie und Zauber liegt in diesem Wort. Sport ist eben nur die halbe Wahrheit. Die ganze aber lautet Sportverletzung. Was sowohl die körperliche Verletzung des Ausübenden meint, als auch die geschmackliche und intellektuelle Verletzung des Betrachters. Sport und Totschlag. Zwei Medaillen derselben Sache, um mit Mario Basler zu sprechen, mit dem zu Recht schon lange keiner mehr spricht, außer Gerd Rubenbauer, der ist ja verrückt. Was er meinte war, dennoch ist Sport nach wie vor in aller Munde, was eine recht unappetitliche Vorstellung ist. Denken Sie nur an das moosige Mundklima eines Waldemar Hartmann. Besonders zu Zeiten, als dessen subrinale Kommentaröffnung, Unkundige nennen ja sowas Mund, noch von einem haarigen Suppenfilter auch als Schnurrbart verkannt beschattet wurde. Doch zurück zum Sport. Allein der Sprachgebrauch dient doch hier wieder als Indiz für den Charakter der beschriebenen Tätigkeit, heißt es doch selten transparent, Sport treiben. Treiben! Treiben! Nun, treiben sollte man, aber vor allem es, und zwar so oft sich die Möglichkeit bietet, das macht nämlich auch müde. Und wenn man dann immer noch was treiben will, dann doch, wenn überhaupt Schafe, deren intellektuelle Leistungsfähigkeit den meisten Sportlern nichts nachsteht, wobei ich nichts gegen die Schafe gesagt haben möchte. Denken Sie in diesem Zusammenhang etwa an den ehemaligen deutschen Zehnkämpfer Jürgen H., der ja, wie wohl körperlich geradezu verschwenderisch ausgestattet, sich zerebral nicht in der Lage sah, das doch sehr übersichtliche Regularium des Wettlaufs zu verstehen. Merke, erst wenn alle gleichzeitig loslaufen, ergibt ein Vergleich der erzielten Zeiten Sinn. Das klingt recht lapidar, weil es das ist. Wie schon Friedhelm Funkel sachlich völlig richtig bemerkte, wir dürfen nicht mehr Tore kassieren, als der Gegner schießt. Der hat wenigstens die Regeln verstanden. Nein, Sport führt nach kurzfristigen Erfolgen über die Lokalseiten leserloser Tageszeitungen direkt in den Showroom eines Sanitätsfachgeschäftes oder in eine Reha-Maßnahme, in jedem Fall jedoch nie verdiente Bedeutungslosigkeit, verbunden mit der einmaligen Möglichkeit, sich mal richtig lächerlich zu machen. Zum Beispiel durch Sprechen. Ganze Folianten, ach was, Bibliotheken sind schon gefüllt worden mit den Vokaleruptionen von Sportlern. Und Hohn und Spott ergossen sich kübelweise über die Entäußerer. Doch das ist nicht ganz gerecht. Denn wer einen Sportler fragt, er sollte nicht überrascht sein, wenn er Zeuge eines Antwortversuches wird. Auch das ist Physik. Und natürlich sind Fremdworte schwer zu behalten und deren Bedeutung oft genug geradezu irrelichternd. Natürlich kann imponieren auch mit Leber im Arsch übersetzt werden. Stimmt aber nicht. Ging's ein bisschen schnell? Ich bin in urbanen Zusammenhängen eigentlich direktere Reaktionen gewöhnt. Sind wohl etliche aus dem Umland hier. Ich mach mal weiter. Sie können sich aber raten, wenn es zu komplex wird, zeige ich den Text als Dia. Das geht auch. Hellebarden sind keine klugen Sänger, sondern Spieße. Ebenso wenig wie Prophylaxe keine hauptberuflichen Speisefische meint. Pseudokrupp ist kein anderes Wort für Thyssen, obwohl man es glauben könnte. Und inkontinent meint immer noch nicht auf dem Festland. Dies aber beispielsweise einem ehemaligen Fußballer in einer für ihn fassbaren Art und Weise erklären zu wollen, käme dem Versuch gleich in der Wüste zu tauchen. Aber Sport verändert ja nicht nur das Innere des Menschen, wenn da was ist. Nein, auch das Äußere, also alles, was wir Körper nennen, bleibt ja nicht unbehelligt. Beispielsweise gibt es meines Wissens nach keinen Lebensbereich, in dem die Gleichberechtigung der Geschlechter so exemplarisch, aber auch so erschreckend umgesetzt wurde wie im Sport. Ja, es kam zu einer derartigen Annäherung der bis dato bekannten Geschlechtsmöglichkeiten, dass die Unterschiede bisweilen stark verschwimmen. Denken Sie in diesem Zusammenhang etwa an das Gewichtheben? Eine Sportart, die man tunlichst ausüben sollte, ohne länger darüber nachzudenken, was man da gerade macht. Man muss Sachen heben, für die sich Gesunde einen Lieferwagen kommen lassen würden. Gut, die Erfindung des Flaschenzuges liegt über 5000 Jahre zurück. Das ist natürlich lang genug her, um ihn zu vergessen. Aber man könnte ja vorher auch mal Mama oder Papa fragen, nicht wahr? Und wenn sich dann im Fernsehen jene Wesen, die von einem atemlosen Kommentator als Heberinnen apostrophiert werden, in der Klasse bis 52 Kilogramm Abtropfgewicht pro Arschhälfte für das Gruppenfoto Flusspferd gleich zurecht tölpeln. Da will mir der Begriff Frau aber so gar nicht mehr einfallen. Eher so Ausdrücke wie Butterberg oder Hinkelstein. Wer dabei auf den Begriff ätherisch kommt, hat deutlich zu lang dran geschnüffelt. Gleichberechtigung heißt auch nicht, dass Frauen jeden Scheiß nachmachen müssen. Aber nicht nur Sportler oder Sportlerinnen entziehen sich jeder Durchschaubarkeit. Es gibt da draußen auch Sportarten, die sich jeder Erklärung hartnäckig verweigern. Nehmen Sie beispielsweise sowas wie... Oh, muss ich das jetzt machen? Nehmen Sie also sowas wie Curling. Der Begriff Curling kommt aus dem Englischen, der Sport hingegen aus Schottland. Curl bedeutet im Englischen Locke, im Schottischen Hocke, im Hanseatischen jedoch großer Mann. Gute Freunde bezeichnen sich dort oft als echte Curler, allerdings nur dort. Es gibt sogar einen Weltverband, der sich aus den Ländern Schottland, Wales und Yorkshire zusammensetzt und im amerikanischen Curl Harbor angesiedelt ist. Curling ist ungefähr so spannend, wie einem 3-10-Faultier beim Zählen zuzugucken und geht so. Einer, der vorne immer Skip heißt, hinten hat aber oft ganz anders, schiebt ein Bügeleisen aus Granit oder dem Jura über eine Eisbahn und geht dann telefonieren. Zwei andere laufen vor dem Schlinderblock her und bohnen die Eisbahn, wie nicht gescheit. Dadurch soll der Klotz schneller werden. Wird er aber nicht. Bleibt so aber sauber. Man könnte natürlich auch stärker schubsen, aber was sollten denn die beiden Minderbegabten mit den Besen machen? Ja, vielleicht mal die Umkleidekabine lüften oder was? Der vierte steht im Zielkreis, bestimmt die Schubsrichtung, wird böse und schreit, blöder Skip, wenn der Schubser vorbeigeschubst hat oder freut sich, wenn die Granitbettpfanne im Häuschen zu liegen kommt. Er versteht prinzipiell sehr wenig und hat ständig kalte Füße. Es spielen immer zwei Mannschaften gegeneinander, was in dem Sinn eines Wettbewerbs schon recht nahe kommt. Schon der erste Durchgang heißt End. Obwohl noch acht kommen, die genauso heißen. Der berühmteste Curler aller Zeiten war der Schotte Curling Moss. Der brach samt Schubsklotz während des Olympischen Demonstrationswettbewerbs im Juni 1924 durch die nur marginal gefrorene Plöner Seenplatte und fiel damit aus der Wertung und im gleichen Atemzug dem Vergessen anheim. Was man von seinem Sport leider nicht sagen kann. Sport ist eine prinzipiell unverständliche Tätigkeit, bei der sich Erwachsene ihrem Alter nicht angemessen verhalten, indem sie mit Autos stundenlang im Kreis fahren, Sachen weit schmeißen, sich wie nicht gescheit auf die Fresse kloppen, gleichzeitig von hohen Türmen ins Wasser springen, ohne anschließend zu schwimmen. Das habe ich nie verstanden, was das wohl, das kann mir keiner erklären, glaubst du? Oder mit dem Fahrrad über Bergpässe fahren, die selbst für Maultiere als unpassierbar gelten. Aber, komm, seien wir fair, eine gute Seite hat der Sport dann doch. Immerhin gibt Sport senilen, nicht nur im Urogenitaltrakt funktionslosen Männern die Gelegenheit, sich dennoch als Funktionär bezeichnen zu lassen, blaue Clubjacken zu tragen, Weltreisen auf Kosten des Steuerzahlers zu unternehmen, während Siegerehrungen junge Mädchen, die gerade weit gesprungen sind, anzuschlabbern und sich im Medaillenregen zu sonnen, wie auch immer das gehen soll. Das Gesunde am Sport soll ja das Schwitzen sein und die wohlige Erschöpfung danach. Das kann man auch alles in der Sauna haben. Dazu brauchen wir auch keine speziellen Schuhe, keine Funktionswäsche. Funktionswäsche! Ich möchte diese Hose zurückgeben! Sie funktioniert nicht! Ich habe noch nicht mal den Knopf zum Einschalten gefunden an der Scheiße! Ich gehöre einer Generation an, da hieß die Unterwäsche noch Schießer Feinripp. Und bei den Jungs stand schwer auf der Packung mit Eingriff aufgerückt. Wir sind wochenlang sehr vorsichtig gegangen, weil keiner wusste, wann der Eingriff erfolgte. Also erzähl mir nichts von Funktionswäsche! Aber was das Beste ist, man kann in die Sauna gehen, ohne in einen Drecksverein eintreten zu müssen. Und was das Allerbeste ist, man kann es alleine machen. Alleine! Ohne eine Hackfresse im Trainingsanzug dabei, mit Klemmbrett, Stopper und Adiletten an den Füßen. Eine Feuermeldervisage. Oder besser noch, statt allein kann man es mit der Süßen machen. Oder dem Süßen. Und dann stehen auch die Chancen für die wohlige Erschöpfung danach. Also so super schlecht. Jetzt nicht. Sollten Sie also in Hinkunft die Versuchung verspüren, sich bewegen zu müssen, dann gehen Sie mal mit dem Meerschwein um den Block. Vielleicht geht die Süße dann zur Belohnung mit in die Sauna. Und dann werden die Räume schon von selbst enger. Ich wünsche Ihnen nur das Beste. Herzlichen Dank. Meine sehr verehrten Damen und Herren, danke sehr. Ich möchte mich ganz herzlich bedanken. Zuallererst mal bei der technischen Abteilung dieses Hauses, die es gelungen ist, diese hochkomplexe Show mit der ganzen Pyrotechnik, den Kulissen, den Umzügen, den Tieren, den kleinen Kindern, die müssen ja alle betreut werden. Und ein nacktes Mädchen muss ja mal jemanden Bademantel nehmen. Das ist ja alles, das muss ja alles organisiert werden. Das haben die störungsfrei über die Bühne geschossen. Ich denke, das ist ein Applaus wert. Herzlichen Dank. Danke vielmals. Des Weiteren möchte ich mich beim Veranstalter bedanken, dem es gelungen ist, wieder mal, jedes Mal, wenn ich komme, diese tonnenschwere Maschine hier reinzustellen. Das muss sein, also, um den Platz wahrscheinlich kleiner zu halten, damit wir schön spät uns entscheiden können, Karten zu kaufen. Jetzt wird ein Schuh draus, nicht wahr? Ich freue mich, dass es wieder geklappt hat. Beim nächsten Mal wisst ihr, Abendkasse, damit das klar ist. Ich möchte mich bei Ihnen bedanken, ganz herzlich für Ihr freundliches Entgegensitzen. Es war mir wie immer ein inneres Fußbad für Sie hier zu hampeln. Ich möchte Sie jetzt nicht den offenkundigen und sicherlich lärmenden Widersprüchen Ihrer quirligen Heimatgemeinde völlig ohne Schutz anheimstellen. Deswegen sollen Sie von mir, wie es guter Brauch ist, seit alters her, auch heute Abend wieder den schönen alten irischen Reisesegen mit auf den Weg nach Hause bekommen, auf das er Sie alle behüte und beschütze, bis wir uns wiedersehen und weit darüber hinaus. Und der Segen lautet natürlich auch heute Abend wieder, auf dass der Wind in eurem Rücken nie euer eigener sei. Kommt gut nach Hause, vielen Dank und tschüss.
1: Jochen Malmsheimer.

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2: Und hier ist Herbert Grönemeyer und Land unter.

Platz 52 gab es dafür. Land runter, Herbert Grönemeyer. Und genauso entspannt geht's jetzt auch weiter hier mit Joshua Kerresnand, einem wunderschönen 90er. Jesse in der langen Albumversion hier in Chart Power.

Ein One-Hit-Wonder. Mike Learns to Rock und World Women. Und hier ist Musik aus dem Jahr 1999 von Busta Rhymes und Janet Jackson. Platz 42 in Deutschland. 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

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Viel Spaß

Die Hooters aus den 80ern im Original, Johnny B. Und das ist ein Down Low aus den 90ern, Paul and Taylor, The Ladder. Schon lange nicht mehr gehört im Radio.

0: kommen wir jetzt ins Jahr 1996. Peter Kitsch und Olivia.
1: Mais quelle culotture. Hein? Oui, j'en reste bouche.
2: Mais...

Hail, Hail Rock'n'Roll, Ron Jeffries aus dem Jahr 1991 produziert, in den Charts allerdings 1992 und dafür gab's Platz 12. Und diese Rockperle hier aus dem Jahr 1997 hat leider noch bis auf Platz 87 geschafft. Anouk, Nobody's Wife.

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